0: Es war mir ja fast klar, dass Sie mir mit dieser alten Sache kommen. Da hatten zwei Schüler etwas komplett missverstanden. Und Ihre Helikoptereltern machen natürlich ein riesengroßes Ding daraus. Ich habe mich diesen Schülern nie unziemlich genähert.
1: Ich habe hier die Kopie eines Aufsatzes von Theo Jakobsen. Sie kennen ihn, Sie haben ihn korrigiert. Hätten Sie die Güte, die Stelle vorzulesen, die ich angestrichen habe?
0: Ja, klar. Die Möwen streiften mit ihren Bäuchen das Wasser. Die Schülerin wendete den Blick weg vom Fenster. Hin zu dem Mann, der sich noch immer nicht rührte. Das alles hast du mir beigebracht. Nicht nur den Lehrstoff für die nächste Prüfung. Plötzlich sah sie fast traurig aus. Sie strich ihrem Lehrer durchs Haar, das an den Schläfen schon grau war.
1: Und während sie seinen Gürtel öffnete, sah sie ihm unentwegt in die Augen.

0: Ja, ich war auch erstmal irritiert von Theos Kurzgeschichte. Aber trotzdem ist es doch offensichtlich, dass Theo schreiben kann.
1: Worüber haben denn die anderen Schüler geschrieben?
0: Nicht über Sex. Aber um Sex geht es in Theos Geschichte auch nicht. Es geht um Nähe und Vertrauen.
1: Nein. Es geht um die missbräuchliche Beziehung eines Lehrers zu einer minderjährigen Schutzbefohlenen. Und keine zwei Wochen später ist der Autor dieser Geschichte tot, ermordet. Wo waren Sie am Montagnachmittag, als Theo starb?
0: Ich war beim Schulamt. Da bin ich zu Fuß nach Hause. Dann habe ich in meinem Arbeitszimmer gesessen und den Unterricht für die nächste Woche vorbereitet.
1: Haben Sie Theo Jakobsen auf seinem Handy angerufen oder ihm Nachrichten geschrieben?
0: Nein.
1: Wir überprüfen das. Wir kommen Sie zurück.

0: Hast du noch mal über deine Auszeit nachgedacht?
1: Ja, gefällt mir immer noch.
0: Mir auch.
1: Stell dir mal vor, dann würden vielleicht aus 3 Monaten 30 Jahre werden.
0: Und in deiner Freizeit pflegst du dann Karin.
1: Ja, aber wenn ich jetzt wirklich Brunners Job übernehmen würde, dann wäre ich ja deine Vorgesetzte. Das heißt, du müsstest alles machen, was ich sage.
0: Oh, Herr im Himmel.
1: Okay. Also, dass ich einen guten und entspannteren Job hätte, das lehnst du also ab, weil ich dann deine Chefin wäre, ja? Aha. Und würden wir diese Diskussion auch führen, wenn es andersrum wäre? Also, wenn du in die Chefposition rücken würdest?
0: Wir Männer. Mhm. Nein, nein, nein. Gendergerechtigkeit ist mir wirklich total wichtig. Mhm. Aber nicht, wenn es um mich persönlich geht.
1: Das war ein Witz jetzt, oder?
0: Schön,
1: das
0: dass du wieder lachen kannst. Oh. Das gehört allerdings zur Job Description dazu. Mhm. Usedom heißt, dass du Karin an der Backe hast.
1: 3, 2, 1.
2: Das riecht ja lecker bei euch.

0: Na, geht's dir besser?
1: Ja. Ich überlege gerade, ob ich meine Kündigung wieder zurückziehe.
0: Super. Na dann, schönen Abend euch, ne?
1: Ja,
2: dir
1: tschüss.
2: Auch.
1: Tschüss. Dir auch. Tschüss.
2: Auf die nächsten 30 Jahre, Usedom.
1: Auf die nächsten 30 Jahre.

0: Sag mal, spinnst du? Schön, dass du da bist. Der Leid ist gerade fertig. Trinkst bestimmt auch einen Schluck Wasser. Gott, da muss ich Herz klopfen. Was ist damit?
1: Wir wollten den Camper doch schon letzten Sommer verkaufen.
0: Ja?
1: Wolltest du nicht eine Anzeige ins Internet setzen?
0: Also ehrlich, ich habe das Gefühl, du hängst viel zu sehr noch an dem Ding wegen Omi und Opa. Ich meine, ich durfte ja noch nicht mal was umräumen, ja? Also drängelt uns ja niemand und von daher dachte ich, ich warte einfach, bis du wirklich so weit bist.
1: Warst du in letzter Zeit da?
0: Sag mal, ist mit dir alles in Ordnung?
1: Warst du?
0: Ja, ich schaue ab und zu mal nach dem Rechten, also beim Joggen.
1: Wir sollten jetzt eine Anzeige aufgeben.
0: Jetzt?
1: Ja, jetzt.
0: Ich dachte, wir nehmen das Geld für deine erste Wohnung als Einrichtungsstartkapital. Du willst jetzt ausziehen, oder was?
1: Ich will, dass der Camper verschwindet.
0: Ach so, klar. Ja, wegen Theo, der ist ja da in der Nähe. Das verstehe ich.
1: Warum hast du mir nicht gesagt, dass du ihn gefunden hast?
0: Ja, weil dich die ganze Sache viel zu sehr aufwühlt. Guck dich doch mal an.
1: Dich also nicht?
0: Doch. Doch, mich auch. Weißt du, ich kann das Bild, wie er da am Strand liegt. Ich krieg das gar nicht mehr aus meinem Kopf, aber... Ich versuche einfach nur damit umzugehen und ich versuche dich nicht noch mehr zu belasten, klar? Ja. Ja, klar. Ich war einfach nicht gut in den letzten Tagen für dich da, aber ich meine, du weißt selber, was in der Schule los ist. Heute hat die Polizei Brinkhaus mitgenommen. Der wird jetzt einfach ein paar Tage nicht kommen. Wahrscheinlich hat er irgendwas damit zu tun. Ich meine, hast du das vielleicht mitgekriegt, dass der sich irgendwie an Theo rangemacht
1: hat? Scheißegal, ob der Typ auf Theo stand.
0: Mann, Paula, hör doch mal auf, was ist denn los?
1: Was los ist?
0: Ja.
1: Dann sag mir doch mal, ob was in Theos Theorie dran ist, hä?
0: Was für eine Theorie?
1: Dass du was mit jemandem von der Schule hast? Mit einem Schüler?
0: Das hat Theo gesagt?
1: Ja, das hat Theo gesagt.
0: Dass ich was mit dem Schüler habe? Und das glaubst du?
1: Mhm.
0: Ja? So ein Bullshit glaubst du? Verdammt nochmal, der war auch verknallt in dich. Der hat dir sonst was erzählt, nur um deine Aufmerksamkeit zu kriegen. Ich was mit einem Schüler, Mann, ich bin deine Mutter.
1: Ich schlafe bei Bettina.
0: Ja, mach doch.
1: Ja, mach
0: doch. Geh doch, hau doch ab.

0: Hier ist aber nichts angekommen. Dann holen Sie mal einen Stift. Das ist der Platzwart von dem Campingplatz. Der ist ziemlich nah am Tatort. Und ich dachte, er könnte uns mal eine Liste von den Pächtern schicken. Ja, ich bin dran. Gut, ich wiederhole. Brendel, B-R-E-N-D-E-L, at Polizei, P-O-L-I-Z-E-I, Punkt, Usedom. Nee, Usedom, wie die Insel, Punkt, D-E. Danke.
1: Moin.
2: Morgen.
0: Moin.
1: Guck mal, Theos Buch. Ich hab die ganze Nacht gelesen. Joey und Karl greifen sich so ziemlich jede Prostituierte ab, die ihnen über den Weg läuft. Und schau mal, was ich hier gefunden habe.

0: Bleistift reingeschrieben.
1: Lieber Theo, das ist keine wahre Liebe. Wahre Liebe kann warten. Und wenn das Buch dich neugierig macht, begleitest du mich nach Paris. B. B.
0: Bernhard Brinkhaus? Vielleicht ist der Aufsatz über den Lehrer und die Schülerin ja seine Antwort auf die Paris-Einladung.
2: Schaff diesen Brinkhaus her!
3: Kostet es mich jetzt total, oder was?
4: Paula, nerv mich nicht.
3: Wie kannst du nach allem so scheiße zu mir sein?
4: Nach allem, wir sind zweimal ausgegangen. Es ist halt nicht mehr draus geworden.
3: Wieso? Hast du eine andere kennengelernt?
4: Paula, check das endlich. Ich stehe nicht auf dich. Okay? Lass mich in Ruhe.
3: Guck mal, was ich hab. Hä?
4: Gib's mir.
3: Hä?
4: Das ist meins.
3: Hier. Das ist deins?
4: Ja. Ja.
3: Wo hab ich's gefunden?
4: Gib es mir.
3: Wo hab ich's gefunden?
4: Gib es mir zurück.
3: Wo hab ich's gefunden?
4: Gib es mir zurück.
3: Eins solltest du Sozialspack mal lernen. So gehst du nicht mit mir um.
4: Das ist meins. Paula. Paula.
3: Fick dich, du Arschloch.
5: Da fliegen die Fetzen.
4: Hörst du lachen?
6: Unangenehm.
7: So. Wonach richtet sich das Strafmaß? Also. Erst Schuld, Motive und Gesinnung, ja? Beim Jugendstrafverfahren, da geht es darum, Sanktionen zu vermeiden. Warum? Carol? Hm? Weil Jugendliche sich noch in der persönlichen Reifung befinden.
1: Lieber Theo, das ist keine wahre Liebe. Wahre Liebe kann warten. Und wenn das Buch dich neugierig macht, begleitest du mich nach Paris. B.
8: Sie können nicht anders, oder? Sie wollen mich missverstehen.
1: Ich weiß nicht, wie man das anders verstehen kann.
8: Wie wäre es mit pädagogisch? Warum gebe ich Theo so ein Buch von Miller? Oder eins von Hemingway? Damit er Zutrauen fasst, dass es interessant sein kann, wenn man autobiografisch schreibt. Und eine Stelle, die ich als Pädagoge heikel fand bei Miller, an die habe ich notiert, das ist keine wahre Liebe. Wahre Liebe kann warten. Oder finden Sie das falsch?
1: Ihre alte Schule mussten Sie verlassen, weil sich zwei Schüler belästigt fühlten.
8: Ich glaube, das sagte ich Ihnen bereits. Das war ein Missverständnis.
1: Na, ich denke, beim ersten Mal kann es ein Missverständnis sein. Beim zweiten Mal ist es meinetwegen Dummheit. Aber beim dritten Mal ist es eine Wahl, definitiv. Und eine Absichtserklärung.
8: Erinnern Sie sich, früher gab es ja mal eine Zeit, wo es völlig normal war, wenn man mit seinen Schülern befreundet war.
1: Dieses Früher gibt es aber nicht mehr. Und weil Sie nicht bereit sind zu sehen, dass Sie mit Ihrer Art Grenzen überschreiten und sich Schüler davon belästigt fühlen, führt das genau dazu, dass Sie heute hier sitzen.
8: Ich kann auch aufstehen.
1: Sie bleiben in Gewahrsam.
8: Ach ja?
1: Kollegen werden die Sache übernehmen. Das wird ans Schulamt weitergeleitet. Und zum Glück muss ich nicht entscheiden, ob Sie nur Ihre Anstellung und den Beamtenstatus verlieren oder in Haft gehen.
3: Ja. Ach, was gibt's denn?
7: Tja, es sind zwei Tage Unterricht ausgefallen und ich weiß nicht ganz genau, ob ich morgen so den Test schreiben lassen soll.
3: Ja, das müssen wir mit Herrn Brinkhaus klären.
7: Ist er wieder da?
3: Nee.
7: Ja, und wann kommt er wieder?
3: Entschuldigung. Hm. Ludwig? Wieso, das verstehe ich jetzt nicht. Ich kann jetzt nicht sprechen. Ich melde mich gleich bei dir.
7: Ja.
3: Muss mal kurz los. Hm. Ja, also, ich habe ehrlich gesagt keine Ahnung, wann Herr Brinkhaus wiederkommt.
7: Rufen Sie doch Herrn Brinkhaus einfach an.
3: Ja.
7: Gute Idee.
3: Haben Sie die Nummer?
7: Mhm.

0: Ich bin's. Und wie weit bist du? Kannst du dich ein bisschen beeilen?
1: Ich bin gleich bei dir, ja?
2: Wo will sie hin?
3: Holm, nur damit du Bescheid weißt, der saubere Herr Brinkhaus bleibt vorerst in Gewahrsam.
4: Okay. Wir haben endlich die Pächter vom Campingplatz.
3: Wer ist es?
4: Annette Ludwig.
3: Wieso sagt die denn nichts?
4: Der Platzwart sagt, er hat sie zuletzt Montagnachmittag auf dem Gelände gesehen. Er sagt aber auch, dass gerade jetzt jemand in ihrem Camper ist.
3: Okay, dann fahren wir jetzt hin, bevor es dunkel wird.
4: Jetzt?
3: Ja, dann schaffe ich nämlich auch noch meine Verabredung mit Katharina pünktlich einzuhalten. So, Schlüssel.

0: gut. Wird alles gut. Ist das die ganze Wäsche?
1: Ja. Hab geputzt wie immer.
0: Carol, wir beide dürfen uns erstmal nicht mehr sehen.
1: Ja, aber zum Putzen bin ich gut genug.
0: Ich versuche nur, unseren Arsch zu retten. Dein, mein, ja? Also.
1: Paula weiß es eh.
0: Was?
1: Paula weiß es. Sie erpresst mich.
0: Wieso?
1: Ich muss meine Kette im Camper verloren haben. Sie trägt sie jetzt.
0: Sofort zu ihr.
1: Was, Annette? Annette? Du bist dick und dünn, hast du gesagt.
0: Ja, bitte lass mich.
1: Hier, bleib.
0: Bitte.
1: Ich hab das Handy noch.
0: Schwachsinn. Kau, hör auf mit dem Kindergarten.
1: Kindergarten? So servierst du mich nicht ab.
0: Carol, jetzt. Carol, warte. Lass uns da einfach noch mal reden, bitte. Bitte mach das nicht, bitte.

0: Den Schlüssel habe ich seit einer halben Stunde. Hat mir der Putzmann vorbeigebracht, weil der Wagen verkauft werden soll. Ja, so, kommen Sie rein.
1: Haben Sie diesen jungen Mann schon mal hier gesehen?
0: Nee, kenne ich nicht, wirklich nicht, nee.
2: Och, die Lütte.
3: Mann, ist sie groß geworden. Oh, die habe ich ja ewig nicht gesehen.
1: Und dieser Reinigungsmann, wie sah der denn aus?
3: Oh, irgendwie attraktiver Typ, ja, ein bisschen wie ein Fußballer.
2: Oh, vielleicht ein bisschen zu lange Haare, ne?
1: Zeig ihm doch mal ein Foto von

Carol. Ja, genau, der war das. Der war hier. Der war so fleißig und schnell. Ich fast gefragt, ob er auch bei mir putzen will. Danke. Ja, gern. Können wir dann wieder?

0: Ja, ich muss dann auch wieder, ne? Von nix kommt nix, ne?
1: Tschüss.
2: Also Carol und die Schulsekretärin.
3: Haben Affäre, hier ist ihr Liebesnest.
2: Theo sieht das alles.
4: Theo war seit einem Jahr Nachhilfelehrer von Paula. Ja, stecken 17-Jährigen und eine 16-Jährige ein Jahr lang in ein Zimmer. Was passiert?
3: Einer von beiden verliebt sich unglücklich.
4: Und tut was Dummes für die Liebe des anderen.
5: Morgen vernehmen wir Carol und diese Sekretärin. Bestell sie ein.
4: Dorit. Dorit, ich stell dich auf laut.
6: Theos Handy war aktiv. Zu kurz, um es zu orten, aber es war 3 Minuten eingeschaltet.
4: Gab's einen Anruf?
6: Die Telefongesellschaft versucht es gerade rauszufinden, aber das Handy gibt es noch.
3: Bis gleich im Präsidium.
6: Ja, bitte.

0: Hallo Schatz, ich bin's. Ja, es tut mir leid, es wird heute wieder ein bisschen länger.
1: Oh Mensch, wir wollten doch heute essen gehen und noch weiter reden.
0: Ja, du kennst das.
1: Dann,
2: ja, bis heute Nacht. Tschüss.

0: Spaghetti vongole.
1: Molto bene.
0: Buon appetito.
1: Grazie.
0: Ah, buonasera.
2: Buonasera. Ah, Namen der Buna.
1: Was Gott sei.
2: Ich hätte gern einen Tisch für mich alleine.
0: Dinner?
2: Ja.
0: Darf ich?
2: Gerne.
1: Frau Kollegin, wenn ich Sie an meinen Tisch einladen dürfte.

0: Es wäre mir ein Vergnügen. Es sei denn, Sie wollen allein.
1: Nein, ja. Warum nicht? Dankeschön. Oh mein Gott, Spaghetti Bolognese. Hm.
0: Ja, Antonio. Einen zweiten Teller dann noch, bitte.
2: Natürlich.
0: Wir teilen.
2: Darf ich?
1: Gerne. Dankeschön.
2: Salute.
1: Na dann.
0: Che bella coincidenza. Mhm. Welch schöner Zufall.
3: Also ist es wegen Paula?
4: Weil wir verdammt noch mal in den Knast gehen.
3: Das ist deine Tochter. Sie wird uns niemals verraten.
4: Carol.
3: Das weiß ich.
4: Bitte.
5: Du kannst nicht einfach schlussen.
3: Ich kann nicht ohne dich.
1: Ja, genau. Deswegen lass uns doch einfach besprechen, wie wir jetzt weitermachen. Weil im Knast können wir erst recht nicht zusammen sein.
6: Welcher Knast? Wir haben es fast geschafft. Ich bin fast 18. Wir müssen uns nicht mehr verstecken.
1: Karin. Pass auf. Die Zeit mit dir, die war die schönste für mich seit langem, aber...
4: Wir dürfen keinen Kontakt mehr haben. Wir müssen uns schützen.
6: Was ist mit Paula?
3: Sag mir, was ich machen soll.
6: Und ich mach's.
3: Ich werd's machen. Für uns.
1: Spinnst du?
3: Ich kann uns beschützen.
1: Paula? Ah, der schmeckt immer besser.
7: Ja. Sehe ich auch immer besser aus?
3: Alter, es ist so schade, dass wir uns jetzt erst wiedersehen.
7: Wo ich schon fast das Land verlassen habe.
1: Ach, sollen wir zusammen durchbrennen?
7: Mal doch, im Schlauchboot mit dir.
8: Das wird nichts mehr, das Handy ist nicht mehr aktiv.
6: Paula! Was machst du? Hey, Paula, hör auf!
0: Karin?
9: Ihr müsst ganz schnell zu Werft kommen.
4: Ich glaube, die Paula will den Camper anzünden.
9: Die hat den zugerammelt, Mann, und da ist jemand drin.
4: Paula, hör auf mit dem Blödsinn!
0: Holm? Zur Werft. Dorit, schick Verstärkung. Zu Jakobsens Werft.
6: Hey, hey, das Paula, nein, warte, hör zu! Hey! Paula!
4: Weg.
1: Er war mit mir zusammen. Lass mich fallen für sie. Carol war mein Freund.
4: Ja.
1: Ich habe ihn geliebt.
4: Sag bitte, dass das nicht wahr ist. Bitte.
3: Es war nur einmal. Es hat gar nichts zu bedeuten.
1: In unserem Camper hat dich getrieben?
4: Du hast meine Tochter nur einmal gefickt und es hat nichts zu bedeuten?
1: Was bist du für ein Monster, ne? Als fickst du meine Tochter, dann fickst du mich?
4: Gott, wie mir das antun? Halt, stopp! Warte, halt! Bevor du das tust, möchte ich mit dir reden.
1: Sie sagen mir jetzt nur alles, um mich zu stoppen, aber wie es mir geht, interessiert dir keinen!
4: Doch, das interessiert mich sehr. Ich war im Knast, das weißt du, ja? Und es war wirklich nicht sehr schön. Aber weißt du, was das Schlimmste war? Das waren die Gespräche mit meinem Mann. Ich konnte gar nichts mehr klären. Er war ja tot. Aber diese Gespräche mit meinem Mann, warum war das alles? Warum hast du das getan? Warum bist du fremdgegangen? Warum? Das hat alles da oben stattgefunden, verstehst du? Ich konnte ihm meine Wut gar nicht mehr ins Gesicht schleudern. Ich konnte keinen Teller nach ihm werfen, gar nichts konnte ich mehr. Es hat alles da oben stattgefunden. Das war da oben, verstehst du? Wie in einem Gefängnis. Er war ja gar nicht mehr da. Alles hat im Kopf stattgefunden. Auch die Schuldgefühle. Wenn du das jetzt tust, dann wirst du dein Leben lang diese Gespräche mit deiner Mutter immer wieder führen. Alle in diesem Kopf. Immer wirst du sie mit deiner Mutter führen, verstehst du?
1: Es ist mir scheißegal.
4: Nein, das ist ganz furchtbar. Ganz furchtbar, glaub mir. Es geht nicht darum, die beiden loszuwerden. Es geht darum, sie loszulassen, verstehst du? Loslassen.
1: Ich weiß nicht, wie.
4: Du bist stark. Du schaffst das. Du bist ganz stark. Und du schaffst es, glaub mir. Komm her. Komm. Gib es mir, ja? Du schaffst es.

0: Polizei!
1: Wir machen die Tür auf.
2: Paula, ich wusste das von dir und Karol nicht. Es tut mir total leid. Es tut mir so leid.
3: Theo wusste es, oder? Er wollte mir Beweise auf sein Handy zeigen lassen. Dass du was mit dem Schüler hast.
1: Dieses Handy.
4: Theos Handy.
1: Ja.
3: Warum hast du Theo umgebracht?
2: Nein, nein, ich habe Theo nicht umgebracht. Bitte, Paula, bitte, das musst du mir glauben. Ich war es nicht. Ich war es nicht.

0: gonna go. Some goodbyes come with hellos. So goodbye and hello. Hello. Goodbye.
1: Da fängt jemand.
0: Hello. So good.
1: Da fängt jemand. Geh weg, lass mich nur das Video löschen.
2: Gib mir das Handy.
1: Gib mir das Handy.

0: ist ja schön. Noch wach. Mensch, das ist ja gemütlich hier. Der Brunner, der geht wirklich. Ich habe eine große Zukunft vor mir.
1: Auf Usedom?
0: Ja, auf Usedom. Das wird so schön.
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0: Schönen guten Abend Ihnen allen und ganz herzlich willkommen zu Hallo Niedersachsen an diesem wieder richtig heißen Donnerstag, der nicht nur Temperaturen von weit mehr als 30 Grad brachte, sondern mancherorts auch Sturm und Regen. Und da gehen jetzt mal besondere Grüße raus, wie die jungen Leute sagen würden, an alle Zuschauerinnen und Zuschauer, die heute von Gewittern betroffen waren oder noch sein werden. Denn für Gebiete rund um Lüneburg und Uelzen etwa, da gilt nach wie vor eine Warnung vor schwerem Gewitter und Orkanböen. Auch Starkregen ist dort möglich. Und bei Fassberg im Kreis Celle wurde es ziemlich windig. Dazu gleich noch mehr. So kann sich Wetter innerhalb weniger Stunden ändern. Denn tagsüber war es vielerorts vor allem heiß. Beispiel Braunschweig.
1: Eine Stadt kämpft mit der Hitze. Schon am Vormittag herrschen in Braunschweig über 30 Grad. Schwer zu ertragen. Und jeder sucht auf seine Weise Abkühlung. Lösung Nummer 1, Wasserspiele.
2: Wir versuchen, die Kinder kühl zu halten. Draußen zu sein, bisschen Schatten, bisschen Sonne. Das passt ja hier ganz gut mit dem Wasser.
1: Wer nicht durch die Fontänen hüpfen möchte, sucht Zuflucht im Dom. Dort ist die Temperatur konstant und es gibt Schatten. Lösung Nummer 2, alte Gemäuer.
3: Wenn man hier rauskommt, dann wird man ja erschlagen. Das ist schon so dick und so. Und in der Kirche ist einmal eine frische Kühle.
1: Erträglicher wird es außerdem mit der richtigen Kleidung. Luftig ist die Devise, Hauptsache sommerlich. Lösung Nummer 3, das passende Outfit.
4: Sonnenhut muss sein, damit man eben gegen die Hitze geschützt ist und eben auch keinen Sonnenbrand bekommt. Das ist schön.
5: Kein Unterhemd und das Hemd aus der Hose.
1: Wer im Dönerladen arbeitet, hat indes keine große Wahl. Da hilft nur Trinken, Trinken, Trinken. Lösung Nummer 4, viel Flüssigkeit.
6: Ich sage mal so, ich trinke 20 Liter Wasser, gefühlt an einem Tag. Da müssen wir halt leider dastehen und schwitzen und die haben da keine Wahl.
1: Und am Ende hilft vielleicht auch die erfrischende Erkenntnis, auch dieser Hitzetag in Braunschweig geht irgendwann einmal zu Ende.
0: Ja, ohne Unterhemd und mit viel Wasser, das ist das Gute. Wer jetzt sagt, naja, heißes Wetter und Sommergewitter, das gab es doch früher auch schon, für den habe ich eine Gradzahl parat. Heute ganz frisch vom Deutschen Wetterdienst, der Juli in Niedersachsen war im Schnitt 1,9 Grad wärmer als noch der Zeitraum von Anfang der 90er Jahre bis ins Jahr 2020. Heißt, was wir gerade erleben, ist Folge des Klimawandels. Da beißt die Maus keinen Faden ab, inklusive auch erhöhtem Risiko für Extremwetter. Auch für die Region Hannover gab es ja heute Unwetterwarnungen. Deshalb sollte das Maschseefest in der Landeshauptstadt erst später losgehen.

0: nämlich um 20 Uhr. Jannik Wittenberg ist jetzt live vor Ort. Es läuft aber schon wieder, oder?
1: Ja, genau. Seit 18.30 Uhr läuft das Maschseefest wieder früher als erwartet. Ich habe eben mit dem Veranstaltungschef André Lavistos gesprochen und der hat mir gesagt, man stand die ganze Zeit in engem Kontakt mit Meteorologen und als die dann gesagt haben, da kommt jetzt nichts Großes mehr, da hat das Fest dann auch wieder geöffnet und es sind auch schon wieder einige Leute hierher gekommen. Lavistos hat auch gesagt, es war trotzdem richtig, dass man später geöffnet hat, weil man eben bei der Sicherheit der Besucher absolut kein Risiko eingehen wollte. Und die Standbetreiber hätten das, so sagt er, auch verständnisvoll aufgenommen. War auch nicht die einzige Veranstaltung, die vom Unwetter betroffen war in Niedersachsen. Auch die Landesgartenschau in Bad Nenndorf, die hat früher geschlossen. Schon um 15 Uhr war der Schluss. Auch da war die Begründung, man will kein Risiko eingehen, wenn es um die Sicherheit der Gäste geht.
0: Also Vorsicht, das Gebot der Stunde. Wie sieht es denn eigentlich wettertechnisch im Rest von Niedersachsen aus?
1: Ja, das ist teilweise schon ein bisschen heftiger. In Fassberg im Landkreis Celle, du hast es gerade eben ja schon angesprochen, da wurden Windgeschwindigkeiten gemessen von bis zu 148 Stundenkilometern. Das ist eine Ausnahmesituation für die norddeutsche Tiefebene. Da sagen Meteorologen, das kommt einmal alle 10 Jahre vor im Kreis Celle und der Stadt. Da sind auch einige Bäume abgeknickt und die Feuerwehr hat ganz gut zu tun. Glücklicherweise sind keine Menschen bisher zu Schaden gekommen. Es gibt da keine Meldung und da hoffen wir natürlich, dass das auch so bleibt und wir dieses Mal dann wirklich glimpflich davonkommen in Niedersachsen.
0: Jannik Wittenberg, vielen Dank an den Maschsee in Hannover für diese Informationen. Ja, vom Regen, vom Gewitter, von Sturmböen gehen wir jetzt mal wieder zur Hitze und sagen, Hitze ist anstrengend. Das steht, glaube ich, fest. Sie kann sogar richtig gefährlich werden, gerade für Ältere oder für Menschen mit einer Vorerkrankung. Just heute hat das Robert-Koch-Institut neue Zahlen veröffentlicht. Bis Ende Juli sind Schätzungen zufolge in Niedersachsen mehr als 400 Menschen an den Folgen von Hitze gestorben. Im selben Zeitraum im Vorjahr waren es nur 20 Menschen. Und der Sommer ist ja noch nicht vorbei. Sind wir ausreichend vorbereitet, um gerade die vulnerablen Gruppen vor der Hitze zu schützen?
2: Warteschlangen schon am Morgen in der Notaufnahme im hannoverschen Siloa. Immerhin ist der Neubau klimatisiert, anders als andere Häuser des Regionsklinikums mit alter Bausubstanz. Wenn es so heiß ist wie heute, dann kommen auf das ohnehin schon belastete Team noch mehr Patienten.
3: Die Taktung ist generell höher als an normalen Tagen und jetzt auch in der letzten Hitzeperiode haben wir teilweise einen Anstieg gehabt von, wenn wir im Schnitt sonst so 120 Patienten haben, bis zu 150 an dem Hitzewochenende.
4: Die letzte Hitzewelle war schon mehr, als wir jemals erlebt haben, auch in den Konsequenzen, weil es ja auch den Nächten einfach überhaupt nicht mehr abgekühlt ist und das geht ja auch dem Personal dann irgendwann an den Kopf bzw. die Nieren. Ist ja uns wahrscheinlich allen so gegangen. Man schläft schlecht, wenn es nachts über 30 Grad im Zimmer sind. Man wacht morgens schon relativ gerädert auf und dann kommt noch ein voller Arbeitstag. Das ist belastend. Die Leute können mit allem kommen, von einem einfachen Sonnenstich bis hin zu einem manifesten Hitzschlag mit vielen Verschlechterungen von vorbestehenden Problemen. Und das sind so die Hauptthemen, mit denen wir konfrontiert werden.
2: Hitze kann krank machen und töten. Hitze belastet die Helfer und gefährdet die, die schon geschwächt sind. Wie können Menschen besser vor Hitze geschützt werden?
5: Unsere Forderung ist ganz klar. Es muss eine Klimatisierung in Pflegeheimen, in Krankenhäusern geben für die Menschen, die davon betroffen sind, für die Patienten, aber auch für die Mitarbeitenden dort vor Ort. Und das ist bei weitem nicht überall gegeben.
2: So wie in dieser Pflegeeinrichtung in Hannover. Klimaanlagen durchaus wünschenswert.
6: Grundsätzlich ist die Forderung berechtigt, nur ich sehe tatsächlich das Problem der Finanzierung, weil alle Bestandshäuser auch hier im Umkreis, ich kenne vielleicht ein Haus hier in der Region Hannover, die ein Klimasystem haben, das nachzurüsten würde so extreme Kosten verursachen, die, wenn überhaupt, über Investitionskosten abgerechnet werden könnten, was auf die Bewohner abgewälzt werden müsste, was das unbezahlbar macht.
2: Ein Dilemma. Zugleich fordert das Land alle Einrichtungen auf, Hitzeschutzpläne zu erarbeiten. Hier behelfen sie sich mit dem, was machbar ist.
6: Wir arbeiten mit Ventilatoren. Wir haben draußen in den Bereichen Schattenplätze diverser Art. Angehörige, Bewohner können sich diese Plätze zusammensuchen. Wir sorgen dafür durch

0: Konzepte, was gerade die Hitzewellen jetzt angeht, dass auf Trinkmengen geachtet wird, viel mehr verstärkt geachtet wird.
1: Stefanie Eifert-Brandenburger hofft auf Förderprogramme, die Pflegeeinrichtungen wie ihrer helfen, in Klimaanlagen zu investieren. Szenarien wie bei der letzten Hitzewelle, wo einzelne Heime im Land evakuiert werden mussten, ein Albtraum. Auch die Kommunen sind vom Land aufgefordert, ihre Bewohner vor Hitze zu schützen. Der Städte- und Gemeindebund sagt auf unsere Anfrage, Hitzeschutz und Klimaanpassung seien wichtig. Doch viele Kommunen könnten die Investitionen in grüne Städte nicht aus eigener Kraft finanzieren. Fest steht aber auch, Hitzeperioden wie in diesem Sommer werden absehbar mehr werden. Und wir müssen handeln. So zum Beispiel. In Klimakisten wie dieser in Hannover City können sich Menschen zurückziehen. Schnell gebaut, sehr erholsam und ein Anfang.
2: Das Ausbildungsjahr beginnt in Kürze und damit für viele junge Leute eine spannende neue Lebensphase. Und jetzt kommt auch kein Beitrag mit lauter betrüblichen Zahlen, sondern wir schauen in eine Branche, die auch Positives zu berichten hat. Das Handwerk nämlich.
3: Hier braucht's Präzision. Für den 17-jährigen Julius und den 16-jährigen Robert geht's ab nächster Woche schon ins zweite Ausbildungsjahr. In 2,5 Jahren sind die beiden dann Metallbauer.
4: Früher als Kind wollte ich auch immer raus, mich mit meinem Bruder bewegen und einfach auch irgendwas am Ende des Tages erschaffen haben. Was bauen, Sandburgen bauen, irgendwas schnitzen. Und ich finde, im Handwerk kannst du immer sowas einfach wiederbeleben.
3: Montag startet der neue Ausbildungsjahrgang. Das Unternehmen Burkhardt aus Isernhagen bei Hannover konnte alle 7 Ausbildungsplätze besetzen. Ein ähnlich gutes Signal senden auch andere Betriebe im Land. Etwa 2/3 der Firmen konnten ihre Ausbildungsplätze für 2026 komplett besetzen. 23% der Unternehmen glauben, die offenen Plätze nicht mehr vergeben zu können. 13% sind optimistischer. Ein ähnliches Ergebnis wie im Vorjahr. Die Handwerkskammern sind aber noch nicht zufrieden.
5: Wir haben an sich erwartet, dass sie noch mal weiter ansteigen, die Besetzungsquoten. Aber wir haben einen hohen Bedarf. Wir haben für die Zukunft einen hohen Bedarf. Wir haben Betriebe, die übergeben werden sollen in den nächsten Jahren. Dafür brauchen wir Meister und Meisterinnen. Und da brauchen wir die Fachkräfte und natürlich am Anfang die Auszubildenden.
3: Hoffnung ist in Sicht. Umfragen zufolge wird der Handwerksberuf wieder attraktiver, weil die Jobs als krisensicherer gelten. Der 16-jährige Robert jedenfalls würde seine Ausbildung sofort weiterempfehlen.
4: Weil ich jetzt alles rund ums Haus halt kann nach der Ausbildung. Und ich kann selber mein Fenster einbauen, selber meine Tür machen, Fassade mit meinen Kollegen von früher irgendwie aufbauen. Und dann hilft man sich so gegenseitig und das mag ich am Handwerk.
3: Und für Kurzentschlossene ist es nicht zu spät. Bis zum Ende des Jahres kann man in vielen Handwerksbetrieben noch mit einer Ausbildung beginnen.
2: Wie lernen Kriminelle eigentlich ihren Job? Das bleibt wohl eher im Dunkeln. Aber Kriminelle bilden sich, wenn man so will, auch weiter. Sie verlegen ihre Straftaten mittlerweile nämlich oft ins Internet. 84 Mal haben Internetkriminelle im vergangenen Jahr im Schnitt pro Tag in Niedersachsen zugeschlagen. Und das sind nur die bekannten Fälle, die das Land heute vorgestellt hat. Dunkelziffer sicherlich höher. Zur Cyberkriminalität gehören mittlerweile auch Sabotageakte über das Netz. Hier haben wir ein Beispiel von einer Biogasanlage.
6: Durch das Internet gelangten Hacker in diese Biogasanlage im beschaulichen Landkreis Diepholz. Sie sabotierten das Steuerprogramm und setzten die Stromproduktion außer Betrieb. Die Täter stammen höchstwahrscheinlich aus Russland. Im Online-Dienst Telegram feierten die Cyberkriminellen im Anschluss ihren Coup. Auch wenn der Schaden in diesem Fall überschaubar war, die Ermittler sind alarmiert.
7: Wenn man natürlich gezielt nach diesen Sicherheitslücken sucht und gezielt bei erneuerbaren Energien versucht, synchron und zeitgleich so einen Schaden anzurichten, kann ich mir schon vorstellen, dass das Auswirkungen aufs Stromnetz haben könnte.
6: Hackerangriffe wie der im Landkreis Diepholz ereignen sich in Niedersachsen täglich. Die Zahl der Cyberstraftaten ist im vergangenen Jahr mit rund 30.700 Fällen auf einem hohen Niveau geblieben. Die meisten Delikte gab es im Bereich des Computerbetrugs, beispielsweise durch gefälschte Online-Shops. Die Politik ruft dazu auf, wachsam zu sein.
8: Für Bürgerinnen und Bürger ist es wichtig, dass sie vorsichtig agieren, dass sie sich mit dem Thema beschäftigen und dass, wenn was passiert, sie auch das Vertrauen haben, zur Polizei gehen. Denn die Polizei ist dann auch die einzige Stelle, die dann vielleicht noch helfen kann.
6: Die Sicherheitsbehörden in Niedersachsen setzen als Reaktion auf die hohe Zahl an Internet-

0: Straftaten auf mehr Personal. Bis zum Jahresende sollen insgesamt 20 zusätzliche Spezialisten anfangen.
1: Es ist Erntezeit in Niedersachsen und das Wetter, da haben wir es wieder, ist ja auch dort ein wichtiger Faktor, weshalb es heute in Ganderkesee hieß, Beeilung, Birgit Stamer-Johanns war dabei.
2: Ich habe heute den Logenplatz abgekriegt. Ich sitze hier auf dem Mähdrescher neben Marcel Blankemeyer und der drischt gerade Triticale. Das ist eine gar nicht so bekannte Getreideart, wird als Futter verwendet für Tiere. Ja, und genau, der hat heute ein bisschen Stress, weil es ist wieder schlecht Wetter angekündigt und er muss fertig werden. Insgesamt laufen hier 6 Mähdrescher. Ja, die Gerste zum Beispiel, die ist schon abgeerntet. Wie waren denn da die Erträge so? Wie zufrieden seid ihr?
3: Also die Gerste hat mit dem Durchschnitt eigentlich gut gebracht. Da war noch rechtzeitig Wasser vorhanden. Ja, hier eine Triticale sieht schon etwas anders aus, aber im Durchschnitt sieht es auch noch ganz gut aus.
2: Spannend wird es, wenn es an die Weizenernte geht, denn der Weizen, dem ist die Hitze Ende Juni überhaupt nicht gut bekommen. Wenn der Weizen zu viel Hitze kriegt, dann geht er in so eine Art Notreife über und lagert zu wenig Stärke ein in die Körner und zu wenig Stärke, klar, das bedeutet gleich schlechte Qualität. Ja, apropos Weizen, die Preise, die machen den Landwirten natürlich wie immer auch zu schaffen oder sie machen sich Gedanken drüber. Im Moment ist so eine Achterbahnfahrt. Mal steigen die Preise, mal sinken sie. Eigentlich müsste doch im Moment der Preis gut sein, weil ja in Europa, also in Südeuropa, auch die Hitze ist und deswegen wenig auf dem Markt, oder?
3: Ja, der Preis ist etwas höher wie sonst die Jahre. Aber dadurch, dass wir aktuell hohe Kosten hatten für Pflanzenschutzmittel und auch an Spritkosten aktuell, reicht es eigentlich noch nicht aus, dass die Landwirte eigentlich genug dafür kriegen.
2: Ja. Ja, und auch der Krieg in der Ukraine, die Konflikte ums Schwarze Meer herum, die spielen eine Rolle. Denn wenn da Häfen schließen, dann ist kein Weizen mehr oder weniger Weizen auf dem Markt. Dann steigen die Preise. Wenn die Häfen wieder öffnen, dann sinken die Preise. Und manchmal passiert das innerhalb weniger Stunden. Im Moment allerdings ist Marcel Blankemeyer vor allem wichtig, dass er seine Ernte trocken reinkriegt. Denn Regen und Getreideernte, das passt ganz schlecht zusammen. Eine Sache habe ich aber noch, das Temperaturmessgerät zeigt 37 Grad draußen an. Wir hier drin haben aber entspanntes Arbeiten, 22 Grad. Es ist nämlich eine klimatisierte Kabine.
1: Ja, glückliche Birgit. Der hier, für den wäre es gar nichts, der Max Warm, der Eichenprozessionsspinner. Er macht aktuell ja wieder Probleme in Niedersachsen. Das kleine Krabbelviech hängt in dicken Nestern an vielen Eichen im Land. Und seine Brennhaare können Haut- und Atemwege reizen. Umso betrüblicher, wenn wegen knapper Kassen die Nester nicht beseitigt werden können. Wir schauen jetzt in zwei Gemeinden, die das ganz unterschiedlich regeln. Gatow bei uns in Niedersachsen muss sparen beim Kampf gegen das Tier. Nebenan in Sachsen-Anhalt, in Seehausen, unterstützt das Land die Kommune finanziell bei der Bekämpfung. Wäre das nicht auch ein Vorbild für uns?
4: Zwei Bürgermeister, eine Herausforderung. Der Kampf gegen den Eichenprozessionsspinner. Christian Jernicke aus Gatow im Landkreis Lüchow-Dannenberg und Björn Schünemann in Seehausen in Sachsen-Anhalt. Beide Kommunen sind in diesem Sommer stark betroffen. Während Schünemann Geld vom Land Sachsen-Anhalt zur Bekämpfung des Tiers bekommt, muss Jernickes Samtgemeinde alles selbst zahlen und wegen Klammerkassen sparen.
5: Wir haben im letzten Jahr noch rund 1500 Nester absaugen lassen. Das hat uns rund 50.000 Euro gekostet. Das gibt der Kommunalhaushalt nicht her. Deswegen haben wir in diesem Jahr nur spritzen lassen. Das Ganze hat 10.000 Euro gekostet.
4: Das Geld muss Jernicke an anderer Stelle einsparen.
5: Wir müssen gucken, wir verhandeln in den Gremien, ob wir im Verein jetzt, sage ich mal, ganz praktisch gesprochen 500 Euro oder 300 Euro Zuschuss geben. An solchen Kleinigkeiten zeigt sich das.
4: Gut 30 Kilometer weiter in Sachsen-Anhalt. Die Verbandsgemeinde Seehausen rechnet dieses Jahr mit rund 15.000 Euro Hilfen vom Land. Das deckt gut die Hälfte ihrer Kosten. Mit dem Geld werden Maßnahmen bezahlt, die sonst nicht möglich wären.
6: Jetzt ein nachträgliches Absaugen der Nester des Eichenprozessionsspinners, der sich jetzt verpuppt hat und die Nester natürlich auch runterfallen können und noch allergische Reaktionen hervorrufen könnten bei Betroffenen, gerade hier in Ortslang.
4: Diese Förderung ist bundesweit einzigartig. Auf Nachfrage, ob auch Niedersachsen das Programm einführen könnte, sagt die Landesregierung. Eine landesseitige finanzielle Unterstützung für Bekämpfungsmaßnahmen gibt es nicht und ist nach derzeitigem Stand nicht geplant. Zurück in

0: Atto, je weniger Bekämpfung, umso leichter kann sich das Tier ausbreiten. Anwohnerinnen und Anwohner leiden unter den Folgen.
1: Eines Abends sind wir zurückgekommen von der Tour, wo wir auch durch eine Allee mussten, wo auch Eichen, viele Eichen waren. Und da hatte ich schon gemerkt, überall und so, aber das war weiter nicht schlimm. Und nach 2 Tagen war das so schlimm, dass ich zum Doc gehen musste und musste da therapeutisch was machen lassen, um dieses Jucken wieder wegzukriegen.
2: Die Haare fliegen aufs Trampolin. Wenn die Kinder da drauf hüpfen, sitzen sie danach voll. Dann leicht duschen, aber kriegt man ja nicht abgeduscht so ungefähr. Und dann sind sie am Kratzen und am Jucken.
0: Jernicke fühlt sich von der Regierung alleingelassen. Das Land solle zumindest anteilig die Kosten übernehmen, so der Bürgermeister.
3: Wir haben hier ein flächendeckendes Problem. Und ich glaube, um den Eichenprozessionsspinner überhaupt in den Griff zu bekommen, ist es erforderlich, flächendeckend Wälder befliegen zu lassen. Es bringt mir nichts, wenn ich hier Einzelbäume im Ort behandeln lasse und nebenan der Wald, der außerhalb der Ortslage gehört, voll Eichenprozessionsspinner voll ist und der dann in die Ortslage hineinwandert.
0: Eine Lösung scheint vorerst nicht absehbar. Wegen der steigenden Temperaturen dürfte sich der Eichenprozessionsspinner in Niedersachsen aber noch weiter ausbreiten.
4: Heute ist Tag der Freundschaft. Was ist Ihnen bei Ihren Freunden wichtig? Vertrauen, Offenheit und Ehrlichkeit, sagt die NDR-Fragt-Community. Rund 9.500 Menschen aus Niedersachsen haben diesmal an der nicht repräsentativen Umfrage teilgenommen. Und wir haben einige Freundinnen getroffen.
5: Was bedeutet Freundschaft und welche Formen gibt es in Niedersachsen? 2 Geschichten aus der NDR-Fragt-Community.
6: Wir sind seit 42 Jahren befreundet.
7: Und haben ganz schön viel mitgemacht. Und ich denke, 42 Jahre, die können wir noch mal toppen, oder? Mindestens 50, wenn nicht gar noch länger.
5: Schick aus, oder? Birgit Becker und Martina Bennett kennen sich seit ihrer Schulzeit und sie vereint ein Hobby, Hannover 96. Schon seit den 80ern fiebern sie bei den Heimspielen mit.
8: Es ist ja jetzt nicht nur der Fußball, der uns so verbindet. Wir haben ja auch über die Familie ganz enge Bande. Also von daher, es gibt immer genug zu quatschen. Also wenn es nicht der Fußball ist, dann die Kinder.
6: Genau.
5: Die beiden pflegen noch andere Freundschaften, aber füreinander sind sie die einzig enge Freundin. Die NDR-Fragt-Community gibt in unserer Umfrage an, dass 11% keine Freunde haben. 1 bis 2 Freunde haben 44%. Ein Drittel der Teilnehmenden hat bis zu 5 Freunde. Und mehr als 6 Freunde haben nur noch wenige. Ihre Lebenswege haben sich in den 4 Jahrzehnten unterschiedlich entwickelt. Die eine hat Kinder, die andere hat keine Familie und reist viel.
7: Früher war man ja irgendwie gefühlt 24 Stunden am Tag zusammen. Und jetzt, sie wohnt in Hannover, ich wohne in der Wedemark. Und da ist auch so die Distanz. Und manchmal haben wir uns auch ein halbes Jahr nicht gesehen. Ne? Ja. Und dann auf einmal sieht man sich und dann ist es so, wie, als wäre man nie getrennt gewesen.
5: Sie müssen sich auch gar nicht oft sehen, denn das Vertrauen ist da. Das ist auch 67% unserer Befragten in Freundschaften wichtig. Weiter zählt für unsere NDR-Community zudem Ehrlichkeit, Verlässlichkeit, Humor und gemeinsamer Spaß und auch man selbst sein zu können.
9: Ich pflege meine Freundschaften, meine realen Freundschaften, aber ich habe tatsächlich auch eine Freundin im Internet gefunden.
5: Neben ihren Freundschaften in der Nachbarschaft hat Kerstin Tritthardt aus Lachendorf auch weit Entfernte. Vor 5 Jahren fanden sie sich per App.
9: Ich weiß nicht, ob unsere Kinder den. Ja, guten Tag, meine Liebe. Na? Ich sitze hier gerade mit meiner Freundin Beate heute. Oh, schickes Kleid.
5: In unserer Community hat ein Großteil der Teilnehmenden mit 38% Freunde über gemeinsame Hobbys, Sport oder Vereine kennengelernt. Bei der Arbeit sind um die 30% der Freundschaften entstanden, so wie auch in der Schule. Auf der anderen Seite sind Freundschaften, die im Internet geschlossen worden sind, eher selten. Auch für die 58-Jährige war es eine Überraschung, so eine Gleichgesinnte kennenzulernen.
9: Ich habe gemerkt, dass wir gleiche Hobbys haben und wir haben uns dann ausgetauscht. Und der Kontakt wurde immer enger, sodass wir letztendlich uns in der Realität getroffen haben und sind heute dick befreundet und das macht sehr viel Spaß.
5: Für die beiden Freundinnen sind vor allem Messenger-Dienste das Mittel zum Kommunizieren. So sehen auch 45% der Befragten in Social Media den Vorteil, für Freundschaften in Kontakt zu bleiben. Die Frauen sind glücklich mit ihren Freundschaften, sowie rund 80% der Teilnehmenden unserer Umfrage.
4: Ohne Freunde geht's ja wohl nicht. Für viele Menschen geht's allerdings auch nicht ohne Sport. Kommen wir zum letzten Film heute. Über eine Sportart, die gar nicht mal so bekannt ist, Mounted Games. Dazu gibt's in Luhmühlen im Kreis Haar.

0: Marburg aktuell die Einzelweltmeisterschaften. Gute Gelegenheit, um etwas über den Sport zu erfahren und über eins der Nachwuchstalente aus Niedersachsen.
1: Adrenalin, diese Schnelligkeit, diese Präzision und Geschwindigkeit, das finde ich hier besonders toll.
2: Letzte Vorbereitungen für Tomke von Waden. Die 17-Jährige aus Jade im Kreis Wesermarsch lebt für den Reitsport. Immer an ihrer Seite Pony Kalisi und Mutter Friederike.
1: Ich bin schon ein bisschen aufgeregt und ich freue mich auch, dass ich gleich die erste Session hier reiten darf. Mein Ziel ist, ins Semifinale zu kommen. Da reiten die besten 14 Reiter. Genau, und dann erstmal jetzt die erste Session ruhig durchreiten, fehlerfrei, erstmal ein gutes Gefühl bekommen und dann schauen wir weiter.
2: Als nächstes geht's zum Abreitplatz. Kurzes Warm-up für die beiden Sportlerinnen. Wichtig auch, um Verletzungen vorzubeugen.
1: Der Reitsport an sich bedeutet mir viel. Also er hat mir ganz schön viel gebracht und auch mich selber immer über meine eigenen Grenzen weiterentwickeln, immer die Komfortzone verlassen und auch viele neue Freunde kennengelernt und einfach sehr viel Spaß hier mit meinen Mitmenschen.
2: Ihre Mutter Friederike steckt viel Zeit in die gemeinsame Leidenschaft, fährt Tomke zu Trainings und Turnieren, unterstützt sie zu 100%.
3: Ich bin schon echt super stolz auf meine Tochter. Sie ist super zielstrebig, was das Ganze angeht. Und als sie das damals entdeckt hat, war klar, das will sie auf jeden Fall weitermachen. Obwohl sie vorher super gut Dressur geritten ist, schlägt ihr Herz echt dafür, ja.
2: Noch bis Sonntag laufen in Luhmühlen im Kreis Harburg die Einzelweltmeisterschaften in Mounted Games, also berittenen Spielen. 170 Sportler aus 16 Ländern sind dabei. Bei Mounted Games, ursprünglich ein Teamsport, müssen die Reiter zum Beispiel Flaggen von A nach B bringen oder Ringe vom Boden aufheben und woanders draufstecken.
4: Diese Spiele, die kommen aus einer Zeit, wo man noch zu Pferd Militär war. Und dort haben die britischen Soldaten in Indien so sich überlegt, wie kann man sich auf den Ernstfall gut vorbereiten, spielerisch, wie kann man den Reiter und das Pferd ausbilden für den Ernstfall. Und daraus sind diese Spiele entstanden.
2: Das Wichtigste für ihn bei dem Sport, Reiter und Pferd müssen eine Einheit werden. So wie Tomke und Kalisi bei ihrer ersten Quali. Die Sportler treten in 7 verschiedenen Spielen gegeneinander an und versuchen ohne Fehler als erstes ins Ziel zu reiten. Es gewinnt, wer insgesamt am besten abschneidet.
1: Also am Anfang hatten wir noch nicht ganz den Rhythmus. Sie ist ja auch noch erst zweite Saison, die erste Einzel, deswegen ohne ihre sonst Teamkollegen war es ein bisschen ungewohnt. Aber es wird immer besser, wir haben bessere Linien gefunden und ja, ich würde sagen, wir sind gut durchgekommen.
2: Und haben den zweiten Platz erreicht. Auch die anderen beiden Qualis laufen gut. Tomke und ihr Pony haben ihr Ziel erreicht. Sie stehen am Samstag im Halbfinale.
0: Glückwunsch und an der Stelle auch schon mal Dankeschön an unseren Wetterbildfotografen von heute, Manfred Bark. Ich hoffe, Sie schauen zu. Das passt doch perfekt zur aktuellen Mini-Hitzewelle. Ein Spatzenbad im Garten von Herrn Bark in Sieke. Sieht sehr erfrischend aus. 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Und morgen früh übrigens melden sich ab 5 Uhr schon Verena Kortmann und Andreas Kuhnt in hellwach. Allerdings aus unserem Studio hier im Funkhaus. Und wir vom Fernsehen, wir melden uns natürlich dann morgen Abend wieder. Lena Mosel mit den Nachrichten um 18 Uhr und Hallo Niedersachsen dann wie gewohnt um 7:30. Jetzt sagt uns erstmal Carsten Schwanke, was wettertechnisch auf uns zukommt. Schönen Abend, tschüss.
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6: Einen schönen guten Abend, herzlich willkommen zu den Wetteraussichten für Niedersachsen. An einem Tag, der außergewöhnliche, teilweise extreme Wetterbedingungen zustande brachte in der Lüneburger Heide, gab es sehr schwere Orkanböen. Das Wetter dazu lange Zeit sonnig und sehr heiß, dann kamen die Gewitter- und Regenschauerwolken. Leider ohne die großen Regenmengen, aber in der Lüneburger Heide und zwar Unter dieser Gewitterwolke, da entwickelten sich die höchsten Windgeschwindigkeiten. Zuvor wurden fast mehr als 39 Grad gemessen. 39,1 Grad, ich wollte sagen fast 40 Grad. Dafür hat es nicht gereicht, aber

0: Es war sehr heiß und dann gab es die höchsten Windgeschwindigkeiten heute Abend gegen 18 Uhr in Fassberg in der Lüneburger Heide. 148 Kilometer pro Stunde. Ab 118 Kilometer pro Stunde sprechen wir von Orkanböen. Das hier waren heute wirklich extreme Orkanböen. Und damit schauen wir auf die Nacht, in der sich zum Glück die Wettersituation beruhigt. Jetzt in den Abendstunden ziehen letzte Regenschauer und Gewitter nach Nordosten ab. Die Temperaturen liegen morgen früh bei Werten zwischen 14 und 18 Grad. Und morgen Vormittag starten wir erstmal trocken. Mit einem Mix aus Sonne und Wolken, vielleicht am späten Vormittag im Nordwesten erste kurze Regenschauer. Am Nachmittag aber kann es dann doch im Norden häufiger auch stärkere Gewitter und Regenschauer durchaus mit Unwetterpotenzial geben. Die Temperaturen erreichen Werte zwischen 22 und 29 Grad, im Südosten nochmals bis zu 30 Grad. Der Wind weht dazu meistens aus südlichen Richtungen. Die weiteren Aussichten sehen dann folgendermaßen aus. Das Wochenende bleibt trocken bei 25 bis 29 Grad. Am Montag erreicht uns der nächste Hitzeschwall mit Temperaturen vor allem im Süden Niedersachsens bis zu 33 Grad.
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14: Einen schönen guten Abend, herzlich willkommen. Also jetzt ist allerhöchste Eisenbahn, die Sonnenschirme endlich einzuklappen. Schauer und Gewitter ziehen von Westen her übers Land, so wie angekündigt, und bereiten ein abruptes Ende für diesen brütend heißen Tag. Und wenn bei Ihnen jetzt durch den Sturm nicht noch ein Baum umfällt, dann haben Sie das Schlimmste überstanden. Die meisten waren ja ohnehin vorbereitet darauf, dass das Thermometer heute noch mal deutlich über 35 Grad ansteigt.
15: Die Sonne brennt auf den Neubukower Marktplatz. Nur am Rande finden sich kleine Schattenplätze.
16: Ich bin praktisch viel zu Hause im Haus. Da ist es schön kalt, viel trinken. Und wenn ich unterwegs bin, im Schatten laufen. Und ja, was anderes kann man ja eigentlich gar nicht machen, ne?
17: Das Einzige ist, ein bisschen Bier trinken und im Schatten sitzen.
18: Ich komme gerade von der Arbeit, habe Warnfräumung gemacht beim Rossmann. War eh schon anstrengend. Dann komme ich raus und bin wie gegen eine Wand gelaufen. Also die Hitze ist ja abartig heute. Ja, dann habe ich mich erst mal ein bisschen hinsetzen müssen, wie ihr gesehen habt. Und jetzt werde ich nur noch eins machen. Ich fahre jetzt heim nach Bargeshagen. Zwischendurch hole ich mir nur Eis beim Kokosmilchbahn. Softeis, Vanille, sehr geil. Und dann gehe ich auf die Couch. Ich mache nichts anderes mehr. Nicht im Garten, gar nichts, nicht am Strand, einfach nur auf Couch. Buch lesen, sonst nichts.
19: Die modernen Autos haben Klimaanlage.
20: Ja? Aber Fenster ist ja gerade unten.
19: Ja, ein bisschen frische Luft dazu. Dass es ein bisschen gemischt ist, dann ist schon gut.
21: Strand? Viel trinken natürlich, zu Hause Gardinen zuziehen, vor allem, weil ich im 4. Stock wohne, da ist immer gerne mal ein bisschen heißer. Ja, genau. Öfter mal im Schatten bewegen, genau.
22: Wir machen nachher gleich wieder alle Fenster und Türen auf, alles was aufgeht hoffen, dass das Auto sich nicht ganz so aufheizt für die Nacht. Und genau, sonst werden wir uns außerhalb aufhalten. Weil,
23: Papa,
22: ja. Genau, eine Klimaanlage haben wir nicht, also können wir nur alles aufmachen und auf Durchzug hoffen.
15: Wer draußen arbeiten muss, kann der Hitze allerdings nicht entkommen. Er bereitet sich schon auf den kommenden Gewitterregen vor. Bei 32 Grad im Schatten.
24: Genug trinken. Das ist, denke ich mal, das A und O, ne? Ansonsten

0: Die Arbeit muss ja gemacht werden.
1: Eines hatten heute in der Hitze alle gemein. So schnell wie möglich an den Strand oder nach Hause ins Kühle.
2: Und natürlich leiden nicht nur wir Menschen unter der Hitze. Bei Pflanzen gibt es teilweise ähnliche negative Folgen. Sonnenbrand zum Beispiel. Äpfel können den bekommen. Und die Gegenmittel, die sind wiederum auch vergleichbar mit dem, was wir so anwenden.
3: Hitze auf der Plantage. Stress, der Spuren hinterlässt und Mehrarbeit bedeutet für Landwirt Jakob Österreicher aus Bordin. Mit dem Infrarotthermometer prüft er, wann es kritisch wird, denn den Äpfeln droht Sonnenbrand.
4: Hier kann man eben sehen, die richtig dunkle Verfärbung ist hier außen. Hier geht der Sonnenbrand leicht los und hier ist es verbrannt. Das heißt, die Fläche an der Stelle ist schon von Sonnenbrand befallen. Ja, Husapfel oder Most.
3: Und damit ein Verlust für den Landwirt. Auf 100 Hektar baut Jakob Österreicher Tafeläpfel an. Möglicher Ertrag fast 3000 Tonnen. Vorausgesetzt, der Sonnenbrand hält sich in Grenzen. Ab 40 Grad auf der Schale wird es kritisch.
4: Ja, Lukas, kannst anmachen. Ist zu heiß. Geht los.
3: Der Apfelbauer setzt sich zur Wehr, kühlt seine Früchte aktiv herunter.
4: Ja, tatsächlich nutzen wir hier die Frostschutzberegnung, die wir sonst im Frühjahr nehmen, um unsere Blüten zu schützen gegen Frost. Können wir das jetzt wieder nutzen, um eben uns gegen die Hitze zu schützen?
3: Daten des Deutschen Wetterdienstes zeigen für die vergangenen 70 Jahre ein Plus von durchschnittlich 21 Sommertagen pro Jahr. Damit ist auch die Wahrscheinlichkeit für Hitzewellen gestiegen. Die Anzahl der Tage mit 30 Grad und mehr hat sich verdreifacht. Immer häufiger wird darum eher zu Rate gezogen, Agrarberater Rolf Hornig. Sonnenbrand bei Äpfeln für ihn eher ein neueres Problem.
5: Ich habe mal vor 45 Jahren eine Ausbildung zum Gärtner gemacht und da kannte man das nur aus Lehrbüchern, aus Südafrika. Also für mich eigentlich ein eindeutiges Indiz des Klimawandels.
3: Der Agrarwissenschaftler unterstützt Obstbauern im gesamten Land.
5: Der Sonnenbrand ist in allen Apfelbetrieben in Mecklenburg-Vorpommern ein Problem. Klimatisierende Beregnung ist sicherlich momentan das probate Mittel. Wenn es intensiver wird, wäre vorstellbar, beispielsweise auch Tonminerale zu sprühen. Es gibt tatsächlich ein Produkt, das legt sich dann auf die Früchte drauf und hat auch so wie so eine Art Sonnencreme einen Schutz für die Früchte.
3: Für Jakob Österreicher keine Option.
4: Also hier kann man ganz deutlich mal erkennen, weshalb wir die Sonne eigentlich brauchen. Hier ist jetzt ein Blatt drauf gewesen, keine Sonne. Daher ein grüner Apfel. Wenn wir uns jetzt zu doll gegen die Sonne schützen würden mit dem Sonnenschutzmittel, nenne ich mal so, dann haben wir am Ende eine Verfärbung bis zur Ernte, die vielleicht nur so aussehen würde. An der Stelle wäre der Apfel tatsächlich für die Vermarktung zu blass.
3: So bleibt nur die Beregnung. Grundwasser scheidet wegen seines hohen Eisengehalts aus. Niederschlag aufzufangen, die einzige Option in einem System aus mehreren Teichen.
4: Und von daher sammeln wir über ein

0: Nur ausreichend Niederschläge können seine Ernte sichern. Klar ist, die Hitze treibt die Kosten in die Höhe. Für den Apfelbauern und am Ende auch für den Verbraucher.
1: Kurzmeldungen vom Tage hat Eva Maria Gul für Sie zusammengefasst.
2: In Friedland bei Neubrandenburg ist ein junger Mann im Mühlenteich ums Leben gekommen. Der 18-Jährige wollte einen Ball zurückholen, der im Wasser gelandet war. Plötzlich bekam er aber Probleme, sich über Wasser zu halten. Seine Freunde sprangen hinterher, konnten ihn aber nicht retten. Nach einer stundenlangen Suchaktion fanden Taucher den Vermissten schließlich leblos. Die genaue Todesursache wird noch untersucht. Nachdem am Sonntagabend ein 17-Jähriger in Rostock-Lichtenhagen angegriffen wurde, konnte die Polizei heute früh einen Tatverdächtigen festnehmen. Der 19-Jährige soll den jungen Mann mit einem Gegenstand schwer verletzt haben. Um welchen Gegenstand es sich handelte, das wollte die Staatsanwaltschaft wegen der laufenden Ermittlungen nicht mitteilen. Das Amtsgericht Rostock hat einen Haftbefehl wegen Verdachts des versuchten Mordes erlassen. Polnische Pläne für Öl- und Gasbohrungen, für ein gigantisches Containerterminal in Swinemünde und den Ausbau tiefer Fahrenen in der Ostsee treffen in Deutschland auf Widerstand. In Heringsdorf haben sich Umweltverbände und Bürger darüber ausgetauscht. Vor der Insel Wollin sollen sich Öl- und Gasfelder befinden. Deswegen soll dort gebohrt werden. Man wolle sich politisch und im Zweifelsfall juristisch gegen die geplanten Bohrungen in der Ostsee wehren, so Sascha Müller-Krenner, Bundesgeschäftsführer der Deutschen Umwelthilfe. Es sei eine bedrohliche Entwicklung, wenn das empfindliche Ökosystem dem ausgesetzt würde. Müller-Krenner spricht sogar von einer Industrialisierung der Ostsee. Gemeinsam mit der Bürgerinitiative Lebensraum Vorpommern, dem Bund für Umwelt- und Naturschutz Deutschland und weiteren Mitstreitern fordert er eine grenzüberschreitende Umweltverträglichkeitsprüfung. Bei Lahlendorf im Kreis Rostock ist in der Nacht eine Scheune niedergebrannt. Der Schaden beläuft sich auf etwa 1 Million Euro. In der Scheune waren große Mengen Stroh gelagert. Außerdem verendeten bei dem Feuer 3 Schweine. Ein Transporter und eine Photovoltaikanlage auf dem Dach wurden zerstört. Die Ursache ist noch unklar. Die Geest Ferkel GmbH, einer der größten deutschen Ferkelerzeuger, hat Insolvenz angemeldet. Betroffen sind auch die Standorte in Passow bei Gadebusch, Großroge, Schwarzdorf bei Teterow sowie in Görmin. Welche Folgen das für die Beschäftigten hat, ist derzeit noch unklar. Als Gründe für die Insolvenz nennt der Betrieb unter anderem einen historischen Preisverfall bei Ferkeln und Mastschweinen, stark gestiegene Kosten sowie fehlende Planungssicherheit für die Haltung. Die Gedenkstätte Golm auf Usedom ist seit vielen Jahren Bildungsstätte und Informationsort über den Zweiten Weltkrieg. Seit dem Ausbruch des Kriegs in der Ukraine kommen hier regelmäßig deutsche, polnische und ukrainische Schüler zu Workshops zusammen.
3: Die Jugendlichen sind zwischen 14 und 16 Jahre alt und gehen hier Fragen nach, wie der Nationalsozialismus entstanden ist. Ziel der Gruppenarbeit der rund 30 Schüler ist unter anderem, Auslöser und Mechanismen von Kriegen zu verstehen. In dem mehrsprachigen Treffen geht es auch um Gemeinsamkeiten und Unterschiede in der Gedenkkultur der drei Nationen. Bundesbildungsministerin Prien würdigte die Jugendarbeit als wichtige Grundlage für Frieden und Demokratie in Europa.
4: Insofern, glaube ich, kann man ganz viel lernen an diesem Ort, aber man kann eben auch Freundschaften schließen und man kann eben auch sehen, dass nach diesem blutigen 20. Jahrhundert, in dem es 2 furchtbare Weltkriege gegeben hat, dass es auch die Chance zur Versöhnung gibt und dass junge Menschen in ganz besonderem Maße dazu beitragen, Versöhnung zu ermöglichen.
3: Jedes Jahr informieren sich auf dem Golm mehr als 2000 Jugendliche über die Geschichte dieses Ortes an der Grenze zu Polen.
1: In einem dünn besiedelten Land wie unserem müssen sich kleine Gemeinden notgedrungen zusammenschließen, um zu überleben. Synergien ist da das Zauberwort, also Geld sparen, indem man gemeinsame Strukturen nutzt. Das klingt logisch, aber im Einzelfall stoßen dann doch wieder unterschiedliche Interessen aufeinander und erschweren die Sache, wie jetzt zu sehen, beim Beispiel Mönchgut auf Rügen.
5: Halbinsel Mönchgut. 2018 sind hier alle Orte zu einer großen Gemeinde fusioniert. Bisher gab es 3 Kurverwaltungen und 3 Feuerwehren. Die Gebäude meist in die Jahre gekommen. Herausforderung, sinnvolle neue Strukturen zu schaffen. In Gaga zum Beispiel ist die Kurverwaltung schon verschwunden. An die Stelle kommen kommunale Wohnungen.
6: Wir wollen einen Zuzug haben. Aktuell stagnieren unsere Einwohnerzahlen auf Mönchgut. Wir liegen immer so bei 1365 Einwohnern. Und natürlich suchen wir junge Familien, Steuerkraft und so weiter und so fort. Das ist, was uns als Gemeinde wichtig ist. Ne?
5: An anderen Vorhaben aber scheiden sich die Geister. Die Gemeindevertreter um Bürgermeister Besch wollten auf der Wiese neben Schule und Kindergarten nicht nur eine zentrale neue Kurverwaltung, sondern auch

0: Gemeindezentrum und eine neue Feuerwehr bauen. Ein vom Land gefördertes Feuerwehr-Mustergerätehaus.
1: In Gesamt Mecklenburg-Vorpommern werden, glaube ich, 58 Gemeinden mit einem solchen Projekt beglückt. Wir sind in der Situation, dass wir den Zuschlag für Fördermittel bekommen haben in Höhe von 600.000 Euro. Die Gesamtinvestitionen werden sich auf 1,1, 1,2 Millionen Euro belaufen, sodass es also eine sehr, sehr günstige Sache für die Kommune ist.
0: Gegen die damit verbundene Flächenversiegelung aber lief die Bürgerinitiative Mönchgut vor 2 Jahren Sturm, sammelte Unterschriften und in einer Bürgerbefragung sprach sich die Mehrheit der Bewohner gegen die geplanten Neubauten an dieser Stelle aus.
2: Also wir haben Objekte, die gehören der Gemeinde, die können die wieder in Ordnung bringen, kostet weit weniger Geld. Sie würden damit keine Natur zerstören. Es bringt uns gar nichts, wenn man das in die freie Natur reinbaut und dann behauptet, wir würden da eine Zentralisierung des Ortes haben.
0: Inzwischen hat die Gemeinde nachgebessert, hat die geplante Bebauung entzerrt und verkleinert. Nach wie vor aber sollen Hort, Kurverwaltung und Feuerwehr an dieser zentralen Stelle gebaut werden. Denn die Feuerwehr muss innerhalb von 10 Minuten am jeweiligen Einsatzort sein.
3: Da gibt es von der Brandschutzbedarfsplanung wirklich Vorschriften. Und das wurde alles ausgewertet und gemessen. Und von hier ist quasi gewährleistet, dass dieser Standort Tiso, Klein-Zicker, Gaga, Groß-Zicker gut abdecken kann. So dass gewährleistet ist, dass man immer vor Ort sein kann und schnell eingreifen.
0: Die Bürgerinitiative fordert dagegen, den bisherigen Feuerwehrstandort in Tiso beizubehalten.
4: Die angesprochene Bedarfsplanung, die liegt uns bisher nicht vor. Daher können wir derzeit nicht nachvollziehen, warum man nicht an diesem existierenden Standort mit bestehender Infrastruktur das neue Feuerwehrgebäude hier errichten könnte, wo ausreichend Platz im Gemeindebesitz vorhanden ist und man sich einen Neubau auf der Grünwiese erspart.
0: Auch die geplante neue Kurverwaltung löst noch immer Kontroversen aus.
5: Ich sag mal von der Fläche her, wie die aktuelle Kurverwaltung, zweigestöckig, dass wir auch noch einen Veranstaltungssaal haben, weil aktuell haben wir gar keine Möglichkeiten, Lesungen oder Konzerte durchzuführen. Und das werden wir dann dafür natürlich dann entstehen lassen.
4: Aus unserer Sicht, wenn es größeren Platzbedarf geben sollte, verstehen wir nicht, warum man das Gebäude nicht aufstocken könnte, um die grüne Wiese in Gaga zu verschonen.
0: Das B-Plan-Verfahren soll bis zum Herbst abgeschlossen sein. Bis dahin, scheint es, müssen noch einige Dinge geklärt werden.
6: Die MS Baltica, die jahrelang zwischen Warnemünde und Kühlungsborn unterwegs war, ist im vergangenen Jahr leckgeschlagen, musste außer Betrieb genommen werden. In diesem Sommer nun gibt es Ersatz auf der beliebten Urlauberroute.
7: Kurs der Adler 4 von Kühlungsborn nach Warnemünde. Nach der Havarie des Vorgängerschiffes fuhr hier für Gäste 1,5 Jahre nichts. Heute täglicher Check.
8: Die Maschine muss geprüft werden, nach Ölen schauen, Wasser muss passen. Es muss alles im Prinzip gecheckt werden.
7: Baujahr 1979 bedeutet auch mehr Handarbeit.
8: Das Handling eines Schiffes, das ist nun mal Kapitänsarbeit und das muss man üben und eine gewisse Routine auch damit erlangen. Aber die Routine heißt nicht, dass man das jetzt so lax hinnimmt. Also jede Fahrt, jedes Anlegen hat so seine Tücken.
7: Heute besonders, denn die Adler 4 hat ihre Jungfernfahrt nach Warnemünde.
8: Die Einfahrt ist sehr eng und man muss dort wirklich gucken, auch nach den anderen Fahrzeugen, die hier fahren und stoppen und nur rumliegen. Das ist dann ein bisschen schwierig, wenn Wind ist. Also wir haben sehr hohe Windangriffsfläche.
7: Aber draußen wird es erstmal ruhiger. Bei entspannter Windstärke 2 bis 3.
8: Ich liebe die See und ich mag das. Auch wenn man Urlaub fährt, es muss irgendwo Wasser sein. Wenn es ein Flüsslein ist oder ein kleiner See, Hauptsache Wasser ist da. Ist dort kein Wasser, das ist auch kein Urlaub.
7: Das geht seinen 80 Fahrgästen ganz ähnlich.
9: Wir hatten eigentlich einen anderen Tag gebucht, sind ein bisschen verrückt worden, weil es nicht möglich war, rauszufahren. Und ja, jetzt sind wir heute bei der ersten Fahrt dabei. Sehr schön. Ja, super. Ja? Toll. Gefällt uns gut.
10: Wir wussten ja nicht, dass das die Jungfernfahrt ist, aber wir wollten unbedingt nach Warnemünde, weil wir unseren ersten gemeinsamen Urlaub in Warnemünde verbracht haben.
7: Nach knapp 1,5 Stunden Warnemünde voraus.
8: Wir kommen jetzt hier aus dem Westen angeflogen. Wir haben ungefähr noch 15 Minuten bis

0: Zum Seekanal würden dann südlich hier von der 17 dann gerne in den Seekanal kommen hier.
1: 4 soll es gehen und hier schaut, was der Tag noch so bringt. Haben wir soweit mit? Für uns ist das alles klar. Gute Fahrt.
0: Hallo. Meine Trevik. Ich muss jetzt den Platz haben hier. Das ist natürlich auch schick, wenn man hier einen Quirl voll anhat hier, ne, an der Pier. Das finde ich da wieder richtig toll.
2: Trotz leichter Turbulenzen, Jungfernfahrt geglückt, wenn auch leicht verspätet. Und gleich geht es schon wieder zurück in den neuen Heimathafen Kühlungsborn.
3: Das Reiterland Mecklenburg-Vorpommern wurde bislang vor allem von Männern geprägt. Thieme, Wulschner, Kleist, das sind die großen Namen. Also ist es Zeit, dass da vielleicht auch mal ein paar Frauen mitmischen. Emma Victor wäre eine Kandidatin. Die Reiterin von der Insel Rügen hat schon die Landesjuniorenmeisterschaft gewonnen und sie hat die Reiterei quasi in den Genen.
4: Sieben Uhr, Pferde füttern. Emma Victor packt in ihrem Urlaub direkt morgens mit an. Die 17-Jährige ist hier in Trent auf Rügen aufgewachsen. Die Auszubildende weiß, was sein Leben auf dem Reiterhof bedeutet.
5: Also ich würde sagen, dass man ganz viel Verantwortung auf jeden Fall hat und man eigentlich 24/7 immer so ein bisschen das Auge hier drauf haben muss und dass es sehr, sehr viel Zeit in Anspruch nimmt und es jetzt nicht so selbstverständlich ist, dass man ein Wochenende frei machen kann.
4: Die frisch gebackene U25-Landesmeisterin im Springreiten sitzt schon im Sattel, seitdem sie denken kann.
5: Das ist auch meine eigene Stute und Fohlen, mein erstes eigenes Fohlen.
4: Damit auch ihr erstes Fohlen, was sie selbst ausbilden wird. Erst im Dressur und dann im Springreiten.
5: Wir haben so ein bisschen alle unsere Aufgaben. Mama füttert meistens morgens und dann kommen wir so gegen 9 Uhr, stellen dann die Pferde raus oder auch manchmal schon ein bisschen früher. Und dann reiten wir immer so, also ich so 4 bis 5 bis 6 Pferde am Tag.
4: Für den Bibi und Tina Kindheitstraum lebt Familie Victor. Und das vor allem durch Emmas verstorbene Oma Margitta. Sie hat den Hof ins Leben gerufen und Emma vor allem eins mitgegeben.
5: Von nix kommt nix, hat sie immer gesagt. Also man muss immer, wenn man was möchte, dann muss man auch auf jeden Fall dafür was tun.
6: Das macht mich stolz, dass sie einen gesunden Ehrgeiz hat. Also dass ich sie nicht schubsen muss, sie geht sehr gerne dann auch morgens mit in den Stall und reitet einfach, weil sie es gerne macht und weil sie Ziele hat. Und dass sie trotzdem geerdet ist, also nicht abhebt, trotz ihrer Erfolge nicht.
4: Und die hat sie vor allem ihrer Oma Margitta Victor zu verdanken. Von ihr hat Emma die Begeisterung für Pferde. Inzwischen ist sie 6-fache Landesmeisterin und hat mit ihrem Pferd Prosecco bereits eine Sprunghöhe von 1,50 Meter erreicht. Damit gehören die beiden zu den Spitzenteams in MV. Um solche Leistung zu erreichen, trainieren sie nahezu täglich. Einmal pro Woche coacht sie ihr Bruder noch zusätzlich.
7: Das macht einen schon stolz, sag ich mal, dass sie dann ab dem kleinen Alter und den kleinen Prüfungen das trotzdem jetzt so durchgezogen hat. Ne? Dass sie Talent hatte, das war eigentlich schon früh klar. Aber was sie schon immer ausgezeichnet hat, dass sie einfach nie Angst hatte. So, was war jetzt nicht so gut? War es ein klein bisschen dicht. Deswegen musstest du die 4 ganz schön reiten, bisschen döller reiten. Machst du gleich noch einmal.
4: Reitsport ist nichts für den kleinen Geldbeutel. Allein die Unterbringung des Pferdes kostet im Schnitt 500 Euro monatlich.
7: Das würde anders aussehen, wenn wir keinen Hof hätten und alle Pferde oder unsere Sportpferde irgendwo als Einstaller im anderen Stall hätten. Dann wäre es auch schwer zu finanzieren.
4: Emma hat ihrem Bruder schon oft über die Schulter geschaut, wenn er die Tiere ausbildet. Ihr Ziel?
5: Einfach den Spaß behalten. Ja, und gerne mit meiner Stute jetzt Fohlen ziehen und sie dann natürlich irgendwann ausbilden selber.
4: Vorher warten aber ihre nächsten sportlichen Herausforderungen. Anfang August ein internationales Turnier und Mitte September dann die deutschen Jugendmeisterschaften.
3: Im Luftfahrttechnischen Museum von Rechlin waren neulich ein paar sehr interessierte Besucher zu Gast. Die schauten sich nicht nur aufmerksam die Ausstellung an, sondern verkündeten am Ende: Wir können euch noch so ein Exemplar dazustellen. Na, tatsächlich, 4 Wochen später rollte ein Transporter nach Rechlin an Bord. Originalgröße dieses Flugzeug.
8: Es ist ein seltenes Flugzeug, die Halberstadt CL-4. Im Ersten Weltkrieg war es als Schlachtflugzeug im Einsatz. Diesen Nachbau aus Sperrholz und Stoff will

0: Familie Rühmann hier im Rechliner Museum fertigstellen.
1: Weil ich dieses Teil kenne, seit es, sag ich mal, auf dem Papier war. Das haben ja Freunde von uns das Projekt ins Leben gerufen. Und wir haben sozusagen die Maschine vollständig begleitet.
0: Zusammen mit ihrem Sohn und Freunden hat sie den Rumpf bei einer Auktion in den Niederlanden ersteigert. Seit vielen Jahren beschäftigen sie sich in ihrer Freizeit mit der Geschichte des Ersten Weltkrieges. Sie selbst kommen aus Magdeburg und sind glücklich, jetzt mit ihrem Flieger hier gelandet zu sein.
2: Es gibt wenige Museen, die Flugzeuge aus dieser Zeit ganz einfach ausstellen. Hier passt es sehr gut her, weil das Thema Erster Weltkrieg immer noch sehr stiefmütterlich überall behandelt wird in den Museen, obwohl das eigentlich ein interessantes Thema ist.
0: Auch für das Luftfahrttechnische Museum in Rechlin. Denn hier ist die Halberstadt CL4 1918 in der fliegerischen Versuchs- und Lehranstalt erprobt worden. Von dem zweisitzigen Doppeldecker wurden einst etwa 600 Flieger gebaut. Heute gibt es noch drei Originale, eins in den USA, zwei in Deutschland. Mit dem sogenannten Erdkampfflugzeug konnten in niedrigen Höhen Angriffe geflogen werden, um so die Bodentruppen zu unterstützen.
2: Das ist vom Prinzip die damalige Handgranate, die Stierhandgranate, Modell 1915. Mit einem Brennzünder, in dem ich hier die Abreißkappe abschraube und ziehe ganz einfach an der Abreißschnur.
0: Über die Schrecken des Ersten Weltkrieges aufzuklären, Wissen weiterzugeben, ist dem Museum wichtig.

0: Große alte Scheunen prägen ja häufig unsere Ortsbilder. Landwirtschaftlich werden nicht mehr alle von ihnen gebraucht, also können sich da Menschen mit ihren Hobbys drin austoben. Die einen stellen Oldtimer rein oder da werden Dorffeste gefeiert oder man baut sich seinen eigenen Konzertsaal, so wie es ein Klassikfan auf Pöhl getan hat.
1: Für den besonderen Genuss kommt es immer auf Details an. Damit diese kleinen Dinge wirklich gut zur Wirkung kommen, arrangiert sie Hans-Joachim Lembke gern selbst.
2: Dies ist eine, die besonders groß in der Blüte ist und die sehr, sehr gut gewachsen ist in diesem Jahr. Und das macht einfach Spaß, auch wenn man die in der größeren Fläche auf dem Felde draußen sieht. Das ist einfach schön anzugucken.
1: Hans-Joachim Lembke restaurierte diese alte Scheune von Grund auf. Kurz nach der Wende war er auf die Insel Pöhl gekommen, als Manager im Unternehmen seiner Familie. Vor 18 Jahren wurde die Scheune dann von den Musikfestspielen als Aufführungsort entdeckt.
2: Ja, das ist auch schön, ja. Immer wieder. Und ich denke, das ist auch ein Gewinn auch für die Insel und für die Gemeinde. Und hier sind viele schöne Sachen schon entstanden.
1: Der 76-Jährige liebt klassische Musik und bewundert das Können der Künstler. Deshalb können die Festspiele kostenlos auf seinem Anwesen gastieren, der Dirigent und Solist sogar seine Privaträume als Garderobe nutzen.
2: Dort, da können Sie sich ein bisschen erholen, ein bisschen auch lang machen, wenn Sie das möchten. Vielleicht auch schon noch mal eine kleine Übung auf dem Cello machen.
1: Das Landesjugendorchester Mecklenburg-Vorpommern gastiert seit Jahren auf Pöhl. Die Akustik in der Kulturscheune ist erstaunlich gut. Für Hans-Joachim Lembke ist es eine Ehre, dass die zur Spielstätte auserkoren wurde. Deshalb hört er gern schon bei den Proben zu.
2: Ja, weil ich das finde einfach fantastisch, wunderbar, diese Musik, die in das Land hineingetragen wird, zu Urlaubszeiten ganz besonders. Viele auch Urlaubsgäste aus anderen Bundesländern, die dann hier nach Mecklenburg kommen, um Ferien zu machen.
1: Junge Preisträger voriger Jahre treten immer zusammen mit dem Landesjugendorchester Mecklenburg-Vorpommern auf. Solisten wie der Cellist Benjamin Kreuthoff aus Luxemburg kommen gern wegen der familiären Atmosphäre her.
3: Also ich finde das herrlich. Ich bin eine Person, die sehr gerne auch kurz schläft vor einem Konzert oder sich kurz hinlegt. Also dann irgendwie ein schönes Doppelbett zu haben, ist wirklich Luxus. Also eine Seite nimmt das Cello, die andere Seite nehme ich.
1: Der künstlerische Nachwuchs liegt Hans-Joachim Lembke besonders am Herzen. Deshalb wird das Landesjugendorchester auch nächstes Jahr wieder in seiner Kulturscheune auftreten.
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0: Viele Menschen in Mecklenburg-Vorpommern haben gestern Abend diesen Mondaufgang bewundert. Das sah man in unserem E-Mail-Fach. Es war voll mit Mondfotos. Wir mussten uns für eins entscheiden und haben das von Marlies Burger genommen, die hier den Mond über den Güstrower Heidbergen fotografiert hat. Einen schönen Abend. Heute wahrscheinlich ohne Mond. Es regnet. Bis morgen. Tschüss.
5: Tschüss.
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7: Vielleicht rappelt es bei Ihnen jetzt schon an der Fensterscheibe, vielleicht sieht es aber noch so aus wie hier am Campingplatz am Naturstrand im Norden von Rügen. Das Einfache ist nur, vielleicht in der Ferne grummelt, aber trotzdem sollten Sie jetzt alles sichern. Auch wenn es nicht jeden mit dem Wind gleichermaßen trifft, sind schwere Sturmböen und Orkanböen in den nächsten Stunden immer noch drin. Wie geht's weiter? In der Nacht ziehen diese Schauer und Gewitter auch außerhalb von diesen mit doch kräftigem Windsturm und Orkanböen weiter in Richtung Vorpommern-Rügen. Da reicht es dann vielleicht noch stellenweise für 100, 110 km/h und auch ansonsten wird es windig. Also da auch.

0: aufpassen. Im Laufe der Nacht lassen die Schauer und Gewitter danach von Westen lockert's auf und die Tiefstwerte dann bei 20 bis 16 Grad. Morgen ist dann ein ganz entspannter Tag eigentlich. Es ziehen zwar mal ein paar dichtere Wolkenfelder durch, meist bleibt es aber sogar trocken. Ganz geringe Schauergewitterneigung und das dann bei Temperaturen von morgen angenehmeren 23 bis 28 Grad beziehungsweise an den Küsten von 20 bis 22 Grad. Der Wind ist morgen kein großes Thema mehr, er weht nur noch schwach aus nördlichen Richtungen. Wer auf Regen hofft, kann das vielleicht ein bisschen in der Nacht zum Sonnabend tun. Am Sonnabend tagsüber, da ziehen die letzten Schauer schon wieder ab und nachmittags wird es dann schon wieder freundlicher. Bei nur mäßiger Wärme, danach Sonne, Wolken, der Sonntag meist trocken, am Montag geringe Gewitterneigung und es wird wieder warm.
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0: Bei welcher Temperatur beginnt Metall eigentlich zu schmelzen? Das lässt sich pauschal nicht beantworten, aber eins können wir sicher sagen, für Metal reichen 32 Grad nicht. Moin und willkommen zum Schleswig-Holstein Magazin an diesem inzwischen nicht mehr ganz so heißen Donnerstag im Norden.
1: Aber 32 Grad, das war heute der Höchstwert beim Wacken Open Air. Aber man muss schon sagen, trotz dieser Hitze haben die Festivalbesucher insgesamt dann doch recht gut durchgezogen.
2: Kein Festivalgelände, aber trotzdem Party. Das Freibad in Wacken am Nachmittag.
3: Also wenn du im Camp sitzt, im Zelt oder mit dem Pavillon, dann ist schon hart.
4: Der Schweiß geht hier in Arschfuhren, wenn.
2: Die Attraktion heute, das 3-Meter-Brett. Wer textilfrei springt, bekommt einen Schnaps aufs Haus. Gefühlt zieht hier jeder zweite blank.
5: Das haben wir ja irgendwann mal vor ein paar Jahren, da war das mal so ein bisschen, war nicht so eine Stimmung und dann haben wir das mal eingeführt.
6: Das machen ja erstaunlich viele. Macht ihr Minus damit jetzt?
5: Nein, machen wir nicht.
2: Im Freibad also planschen und auf der Wiese liegen. Im Dorf sorgen einige Anwohner für Erfrischung.
7: Wacken!
8: Super! Schöne Erfrischung! Wacken!
2: Einsätze wegen der Hitze gab es so gut wie keine. Das Deutsche Rote Kreuz hat nach eigenen Angaben bis zum späten Nachmittag nur 2 Patienten behandeln müssen.
5: Die sind friedlich, die machen nichts, die räumen auf, hier liegt kein Müll. Also die sind so in Ordnung, also bestes Publikum.
2: Morgen wird es 10 Grad kühler in Wacken und im Schwimmbad vermutlich etwas leerer.
1: Das ist wirklich schade. Die 35. Ausgabe des Festivals ist bislang also in jeder Hinsicht eine der heißesten.
0: Und übrigens, genauso wie das Wacken Open Air älter geworden ist, sind naturgemäß auch die Fans älter geworden.
1: Und wie sich das bemerkbar macht, darüber sprechen wir nachher nochmal hier in dieser Sendung.

0: Wir bleiben aber erstmal bei dieser Hitze, die ja heute jeden von uns mehr oder weniger beeinflusst hat, sei es, weil wir 3 T-Shirts durchgeschwitzt haben oder weil wir uns im Haus verschanzen mussten.
1: Ja, Temperaturen deutlich über 30 Grad sind einfach krass. Die verlangen Mensch und auch Tier einiges ab. Die Wohlfühltemperatur von Kühen beispielsweise, die liegt bei unter 20 Grad.
0: Und heute war es dann ja doch zwischenzeitlich deutlich heißer. Insofern waren die Kühe froh über jede Abkühlung.
2: Auch ihnen ist heiß. Draußen wird es immer wärmer, schon vormittags 25 Grad. Für Milchkühe ist das zu viel. Eigentlich mögen sie typisch norddeutsches Wetter. Aber was, wenn Hitzewellen auch im Norden zum Normalfall werden? Knut Grell hält in Duvensee bei Ratzeburg rund 600 Milchkühe. Wenn es warm wird, sieht er das den Tieren sofort an.
3: Hitzestress erkenne ich eigentlich ganz normal, dass die Kühe sich nicht mehr so gerne hinlegen. Sie fangen an, dass sie sich vermehrt in den Tränken aufhalten, um mehr Wasser aufzunehmen. Wenn es ganz schlimm ist, fangen sie an zu hecheln.
2: Kühe kommen mit Hitze schlechter klar als Menschen. Sie schwitzen kaum. Verdauung und Milchproduktion erzeugen Wärme. Friederike Voss ist Tierärztin für Rinder. Sie behandelt im Sommer viele Kühe, die unter der Hitze leiden.
4: Hitze trifft die Kuh ganz besonders, weil sie einfach ein völlig anderes Hitzeempfinden hat als wir Menschen. Ab 17 Grad wird es denen schon zu warm und dann je nachdem, wie die Luftfeuchtigkeit ist, schaukelt sich das umso schneller hoch. Also für die fängt der Hitzestress deutlich früher an als für uns.
2: Fressen die Tiere weniger, geben sie auch weniger Milch. Die Gefahr für Infektionen steigt und für Unfruchtbarkeit.
3: Das hat massive wirtschaftliche Folgen. Allein durch den Milchverlust hatte ich mir mal ausgerechnet, dass ich da am Tag mindestens 250 Euro verliere, tendenziell deutlich mehr. Das ist nur der Milchverlust, den ich dann dort berücksichtigt habe.
2: Knut Grells Kühe tragen Sensoren in den Mägen. Die zeigen, während der Hitzewelle Mitte Juni sackten die Vitalwerte ab. Rund 2 Wochen hat es gedauert, bis sich seine Kühe davon erholt haben. Gegen die Hitze hilft genau wie beim Menschen Abkühlung, Sprühnebel, Kuhduschen. Außerdem helfen spezielle Lüftungsanlagen. Ole Hack verbaut diese in ganz Deutschland. Vorher war er selbst Landwirt und kennt die Probleme im Sommer.
5: Das muss man sich vorstellen, als ob jede Kuh jeden Tag eine Tour de France fährt. Und bei den Temperaturen kann man sich das vorstellen, dass das ganz schön anstrengend ist für das Tier. Und mit den Lüftern gewährleisten wir halt eine wirklich schöne Luftbewegung am Tier.
2: In den letzten 4 Jahren verbaute Ole Hack mehr und mehr Lüfter. 2024 waren es bei uns im Land noch 20, dieses Jahr schon knappe 80. Besonders im Sommer melden sich die Landwirte bei ihm.
5: Ich würde sagen, das ist ähnlich wie im Baumarkt. Bei 30 Grad sind alle Klimaanlagen ausverkauft. Natürlich steigt dann die Entscheidungsfreudigkeit immer sehr bei solchen Temperaturen. Nur leider ist dann halt meistens das Lager leer.
2: Knut Grell achtet außerdem auf die Futterauswahl. Ein großer, luftiger Stall und ein isoliertes Dach sollen auch helfen, genau wie viele Tränken für die Tiere. Mittlerweile sind es in Duvensee 36 Grad und zumindest in einem Teil des Stalles läuft die Dusche.
3: Mein Ziel wäre aber, dass wir es in jedem Stall sowas hier anbringen, dass die Tiere sich dann aussuchen können, ob sie nun in den Bewässerungsbereich gehen oder in den Belüftungsbereich.
2: So sollen auch Hitzetage im Norden für seine Kühe erträglich bleiben.
0: Ja, gerade so einen Bewässerungsbereich gibt es ja nicht nur im Kuhstall. Viele Gärten haben ja auch einen. Ne?
1: Und der läuft ja auch gerne jeden Abend, wenn es so heiß ist wie heute. In Schleswig-Holstein geht das auch noch. In Niedersachsen ist das in einigen Orten inzwischen schon verboten. Aber Wassersparen ist ja im Allgemeinen nicht unbedingt so die schlechteste Idee.
0: Und genau das haben sie in Pinneberg geradezu perfektioniert. Wie und wo? Das zeigt uns unsere Reporterin Laura Stuhlmacher.
6: In diesem Garten hier herrscht Schlauchverbot. Und gegossen wird hier nur mit Gießkanne. Das heißt, alles, was hier im Garten gegossen wird, muss mit dieser Gießkanne gegossen werden. Wir müssen Wasser sparen. Das sagt nicht ich, das sagen die Trinkwasserverbände bei uns im Land. Und das, obwohl wir eigentlich genug Wasser zu haben scheinen. Wir haben Nordsee, wir haben die Ostsee. Außerdem regnet es ja auch gefühlt ständig. Also, was hat diese Gießkanne hier mit unserem Trinkwasser zu tun? Hier im Kleingartenverein Pinneberg sind Gartenschläuche verboten. Und einer, der das mitentschieden hat, ist Arne Neumann. Warum habt ihr euch dafür entschieden, hier Gartenschläuche zu verbieten?
7: Wir wollen natürlich in erster Linie wirklich Trinkwasser sparen. Und darum haben wir in die Satzung aufgenommen, dass jedes Vereinsmitglied 1000 Liter Regenwasser auffangen muss. Das ist ein 200-Liter-Fass. Der nächste Schritt ist dann das Thema mit den Gießkannen, dass das Wasser, was wir auffangen, möglichst

0: effizient angewendet werden soll und mit der Kanne direkt an die einzelne Pflanze gebracht werden und nicht mit dem Gartenschlauch in der Fläche verteilt wird.
1: Die Gründe dafür sind nicht ganz uneigennützig. Genaue Zahlen liegen zwar nicht vor, aber...
0: Der Auslöser ist eigentlich tatsächlich der Wille zu sparen. Jetzt kommt hier bei uns dazu, wir haben keine Einzelzähler. Wir teilen den Gesamtverbrauch auf alle Pächter. So, und da wollen wir natürlich für alle die Kosten drücken und sind dann auch hinterher, dass sparsam gearbeitet wird und zum Beispiel nicht die Schläuche über Nacht liegen oder den Rasen sprengen. Das haben wir deshalb verboten.
1: Einige Parzellenbesitzer haben sogar eine kleine Zisterne, um Regenwasser zu speichern.
2: Was sagen Sie denn dazu, dass Sie hier nur mit Gießkannen gießen dürfen?
3: Finde ich in Ordnung, weil wir haben halt Regentonnen und da ist immer genügend Wasser drin und das klappt hervorragend.
2: Auch in so längeren Trockenphasen?
3: Ja, dann gießen wir manchmal gar nicht, sondern überlassen das der Natur. Weil es ist hier auch sehr feucht nachts und morgens auch und die Pflanzen holen sich schon dann, was sie brauchen.
2: Der Kleingartenverein ist dabei nur ein Beispiel. Denn immer längere Trockenphasen sorgen wie aktuell dafür, dass unser Trinkwasserverbrauch deutlich steigt. Und das sorgt dafür, dass unser Grundwasserpegel sich nur langsam wieder auffüllen kann.
1: Jüngst gab es wieder Überschwemmungen nach Starkregen, zuletzt vor 2 Wochen. Also wir haben einerseits stellenweise wirklich viel Regen, aber Starkregen hilft unserem Grundwasserspiegel kaum. Warum eigentlich? Schauen wir uns das Grundprinzip dahinter einmal an. Bei Regen, diesem klassischen norddeutschen Geplatter über Stunden und Tage hinweg, versickert der Regen idealerweise langsam im Boden. Unser Grundwasserspiegel bleibt erhalten bzw. steigt.
2: Und das ist übrigens total wichtig, denn Schleswig-Holstein ist das einzige Bundesland in ganz Deutschland, das 100% seines Trinkwassers aus dem Grundwasser produziert.
1: Und wenn es jetzt aber über einen längeren Zeitraum nicht regnet und auch noch richtig warm ist, dann sinkt der Grundwasserspiegel. Zusätzlich kann der trockene Boden bei Starkregen wie vor 2 Wochen das Wasser nicht so schnell aufnehmen. Es kommt im schlimmsten Fall zu Überschwemmungen.
2: Was hier aussieht wie ein ganz normaler Spazierweg, ist eigentlich ein total durchdachtes Konzept. Denn die Stadt Wedel hat sich gefragt, was kann ich machen, um dafür zu sorgen, dass bei Starkregenereignissen nicht alle Keller überflutet werden. Deswegen ist beim Bauen dieses Neubauviertels hier direkt diese Regenrückhaltebecken, diese Gräben sind direkt mitgedacht worden. Und die sorgen dafür, dass bei Regen, wie jetzt zum Beispiel vor 2 Wochen, als es wirklich stark geregnet hat, die Keller nicht alle überflutet werden, sondern das Wasser direkt hier versickern kann.
4: Da sind Drainagen tatsächlich gelegt. Das hört man auch, wenn man mit dem Hund da spazieren geht. Dann geht auf einmal so eine Pumpe an und dann hört man Wasser fließen. Und das ist halt tatsächlich, damit das Grundwasser nicht hochdrückt und dort hinten die Häuser überschwemmt. Und das schützt uns natürlich auch vor Hochwasser tatsächlich. Wenn es mal sehr viel regnet, werden wir mit entwässert.
5: Ja, ich finde es mal ganz schön. Hier kann man immer schön mit dem Hund gehen. Ist natürlich immer schön ganz grün. Man hat hier, früher haben wir immer da drin gespielt. In der Feuchtwiese haben wir das immer genannt. Ja, ich finde es eigentlich gar nicht schlecht.
6: Grundsätzlich finde ich es gut, dass sich die Stadt darum bemüht, das Regenwasser aufzufangen und zu schützen. Genau.
1: Im Garten heißt das freie Flächen mulchen. Das speichert die Feuchtigkeit im Boden. Schattenspendende Pflanzen auch nach der Ernte stehen lassen. Viele kleine Maßnahmen helfen am Ende uns allen, unser Wasser zu schützen.
7: Dass Wassersparen gut ist, das hat sich ja selbst schon bis zum Mann im Mond rumgesprochen. Der stellt das ja auch regelmäßig ab, beispielsweise im Husumer Hafen. Dass sie hier mal auf dem Trockenen sitzen bzw. liegen und deshalb nicht immer rausfahren können, weil eben das Wasser fehlt, das sind sie gewohnt. Gerade klappt es aber nicht aus ganz anderen Gründen.
8: Die Klappbrücke der Deutschen Bahn in Husum geht zwar mittlerweile wieder auf, doch das erst seit gestern und auch nur zu Testzwecken. Das haben viele Segler, Sportboot- und Kutterfahrer im Hafen ausgenutzt. Lieber raus als eingesperrt. Denn auch sonst müssen viele Faktoren zum Rausfahren stimmen.
9: Wir haben hier Ebbe und Flut. Das ist reine Natur. Und wir müssen sehen, dass das Wetter stimmt mit dem Wind. Und dann müssen wir auch noch Urlaub haben. Oder die Krabbenfischer müssen raus, weil sie Termine haben. Oder jetzt gerade die Krabben da sind. Oder eben auch die Traditionssegler. Die können nur jetzt Geld verdienen. Im Winter können sie es nicht.
8: Eine defekte Verschraubung an der Hydraulikpumpe im Steuerungshaus sorgt aktuell für Probleme. Die Brücke musste gesperrt werden, mit massiven Auswirkungen im Bahnverkehr. Für Stunden gab es am Wochenende Zugausfälle zwischen Husum und Bredstedt. Viele Bahnreisen

0: saßen in Husum fest, so wie nun zuletzt auch die Schiffer im Hafen. Die Deutsche Bahn sagt:
1: Ältere Modelle können störanfälliger sein. Die Mitarbeitenden der DB Infrago arbeiten in solchen Fällen stets mit hoher Priorität an einer schnellen Entstörung, um Auswirkungen so gering wie möglich zu halten. Wir setzen alles daran, dass die Klappbrücke Husum ab Samstag wieder voll funktionsfähig ist.
0: Die Brücke ist in diesem Jahr bereits zum vierten Mal ausgefallen. Laut Takelmeister Achim Zander schadet das dem maritimen Flair Husums und damit auch dem Tourismus.
2: Die Brücken haben 6 Monate im Jahr Zeit. Da werden sie nicht bewegt. Da fahren hier keine Schiffe rein und raus und gar nichts. 6 Monate Zeit, um die Brücken zu warten.
0: Hafenrundfahrten sind übrigens auch weiterhin möglich. Und ab Sonnabend können dann auch alle anderen wieder hier durch.
3: Die Hoffnung auf ein besseres Leben treibt Menschen immer wieder zu uns nach Deutschland. Einige schaffen es hier auch, bei manchen dauert es vielleicht ein bisschen. Und dann gibt es diejenigen, deren Lebenssituation sich hier nochmal dramatisch verschlechtert. Sie werden Opfer von sexueller Ausbeutung, Zwangsarbeit oder werden gezwungen, in der Fußgängerzone zu betteln.
4: Es ist eine schwere Straftat, Menschenhandel. Dabei geht es unter anderem um Arbeitsausbeutung, also Zwangsarbeit. Und die gibt es in vielen Branchen. Die Opfer stammen häufig aus dem Ausland. Ihnen wird versprochen, in Deutschland einen gut bezahlten Job zu bekommen. Einmal hier angekommen, werden sie dann zu regelrechten Sklaven. Einige werden auch sexuell ausgebeutet. Und auch deutsche Frauen sind betroffen. Sogenannte Loverboys bringen sie dazu, sich zu prostituieren. Auch in Schleswig-Holstein gibt es Opfer und Täter.
5: Die Fallzahlen in Schleswig-Holstein bewegen sich seit Jahren tatsächlich im einstelligen Bereich. Aber das ist nicht besonders aussagekräftig, weil Menschenhandel ein klassisches sogenanntes Kontrolldelikt ist. Das heißt, viele Opfer trauen sich gar nicht, Anzeige zu erstatten aus verschiedenen Gründen. Und wir bekommen oft gar nicht die Kenntnis von solchen Fällen. Insofern haben wir ein hohes Dunkelfeld.
4: Polizei und Beratungsstellen im Land arbeiten eng zusammen. Die Beratungsstelle Contra gehört zur Nordkirche. Hier werden Opfer beraten. Manche kommen nur mit dem, was sie am Leibe tragen, wenn sie aus einer Zwangslage geflohen sind. Bekommen dann hier auch neue Kleidung oder andere Alltagsgegenstände.
6: Zu uns kommen ja auch Menschen, die sich noch mit dem Gedanken tragen, was erlebe ich denn jetzt hier eigentlich? Und wir haben nahezu in jeder Form, Ausbeutungsform des Menschenhandels, Beratungen gehabt. Und Menschen, die gefragt haben. Und unsere Zahlen sind natürlich andere, weil Menschen sich trauen dürfen, weil wir einen anonymen Beratungsraum, Beratungssetting anbieten.
4: Sie beraten in ihren eigenen Räumen, legen aber auch jeden Weg in Schleswig-Holstein zurück, wollen Betroffenen dabei helfen, sich vom Zwang zu befreien.
7: Harter Cut. Und was wir jetzt sagen, das ist eigentlich völlig egal. Bei dem Bild haben wir eh keine Chance gegen.
3: Nee, deswegen fassen wir uns mit Informationen, würde ich sagen, auch eher kurz. Heute sind die ersten Heuler der Saison ausgewildert worden. Mit anderen Worten, jetzt gibt es mehr davon.
8: Das ist Hilda. Aber wo ist Benno?
9: 30. Ha,
10: bis der auf. Benno. Hast du auf?
8: Bis Diese auf. Beiden Seehundheuler werden heute als erste Jungtiere der Saison ausgewildert. Voraussetzung dafür, sie müssen mindestens 25 Kilo wiegen und selbstständig Fisch fressen können. Tanja Rosenberger leitet die Seehundstation Friedrichskoog. Nur wer nicht mehr bei ihr nach den begehrten Heringen bettelt, ist bereit für die Wildnis. Und dahin sollen sie alle zurück. 200 Heuler hat die Seehundstation seit Mai aufgenommen.
10: Wir haben dieses Jahr eine nicht so erfolgreiche Saison wie in den Vorjahren, aber abgerechnet wird zum Schluss. Und jetzt geht ja der nette Teil los, dass eben die gesunden Tiere in die Freiheit entlassen werden können. Und da machen die ersten zwei jetzt den Anfang.
8: Ankunft in der Meldorfer Bucht. Bei über 30 Grad muss jetzt alles schnell gehen. Seehunde können nicht schwitzen und der Transport in der Box bedeutet Stress für die Tiere. Tilda kam im Mai als Frühgeburt und als erster Heuler der Saison nach Friedrichskoog. Ihre Überlebenschance lag bei nur 50%.
10: Und deswegen ist es sehr schön, dass sie jetzt auch als Erste mitgehen kann. Und Benno wurde in der klassischen Hauptgeburtenzeit am 23. Juni als Heuler aufgefunden. Und Gründe für die Heulerentstehung können eben halt Tod oder Krankheit der Mutter sein, Störungen durch uns Menschen, aber auch witterungsbedingte Trennung.
8: Und dann ist Benno dran.
10: Die werden sich zunächst

0: erstmal ein bisschen orientieren. Wir haben noch auflaufendes Wasser. In dieser Bucht sind regelmäßig Tiere unterwegs. Hier ist ein gutes Nahrungsangebot. Deswegen ist dieser Ort halt auch sehr gut geeignet, um ihnen einen guten Start in die Freiheit zu ermöglichen.
1: Jetzt sind Hilda und Benno auf sich allein gestellt. Nur die kleine orangefarbene Marke bleibt ein Erkennungsmerkmal für ihre Zeit in der Seehundstation Friedrichskoog.
2: Ja, und keine Sorge, das waren jetzt nicht die letzten Kulleraugen für heute. Gleich haben wir noch mehr davon und dafür sorgt das Schleswig-Holstein Musikfestival.
3: Das hat in diesem Jahr ja den Städteschwerpunkt Stockholm. Porträtkünstler ist zwar nicht, aber egal. In Heide ist gestern eine andere Kombo mit 4 Mitgliedern aufgetreten. Die heißt Kraja und das wiederum heißt der Ort, nach dem man sich sehnt.
2: Da gibt es also eine ganze Menge musikalische Schwedensehnsucht, wollen wir es mal nennen. Und ganz nebenbei ist das auch der Beweis, dass Skandinavien ganz weit vorne ist bei der Vereinbarkeit von Familie und Beruf.
4: Er ist das jüngste Tourmitglied, Waldemar. Und das ist seine Mama, Eva Lestander. Sie und ihr Partner haben entschieden, der Junge muss mit.
5: Ich muss jetzt allerdings mehr planen. Wann geht er schlafen und so weiter. Davor waren wir etwas spontaner.

0: Schon in Norwegen war der Lütte mit. Und wenn er unterwegs unruhig wird, singen die vier Frauen ihm etwas vor.
1: Wir haben ihm schon öfter mal etwas vorgesungen. Als wir zwei neulich etwas gesungen hatten, mochte er das nicht so. Schließlich hat jemand Led Zeppelin gespielt. Das fand er wesentlich besser.
0: Waldemar wird in seinem Leben noch sehr viele Kirchen sehen, denn dort singen die Künstlerinnen von Kraja am liebsten.
2: Sometimes we don't have to have amplification and then it's
3: Manchmal brauchen wir keine Verstärker. Das kann zwar auch etwas schwierig sein, aber das hängt immer von der Kirche ab. Meistens lieben wir das.
1: Wir singen viele alte Volkslieder. Und die passen ja perfekt in so eine Kirche.
0: Led Zeppelin gab es hier in der St. Jürgen-Kirche von Heide nicht zu hören. Dafür Volkslieder aus Schweden, über Männer, die in See stechen, oder über jemanden, der seiner großen Liebe nachtrauert. Fürs jüngste Tourmitglied kein Problem. Beim Konzert war Waldemar eh schon im Bett. Genug Zeit, die Zuschauerinnen und Zuschauer nach Schweden zu entführen. Aber wie würde denn eigentlich Schleswig-Holstein klingen?
1: Vom Sound her müsste das eher leichter und heller klingen als der Süden von Deutschland.
2: Not so like. Mm-hmm. No, no. Mm-hmm.

0: Yeah, that's the northern part of Germany.
1: Schleswig-Holstein.
2: So, so, der Norden klingt leicht und hell. Erzählen Sie das mal in Wacken, da legen Sie sich direkt mit mehreren Generationen an, würde ich sagen.
3: Der Nachwuchs, der feiert ja auch schon mit, der legt aber wahrscheinlich gerade erst los. Viele andere Wacken-Fans, die kommen dafür ja schon seit Jahren auf das Festival oder auch seit Jahrzehnten.
4: Das Wacken Open Air gilt als echte Institution für Metal-Fans in Deutschland und sogar weltweit. Und das schon seit dem Jahr 1990.
5: Ja, und 36 Jahre später sind natürlich auch die Besucher hier 36 Jahre älter geworden. Viele kommen auch heute noch hierher. Und dann sieht man hier und da mal ein kleines graues Haar, ein kleines Bäuchlein vielleicht. Wie ist das denn aber, wie muss man dann dieses Festival verbringen? Schläft man da noch im Zelt oder macht der Rücken das langsam gar nicht mehr mit? Da haben wir uns mal umgehört.
6: Ich bin noch viel älter.

0: Schicksalswagen. Leider. Leider.
1: Ich hab mein komplettes Bett mit Matratze, mit alles drum und dran, wie es sich gehört. Das sind keine, die 18, 19 sind. Das sind alles teilweise erwachsene, gestandene Männer, und die hier eine Woche Wacken halt genießen und ihren Spaß haben.
2: Und jetzt gerade auch, wenn wir auf unserem Platz sind, gell, dann denke ich schon manchmal, da ist ein 90-Jähriger oder so. Ist schon Wahnsinn, ja.
3: Zum Durchschnittsalter äußert sich der Veranstalter nicht. Schriftlich heißt es, jedes Jahr kommen neue, junge Leute dazu, doch verdrängen sie die Älteren ja nicht, sondern ergänzen sie. Das macht das Wacken zu einem Mehrgenerationen-Festival, dessen Altersdurchschnitt dem Gesetz der Zahl folgend gestiegen sein mag.
4: Ja, und wie ist das mit dem Komfort? Weil wenn irgendwann so der Rücken nicht mehr so richtig mitmacht, dann ist das mit dem Zelt ganz schön anstrengend. Dafür zahlt man dann aber hier auf Wacken eine vierstellige Summe.
3: Bei knapp 2.500 Euro starten die Preise für eine solche Unterkunft. Dafür gibt's Betten statt Luftmatratzen, was gerade die älteren Besucher schätzen. Wer Glück hat, bekommt sogar noch eine Maniküre dazu.
5: Black is beautiful.
6: Kreuz, Knie, was weiß ich alles. Deswegen Bett. Ganz viele zum Rentenbeginn gönnen sich eine Kreuzfahrt. Scheiße! Wir fahren nach Wacken, das ist unser Rentenbeginn.
7: Es gibt flüssige Nahrung zum Frühstück, es gibt keine feste Nahrung mehr zum Frühstück, es gibt keine feste Nahrung mehr zum Mittag. Und viel laute Musik hören. Ne? Man hört immer schlechter, also muss die Musik lauter werden. Und passt schon. Also. Mit 30 hätte ich mir das noch nicht leisten können. Ja. Also da wäre ich auf den Zeltplatz gegangen.
8: Wir haben lange hier noch gearbeitet und unser letztes Hemd hat keine Tasche.
9: Richtig.
3: Ganz kostenlos gibt es mitten auf dem Gelände dieses Angebot für alle, die nicht so mobil sind. Vorwiegend Ehrenamtliche verleihen und reparieren Rollatoren und Rollstühle.
10: Also wir haben in der Regel so circa 250, 300 Hilfsmittel unterwegs, je nachdem, was benötigt wird, beziehungsweise wie vielleicht auch die Beeinträchtigung ist.
3: Um Barrieren abzubauen, wurden in diesem Jahr in Wacken außerdem deutlich mehr feste Bodenplatten verlegt. Natürlich für alle Generationen.
11: Wir haben gestern noch eine Dame getroffen, die wird in Kürze 70 mit dem Rollator. Das ist das, was die Atmosphäre hier ausmacht. Ob Rollator, ob Krücken, ob Rollstuhl, es wird überall geholfen, es wird für alle gesorgt, es ist einfach nur perfekt.
12: Also es sind schon viele Alte, aber es sind auch viele, sag ich mal, in unserem Alter, oder?
13: Ja. Es ist eine Line-Up-Frage.
3: Das Line-Up, also die Auswahl an Bands, ist in diesem Jahr eine Mischung aus vielen Oldies und einigen Newcomern. Eben ein bisschen wie die Besucher selbst.
14: Die vielleicht größte Mehrgenerationen-WG der Welt, zumindest für ein paar Tage.
15: Und so wie sich die Besucher, hat sich auch das Festival im Laufe der Zeit ganz schön verändert. Also vom Mini-Open-Air zum wohl größten Heavy-Metal-Festival der Welt. 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
15: So, und das ist kein Mythos. In unserem Land gibt es die schönen Sonnenauf- und Untergänge. Und den hier in Hohwacht, also messerscharf kombiniert Sonnenaufgang, hat uns Andreas Schiller aus Rathjensdorf geschickt. Vielen Dank dafür.
14: Ja, die Golden Gate Bridge, würde ich sagen, kann einpacken. Die Sonne, die sehen wir auch morgen wieder, allerdings mit weniger Power. Die Details liefert gleich Doreen. Wir wünschen Ihnen allen einen schönen Abend.
15: Tschüss.

0: Und jetzt Ihr Wetter für Schleswig-Holstein.
1: Schon vom Hingucken ist man doch da ein ganz kleines bisschen erfrischt. Und die gute Nachricht ist, auch wenn wir heute schon wieder Spitzenwerte um die 36,8 Grad in Timmendorfer Strand hatten, allmählich frischt der Wind auf und damit wird es auch etwas kühler. Aber es sind auch die ersten Gewitter und Schauer auf dem Anmarsch bzw. auf dem Weg zu uns. Und das gucken wir uns einmal auf dem Wolkenfilm an. Und zwar schiebt sich jetzt so langsam eben dieses Wolkenband hier zu uns. Da bauen sich die Wolken und Gewitterwolken auch noch weiter auf, weil eben die kühlere Luft auf die

0: diese warme Luft aus dem Süden trifft. Und das heißt, dass es eben heute Nacht auch durchaus noch mal krachen kann. Vor allen Dingen in der Lübecker Bucht erwarten wir da Gewitter. Und auch im Süden des Landes kann es kräftige Schauer geben. Der Norden und der Westen, die bleiben weitgehend trocken. Die Temperaturen gehen runter auf 16 bis 14 Grad. Und der morgige Tag, der geht dann auch erst noch mal mit dem ein oder anderen Schauer los. Die Wolken und die Sonne, die wechseln sich ab. Aber immerhin, die Sonne, die kann sich auch wieder 5 bis 7 Stunden lang durchsetzen. Das heißt, die UV-Belastung, die bleibt dann morgen so im mittleren Bereich. Der Wind, der dreht auf nördliche Richtung, kommt mäßig zu uns. Und das heißt, dass die Luft auch so langsam ein bisschen abkühlt und wir dann morgen so maximal 20, 25 Grad erreichen. Das klingt doch ein bisschen angenehmer als heute. Das Wasser in Nord- und Ostsee hat dann weiterhin auch 19 Grad. Das Wochenende und auch der Montag bleiben weiterhin freundlich, auch wenn es da mal ein paar Wolken gibt. Bei so max 25, 27 Grad ist das doch aber auch ein herrlicher Hochsommer hier bei uns im Norden. In diesem Sinne, kommen Sie gut durch den Abend und wir sehen uns morgen wieder.
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0: Einen wunderschönen guten Abend. Schwitzen Sie noch oder leben Sie so langsam wieder auf? Ja, das kann man heute am heißesten Tag der Woche wirklich fragen.
1: Ja, das waren heute wirklich tropische Zustände in Hamburg. Und deshalb haben wir jetzt für Sie
0: ultimative Hitzetipps von Menschen, die es wissen müssen. Und wir scheinen gleich live zur Megabaustelle, denn die Sternbrücke wird in wenigen Stunden hoffentlich eingehoben. Und ihn haben wir auch noch für Sie. Elton wird in Hamburg Musicalstar. Boah, ist das heiß heute. Das haben sicher viele gedacht. Wie soll man das bloß aushalten? Für viele von uns ist die starke Hitze ja ein echtes Ausnahmegefühl. Und viele fragen sich, wie sollen wir damit klarkommen? In anderen Ländern sind 40 Grad und mehr im Sommer längst Alltag. Deshalb haben wir mal Leute in Hamburg gefragt, die das kennen und wollten wissen, können wir uns da vielleicht was abgucken?
2: Die Alster zeigt sich heute von ihrer mediterranen Seite. Die Sonne brennt, jeder Schattenplatz ist begehrt und wer kann, sucht Abkühlung im und auf dem Wasser. Salvatore Trapani betreibt eine Eisdiele in Eimsbüttel. Seine Kühltruhe muss heute richtig arbeiten. Damit das Eis nicht schmilzt, wird sie auf minus 14 Grad heruntergekühlt. Sein Tipp?
3: Also prinzipiell geht man bei uns auf Sizilien damit um, dass jeder bei solchen Temperaturen oder über 40 Grad Mittagsschlaf zu machen. Also ich empfehle das jedem. Und wir haben auch vor 2 Wochen zum Beispiel auch fast an die 40 Grad geknackt. Und hier war von 12 bis 16 Uhr circa kein Mensch zu sehen. Und abends kamen die alle raus. Also das war schon ein südländisches Feeling mehr.
2: Auch eine Kugel Eis darf an so einem Sommertag nicht fehlen. Für manche fühlt sich Hamburg heute ein bisschen wie Urlaub an. Lambrini Paschaludi kennt die Hitze aus Kindertagen. Sie kommt aus Nordgriechenland, wo es im Sommer regelmäßig heiß wird. Als Gastronomin weiß sie, was man heute essen sollte.
4: Also meistens leichte Sachen, so wie Salat, Wassermelone, Joghurt, Fisch vielleicht, aber meistens nicht Fleisch.
2: Also leichte Kost, genügend Wasser und möglichst wenig Bewegung in der Mittagshitze. So kommt man besser.

0: besser durch die heißen Tage. Während draußen die Sonne brennt, wird es für Yilmaz hinter der Theke noch heißer.
1: Draußen, das ist 30 Grad, hier 40, 45 so ein bisschen.
2: 45?
1: Ja, ein bisschen, aber geht.
0: Auch seinem Gast Erkan macht die Hitze heute nicht viel aus.
3: Ich komme aus Adana. Das ist die heißeste Stadt in der Türkei, da jetzt gerade 45, 50 Grad ist.
0: Für ihn gibt es sogar noch einen heißen Tee, denn Hitze vertreibt Hitze.
3: Weil der Tee gegen die Hitze definitiv hilft.
0: Heiße Sommertage wie heute kennt man im Süden Europas schon lange. Vielleicht kann man sich ja den einen oder anderen Tipp zum Umgang mit den hohen Temperaturen abgucken.
4: Tja, ein Tipp also, eine längere Pause oder gleich eine Siesta an einem so heißen Tag einlegen, dass sie darauf überhaupt eine Chance hätten. Das hätten diejenigen, die unsere gigantische neue Sternbrücke an den Platz der Alten bringen sollen, sicher nicht zu hoffen gewagt. Aber beim Transport des extrem schweren, fast 4000 Tonnen Teils heute, lief nicht alles wie geplant. Deshalb hieß es plötzlich, Achtung, jetzt erstmal eine stundenlange Arbeitspause. Aber der Reihe nach.
5: Und auf einmal fährt sie los. 3700 Tonnen setzen sich in Bewegung. Lassen Sie alles stehen und liegen, sagen Sie allen Bescheid. Wir schreiben Geschichte mit Deutschlands größtem Schwerlasttransport.
6: Das ist Wahnsinn. Das ist der Wahnsinn. Deswegen habe ich gesagt, ich muss das gucken.
7: Und ich muss an die Pharaonen denken. Wenn die das gesehen hätten, die würden ja schier umkippen und denken, wir hätten Gotteskräfte.
8: Dieses enorme Ingenieurswerk, das bewundern wir. Und dass das nun offensichtlich alles klappt, so wie es geplant war.
5: Naja, Moment, ganz so war es dann auch nicht. Nach gut 10 Minuten und einer Strecke von etwa 50 Metern kommt der Koloss wieder zum Stehen. Auf das Kommando der niederländischen Transportfirma. Der Grund? Die stählerne Fahrbahndecke über der Max-Brauer-Allee entspricht noch nicht den Erwartungen. Die Bahn muss nachbessern.
9: Wir haben jetzt hier ein Koordinationsthema. Die Firma, die die Platten auslegt, muss noch einmal logistisch da vorne ran, wo die Brücke jetzt steht. Und sobald die ihre Logistik da abgeschlossen haben, geht es weiter.
5: Was am Anfang klingt wie eine Kleinigkeit, stellt den Zeitplan dann aber noch einmal komplett auf den Kopf. Am Mittag dann Strategiewechsel. Zunächst soll die Fahrbahn komplett fertiggestellt sein, bevor es weitergehen kann.
9: Wir wollten den Transport just in time fortführen, sukzessive, aber haben uns jetzt umentschieden, dass wir doch sagen, okay, wir bündeln den Transport, fahren in einem Rutsch durch bis zur Kreuzung und drehen die Brücke dann auch direkt ein.
5: Also wieder zurück zum alten Zeitplan, nachdem die Bauleiterin den Transport noch gestern überraschend vorgezogen hatte. Und weil die Niederländer nun doch bis in die Nacht arbeiten müssen, werden sie am Nachmittag in die gesetzlich vorgeschriebene Pause geschickt. Auch das spielt heute eine Rolle bei einem Projekt mit 14 beteiligten Gewerken. Weitergehen soll es dann um 20 Uhr.
10: 20 Uhr? Das ist Betrug. Ich habe Eintrittskarte bezahlt und ich kann nicht 6 Stunden hier warten.
11: Ich glaube, ich werde auf jeden Fall zurückkommen. Ich habe mich schon verabredet mit Leuten. Wir werden uns ein Bierchen gönnen und haben schon gesagt, Public Viewing bisschen. Ja.
5: Und weil es so schön ist, fassen wir noch einmal für Sie zusammen. Unsere neue Sternbrücke. Hier steht sie, da muss sie hin. Fortsetzung folgt.
4: Tja, irre Geschichte. Und schon seit Tagen verfolgt Peter Kläffmann für uns den Abriss der alten und jetzt eben das geplante Heranrollen der neuen Sternbrücke. Peter, was ist denn aktuell los bei dir?
12: Also es ist ziemlich laut hier, aber wenn man ganz genau hinhört, dann glaube ich zu hören, dass die Motoren schon wieder laufen von den Transportmaschinen. Also es sieht eigentlich ganz gut aus, dass es tatsächlich in einer halben Stunde weitergeht. Und zum Glück, das Gewitter, der Regen scheint vorbeigezogen zu sein, keine Blitze. Denn dann hätte man das nochmal unterbrochen, denn Blitze in so einer Stahlbrücke und dann arbeiten dran, das verträgt sich nicht gut. Vor allen Dingen ist hier Volksfeststimmung. Wir stehen hier tatsächlich mitten im Pulk, die Leute gucken sich das an, viele haben Bierchen in der Hand, da hinten gibt es auch noch Sekt auf Eis an so einem kleinen Stand. Also das Ganze ist schon Spektakel und man macht sich das hier gemütlich, ist gespannt, dass es tatsächlich losgeht, wenn tatsächlich, muss man ja sagen, die Brücke dann hier erstmal alles dicht macht. Das wird hier dann schon, bevor die Sonne untergeht, erstmal dunkel.
4: Tja, verrückt, Public Brückenviewing. Und wie geht's dann gleich weiter bei dir? Wo wird's nochmal knifflig, wo spannend und wie sicher stehen denn eigentlich die Häuser ganz dicht bei?
12: Also ich schätze mal, das sind jetzt noch so 250 Meter Strecke. Da runter geht's, da wo die alte Sternbrücke drin war. Und da vorne, da wo diese halb abgebröselte Shell-Tankstelle steht, da wird es halt nochmal wirklich knifflig. Denn da ist wirklich rechts und links von der 24 Meter breiten Brücke gerade mal 30 Zentimeter Platz. Da will die Crew hier auf jeden Fall auch noch bei Tageslicht durch. Man muss sich das vorstellen, 30 Zentimeter ist ungefähr so viel. Ja, 3700 Tonnen. Unten steht jemand mit dem Joystick, der das dirigiert. Da geht es dann wahrscheinlich auch ein bisschen langsamer voran. Aber tatsächlich heute Abend, Mitternacht, soll die Brücke in Position sein. Dann wird sie gedreht um 30 Grad. Die muss ja schließlich in die Trassenachse der Gleise rein. Tja, und dann hoffen wir alle, dass heute Nacht vielleicht 3, 4, 5 Uhr die Brücke in Endposition ist.
4: Tja, danke schön, Peter. Knifflige Angelegenheit. Und du verfolgst diese Wiedergeburt der Sternbrücke sozusagen für uns noch eine ganze Zeit heute Nacht. Wir sind gespannt auf morgen. Danke dir. Und es gibt natürlich noch mehr zu berichten aus der Stadt von Eimen.
2: Die Linke in der Bürgerschaft fordert, dass Freibäder an Hitzetagen wie heute länger geöffnet bleiben. Auch der Eintritt soll an solchen Tagen günstiger sein. Während der ersten Hitzewelle in diesem Sommer waren nur zwei Freibäder für jeweils 2 Stunden länger geöffnet. Das ergab eine Anfrage des linken Abgeordneten Stefan Jersch an den Senat. Jersch kritisiert auch, dass mehrere Bäder an einem der Hitzetage Ende Juni den Einlass zeitweise gedrosselt hatten. Nach Angaben des Senats lag das daran, dass sie schon sehr voll waren. Deshalb wurden 1 Stunde lang weniger Gäste in diese Bäder gelassen. In Hamburg ist es im Juli laut Deutschem Wetterdienst, kurz DWD, wärmer gewesen als gewöhnlich. Die vorläufige mittlere Temperatur lag bei 18,8 Grad Celsius. Obwohl es im Vergleich zum restlichen Bundesgebiet ein eher kühler Monat war, überschritten die Temperaturen laut DWD das langjährige Mittel um 1,8 Grad Celsius. In Roterbaum haben sich am Mittag 2 Männer eine Verfolgungsjagd mit der Polizei geliefert. Laut Polizei hatten die beiden zunächst Pakete aus einem Ablagekasten gestohlen. Als Beamte sie anhalten wollten, flüchteten die mutmaßlichen Diebe mit ihrem Transporter. An der Kreuzung Mittelweg-Hallerstraße stoppten die Männer und flüchteten zu Fuß. Bislang konnte die Polizei sie nicht finden. Heute wurde der alljährliche symbolische Erdüberlastungstag erreicht. Zu diesem Anlass hat der BUND Hamburg am Vormittag unter dem Motto Zukunft statt Wachstumswahn auf dem Rathausmarkt ein Zeichen gesetzt. Mit dem heutigen Tag hat die Menschheit rechnerisch mehr natürliche Ressourcen wie etwa Holz, Anbauflächen oder auch Fisch verbraucht, als die Erde nachproduzieren kann. Der Naturschutzverein BUND sprach sich dafür aus, Ökosysteme zu schützen. In Hamburg wird besonders der Bau der A26 Ost kritisiert, gegen den der BUND geklagt hatte. Ab welchem Tag die regenerativen Ressourcen der Erde verbraucht sind, berechnet jedes Jahr die Organisation Global Footprint Network. Anfang der 1970er Jahre lag der Erdüberlastungstag noch Ende Dezember. Die Bergstädter Chaussee wird ab Dienstag saniert. Auf rund 550 Metern erneuert die Stadt die Fahrbahn zwischen Vogtredder und der Landesgrenze zu Schleswig-Holstein. Außerdem werden die Bushaltestellen barrierefrei ausgebaut. Für die Arbeiten ist die Straße abschnittsweise voll gesperrt. Eine ausgewiesene Umleitung für Autofahrer gibt es nicht. Zu Fuß bleiben die Grundstücke aber erreichbar. Die Sanierung soll bis Mai 2027 dauern. Der Bund will den Umbau der Kulturfabrik Kampnagel in Winterhude mit bis zu 60 Millionen Euro fördern. Das bestätigte heute Kulturstaatsminister Wolfram Weimer. Die denkmalgeschützten ehemaligen Maschinenhallen sollen modernisiert werden. Die Gesamtkosten der für 4 Jahre angelegten Sanierung betragen etwa 168 Millionen Euro. Die Baumaßnahmen sollen bei laufendem Spielbetrieb umgesetzt werden.
4: Tja, danke dir. Und auch heute an Tag 5 nach dem tödlichen Anschlag auf den Christopher Street Day in Berlin wirkt der Schock darüber auch bei der queeren Community in Hamburg weiter nach. Ja, wie soll man da gleichzeitig mit Zuversicht auf das schauen, was hier morgen und übermorgen stattfindet? Das CSD-Straßenfest morgen in der Innenstadt etwa und die große Demo zum Christopher Street Day am Sonnabend, zu der diesmal womöglich deutlich mehr Menschen kommen als sonst, um eben ihre Solidarität zu zeigen. Die Polizei will die Sicherheit nun im Vergleich zum letzten Jahr verdoppeln.
13: Am Wochenende wollen sie alle zum CSD. Auch wenn für Björn die Eindrücke aus Berlin noch frisch sind. Bei dem tödlichen Anschlag vor 5 Tagen war er mit seinen Freunden ganz in der Nähe.
14: Panik tatsächlich. Wir haben uns dann alle, also wir haben eine Lieblingsbar wo wir uns immer treffen. Wir haben uns dann dort gesammelt, damit wir einen festen Punkt haben, wo wir uns treffen können, in den Arm nehmen können.
13: In der Zentrale der Pride Week auf St. Georg zeigt ein Kondolenzbuch, wie erschüttert die queere Community ist. Jetzt erst recht, tief bewegt, in Trauer, Wut und Verbundenheit. Unterdessen bereitet sich der Veranstalter zusammen mit der Polizei auf die CSD-Großveranstaltungen morgen und am Sonnabend vor. Die Polizei hat die Zahl der Einsatzkräfte erhöht, erhält Unterstützung aus Schleswig-Holstein und Thüringen. Auch das Team vom Café Urlaub in der langen Reihe will den CSD feiern, obwohl oder gerade weil sie regelmäßig bedroht werden.
15: Die jüngste Geschichte, die wir erlebt haben, war ein Telefonanruf, dass jemand gesagt hat, ja, wir sollen unsere bunten Flaggen abhängen, sonst brennen sie. Wir sollen auf unsere Hunde aufpassen, wir sollen auf unsere Scheibe aufpassen. Dann hat jemand unter ein Reel, das ist auch so eine ganz frische Geschichte, was schlimm ist, einfach Bombe rein und gut ist. Also ist ja schon eine richtige Drohung.
13: Das Team meldet alles der Polizei. Auch auf der Straße haben viele den Eindruck, dass Anfeindungen gegen die queere Community zunehmen.
16: Die Lage ist einfach bedrohlicher geworden. Gerade komischerweise, auch wenn man Hand in Hand gehen würde oder sowas, das konnte man früher mal. Das hat sich erledigt.
17: Es fängt an, man sitzt in der S-Bahn, eine Diskussion geht los und plötzlich merkt man das irgendwie. Total die Fremden- und Queerenfeindlichkeit aufkommt, total der Hass. Und dann fragt man sich, wie das plötzlich so eine riesige Gruppendynamik werden kann.
18: Ja, wir sind aus dem fahrenden Auto angeschrien worden als Schwuchteln. Und das macht was mit einem. Aber unterm Strich versucht man das dann zu verarbeiten und sagt, ja, das waren wahrscheinlich Leute, die mit sich selbst nicht im Reinen waren, und versucht das dann wegzudrücken.
13: Die Sicherheitslage auf dem CSD betrachten viele, mit denen wir sprechen, mit gemischten Gefühlen. Vom Besuch abhalten lassen will sich aber keiner.
4: Es ist Ferienzeit. Perfekt, um mal zu schauen, was für besondere Schätze sich in der Kunsthalle oder im Museum verstecken. Einige sind neu und andere haben Sie vielleicht einfach noch nicht entdeckt. Wir haben ein paar erstaunliche Stücke für Sie aufgetan.
19: Dieses Cembalo in der Musiksammlung des Museums für Kunst und Gewerbe hat ein halbes Jahrtausend auf dem Buckel.
20: Dieses Instrument, wir datieren es ins frühe 16. Jahrhundert, ist tatsächlich eines der 10 ältesten noch überlieferten Cembali, die es überhaupt gibt weltweit.
19: Und nach 500 Jahren klingt es dank guter Pflege und Stimmung noch immer einfach schön.
20: Ein Cembalo ist sozusagen der Vorgänger des Klaviers. Das ist um 1400, also für etwa 600 Jahren, erfunden worden. Und man kann sagen, wenn es kein Cembalo gegeben hätte, gäbe es auch kein Klavier. Der Unterschied ist einfach, beim Cembalo werden die Saiten angezupft, also wie bei einem Zupfinstrument, einer Laute, einer Gitarre, einer Harfe.
19: Zu hören bei musikalischen Führungen im Museum für Kunst und Gewerbe. Besondere Schätze finden sich aber auch in anderen Häusern. Fast um die Ecke, in der Kunsthalle, gibt es zum Beispiel seit April einen echten Brunnen zu bewundern. Dabei war so ein Springbrunnen schon vor 100 Jahren geplant, hier in der Flüsterkuppel mit der ganz besonderen Akustik.
21: Es ist tatsächlich so, dass lange Zeit vergessen war, dass dieser Ort eigentlich für einen Brunnen geplant war. Auf einmal hat es Sinn gemacht, warum man hier diese merkwürdige Akustik geschaffen hat. Weil eben hier tropfendes Wasser zu hören sein sollte.
19: Der Brunnen stammt von der französischen Künstlerin Laure Prouveau.
21: Das Nährende, das Mütterliche ist für sie ganz eng verbunden mit dem Wasser, was herausquillt aus diesen brustähnlichen Formen und was ja den Ursprung von allem zeigen soll.
19: Am anderen Ende der Kunsthalle hängt seit kurzem ein außergewöhnliches Werk. Gemalt vom holländischen Künstler Lawrence Almer Tadema 1889, eine Weihung an Bacchus. Alles darin sieht fast dreidimensional aus.
22: Man kann es wirklich tatsächlich mit Fotorealismus bezeichnen. Und er schafft es, Materialität, ob das Haare sind, ob das das Tierfell ist oder ob das der Marmor ist, wirklich detailgetreu genauestens zu malen.
19: Ein Bild dieses Künstlers in Deutschland, einzigartig.
22: Es gibt eigentlich auf der ganzen Welt, auch in USA, in England, ein paar wenige in Frankreich, aber in Deutschland sind wir die Einzigen.
19: Es lohnt sich also richtig, jetzt in der Ferienzeit mal auf Schatzsuche in den Museen zu gehen.
4: Tja, draußen eben viel Sonne am Hamburger Himmel. Passend dazu die erste Meldung jetzt in den weiteren Nachrichten von dir.

0: In Hamburg sind auf den Dächern öffentlicher Gebäude deutlich mehr Solaranlagen gebaut worden. 48 neue PV-Anlagen kamen im vergangenen Jahr hinzu, so der Senat. Dadurch konnte die installierte Stromleistung um fast die Hälfte gesteigert werden. Diese kann den jährlichen Strombedarf von etwa 3.700 Haushalten decken. Die CDU kritisiert, dass der Ausbau viel zu schleppend vorangeht. Etwa 96% der öffentlichen Gebäude wie Schulen seien ohne eine Photovoltaikanlage. Das Hamburger Landgericht hat einen Mann wegen sexuellen Kindesmissbrauchs zu 2 Jahren und 3 Monaten Gefängnis verurteilt. Der 29-Jährige hatte vor einem Jahr im Stadtparksee mehrere Mädchen beim Schwimmen im Intimbereich angefasst. Mit dem Urteil bestätigte das Landgericht die Strafe, die eine andere Kammer bereits im Herbst verhängt hatte. Nach Verbüßung seiner Strafe soll der Verurteilte möglicherweise in sein Heimatland Ägypten abgeschoben werden. Dort hat er Frau und Kind. Im Jobcenter Bramfeld hat heute Morgen ein 35-jähriger Mann 2 Mitarbeiterinnen des Jobcenters körperlich angegriffen. Laut Polizei mit Schlägen und Tritten. Die Polizei nahm den Mann in Gewahrsam, ließ ihn aber später wieder frei. Die Bewohnerinnen und Bewohner des einsturzgefährdeten Hauses in der Holzenstraße in Altona erheben Vorwürfe gegen ihren Vermieter. Das Haus war vergangene Woche geräumt worden. Die Bewohner sagen, sie hätten den Vermieter seit Jahren auf Risse und andere Schäden in dem Haus hingewiesen. Trotzdem sei nicht ausreichend reagiert worden. Sie fordern nun einen festen Zeitplan, eine angemessene Unterbringung und finanzielle Soforthilfe. Das Haus solle so schnell wie möglich gesichert und nach Möglichkeit erhalten werden. Bei der Räumung vergangene Woche hatten die Bewohner nur wenige Minuten Zeit. Seitdem kommen sie nicht an ihre persönlichen Sachen. In Wilhelmsburg hat die Polizei in der vergangenen Nacht eine mutmaßliche Diebesbande festgenommen. Die 7 Männer sollen in eine Lagerhalle in der Drathelnstraße eingebrochen sein. Dort hatten sie laut Polizei einen Karton mit Schmerzmitteln gestohlen. Allerdings flogen die Männer auf, weil eine Alarmanlage losging. So, es klebt hier ein bisschen. Das Bezirksamt Nord hat in diesem Monat fast 100 wild gelagerte Boote und Paddleboards eingesammelt. Die meisten lagen am Kuhmühlenteich sowie in Grünanlagen auf der Ohlenhorst, in Winterhude, Barmbek und Eppendorf. Weil das wilde Abstellen Pflanzen und Tieren schadet, geht der Bezirk dagegen vor. Wer sein Kanu wiederhaben will, kann es gegen eine Gebühr abholen. Eigentümer müssen einen Nachweis mitbringen.
1: Ja, skurrile Geschichte, dank dir. Und damit ist natürlich klar, was unser erster Freizeittipp ist für alle Bootsbesitzer der alten Kanus. Abholen, schrubben, lospaddeln. Alle anderen können natürlich auch super irgendwo ins Kanu steigen. Aber es gibt natürlich noch so viele andere Ideen für dieses bunte sommerliche Wochenende in der natürlich schönsten Stadt der Welt.

0: Zweimal am Tag um 16 und um 18 Uhr tanzen hier die Fontänen in besonderer Art und Weise über den Parksee in Planten und Blumen. Und abends wird es dann noch mal richtig romantisch um 22 Uhr, wenn die Fontänen dann mit bunten Lichtern und Musik hier spielen. Die Wasserspiele sind nur eine Feinheit hier im Park und es gibt auch immer wieder ein paar Specials zu entdecken, so wie diesen Sonntag.
1: Für die Lütten baut die Verkehrswacht Hamburg nämlich wieder einen Parcours in den großen Wallanlagen auf, damit sie üben können, wie man sicher durch den Straßenverkehr kommt.
0: Vom Musikpavillon klingt ab 15 Uhr Jazz, Soul oder Latin-Musik im Big Band Sound durch den ganzen Park. Und ebenfalls ab 15 Uhr kann man im Teehaus dann das chinesische Brettspiel Go spielen mit Anleitung und Tipps vom Profi. Die ganzen Veranstaltungen sind kostenfrei und es gibt bestimmt auch noch eine Menge mehr zu entdecken. Da könnte man fast mal einen ganzen Tag hier in Planten und Blumen verbringen.
1: Am Wochenende wird es bunt in der Innenstadt. Die Pride Week feiert ihr großes Finale mit einem Straßenfest rund um den Jungfernstieg und Rathausmarkt ab morgen Mittag und der CSD-Demo am Sonnabend ab 12 Uhr. Kräftig gelacht werden kann am Sonnabend in der Hafen City. Beim Stand-Up-Comedy Open Air stehen mehrere Comedians, ob Profi oder Neuling, auf der Bühne und greifen die Lachmuskeln an, ganz kostenfrei. Sonnabend feiert der HSV den Saisonauftakt und lädt alle Fans zum Volkspark-Festival ein. Mit vielen Aktivitäten und buntem Programm. Und die Profis laufen auch bei zwei Testspielen auf.
0: Wer sich mal so richtig austoben will, der könnte das hier in Lockstedt machen. Im Dschungeljump.
1: 13 Hüpfburgen stehen hier parat zum Klettern, Hüpfen und Rutschen. Und dazu

0: unserer Tipps. Ja, und jetzt in der Ferien- und auch Urlaubszeit sind nette Nachbarn besonders wertvoll.
1: Hallo, ich bin Bi Chong. Ich wohne im Stadtteil Blankenese und ich habe lieber vor Nachbarn im nächsten Haus. Die heißen Andreas und Michael. Und immer wenn ich im Urlaub bin und bevor ich zurück oder während Urlaub, die gießen meine Blumen und stellen noch Blumenstrauß im Wohnzimmer und im Winter noch die Heizung anmachen. Also ich würde die beiden herzlich bedanken, dass sie auch unsere Wohnung, meine Wohnung so schön kümmern. Und es ist sehr liebevolle Nachbarschaft. Deshalb ist meines Hamburg des Tages.
0: Tja, danke schön. Und alle Infos zu unserer Aktion Hamburger oder Hamburgerin des Tages, die gibt es wie immer unter ndr.de/903 oder natürlich auch telefonisch kostenfrei unter 08000 90 93 93. Viel Spaß dabei. Ja, damit zu einem, bei dem wir nicht wissen, was seine Nachbarn über ihn sagen, ob er nett, nörgelig oder womöglich besonders laut ist. Es geht um Elton, den kennen viele ja noch als den ewigen TV-Praktikanten von Stefan Raab. Ja, jetzt wird er tatsächlich laut in Hamburg, denn Elton hat sozusagen mal wieder ein Praktikum gemacht. Diesmal als Musical-Darsteller in Zurück in die Zukunft. Kann man live erleben im Operettenhaus.
2: Da wischt der Praktikant über die Bühne, Elton. Für zwei Vorstellungen in Zurück in die Zukunft. Der Mann ist im Thema, kann erklären, was der in der Geschichte wichtige Fluxkompensator ist.
3: Der Fluxkompensator funktioniert einfach nur mit 1,1.2 Gigawatt. Da muss ich mal aufpassen, dass es auch die richtige Zahl ist. Wird in der heutigen Zeit mit Plutonium erzeugt, aber bei Zurück in die Zukunft musste es halt ein Blitzschlag sein. Und der sorgt dafür, dass es eine unfassbare Geschwindigkeit gibt in die Vergangenheit oder eben in die Zukunft.
2: Na siehste, solche Quizfragen beantwortet er normalerweise in seinen Shows. Theaterbühne, fast Neuland für ihn.
3: Also Theaterbühne habe ich in der Hinsicht ein bisschen Erfahrung, dass ich einmal als 12-Jähriger im alten Land bei der kleinen Yorker Bühne zweimal im Weihnachtsmärchen mitgespielt habe.
2: Gut eine Stunde vor Vorstellung, gemeinsames Aufwärmen. Es wird klar, der Cast hat einen gewissen Fitnessvorsprung.
4: So, also ich bin warm.
2: In Zurück in die Zukunft spielt Elton den Schuldirektor Strickland. Er singt nicht im Stück, sondern nörgelt in einer Tour.
5: Das Vorspiel ist vorbei, McFly.
3: Der Puls ist echt hoch tatsächlich, was so Abläufe angeht und Textdreher angeht. Vor allen Dingen ist das ja die Hill Valley Schule und ich will immer Bill Haley sagen. Ich habe halt immer Bill Haley im Kopf und ich muss das rauskriegen.
5: Es reicht!
2: Elton bekommt immer wieder Szenenapplaus, auch wenn er den Stinkstiefel spielt. Er hat die Sympathien auf seiner Seite. Eltons Auftritt kommt kurz nach der Bekanntgabe, dass Zurück in die Zukunft nur noch bis März im Operettenhaus gespielt wird. Danach kehrt das Tina Turner Musical Tina zurück. Zukunftsmusik, zurück in die Gegenwart. Elton meistert seinen Auftritt.
3: Ich habe nicht wirklich alles richtig gemacht. Da gibt es bestimmt gleich noch eine Nachbesprechung und mal gucken. Also ich weiß, dass ich zum Beispiel einmal zu spät draufgegangen bin und einmal falsch abgegangen bin. Aber zum Glück ist das Cast ja immer so gut, dass sie mich dann gegriffen haben und dann schnell in die andere Richtung geschoben haben.
2: Im September ist Elton noch mal für ausgewählte Termine zurück bei Zurück in die Zukunft.
0: Tja, und Zurück in die Zukunft heißt es dann ja gewissermaßen heute Nacht wohl auch an der Sternbrücke, wenn die neue eben an den Platz der alten Kultbrücke kommt. Über das Brückenspektakel berichten wir hier natürlich morgen Abend ausführlich.
6: Ja, jetzt geht's aber erst einmal in den Stadtpark, und zwar in den Harburger Stadtpark. Und den gibt es schon ziemlich lange, wie Sie gleich hören werden.
0: Tja, von dort kommen jetzt die Wetteraussichten. Wir sagen schon mal Tschüss und einen wunderschönen Abend. Bis morgen.
6: Tschüss.
0: Tschüss.
7: Und nun das Hamburg-Wetter und die Aussichten für die kommenden Tage.
8: Der Harburger Stadtpark feiert in diesem Jahr seinen 100. Geburtstag. Aber wie gut können 100 Jahre alte Bäume gegen 36 Grad Hitze helfen?
9: Ja, vielleicht zu den anderen großen Volksparks in Altona und der Stadtpark Hamburg ist das eigentlich das Schönste hier. Weil er durch Typografie glänzt, durch dieses Miteinander von Natur und Freizeitnutzung. Das ist einfach atemberaubend. Und ich glaube, wir stehen hier auch bei dieser Hitze und es

0: super luftig, super angenehm.
1: Der Harburger Stadtpark gehört mit seinen rund 90 Hektar zu den größten Grünanlagen im Süden Hamburgs. Zum Jubiläum gibt es dort in den kommenden Wochen was Besonderes.
0: Viele Bäume werden angestrahlt, wir werden ein weißes Dinner haben am 29. August und wir werden viele Veranstaltungen und Führungen haben, von der Freilichtbühne, aber auch zu ökologischen Themen. Das ist super spannend und wir können nur sagen, kommen Sie gerne nach Harburg.
1: Eigentlich war der Park schon davor geplant. Der Bau verzögerte sich jedoch durch den Ersten Weltkrieg. Ein Besuch lohnt sich morgen bei diesen Wetteraussichten.
2: Morgens bewölkt 16 Grad.
3: Mittags bewölkt 26 Grad.
0: Abends Schauer und Gewitter 22 Grad.
1: Am Wochenende wird das Wetter wieder trockener. Am Sonntag sonnig. Zum Wochenstart wird es dann fast 29 Grad warm.
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1: Guten Abend und herzlich willkommen zu Butten und Binnen. Es war der heißeste Tag der Woche. Und auch wenn der Deutsche Wetterdienst für heute und morgen vor Gewittern mit Starkregen warnt, die Konsequenzen der Hitze, die spüren wir mittlerweile in Bremen und Niedersachsen auch. Das sind die Themen. Waldbrände in Südeuropa, Gefahr steigt auch hierzulande. Abschied auf dem Fußballplatz, Benefizspiel für getötetes Ehepaar und teuerste Reinigungsaktion ihrer Art, das Tanklager Pfade. Hunderttausende Urlauber, die in Sicherheit gebracht werden mussten. Kilometerlange Rauchwolken und Feuer, die ganze Landstriche zerstören. Die Bilder aus Spanien und Südfrankreich, die gehen gerade um die Welt. Zwar melden die Einsatzkräfte heute erste leichte Fortschritte im Kampf gegen die Flammen. Entwarnung gibt es aber nicht. Und auch bei uns schauen die Förster und Landwirte inzwischen genauer hin. Die Brandgefahr in Bremen und Niedersachsen, die ist deutlich gestiegen. Martina Falkenberg.
2: Nicht nur im Wald, auch auf trockenen Äckern kann ein Funke ausreichen für einen Flächenbrand. In Langwedel stand deshalb heute eine Ballenpresse in Flammen. 3000 Quadratmeter Feld sind trotz Feuerwehreinsatz abgebrannt. Für Landwirte in Niedersachsen und Bremen ist zurzeit besondere Vorsicht angesagt. Sönke Höhne hat bei der Weizenernte seine Maschinen gut im Blick. Er weiß um die Risiken bei diesen Temperaturen.
3: Wir schneiden die Halme ja mit Messern ab. Und wenn da ein Stein zwischenkommt, dann kann ein Funkenschlag entstehen. Oder hinten im Häcksler, wo das Stroh gehäckselt wird, kann es durchaus mal zum Funkenschlag kommen. Und dann kann sich gerade bei diesen Temperaturen das Stroh auch entzünden und zum Brand kommen.
2: Der Acker des Bremer Landwirts liegt in der Hemelinger Marsch an der niedersächsischen Grenze. Er ist im Kontakt mit seinen Kollegen aus der Umgebung. Hier in Bremen gilt momentan Warnstufe 3, heißt mittlere Gefahr. Nicht nur heute in Langwedel hat eine Strohpresse gebrannt. In den vergangenen Tagen fingen auch im Raum Oldenburg und bei Wildeshausen Landmaschinen Feuer. Feuerwehr und Behörden rufen aktuell zur Vorsicht auf und warnen, kein Feuer zu machen, Zigaretten nicht wegzuwerfen und keine Unkrautbrenner zu benutzen. Denn immer wieder spielt zum Beispiel bei Waldbränden auch fehlende Vorsicht oder gar Brandstiftung als Ursache eine Rolle. Bei den derzeitigen Bränden in Südeuropa ermitteln die Behörden auch in diese Richtung. Die Einsatzkräfte in Frankreich kämpfen nun seit mehr als einer Woche gegen verheerende Flammen. Es entfachen auch aktuell immer wieder neue Feuer. In Spanien sprechen die Behörden von der größten Feuerkatastrophe seit der Aufzeichnung. In Bremen, in der Hemelinger Marsch, sind es mittags über 30 Grad im Schatten bei 30% Luftfeuchtigkeit, kritische Werte. Sönke Höhne trifft Vorsorge. Bisher verläuft seine Arbeit glimpflich.
3: Grundsätzlich haben wir sehr wenig Steine hier in der Region. Von daher ist die Gefahr eher gering, dass ein Funkenflug entsteht oder sonstiges. Morgens wird der Drescher, das machen wir sowieso jeden Tag, der wird gründlich ausgepustet. Gerade der Motor und überall, wo Staub- und Strohablagerungen sind, die werden runtergepustet. Das ist immer die erste Arbeit, dass möglichst kein großes Risiko davon ausgeht, dass ich noch irgendwas entzünden kann, wenn wir hier zum Feld fahren und dann den ganzen Tag in der Hitze arbeiten.
2: Derzeit kommt es wohl in erster Linie darauf an, vorzubeugen, so gut es geht.
1: Uns zugeschaltet ist jetzt der Waldbrandbeauftragte des Landes Niedersachsen. Moin, Herr Sirks. Wie ernst ist die Lage aktuell bei uns in Bremen und Niedersachsen?
4: Ja, die Lage ist schon ernst. Wir haben eine hohe Waldbrandgefahrenstufe. Ganz Niedersachsen ist mindestens bei einer mittleren Waldbrandgefahrenstufe von 3. In weiten Teilen, vor allem in den Waldbrandhochrisikogebieten, sind wir schon bei Waldbrandstufe 4 und 5. Das treibt uns schon sehr um. Und da sind wir wirklich in Hab-8-Stellung und müssen sehr auf unseren Wald Acht geben.
1: Sie sprechen ja von der 30-30-30-Regel. Warum macht genau diese Kombination Brände so gefährlich?
4: Ja, die 30-30-30-Regel besagt, Temperaturen über 30 Grad, Windgeschwindigkeit 30 Stundenkilometer und mehr und eine relative Luftfeuchte von unter 30% befördern die Waldbrandgefahr. Das heißt, die sind nicht Auslöser, aber wenn der zündende Funke zu uns in den Wald kommt, und den tragen wir Menschen leider allzu oft in den Wald, dann kann das bei diesen Bedingungen schnell zu einer Ausbreitung des Brandes kommen und dazu kommen, dass so ein Brand schwer zu beherrschen ist. Und deshalb haben wir diese Bedingungen, die wir jetzt gerade erreicht haben, deshalb sind wir jetzt so ein bisschen besorgt, dass uns da was passieren kann.
1: Herr Sirks, man denkt ja oft, Rauch sieht man doch sofort. Sie sagen aber, einen Entstehungsbrand, den kann man leicht übersehen. Warum ist die Früherkennung so schwierig?
4: Ja, die Früherkennung, Sie müssen sich einfach nur an Ihren letzten Waldspaziergang erinnern. Sie gehen durch den Wald und Sie blicken gegen eine grüne Wand von Bäumen. Sie können 5 Meter an einem Entstehungsbrand vorbeilaufen und sehen den nicht. Wir können aber in der Waldbrandzentrale in Lüneburg aufsteigenden Rauch, der über die Baumwipfel steigt, sofort detektieren, weil wir einen freien Blick haben auf diese Brandereignisse und können das relativ schnell detektieren. Aber als Spaziergänger sehen Sie es im Wald nicht. Wenn Sie in der Freifläche, wenn Sie in der Heide, in der Lüneburger Heide unterwegs sind oder auf großen Acker- und Wiesenflächen, dann würden Sie auf Kilometer Entfernung schon so einen Brand entdecken, aber leider im Wald nicht.
1: Herr Sirks, der Deutsche Wetterdienst, der warnt ja vor Gewittern und Starkregen heute und morgen. Das schafft womöglich erstmal Entlastung. Rechnen Sie damit, dass uns die Brandgefahr noch den ganzen Sommer irgendwie begleitet?
4: Ja, also klassischerweise dauert die Waldbrandsaison bis in den September, möglicherweise sogar bis in den Oktober rein. Das hängt natürlich ein bisschen vom Witterungsverlauf ab. Aber ein Gewitter, punktuelle Gewitterereignisse, die bringen keine echte Entspannung. Punktuell ja, aber was wir brauchen, ist ein langanhaltender Landregen. Da bin ich leider so ein bisschen Spielverderber. Wir haben Sommerferien, alle möchten gerne natürlich die Sonne genießen. Aber wir als Förster, als Forstleute wünschen uns dann ab und zu doch mal einen anhaltenden, ergiebigen Landregen. Der muss ja nicht als kalter Regen kommen.
1: Ganz herzlichen Dank, Herr Sirks.
4: Sehr gerne. Vielen Dank.
1: Und das Gespräch, das haben wir vor der Sendung aufgezeichnet. Das einmal größte unterirdische Tanklager der Welt, das liegt bis heute tief unter der Erde in Bremen-Farge. Die Wehrmacht und später auch die US Army und die Bundeswehr, die haben dort riesige Mengen Treibstoff gelagert. Die militärische Nutzung, die ist längst Geschichte. Was damals aber im Boden zurückgeblieben ist, das beschäftigt Bremen bis heute. Jetzt läuft eine der aufwendigsten und teuersten Altlastensanierungen bundesweit. Lena Lackmann.
5: Schaufel für Schaufel tragen sie die Erde hier ab. Es ist ein mühsames Verfahren, denn der verschmutzte Boden wird abtransportiert und in einer speziellen Anlage gereinigt, bevor er hier am ehemaligen Tanklager Farge wieder eingesetzt wird. Bis zum Grundwasser wollen sich die Bauarbeiter vorarbeiten.
6: Das ist wichtig, weil wir sind hier in einer Trinkwasserschutzzone. Zwar geht dieses Wasser noch nicht direkt in die Trinkwasserfassung, sondern ist das noch ein langer Weg dahin und wir haben auch keine Sorge, dass das betroffen ist. Aber wir wollen natürlich das Grundwasser hier auch reinigen. Das Grundwasser an sich ist schützenswert. Der Boden weist eine Verseuchung auf, die da halt nicht zu suchen hat.
5: Jahrzehntelang wurden auf dem Gelände Benzin, Kerosin und Heizöle in riesigen Tanks gelagert. Im größten unterirdischen Tanklager der Welt. Zunächst nutzte es die Wehrmacht, zuletzt die Bundeswehr. Die Folge? Starke Verunreinigung im Boden und im Grundwasser.
6: Wir prüfen jetzt, ob es noch geeignete Maßnahmen gibt, hier aktiv einzugreifen und in engerer Form eine Reinigung des Wassers herbeizuführen. Welche Methode das sein wird, das kann ich Ihnen jetzt noch nicht sagen.
5: Diese Anlage reinigt das abströmende Grundwasser und verhindert so, dass noch mehr verseuchtes Wasser das Gelände verlässt. Ende des nächsten Jahres soll der saubere Boden wieder eingesetzt werden.
1: Fußball verbindet, manchmal weit über den Sport hinaus. Nachdem das Ehepaar Dennis und Sabrina Tansky aus Bremen-Vegesack vor gut einem Monat getötet wurde, zeigt sich genau das. Der mutmaßliche Täter, ein 22-jähriger Nachbar, der ist gefasst. Zurück bleibt die 2-jährige Tochter des Paares. Dennis Tanski war tief in der Fußballszene in Bremen-Nord verwurzelt. Und genau dort ist seitdem eine Welle der Solidarität entstanden. Gestern Abend ist bei einem Benefizspiel weiter Geld für das Waisenkind gesammelt worden. Nico Gramatzki-Schleicher war dabei.
7: Nein, bitte nicht. Es läuft Musik, sie blödeln und lachen, so wie früher auch. Freunde und alte Teamkollegen mit einer besonderen Bindung zu Sabrina und Dennis Tanski. Noch einmal laufen sie gemeinsam auf für das getötete Ehepaar. Der Versuch, es wie ein normales Spiel anzugehen, für Kevin Kujawa unmöglich.
8: Es war nichts normal. Es war komplett anders. Man hat es im Hinterkopf gehabt. Der Frust, die Traurigkeit, die war da. Auf einer Seite die Vorfreude, mit den Jungs wieder auf dem Platz zu stehen.
7: Kevin Kujawa kannte Dennis Tanski mehr als 14 Jahre, war sein Trauzeuge. Die Zeremonie vor dem Anpfiff geht ihm besonders nah, als Pastor Jens Florian von der Gemeinde Rönnebeck-Fage einen Dank der Familie vorliest.
9: Dass ihr heute alle hier seid und uns so unterstützt, bedeutet der ganzen Familie unendlich viel.
8: Es ist nicht nur fußballerisch, was uns verbunden hat, sondern auch freundschaftlich. Er war immer für mich da, wenn ich ein offenes Ohr brauchte. Er hat mir immer Ratschläge und Tipps gegeben. Feierei, das war eine kleine Partymaus. Wir haben Spaß gehabt. Ich habe teil so viele schöne Erinnerungen mit ihm. Also, da kann mir schon wieder die Tränen kommen. Ne?
7: Die Anteilnahme in Bremen-Nord ist beachtlich. Das Burgwallstadion in Blumenthal mit 1150 Zuschauern gut besucht. Eintritt, Getränke und Bratwurst gibt es gegen eine Spende, um die Zukunft der 2 Jahre alten hinterbliebenen Tochter der Tanskis abzusichern. 25.000 Euro sind das Ziel. Fußball für den guten Zweck.
10: Die Anstrengungen der letzten Wochen haben sich gelohnt. Die Menschen sind da. Ich bin bewegt. Ich glaube, das sieht man mir an. Bin total froh, dass so viele Leute gekommen sind. Bin begeistert über die Spieler, die hier auf dem Platz stehen, über die Unterstützung von Werder Bremen.
7: Unter anderem Marco Bode, Mirko Votava und Thomas Wolter sind da. Ailton mischt sogar mit, erzielt einen Treffer per Elfmeter im Trikot des Blumenthaler SV. Doch die Anzahl der Tore ist an diesem Abend nebensächlich. Kevin Kujawa, selbst Vater einer Tochter, denkt zurück an das befreundete Paar.
8: Als ich meine Kleine bekommen habe, Er war immer da. Er hat immer ein kleines Präsent gehabt für sie. Immer gelacht, immer gut gelaunt. Und als nachher Sabrina auch schwanger wurde, das hat sich angefühlt wie so eine Familie. Ne? So eine kleine Familie insgesamt.

0: Und es ist keine Freundschaft gewesen, es war mehr. Man kann es einfach nicht glauben, dass die beiden nicht mehr da sind.
1: Und so ist dieses Fußballspiel auch ein Stück weit Trauerbewältigung für Kevin Kujawa und seine Freunde aus diversen Bremen-Norder Clubs.
2: Tanski war 24/7 fußballverrückt. Also du konntest die ganze Zeit mit ihm darüber reden. Und ich glaube, das ist für uns Fußballer die beste Heilung, sage ich mal.
3: Ich habe lange überlegt, schaffe ich das, mache ich das? Ich habe mich dann überwunden und das war die beste Entscheidung, heute noch mal mit den ganzen Leuten auf dem Spielfeld zu stehen. Und das hat mir sehr viel gegeben und sehr viel Kraft auch für die Zukunft.
0: Ich glaube, mit den Abend von heute hat man so, glaube ich, so einen kleinen Abschluss.
1: Einen Abschluss, wie ihn sich Dennis Tanski wohl gewünscht hätte, mit Bier am Mittelkreis und guter Stimmung.
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5: Der eingestürzte Tribünenblock 53 im Weserstadion, der wird ab sofort erneuert. Anfang Juli, Sie erinnern sich, war bei Bauarbeiten eine tragende Säule beschädigt worden. Die darüberliegende Tribüne abgesagt. Jetzt wird dieser Teil abgetragen. 500 Sitze fallen damit erstmal weg. Ja, die Dauerkarteninhaber, die sollen auf freie Plätze umgesetzt werden. Aber alles läuft wohl nach Plan. Das Training der Profis, das ist davon ohnehin unberührt. Heute mit einem Neuzugang. Alexander Schlager war Österreichs Stammtorhüter bei der Fußball-Weltmeisterschaft. Bei Werder hat er noch nicht die Nase vorn. Wie er seinen Auftakt in Bremen erlebt hat, das zeigt Jagoda Martic.
6: Er will zeigen, was er kann. Torhüter Alexander Schlager ist der Neue bei Werder. Zwischen den Pfosten hat der 30-Jährige einen vor sich. Will aber durch Leistung überzeugen.
7: Die Situation, die war mir von Anfang an bewusst. Genauso wurde auch mit mir kommuniziert. Und trotzdem, glaube ich, ist diese Rollenbeschäftigung mehr das Thema von euch, mit der ihr euch beschäftigt. Ich selber habe einfach das Gefühl, dass ich bei einem unglaublich coolen Projekt teilnehmen darf.
6: Erst seit wenigen Tagen in Bremen fühlt er sich bei Werder schon wohl. Einen Teil des Teams kennt er aus der österreichischen Nationalmannschaft. Dort ist Schlager die Nummer 1. Und bei der WM mit Österreich erst im 16. Finale gegen Spanien ausgeschieden. Vor der WM hat er zum ersten Mal Kontakt zu Werder, die mit dem estnischen Nationaltorwart Kyle Hein schon gut besetzt waren.
8: Trotz alledem ist es auch bei uns ein Leistungsprinzip. Wir haben auf jeder Position einen Konkurrenzkampf. Wir wollen auch einen Konkurrenzkampf auf jeder Position haben, weil nur so werden wir im Endeffekt auch besser. Und das ist für die, genauso wie das für die Feldposition der Fall ist, so sollte das auch auf der Torwartposition der Fall sein.
6: Zuletzt stand er bei RB Salzburg zwischen den Pfosten, hatte auch lukrative Angebote aus Saudi-Arabien. Werder statt Wüste, auch wenn er hier darum kämpfen muss, Nummer 1 zu werden.
7: Erstmal, weil ich glaube, dass der Club, die Fans, die Werte, die hier gelebt werden, bei dem Club einfach perfekt zu dem passen, was ich gesucht habe oder was ich mir wünsche. Zweitens natürlich auch mit der österreichischen Nationalmannschaft ein bisschen Verbindung habe zu den Spielern. Ja, also ich gehe jetzt natürlich in jedes Training und möchte meine beste Leistung bieten. Natürlich möchte mich empfehlen, ich möchte Gas geben.
6: Alexander Schlager, Werders neuer Torhüter. Will am liebsten die Nummer 1 sein.
5: Und wir bleiben bei Werder Bremen. Es geht um einen Rechtsstreit, der weit über Werder hinaus Bedeutung haben könnte. Die Frage ist, wie weit reichen die Rechte von Vereinsmitgliedern und wo beginnt der Datenschutz? Darüber streiten Werder Bremen und ein Fan inzwischen vor Gericht. Worum es geht, das dröselt Yannick Lovin auf.
9: Werder hat sich viele Werte auf die Fahne geschrieben. Beim Thema Mitbestimmung stellt ein Vereinsmitglied den Club seit Monaten auf die Probe. Pascal Tetschet, Kopf einer Faninitiative, will die E-Mail-Adressen aller stimmberechtigten Mitglieder bekommen, ursprünglich um eine außerordentliche Mitgliederversammlung zu erzwingen.
10: Ziel dieser Einberufung der außerordentlichen Mitgliederversammlung, wo es gemäß Satzung ein Quorum von 10% der stimmberechtigten Mitglieder benötigt hätte.
9: Über seine Arbeit wollte Tetschet die Mitglieder abstimmen lassen. Clemens Fritz, vergangenen Winter steht der Sportchef in der Kritik, das Team kämpft gegen den Abstieg. 7.800 Menschen unterzeichnen die Online-Petition, Ziel erreicht, aber stecken dahinter wirklich Mitglieder? Werder will richtige Unterschriften sehen. Um die einzusammeln, braucht Tetschet Kontakt zu den Mitgliedern, per Mail. Werder will die Daten schützen, aber nicht nur das.
11: Wenn wir eine solche Tür aufmachen und jede Woche einzelnen Begehren von Mitgliedern begegnen müssten, die mit einer Mannschafts

0: Ausstellung nicht einverstanden sind, denen die Trikotfarbe nicht gehält oder denen die Bratwurstpreise zu hoch sind und sie sagen, wir möchten darüber mit den Mitgliedern kommunizieren, dann kommen wir in eine Situation, die wir so nicht mehr regeln können.
1: Tetsche sucht das Gespräch mit dem Präsidium und will einen Kompromiss finden. Werder soll seinen Aufruf für eine außerordentliche Mitgliederversammlung so verbreiten wie andere Vereinsmitteilungen auch über den internen Mailverteiler. Der Verein lehnt ab. Unterbreitet laut Tetschett einen Gegenvorschlag. Werder will einen Treuhänder als Nachrichtenvermittler dazwischenschalten, für den auch Tetschett zahlen soll.
2: Für mich hat sich da vor allem dann auch dieser Widerspruch eingestellt, dass der Verein die eigene Zirkulation des Anliegens immer wieder abgelehnt hat, mit dem Verweis auf Vereinsressourcen, die nicht verschwendet werden sollten. Bei dem Treuhändermodell bat man mir dann allerdings an, dass wir über die Kostenverteilung sprechen könnten.
1: Letztlich klagt der Bankkaufmann aus der Nähe von Köln vor dem Bremer Amtsgericht im Eilverfahren und bekommt Recht. Werder legt Revision ein vor dem Landgericht. Der IT-Rechtsprofessor Daniel Kenji Kipka beschäftigt sich viel mit Datenschutz. Für ihn ist der Rechtsstreit eindeutig.
3: Also erstmal klingt das natürlich überraschend, dass ein Vereinsmitglied die Daten von sämtlichen stimmberechtigten Mitgliedern haben will. Und da fragt sich jeder, ist das überhaupt möglich? Datenschutzrechtlich ist das tatsächlich möglich, weil wir da auch eine gefestigte Rechtsprechung, eine höchstrichterliche Rechtsprechung des Bundesgerichtshofes sogar haben. Der BGH hat nämlich in einem ganz ähnlichen Fall entschieden, Ende Dezember 2025, dass eben soweit ein berechtigtes Interesse eines Vereinsmitglieds bestehen sollte, solche Daten beispielsweise zu Vereinspolitik politischen Zwecken herauszuverlangen, das auch möglich sein sollte.
1: Das Ziel der außerordentlichen Mitgliederversammlung hat Pascal Tetschett verworfen. Schon im November findet die reguläre statt. Dort will er Satzungsänderungen einbringen und über die vorab informieren.
0: Wir müssen auch mögliche zukünftige Ansprüche in dieser Richtung prüfen. Und deswegen brauchen wir eine Rechtssicherheit. Und diese Rechtssicherheit bekommen wir nur, wenn wir den Instanzenweg auch beschreiten, damit man dann weiß, wozu sind wir juristisch verpflichtet und wozu tatsächlich nicht?
1: Morgen verhandelt das Landgericht, ob Werder die Mailadressen herausgeben muss. Ein Urteil ist erst kommende Woche zu erwarten.
4: Sie sind fast gleich alt und trotzdem könnten ihre Leben kaum unterschiedlicher sein. 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Mein Kollege Johann Weckenbrock, der begleitet die drei ja schon die ganze Woche. 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
5: Wie würdest du Bremen in drei Wörtern beschreiben?
6: Cool, lustig und hilfsbereit.
7: Rätselhaft, schön und viel Natur.
8: Ich würde sagen, lokal, städtisch und ein bisschen altmodisch.
9: Der Supermarkt ums Eck. Olivia muss noch einkaufen für einen der letzten Grillabende, bevor sie für ein Jahr in die USA aufbricht.
8: Wo haben Sie vegetarische? Ach so, Sie arbeiten hier gar nicht.
9: Olivia legt Wert auf gesunde Lebensmittel.
10: Was kaufst du jetzt dafür ein?
8: Also, ich habe jetzt hier einmal Eistee als Getränk, dann Ketchup, Avocado, Zitrone und hier Salatsachen, also Feta-Käse und Gurke. Ich kaufe gleich noch Baguette ein und ein paar Veggie-Sachen. Ich mache es auch immer für meine Familie zu Hause. Ich bin meistens die, die zu Hause kocht, deswegen bin ich auch meistens die, die einkauft.
9: Wenn Olivia aus den USA zurück in Bremen ist, will sie ihr Abi machen.
8: Tschüss, schönen Tag noch.
9: Und danach vielleicht direkt wieder ins Ausland.
8: Man hört so viel oder die meisten sind ja auch schon oft gereist und dann sieht man so die anderen Länder. Man sieht die Unterschiede, man sieht einfach, wie cool das ist und so. Und dann, wenn man weiß, ja, es gibt so viel, was noch da draußen ist mäßig, dann will man sich nicht an einem Ort festmachen. Aber ich glaube, das ist auch ein großer Grund, warum ich mein Auslandsjahr mache. Einfach mal zu gucken, wie mir das gefällt.
9: Sie glaubt, besser als das altbekannte Schwachhausen.
8: Oh, meine Freunde sind, glaube ich, da.
11: Die Reporter sind gerade da.
8: Dankeschön.
12: Sorry, dass ich so früh bin.
8: Alles gut, guck mal.
13: Auf eine wunderschöne Zeit.
8: Dankeschön.
13: Und genieße es in vollen Zügen.
8: Mach ich,
13: lass
8: danke.
13: Dran. Euch einen schönen Tag.
8: Tschüss.
9: Bei Taylan und Theo gibt's Döner. Taylan findet,

0: Im Bremer Viertel gibt es die besten Orte zum Essen gehen. Davon gibt es aber nicht viele.
1: Dankeschön. Dankeschön. Voll viele Foodspots und so, die öffnen dann halt in anderen Städten, weil es in Bremen einfach extrem schwer ist, sowas groß zu ziehen, weil die Leute hier einfach nicht so viel Lust haben, was Neues auszuprobieren, habe ich das Gefühl. Die sind immer darauf angewiesen, dann vielleicht immer das zu machen, was deren Lebensstandard entspricht und nicht so freudig, dann irgendwas Neues auszuprobieren. Wenn das klappen sollte, dass ich dann irgendwann eine Ausbildung fertig habe und wenn das meinen Beruf erlaubt, dass ich dann vielleicht in eine andere Stadt ziehen kann, dann würde ich das eigentlich gerne machen. Ich glaube, Hamburg oder so wäre schon fürs Erste ganz cool oder Düsseldorf und so weiter. Also ich kann es mir auf jeden Fall vorstellen.
0: Seine Bremer Freunde würden ihm dann aber fehlen.
1: Ohne Spaß, ich finde, Freunde zu haben, ist einer der wichtigsten Dinge im Leben. Ich glaube, Freundschaften können zwar nach einer Zeit auseinandergehen, aber ich glaube, ohne Freunde im Leben, ja, wird es schwer auf jeden Fall.
0: Auch ohne seinen Freund Theo.
2: Bitte mit Karte, oder?
1: Bar.
2: Mit Karte, oder?
1: Mit Bar, bitte.
2: Mit Karte, oder?
1: Bar, bitte.
2: Machst du bitte mit Karte, Bar.
0: Seine Freunde unterstützen ihn. Auch bei seinen DJ-Plänen. Morgen ist Thailands großer Auftritt.
3: Ja, und wie der für Thailand läuft, warum Dennis hofft, nicht zur Bundeswehr zu müssen und wie es sich für Olivia anfühlt, ihre Freundinnen für ein Jahr zu verabschieden, das sehen Sie dann morgen. Es geht aufs Wochenende zu. Das internationale Festival Maritim in Bremen-Vegesack steht an. Es gilt als eines der größten Sea-Music-Events Deutschlands. Dieses Mal haben sich 30 internationale Bands und Gruppen angemeldet, um rund um die maritime Meile für Stimmung zu sorgen. Und mittendrin ein Frauen-Shanty-Chor, dass man das überhaupt hervorheben muss. Annelie Eckert hat die Frauen bei ihrer Probe getroffen.
4: Gehören zusammen. Erkennt man ja schon alleine am Outfit. Die Delmel Shanty Singers, ein reiner Frauen-Shanty-Chor. Sie haben sich vor 24 Jahren gegründet, aus Protest.
5: Das waren 7 Frauen, deren Ehemänner hier im Sportverein geturnt haben. Und dann haben die einen Shanty-Verein gegründet und die Frauen wollten mitmachen. Und da haben die Männer gesagt, nein, das wollen wir nicht. Und haben die Frauen dann gesagt, okay, das können wir auch, dann machen wir das. Maritime Musik muss nicht unbedingt für Männer sein.
4: Jede Woche üben sie hier in Delmenhorst im Turnverein mit ihrer Chorleiterin Anke Cordes. Heute für ihren Auftritt am Samstag beim Festival Maritim. Erstmal warm machen, das Kiefergelenk und die Stimmbänder.
6: 3, 4.
4: Irma Miesegas ist schon von Anfang an am Start.
7: Ich habe immer gerne gesungen. Und ich, bei uns im Ort wohnte eine, die habe ich zufällig getroffen. Und da sagte sie, komm doch mal mit. Und gedacht, na gut, dann machst du das. Ich wollte etwas singen, was schnell zu lernen ist. Aber ich wurde eines Besseren belehrt, habt ihr heute gesehen. Wir müssen ganz schön ran. Das ist manchmal anstrengend, aber es macht unheimlich viel Spaß.
4: 38 Frauen. Und am Rand, naja, ausnahmsweise 2 Männer. Günther Fanter und Heinz Meier. Aber für die gibt's Regeln. Ja, er will so gerne, aber er darf nicht. Singen ist für beide verboten.
5: Wir dürfen nur Musik machen und sonst nicht so viel. Sie dürfen natürlich an der Gemeinschaft teilnehmen, das ist klar.
4: Na, immerhin. Und den Männern gefällt's hier auch ganz gut.
8: Die Stimmung ist gut, die Frauen sind nett und sind sehr hilfsbereit und verhalten sich völlig anders als die Männer. Völlig anders, sozialer.
9: Dann fühlen Sie sich bei den Frauen fast wohler.
8: Ja.
4: Jetzt aber mal schön weiter üben für Samstag. Na, sitzt schon alles?
5: Da ist immer irgendetwas auszubügeln.
4: Ausgebügelt wird später. Gisela und Barbara hatten Geburtstag. Und da gibt's jetzt erstmal, na klar, ein Ständchen.

0: alles Gute nachträglich.
1: Ja, alles Gute auch von uns. Jetzt ist der Juli auch schon wieder rum. Morgen startet das neue Ausbildungsjahr und wir schauen, wie es um Angebot und Nachfrage

0: steht. Ich wünsche Ihnen jetzt noch einen schönen Abend. Das Wetter, das kommt von André Pfitzner. Tschüss, bis morgen.
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0: das Wasser, die Flüssigkeit ja nicht, aber die Mineralien, also das, was mit ausgeschieden wird, das ist müffelt ja. Und das haben wir vom Sport eben deutlich weniger, weil wir dünnflüssiger schwitzen. Und deswegen müffeln wir nicht so.
1: Also da haben wir was gelernt. Das finde ich sehr cool. Toll, dass du da bist. Wir werden einiges zu besprechen haben. Stichwort Hitze. Ja, da sind wir. Hitze im Norden. Ich glaube, dass man viel trinken sollte. Das wissen Sie selber. Wir denken an dieser Stelle auch mal an alle, die bei mehr als 30 Grad draußen arbeiten müssen. Außerdem gibt es jetzt auch schon Unwetter in Norddeutschland. Sina Braun und die Erfrischungssehnsucht im Norden. 36 Grad.
2: Was im Lied ziemlich lässig klingt, ist im Norden heute vor allem eins: schweißtreibend. Die Tauben haben den Stadtbrunnen zum Freibad erklärt, Schirme wandern durch die Fußgängerzonen und hinter heruntergelassenen Rollläden gilt: bloß nicht bewegen.
3: Herrlich. Oh, schön. Erfrischung.
2: Die Kleiderordnung des Tages:
4: lockeres Kleid und ein Sonnenhut auf.
5: Kein Unterhemd und das Hemd aus der Hose.
2: So wird's gemacht. In Braunschweig kühlen sich die Kinder im Brunnen ab, die Erwachsenen von innen. Andere flüchten in Kirchen und Museen.
6: Normalerweise frieren wir immer in der Kirche. Und jetzt sind wir halt dankbar, wenn man hier rauskommt, dann wird man ja erschlagen.
2: Abkühlung brauchen allerdings nicht nur Menschen. Kühe sind ohnehin eher Team norddeutsches Schiedwetter. Schon ab etwa 16 Grad wird es ihnen zu warm. Ventilatoren, Sprühnebel und Kuhduschen sollen helfen. Klimaanlagen wären auch hier in dieser Pflegeeinrichtung wünschenswert. Aber
7: das nachzurüsten würde so extreme Kosten verursachen, die, wenn überhaupt, über Investitionskosten abgerechnet werden könnten, was auf die Bewohner abgewälzt werden müsste, was es unbezahlbar macht.
2: Diese extremen Temperaturen lassen nicht nur die Patientenzahl steigen, sondern forderten auch schon Todesopfer. Sozialverbände fordern deshalb verbindliche Hitzeschutzpläne, und zwar bevor die nächste Hitzewelle da ist. Und selbst wer gesund ist, kann der Hitze nicht immer entkommen. Vor allem, wenn der Arbeitsplatz noch heißer ist als die Straße.
8: Wenn es 38 Grad hier sind, dann gehe ich mal von 50 aufwärts. Und dann stehst du halt die ganze Zeit da. Und dann, wenn du dann vollen Betrieb hast, dann kannst du nicht einfach mal weg sein, sondern die Kunden haben ja auch Hunger.
2: Ein Ventilator hilft hier kaum. Der würde, sagt er, nur die 50 Grad gleichmäßiger im Laden verteilen. In Wacken gilt dagegen nur eine Richtung. Rein ins Wasser, Kopfsprung statt Headbang. Doch jetzt besser schnell wieder raus. Der Deutsche Wetterdienst hat eine aktuelle Unwetterwarnung für Teile Norddeutschlands rausgegeben. Die Abkühlung kommt also nur deutlich heftiger als bestellt.
1: Na, in Wacken, da gab es mal eine schöne Reihe so am Sprungturm. Herrlich mit anzusehen. Ja, ist eher schon ungewöhnlich, aber tatsächlich, es gibt gute Nachrichten von der Deutschen Bahn. Ist ein Thema jetzt im Nachrichtenüberblick von Sarah Markus. Darüber spricht der Norden.
9: Ein Stahlkoloss auf Stadtrundfahrt. Eigentlich sollte diese 3700 Tonnen schwere Brücke heute Mittag langsam rollend ihren endgültigen Standort erreichen. Doch nach 50 Metern war Schluss für Hamburgs neue Sternbrücke. Probleme mit den Stahlplatten auf der Straße.
10: Wir wollten eigentlich heute bis zur Shell am Tage fahren, bis zur Shell-Tankstelle und den Einbau dann nachts durchführen. Jetzt werden wir aber auch den Transport ab 19, 20 Uhr fortführen und dann den Einbau vornehmen.
9: Davor muss die 108 Meter lange Brücke aber noch 500 Meter durch eine enge Häuserschlucht. Knifflig, denn der Abstand an der engsten Stelle zu einem Balkon beträgt nur 40 Zentimeter. Apropos Zeitplan. Trotz unpünktlicher Züge und maroder Infrastruktur macht die Deutsche Bahn erstmals seit 7 Jahren Gewinn. Unterm Strich heißt das ein Plus von 147 Millionen Euro im ersten Halbjahr. Das hat Bahnchefin Paller heute mitgeteilt. Vor einem Jahr hatte die Bahn von Januar bis Juni noch 760 Millionen Euro Verlust gemacht. Dass die Bahn jetzt ein Plus einfährt, liegt vor allem daran, dass viele Pendler wegen der hohen Benzinpreise das Auto wieder stehen lassen. Die Auffangstation in Friedrichskoog. Auf die ersten zwei mutterlosen Seehunde wartet heute die Freiheit. Tilda und Benno sind seit 3 Monaten hier und wurden erfolgreich aufgepäppelt.
11: Jetzt mit 27 Kilo ist das ein gutes Gewicht. Da müssen sie dann schon sehen, dass sie ihre Fangtechnik verfeinern. Das werden die hoffentlich gut machen.
9: Tilda und Benno machen nur den Anfang. Schon bald werden ihnen die anderen Seehunde aus der Auffangstation in die Nordsee folgen.
1: Nordsee übrigens fällt mir dabei gerade auch ein beliebtes Urlaubsrevier.

0: unseres Gastes, Professor Ingo Frohböse. Heute Abend bei uns auf dem roten Sofa. Lieber Ingo, bevor wir gleich den Pinch-Test, den Flamingo-Test machen, gibt es erstmal ein kurzes Porträt deiner großartigen Arbeit von der lieben Kollegin Maike Krämer.
1: Er bringt Menschen in Bewegung, mit Expertise und guter Laune. Sport war schon früh die große Passion von Ingo Frohböse. In den 80ern gehört er als Student zu den deutschen Spitzensprintern. Dann macht er seine Leidenschaft zum Beruf. Seit 30 Jahren forscht der Sportwissenschaftler an der Sporthochschule Köln. Auch im Fernsehen schon lange ein gefragter Experte.
2: Lernprozesse werden durch körperliche Aktivität deutlich auch im Gehirn gefördert.
1: Er bringt die Dinge auf den Punkt, auch wenn's weh tut.
3: Wer sich heute keine Zeit für seine Bewegung nimmt, wird sich ganz viel Zeit für seine Krankheiten nehmen müssen.
1: Aber er macht auch Mut.
4: Ich habe eine gute Botschaft. Man muss gar nicht so viel trainieren. Der Sportler wird durch die Pause erst richtig gut.
1: Wie wir besser auf die Stimme unseres Körpers hören und warum Vorsorge unser Gesundheitssystem retten kann.
5: Und es gibt viele Einflussfaktoren, die wir noch besprechen müssen.
1: Na dann los. Fitnesspapst Professor Dr. Ingo Frohböse.
0: Es gibt so viele Themen, die wir besprechen können heute, Ingo. Ich möchte das zweiteilen. Du hast zwei Bücher heute mitgebracht, über die wir sprechen werden. Das erste lautet, darüber sprechen wir zuerst, die Stimme unseres Körpers. Warum haben wir verlernt, auf unseren Körper zu hören?
6: Ja, schau doch mal, wir sind ja sehr visuell geprägt. Wir haben den ganzen Tag irgendwas vor den Augen. Ja. Und das lenkt uns ab. Und darüber verlernen wir so ein wenig die ganzen tollen Informationen, die unser Körper so aussendet. Setz dich doch mal anders hin, mach doch mal wieder dich gerade.
0: Das sagt der Körper mir ja.
6: Das erzählt er dir ständig. Aber wir müssen hinhören und wir wissen oft gar nicht, was das bedeutet. Genau deswegen habe ich dieses Buch geschrieben, weil wir letztendlich wieder die Fremdsprache des Körpers zu unserer eigenen machen müssen.
0: Wir müssen natürlich auch wissen, worauf wir achten. Ja. Es gibt einen sogenannten Pinch-Test in dem Buch. Den können wir jetzt mal gemeinsam machen. Möchtest du den mal? Ich stelle mich der Herausforderung. Wir müssen mit der Kamera, weil wir müssen mit der Kamera auch nah rangehen. Guck mal.
6: Also ist relativ einfach. Ich nehme so ein bisschen eine Hautfalte von dir, ziehe sie hoch. Ah, du hast genug getrunken. Das ist nämlich der Test.
0: So, einfach hochziehen.
6: Hochziehen mit zwei Fingern. Und wenn es ganz schnell wieder runtergeht, das heißt, innerhalb von 1 bis 2 Sekunden muss es wieder weg sein, ja, weil Flüssigkeit wird ja auch in der Haut gebunden. Und wenn du einen zu wenig getrunken hast, kann jeder spüren, gerade jetzt in der Hitze, zack, muss es sofort wieder weg. Dann wissen wir genau, der Körper ist nicht dehydriert, sondern hat genug Wasser gespeichert.
0: Ist einfach mal ein ganz gutes Indiz, wo man sofort sehen kann, der Körper, ja, der sagt es mir. Ne?
6: Genau. Die Alternative wäre, man schaut sich den Urin an. Je trüber er
0: so,
6: ist, natürlich, dann kann man auch sehen, aha, also er muss schon ein bisschen hellgelb sein, damit wir wissen, okay, ausreichend Wasser versorgt.
0: Ist ein ganz interessantes Thema. Stichwort Urin. Was kann man am Urin, also du hast eben gerade schon zwei Themen genannt, was kann man alles am Urin, auch vielleicht an der Häufigkeit des Wasserlassens, was kann man daraus lesen?
6: Ja, natürlich, viel heißt ja, wie ist zum Beispiel mein Salzhaushalt beispielsweise. Das heißt, der Mineralienhaushalt zeichnet sich sehr stark eben dadurch ab, wie viel wird eigentlich ausgeschüttet. Und habe ich zum Beispiel wenig Natrium, Salze im Organismus, fließt viel mehr Wasser auch raus und das ist schlecht, weil das Natrium bindet ja das Wasser. Wenn ich also oben trinke, habe ich ausreichend Salze mit dabei, dann entwässert der Körper quasi und dann wird der Urin ganz, ganz hellgelb oder hellweiß schon und dann weiß man genau, besser sollte ich Salze zu mir nehmen.
0: Okay, das ist einfach, das ist eine Stimme, die mir sofort das Richtige sagt, was ich tun kann. Es gibt Menschen, die haben brüchige Nägel, die haben brüchige Haare. Was passiert da?
6: Also letztendlich ist das auch immer ein Mineralstoffmangel. Mhm. Auch das heißt, also wenn wir ganz einfache Signale haben, dann müssen wir uns immer fragen, das hat nichts mit Alter zu tun. Wir reden uns ja viele schön. Und bei solchen Sachen beispielsweise wissen wir, dass wir in der Regel einen Mineralstoffmangel haben oder eben auch einen Proteinmangel haben. Denn Haare wachsen ja zum Beispiel nur, wenn wir ihm ausreichend den Baustoff geben. Und Haare heißt natürlich, dass sie auch aus Proteinen zusammengesetzt wird. Auch Nägel oder die Haut. All das braucht Nahrungsstoffe, Nährstoffe, Baustoffe. Und das ist zum Beispiel das Protein.
0: Jetzt gibt es ja viele Menschen, die leiden unter einem nervösen Darm, ich das mal so sagen darf. Vielleicht auch unter einem Reizdarm. Haben ganz, ganz viele. Es gibt auch Blähungen.
6: Ja, ist das nicht schlimm?
0: Es gibt völlige. Ist doch schlimm eigentlich, oder?
6: Und wir haben das mittlerweile gelernt zu akzeptieren.
0: Ich meine, ehrlicherweise will ich mich da nicht von frei machen. Das Gefühl kennt man natürlich gelegentlich auch. Nicht permanent, aber gelegentlich kennt man das. Was sagt das denn?
6: Oder Sodbrennen ist ja auch ganz typisch.
0: Ja, ja.
6: Das hängt ja alles so ein bisschen. Meistens fängt es mit Sodbrennen an und dann geht es auf den Reizmagen, Reizdarm. Das heißt Stress. könnte eine ganz wesentliche Ursache sein dafür.
0: Okay.
6: Wir wissen ja, dass hier so ein bisschen das Darmgehirn, wir ja auch haben, Verbindung inzwischen Gehirn und Darm, funktioniert ja recht gut. Und wenn wir hier gestresst sind, dann hat das natürlich ganz viel mit dem Darm zu tun. Zweitens, Immunsystem funktioniert nicht richtig, weil das Immunsystem wird teilweise auch natürlich zum großen Teil vom Darm produziert. Aber das, was es mir auf jeden Fall sagt, ich sollte mal meine Nährstoffaufnahme und vor allem mein Essen überprüfen. Trinke ich vielleicht zu viel Rotwein am Abend? Habe ich vielleicht zu viel Kohlensäure, die ich konsumiere? Habe ich vielleicht zu viel Kohlenhydrate konsumiert, auch mit vielen Fetten?
0: Ja.
6: Und das
0: Zucker zum Beispiel,
6: Zucker
0: ist auch ein
6: zum
0: Thema.
6: Beispiel, ganz wichtiger Trigger auch dafür. Und wenn ich das dann eben weiß, dann nehme ich keine Pille. Dann versuche ich, mein Essen zu verändern, weil auch das ist eine Stimme des Körpers. Sodbrennen ist ja, der Körper will uns ja nicht quälen, der will uns ja nicht irritieren, der will uns etwas Gutes tun. Und deswegen ist das immer ein Signal, auf das ich reagieren sollte und nicht zudecken sollte.
0: Was ich ja interessant finde, zudecken ist genau das Stichwort. Dann nehmen ja viele Menschen denn irgendwelche Säureblocker
6: zum Beispiel.
0: Zum Schlucken einfach. Ne? Und ja, ich habe so einen Sodbrennen, nehme ich einen Säureblocker.
6: Hochgefährlich auch.
0: Ja, was ist denn dieser Kreislauf, der daraus entsteht?
6: Also letztendlich, Säureblocker heißt ja, es wird zu wenig Magensäure produziert oder weniger Magensäure produziert. Und wir wissen ja alle, Magensäure macht ja Sinn. Sie hemmt ja zum Beispiel all das, was erstmal in den Organismus reinkommt, wenn da Bakterien drin sind. Erstmal alles weg. Das macht ja unter anderem Magensäure. Es bereitet also den Nahrungsbrei vor.
0: Ja.
6: Und vor allen Dingen schützt es auch teilweise unsere Magenwände. Und wenn das reduziert wird, haben wir deutlich ja weniger belastbare Magenwände. Und zum Zweiten ist die Nahrung nicht mehr richtig vorbereitet für das, was dann kommt. Nämlich im Darm die Weiterverarbeitung.
0: Das heißt, Empfehlung von dir wäre, auf die Ernährung zu achten, dass die Säure eben nicht geblockt wird.
6: Überproportional. Nicht, dass sie zurückgeht. Und wir merken das ja, wenn man mal so ein bisschen Revue passieren lässt. Wann passiert es? Immer in Situationen, in Flachlage, wenn da die Säure so ein bisschen nach oben steigt, weil der Magen zu viel zu tun hat, zu viel Säure produziert, weil wir das Falsche gefuttert haben, gegessen, getrunken haben. Und dann haben wir den Salat. Das bedeutet also immer erst mal bei sich selber anfangen, bevor man die Stimme des Körpers eben quasi stumm schaltet.
0: Welche Rolle spielt da auch die Häufigkeit des Essens?
6: Ja, der Körper kommt natürlich erst einmal klar, besser klar, wenn er Pausen macht.
0: Mhm.
6: Weil wir wissen ja, dass Pausen letztendlich so ein bisschen den Körper wieder zur Ruhe bringen. Und das ist auch eine wichtige Botschaft. Schön, dass du das ansprichst. Ich würde mir schon wünschen, wir in Köln haben ja ein wunderbares Wort, das heißt ja mümmeln, dass wir nicht weiter
0: immer
6: mümmeln.
0: Immer schon mümmeln, die ganze Zeit
6: immer mümmeln. Ja, das heißt ja mümmeln. Und wir sollten schon, wenn ich mir das wünschen dürfte, mindestens 4 bis 6 Stunden Pause machen dazwischen. Und dazu gehört übrigens auch leider der Latte Macchiato und der Cappuccino. Auch das ist ja ein Schnitzelchen. Ja, ein kleines zwar nur.
0: Wenn da ordentlich Milch drin ist, dann ist natürlich...
6: Genau so. Oder Limonaden oder ähnliche Dinge. Sind ja immer Nährstoffe, die immer wieder triggern, auch die Magensäure stimulieren. Einfach weg damit. Das Beste ist immer noch das Wasser.
0: Was sagt mir mein Körper, wenn ich nicht so lange auf einem Bein stehen kann? Da sind wir jetzt beim Flamingo-Test.
6: Sollen wir den mal machen?
0: Der Flamingo-Test, sag uns erst die Grundsätze. Ich bin 58, das bedeutet für mich, wie lange muss ich auf einem Bein stehen können?
6: Also der Flamingo-Test ist ein Koordinationstest. Er gibt uns Auskunft, wie gut kann ich den Körper stabilisieren im Einbeinstand. Wir stellen uns also gleich auf ein Bein. Am besten die Schokoladenseite, je nachdem, wie man das möchte. Und je länger und besser ich stehe, es gibt Hunderttausende von Daten, die sagt uns also letztendlich, wie alt bist du in der Qualität deiner motorischen Fähigkeiten, wie kannst du die Muskulatur kontrollieren, wie kannst du das Gleichgewicht kontrollieren. Also ein wunderbarer Altersmarker, Biomarker für das, wie du dich an sich darstellen solltest. Du müsstest in deinem Alter 37 Sekunden schaffen.
0: Und wenn ich mich jünger fühle? 38.
6: Wir werden es ja sehen.
0: So, guck mal, jetzt machen wir hier erstmal das hier so ein bisschen runter. Ne?
6: Genau,
0: so,
6: damit wir gut aussehen.
0: Ja. Gut aussehen. So, jetzt, die Zeit läuft. Wir können eine Uhr einblenden. Vielleicht machen Sie zu Hause ja einfach mal mit.
6: Genau.
0: Ne? Je nach Alter, wie ich darf sagen, du bist...
6: ich bin 69.
0: 69?
6: Sieht
0: jünger aus. Ne?
6: Ich müsste 30 Sekunden und ab 70 bin ich ja nächstes Jahr 18 bis 19 Sekunden. Also für alle, die in einem größeren Alter schon unterwegs sind.
0: Aber du wirkst natürlich wie 45.
6: Jahre auf.
0: So, also muss er eigentlich länger. So, wollen wir loslegen? Auf die Plätze, fertig, los. Darf man sich dabei unterhalten?
6: Das darfst du. Du darfst auch Bewegungen machen.
0: Ja, natürlich. Ich muss mich natürlich ein bisschen konzentrieren. Ich möchte ja hier eine vernünftige Figur abgeben.
6: Machst du?
0: Naja, es zittert schon ein bisschen.
6: Bei mir auch.
0: Ich will lieber nicht so auf die Uhr gucken. 17. Hoppla. Jetzt hier, er hat mich angestoßen. Haben Sie das gesehen?
6: Nein, nein. Das ist schon wackelig.
0: Sie glauben gar nicht, ich habe hier so ein ganz kleines Ohr drin, wo ich Kommandos aus der Regie höre.
6: Guck mal, wir haben 31.
0: Kann ich Ihnen mal sagen, da wird laut gelacht. Man versucht mich auch zu irritieren.
6: Jetzt, 37.
0: Oh, jetzt, ab jetzt werde ich locker. Pass auf, jetzt werde ich locker. Ups.
6: Ja.
0: Also. Man kann also mit Fug und Recht behaupten, ich bin im Grunde 30.
6: Ja, aber
0: so kann man es ja sagen.
6: 30 plus.
0: Aber es ist interessant. Ist interessant, weil du siehst ja dann auch, was die Core, also hier die Mittelmuskulatur macht. Also ist schon wichtig, darauf zu achten. Ne?
6: Letztendlich sind Muskeln immer Teamplayer und die sind gemeinsame Sportler. Die möchten immer gemeinsam arbeiten. Soziale Wesen sind ist die Muskulatur. Das bedeutet also, dass wir sie immer gemeinsam anspannen müssen, kontrollieren müssen. Und das beginnt hier oben und setzt sich bis in die Fußspitze fort. Und das ist ja das Schöne daran, wenn wir also bei so einer Übung, kann jeder zu Hause machen, immer wieder uns testen, aber gleichzeitig auch trainieren.
0: So, und jetzt gehen wir mal zu einem anderen Bereich, weil zu dem ganzen Thema, was der Körper mir sagt, gehört auch Stress. Ja. Wie man mit Stress umgeht. Der Körper sendet Signale auch aus Stressgründen. Wir wollen mal versuchen, Stress ein wenig abzubauen, indem wir dem Körper Pause gönnen. Stress abbauen. Wie funktioniert das? Philipp Kafsack und Christian Papisch mit einem Selbsttest.
7: Sommer, Sonne, Stress.
8: Rund 40% der Deutschen können laut einer Studie der Internationalen Hochschule Erfurt auch an ihren freien Tagen nicht abschalten.
9: Gerade bei uns im Job, wo man verschiedene Filme parallel macht, das ist es super schwierig.
10: Ich bin gerade auch noch Vater geworden. Das ist wunderschön, aber der Kopf ist nie frei.
7: Zeit für einen Stresstest. Dafür messe ich meinen Puls. Der sollte im entspannten Zustand beim Einatmen an und beim Ausatmen wieder abfallen.
10: Ich habe schon das Gefühl, dass mein Puls fällt, wenn ich ausatme. Grundsätzlich kommt mir mein Ruhepuls viel zu hoch vor.
8: Wie gestresst ich möglicherweise bin, soll der Schlucktest zeigen. Nur wer wirklich relaxed ist, kann dreimal hintereinander schnell schlucken.
9: Das ist doch schwerer als gedacht. Also zeigt dann doch ein gewisses Stresslevel offensichtlich.
8: Aber was tun gegen den Stress? Ein Weg zum Erfolg könnte der Vagusnerv sein, auch bekannt als Entspannungsnerv. Er verläuft vom Gehirn bis zu den Organen und seine Stimulation soll helfen, Stress zu reduzieren.
7: Nur wie? Das Internet ist voll mit Tipps. Der wohl einfachste, lächeln.
10: Finde ich relativ schwierig, wenn ich nichts wirklich zu lächeln habe.
8: Eine weitere Möglichkeit ist das Tapen der Nervenbahnen mit einem Pflaster.
11: Ich mache das jetzt einfach mit meiner Semiprofessionalität.
12: Entspannen tut mich das definitiv nicht. Zieht und nervt eher. Deswegen weg damit.
7: Vielleicht gelingt es mit bewusster Bauchatmung, den Vagusnerv anzuregen.
12: Das entspannt mich gerade nicht so.
10: Ja, das kann schon sein, wenn einer neben dir die ganze Zeit schnauft.
12: Sorry.
8: Oder mit den Übungen.
10: So kann ich nicht entspannen.
12: Ich auch nicht.
7: Deutlich besser gefällt mir diese ganz besondere Wellness-Behandlung.
10: Du solltest Ohrmasseur werden.
12: Definitiv.
8: Gibt's auch in der Single-Variante.
9: Das ist mal was Besonderes. Ich weiß nicht, ob ich das wirklich entspannt, aber es ist schon eine belebende Geschichte in meinem Ohr.
7: Ein weiteres Körperteil, das den Vagusnerv aktivieren soll, ist der Kehlkopf.
10: Weil man sich auch einfach darauf konzentriert, das zu machen in dem Moment.
9: Nee, und es ist dieser Ton, der beruhigt und dann auch dieses Vibrieren in der Brust.
8: Konzentrieren auf die eigenen Sinne. Auch das kann beim Runterkommen helfen und muss trainiert werden.
10: Neuroathletik. Und in deinem Fall trainieren wir deinen Geruchssinn.
9: Ich bin echt nicht so richtig gut mit Gerüchen.
10: Fährt man durch so Felder?
9: Ach natürlich, Lavendel.
7: Bei mir geht's um das bewusste Ertasten von Dingen.
10: Raue Oberfläche? Es ist krass, auf sowas konzentriert man sich ja wirklich nicht, wenn man Augen hat.
9: Hätte ich mal waschen sollen.
10: Ich glaube, das kann auch entspannend sein, wenn man sich mal auf einen Sinn verlässt, der normalerweise fast vernachlässigt wird.
9: Das kann ich auch trinken, oder?
10: Plötzlich hat er eine gute Nase.
9: Da kommen direkt ganz viele Erinnerungen in meinem Kopf an irgendwelche wilden Partynächte, auch mit dir.
7: Und solch positive Assoziationen können das Entspannungsgefühl steigern.
9: Riecht auf jeden Fall sehr gut. Hat sowas von Saunaaufguss.
8: Apropos Sauna. Auch Temperaturextreme aktivieren den Vagusnerv. Egal ob heiß
7: oder kalt.
10: So nach dem ersten Schockmoment fühle ich mich echt so, als fährt jetzt der Körper so ein bisschen runter.
9: Sauna hilft mir eigentlich immer und ich glaube, dieses gezielte Fokussieren auf eine bestimmte Sache, das könnte mir definitiv helfen.
10: Also wenn mir jemand verspricht, dass was auf Knopfdruck funktioniert, dann bin ich schon sehr skeptisch. Aber ich glaube, so ein bisschen bewusster durchs Leben gehen, das nehme ich mit.
8: Der wohl beste Vagusnerv-Tipp ist für uns aber die soziale Stimulation. Denn nichts entspannt mehr als eine gute Zeit unter Freunden.
0: Also ich habe ja gehört, dass Philipp Kafsack auch mit der Zahnbürste endlich mal jetzt saubere Ohren hat. Also das ist ja aber nur so ganz am Rande. Ingo, ja. Der Vagusnerv,
6: ja.
0: Ist ja doch tatsächlich, das ist ja kein Quatsch. Man kann sich damit ja wirklich ein bisschen runterbringen, ist das das richtige Wort?
6: Ja, also wir haben ja zwei Systeme im Organismus, den Sympathikus, den aktivierenden, unser Leistungssystem, das macht der Sympathikus. Und dann haben wir den Parasympathikus, das ist das regulierende, nach unten uns wieder entspannende, regenerierende System. Und dieser lebt vom Vagusnerv. Das ist ein Nerv, der entspringt etwa in Hinterhauptshöhe und geht dann quasi bis in den Bauchraum hinein. Mhm. Und wir können den zum Beispiel schön stimulieren, indem wir, das machen wir ja unbewusst, wenn wir mal so verspannt sind, indem wir immer hier mal so reiben, stimuliert quasi aktiv durch unsere mechanische Hand, quasi die da drauf, immer den Vagus. Wir können klopfen, so ein Schlüsselbein,
0: genau,
6: so ein bisschen, genau.

0: aktivierenden Hormone wie Adrenalin, Noradrenalin, also ja, unsere Leistungshormone, die werden durch das Sympathikussystem quasi aktiviert. Und wir wissen aber auch abends zum Beispiel, dass Melatonin, unser Masterhormon für die Ruhe, das macht quasi das parasympathische System. Also es muss immer wunderbar im Gleichgewicht sein. Geraten unsere Hormone aus dem Gleichgewicht, in der zweiten Pubertät sind wir ja so ein bisschen drin oder sind schon gerade durch, dann haben wir so ein bisschen das Problem, wissen wir ja alle.
1: Und Melatonin, viele haben Schlafprobleme, ja, möglicherweise. Woran kann das liegen, dass die Menschen zu wenig Melatonin produzieren und schlechter schlafen können?
0: Zum Beispiel auch am Licht. Das heißt, wenn du zu lange vor großen Bildschirmen sitzt, wenn du viel zu lange vor sozialen Medien sitzt, weißes, blaues Licht bekommst, geht das ganze Hormonsystem deswegen aus dem Ruder, weil wir haben so einen kleinen Netzhauttrigger, so ein bisschen Rezeptor, der informiert quasi dann die jeweiligen Organsysteme, Nervensysteme, sagt, aha, weißes, blaues Licht heißt immer Aktivierung Sympathikus.
1: Tag, tun.
0: Und das andere, das rote Licht, wenn wir jetzt so am Strand sitzen, die Sonne so untergeht, das ist das parasympathische System und damit Melatonin, was dadurch aktiviert wird.
1: Helfen da zum Beispiel so Blaulichtbrillen, um das zu filtern?
0: Ja, also ich würde erstmal auf den sozialen, digitalen Devices immer mal auf jeden Fall abends einen roten, orangen Filter drauflegen. Mhm. Kann man machen. Mhm. Kann man Night Shift einstellen, wie man das so sagt. Oder eben dann vor großen Bildschirmen, wie der 8 Quadratmeter Bildschirm zu Hause, da setzt man vielleicht eine Brille auf.
1: Du sagst auch, wir haben es etwas verlernt, ja, uns wirklich zu erholen, ja, unserem Körper wirklich mal Ruhe zu gönnen, dass der mal wieder Tritt fassen kann. Ja. Woran liegt das?
0: Das liegt natürlich an dem, dass wir unheimlich viel gelernt haben, visuell zu konsumieren, so kann man es beschreiben. Ich habe ein wunderbares Beispiel. Wir sitzen den ganzen Tag vorm Computer, machen Bilanzen, Rechnungen, Texte schreiben wir und abends meinen wir dann, wir haben auch den ganzen Tag gesessen, sitzend auf der Couch vor der nächsten Serie, die wir uns dann anschauen, zu regenerieren. Irrtum natürlich, weil es ist das gleiche System, das gleiche visuelle System, das kann ich unterscheiden, ob eine Serie oder eine Bilanz ist. Und zum Zweiten haben wir auch wieder Sitzzeiten. Und Sitzzeit ist körperliche Unterforderung und körperliche Unterforderung ist immer auch ein Stressor. Es hebt sich nicht auf, es addiert sich leider und dann haben wir noch mehr Stress.
1: Wir erholen uns vom Sitzen durch Sitzen.
0: Durch Sitzen und das geht natürlich schief.
1: Also müsste man da schon mal was einbauen, ein bisschen Bewegung, ein bisschen Sport, was machen, aktiv sein.
0: Ne? Ich nenne das immer psychophysische Regulation. Das heißt also über die Physis, Feierabendspaziergang mit dem Dackel um den Block, ist ja egal, was ich tue, aber Hauptsache ich aktiviere das, komme aus dieser Lethargie, der körperlichen Lethargie raus, aktiviere es, muss nicht immer Sport sein. Und das führt immer dazu, dass ein bisschen die Balance wieder normalisiert wird. Und das Schöne ist, wenn du gehst, läufst, wanderst, hast du 50% deiner Gehirnaktivität dafür, dass du gehst und wanderst. Du kannst dich mit der dunklen Wolke des Alltags gar nicht so beschäftigen.
1: Du hast ein zweites Buch geschrieben. Deutschland ist krank.
0: Ja.
1: Da geht es dir vor allem auch um einen Blick auf das Gesundheitssystem. Wie muss ich das verstehen, wenn du sagst, das Gesundheitssystem ist eigentlich ein Krankheitssystem?
0: Also wir sehen das ja gerade, es liegt ja oft schon auf der Intensivstation. Wir versuchen es ja doch gerade zu retten durch eine Finanzkommission, geht sowieso schief. In 2, 3 Jahren haben wir wieder die gleiche Frage, wir müssen wieder nachzahlen. Aber das Grundproblem, weshalb ich dieses Buch auch geschrieben habe, ist, dass wir viel zu einfach über Krankheiten hinweggehen. Schau mal, wenn ich im Bahnhof bin, ne, da gehe ich durchs Regal und sehe eine Zeitschrift, die heißt Diabetes. Das kann doch nicht sein, dass wir eine Zeitschrift mittlerweile schon für eine Krankheit haben, weil es zu einer Normalität geworden ist, dass wir diese Krankheit in unserer Gesellschaft mal so eben akzeptieren. Das heißt, wir haben uns mit Krankheit eingerichtet. 60% der Menschen haben eine chronische Erkrankung in Deutschland.
1: 60. Eine Riesenzahl.
0: 60%.
1: Also chronische Krankheit kann sein, Diabetes, das kann chronisches Nierenleiden sein, das kann Rückenschmerzen kann das sein.
0: Auch Volkskrankheit, was ist das für ein Begriff? Ja, es kann doch nicht sein, dass wir eine Volkeskrankheit haben, das darf doch keine Strategie sein. Und vor allen Dingen, ich gebe noch mal eine andere Zahl. Schau mal, an Diabetes Typ 2, ganz schlimme Zahl, sterben täglich in Deutschland 380 Menschen. 380 Menschen sterben täglich an Diabetes Typ 2. Wird nicht offen kommuniziert, aber ist eine Zahl, die ist dramatisch. Und da helfen wir nur, indem wir Symptome quasi versuchen zu kurieren, indem wir pharmakologisch dort initiieren. Wir haben tolle Medikamente, ganz wichtig. Aber sie dürfen nicht dazu dienen, Krankheitssymptome zuzudecken, sodass wir immer sagen können, ja, mach ich einfach mal so weiter.
1: Ja, ja, das lässt uns einfach so, da hilft schon eine Tablette. Dein Ansatz ist ein anderer, nämlich Prävention.
0: Genau.
1: Über diese Prävention werden wir gleich sprechen, aber wir wollen Ihnen zu Hause schon mal zeigen, dass Prävention auch bedeuten kann, in Bewegung zu bleiben, auch im Alter. Natürlich kann man das nicht immer, aber vielleicht kann das Beispiel jetzt von Brigitte dazu anregen, auch mit kleinen Dingen einfach mal anzufangen. Sarah Markus.

0: Brigitte Bolz schlägt dem Alter jeden Tag aufs Neue ein Schnippchen. Ihr Geheimnis? Viel Bewegung.
1: Beugen, strecken, beugen, strecken.
0: Obwohl die 91-Jährige sich gerade erst von einer Knieoperation erholt, liegt ihr biologisches Alter bei 64.
1: Jeden Tag 20 Minuten. Ist nicht viel. Nee, für mich nicht.
0: Das Fußfahrrad ist für Brigitte nur eine Aufwärmübung. Sie trainiert regelmäßig im Fitnessstudio im niedersächsischen Sögel.
1: Man muss wollen, man muss konsequent sein. Naja, man kann sich ja nicht gehen lassen.
0: Und so geht es mit eisernem Willen zweimal die Woche in die Muckibude. Natürlich zu Fuß. Seit 28 Jahren ist Brigitte hier Mitglied. Trifft ihren Personal Trainer Sven Rank, der genau darauf achtet, dass sie die Zeit an den Geräten so effektiv wie möglich nutzt. Es geht vor allem um Muskelaufbau. Fünf Kilogramm stemmt sie am Beinstrecker.
1: Locker vom Hocker.
2: Absolutes Vorbild, weil die Muskulatur ist das, was uns bis ins hohe Alter unsere Lebensqualität erhält. Also die Muskulatur hält uns auf den Beinen. Und Brigitte so zu sehen als Vorbild dafür, wenn man immer was macht oder halt auch wieder jetzt, wie sie halt einsteigt nach der Knie-OP, ist einfach faszinierend für mich.
0: Dass Brigitte die komplizierte Knieoperation überhaupt so gut überstanden hat, ist für ihr hohes Alter ungewöhnlich. Durch das Training sind Knochen- und Muskelabbau verlangsamt. Das Gelenk ist zwar noch geschwollen, aber voll einsatzfähig. Schon kleine Einheiten bringen positive Effekte. Das gilt auch für Menschen, die noch nie Sport getrieben haben.
1: Ich möchte das eben. Das macht mir Spaß. Macht mir Spaß und tut gut.
0: Mehr als das, wie die regelmäßige Messung von Brigittes biologischem Alter zeigt.
2: Und zwar, die letzte Messung hat ergeben, das biologische Alter ist aktuell 64 Jahre. Man sieht durch das betreute Muskeltraining, wie du immer ein Stückchen jünger geworden bist. Und das aktuelle Alter trotz OP ist 64 Jahre. Das ist doch mega, oder? Klasse. Ja. Wahnsinn.
1: Bin ich zufrieden.
2: Ja, ne?
3: Wir auch.
0: Deshalb hat hier auch jedes Mitglied über 90 freien Eintritt. Für Brigittes Jahrgang liegt die Lebenserwartung eigentlich bei Mitte 70. Viele Freunde und Familienangehörige hat sie schon überlebt. Deshalb ist der Sport für die Rentnerin auch Ort für soziale Begegnungen.
1: Ich denke nicht, dass ich schon so alt bin. Das vergisst man. Ne? Das vergisst man. Dass man doch schon 91 ist schon, ja. Ja, und trotzdem, aber gefällt mir alles.
0: Brigittes Ziel ist ein biologisches Alter von 62. Dafür packt sie schon mal für die nächste Fitnessstunde.
1: So, mein Rucksack ist fertig.
4: Ich finde den psychologischen Ansatz, das Alter zu vergessen, den finde ich ganz interessant. Weil manchmal denkt man ja auch 91, ach, ich mache lieber nichts mehr. Einfach machen.
5: Wir in Köln haben einen tollen Spruch, je oller, je doller.
4: Ja, natürlich. Ja, ja,
5: also je älter ich werde, umso mehr soll ich daran glauben, dass ich noch etwas kann. Und so mehr lohnt es sich auch, etwas zu tun.
4: Ingo, wir haben jetzt die Dame gesehen, die Brigitte, die sich bewegt, die etwas tut. Jetzt ahnen wir natürlich, Bewegung tut gut. Mhm. Ich möchte das mal anders aufzäumen. Was passiert denn eigentlich, wenn wir aufhören, uns zu bewegen?
5: Also wir haben es ja gerade schon mal gehört, dass das Muskelgewebe dann schwindet. Das ist deswegen gegeben, weil nur was genutzt wird, entwickelt sich, was ungenutzt wird, das verkümmert. Das kennen wir da auch von unserer Denkfabrik, vom Gehirn. Wenn wir es nicht nutzen, schwindet unsere Leistungsfähigkeit. Das Gleiche gilt letztendlich für unseren Körper auch. Und das Entscheidende ist, wir verlieren, wenn wir keine Muskeln haben, Selbstständigkeit, Mobilität und damit alle sozialen Kontakte und damit landen wir in der Einsamkeit oder in der stationären Pflegeeinrichtung. Ich glaube, das ist das, was am meisten droht. Nur Muskeln halten uns gesund, lassen uns Tasche tragen und Freunde besuchen. Das macht niemand anders. Und das ist, glaube ich, der wichtigste Motor dafür, dass wir gerade im Alter etwas tun müssen. Natürlich lassen auch andere Funktionen nach, aber die Muskulatur ist das entscheidende Momentum.
4: Lass uns doch mal gucken, wie es in Deutschland eigentlich steht. Mhm. Wo befinden wir uns, auch gerade im Vergleich zu anderen Ländern? Mhm. Ist mein Gefühl richtig, dass wir zwar älter werden, aber immer kränker älter werden?
5: Ja. Also es gibt Statistiken, dass wir zum Beispiel in Europa am ganz weit hinten liegen, was die Lebensjahre betrifft. Mhm. Also wir sterben zum Beispiel 2 bis 4 Jahre früher als die Spanier, als die Italiener, als die Griechen und auch als die Skandinavier. Wir sind sehr schlecht. Wir haben ein tolles, teures Gesundheitssystem, aber das zahlt sich beim Lebensalter nicht aus. Erster Punkt. Zum Zweiten werden wir immer früher krank. Das hast du gerade auch gesagt. In Europa sind wir hier auf Platz 19. Das heißt also, die Skandinavier leben 10 Jahre länger mit gesunden Lebensjahren. Gesunde Lebensjahre heißt, wie viel freie, tolle Lebensjahre hast du noch ab dem 60. Lebensjahr? Und das ist bei uns im Schnitt nur noch 6 bis 7 Jahre. In Skandinavien 16, 17, 18 Jahre, die dann noch gesund sind. Bedeutet also, wir haben viel zu früh chronische, langfristige, nachhaltige Erkrankungen.
4: Es gibt ja diesen Begriff Longevity.
5: Oh ja.
4: Das heißt also im Grunde länger gesund altern.
5: Ja.
4: Das steckt hinter diesem Begriff. Offensichtlich stehen wir da nicht so gut da.
5: Ja.
4: Es hat ja nichts nur mit Cremes und so weiter zu tun. Das hat ja mehr mit Machen zu tun.
5: Ja.
4: Was sind deine Ansätze? Bewegung ist das eine. Zum Beispiel Ernährung. Wir haben eine Erhöhung von Magen-Darm-Krebserkrankungen, gerade bei um die 40-jährigen Menschen.
5: 168%.
4: 168%.
5: Das muss man sich vorstellen.
4: Wo sind deine Ansätze, um schon präventiv in die Prävention reinzugehen, um gar nicht erst ins Gesundheitssystem, ins Krankensystem reinzukommen?
5: Also wir diskutieren ja gerade sehr stark, dass wir unsere Versorgung nicht mehr aufrechterhalten können, dass die Arztpraxen so voll sind. Ja, ja, die sind deswegen voll, weil wir krank sind. Wir gehen 10-mal zum Arzt und andere Länder, wo wir Menschen
4: im Jahr
5: haben, die viel besser leben, die gehen 2 bis 3-mal zum Arzt. Das heißt, wir gehen viel früher zum Arzt als andere und auch viel häufiger. Großes Problem. Und das können wir nur vermeiden, indem wir nicht Krankheit behandeln, sondern davor, bevor die Krankheit entsteht, agieren. Das ist Bewegung. Das ist Ernährung, das ist Tabak, weg damit, Alkohol reduziert und vor allen Dingen Stressreduktion. Heißt zum Beispiel auch gute Schlafzeiten. Schlaf ist für mich eine ganz wichtige Ressource dafür, ja, letztendlich Lebensqualität herzustellen, weil in der Nacht wird der Körper zur Baustelle. Da wird repariert und restauriert. Und wenn ich nicht ausreichend Schlafzeiten habe, schlecht schlafe, habe ich ein echtes Problem. Zweitens, wir bewegen uns viel zu wenig in Deutschland. Wir haben unheimlich lange Sitzzeiten. 10 Stunden pro Tag sitzen wir im Schnitt in Deutschland und liegen darüber hinaus auch noch. Und dadurch verlieren wir ganz viele Funktionen. Und wir ernähren uns wirklich so, dass wir nicht ausreichend das brauchen oder das bekommen, was wir so brauchen, Vitalstoffe und Nährstoffe.
4: Das ist ein ganz interessanter Punkt. Das eine ist das, was wir selber entscheiden können und auch sollten.
5: Ja.
4: Was eine Ernährung angeht, was Trinken angeht, ja, etc., Bewegung und so weiter. Nun gibt es aber auch gerade bei Ernährung auch ein preisliches Gefüge.
5: Ja,
4: oft sind natürlich vielleicht nicht so gute Lebensmittel auch ein bisschen teurer. Dann gibt es ja auch Getränke. Im Gespräch ist gerade eine Zuckersteuer.
5: Mhm.
4: Wie stehst du diesen politischen Steuerungssystemen gegenüber?
5: Also wichtig ist, dass wir natürlich Eigenverantwortung haben. Da haben wir gerade darüber besprochen. Aber der Staat, die Politik muss dafür sorgen, dass wir Lebenswelten haben, die gesundes Handeln einfacher macht. Mhm. Gib mal ein Beispiel. Warum haben wir auf der deutschen Kohlrabi Mehrwertsteuer? Warum? Ich verstehe es nicht. Sie wächst bei uns im Boden. Und warum ist da Mehrwertsteuer drauf? Wenn wir das verändern würden, würden industrieverarbeitete Nahrungsmittel deutlich teurer machen und echte Lebensmittel preiswerter machen, hätten wir sofort einen Wandel im Konsum. Weil der Preis reguliert ja unheimlich
4: viel. Und es würde den Verbraucher nicht belasten.
5: Und es würde dann ganz im Gegenteil.
4: Genau.
5: Sogar. Oder warum, wenn man die Nahrungskette sich mal anschaut, in Kitas, in Schulen, in Krankenhäusern, in Pflegeheimen, dann ist das doch alles keine Nahrung in dem Sinne, die uns positiv etwas gibt. Es ist ja dann letztendlich auch billiges, nicht wirklich gehaltvolles und vor allem nicht aufbauendes, was wir dort bekommen. Das heißt, wir widmen der Ernährung bezogen auf das, wo wir wirklich Bedürfnisse haben, viel zu wenig Ressourcen. Im Krankenhaus, glaube ich, 6 € pro Tag. In der Kita, ja, 2 bis 3 € pro Tag für die Kinder. Das kann doch nicht sein. Also hier müssen wir dringend dran.
4: Ich wage es kaum zu sagen, aber wir setzen uns jetzt hin und möglicherweise nehmen wir so im Kopf auch eine Tüte Popcorn mit. Aber psychisch kann das ja gelegentlich auch mal gut tun. Da mal so ein bisschen. Du bist ja auch jemand, der sagt, man muss auch mal so ein bisschen relaxed bleiben. Ne? Wir gehen nämlich ins Kino. Die Kinotipps, Philipp Kafsack. Danke.
6: Guten Morgen. Guten Morgen.
7: Guten Morgen.
8: Guten Morgen.
9: Die neue Lehrerin für Literatur.
6: Und Sie müssen
9: der... Der neue Direktor. Ja. Alles in Ordnung?
6: Ja, machen Sie sich gut.
8: Naja, ein wenig problematisch ist das schon.
10: Dass wir in derselben Schule arbeiten, ist doch ein Riesendesaster, findest du nicht?
8: Schließlich hatten Valeria und Alessandra eigentlich nur eine lockere Affäre.
9: Es ist wichtig, dass du dich fragst, wer ist dieser Typ?
8: Nun, Valeria...

0: Leo ist eher der Typ konservativer Spießer.
1: Er hat sogar noch nie von Pearl Jam gehört.
0: Valeria hingegen ist
2: ein bisschen feministisch.
3: Ei, ei, ei, ei, ei.
4: Eine von denen, die sich nicht rasieren.
0: Sprich, die beiden sind komplett verschieden. Und so geraten sie nicht nur privat.
5: Ich sehe keine Ambition darin, mir Fußball anzusehen, Bier zu trinken und zu rülpsen.
0: Sondern zusätzlich auch noch in der Schule aneinander.
5: Wenn Sie diesen Schülerinnen nicht zuhören, dann besetzen Sie die Schule.
6: Professorin, ist Ihnen bekannt, wie oft die Schule besetzt wurde, seit ich ihr Direktor bin? Nullmal.
7: Guten Morgen, Herr Direktor. Ich glaube, Sie sind zu spät.
0: Und als wäre das noch nicht genug.
8: Ich hatte dich
5: was. Du hast gesagt, du wärst steril.
6: Ich bin steril.
5: Und wie bin ich dann schwanger geworden? Etwa durch den Heiligen Geist?
0: Die italienische Produktion Amore und Basta bietet die üblichen Zutaten für eine romantische Komödie.
2: Ach so, das heißt,
0: dass man sich ungefähr vorstellen kann, wie die Geschichte endet.
6: Ihr beide werdet nächstes Jahr heiraten, oder etwa nicht?
0: Und dennoch gelingt es dem Film, nicht in die üblichen Klischeefallen zu tappen.
5: Da stimme ich voll zu.
0: Stattdessen bietet er zeitgemäße Dialoge und rundum sympathische Darsteller.
5: Ich will nicht, dass du es großziehst.
6: Das hast du von Anfang an entschieden.
5: Nein, das ist nicht wahr.
6: Doch.
5: Nein.
0: Eine Liebesgeschichte im Lehrerzimmer, die vieles richtig macht.
2: Das heißt,
0: frisches Sommerkino, wie es sein sollte. Mit 4 von 5 Sternen.
5: Gute Nacht.
6: Gute Nacht.
9: Wie heißt du, mein Freund?
10: Jan Bojarski.
9: Ich habe von deinem Talent gehört.
10: So eine gute Blüte habe ich noch nie gesehen.
0: Kein Wunder. Schließlich ist Jan Bojarski auch als Cézanne unter den Geldfälschern bekannt.
10: Ich habe euch tolle Neuigkeiten zu verkünden. Ich mache mich selbstständig.
11: Auf Sie, Monsieur Bojarski.
0: Allerdings einer, der verständlicherweise im Geheimen operieren muss. Denn seine Werke sind im wahrsten Sinne des Wortes bares Geld wert.
10: Regel Nummer 1. Immer nur eine Banknote pro Geschäft.
12: Das sind dann 300 Francs. Na, die ist ja brandneu.
0: Ab Anfang der 50er Jahre fälscht er 14 Jahre lang französische Banknoten. Im Wert von heute umgerechnet insgesamt 5 Millionen Euro.
10: Regel Nummer 2. Nichts Protziges kaufen.
0: Ihm immer dicht auf den Fersen, Kommissar Mattei.
13: Die Bankangestellten sind auch fassungslos.
14: Ich dachte, die perfekte Fälschung sei unmöglich.
15: Polizei!
0: Der Kriminalfilm Der perfekte Schein erzählt diese wahre Geschichte als packendes Katz-und-Maus-Spiel.
10: Ich brauche vielleicht noch ein bisschen Zeit, aber ich kriege sie.
16: Wenn es genug ist, werde ich von selbst aufhören.
17: Nein, wir hören niemals auf.
10: Besonders, weil ihr Motiv nicht Geld ist.
0: Gepaart mit einem Familiendrama.
11: Du hast es dir mit deinen Freunden schon verscherzt. Jetzt kommen die Kinder. Was treibst du hier in deinem Schuppen?
0: Und ein wenig Liebe.
16: Was ist denn los, Susanne?
11: Ich würde gern wissen, wer du bist. Du versteckst hier irgendwas.
0: Trotz gewisser Längen und einer manchmal fast träge wirkenden Inszenierung eine stimmige Mischung.
16: Das war auch nicht einfach.
0: Clever, informativ und unterhaltsam.
10: Dankeschön.
0: Und auch optisch eine Augenweide mit viel Liebe zum Detail.
18: Freut mich, dass Ihnen das bewusst ist.
0: Dazu der wohl smarteste.
19: Allein in den letzten 4 Wochen haben wir 200 eingezogen.
0: Charmanteste und höflichste Geldfälscher der Nachkriegsgeschichte.
16: Ich muss mich jetzt von Ihnen verabschieden.
0: Gut, dann nur noch die Wertung mit 4 von 5 Sternen.
20: Interessant. Interessante 2 Filme. 2 Fragen habe ich noch an dich, Ingo. Stichwort Prävention, Stichwort gesellschaftliches Verständnis. Erstens, brauchen wir mehr Bildung, Ernährungsbildung, Gesundheitsbildung in den Schulen schon?
21: Ja, unbedingt. Gesundheitskompetenz ist der Schlüssel für ein gesundes Handeln.
20: Das Zweite ist, es gibt natürlich eine großartige und auch total richtige Übereinkunft, dass niemand wegen seines Aussehens in irgendeiner Art und Weise schlechter bewertet wird oder wie auch immer. Aber neigen wir dazu, gewisse Dinge zu schnell zu akzeptieren, die gar nicht so gesund für unseren Körper sind? Also und die man ja, denn auch optisch sieht möglicherweise.
21: Also leider gerade das Übergewichtsthema ist ja sehr präsent dort. Und ich sage immer, Fett wütet im Körper. Man kann das nicht schönreden. Fett verübt ganz schön viele Anschläge in unseren Zellen, auch in unserem Körper. Deswegen, Körperform hat eine gewisse Grenze, denn Fett wütet im Körper. Das muss einfach Grenzen haben.
20: Was machst du eigentlich, dass du mit diesen sympathischen 60-plus-Jahren, es ist Sport, es ist viel Bewegung bei dir, oder?
21: Ja, und es ist konsequentes Leben. Viele sagen Disziplin, aber es ist auch freudvolles, disziplinhaftes Leben. Das muss man wirklich sagen. Ja, ich mache jeden Tag was.
20: Disziplin muss ja nicht schlecht sein.
21: Ich ertappe
20: mich dabei.
21: Freudvoll.
20: Ich ärgere mich manchmal, dass ich nicht diszipliniert bin und dann doch wieder irgendwie ein Stück Kuchen gegessen habe.
21: Ist doch blöd. Oder warum ärgerst du dich über dich selbst?
20: Ja, weil es jeden Tag ist. Okay. Lieber Ingo, es war wieder mal eine tolle, sehr, sehr informative Sendung mit dir. Dankeschön.
21: Gerne.
20: Und denken Sie dran, Bewegung macht den Unterschied. Möglicherweise und richtige Ernährung. Es gibt so viele Sachen, aber ich glaube, da können Sie Ihre eigenen Schlüsse draus ziehen. Morgen übrigens, da geht es um Freundschaft und es kommt die

0: wunderbare Schauspielerin Julia Koschitz zu uns aufs rote Sofa. In diesem Sinne, deinen Podcast kann man sich auch mal anschauen. Ne? Ingo Vollböse, also alles dabei. Danke.
1: Gerne.

0: Schön, dass ihr da seid. Schnallt euch schnell an. Unsere Rakete startet gleich. Oh, ihr müsst noch den Helm aufsetzen. Fertig? So? Ja gut. So, dann kann's jetzt losgehen. Nein, wir fliegen nicht zur Milchstraße. Zur Sesamstraße. Ja klar. Also, 3, 2, 1, abheben.
1: Sesamstraße präsentiert Berts Experimente Erdanziehung.
2: Oh, schön, dass ihr alle da seid. Heute zeige ich euch wieder ein erstaunliches Experiment. Es geht um eine Kraft, die wir alle jeden Tag in jeder Sekunde spüren können. Die Erdanziehungskraft. Sie sorgt dafür, dass alles und jeder von der Erde angezogen wird. Das ist auch gut so, denn sonst würde nämlich alles kreuz und quer rumschweben und es gäbe ein ganz schönes Durcheinander.
3: Wo ist der denn nur? Ich habe ihn doch eben noch gesehen.
2: Ernie, ich weiß nicht, ob es dir aufgefallen ist, aber ich halte hier gerade einen wissenschaftlichen Vortrag.
3: Tatsächlich? Ja. Tja, und ich suche gerade den Apfel für unseren Apfelpfannkuchen.
2: Nun ja, den habe ich mir für mein Experiment ausgeliehen.
3: Aha.
2: Ja, schau mal hier. Es geht heute um die Erdanziehungskraft. Das bedeutet, dass alle Dinge von der Erde angezogen werden.
3: Von der Erde angezogen? Ist das so, Bert?
2: Allerdings, du kannst das gern mal ausprobieren. Spring einfach mal hoch in die Luft.
3: Springen? Mhm. So? Hep.
2: Genau, Ernie. Und was ist passiert, nachdem du in die Luft gesprungen bist?
3: Keine Ahnung.
2: Du bist wieder auf dem Boden gelandet, Ernie. Und zwar deshalb, weil die Erde dich angezogen hat.
3: Meinst du wirklich, Bert?
2: Mal allerdings, das ist die Erdanziehungskraft.
3: Ja, aber vielleicht liegt es auch daran, dass ich nicht besonders hoch springen kann.
2: Bitte?
3: Na klar, Bert. Ich kann viel besser werfen als springen. Und wenn ich etwas ganz Feste nach oben werfe, dann kommt es bestimmt auch nicht wieder zur Erde runter.
2: Ernie, das ist doch Unsinn.
3: Zum Beispiel dieser Apfel hier.
2: Was?
3: Und hepp.
2: Aua.
3: Oh.
2: Na, glaubst du es jetzt?
3: Das war nicht gut geworfen, Bert.
2: Was?
3: Ich probiere es gleich nochmal.
2: Nein, nicht den Pfann.
3: Und hepp.
2: Kuchen.
3: Siehst du, Bert? Wenn man nur fest genug wirft, dann werden die Sachen nicht mehr von der Erde angezogen.
2: Aber...
3: Tja, da muss ich uns wohl was anderes zu essen machen.
2: Aber das ist doch gar nicht möglich. Auch ein Pfannkuchen wird von der Erde... angezogen. Das ist nicht fair. Das ist einfach nicht fair. Das ist nicht fair.
4: Hallo, ich bin Lloyd und 8 Jahre alt.
5: Hallo, ich bin Josephine und bin 8 Jahre alt.
6: Ich bin Jakob, 7 Jahre alt und komme aus Schleswig.
7: So stellte man sich vor 360 Jahren die Welt vor. Dieser Globus war damals ein Wunderwerk.
8: Guck mal, da ist ein Löwe und ein Leopard. Ja. Eine Löwe.
9: Und da sind zwei Monster.
10: Nein, ja. Krokodile.
8: Ja, aber Krokodile leben nicht im Meer.
9: Aber das daneben, das sieht eher so aus wie ein Monster.
8: Wir haben jetzt in der Schule auch das Thema Fantasie. Und deswegen glaube ich nämlich auch, da habe ich mich nämlich auch ein bisschen gewundert, weil das, sowas gibt es ja alles gar nicht wirklich.
10: Und da oben ist ein Mensch.
8: Da sind eine Indianer oder Steinzeitmensch.
9: Da unten ist irgendeine Schlacht oder so.
8: Oh, da oben ist ein Handelsschiff. Oder?
9: Da stehen überall Sachen drauf.
8: Ja.
9: Kann man alles gar nicht lesen.
10: Los Andes. Ich glaube, das ist eine andere Sprache. Da steht zum Beispiel Oma. Und Oma bedeutet, glaube ich, dass da eine Oma regiert hat.
8: Auf meinem Globus sieht das ganz anders aus. Hier ist das alles so ganz nah aneinander, die Länder, dass man das überhaupt nicht richtig erkennt, wo welches Land ist.
11: Ich glaube, dass hier der Äquator oder so längs geht. Hier, weil es ist ja die Mitte von der Erde.
7: Es war ein Herzog, Friedrich III., der die Welt, wie man sie damals kannte, so gemalt haben wollte.
8: Ich hätte noch eine Idee, warum er das gebaut hätte. Weil ich glaube, er hat sich ganz doll für die Welt und die Sterne und so interessiert.
10: Und manche früher dachten auch, ach, die Welt wäre eine Scheibe und wenn man dann zu weit geht, fällt man runter.
11: Ja, muss auch viel übers Wasser transportiert werden. Da gab es ja noch kein Flugzeug, wo man es einfach transportieren konnte. Das wäre dann, da war dann ein Schiff die einzigste Möglichkeit.
8: Wenn Papa irgendwie nicht weiß, wo er hin muss, dann nimmt er eigentlich einfach nur sein Navi. Das gab es damals einfach noch nicht.
10: Früher ist man auch immer mit einer Kutsche oder mit einem Boot gefahren. Was meint ihr denn, wo wir wohnen?
8: Vielleicht da ganz oben.
12: Vor langer Zeit, in einer Keks- und Milchstraßengalaxie, weit, weit entfernt, Krieg der Kekse. Die aufregende Geschichte einer Prinzessin, die Gefangene war von dem bösen galaktischen Imperium.
13: Hilfe! Ich bin eine Gefangene von dem bösen galaktischen Imperium!
12: Und von einem unvergleichlichen Helden, der sie retten will. Es ist der junge Luke Pfannwalker.
14: Ich lass dich nicht im Stich, Prinzessin Parminza.
12: Der listige, doch liebenswerte Flan Solo.
15: Und nicht vergessen, schurkenhaft gut aussehende.
12: Mit seinem treuen Partner Chewie, der Keks. No!
15: Was? Oh, wow, wow, wow, oh, hey, wow, stopp die Musik. Also, ich kann doch keinen Keks als Partner haben.
14: Warum nicht?
15: Ja, darum nicht. Kekse! Ich will überhaupt nicht sehen, ist knusprig.
14: Loslassen! Du kannst doch nicht deinen Partner aufessen. Du musst dich ein klein wenig beherrschen, sonst schaffen wir es nie bis zur Prinzessin.
15: Ich soll mich beherrschen, meinst du? Wie denn?
12: Seht, wie sich unsere Helden den Rat ihres weisen und runzligen Meisters holen. Der obertolle Kanolle.
15: Hilf mir, obertoller Kanolle. Du bist meine einzige Hoffnung.
14: Er muss lernen, sich mehr im Griff zu haben und nicht seinen Partner essen zu wollen, nur weil der zufällig ein Keks ist, Obertoller.
15: Ja, ja. Hast du vielleicht einen Trick dafür?
16: Nutze die 4.
15: Ich soll was nutzen?
16: Die 4. Wenn du beginnst, die Beherrschung zu verlieren, sag Halt! Und zähle bis 4. Das hilft dir, dich zu beruhigen. Vergiss niemals, die 4 wird dich immer begleiten, jederzeit.
15: Oh, hey, das klingt wirklich nach einem tollen Trick, wie ich mich voll unter Kontrolle bekomme. Kekse.
14: Oh, du verlierst die Beherrschung, aber du weißt doch, nutze die 4.
15: Ja, richtig. Und Halt. Ich zähle 1, 2, 3, 4.
14: Hast du dich ein bisschen beruhigt?
15: Ja, die Macht der 4 ist stark. Hm. Aber die Macht von einem Keks ist viel stärker.
14: Was?
15: Kekse!
14: Oh nein, ich glaube, wir müssen einen anderen Trick finden.
12: Ihr kriegt Gänsehaut, wenn sie ihren noch weiseren und noch runzeligeren Meister treffen, Gouda.
16: Noch runzeliger? Bist 900 Jahre, du alt, wirst aussehen, du nicht so gut wie ich.
15: Hey, er erinnert mich an irgendjemanden. Aber an wen?
14: Meister Gouda, mein Freund braucht einen anderen Trick, um sich besser beherrschen zu können.
16: Einen anderen Trick, hm? Singen, du musst ein einfaches Liedchen.
15: Singen? Aber wie soll Singen mir helfen, mich mehr zu beherrschen?
16: Abzulenken, es wird dir helfen von... Du weißt schon.
15: Du weißt schon was? Oh, du meinst... Kekse!
14: Flan, halt! Versuch den neuen Trick.
16: Es gibt kein Versuchen. Du musst singen. Lalalala.
15: Okay, werde ich eben singen. Funkel, funkel, kleines Raumschiff.
14: Ich glaube, das Singen ihn wirklich ablenkt. Der Trick funktioniert.
15: Du fliegst hoch am Himmelszelt wie ein Keks, der mir Kekse!
14: Oh nein! Dieser Trick funktioniert auch nicht. Wie sollen wir jetzt noch die Prinzessin retten?
16: Ihr werdet die Spannung spüren, wenn unsere Helden dem schlimmsten aller Schurken gegenüberstehen.
17: Ich werde den Grund für eure mangelnde Beherrschung rausfinden.
14: Das Bäcker!
15: Was machen wir jetzt?
14: Keine Ahnung. Wir waren bei allen Meistern. Ach, wenn doch nur mein Vater hier wäre.
17: Luke, also ich bin dein Vater.
14: Was?
15: Interessanter Wendepunkt.
14: Vater, ich spüre das Gute in dir. Zeig uns einen neuen Trick.
17: Oh, das ist kinderleicht. Stellt euch ganz einfach vor, der Keks wäre irgendetwas anderes. Etwas, das man auf gar keinen Fall essen möchte.
15: Oh, das klingt nach einem tollen Trick. Okay, oh, dann werde ich mir einfach vorstellen, dass das hier meine, haha, liebe Oma ist.
18: Ja.
15: Ja, jetzt habe ich mich toll im Griff. Denn ich würde ja nie und nimmer meine liebe Oma essen. Stimmt's, Oma?
18: No.
14: Paps, dein Trick funktioniert. Du bist der beste Vater im ganzen Universum.
17: Ich werde auch.
16: Und endlich könnt ihr jubeln, wenn sie Prinzessin Parminza retten.
13: Ihr habt mich gerettet. Und als Belohnung dafür schenke ich euch meine Haarpracht.
15: Deine Haarpracht?
13: Sie besteht aus Keksen.
15: Kawabunga! Das nenne ich meine Prinzessin.
16: Schon bald Krieg der Kekse. Ein Film nicht von dieser Welt.
19: Guten Tag, Abby.
20: Guten Tag, Elmo.
19: Oh, willst du mit mir spielen?
20: Klar. Was willst du denn spielen? Feenfang oder lieber Feenverstecken?
19: Nein, nein. Was hältst du von Weltraumaffen aus dem All?
20: Wow, das klingt nach einer Menge Spaß.
19: Okay, fangen wir an. Ich möchte gern ein Affe sein.
20: Ein Affe? Naja, ich habe bisher noch niemanden in einen Affen verwandelt. Aber was soll's? Ich versuch's. Also, warte mal. Affengaffen.
19: Warte mal, halt mal, stopp mal, Moment mal. Was hast du denn vor, Abby?
20: Ich denke über einen Zauberspruch nach, mit dem ich dich in einen Affen verzaubere.
19: Abby, das hast du falsch verstanden. Ich möchte gar nicht mit einem Zauberspruch in einen Affen verzaubert werden.
20: Aber wie soll das ohne einen Zauberspruch gehen?
19: Aber ich kann mir doch einfach nur vorstellen, dass ich ein Affe bin.
20: Hä?
19: Ich brauche doch nur meine Fantasie und stell mir vor, dass ich ein Affe bin. Einfach so.
20: Elmo, das verstehe ich nicht. Für mich siehst du immer noch wie ein Monster aus.
19: Na, du brauchst auch deine Fantasie und musst dir vorstellen, dass ich ein Affe bin. Denk dir einfach, dass ich hier hinten am Rücken einen langen Affenschwanz habe. Und siehst du hier mein braunes Fell, mein Affenfell? Und jetzt kommen noch die Affengeräusche dazu.
20: Ich glaube, ich hab's. Ich kann mir jetzt ganz genau vorstellen, dass du ein Affe bist.
19: Weißt du was, Abby? Was hältst du davon? Kannst du dir nicht auch vorstellen, dass du auch ein Weltraumaffe bist?
20: Nein, ich stell mir lieber vor, dass ich was anderes bin.
19: Okay.
20: Was ist? Warum hörst du auf?
19: Hey, Moment mal, Abby. Halt mal, warte mal. Ich hab dich so verstanden, dass du dir nicht vorstellen willst, ein Weltraumaffe zu sein.
20: Das hab ich auch nicht. Ich stell mir vor, ich bin du. Elmo? Der sich vorstellt, dass er ein Weltraumaffe ist.
19: Oh Mann, Abby, du hast ja wirklich eine ganze Menge Fantasie.
20: Na ja.
19: Oh Abby, jetzt können wir am Weltraumaffen zusammenspielen.
20: Die macht es mit uns.

0: Tasche.
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0: Hutala, hutala, hut, hut, hier. Uiuiuiui. Oh? Uiuiui. Ich mache mal hier, Boxi. Hau. Dann denke ich mir, mal da, passa, passa.
1: Warte, warte, warte, warte, warte.
0: Ich kann mir nicht mehr gehen, ich kann mir nicht mehr gehen.

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0: aber müde.
1: Du, Elmo, wolltest du nicht den Zuschauern zum Abschied winken?
0: Eigentlich ja, Krümel. Aber ich bin so müde. Ich bin viel zu müde, um zu winken.
1: Oh, das ist ja ärgerlich.
0: Ja.
1: Du, ich weiß was. Wenn du zu müde bist, mit

0: deinen Armen zu winken, dann nimm doch meine!
1: Was, deine? Wie denn?
0: Pass auf, stell dich mal hier hin. Ich gehe hinter dich und bücke mich. Und jetzt sind meine Hände deine.
1: Das ist ja prima. Was sag ich denn da mal jetzt? Ich weiß. Tschüss, bis zum

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1: Es war halt schon ziemlich weird. Aber okay, sie hat sich dann entschuldigt.
2: Es kann nicht sein.
1: Doch, wirklich. Tammy hat sich bei mir entschuldigt.
3: Nein, ich meine unsere Kurse. Wir haben nichts zusammen.
1: Kann nicht sein.
3: Kann wohl sein.
1: Dann nehme ich halt auch das Umweltmodul von Frau Holopein.
3: Sicher? Aber das hat voll viel mit Bio und Chemie zu tun. Aber
1: das wird schon nicht so schlimm.
3: Das Mindset-Modul von Herrn Hauser, das ist doch auch für Schüler ohne Profilsport, oder?
1: Schon, aber das liegt genau auf deinem Robotikmodul.
3: Ja, das muss dann halt bis zum nächsten Halbjahr warten.
1: Nice.
4: Ich hab Scheiße gebaut.
5: Ja, sieht ein bisschen nach Horror aus.
4: Nicht witzig.
5: Was ist passiert?
4: Mein Vater hat angerufen.
5: Okay.
4: Egal. Das Teil ist hin. Er wollte mit mir reden.
5: Was?
4: Seine neue Freundin hat ihm das geraten, weil die Ferien nicht so gut liefen. Toll, dass denen das immer erst hinterher auffällt.
5: Ja, besser als wenn es ihnen nie auffällt, oder?
4: Für deinen Optimismus sollte ich dich hauen.
6: Hey Chiara, ich bin's. Ich wollte nur sagen, mach dir keine Gedanken um den Schulgarten. Ich hab alles im Griff, solange du weg bist. Versprochen ist versprochen.

0: Ist ja auch nicht so viel zu tun. Das bisschen Gießen krieg sogar ich hin. Kannst dich auf mich verlassen.
1: Nein, auf keinen Fall. Ich rufe den definitiv nicht an. Aber, warte mal. Ich arbeite gerade an einer neuen Idee. Es geht um einen Vampir. Also mehr um eine Kreatur. Könntest du die hier reparieren?
0: Mit Requisiten geht man vorsichtig um.
1: Ja, klar. Das war eine ziemlich heftige Probe.
0: Aber die ist hin. Komplett.
1: Könntest du eine neue anfertigen? Wäre echt wichtig.
0: Sorry, keine Zeit.
1: Wie soll ich dann den neuen Look für den Vampir testen?
0: Special Effect Make-up.
2: Probier's doch. Ich kann dir helfen, wenn du willst.
1: Echt? Danke. Später im Share Space?
2: Okay.
3: Du? Hast du mal kurz eine Minute für mich?
1: Wir sehen uns.
3: Warum machst du das?
2: Was?
3: Dir selbst absichtlich wehtun.
2: Mach ich doch gar nicht. Ich helfe nur Noah.
4: Das Zink-Schwefel-Gemisch reagiert exotherm zu Zinksulfid.
0: Voll cool. Auch wenn ich keine Ahnung habe, warum das Teil explodiert ist.
3: Ist eigentlich ganz easy.
4: Wie ihr seht, kann man mit Schwefel sehr viel Spaß haben. Wir werden dieses Element und wie es auf die Umwelt wirkt, ausführlich erforschen. Genauer gesagt, ihr. Jede Stunde wird hier ein Team etwas zum Thema präsentieren. Ich habe da schon mal was vorbereitet. Niklas und Mehdi, ihr übernehmt Schwefel-Sauerstoff-Verbindungen. Ida und Lisa, ihr kümmert euch um Schwefelwasserstoff und Sulfide. Annika und Marlon, ihr dürft euch mit Schwefelsäure auseinandersetzen. Und Simon wird mit Nesrin über Schwefel und die Entstehung von sauren Regen referieren. Alle Unterlagen findet ihr in der Cloud. Ich freue mich auf eure Präsentation.
3: Oh Mann, wie soll ich das denn ohne dich hinkriegen?
5: Wir können vielleicht noch mal mit Frau Holopen sprechen.
6: Ihr hättet das lieber zusammen gemacht, oder? Ich hoffe, du bist jetzt nicht zu krass enttäuscht.
3: Schon okay. Solange du dich mit saurem Regen auskennst.
6: I wish, sorry.
3: Shit.
7: Schwefelsäure, klingt ja ätzend. Sag einfach Bescheid, wenn du Zeit für die Präsentation hast.
3: Klar, mach ich. Wie blöd ist das denn gerade gelaufen? Mega blöd. Wenigstens haben wir noch das Modul von Herrn Hauser zusammen. Alles gut bei dir? Warum habe ich Chiara bloß versprochen, mich um den Schulgarten zu kümmern?
8: Na, weil du eine gute Freundin bist. Super krasse These. Du machst das mit dem Schulgarten.
3: Ich bin wirklich nicht dazu gemacht, um Dreck rumzubuddeln. Gießen, okay, aber alles andere.
8: Und wenn ich dir helfe?
3: Würdest du?
8: Ja, ich habe gerade sowieso nicht so viel zu tun. Ohne Kasper und ein bisschen Gartenarbeit, wie schwer kann das schon sein?
3: Hast du eine Ahnung?
8: Hä?
0: Auf jeden Fall. Let's do it.
9: Hey!
0: Ups, Entschuldigung.
9: Sag mal.
2: Nicht schlecht. Ich habe auch noch was. Hier. Sponsor bei Masuda.
1: Mega! Ich werde dich sowas von verunstalten.
2: Und wie genau soll das hier halten?
1: Bei der Maske habe ich Sekundenkleber genommen.
2: Nee, never. Warte mal kurz.
10: Komm, zieh durch bis zum Ende. Weiter, weiter, weiter, weiter. Super, top. Bestzeit beim Einstellungslauf. Ey, Simon, genau so. Sehr gut.
11: Sie, komm, gib alles!
10: Ja, komm, sehr schön. Super Zeit, super Zeit.
11: Schön, stark.
0: Das war heftig.
11: Ja, aber hey, du hast durchgezogen.
12: Riecht gut.
8: die Armen ohne Sportprofil, das ist echt hart.
1: Ey, dafür verkacken die nicht so im Umweltmodul, so wie wir zwei.
2: Irgendwas, was klebt und einem nicht die Haut wegätzt?
9: Honig.
2: Haha.
9: Ich schau mal, ob ich Wimpernkleber hab. Ich bin sofort wieder da, ja?
8: Hey, soll ich für dich lügen oder sowas? Sagen, dass du krank bist?
2: Es ist alles gut.
9: Kein Wimpernkleber, aber ungefährlich für die Haut. Können sogar Kinder benutzen.
2: Super, danke.
9: Bei dir klappt alles mit dem Entsafter?
12: Kommt hier Make-up an den Start.
1: Komm, weiter!
9: Los!
1: Stark! Zieh mir und komm! Zu stark, Mann. Richtig gut gemacht. Stark! Kommt! Zieht!
9: Los, komm! Du schaffst das!
3: Ich kann nicht mehr.
9: Komm, du schaffst das! Los! Annika!
10: Komm schon, weiter, weiter, weiter! Bis zum Schluss, zieh durch! Komm schon, komm schon!
2: Hey, was machst du? Du hast noch eine Runde.
9: Was?
2: Komm, weiter, weiter, weiter! Los. Schaffst du, komm, eine noch!
9: Los! Annika!
13: Annika! Was? Annika! Annika! Annika! Los, schaffst du!
2: Nur noch ein bisschen Glitzer.
1: Klappe. Gar nicht mal so scheiße.
2: Mhm.
1: Vielleicht sogar besser als die Maske.
2: Tja, dann fehlen nur noch die Vampirzelle.
1: Was, wenn es gar kein Vampir ist, der den Verliebten das Blut aussaugt, sondern sie sich mit einem tödlichen Virus anstecken?
2: Ach, und wenn sie dann Love-Songs hören, bluten sie aus den Ohren.
1: Und wenn sie sich anschauen, aus den Augen.
2: Ich krieg dich.
1: Halt mal still jetzt.

0: Du musst viel aggressiver schauen. Oh Mist. Ich wasche das mal kurz raus.
1: Geht's?
2: Eigentlich bräuchte ich sowas wie einen Akkuschrauber.
1: Hab ich nicht. Tut mir leid. Wenn du damit fertig bist, könnten wir mit der Bepflanzung anfangen. Ich dachte an sowas hier.
2: Eigentlich hat Sirius immer Gemüse angebaut.
1: Aber Gemüse ist doch nur grün.
2: Tomaten, Kürbisse, Paprika.
1: Von mir aus. Ich verstehe sowieso nicht, wieso Chiara den Schulgarten von Sirius übernommen hat.
2: Die haben das doch immer zu zweit gemacht.
1: Toll. Und jetzt ist keiner von beiden da, um sich drum zu kümmern. Sirius hat nicht mal seine Hängematte dagelassen. Als wenn er die so dringend im Wohnmobil seiner Eltern braucht.
2: Chiara kommt doch wieder, oder?
1: Ja, sobald sie unser Kleiderkarussell in verschiedenen Schulen vorgestellt hat. Ist so ein Thüringer Förderprogramm.
2: Und das konntet ihr nicht zu zweit machen?
1: Wir haben gelost. Die Karma Queen hat gewonnen.
2: Kaspar fehlt mir. Aber ihm gefällt's auf der neuen Schule. Und er kann wieder zu Hause wohnen.
1: Chiara würde jetzt sagen, nichts geschieht ohne Grund.
2: Vielleicht hat sie recht. Und das hier ist auf jeden Fall gut, um auf andere Gedanken zu kommen. Oh Mann, so wird das nichts.
3: Das Spannende an unserem Modul ist, dass das Leistungsniveau nicht bei allen gleich ist. Deshalb sind die Aussichten, was jeder hier erreichen kann, auch ziemlich unterschiedlich. Simon wird ein anderes Trainingsziel haben als Leon. Leon wiederum ein anderes als Ava. Du wirst von allen hier wahrscheinlich die größte Leistungssteigerung machen.
4: Echt? Wenn man schon ganz vorne anfängt?
3: Genau. Das ist die Chance. Deine Chance. Komm mal her. Wie war es denn für dich, heute beim Lauf die Letzte zu sein?
4: Okay.
5: Die Antwort hat der Häuser auch noch nicht gehört.
3: Naja, aber so eine Niederlage.

0: Die Anlage geht doch nicht ganz spurlos an dir vorüber, oder?
1: Naja, ich habe ja keinen Profisport. Bin froh, dass ich überhaupt ins Ziel gekommen bin.
0: Wir werden eure Trainingsziele individuell besprechen. Es liegt an euch und eurem Mindset, ob ihr diese erreicht. Euer Erfolg hängt nicht nur von euren körperlichen Voraussetzungen ab. Hier geht es um euch, eure Einstellung. Euer Kopf kann Dinge bewegen. Was würdest du denn gerne bis zum Ende unseres Moduls erreichen? Hast du eine Idee?
2: Und ich dachte, sie ist nur beim Laufen langsam.

0: Wir waren noch nicht fertig.
1: Sorry, mir ging's nicht so gut.
0: Alles okay? Lass das.
1: Sorry.
2: Es kotzt mich einfach an, dass du so tust, als wäre nie was passiert. Als hätte ich dir nie von meinen Gefühlen erzählt.
0: Ich hab gedacht, wir haben das abgehakt.
2: Du vielleicht, aber ich nicht. Ich versteh's nicht. Ist es, weil ich ein Typ bin?
0: Was? Nein, das hat damit nichts zu tun.
2: Womit dann? Wieso ist da nichts bei dir?
0: Mann, du machst alles kaputt.
2: Ich?
0: Du bist der einzig normale Mensch für mich hier.
2: Okay.
0: Ich brauch dich. Als Freund.
2: Mann, für mich ist da aber mehr. Ich bin nur deinetwegen nicht mit Julia nach NRW gegangen. Verstehst du das?
0: Hab ich dich darum gebeten oder was? Geh doch! Machst eh alles kaputt mit deinem Gefühlsscheiß. Ja, genau, verpiss dich!
3: Okay, das wird dich erstmal schön fordern.
4: Genau, das will ich ja.
3: Das weiß ich. Aber bitte übertreib's nicht. Du sollst deine Kondition langsam steigern. Hm? Und wenn es bei irgendeiner Übung Probleme mit deiner Insulinpumpe gibt, sag Bescheid. Ja?
4: Danke.
3: Gerne. Ciao. Hey, da bist du ja schon. Und? Schon gespannt auf deinen neuen Trainingsplan?
5: Sicher, dass der für mich ist.
3: Ja, wieso? Gibt's hier ein Problem?
5: Das heißt, ich muss jeden zweiten Tag trainieren.
3: Du darfst. Alles eine Frage der inneren Einstellung.
5: Ich bin mir nicht sicher, ob ich das packe. Also, neben Schule und allem?
3: Klar packst du das. Wo ist dein Ehrgeiz? Dein Bruder hat sich durch jedes Training gebissen. Egal, wie hart es war.
5: Ich bin aber nicht Badu.
3: Stimmt. Du bist Annika. Wieso bist du hier? Schau mal, in meinem Modul geht es nicht nur darum, sportliche Erfolge zu feiern. Mein Modul ist für alle, die an sich arbeiten wollen. Du willst doch an dir arbeiten.
5: Na, nee. Eigentlich bin ich hier, um mehr Zeit mit Nesrin zu verbringen.
3: Okay. Ja, wenn das so ist, also wenn du wirklich nur hier bist, weil du Zeit mit deiner Freundin verbringen willst, dann bist du hier wahrscheinlich wirklich im falschen Kurs.
6: Hey Mika, hast du einen Akkuschrauber gefunden? Also, ich bin hier noch im Schulgarten und es sieht alles noch genauso aus wie davor. Wäre toll, wenn du bald...
7: Schau doch. Und ich habe Verstärkung mitgebracht.
8: Hi.
6: Oh, das ist super. Gern, hast du gern?
8: Ach, nicht wirklich. Aber als Mika den Akkuschrauber gesucht hat, hat er mir von eurem Club erzählt. Klingt nice.
7: Club? Naja, ich hab über unser Gespräch nachgedacht, wie es dir ohne Chiara und mir ohne Kasper geht. Naja, und Leon ist ja hier auch ohne ihr gestartet.
8: Ja, ich war alles anders als gedacht. Wir wollten zusammen am Einstellen sein.
6: Und jetzt?
8: Sie hat noch spontane Zusage für so eine Summer School bekommen. Und ich bin jetzt hier. Ohne sie. Erstmal.
6: Na dann, willkommen im Club.
8: Hat er auch einen Namen?
7: Wie wär's mit Club der Zurückgebliebenen?
8: Das klingt strange.
7: Dann halt Club der halben Herzen.
6: Oder Club der fleißigen Buddler.
7: Buddler. Dann müsstest du am nächsten Mal mitbuddeln.
8: Stimmt. Was machst du eigentlich?

0: So schlimm ist es gar nicht. Und jetzt kann ich mehr Zeit mit Nesrin verbringen.
1: Kommt sie noch? Sie ist bestimmt nicht sauer, wenn du aussteigst.
2: Wenn der pH-Wert des Niederschlagwassers zwischen 5,5 und 5,7 liegt, spricht man von saurem Regen.
3: Was bedeutet eigentlich pH?
4: Besonders heftig. Wir werden sowas von ablusen.
3: Ist doch egal.
4: Was ist denn mit dir passiert?
0: Ja,
3: ich... weißt du vielleicht, für was das pH im pH-Wert steht?
0: Pondus Hydrogenii bedeutet so viel wie die Konzentration der Wasserstoffionen in einer Lösung.
3: Deswegen wolltest du also mit ihr die Präsi machen?
0: Können wir kurz reden? Klar. Wegen Herrn Hausers Modul.
5: Oh, siehst du deshalb so fertig aus?
0: Ich habe echt versucht, das Training durchzuziehen, aber...
5: Kenn ich, ist hart. Aber es wird leichter nach 1-2 Wochen.
0: Ich weiß, ich hab's dir versprochen. Aber ich bin mir wirklich nicht sicher.
3: Komm.
0: Nesrin?
5: Hm?
0: Es tut mir leid, aber dieses Mindset-Modul ist einfach nicht meins. Ohne Sport würde es ja vielleicht noch gehen, aber mit dem Trainingsplan... Bist du sauer?
5: Alles gut.
0: Okay. Vielleicht kommst du ja aus dem Umweltmodul noch raus. Wir können Frau Holopein fragen, ob...
5: Nee, lass mal. Ist gar nicht so schlimm. Eigentlich ist es ganz witzig.
0: Okay.
5: Ich muss dann mal wieder los. Bis später.
3: Ey, ich habe ein richtig mieses Zungenbrecherwort gefunden. Sag mal, Gaswaschflasche 10-mal hintereinander schnell.
5: Gaswaschflasche?
6: Wenn jeder, der mal Liebeskummer hat, gleich die Schule wechselt, dann... Das ist verrückt.
7: Es ist ja nicht nur Schule. Ich meine, wir wohnen zusammen. In einem Zimmer.
6: Ja, dann ist die Lösung doch ganz klar. Wir gehen einfach zu Frau Schiller und fragen, ob Noah woanders wohnen kann. Und dann, in ein paar Monaten, ist alles so wie immer.
7: Nein, es ist nicht.
6: Und was mit einem Pastinaken-Business? Ohne dich fehlt mir das Pektin.
7: Remote bleibe ich immer Teil des Teams. Versprochen.
6: Remote ist aber nicht das Gleiche. Ich habe mit Julia telefoniert. Dein Schulplatz ist weg. Außerdem sind alle Schulen in NRW geschlossen. Wegen Lehrermangel. Seit heute.
7: Ja.
6: Ja, nein, kein Witz. Das kam heute so in den Nachrichten.
7: Netter Versuch. Aber Noah kann seine Gefühle eben doch wegschweigen. Ich will das nicht.
6: Die Bratwürste in NRW sind furchtbar.
7: Tja, dann schickst du mir eben regelmäßig welche zu. Oder kommst mich besuchen und bringst euch mit. Das ist meine.
8: Eins, zwei, drei.
9: Ihr macht das super.
10: Macht ja auch Spaß.
11: Solltest du auch mal versuchen.
9: Ja, gleich. Ich hab noch... Ich muss mich noch um den Bepflanzungsplan kümmern. Ach, und Chiara wollte ich auch noch anrufen. Wisst ihr zufällig, wo mein Handy ist?
11: Kannst ja mal versuchen, dich anzurufen.
9: Super, danke. Hört ihr das?
12: Nein.
9: Das ist nicht euer Ernst. Und sofort mein Handy da raus.
11: Sorry, aber wir sind beschäftigt mit deinen Hochbeeten.
9: Das sind nicht meine Hochbeete, das...
10: Ja?

0: Ist doch perfekt. Du bist aus dem Haus und wohl draußen und Nesrin ist nicht sauer auf dich. Klassische Win-Win-Situation.
1: Mhm. Super.
0: Wow. Hab dich noch nie so happy gesehen.
1: Ich freue mich ja, dass ich da raus bin. Aber...
0: Aber?
1: Es war einfach super strange vorhin. Sie war irgendwie so anders.
0: Wie anders?
1: Als ich ihr das mit dem Modul erzählt habe, war sie nicht einfach nur cool damit. Es war ihr irgendwie voll egal.
0: Voll egal. Nee.
1: Doch. Ich habe ein ganz schlechtes Gefühl gerade.

0: werde ich nicht. Ist nur Natur.
1: Die Natur kann mich mal. Ich bin komplett eingesaut.
2: Sehr gut. Da kannst du jetzt mitmachen.
0: Jetzt sind wir im Club.
2: Yay.
3: Haust du jetzt ab, oder was? Ich geh zu Julia. Whatever. Whatever? Mach, was du willst. Wenn du gehen willst, dann geh halt. Mir doch egal.

0: Die Kings von morgen.
1: Okay, hier sind wir sicher. Er ist schon losgegangen. Also, es gibt 3 gute Gründe, warum du hierbleiben solltest. Erstens, das Schuljahr hat schon angefangen. Jetzt noch eine neue Schule zu finden, ist praktisch unmöglich.
2: In NRW geht die Schule erst nächste Woche los. Außerdem habe ich schon die Zusage von Julias Schule. Ich habe mich echt schon um alles gekümmert und das weißt du auch.
1: Zweitens, es ist statistisch erwiesen, dass je älter man wird, es umso schwerer wird, neue Freunde zu finden.
2: Ich bin 15.
1: Eben, das macht's total schwierig.
2: Egal, Julia reicht mir. Und drittens?
1: Ich mache deine Hausaufgaben für den Rest des Schuljahres.
2: Danke, ich glaube, das kriege ich selbst.
1: Es muss doch irgendwas geben, das dich umstimmt.
2: Ich freue mich einfach total auf Julia. Dass ich Noah nicht mehr sehen muss.
1: Was, wenn du Noah hier nicht mehr sehen müsstest?
2: Okay.
1: Challenge accepted.

0: wieder abgeschlossen.
1: Dann lass sie doch.
0: Ich check's einfach nicht.
1: Maxi will halt nicht, dass jemand in ihr Zimmer geht.
0: Aber warum denn nicht?
1: Weil das creepy ist.
0: Bei uns zu Hause darf jeder in jedes Zimmer. Immer.
1: Dein Ernst?
0: Klar, ist doch mega praktisch. Zum Beispiel, wenn meine Shirts dreckig sind, nehme ich mir halt welche von meinem Bruder.
1: Und was ist, wenn deine Unterhosen dreckig sind?
0: Dann...
1: Warte. Ich will es gar nicht wissen.
0: Irgendwas stimmt da nicht.
1: Frag sie doch.
2: Es gibt da dieses Problem. Wegen den Geräuschen. Er schnarcht.
3: Nur?
2: Ja, ich kann einfach nicht mehr richtig schlafen. Und ohne Tiefschlafphase verringert sich meine Produktivität und damit verschlechtern sich auch meine Noten. Sie verstehen.
3: Ja, ja, das klingt wirklich ernst.
2: Ja, ja, das ist es auch. Und es kann einfach nicht so weitergehen. Wir wollen doch beide nicht, dass Noah meine Karriere ruiniert.
3: Wir? Natürlich nicht. Aber ich habe da auch schon was für dich. Da-da-da-da. Damit hast du deine Ruhe.
2: Nee, nee, also Ohrenstöpsel habe ich schon probiert. Und Noah ist so laut, dass mein ganzes Bett vibriert.
3: Kann sein, dass es gar nicht um Noahs Schnarchen geht. Pass auf, wir setzen uns mal zu dritt zusammen, um die neue Situation zu besprechen. Vielleicht nach Collins Abreise.
2: Nein, nein, nein, nein, nein. Wenn ich es mir genauer überlege, schaffen wir das eigentlich auch alleine. Ich weiß sogar jetzt schon wie. Ich habe schon eine Idee.
3: Na schön.
2: Ist Collins Bett schon vergeben?
3: Nein, noch nicht.
2: Okay, sehr schön. Ich habe nämlich das Gefühl, dass er seine Meinung noch mal ändern wird.
4: Hey, Io, hast du Lust auf eine kleine Tour durch den Schulgarten?
5: Ich bin hier gerade mit Rena und Mika unterwegs.
4: Bis hier alles blüht, dauert es noch ein bisschen. Aber bald sieht das alles richtig cool aus.
5: Rena ist übrigens unsere Expertin für Gartenabfälle.
6: Haha.
5: Du siehst aus wie eine Ente. Nee, wie ein Pinguin.
6: Pinguin? Wir sind die Pinguine. Wir wohnen hier am Südpol. Wir sind die Pinguine ja. Und spielen gerne Football. Hör mal auf jetzt. Ich habe keine Lust.
4: Ich glaube, die haben irgendwas Seltsames gegessen. Ich melde mich später nochmal.
6: Vortrag für Herr Chung machen.
7: Stimmt. Aerodynamik, oder? Das könnten wir doch direkt mit dem Drachensteigen-Experiment verbinden, oder?
6: Ja klar.
7: Kommst du mit?
5: Ich muss noch ins Sharespace. Zu Charlotte. Sie fühlt sich einsam. Tschüss.
8: Die blauen Kugeln sind Stickstoffatome, die weißen Wasserstoff und die roten Sauerstoffatome. Probiert mal die Elemente, die ich euch aufs Tablett geschickt habe, nachzubauen.
0: Warum schließt du eigentlich dein Zimmer immer ab? Weil ich's kann. Also, hast du ein Geheimnis? Nee, aber nein.
8: Wem gehören die ganzen Kohlenstoffatome?
0: Mir.

0: Mann, du bist so verknallt, wow.
1: Entschuldigung, die Standbohrmaschine funktioniert nicht.
0: Ja, die ist leider defekt. Moment. Bitte schön. Ja, sorry, das ist das Einzige, das gerade frei ist.
2: Sollte die nicht schon letzte Woche repariert werden?
0: Ja, der Kostenvoranschlag war eine Zumutung. Ich schreibe jetzt noch eine andere Firma an. Mal gucken. Sag mal lieber, wie es bei dir so läuft.
2: Alles perfekt.
0: Oh, so schlimm?
2: Es ist irgendwie strange.
0: Du wolltest unbedingt ans Einstein.
2: Ja, wegen Io.
0: Wen hast du denn jetzt schon so kennengelernt?
2: Ich kümmere mich mit Rena und Mika um den Schulgarten.
0: Okay. Ist das gut oder schlecht?
2: Ja, Rena sieht aus, als arbeitet sie in der Bank und dann singt sie plötzlich so ein peinliches Kinderlied. Und Mika wollte, dass ich mit ihm Drachen steigen lasse. Also, es ist wie im Kindergarten.
0: Hm, das klingt echt nicht so berauschend. Aber es gibt doch bestimmt noch ganz viele andere Nette am Einstein, hm?
3: Wenn Sie die Grundlinie der

0: Schutzwand auf dem Boden markiert haben, befestigen Sie die Anschlussdichtung auf dem UV-Profil.
1: Welches UV-Profil denn jetzt?
0: Danach montieren Sie das erste, indem Sie Löcher durch das Profil in den Boden.
1: Ey Mann, ich bin noch nicht so weit.

0: Was machst du da?
1: Ich baue eine Trennwand. Das wird den Schnarchpegel signifikant verändern.
0: Aber das ist doch nicht dein Ernst.
1: Doch. Ich habe gesagt, ich kümmere mich um das Problem. Und das mache ich auch. Cool, oder?
0: Ja, da hast du aber nicht erwähnt, dass du Noah einmauerst.
1: Ach was, niemand wird hier eingemauert. Bei der Trockenbauwand wird nur gehämmert, genagelt und geschraubt. Außerdem kriegt Noah natürlich seine eigene Tür.
0: Ach so, na dann. Du hörst sofort auf mit diesem Quatsch.
1: Aber ich habe extra mit einem Statiker telefoniert. Der hat mir alles genauestens erklärt. Ich bin jetzt praktisch Profi. Glauben Sie mir doch.
0: Schluss jetzt. Du räumst hier alles sofort auf, sonst hast du gleich eine ganz andere Baustelle.
2: Rocky fürs Krafttraining. Aber mach du erstmal fertig.
3: Nee, ich bin schon fertig mit dem Set. Alles gut.
2: Ich hab das ewig nicht mehr gemacht, seit ich mit Basketball aufgehört habe.
3: Warte mal kurz. Guck mal, wenn ich dich kurz korrigieren dürfte. Die Arme ein bisschen weiter strecken, aber nicht zu sehr. Nicht in die Tetris. Die Arme so ein bisschen. Genau. Und jetzt versuch mal ganz hoch. Ja, das sieht doch schon viel, viel besser aus.
2: Oh, ich bin so lappen.
3: Quatsch, das ist einfach nur ein typischer Anfängerfehler. Die Gewichte sind viel zu schwer. Ich glaube, mit denen habe ich auch angefangen.
2: Echt?
3: Ja, wenn du halt direkt mit zu schweren Gewichten anfängst, dann kannst du dir halt was zehren und das ist halt ziemlich blöd, weil du wieder von vorne anfangen musst. Guck mal, dass du die Füße noch ein klein bisschen zurück machst. Ja, genau so, weil dann kriegst du noch mehr Kraft. Ja, sieht doch schon viel besser aus.
2: Danke für die Tipps.
3: Kein Ding. Wann ist denn deine nächste Einheit?
2: 17 Uhr. Ausdauer.
3: Oha, ich hab da Sprinttraining.
2: Ich werde morgen so krasse Muskelkater haben.
3: Weißt du, was richtig geil wäre nach dem Training? Eine fette Ladung Falafel essen.
2: Bin ich dabei.
1: Danke. Das schicken wir Julian mit der Post. Schau mal, ich habe deinen Modulplan optimiert. 100% Noah-frei.
4: Joel, das...
1: Nein, ehrlich, ich habe alle Module so gelegt, dass du ihm auf gar keinen Fall über den Weg laufen kannst.
4: Ja, das ist echt lieb von dir. Aber lass uns was anderes machen, okay? Julia hat mir 3 Challenges gegeben, die ich...
1: Nein. Das ist nicht nötig.
4: Doch.
1: Nein.
4: Ja.
5: Ich habe echt Angst, dass Karl was herausfindet. Was würdest du jetzt machen?

0: Christi, alles gut? Was ist los? Willst du zurück?
1: Nein, nein. Ich vermisse Oma, obwohl ich hier bin.
0: Ich vermisse sie auch. Und dich. Aber das ist ganz normal. Und weißt du, was wir immer haben? Unsere Erinnerung an Oma. Und ihre 1000 Sprüche. Was für eine Type.
1: Mit dem Hut in der Hand kommst du durchs ganze Land.
0: Oder irgendwie geht's immer weiter. Weißt du noch?
1: Ja, als wir uns beim Wandern verlaufen haben. Und dann hat sie die ganze Zeit gesagt, irgendwie geht's immer weiter.
0: Und dir taten so die Füße weh.
1: Dir aber auch. Und Oma.
0: Ja. Du, Hase, ich bin ja hier am Arbeiten. Ja, ich komme ja schon. Ich glaube, ich muss Schluss machen. Aber geht's dir schon ein klitzekleines bisschen besser?
1: Ja, viel.
0: Okay. Ich rufe dich an, ja?
1: Irgendwie geht's immer weiter.
2: Was soll denn das?
3: Das sind die Zeiten, in denen du ab jetzt den Waschraum benutzen darfst.
2: What?
3: Hey, sei mal ein bisschen kooperativ.
2: Hat Colin sich den Quatsch ausgedacht?
3: Nein, ich. Weil ich will, dass er bleibt. Und das geht nur, wenn ihr euch aus dem Weg geht.
2: Machst du jetzt hier einen auf großen Retter?
3: Nein, ich bin nur für ihn da. Colin ist mein Freund.
2: Ja, genau. Freund. Dein Freund mit den tollen Ideen, an denen du dich dranhängst.
3: Was?
2: Du willst doch nur deinen Businesspartner nicht verlieren. Wenn du ein echter Freund wärst, würdest du darauf hören, was Colin wirklich will. Und nicht auf Krampf darum betteln, dass er bleibt. Ein Scheiß weißt du von Freundschaften.
4: Ich hab nur mal kurz...
5: Rumspioniert?
4: Nein, natürlich nicht.
5: Du willst wissen, warum ich immer abschließe, ja?
4: Ich habe mein Lieblingskuscheltier mit ins Einstein gebracht, ohne dass ich nicht schlafen kann. Echt jetzt?
5: Ja, ist mir voll peinlich.
4: Aber Kuscheltiere haben doch viele hier.
5: Ja? Aber nicht so eins. Das ist voll alt und hässlich.
4: Zeig doch mal.
5: Nein.
4: Und wieso nicht?
5: Weil es mir peinlich ist.
4: Jetzt komm schon, nur ganz kurz.
5: Ich hab Nein gesagt.
6: Am Imbiss habe ich echt voll verpeilt, sorry. Ich bin hier gerade mit Luca, du weißt schon, mit dem aus dem Sportprofil. Wusstest du, dass Blizzard Warrior nur noch heute im Kino läuft? Lass uns das mit der Falafel einfach nächste Woche nachholen. Geht dann auch auf mich, safe.
7: Hey, kein Problem. Viel Spaß im Kino. Wir sehen uns dann nächste Woche beim Training. Hier, schenke ich euch.
1: Danke.
3: Dein Zug geht in einer Stunde, ne? Mhm. Ich hab's echt verbockt.
8: Wieso denn du?
3: Ich war kein guter Freund.
8: Findest du? Du hast echt alles gemacht, damit ich hier bleibe. Ich meine, die ganze Baustelle, das ist eine mega Idee.
3: Ich hab dich aber ausgenutzt. Bei unseren Projekten.
8: Ja, schon. aber das hat mega Spaß gemacht.
3: Wie jetzt? Echt?
8: Ja, klar.
3: Weißt du was? Du bist toll. Wie du an Dingen dranbleibst und in Themen aufgehst, das ist echt inspirierend.
8: Du bist auch toll. Ich mag deine tausend Ideen. Wirklich. Und dein Enthusiasmus. Das werde ich echt vermissen. Du bist ein richtig guter Freund, Joel.
7: Hey Io, ich bin's nochmal. Bin gerade vom Imbiss zurück. Wir haben's doch mal verschoben. Egal. Wie geht's dir? Mir geht's jedenfalls. Scheiße. Ich weiß.

Ich habe die letzten Tage ein auf alles super gemacht. Aber eigentlich geht's mir nicht so toll. Einstein ist seltsam. Vielleicht gehöre ich hier einfach nicht hin. Keine Ahnung. Du fehlst mir.

0: Wollen wir auch Blaubeeren reinpacken?
1: Natürlich.
2: Aktueller Putzplan.
1: Ist der nicht sonst immer digital?
2: Ja, aber das Intranet wollte heute nicht so, wie ich will. Und deswegen ausnahmsweise auf Papier.
1: Ich hab noch einen Joker.
2: Ja, aber der ist für länger aufbleiben.
1: Alles gut, ich kann darauf verzichten. Für einmal weniger putzen.
2: Netter Versuch. Was ist das denn? Maxi!
3: Ja?
2: Hör mal, das geht nicht. Die anderen können ihr Zimmer auch nicht abschließen.
3: Aber ihr schnüffelt da und welche in meinen Sachen.
2: Kein Rumschnüffeln, kein Abschließen.
3: Aber das können Sie nicht machen.
2: Gleiches Recht für alle. Hier, ist gerade angekommen von deiner Mama.
3: Bist du jetzt zufrieden?
0: Ich habe gar nichts gemacht.
3: Laber nicht, du hast doch nur drauf gewartet, dass sie den Schlüssel einkassiert. Na, willst du aufreißen und gucken, was drin ist?
0: Was? Nein.
3: Ich Schnüffler!

0: Was machst du eigentlich noch hier?
1: Chillen.
0: Du weißt schon, dass Colin geht. Also, jetzt.
2: Was wird denn das?
3: Wir warten darauf, dass du endlich gehst.
0: Du kannst sie doch nicht einfach so gehen lassen.
1: Doch.
0: Was ist denn los mit dir? Du sagst, ich bin kein echter Freund, aber du hast nicht mal den Arsch in der Hose runterzugehen und ihm Tschüss zu sagen. Ich war für Colin da. Du weißt nicht, was echte Freundschaft ist.
1: Yep. Ich bin der Böse und du der allerbeste Freund. Kann ich jetzt meinen Film weitergucken?
0: Colin geht nur wegen dir. Und ich wünschte echt, es wäre umgekehrt. Arsch.
4: Die Logik AG hat noch keinen würdigen Nachfolger für dich gefunden.
2: Oder eine Nachfolgerin.
4: Ich bin's nicht, die Nachfolgerin. Das hätte ich mir schon denken können.
2: Ciao. Mach's gut. Dann.
3: Ich hab noch was. Von Julia.
2: Ja. Alles klar. Ciao, Leute.
4: Grüß Julia.

0: damit du mich nicht vergisst.
1: Mach's gut, Joel.
0: Gute Reise.

Gerne, schönen Tag noch.

0: Cool.
1: Du meinst, ich soll hier schlafen? Keine schlechte Idee.
2: Für Moritz und Amy Bruns.
0: Geheim. Hey!
2: Frech.

0: Hey, du schon wieder.
1: Ist der für mich?
2: Für Moritz und Amy Bruns. Geheim.
3: Hakim! Jemand hat mir meinen Metalldetektor gestohlen. Du musst mir helfen.
0: Hast du dich wieder auf diesem verlassenen Grundstück rumgetrieben?
3: Ich hab mich nicht rumgetrieben. Ich hab nach mittelalterlichen Fundstücken gesucht.
0: Wer hat dir deinen Detektor jetzt geklaut?
3: Wenn ich das wüsste. Jemand hat mir was über den Kopf gehauen. Und dann bin ich irgendwo am Deich wieder wach geworden.
0: Was? Wir müssen die Polizei rufen.
3: Nein, ich möchte nicht, dass Mama sich Sorgen macht. Bitte komm mit zur alten Gärtnerei. Vielleicht ist er noch da.
0: Mama lässt uns heute bestimmt nicht mehr weg. Aber morgen nach der Schule.
4: Shabbat? Papa hat seine Visum beantragt. Jetzt dauert er noch ein paar Wochen und wir sind wieder zusammen.
5: Voila, ich wusste es.
4: Ja, ich habe so lange darauf gewartet.
5: Was ist los? Freust du dich nicht? Sina,
6: gibt es keine Fischbrötchen mehr.
5: Ist denn was? Nein, aber ab übermorgen haben wir...
0: Mann! Hör auf, ihr die Freude zu verderben.
3: Er sagt schon 8 Jahre lang, dass er kommt.
0: Aber das ist diesmal anders. Wir haben die Niederlassungserlaubnis. Papa darf jetzt nach Deutschland.
3: Ich glaub's erst, wenn ich sehe.
7: Und jetzt komm! Komm, nimm ihn hier und!
0: Ach, schade, komm!
8: Ja.
9: Guten Morgen!
10: Moin!
9: Ihr habt einen neuen Mitschüler. Magst du dich kurz selbst vorstellen?
11: Ich heiße Moritz Bruns, bin 12 Jahre alt und komme aus München.
9: Machst du Sport?
11: Trailrunning, Mountainbiking und Skifahren.
12: Ja, dann gehst du besser zurück zu Heidi in die Berge.
13: Jodla!
9: Jan, Cleo, gut, ein paar Runden zum Aufwärmen. Los!
14: Oh, nee.

0: Hey Moritz!
1: Was ist?
0: Du heißt Moritz Bruns. B-R-U-N-S. Und du hast eine Schwester namens Amy.
1: Ja, richtig.
0: Hier, den hat mir ein Hund gebracht.
1: Pepper?
2: Hakim!
0: Yasina!
2: Wo bleibst du denn? Wir wollten doch zur alten Gärtnerei.
0: Hi. Ja, Entschuldigung. Hast du den Brief verloren?
1: Nee, ich hab den noch nie gesehen. Das ist von meinen Cousins.
0: Amy?
2: Moritz, hier ist jemand.
1: Wo?
2: Auf dem Speicherboden.
3: Wer?
2: Keine Ahnung. Auf jeden Fall, hier liegt jemand.
0: Buh. Amy? Amy, Mann!
2: Da ist was passiert. Los hinterher.
4: Treffen sich zwei Rühreier, sagt das eine zum anderen. Irgendwie fühle ich mich so ein bisschen durcheinander.
0: Amy?
2: Hey!
0: Ich dachte, warum hast du denn so geschrien?
2: Das ist meine neue Freundin Leo und das ist mein Bruder Moritz.
0: Freundin? Was machst du hier? Der Boden gehört uns.
4: Wer sagt das?
0: Wir wohnen hier. Das ist von unseren Cousins.
4: Ah, von denen auch der Brief ist.
2: Welcher Brief?
4: Naja, den Pepper mir gebracht hat.
2: Pepper hat dir einen Brief gebracht? Wer seid ihr beide eigentlich?
4: Ich bin Hakim und das ist meine kleine Schwester Yasina.
2: Zeig mal.

0: Liebe Amy, lieber Moritz.
1: Da bist du ja.
0: Das ist unser Hauptquartier. Von hier aus haben wir ermittelt. Wir haben Menschen und Tieren in Not geholfen und gegen Verbrechen, Unrecht und Gewalt gekämpft. Nun seid ihr die Pfefferkörner. Findet drei Freunde, Milan und Rafa. Viel Glück. 1, 2, 3. Plus wir zwei. Wir sind die Neun.
2: Die Neun was?
0: Na, die Neun Pfefferkörner.
3: Ach, ein Detektivclub?
4: Detektive ohne Fall.
0: Ein Fall hätte ich.
2: Da, Julia, da ist was. Das muss es sein. Komm, grad mal hier. Hier. Ja,

0: Mist. Und was, wenn es doch nicht hier ist?
1: So, ja. Ich habe mir jahrelang darüber den Kopf zerbrochen, was mein Bruder meinte, als er zu deinem Bruder gesagt hat, vergraben im Freiland.
0: Ich weiß. Ja. Hier, guck. Was wird aus den Ruinen unserer Stadt? Die ehemalige Gärtnerei Freiland hat der verstorbene Eigentümer der Stadt mit der Auflage vermacht,
2: dass das Grundstück 100 Jahre lang nicht gebaut werden darf.
1: Ja, also, genauso tickt mein Bruder. Der Schatz ist hier. Warum sonst diese heimlichen Nachrichten aus dem Gefängnis, die ich deinem Bruder zukommen lassen soll? Nächsten Sonntag treffen wir im Restaurant Freiland zum Bohneneintopf. Es gibt kein Restaurant Freiland, aber die Gärtnerei. Hier. Und Bohnenstangen. In 2 Tagen kommen unsere Brüder aus dem Knast. Bis dahin müssen wir den Schatz gefunden haben, sonst ist der weg.
2: Ja, dann machen wir weiter.
1: Ja.
3: Und als ich wieder zu mir kam, war da das.
4: Bleib weg, sonst. Krass.
3: Vielleicht bin ich einem anderen Sonnengänger in die Quere gekommen.
5: Was ist ein Sonnengänger?
3: Sondengänger. Ich suche mit meinem Metalldetektor nach antiken Schätzen.
6: Und du glaubst wirklich, da ist ein Schatz vergraben?
4: Ja, vielleicht der Wikinger-Schatz. Okay, ich und Moritz, wir holen deinen Detektor zurück. Hilf du, Mama.
3: Nee. Mein Detektor, mein Fall. Du übernimmst, Mama.
4: Papa. Ja. Ja, wir kommen. Dann gehst du mit ihr.
6: Ich? Warum sollte ich euch helfen?
4: Entweder du hilfst oder du verpisst dich.
6: Und du bestimmst das?
3: Komm mit, bitte.
6: Okay.
1: Mist. Das ist doch ein scheiß bescheuertes Hobby. Dieser scheiß Detektor bringt nichts.
2: Wir sollten es doch lieber lassen.
1: Spinnst du? Hm? Willst du, dass unsere Brüder den Schatz ausgraben? Dass die alles absahen? Hast du vergessen, wie die uns ausgenutzt haben? Wie wir Schmiere stehen mussten, ohne jemals einen Cent zu sehen.
2: Da waren wir 13 und... Sie sind doch unsere Brüder, unsere Familie.
1: Wenn Familie bedeutet, dass die Männer alles dürfen und die Mädchen nichts, scheißig drauf. Mein Vater hat meinen Bruder immer bevorzugt und mir alles verboten. Aber jetzt bin ich 18 und mach, was ich will.
2: Das hier.
7: Scheiße, cool. Was ist das denn da?
3: Das war meine Gärtnerei. Los, komm. Da ist es passiert. Meine Sonde und mein Ausgrabungswerkzeug.
7: Dann können wir ja wieder gehen.
3: Warte, hier sind Löcher. Der Typ hat irgendwas gesucht.
7: Ja, offensichtlich. Besser, wir begegnen ihm nicht. Komm.
3: Da, der hat noch nichts gefunden. Bitte lass uns suchen. Nur kurz, bitte.
7: Na gut. Was ist?
3: Das muss was Größeres sein.
7: Da. Guck mal, da sind Schaufeln.
3: Da ist was.
7: Das ist eine Kiste.

0: Das sieht aus wie Gold.
1: Das ist Gold.
0: Meinst du, das ist der Wikinger-Schatz?
1: In einer so gut erhaltenen Kiste? Wohl kaum.
0: Aber woher stammt das Gold dann?
1: Weiß ich nicht.
0: Hier ist noch eine Kiste.
2: Ja, der Schatz, der gehört uns.
1: Die haben ihn. Was machen wir jetzt mit dem?
2: Die zwei Zwerge sollen mal schön die Drecksarbeit für uns machen. Und ihn ausgraben und dann Knüppel über den Kopf, die zweite und wächst.
1: Ja!
2: Ich schlag keine Kinder und du auch nicht, verdammt. Ich scheiß auf das Gold. Das machst du nicht nochmal.
1: Mann, okay. Ich lass mir was anderes einfallen. Bald du sie im Auge.
3: Kannst du bitte rausfinden, was das sein könnte? Kommt noch mehr, ruf mich an.
4: Emmy, Kreuzschraubendreher? Danke.
5: Soll ich?
6: Ausnahmsweise. Papa, wie lange braucht das noch?
4: Na, diese noch und dann die für Emi. Moritz, ich brauche euch noch.
5: Ich glaube, Pepper muss dringend mal auf Klo.
4: Dich brauche ich auch.
5: Willst du etwa, dass er hier auf der Terrasse pinkelt?
4: Zieh Leine.
5: Komm, Pepper.
0: Oh, endlich geschafft.
5: In diese Richtung muss auch nichts mehr. Ich glaube, das war's. Los, komm!
7: Ah! Hilfe! Hilfe!
0: Hallo? Ist alles in Ordnung? Hallo? Keine Sorge, wir helfen Ihnen.
5: Ich rufe die Polizei.
2: Ja, Mann, pack bitte an! Schließ an!
8: Lass sie raus!
9: Aufmachen! Vergiss es! Aber danke, ihr Süßen, fürs Ausgraben!
2: Jetzt guck nicht so. Dem passiert doch nichts. Die wird schon jemand finden. Unser Gold, unsere Freiheit.
10: Kümmere mich von einem Haki.
11: Mann, die haben alles fotografiert und verschickt. Was machen wir jetzt mit denen?
2: Nächste Woche mit denen.
11: Ach, wir lassen die einfach da drin.
2: Wenn wir mit unseren Köfferchen voller Gold im Flieger sitzen, kriegt dieser Hakim von uns eine SMS, okay? Los, komm, Abflug.
5: Dein Handy. Ich hab keins.
1: Du hast kein Handy?
5: Ich hab's vergessen. Jetzt machen sie die Tür auf. Lassen sie uns hier raus. Oh Mist, ich hasse es, eingesperrt zu sein.
1: Beruhig dich. Es wird uns schon jemand finden. Die wissen doch, wo wir sind.
0: Hoffentlich.
12: Und, habt ihr schon was?
6: Ist Emmy nicht hier?
12: Ich hab's fast zusammen.
6: Eine Münze. Wir versuchen einen Bildabgleich.

0: Residenzschloss in Dresden gestohlen. Die Täter, zwei junge Männer, wurden zu 5 Jahren Haft verurteilt, legten aber nie ein Geständnis ab.
1: Der Fall ist ein Cold Case, erzählt zu den ungeklärten Fällen der Kriminalgeschichte.
0: 100 Kilo Gold im Wert von 3,7 Millionen Euro. Wow, Yasina wird staunen. Ihr Handy ist aus. Ich sollte sie anrufen. Da stimmt was nicht.
1: Oh, scheiße, Amy.
2: Ich wusste nicht, dass Gold so schwer ist.
3: Hör auf rumzumöhnen, es ist für einen guten Zweck.
4: Bahamas. Sitz. Pass auf, ich komm gleich wieder.
5: Bahamas.

0: Moment. Aber so können wir die Münzstücke doch gar nicht verkaufen.
1: Ach du Schlauchchen, deshalb machen wir es ja auch wie die Profis. Wir schmelzen das Gold ein zu kleinen, unauffälligen Goldrandeln. Scheiße.
2: Unter Gold! Die Kisten! Die Kids! Die müssen sich befreit haben.
0: Aber wie denn ohne Schlüssel?
2: Fenster?
0: Gab es in dem Heizkeller nicht.
2: So, ja, da war noch jemand hier. Oh, fuck!
0: Na, sieh, wir haben 6 Kisten. Komm, lass uns verschwinden. Komm,
2: Bist du irre? Ohne unser Gold.

0: was, wenn die Polizei gerufen hat? Mann, wir müssen unsere Spuren verwischen.
1: Was willst du denn hier verwischen?
0: An Fingerabdrücke, was weiß ich.
1: Ja, gut. Nimm die Kiste. Ich nehme das Zeug mit.
2: Ah, Mist, es funktioniert nicht.
3: Soll ich mal?
4: Jasina, Leo,
3: Amy?
2: Amy!
4: Hallo? Jasina, Leo!
2: Hol uns hier raus!
1: Bitte!
4: Ich bekomme sie nicht auf! Und
2: der Schlüssel fehlt!
1: Ach Mist!
3: Da ist ja Sinas Rad!
1: Hey, Peppa! Peppa, wo ist Amy?
3: Das müssen die Kisten sein!
1: Amy, wo steckst du?
2: Wo jetzt? Hier sind Schatzräuber.
4: Ihr müsst sie aufhalten.
1: Wo ist Jasina?
4: Sie wurden eingesperrt. Den Schlüssel haben sie bestimmt mitgenommen.
1: Okay, wir lassen uns das einfallen.
4: Okay.
2: Sie kommen.
1: Oh, verdammt.
2: Wohin damit?
1: Ich schaff's doch nicht.
3: Hey, komm!
0: Wenn unsere Brüder herausfinden, dass die Kisten weg sind, die bringen uns um.

0: denn, wenn wir auf den Bahamas in der Sonne liegen, Mann? Wir haben das Gold, wir sind frei, okay?
1: Okay!
2: Okay. 100 Kilo Gold.
0: Willst du jetzt immer noch Krankenschwester werden?
2: Nee.
0: Fuck!
2: Die Mütze.
0: Oh, diese Drecksküre verarscht uns doch.
2: Das kann sie doch nicht alleine gemacht haben.
0: Ey, ihr Kanalratten! Wo ist unser Gold? Kommt sofort raus, oder? Okay. Ihr seid Freunde von den zwei Mädchen, ja? Gut. Wenn ihr sie wiedersehen wollt, lebend wiedersehen wollt, rückt ihr besser unsere Kisten raus.
2: Ja, siehe.
0: Mir reicht's. Unsere Kisten gegen eure Freundinnen. Oder ihr seht sie nie wieder.
3: Wo ist meine Schwester?
0: Wo sind unsere Kisten? Versteckt. Und unsere Freundinnen?
2: Weggesperrt. Und den Schlüssel haben wir.
0: Kisten gegen Schlüssel. Also wo?
3: Unterm Wagen.
0: So ein billiges Versteck.
2: Hier, da habt ihr ihn.
3: Was soll das?
2: Verpisst euch!
4: Moritz! Hakim!
3: Amy! Der Schlüssel muss hier irgendwo sein.
4: Ich hab ihn.
0: Cool. Ich würde vorsichtig sein, er beißt.
3: Hör nicht auf ihn, nimm ihn raus.
2: Nimm du ihn doch raus!
0: Nimm du ihn raus! Ja, dann mache ich es eben. Raus! Scheiß Köter, los jetzt!

0: Wo gehst du eigentlich zur Schule?
1: Wie kommst du denn jetzt darauf?
2: Ich gehe auf die Stadtteil.
3: Ich auf die Astrid Lindgren. Und wo wohnst du?
1: Ich mag es nicht, ausgefragt zu werden.
4: Darf man eigentlich behalten, was man findet?
5: Nein, es gehört der Stadt.
1: Schade.

0: Dino!
1: Hakim!
2: Alles gut?
0: Ja, aber ich möchte nie wieder eingesperrt sein.
2: Auch alles klar?
3: Ja, ja.
2: Die Polizei ist da. Ich hoffe, ich kann sie dazu überreden, dass Mama nichts davon erfährt. Na komm, wir gehen zu den anderen.

0: Dann können wir ja.
1: Was soll das jetzt werden?
0: Sie machen das richtige Pfefferkörner.
1: Okay.
2: Wartet, wo ist Leo?
1: Dann eben ohne sie.
2: Nee, das mache ich nicht mit. Sie hat mir geholfen.
1: Dann können wir ja gehen.
0: Dann eben wir zwei. Auf die Pfefferkörner.

0: Jetzt rate mal, wie viele Tonnen Rohkakao hier lagern.
1: Weiß nicht.
0: Na, sag mal was. Mein Willi! Jetzt sag mal, hast du Molly gesehen?
2: Nee, hab ich nicht. Tut mir leid.
0: Okay. 2000 Tonnen Rohkakao aus der ganzen Welt. Die Säcke hier, die sind heute Morgen aus Venezuela gekommen. Und 25 Tage übers Meer geschippert. Komm, jetzt testen wir mal die Qualität. Das machst du heute mal.
1: Echt?
0: Mhm. So, dann da rein.
3: Tag.
1: Pedersen.
3: Stein. Zollkontrolle. Sind Sie Lars Bruns?
0: Ja.
3: Uns liegen Hinweise auf Drogenschmuggel vor.
0: Was? Das muss ein Irrtum sein.
1: Das werden wir gleich sehen. Darf ich mal bitte?

0: Das ist Kokain.
1: Aber ich...
2: Die komplette Lieferung wird beschlagnahmt. Wir nehmen sie mit.
1: Wie, Sie nehmen sie mit? Das sind 25 Tonnen.
2: Ja, wer weiß, wie viel Kokain da drin versteckt ist. Ich muss den Abtransport anweisen. Stein, kümmern Sie sich um ihn.
0: Ja, einmal bitte umdrehen.
1: Aber ich habe damit nichts zu tun.
0: Umdrehen.
1: Ich bin unschuldig.
0: Das sagen Sie alle?
3: Kann ich bitte meine Frau anrufen? Sie ist bei der Polizei.
0: So, Sie kommen jetzt erstmal mit aufs Revier. Dann können Sie Ihren Anwalt anrufen und der meldet sich dann bei Ihrer Frau. So läuft das bei uns, ja? Mitkommen.
1: Moritz, muss das denn sein von meinem Sohn?
2: Moment, nehmen Sie ihm die Handschellen wieder ab. Ich nehme an, dass Sie nicht die Absicht haben zu flüchten, oder?
1: Nein, ich habe mit dem Kokain nichts zu tun.
2: Die Staatsanwaltschaft wird Anklage gegen Sie erheben. Sie werden eine Vorladung bekommen. Sollte sich Ihre Unschuld bestätigen, können Sie Ihre Ansprüche der beschlagnahmten Ware hier geltend machen. Wir nehmen Ihre Personalien draußen auf. Kommen Sie bitte.

0: Danke. Die Kollegen wissen nichts von einem Einsatz.
1: Was?
2: Heißt das, es gab gar keine Zollkontrolle?
0: Ich glaube, du wurdest reingelegt.
1: Nee. Die Beamtin hat mir doch sogar ihre Visitenkarte gegeben. Hier.
0: Ruf an.
1: Das glaube ich nicht.
2: Wer macht denn sowas?
0: Vielleicht die Drogenmafia. Die nutzen neuerdings Firmen als Trittbrett für die illegale Einfuhr von Drogen.
1: Drogenmafia?
0: Es tut mir so leid, Lars.

0: Hast du es gehört? Warte. Was hast du denn da? Sind das Hörgeräte?
1: Bist du taub?
2: Schwerhörig. Hast du ein Problem damit?
1: Nein, aber warum hörst du Musik ohne deine Hörgeräte?
2: Diese Dinger zerstören komplett den Sound. Deswegen spüre ich lieber die Bässe so.
3: Hey, ihr!
2: Leo!
1: Hey.
3: Was machst du denn hier?
1: Ich dachte, es wäre unser Hauptquartier.
2: Also bist du doch dabei?
1: Ja, klar. Nichts ist klar. Warum warst du nach dem letzten Fall einfach weg? Ich hatte halt noch was zu tun.
3: Was denn?
1: Es geht dich gar nichts an. Und überhaupt, was ist dein Problem?
3: Mein Problem ist, dass unser Vater von der Drogenmafia reingelegt wurde. Hier!
2: Was?

0: ist kein Kokain.
1: Kein Kokain? Was ist es dann?
0: Das muss ich testen. Aber das dauert.
2: So ein großes Ding muss man planen. Man braucht Insiderwissen. Ein Komplizen. Jemanden aus der Firma.
0: Was ist mit den Angestellten?
1: Warte mal. Papa hat heute Morgen eine Molly vermisst. Ich überprüfe das.
3: Ich komm mit.
1: Oh Mist. Ich kann nicht. Ich muss mit Papa zur Zeugenaussage.
2: Ich gehe. Aber alleine. Oh.
3: Doch mal.
2: Was hast du an dem Satz? Ich gehe alleine. Nicht verstanden.
3: Ich habe alles verstanden. Willst du mich deshalb nicht dabei haben, weil ich schwerhörig bin?
2: Was? Nein, echt nicht.
3: Warum dann?
2: Ich mache halt Sachen lieber alleine.
3: Aber hier geht's um meinen Vater.
2: Na gut, komm.

0: Ist nicht abgeschlossen. Da ist eine Tasche. War sie dann doch hier?
1: Mm-mm. Sie ist hier.
0: Aber wo?
2: Frau Ott?
0: Molly? Da ist doch jemand.
2: Da. Hallo?
0: Sind Sie da drin?
1: Geh mal weg, lass mich mal. Auch nicht. Es ist kein Heroin, kein Ecstasy, kein Methamphetamin. Keine Ahnung, was das für eine Droge sein soll. Tassina, lass das!
0: Das ist Mehl.
1: Was? Moritz hat die ganze Zeit von Drogen geredet.
0: Warte mal, wenn das keine Drogen sind, dann hat auch die Drogenmafia damit nichts zu tun.
1: Ja, dann ist es nur noch ein einfacher Kakaobohndiebstahl.
0: Nur? Ich denke, das war ein ganzer Lasterfall.
1: Ja, 25 Tonnen.
0: Eine Tonne Edelkakao kostet um die 2200 Euro. Dann kosten 25 Tonnen 55.000 Euro.
1: So viel?
3: Die Fotos. Welches wollen wir nehmen?

0: Was machst du denn noch hier?
1: Ich, hab mein Buch vergessen. Und du?
0: Nichts. Wir sind kein Stück weitergekommen.
1: Doch, wir haben Molly befreit. Wir wissen jetzt, dass es sich nicht um Drogen handelt.
0: Ich sehe mal wieder vor mir, wie mein Vater die Handschellen angelegt hat und ich stehe da wie festgetackert. Mach nichts. Gar nichts. Weißt du, wie scheiße sich das anfühlt?

0: Manchmal kann man halt nicht helfen. Es wird alles wieder.
1: Ich muss. Meine Eltern.
0: Ich muss auch nach Hause.
1: Das eben muss keiner was von wissen.
0: Was denn? Ah, was? Gute Nacht.
1: Gute Nacht.

0: Das gibt's doch nicht.
1: Was ist?
0: Drogenrazzia bei Kakaobruns. Hier, mit einem fetten Foto von mir.
2: Der neue Geschäftsführer des traditionellen Hamburger Importhandels scheint in Drogengeschäfte verwickelt zu sein. Der Zoll hat gestern Kokain in einer Kakaolieferung aus Venezuela gefunden.
0: Die tun ja so, als hätte ich mit der Drogenmafia zu tun. Das ist Rufmord.
2: Ich spreche mit meinen Kollegen. Wir schaffen das.
0: Schokoladenfabrik Storchmann. Hiermit möchten wir die langjährige Zusammenarbeit mit Ihrem Importhandel beenden. Wir arbeiten nicht mit Kriminellen.
3: Was ist eigentlich Rufmord?
4: Rufmord ist, wenn jemand Behauptungen über einen anderen verbreitet, die nicht wahr sind und ihm schaden.
3: Hat Papa den Feinde?
4: Nein, wir sind doch erst eine Woche hier in Hamburg.
3: Und Tante Freya, die hatte doch zuerst den Kakaoimport.
4: Amy. Amy, ja. Hey, Rafa.
5: Moritz, hey.
4: Du, es gibt Probleme mit dem Kakaohandel. Hatte deine Mutter Feinde? Wollte irgendjemand der Firma mal schaden?
5: Das weiß ich jetzt nicht. Aber ich find's heraus, okay? Ich melde mich wieder.
4: Okay, danke.
6: Die Schranke, die neue Pommesbude am Hafen. Pommes rot-weiß. Pommes mit veganer Mayo.
4: Warte mal.
6: Hier, mit Trüffelmayo gibt's auch. Jalapeno.
4: Ich kenne den doch.
6: Käsesoße. So knusprige hast du noch niemals gegessen. Ja, danke dir. Pommes.
4: Hey.
6: Rot-weiß. Pommes.
4: Herr Stein.
6: Wie Stein?
4: Gestern. Erkennst du mich nicht wieder? Sie waren doch dieser Typ vom Zoll.
6: Ach, sorry. Du bist das, ja, klar.
3: Und mehr fällt Ihnen dazu nicht ein?
6: Das ist ein neuer Problem.
4: Uns wurden 25 Tonnen Kakaobohnen gestohlen. Das ist unser Problem.
3: Und in der Zeitung steht, dass unser Vater was mit Drogen zu tun hat.
4: Seine Kunden stornieren ihre Aufträge.
6: Ey, das war nur ein Fake, okay? Für eine dieser Fernsehshows, wo man seine Freunde reinlegt. Ich bin Schauspieler. Ich dachte, das hätte sich längst aufgeklärt.
4: Nichts hat sich aufgeklärt. Das ist ja eine Lawine.
6: Das ist nicht euer Ernst, oder? Oh Mann, ey. Das tut mir leid. Davon wusste ich nichts, okay? Das müsst ihr mir glauben.
3: Und wie heißt die Show?
6: Keine Ahnung, das lief über so ein Online-Casting.
4: Wer war der Auftraggeber?
6: Das lief ohne Vertrag. Ja, ich habe das Geld cash auf die Hand bekommen von dieser, hier, die Patterson, die meine Zollkollegin gespielt hat.
3: Und Sie haben sich nicht gewundert?
6: Hey. Ich hab's gar nicht so dicke, okay? Ich bin froh über jeden Job, den ich bekomme.
4: Wo ist dieser Laster hingefahren?
6: Ich wurde einfach im Hafen meiner Ecke rausgeschmissen, keine Ahnung.
4: Sie müssen uns doch irgendwas liefern können, was uns weiterhilft.
6: Ich habe noch diesen Umschlag. Da war das Geld drin. Ich weiß nicht.
2: Danke dir. Die Kripo ermittelt jetzt. Die werden die Täter finden. Glaub mir.
0: Ist lieb von dir, dass du mir Mut machen willst, aber das alles, das... Mira, die machen mich fertig. Wenn noch mehr Kunden ihre Bestellung stornieren, dann... Vielleicht wäre es besser, die Notbremse zu ziehen.
2: Wie meinst du das?
0: Ja. Das ist ein Angebot von Coffee & More Trading. Die wären bereit, unseren Importhandel zu kaufen.
4: Wir haben nichts als diesen leeren Briefumschlag.
7: Was ist denn das? Ist das vielleicht ein Logo?
8: Wollen wir mal sehen.

0: Das ist das Logo von der Coffee and More Trading GmbH.
1: Und was bringt uns das? Rafa, hast du es herausgefunden?
2: Allerdings, da gibt's einen Geschäftsmann. Der wollte schon mehrmals unseren Kakaohandel aufkaufen. Aber Mama hat immer abgelehnt.
3: Wie ist sein Name?
2: Guido Seeger.
3: Und wie heißt der Geschäftsführer von der Firma?
0: Guido Seeger.
3: Volltreffer.
1: Danke, Rafa.
2: Gern geschehen.
1: Trotzdem, beweise tut das gar nichts.
4: Wir brauchen Yasina.
5: Jetzt sag's ihn halt.
3: Hakim.
5: Meine Schwester gibt nicht gerne damit an, aber sie ist ein Computergenie. Sie kann sich überall einhacken.
3: Überall ist stark übertrieben. Und in diesem Fall unmöglich. Dafür müsste ich an den Computer in Segas Büro. Also vergesst das.
0: In seinem Büro? Ist das alles? Ich kenne da jemanden, der schuldet euch noch was.
6: Gut so?
1: Nicht wieder zu erkennen.
0: Alle bereit?
1: Amy? Hakim?
3: Bereit.
4: Sobald wir die Daten von euch haben, schicken wir sie an die Polizei.
1: Alles klar.
7: Okay, dann mal los.
8: Okay. Seid vorsichtig.
1: Viel Glück.
4: Bis morgen. Ich nehme die Treppe, damit ich heute noch auf meine 10.000 Schritte komme.
9: Sportlich. Schönen Feierabend.
4: Danke, Ihnen auch.

0: Alles klar?
1: Ja.
0: Dein Schnurrbart.
1: Ach, Mist, ja.
2: Bonjour.
3: Du, wollen Sie dich aussteigen?
2: Oh, ouais. Désolé.
3: Falsche Richtung, da lang.
2: D'accord. Je ne parle. Ich bin neu hier. Das war knapp. Okay, wir sind drin.

0: Was soll das sein?
1: Das ist ein Stadtplan. Das sind Firmen. Aram Tee und Gewürze, Petersglück, Kaffeeimport.
0: Bruns Kakao und Porthandel. Das ist die Firma von Moritz und Amys Vater.
1: Das ist ein Plan. Seger kauft Firmen in der ganzen Stadt auf.
0: Wie bei Monopoly.
1: Ja, quasi nur, dass das hier kein Spiel ist. Schau, Seger operiert wie so eine Krake. Das hier ist sein Kopf, sein goldenes Imperium.
0: Und die goldenen Bänder seine Krakenarme.
1: Genau.
0: Gut, machen wir dem ein Ende.
1: Ach, Mist, Passwort. Daran hätten wir gleich denken müssen.
0: Hab ich.
1: Was, echt?
0: Na klar.
1: Und was ist das?
0: Sowas wie ein elektronischer Schlüssel. 4 Ziffern, das sind 10 hoch 4, also 10.000 Zahlenkombinationen.
1: Oh, wie alt bist du?

0: Yes!
1: Okay. Okay. Und?
2: Das sind Fotos. Bestellung, Buchung, Fracht, Kalender. Er hat die Firma Bruns ausspioniert.
1: Hey, dann kriegen wir ihn dran. Hey.
3: Wir haben ihn.
4: Ja. Yeah.
2: So, das geht jetzt an Hakim und an die Polizei.
1: Yes.
3: Okay.
5: Ach, Herr Seeger, haben Sie auch was vergessen?
6: Dieser Putzmann. Ich glaube, das war der Schauspieler.
5: Welcher Putzmann?
7: 56, 57. Komm, komm, komm. Komm, komm, komm, komm, komm, komm.
5: Schneller.
6: Es ist der Schauspieler. Ich wusste es.
8: Finger weg von meinem Computer.
2: Sie haben sie erwischt. Mist.
6: Was machst du da? Die senden Dateien. 95%.
8: Was?
7: 98, 99.
4: Okay, wir gehen rein.
8: Das war knapp.
9: Wir zeigen Sie an.
10: Machen Sie sich nicht lächerlich. Ohne Beweise?
2: Was wollen Sie jetzt mit uns machen? Wir wissen doch, was Sie getan haben. Wollt ihr uns umbringen?
11: Wenn in der Elbe Piranhas wären, vielleicht, aber...
10: Nein. Ihr könnt gehen.
9: Einfach so?
11: Okay. Komm.
10: Ein Schauspieler. Nimm deinen Putzwagen mit. Und wehe, ihr kommt uns nur ein einziges Mal in die Quere.
2: Es geht weiter! Sind durch.
10: Das glaube ich nicht.
2: Doch, 100%. Die Beweise gegen Sie sind jetzt auf dem Weg zur Polizei.
8: Ach du Scheiße. Und jetzt?
10: Was war Dateien über das Kakaokontor Bruns? Ich weiß von nichts. Frau Gruber, was haben Sie denn da gemacht? Ich habe nichts damit zu tun, das war Sie.
8: Du Dreckschwein!

0: Mist, was machen wir jetzt?
1: Okay, ich habe eine Idee.
0: Los! Beeil dich!
1: Ja.
0: Oh Mist! Verdammt, das kann doch nicht wahr sein!
2: Hey!
1: Wir haben sie!
2: Super!
0: Hallo!
3: Ja, das war's wohl, hä?
4: Frau Pedersen. Hier ist Schluss.
0: Scheiße!
1: Wir werden sie anzeigen.
2: Na, mach doch. Ich habe gute Anwälte.
1: Was sind Sie nur für ein gieriger, skrupelloser Mensch? Warum tun Sie sowas? Warum nehmen Sie anderen alles weg?
2: Siehst du es falsch? Die Leute verkaufen freiwillig an mich.
1: Nachdem Sie die Menschen in den Ruin getrieben haben.
2: Tja, so läuft das in der Wirtschaft. Fressen und gefressen werden.
1: Sie sind widerlich.

0: Was?
1: Wo?
2: Auf dem Gelände von Coffee and More Trading.
1: Bruns? Nein. Guido Seeger wurde gerade verhaftet.
2: Ja.
1: Der Seeger hat das alles inszeniert.
0: Seeger wollte, dass ich verkaufe. Mann, und ich hätte das beinahe getan.
1: Wie habt ihr eigentlich so einfach den Laster gefunden?
2: Wer hat denn gesagt, dass es einfach war?
3: Ich bin froh, dass es Ihnen wieder gut geht.
4: Ich hoffe nur, die kommen hinter Gitter, ne?
3: Das werden sie.
4: Okay, tschüss dann, ne?
5: Papa, kann ich jetzt?
3: Na dann los. Den hier? Criollo aus Venezuela. Für mich die beste Kakaobohne der Welt. Hm? Probier. Ein erdiges, schokoladiges Aroma. Hm?
5: Richtige Schokolade ist mir lieber.
3: Na dann, komm. So, jetzt er. Ah! Mm.
1: Was? Was?

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2: Doch.
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0: diesen Schreck.
1: Oh Gott, nee, es ist wahrscheinlich doch eher was Bösartiges.
2: Till Malach braucht dringend eine Blutwäsche. Und genau das macht ihm Angst.
3: Dass da drei Schläuche beim Hals hängen, das war für mich mit Abstand der schlimmste Moment bisher in der ganzen Zeit.
2: Und jetzt? Juni 2018. Nicole Berdelmann hat einen Termin bei Christiane Schneider-Gold. Nach einer langen Odyssee ist die Bochumer Neurologin ihre letzte Hoffnung.
4: Sie kam mit einer relativ ausgeprägten Muskelschwäche, die auch dazu führte, dass sie schlecht laufen konnte, dass sie Mühe hatte, vom Stuhl aufzustehen, dass sie Mühe hatte, die Arme im Armhalteversuch über mehr als 30 Sekunden lang ausgestreckt zu halten.
2: Schon nach diesen 30 Sekunden hat die erfahrene Ärztin eine Idee, was ihr fehlen könnte. Nur alle bisherigen Befunde sprechen gegen ihren Verdacht. Begonnen hat alles 3 Jahre zuvor. Nicole Bertelmann ist Physiotherapeutin. An diesem Tag kann sie mit der rechten Hand kaum noch arbeiten.
5: Ich hatte dann so Ausfälle in der rechten Hand, im rechten Bein, so ganz, ganz merkwürdig. Ich habe mich sehr schlapp gefühlt, ne? Und habe dann eigentlich erstmal weitergearbeitet.
2: Doch in den nächsten Wochen fällt es ihr immer schwerer, sich aufzurappeln. Sie schiebt das zunächst auf den schweren Verlust, den sie vor kurzem erlitten hat.
5: 2015 ist mein Mann verstorben, Ende Januar. Und da war ich mit den Kindern alleine und habe dann quasi für 2 gearbeitet und hatte natürlich viel Stress.
2: Aber liegt es wirklich an der Trauer, dass die einfachsten Alltagstätigkeiten sie auf einmal überfordern? Immer öfter hat sie das Gefühl, dass ihre Muskeln streiken. Und noch etwas gibt ihr zu denken. Manchmal spielen ihr auch die Augen einen Streich.
5: Verschwommen sehen, Doppelbilder, die verschwanden aber wieder.
2: Sie sucht ihre Hausärztin auf und die wird gleich hellhörig. Gut möglich, dass ein Problem mit den Augen für die Doppelbilder sorgt. Doch in Kombination mit der Muskelschwäche könnte es auch eine gefährliche Erkrankung sein.
4: Doppelbilder sind an sich ein Symptom, das sowohl bei zentralnervösen Störungen auftreten kann, als auch bei muskulären Störungen. Aber es wird natürlich oft bei Doppelbildern auch an eine Multiple Sklerose gedacht.
2: Multiple Sklerose, kurz MS, ist eine chronisch entzündliche Erkrankung der Nerven. Im Gehirn und im Rückenmark kommt es zu einer Fehlreaktion des körpereigenen Abwehrsystems. Immunzellen greifen die Schutzschicht der Nerven an und lösen eine Entzündung aus. Oft auch am Sehnerv. Die Folge? Sehstörungen wie zum Beispiel Doppelbilder.
5: Dann hatte meine Hausärztin mich überwiesen zur Diagnostik, MS-Diagnostik.
2: Ein erschreckender Verdacht. Im nächstgelegenen Krankenhaus wird ihr Blut abgenommen und das Nervenwasser untersucht. Im MRT fahnden die Ärzte nach versteckten Entzündungsherden. Doch sie finden nichts, was auf MS schließen lässt. Und auch keine Anzeichen für eine andere akute Krankheit. Nicole Berdelmann wird entlassen. In den nächsten Wochen versagen ihre Beine immer häufiger. Ihre Schwester Yvonne bekommt das hautnah mit.
6: Meine Schwester zu erleben, dass sie irgendwie sich bewegt wie, manch ein 90-jähriger Mensch. Das ist ziemlich krass.
2: Immer wieder Stürze und diese merkwürdige Kraftlosigkeit. Besorgt schickt ihre Hausärztin sie erneut ins Krankenhaus. Beim Aufnahmegespräch erzählt Nicole Berdelmann diesmal vom Tod ihres Mannes und wie dieser Schock ihr ganzes Leben umgekrempelt hat.
5: Ja, ich habe dann ein bisschen erzählt über meine Vorgeschichte. Das wollte zum ersten Mal dann jemand hören.
2: Wieder wird sie stationär aufgenommen und 5 Tage lang durchgecheckt. Das Blut, die Muskeln und das Gehirn. Doch das Entlassungsgespräch verläuft anders als erhofft. Die Ärzte haben erneut nichts gefunden. Sie glauben jetzt, Nicole Berdelmanns Probleme haben keine körperlichen, sondern psychische Ursachen.

0: verursachen. Am besten soll sie sich psychosomatisch behandeln lassen, in der Psychiatrie.
1: Eigentlich wollte man mich direkt dort einweisen, weil ich war nicht kooperativ. Ich habe gesagt, ich glaube nicht, dass das psychosomatisch ist, diese Ausfälle, die ich habe.
0: Nicole Bertelmann geht noch einmal zu einem niedergelassenen Neurologen, Peter Minwegen. Ihm erzählt sie alles, auch von ihrer Enttäuschung über die Geschehnisse im Krankenhaus.
1: Ich hatte einfach das Gefühl, der hat ganz viel Erfahrung und der hat mich eigentlich auch nie, also der hat mich eigentlich immer ernst genommen.
0: Schon beim ersten Händedruck spürt der Neurologe, wie wenig Muskelkraft sie hat. Das lässt ihn spontan an eine seltene Autoimmunerkrankung denken, eine Myasthenie. Damit die Muskeln arbeiten, müssen Signale von den Nervenzellen zu den Muskelzellen gelangen, mit Hilfe des Botenstoffs Acetylcholin. Bei einer Myasthenie stören fehlgeleitete Antikörper diesen Austausch zwischen Nervenenden und Muskelfasern. Sofort lässt der Neurologe Nicole Bertelmanns Blut auf diese Antikörper testen.
1: Das war immer seronegativ, also keine Antikörper.
0: Das passt nicht zu Peter Minwegens Verdacht. Am liebsten hätte er eine zweite Meinung von Spezialisten. Mehrere Kliniken kommen in Betracht, mit langen Wartezeiten. Nicole Bertelmann muss sich also gedulden. Inzwischen machen sich ihre Schwestern große Sorgen. Denn Nicole kann ihre zunehmende Schwäche trotz aller Mühe kaum noch verbergen.
1: Also alle Symptome, die ich vorher schon hatte, waren ja dreifach so schlimm. Ich bin nur noch gefallen. Ich konnte also wirklich, brauchte ganz viel Ruhepausen.
2: Also da war uns klar, dass sie sich das auch nicht alles einbildet, ne? Oder dass das einfach nur irgendwie psychosomatisch ist oder aufgrund der Belastung, sondern dass da irgendwas tatsächlich nicht stimmen kann.
0: Was ihre Schwestern eines Tages auch bemerken? Es scheint, als könne Nicole ein Augenlid nicht richtig öffnen.
1: Ich hatte zwischendurch halt auch mal, ne, dieses hängende Augenlid und solche Sachen. Also das war auch, aber das ging halt immer wieder weg. Also das war jetzt nicht so durchgehend.
0: Könnte aber zu einer Myasthenie passen. Endlich hat sie einen Termin in der Uniklinik Köln. Auch wenn die Laborbeweise fehlen, hält der Spezialist die Verdachtsdiagnose für möglich. Testweise verschreibt er ihr ein Medikament. Wenn es anschlägt, wäre das ein Indiz für Myasthenie.
1: Es ging mir schlagartig besser. Ich konnte alles wieder, also zumindest erstmal in der kleinen Dosis, alles machen.
0: Ein Hoffnungsschimmer. Dann wird sie stationär untersucht. Die Kölner Ärzte überprüfen die Aktivität der Muskeln. Bei Myasthenie müsste es bei dieser Untersuchung Auffälligkeiten geben. Doch die Ergebnisse sind ernüchternd. Kein ausreichender Hinweis auf Myasthenie. Blut haben ihr die Kölner Neurologen auch abgenommen. Doch wieder sind keine Antikörper nachweisbar. An eine Myasthenie glauben die Spezialisten nun nicht mehr. Als Ursache vermuten sie stattdessen eine psychische Störung.
1: Ich sollte vielleicht dann doch akzeptieren, dass ich psychosomatisch erkrankt bin.
0: Nicole Bertelmann weiß langsam nicht mehr weiter. Als sie wenig später bei ihrer Schwester übernachtet, stellt sich ein neues Symptom ein. Neben der Muskelschwäche hat sie nun auch noch bedrohliche Atemnot.
2: Da merkte ich auch irgendwie morgens, dass sie da auch schon sehr nach Luft rang.
0: In den nächsten Monaten verliert sie weiter an Kraft. Sie kann nicht mehr als Physiotherapeutin arbeiten, braucht für längere Strecken jetzt einen Rollstuhl. Doch sie gibt nicht auf und lässt sich immer wieder von neuen Ärzten untersuchen. Ohne Befund.
1: Ich habe am Ende gesagt, bitte schreiben Sie nicht wieder nur Psychosomatik in die Berichte, bitte. Ich sage, ich komme nicht weiter.
0: Ihre letzte Hoffnung, ein Termin in einer Bochumer Klinik bei Christiane Schneider-Gold. 3 Jahre sind seit den ersten Symptomen vergangen. Auch die Spezialistin denkt sofort an Myasthenie. Die Diagnose, die sich bisher nie beweisen ließ. Wie lange können Sie denn
3: gehen? Bei fehlendem Nachweis von Antikörpern war es eben letztendlich immer nicht ganz sicher einzuordnen, auch weil man nicht so ganz gut differenzieren konnte, was jetzt subjektives Empfinden war und was tatsächlich objektiv dahinter steckte.
0: Christiane Schneider-Gold hört gut zu und macht sich Gedanken. Kann die extreme Muskelschwäche psychosomatisch sein oder spricht doch mehr für eine rein körperliche Krankheit? Sie will den Fall noch einmal aufrollen, lässt erneut ein MRT machen, Blut abnehmen und die Muskeln testen. Die Muskelaktivität ist diesmal auffällig, spricht für eine Myasthenie. Anders als die Blutuntersuchung. Wieder kein Nachweis der typischen Antikörper. Doch die Neurologin rät zur Geduld.
1: Und sagte damals auch, Antikörper können immer noch kommen oder auch nicht. Gibt Seronegative und genug Leute, die seronegativ sind.
0: Die Neurologin glaubt, dass es sich um einen atypischen Verlauf handeln könnte. Sie verschreibt Nicole Bertelmann wieder Myasthenie-Medikamente und schlägt vor, den Fall weiter zu beobachten.
3: Frau Bertelmann ist ja auch immer wieder gekommen. Ja, also sie hat uns quasi auch die Chance gegeben, immer wieder nachgucken zu können und auch noch mal Laboruntersuchungen veranlassen zu können.
0: Gut 2 Jahre sind vergangen, als es mal wieder einen neuen Befund gibt. Diesmal mit einer fast unglaublichen Überraschung. Das Labor meldet Antikörper positiv.
3: Plötzlich kommen dann diese Befunde, die man schon lange Zeit vorher eigentlich erwartet hat und nie gefunden hat.
0: Damit ist klar, bei Nicole Bertelmann stören fehlgeleitete Antikörper den Signalaustausch zwischen Nerv und Muskel, indem sie Rezeptoren auf den Muskelzellen blockieren. Der Botenstoff Acetylcholin kann dort nicht mehr andocken. Myasthenia gravis. Der Grund für die Muskelschwäche scheint damit gefunden zu sein. Doch obwohl sie die richtigen Medikamente bekommt, verschwinden ihre Symptome einfach nicht. Immer wieder Atemnot. So schlimm, dass mehrfach ein Rettungswagen kommen muss.
3: Das sind Notfallsituationen, dass sie im häuslichen Umfeld, wo sie sich mit ihrer Schwäche eigentlich recht gut eingerichtet hatte, dann eben doch aufgrund von Atemnot und Schluckbeschwerden nicht mehr klar kam.
0: Woran liegt das nur? Christiane Schneider-Gold geht alles noch mal durch. Da fällt ihr eine frühere Patientin mit ähnlichen Beschwerden ein. Die hatte jedoch noch eine andere Autoimmunerkrankung.
3: Ich habe dann auch zum Telefonhörer gegriffen und habe gesagt, Frau Bertelmann, ich muss Ihnen mal was berichten.
0: Was, wenn Nicole Bertelmann noch eine zweite Erkrankung hat? Im Labor lässt die Ärzte nach einem weiteren Antikörper fahnden. Und tatsächlich, es ist eine zweite, noch seltenere Erkrankung. Auch sie stört den Signalaustausch zwischen Nerv und Muskel. Schuld sind wieder Antikörper. Sie verengen die Kanäle, durch die der Botenstoff Acetylcholin ausgeschüttet wird. Die Folge, es ist weniger davon da. Nicole Bertelmann hat das Lambert-Eaton-Syndrom. Gleichzeitig erschwert bei ihr die Myasthenie die Aufnahme des Botenstoffs durch die Muskelzellen. Das erklärt ihre extreme Kraftlosigkeit, das hängende Augenlid und die Atemnot, ausgelöst durch eine zu schwache Atemmuskulatur.
1: Ich bin jetzt eigentlich auch nicht mehr aus allen Wolken gefallen, sondern war eher erleichtert, weil, ja, da war jetzt noch was.
0: Gemeinsam und mit viel Geduld haben Christiane Schneider-Gold und Nicole Bertelmann das Rätsel gelöst. Jetzt probieren sie einen neuen Therapieansatz aus, mit einem Kaliumkanalblocker.
1: Also ich möchte auf jeden Fall gerne mehr laufen. Und mein Ziel ist es natürlich, kein Marathon zu laufen, sondern dass ich einfach mehr Alltag habe.
0: Bei langen Strecken hilft ihr erstmal weiter der Rollstuhl. Doch Schritt für Schritt kämpft sich Nicole Bertelmann in Richtung mehr Normalität. Handball ist Tills große Leidenschaft. Für den Güstrower HV wirft er Tore in der Landesliga. Doch im Sommer 2021 fühlt er sich auf dem Spielfeld plötzlich nicht mehr wohl.
4: Als wird meinem Körper irgendwas fehlen und dass ich immer so ein bisschen Schwindel habe. Da habe ich dann gemerkt, okay, in manchen Phasen muss ich ein bisschen langsamer machen, weil es sonst zu schnell ist alles.
0: Das will der 22-jährige Leistungssportler nicht einfach so hinnehmen. Er sucht Hilfe bei seinem Rostocker Hausarzt.
5: Wir haben Blut abgenommen und haben dann herausgefunden, dass er einen leichten Vitamin B12

0: Stoffwechselmangel hatte, er hatte auch ganz leicht Entzündungszeichen. Und mit leicht meine ich wirklich so im Bereich von einer Erkältung, einem Schnupfen, also nichts wahnsinnig Aufregendes.
1: Ein paar Tage später muss seine Freundin lauter als sonst sprechen.
2: Hörst du mir ab zu?
3: Ja, klar höre ich dir zu.
4: Das war dann das linke Ohr zuerst. Ich weiß nicht, als wäre da Dreck drin oder irgendwas wird das Ohr belasten. Das, als hätte man irgendwie so ein Proppi oder so einen Watteball irgendwie im Ohr.
1: Till hatte immer mal Probleme mit den Ohren. Vor 3 Jahren sogar etwas heftiger.
4: Während des Abiturs hatte ich schon mal einen Hörsturz auf dem rechten Ohr. Das hat sich aber durch Cortison-Tabletten ganz normal wieder gelegt.
1: Ist es wieder ein Hörsturz? Besorgt wendet er sich an eine Hals-Nasen-Ohren-Praxis. Und tatsächlich, das linke Ohr sieht entzündet aus.
4: Wir hatten dann erstmal mit Cortison-Nasenspray versucht, das Ganze zu behandeln. Das hat nicht geholfen. Dann mit Cortison-Tabletten und ja, irgendwie hat das alles nichts gebracht.
1: Till Malach macht eine Tischlerlehre. Wenn man in der Werkstatt nichts hört und Schwindelattacken drohen, kann das gefährlich werden. Deshalb ist auch sein Chef dafür, dass sich Till in der Uniklinik Rostock mal gründlich durchchecken lässt. In der HNO-Ambulanz der Klinik bekommt er erstmal einige Tage lang Cortison gegen die Entzündung. Doch das hilft nicht. Die Ärzte sind irritiert und ziehen Wilma Großmann dazu.
5: Die Kollegen haben keine ausreichende Verbesserung gesehen, sogar noch eine Verschlechterung im Verlauf und hatten dann mich als Oberärztin dazu gebeten, das den Fall einfach mit zu beurteilen.
1: Till Malach berichtet ihr, dass er inzwischen auch rechts schlechter hört. Hörverlust und Schwindelattacken. Für Wilma Großmann deutet das auf eine bestimmte Erkrankung des Innenohrs hin. Im Innenohr sorgt das Zusammenspiel von Flüssigkeiten für die Balance. Wenn es dort zu einer Verstopfung kommt, kann einer der feinen Schläuche platzen. Die Risse führen zu Falschmeldungen ans Gehirn. Schwindelattacken sind die Folge. Diese Erkrankung heißt Morbus Meniere.
5: Bei einem Morbus Meniere, da würde man typischerweise erwarten, dass sich das Hörvermögen im Tieftonbereich verschlechtert, kombiniert mit zunehmendem Ohrdruck und Ohrgeräuschen, auch so einem Völlegefühl.
1: Doch der Hörtest spricht dagegen. Till Malach entgehen vor allem die hohen Töne. Und noch etwas passt nicht zu Morbus Meniere. Der Hörverlust kommt in Schüben.
6: Ungewöhnlich ist, dass das Hörvermögen schwankt. Also es mal wieder besser wird, mal schlechter wird. Und eben aufgrund des jugendlichen Alters oder des jungen Alters. Da schrillen dann die Alarmglocken, dass man hier tiefer gehen muss.
1: Womöglich sorgt ein Tumor im Innenohr für die Probleme. Doch die MRT-Bilder sind unauffällig. Oder ist es ein Virus? Till Malachs Blut wird nun gezielt auf Infektionen untersucht. Wenig später kommen die Ergebnisse aus dem Labor. Mit einem Hinweis auf eine mögliche Virenerkrankung. Gürtelrose, Varicella zoster.
5: Von den Blutwerten kam da so ein grenzwertiger Befund raus, sodass unsere Virologen sich nicht ganz sicher waren, ob das jetzt eine frische Infektion ist oder eine reaktivierte Infektion oder einfach nur ein besonders hoher Wert nach einer als Kind stattgefundenen Impfung.
1: Er bleibt im Krankenhaus. Eine Lumbalpunktion soll zeigen, ob es sich um eine Gürtelrose handelt. Gespannt wartet Wilma Großmann auf die Ergebnisse.
5: In der PCR-Untersuchung vom Hirnwasser hat sich eben auch diese Varicella-Zoster-Infektion nicht bestätigt.
1: Er wird ohne Diagnose entlassen. Aber mit Hörgeräten, die immer wieder eingestellt werden müssen. Kaum zu Hause bekommt er nach einem Abendessen mit seinem Vater plötzlich eine Schwindelattacke.
7: Und dann habe ich ihn schon gesehen, wie er nur noch taumelte. Und bin dann sofort aufgesprungen, habe ihn gestützt und wir haben ihn dann auch gleich hingesetzt. Und dann war es wirklich erschreckend zu sehen, die Pupillen haben sich richtig gedreht. Die haben sich regelrecht gedreht in den Augen. Das war beängstigend.
4: Ja, es war, als hätte jemand mir eine CD vors Gesicht gehalten und die hätte sich total schnell gedreht. Also ich wusste nicht mehr, wo vorne und hinten ist.
1: Am nächsten Morgen ist er zurück in der Klinik. Nach diesem Schub hört Till auf beiden Ohren dramatisch schlechter. Für Wilma Großmann ein Hinweis auf eine systemische Erkrankung, die den ganzen Körper betrifft und nicht nur die Hörorgane.
5: Sodass wir dann erstmal angefangen haben, nochmal weitergehende Diagnostik zu machen. Also über die normale Routine-Labordiagnostik hinaus nochmal weitergehend nach möglichen Infektionen zu schauen.
1: Mit Hilfe eines Kontrastmittels sollen mögliche Entzündungen in einem weiteren MRT sichtbar gemacht werden. Und tatsächlich –

0: Die Innenohrregionen auf beiden Seiten sind deutlich sichtbar entzündet. Was verursacht die Entzündungen? Wilma Großmann befragt Till Malach noch einmal ausführlich. Und tatsächlich fällt ihm etwas ein, das er bisher nicht erwähnt hat.
1: Ich hatte die letzten Jahre öfter schon Bindehautentzündung in den Augen und ich wusste, okay, ich brauche wieder Augentropfen.
0: Entzündung an den Augen? Das erinnert Wilma Großmann an den Vortrag einer Schweizer Kollegin.
2: Die hatte auf einer der letzten großen HNO-Tagungen da ein großes Referat zu seltenen Erkrankungen des Innenohrs und da habe ich mich sofort erinnert gefühlt.
0: Thema war eine seltene Autoimmunerkrankung mit Entzündungen an Ohren und Augen. Für Wilma Großmann eine neue Spur.
2: Wir haben Herrn Malach auch zu unseren Augenärzten geschickt in der Uniklinik.
0: Sollte der Verdacht richtig sein, müssten die Augenärzte Zeichen einer Hornhautentzündung finden. Doch in seinen Augen ist keine Entzündung zu erkennen.
3: Also alles, was wir schon an besonderen Schubladen aufgezogen haben, führt immer noch nicht zu einer Diagnose.
0: Vielleicht können die Rheumatologen helfen. Die haben häufiger mit Autoimmunerkrankungen zu tun. In ein paar Tagen gibt es einen Untersuchungstermin im Klinikum Südstadt. Bis dahin bleibt es beim Befund einer Entzündung des Labyrinths, welches das Innenohr umgibt.
2: Eine sogenannte Labyrinthitis, also eine Entzündung des Labyrinths, für die wir einfach keine Ursache greifen konnten.
0: Till Malach wird erstmal entlassen. Mit großen Sorgen um sein Gehör. Wilma Großmann hat nichts dagegen, dass sich Till Malach vor der rheumatologischen Untersuchung eine zweite Meinung einholt. Er stellt sich im Hamburger UKE vor. Dort gibt es zunächst Lob von den HNO-Ärzten.
1: So gut untersuchte Ohren haben wir selten bisher gesehen. War natürlich für mich erstmal eine Erleichterung, weil ich wusste, okay, die Rostocker Ärzte haben bisher wirklich alles gemacht. Aber im gleichen Zug haben sie dann auch gesagt, ja, so richtig weiterhelfen können wir ihnen auch nicht.
0: Doch dann der nächste Schub mit Schwindel und Hörverlust. Also wieder an den Tropf in der Rostocker Uniklinik. Doch ausgerechnet das Cortison steht den geplanten rheumatologischen Untersuchungen im Weg.
1: Da ist auch nicht wirklich was bei rausgekommen, weil die Blutuntersuchung, die konnte halt leider nicht durchgeführt werden, weil ich zu dem Zeitpunkt schon zu viel Cortison im Blut hatte.
0: Wilma Großmann hält trotzdem an ihrer Vermutung fest. Der Autoimmunerkrankung mit Ohren- und Augenbeteiligung. Noch einmal nimmt sie sich das Referat der Schweizer Kollegin vor und erfährt, einen typischen Labortest für ihre Verdachtsdiagnose gibt es nicht.
2: Im Gegensatz zu anderen Autoimmunerkrankungen, die auch das Ohr betroffen, ist halt das Typische, dass man auch keine typischen Marker findet.
0: Aber Wilma Großmann und Robert Mlinski sind von ihrem Verdacht überzeugt und überlegen, welche Spezialisten ihnen weiterhelfen können.
3: Wir sind ja keine Experten auf diesem Gebiet, muss man klar sagen. Da verlassen wir uns natürlich auf die Erfahrungen von den Kollegen.
0: Einer davon leitet eine neurologische Klinik im hessischen Weilmünster. Christoph Best, ein Experte für Schwindelerkrankungen. Hier soll Till Malach noch einmal gründlich untersucht werden.
1: Wir hatten eigentlich den Plan, nur 3 Tage da zu sein. Und ja, war aber im Endeffekt dann 4 Wochen da.
0: Die vergehen mit MRT und CT, mit Nervenuntersuchungen und einer weiteren Lumbalpunktion, aber ohne konkrete Ergebnisse. Immer wieder stimmen sich die Neurologen in Weilmünster mit dem Rostocker HNO-Team ab und sind dabei auf einer Linie.
2: Dass sie das auch für die wahrscheinlichste Diagnose halten.
0: Eben die einer bestimmten sehr seltenen Autoimmunerkrankung. Dabei greifen außer Kontrolle geratene Antikörper kleinste Blutgefäße an. Vor allem im Innenohr und in der Augenregion. Mal sind die Augen, mal die Ohren stärker betroffen. Bei Till Malach eher die Ohren. Ist die Vermutung richtig, wäre eine bestimmte Therapie der Beweis. Eine Plasmapherese. Durch diese Blutreinigung sollen die schädlichen Antikörper ausgeschwemmt werden. Doch nach 6 Behandlungen ist klar, keine Besserung.
1: Dann hatten wir gesagt, okay, es bringt leider scheinbar nichts. Scheinbar ist die Therapieform nicht die richtige für mich oder die schlägt einfach nicht an. Und ja, dann hieß es am nächsten Tag, okay, wir beginnen jetzt die zweite. Das ist dann die Behandlung mit Immunglobulin. Und da habe ich allergisch reagiert.
0: Also zurück zum Cortison und abwarten. Doch eine Woche nach seiner Entlassung geht es Till Malach schlechter als vorher. An diesem Morgen will er seine Hörgeräte einstellen und vernimmt

0: wir hatten ja immer noch die Hoffnung, wenn wir das richtige Medikament finden, dass vielleicht auch Teile des Hörverlusts wieder umkehrbar sind.
1: Über allem schwebt die Frage, ist die Verdachtsdiagnose überhaupt noch haltbar, wenn gleich zwei Therapieformen nicht angeschlagen haben?
2: Ja, die haben sich zu Recht Gedanken gemacht, ob die Therapie die richtige ist, ne? Und hat natürlich dann auch wieder Zweifel bekommen, hat denn die Diagnose gestimmt. Wie gesagt, es gibt ja keine wirklich gute Literatur zu dieser Erkrankung.
1: Eine Expertin wie Ina Kötter hat Wilma Großmann gesucht und in Bad Bramstedt gefunden. Eine, die die vermutete Krankheit schon erfolgreich behandelt hat. Beide fragen sich nun, wurde ein wichtiges Indiz übersehen, vor allem was die Augenbeteiligung angeht?
2: Dann hatten wir, wie Dr. Haus, wenn man so will, hatten meine Mitarbeiter eben Unterlagen eingesammelt, auch von den Vorbehandlern, alles, was wir irgendwie auftreiben konnten.
1: Und dabei werden sie fündig. Till hatte früher nicht nur Bindehautentzündungen, sondern auch eine Entzündung der Hornhaut. Genau das ist das fehlende Puzzleteil. Denn bei dieser Krankheit werden besonders die Blutgefäße der Augen in Mitleidenschaft gezogen. Die Folge ist meist eine Hornhautentzündung. Alles beginnt im Immunsystem. Eine Fehlfunktion aus unbekanntem Grund sorgt dafür, dass Antikörper mit dem Namen Anti-HSP70 kleinste Blutgefäße attackieren, bei Till Malach vor allem im Innenohr. Zu den Symptomen zählen neben dem Hörverlust auch die Schwindelattacken. Der Name der seltenen Erkrankung: Cogan-1-Syndrom. Weltweit sind nur wenige 100 Fälle bekannt.
3: Ja, das Abenteuerliche an bei Herrn Malach war natürlich, dass wir so lange gebraucht haben, dem Kind einen Namen zu geben.
1: Bei der Behandlung setzt Ina Kötter nun Infliximab ein. Das unterdrückt das Immunsystem und wirkt häufig gut bei schweren Autoimmunerkrankungen. Auch bei Till Malach schlägt es an. Auf der linken Seite hört er mit dem Hörgerät. Nur rechts funktioniert das nicht mehr.
0: Aber wir wollten natürlich auch das rechte Ohr wieder hörend machen.
1: Daher setzt ihm Robert Mlinski ein Cochlea-Implantat ein. Eine Hörprothese, bei der Schall elektrisch umgewandelt und direkt an die Hörnerven gesendet wird. Und das ist der Durchbruch.
4: Mein Hörakustiker sagt mir jedes Mal, das sind Ergebnisse, die er noch nie so gesehen hat. Und darüber bin ich einfach total dankbar.
1: Seine Ausbildung kann er wieder nachgehen. Doch damit gibt er sich nicht zufrieden.
4: Es ist nach wie vor mein größter Wunsch, irgendwann noch mal auf dem Handballfeld zu stehen und vielleicht noch mal mitzuwirken.
1: Und dann ist es im Frühjahr 2023 wirklich soweit. Der Schwindel ist besiegt, er steht zum ersten Mal wieder auf dem Feld und hat das Torewerfen nicht verlernt. Im Sommer 2018 machen Klaus und Bianca Fröhlich Urlaub mit dem Fahrrad. Eigentlich fährt Klaus immer vorne weg.
5: Ich bin dann stehen geblieben und dann kam er irgendwann an und sagte, ich kriege keine Luft mehr, ich kann nicht mehr.
6: Irgendwie habe ich gedacht, na, ist ja schon sehr komisch. Sonst hast du sowas ja spielend gemacht.
1: Und dann bekommt Klaus Fröhlich auch noch hohes Fieber, das sich nicht mal mit Medikamenten senken lässt. Seine Frau und die erwachsenen Kinder machen sich große Sorgen. Nach ein paar Tagen schleppt er sich ins Krankenhaus.
6: Das habe ich auch ein bisschen verschleppt, das muss ich auch sagen. Aber da ging es dann eben sehr schlecht.
5: Also er ist dann irgendwann nach Hause gekommen und sagt, ich habe solche Schmerzen in der Brust. Und da haben wir erst gedacht, oh je, was ist jetzt? Herzinfarkt, irgendwas?
1: Kein Herzinfarkt, aber eine Lungenentzündung. Die soll er auskurieren. Doch etwas auf dem Röntgenbild macht die Ärzte stutzig.
6: Da waren Punkte auf der Lunge, die aber auch nicht zuordnen konnten so richtig.
5: Er sollte sich dann 6 Wochen erstmal ein bisschen schonen, aber wie das so ist in der Landwirtschaft, war das schwierig.
1: Klaus Fröhlich ist Landwirt in der Lüneburger Heide. Während er auf seinen Kontrolltermin wartet, kann die Arbeit nicht einfach liegen bleiben. Doch dann bekommt er auch noch Schmerzen in den Gelenken, an den Händen und an den Füßen.
6: Wenn man dann da sitzt und nach 6-7 Stunden ungefähr fängt der Fuß an, dick zu werden oder nicht dick zu werden, sondern entzündet sich so und wird rot und tut so dolle weh, dass man nicht mehr sitzen kann, egal in welcher Position man es nicht mehr aushält, dann ist das sehr unangenehm.
1: Jede Nacht Fieber und Schweißausbrüche. Dann endlich der Kontrolltermin. Die Ärzte schauen sich noch einmal die Lunge an.
6: Da waren diese Punkte immer noch da, die haben sich auch nicht verändert bei denen. Es hat aber auch keiner weiter nachgehakt.

0: Eine Sorge, heißt es im Krankenhaus. Die Aufwellungen stammten von der Lungenentzündung. Doch Fieber und Gelenkschmerzen bleiben. Dazu hat er auch noch stark abgenommen. Das alles erinnert an eine Situation vor 3 Jahren.
1: Ja, da hat er stark Gewicht verloren und dann wurde das Blut untersucht. Und da wurde dann eben ein Hinweis darauf festgestellt, dass da irgendein Tumor im Blut oder so sein könnte. Und da ging es ihm schlecht oder ging es uns schlecht, weil er ja da ganz, ganz dünn geworden ist und auch nicht mehr so leistungsfähig war. Aber es hat sich da nicht bewahrheitet.
0: Bianca Fröhlich hat große Angst, dass alles wieder von vorne losgeht. Sie sieht ja, dass ihr Mann jeden Tag mehr abbaut, bis er irgendwann gar nicht mehr arbeiten kann.
2: So bis Oktober, die Kartoffelernte, war ich dann halt außer Gefecht.
0: Erst im Winter schafft er es zu seiner Hausärztin. Die lässt ihm Blut abnehmen und erkennt sofort, wie schlecht es ihm geht. Seine Lymphdrüsen sind vergrößert. Für die Ärztin ein Warnzeichen.
2: Dann hat sie so ein bisschen geschlossen auf Lymphdrüsenkrebs, also dass sowas da sein könnte. Dann hat sie gesagt, naja, könnten wir ja in Celle mal abklären lassen.
0: In Celle wird ihm in einer onkologischen Praxis eine Gewebeprobe aus der Lymphdrüse entnommen und im Labor untersucht. Bis das Ergebnis kommt, wird es einige Wochen dauern. Eine bange Zeit des Wartens beginnt. Doch das Ergebnis der Blutuntersuchung bei seiner Hausärztin ist inzwischen da, mit auffällig schlechten Nierenwerten. Die Hausärztin schickt ihn zum Nephrologen. Doch beim Ultraschall kann der Nierenspezialist nichts Ungewöhnliches erkennen. Schlechte Nierenwerte und Atemnot. Auch für seine Probleme mit der Lunge gibt es immer noch keine Erklärung.
2: Da war ich ja beim Facharzt für Lungenkrankheiten. Und der hat dann gesagt, naja, so ist erstmal auffällig nichts zu sehen unbedingt.
0: Doch der Pneumologe will ganz sicher gehen und überweist Klaus Fröhlich in ein Krankenhaus. Und tatsächlich, bei einer Bronchoskopie, einer endoskopischen Betrachtung der Atemwege von innen, entdecken die Ärzte etwas Auffälliges.
3: Er hatte vergrößerte, entzündete Lymphknoten im Bereich des Brustraums innerhalb der Lunge.
0: Das deutet für die Ärzte auf eine seltene Erkrankung hin, die mehrere Organe befallen kann. Sarkoidose. Ein Zeichen sind knötchenförmige Gewebeveränderungen. In den meisten Fällen finden sie sich in der Lunge und verursachen geschwollene Lymphknoten. Symptome zeigen sich auch an der Haut. Und Klaus Fröhlich hat inzwischen wirklich Hautveränderungen entdeckt. An seinen Schienbeinen.
2: Nehmen Sie ruhig nur mal Platz. Dann waren halt schon so kleine Punkte und so kleine Einblutungen in der Haut. Das ist schon ungewohnt, wenn man es nicht kennt.
0: Ein weiteres Indiz für Sarkoidose? Er soll sofort zu einem Rheumatologen. Aber Termine sind rar. Doch eine gute Nachricht hat die Hausärztin. Die Gewebeproben der Lymphknoten zeigen kein Lymphdrüsenkrebs. Eine Erklärung für seine schlechten Nierenwerte hat das Labor nicht liefern können. Arbeiten kann der Landwirt schon lange nicht mehr. Und auch sonst schafft er kaum noch etwas.
1: Es war ja so, dass er, selbst wenn wir privat unterwegs waren, er nicht mehr richtig an Feiern oder irgendwas teilnehmen konnte, weil ihm dann die Gelenke geschwollen sind, er nicht mehr stehen konnte.
0: Dann hat er endlich einen Termin bei einem Rheumatologen. Der Facharzt schaut sich Klaus Fröhlichs geschwollene Gelenke an und stellt ihm einige Fragen. Vorher hat er sein Blut untersuchen lassen.
2: Rheumatologisch würde ich jetzt sagen, erstmal gar nicht so auffällig. Wenn ich Ihre Blutwerte sehe, sagt er, dann ist das hier schon ein Notfall. Und hat dann gesagt, ich glaube, wir beide brauchen hier nicht weitermachen.
0: Auch der Rheumaspezialist hält Sarkoidose für möglich. Klaus Fröhlich soll sofort in eine Fachklinik, am besten in die Medizinische Hochschule Hannover. Nach weiteren 3 Wochen hat er dort einen Termin. Theresa Grahlmann und ihre Kollegin Thea Thiele erkennen sofort, dass Klaus Fröhlich schwer krank ist.
3: Er hatte Fieber, hat Gewicht verloren, sagte er, ist überhaupt nicht mehr derselbe. Er konnte sich das selber gar nicht erklären, wie er auf einmal so schwer krank werden konnte.
4: Der Herr Fröhlich kam ja damals vom niedergelassenen Rheumatologen eigentlich erstmal mit der Verdachtsdiagnose einer Sarkoidose. Es war bloß so, dass nicht alle Befunde, die Kollegen erhoben hatten, wirklich gut dadurch erklärt waren.
0: Zum Beispiel seine Hautveränderungen. Die sehen ganz anders aus als bei Sarkoidose. Also eine neue Suche. Vorher wollen die Ärztinnen auf Nummer sicher gehen und lassen Klaus Fröhlichs Blut gezielt auf die typischen Sarkoidosezeichen testen. Das Ergebnis? Keine passenden Entzündungsmarker. Das bringt die Arbeitshypothese zum Einsturz.
4: Bei den Laborbefunden sah man dann, dass es gar nicht so richtig nur zu einer Sarkoidose gepasst hat.
0: Dafür ist im Labor etwas anderes aufgefallen. Bestimmte Antikörper, die zu einer anderen, seltenen Autoimmunerkrankung passen könnten. Dabei greifen genau diese Antikörper Zellen des eigenen Körpers an. Das Immunsystem spielt verrückt. Die Entzündungsreaktion richtet Schäden an den Gelenken und in verschiedenen Organen an. Bei Lupus erythematodes sind häufig die Nieren betroffen. Und Klaus Fröhlichs Nierenwerte werden immer schlechter. Die Ärztinnen befürchten, dass er eine besondere Form von Lupus hat. Lupus nephritis.
3: Das ist etwas, was sehr typisch ist bei dem Lupus. Da muss man sagen, dass die Niere sehr häufig befallen ist und die Patienten eine Entzündung in der Niere haben und die Laborwerte sehr schnell sehr schlecht werden. Diagnostisch muss man dann tatsächlich eine Biopsie der Niere machen, da es verschiedene Untertypen der Entzündung innerhalb der Niere gibt.
0: Die Biopsie soll den Verdacht der Ärztinnen sichern. Am nächsten Tag wird Klaus Fröhlich Gewebe aus der Niere entnommen. Theresa Grahlmann und Thea Thiele machen sich bereits Gedanken über die passende Therapie, als die Ergebnisse der Biopsie kommen.
4: Nun war es aber so, dass wir überrascht wurden und die Nierenentzündung, die der Patient hatte, gar nicht zu dem Lupus gepasst hat.
0: Weil aber alle anderen Werte und Symptome passen, steht die Diagnose Lupus erythematodes. Allerdings ohne Nierenbeteiligung. Was ist dann los mit den Nieren?
3: Ganz eindeutig hat er offensichtlich ein zweites Problem. Wir sagen immer, man kann auch Läuse und Flöhe haben. Und das, muss man sagen, war offensichtlich das Problem. Nur den Floh hatten wir noch nicht identifiziert, das zweite Problem.
0: Solange Sie das zweite Problem nicht kennen, können Sie das erste nicht behandeln. Für Klaus Fröhlich ist der Untersuchungsmarathon noch nicht zu Ende.
1: Wenn ich zu Besuch kam, gab es jedes Mal eine andere Diagnose. Oder Klaus hat mich angerufen und hat gesagt, die sind der Meinung, das und das. Und dann war es aber doch wieder nicht. Also das war schon wirklich, ja, ganz schöner Hürdenlauf.
0: Was passiert mit seinen Nieren? Ein PET-CT soll das zeigen. Ein Ganzkörperscan, bei dem ein schwach radioaktives Kontrastmittel Entzündungen im ganzen Körper sichtbar macht. Die Ärztinnen können das Ergebnis kaum erwarten. Dann sehen sie etwas völlig Unerwartetes.
3: Das war für uns erstmal ein Riesenschreck.
4: Dann leuchtete uns dieser Ball in der Lunge entgegen.
3: Oha, er hat nicht nur Lupus, er hat auch noch eine Tumorerkrankung, einen Tumor in der Lunge.
0: Also doch Krebs? Das PET-CT spricht dafür. Diesen Verdacht dürfen Sie Klaus Fröhlich nicht verschweigen. Der baut inzwischen weiter dramatisch ab.
2: Ich habe in der Zeit ja auch noch mal locker 10 Kilo abgenommen. Ich war dann irgendwann bei 70 Kilo in der Zeit und es war schon sehr heftig.
0: Und es bleibt heftig. Die Ärztinnen müssen sofort eine Probe aus seiner Lunge entnehmen, im CT, damit das auffällige Gewebe punktgenau entnommen werden kann.
3: Ob die Zellen Tumorzellen sind oder nicht, das sehen die Pathologen meist schon in einer einfachen Färbung. Das heißt, das erste Ergebnis, es handelt sich nicht um Lungenkrebs, was uns alle sehr gefreut hat.
0: Stattdessen haben die Pathologen etwas völlig anderes entdeckt. Spuren einer Pilzinfektion. Sofort nehmen die Ärztinnen diese Spur auf. Sie wälzen Fachliteratur und bestürmen Klaus Fröhlich im Krankenzimmer. Wo könnte er sich infiziert haben? Hat er in Räumen gearbeitet, die mit Mäuse- oder Vogelkot verunreinigt waren? Und dabei etwas besonders Schädliches eingeatmet?
2: Wir hatten in 2018 haben wir Gebäude abgerissen zu Hause auf dem Betrieb. Und da haben wir auch alte Stroh und sowas eben entsorgt, weil es eben auf dem Boden lag.
1: Da kann ja immer alles Mögliche an Tieren genistet haben oder Mäuse, wie auch immer, auf jeden Fall. Das ist gut möglich. Man hat das im Eigenregime am Anfang erstmal ausgeräumt und da hat es natürlich gewaltig gestaubt, ist klar.
0: Eine Pilzinfektion könnte auch die Nieren befallen haben. Deshalb lassen die Ärztinnen noch einmal das Gewebe der Nierenbiopsie überprüfen.
4: Und tatsächlich hat man diese Pilzelemente dann auch in der Niere gefunden.
0: Zusätzlich zum Lupus, also eine weitere Erkrankung, eine Pilzinfektion. Die entscheidende Frage jetzt, welcher Pilz hat Klaus Fröhlich krank gemacht?
4: Das, was er dann letztlich hatte, war schon eher ein seltener Pilz und auch keiner, den wir so erstmal erwartet hätten.
0: Es ist ein Pilz, der durch Vogelkot oder verrottendes Holz übertragen wird und sich in seiner Lunge ausgebreitet hat. Cryptococcus neoformans. Ein gesundes Immunsystem hätte den Eindringling vertreiben können. Aber der Lupus hat das Abwehrsystem von Klaus Fröhlich schon zu sehr geschwächt. Der Erreger hat sich besonders in der Niere ausgebreitet. Der Name der Infektionskrankheit? Kryptokokkose.
3: Kryptokokken können in das Hirn einwandern und können dann einen Befall tatsächlich des Gehirns machen, was extrem gefährlich ist und durchaus auch tödlich enden kann.
4: Es war so eine Mischung aus Erleichterung, dass wir es geknackt haben und dass es natürlich auch nichts Bösartiges ist, dass das jetzt endgültig vom Tisch ist.
0: 6 Wochen war Klaus Fröhlich in der MHH. Nun bekommt er passende Medikamente gegen die spezielle Pilzinfektion. Erst wenn der Pilz besiegt ist, kann auch der Lupus behandelt werden.
3: Wir konnten ihn erstmal gar nicht so therapieren, wie man normalerweise einen Lupus therapieren würde. Das wäre nämlich mit ordentlich viel Cortison in seinem Zustand. Dadurch, dass er aber aktiv eine Infektion hatte mit einem Pilzerreger, mit Kryptokokken, verbot sich das.
0: 9 Monate dauert es, bis das Ärzteteam die Kryptokokken besiegt hat. Erst dann kann auch der Lupus mit Hydroxychloroquin eingedämmt werden.
2: Jetzt geht's mir soweit gut. Ich bin ganz gut eingestellt, ich komme nur ganz gut mit klar.
0: Inzwischen muss er deutlich weniger Medikamente nehmen. Jetzt kann sich Klaus Fröhlich wieder ohne Schmerzen bewegen und gönnt sich einfach mal eine Ruhepause mehr. Bis zur nächsten Ernte.
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11: Einen schönen guten Abend, herzlich willkommen. Also jetzt ist allerhöchste Eisenbahn, die Sonnenschirme endlich einzuklappen. Schauer und Gewitter ziehen von Westen her übers Land, so wie angekündigt, und bereiten ein abruptes Ende für diesen brütend heißen Tag. Und wenn bei Ihnen jetzt durch den Sturm nicht noch ein Baum umfällt, dann haben Sie das Schlimmste überstanden. Die meisten waren ja ohnehin vorbereitet darauf, dass das Thermometer heute noch mal deutlich über 35 Grad ansteigt.
12: Die Sonne brennt auf den Neubukoer Marktplatz. Nur am Rande finden sich kleine Schattenplätze.
13: Ich bin praktisch viel zu Hause im Haus. Da ist es schön kalt, viel trinken. Und wenn ich unterwegs bin, im Schatten laufen. Und ja, was anderes kann man ja eigentlich gar nicht machen, ne?
14: Das Einzige ist ein bisschen Bier trinken und im Schatten sitzen.
15: Ich komme gerade von der Arbeit, habe Warnverräumung gemacht beim Rossmann. War eh schon anstrengend, dann komme ich raus und bin wie gegen eine Wand gelaufen. Also die Hitze ist ja abartig heute. Ja, dann habe ich mich erst mal ein bisschen hinsetzen müssen, wie ihr gesehen habt. Und jetzt werde ich nur noch eins machen. Ich fahre jetzt heim nach Bargeshagen. Zwischendurch hole ich mir nur Eis beim Kokosmilchbahn, Softeis Vanille, sehr geil. Und dann gehe ich auf die Couch. Ich mache nichts anderes mehr. Nicht im Garten, gar nichts, nicht am Strand, einfach nur auf Couch. Buch lesen, sonst nichts.
16: Die modernen Autos haben Klimaanlage.
17: Ja? Aber das Fenster ist ja gerade unten.
16: Ja, ein bisschen frische Luft dazu. Dass es ein bisschen gemischt ist, dann ist schon gut.
6: Strand.

0: viel trinken natürlich, zu Hause Gardinen zuziehen, vor allen Dingen, weil ich im 4. Stock wohne, da ist immer gerne mal ein bisschen heißer. Ja, genau. Öfter mal im Schatten bewegen, genau.
1: Wir machen nachher gleich wieder alle Fenster und Türen auf, alles was aufgeht und hoffen, dass das Auto sich nicht ganz so aufheizt für die Nacht. Und genau, sonst werden wir uns außerhalb aufhalten. Weil,
2: Papa,
1: ja. Nee. Genau, eine Klimaanlage haben wir nicht, also können wir nur alles aufmachen und auf Durchzug hoffen.
3: Wer draußen arbeiten muss, kann der Hitze allerdings nicht entkommen. Er bereitet sich schon auf den kommenden Gewitterregen vor. Bei 32 Grad im Schatten.
4: Genug trinken. Das ist, denke ich mal, das A und O, ne? Ansonsten, die Arbeit muss ja gemacht werden.
3: Eines hatten heute in der Hitze alle gemein. So schnell wie möglich an den Strand oder nach Hause ins Kühle.
5: Und natürlich leiden nicht nur wir Menschen unter der Hitze. Bei Pflanzen gibt es teilweise ähnliche negative Folgen. Sonnenbrand zum Beispiel, Äpfel können den bekommen. Und die Gegenmittel, die sind wiederum auch vergleichbar mit dem, was wir so anwenden.
6: Hitze auf der Plantage. Stress, der Spuren hinterlässt und Mehrarbeit bedeutet für Landwirt Jakob Österreicher aus Bordin. Mit dem Infrarotthermometer prüft er, wann es kritisch wird, denn den Äpfeln droht Sonnenbrand.
7: Hier kann man eben sehen, die richtig dunkle Verfärbung ist hier außen. Hier geht der Sonnenbrand leicht los und hier ist es verbrannt. Das heißt, die Fläche an der Stelle ist schon von Sonnenbrand befallen. Ja, Husapfel oder Most.
6: Und damit ein Verlust für den Landwirt. Auf 100 Hektar baut Jakob Österreicher Tafeläpfel an. Möglicher Ertrag fast 3000 Tonnen. Vorausgesetzt, der Sonnenbrand hält sich in Grenzen. Ab 40 Grad auf der Schale wird es kritisch.
7: Ja, Lukas, kannst anmachen. Ist zu heiß. Geht los.
6: Der Apfelbauer setzt sich zur Wehr, kühlt seine Früchte aktiv herunter.
7: Ja, tatsächlich nutzen wir hier die Frostschutzberegnung, die wir sonst im Frühjahr nehmen, um unsere Blüten zu schützen gegen Frost. Können wir das jetzt wieder nutzen, um eben uns gegen die Hitze zu schützen?
6: Daten des Deutschen Wetterdienstes zeigen für die vergangenen 70 Jahre ein Plus von durchschnittlich 21 Sommertagen pro Jahr. Damit ist auch die Wahrscheinlichkeit für Hitzewellen gestiegen. Die Anzahl der Tage mit 30 Grad und mehr hat sich verdreifacht. Immer häufiger wird darum eher zu Rate gezogen, Agrarberater Rolf Hornig. Sonnenbrand bei Äpfeln für ihn eher ein neueres Problem.
8: Ich habe mal vor 45 Jahren eine Ausbildung zum Gärtner gemacht. Und da kannte man das nur aus Lehrbüchern, aus Südafrika. Also für mich eigentlich ein eindeutiges Indiz des Klimawandels.
6: Der Agrarwissenschaftler unterstützt Obstbauern im gesamten Land.
8: Der Sonnenbrand ist in allen Apfelbetrieben in Mecklenburg-Vorpommern ein Problem. Klimatisierende Beregnung ist sicherlich momentan das probate Mittel. Wenn es intensiver wird, wäre vorstellbar, beispielsweise auch Tonminerale zu sprühen. Es gibt tatsächlich ein Produkt, das legt sich dann auf die Früchte drauf und hat auch so wie so eine Art Sonnencreme einen Schutz für die Früchte.
6: Für Jakob Österreicher keine Option.
7: Also hier kann man ganz deutlich mal erkennen, weshalb wir die Sonne eigentlich brauchen. Hier ist jetzt ein Blatt drauf gewesen, keine Sonne, daher ein grüner Apfel. Wenn wir uns jetzt zu doll gegen die Sonne schützen würden mit dem Sonnenschutzmittel, nenne ich mal so, dann haben wir am Ende eine Verfärbung bis zur Ernte, die vielleicht nur so aussehen würde. An der Stelle wäre der Apfel tatsächlich für die Vermarktung zu blass.
6: So bleibt nur die Beregnung. Grundwasser scheidet wegen seines hohen Eisengehalts aus. Niederschlag aufzufangen, die einzige Option in einem System aus mehreren Teichen.
7: Und von daher sammeln wir über das ganze Jahr unser Wasser. Und wenn das verbraucht ist, ist alle. Dann haben wir keine Chance mehr, uns weiterhin zu schützen, sei es gegen Frost oder gegen die Hitze an der Stelle.
6: Nur ausreichend Niederschläge können seine Ernte sichern. Klar ist, die Hitze treibt die Kosten in die Höhe für den Apfelbauern und am Ende auch für den Verbraucher.
5: Kurzmeldungen vom Tage hat Eva Maria Gul für Sie zusammengefasst.
9: In Friedland bei Neubrandenburg ist ein junger Mann im Mühlenteich ums Leben gekommen. Der 18-Jährige wollte einen Ball zurückholen, der im Wasser gelandet war. Plötzlich bekam er aber Probleme, sich über Wasser zu halten. Seine Freunde sprangen hinterher, konnten ihn aber nicht retten. Nach einer stundenlangen Suchaktion fanden Taucher den Vermissten schließlich leblos. Die genaue Todesursache wird noch untersucht. Nachdem am Sonntagabend ein 17-Jähriger in Rostock-Lichtenhagen angegriffen wurde, konnte die Polizei heute früh einen Tatverdächtigen festnehmen. Der 19-Jährige soll den jungen Mann mit einem Gegenstand schwer verletzt haben. Um welchen Gegenstand es sich handelte, das wollte die Staatsanwaltschaft wegen der laufenden Ermittlungen nicht mitteilen. Das Amtsgericht Rostock hat einen Haftbefehl wegen Verdachts des versuchten Mordes erlassen. Polnische Pläne für Öl- und Gasbohrungen, für ein gigantisches Containerterminal in Swinemünde und den Ausbau tiefer Fahrenen in der Ostsee treffen in Deutschland auf Widerstand. In Heringsdorf haben sich Umweltverbände und Bürger darüber ausgetauscht. Vor der Insel Wollin sollen sich Öl- und Gasfelder befinden. Deswegen soll dort gebohrt werden. Man wolle sich politisch und im Zweifelsfall juristisch gegen die geplanten Bohrungen in der Ostsee wehren, so Sascha Müller-Krenner, Bundesgeschäftsführer der Deutschen Umwelthilfe. Es sei eine bedrohliche Entwicklung, wenn das empfindliche Ökosystem dem ausgesetzt würde. Müller-Krenner spricht sogar von einer Industrialisierung der Ostsee. Gemeinsam mit der Bürgerinitiative Lebensraum Vorpommern, dem Bund für Umwelt- und Naturschutz Deutschland und weiteren Mitstreitern fordert er eine grenzüberschreitende Umweltverträglichkeitsprüfung. Bei Lahlendorf im Kreis Rostock ist in der Nacht eine Scheune niedergebrannt. Der Schaden beläuft sich auf etwa 1 Million Euro. In der Scheune waren große Mengen Stroh gelagert. Außerdem verendeten bei dem Feuer 3 Schweine. Ein Transporter und eine Photovoltaikanlage auf dem Dach wurden zerstört. Die Ursache ist noch unklar. Die Geest Ferkel GmbH, einer der größten deutschen Ferkelerzeuger, hat Insolvenz angemeldet. Betroffen sind auch die Standorte in Passow bei Gadebusch, Großroge, Schwarzdorf bei Teterow sowie in Görmin. Welche Folgen das für die Beschäftigten hat, ist derzeit noch unklar. Als Gründe für die Insolvenz nennt der Betrieb unter anderem einen historischen Preisverfall bei Ferkeln und Mastschweinen, stark gestiegene Kosten sowie fehlende Planungssicherheit für die Haltung. Die Gedenkstätte Golm auf Usedom ist seit vielen Jahren Bildungsstätte und Informationsort über den Zweiten Weltkrieg. Seit dem Ausbruch des Kriegs in der Ukraine kommen hier regelmäßig deutsche, polnische und ukrainische Schüler zu Workshops zusammen.
2: Die Jugendlichen sind zwischen 14 und 16 Jahre alt und gehen hier Fragen nach, wie der Nationalsozialismus entstanden ist. Ziel der Gruppenarbeit der rund 30 Schüler ist unter anderem, Auslöser und Mechanismen von Kriegen zu verstehen. In dem mehrsprachigen Treffen geht es auch um Gemeinsamkeiten und Unterschiede in der Gedenkkultur der drei Nationen. Bundesbildungsministerin Prien würdigte die Jugendarbeit als wichtige Grundlage für Frieden und Demokratie in Europa.
10: Insofern, glaube ich, kann man ganz viel lernen an diesem Ort, aber man kann eben auch Freundschaften schließen und man kann eben auch sehen, dass nach diesem blutigen 20. Jahrhundert, in dem es 2 furchtbare Weltkriege gegeben hat, dass es auch die Chance zur Versöhnung gibt und dass junge Menschen in ganz besonderem Maße dazu beitragen, Versöhnung zu ermöglichen.
2: Jedes Jahr informieren sich auf dem Golm mehr als 2000 Jugendliche über die Geschichte dieses Ortes an der Grenze zu Polen.
5: In einem dünn besiedelten Land wie unserem müssen sich kleine Gemeinden notgedrungen zusammenschließen, um zu überleben. Synergien ist da das Zauberwort, also Geld sparen, indem man gemeinsame Strukturen nutzt. Das klingt logisch, aber im Einzelfall stoßen dann doch wieder unterschiedliche Interessen aufeinander und erschweren die Sache, wie jetzt zu sehen, beim Beispiel Mönchgut auf Rügen.
11: Halbinsel Mönchgut. 2018 sind hier alle Orte zu einer großen Gemeinde fusioniert. Bisher gab es 3 Kurverwaltungen und 3 Feuerwehren. Die Gebäude meist in die Jahre gekommen. Herausforderung, sinnvolle neue Strukturen zu schaffen. In Gaga zum Beispiel ist die Kurverwaltung schon verschwunden. An die Stelle kommen kommunale Wohnungen.
12: Wir wollen einen Zuzug haben. Aktuell stagnieren unsere Einwohnerzahlen auf Mönchgut. Wir liegen immer so bei 1365 Einwohnern. Und natürlich suchen wir junge Familien, Steuerkraft und so weiter und so fort. Das ist, was als Gemeinde wichtig ist. Ne?
11: An anderen Vorhaben aber scheiden sich die Geister. Die Gemeindevertreter um Bürgermeister Besch wollten auf der Wiese neben Schule und Kindergarten nicht nur eine zentrale neue Kurverwaltung, sondern auch Gemeindezentrum und eine neue Feuerwehr bauen. Ein vom Land gefördertes Feuerwehrmustergerätehaus.
13: Im Gesamt Mecklenburg-Vorpommern werden, glaube ich, 58 Gemeinden mit einem solchen Projekt beglückt. Wir sind in der Situation, dass wir den Zuschlag für Fördermittel bekommen haben in Höhe von 600.000 Euro. Die Gesamtinvestitionen werden sich auf 1,1, 1,2 Millionen Euro belaufen, sodass es also eine sehr, sehr günstige Sache für die Kommune ist.
11: Gegen die damit verbundene Flächenversiegelung aber lief die Bürgerinitiative Mönchgut vor 2 Jahren Sturm, sammelte Unterschriften und in einer Bürgerbefragung sprach sich die Mehrheit der Bewohner gegen die geplanten Neubauten an dieser Stelle aus.
14: Also wir haben Objekte, die gehören der Gemeinde, die können die wieder in Ordnung bringen, kostet weit weniger Geld. Sie

0: damit keine Natur zerstören. Es bringt uns gar nichts, wenn man das in die freie Natur reinbaut und dann behauptet, wir würden da eine Zentralisierung des Ortes haben.
1: Inzwischen hat die Gemeinde nachgebessert, hat die geplante Bebauung entzerrt und verkleinert. Nach wie vor aber sollen Hort, Kurverwaltung und Feuerwehr an dieser zentralen Stelle gebaut werden. Denn die Feuerwehr muss innerhalb von 10 Minuten am jeweiligen Einsatzort sein.
2: Da gibt es von der Brandschutzbedarfsplanung wirklich Vorschriften. Und das wurde alles ausgewertet und gemessen. Und von hier ist quasi gewährleistet, dass dieser Standort Tiso, Klein-Zicker, Gaga, Groß-Zicker gut abdecken kann. So dass gewährleistet ist, dass man immer vor Ort sein kann und schnell eingreifen.
1: Die Bürgerinitiative fordert dagegen, den bisherigen Feuerwehrstandort in Tiso beizubehalten.
3: Die angesprochene Bedarfsplanung, die liegt uns bisher nicht vor. Daher können wir derzeit nicht nachvollziehen, warum man nicht an diesem existierenden Standort mit bestehender Infrastruktur das neue Feuerwehrgebäude hier errichten könnte, wo ausreichend Platz im Gemeindebesitz vorhanden ist und man sich einen Neubau auf der Grünwiese erspart.
1: Auch die geplante neue Kurverwaltung löst noch immer Kontroversen aus.
4: Ich sag mal von der Fläche her, wie die aktuelle Kurverwaltung, zweigestöckig, dass wir auch noch einen Veranstaltungssaal haben, weil aktuell haben wir gar keine Möglichkeiten, Lesungen oder Konzerte durchzuführen. Und das werden wir dann dafür natürlich dann entstehen lassen.
3: Aus unserer Sicht, wenn es größeren Platzbedarf geben sollte, verstehen wir nicht, warum man das Gebäude nicht aufstocken könnte, um die grüne Wiese in Gaga zu verschonen.
1: Das B-Plan-Verfahren soll bis zum Herbst abgeschlossen sein. Bis dahin, scheint es, müssen noch einige Dinge geklärt werden.
5: Die MS Baltica, die jahrelang zwischen Warnemünde und Kühlungsborn unterwegs war, ist im vergangenen Jahr leckgeschlagen, musste außer Betrieb genommen werden. In diesem Sommer nun gibt es Ersatz auf der beliebten Urlauberroute.
6: Kurs der Adler 4 von Kühlungsborn nach Warnemünde. Nach der Havarie des Vorgängerschiffes fuhr hier für Gäste 1,5 Jahre nichts. Heute täglicher Check.
7: Die Maschine muss geprüft werden, nach Ölen schauen, Wasser muss passen. Es muss alles im Prinzip gescheckt werden.
6: Baujahr 1979 bedeutet auch mehr Handarbeit.
7: Das Handling eines Schiffes, das ist nun mal Kapitänsarbeit und das muss man üben und eine gewisse Routine auch damit erlangen. Aber die Routine heißt nicht, dass man das jetzt so lax hinnimmt. Also jede Fahrt, jedes Anlegen hat so seine Tücken.
6: Heute besonders, denn die Adler 4 hat ihre Jungfernfahrt nach Warnemünde.
7: Die Einfahrt ist sehr eng und man muss dort wirklich gucken, auch nach den anderen Fahrzeugen, die hier fahren und stoppen und nur rumliegen. Das ist dann ein bisschen schwierig, wenn Wind ist. Also wir haben sehr hohe Windangriffsfläche.
6: Aber draußen wird es erst mal ruhiger. Bei entspannter Windstärke 2 bis 3.
7: Ich liebe die See und ich mag das. Auch wenn man Urlaub fährt, es muss irgendwo Wasser sein. Wenn es ein Flüsslein ist oder ein kleiner See, Hauptsache Wasser ist da. Ist dort kein Wasser, das ist auch kein Urlaub.
6: Das geht seinen 80 Fahrgästen ganz ähnlich.
8: Wir hatten eigentlich einen anderen Tag gebucht, sind ein bisschen verrückt worden, weil es nicht möglich war, rauszufahren. Und ja, jetzt sind wir heute bei der ersten Fahrt dabei. Sehr schön. Ja,
9: super. Ja? Toll. Gefällt uns gut.
10: Wir wussten gar nicht, dass das die Jungfernfahrt ist. Aber wir wollten unbedingt nach Warnemünde, weil wir unseren ersten gemeinsamen Urlaub in Warnemünde verbracht haben.
6: Nach knapp 1,5 Stunden Warnemünde voraus.
7: Wir kommen jetzt hier aus dem Westen angeflogen. Hier. Wir haben ungefähr noch 15 Minuten bis zum Seekanal. Wir würden dann südlich hier von der 17 dann gerne in den Seekanal kommen. Hier.
11: 4 soll es gehen und hier schaut, was der Tag noch so bringt. Haben wir soweit mit und das ist alles klar. Gute Fahrt.
7: Ja. Warnemünde Traffic. Ich muss jetzt den Platz haben. Hier. Das ist natürlich auch schick, wenn man hier einen Quirl voll anhat, hier, ne, an der Pier. Das finde ich da wieder richtig toll.
6: Trotz leichter Turbulenzen, Jungfernfahrt geglückt, wenn auch leicht verspätet. Und gleich geht es schon wieder zurück in den neuen Heimathafen Kühlungsborn.
5: Das Reiterland Mecklenburg-Vorpommern wurde bislang vor allem von Männern geprägt. Teams

0: Ulschner, Kleist, das sind die großen Namen. Also ist es Zeit, dass da vielleicht auch mal ein paar Frauen mitmischen. Emma Victor wäre eine Kandidatin. Die Reiterin von der Insel Rügen hat schon die Landesjuniorenmeisterschaft gewonnen und sie hat die Reiterei quasi in den Genen.
1: Sieben Uhr, Pferde füttern. Emma Victor packt in ihrem Urlaub direkt morgens mit an. Die 17-Jährige ist hier in Trent auf Rügen aufgewachsen. Die Auszubildende weiß, was sein Leben auf dem Reiterhof bedeutet.
2: Also ich würde sagen, dass man ganz viel Verantwortung auf jeden Fall hat und man eigentlich 24/7 immer so ein bisschen das Auge hier drauf haben muss und dass es sehr, sehr viel Zeit in Anspruch nimmt und es jetzt nicht so selbstverständlich ist, dass man am Wochenende frei machen kann.
1: Die frischgebackene U25-Landesmeisterin im Springreiten sitzt schon im Sattel, seitdem sie denken kann.
2: Das ist auch meine eigene Stute und Fohlen, mein erstes eigenes Fohlen.
1: Damit auch ihr erstes Fohlen, was sie selbst ausbilden wird. Erst im Dressur und dann im Springreiten.
2: Wir haben so ein bisschen alle unsere Aufgaben. Mama füttert meistens morgens und dann kommen wir so gegen 9 Uhr, stellen dann die Pferde raus oder auch manchmal schon ein bisschen früher. Und dann reiten wir immer so, also ich so vier bis fünf. Bis 6 Pferde am Tag.
1: Für den Bibi und Tina Kindheitstraum lebt Familie Victor. Und das vor allem durch Emmas verstorbene Oma Margitta. Sie hat den Hof ins Leben gerufen und Emma vor allem eins mitgegeben.
2: Von nix kommt nix, hat sie immer gesagt. Also man muss immer, wenn man was möchte, dann muss man auch auf jeden Fall dafür was tun.
3: Das macht mich stolz, dass sie einen gesunden Ehrgeiz hat. Also dass ich sie nicht schubsen muss, sie geht sehr gerne dann auch morgens mit in den Stall und reitet einfach, weil sie es gerne macht und weil sie Ziele hat. Und dass sie trotzdem geerdet ist, also nicht abhebt, trotz ihrer Erfolge nicht.
1: Und die hat sie vor allem ihrer Oma Margitta Victor zu verdanken. Von ihr hat Emma die Begeisterung für Pferde. Inzwischen ist sie 6-fache Landesmeisterin und hat mit ihrem Pferd Prosecco bereits eine Sprunghöhe von 1,50 Meter erreicht. Damit gehören die beiden zu den Spitzenteams in MV. Um solche Leistung zu erreichen, trainieren sie nahezu täglich. Einmal pro Woche coacht sie ihr Bruder noch zusätzlich.
4: Das macht einen schon stolz, sag ich mal, dass sie dann ab dem kleinen Alter und den kleinen Prüfungen das trotzdem jetzt so durchgezogen hat. Ne? Dass sie Talent hatte, das war eigentlich schon früh klar. Aber was sie schon immer ausgezeichnet hat, dass sie einfach nie Angst hatte. So, was war jetzt nicht so gut? War es ein klein bisschen dicht. Deswegen musstest du die 4 ganz schön reiten, bisschen döller reiten. Machst du gleich noch einmal.
1: Reitsport ist nichts für den kleinen Geldbeutel. Allein die Unterbringung des Pferdes kostet im Schnitt 500 Euro monatlich.
4: Das würde anders aussehen, wenn wir keinen Hof hätten und alle Pferde oder unsere Sportpferde irgendwo als einen Staller im anderen Stall hätten. Dann wäre es auch schwer zu finanzieren.
1: Emma hat ihrem Bruder schon oft über die Schulter geschaut, wenn er die Tiere ausbildet. Ihr Ziel?
2: Einfach den Spaß behalten. Ja, und gerne mit meiner Stute jetzt Fohlen ziehen und sie dann natürlich irgendwann ausbilden selber.
1: Vorher warten aber ihre nächsten sportlichen Herausforderungen. Anfang August ein internationales Turnier und Mitte September dann die deutschen Jugendmeisterschaften.
0: Im Luftfahrttechnischen Museum von Rechlin waren neulich ein paar sehr interessierte Besucher zu Gast. Die schauten sich nicht nur aufmerksam die Ausstellung an, sondern verkündeten am Ende: Wir können euch noch so ein Exemplar dazustellen. Na, tatsächlich, 4 Wochen später rollte ein Transporter nach Rechlin an Bord, Originalgröße, dieses Flugzeug.
5: Es ist ein seltenes Flugzeug, die Halberstadt CL-4. Im Ersten Weltkrieg war es als Schlachtflugzeug im Einsatz. Diesen Nachbau aus Sperrholz und Stoff will Familie Rühmann hier im Rechliner Museum fertigstellen.
6: Weil ich dieses Teil kenne, seit es, sag ich mal, auf dem Papier war. Das haben ja Freunde von uns das Projekt ins Leben gerufen. Und wir haben sozusagen die Maschine vollständig begleitet.
5: Zusammen mit ihrem Sohn und Freunden hat sie den Rumpf bei einer Auktion in den Niederlanden ersteigert. Seit vielen Jahren beschäftigen sie sich in ihrer Freizeit mit der Geschichte des Ersten Weltkrieges. Sie selbst kommen aus Magdeburg und sind glücklich, jetzt mit ihrem Flieger hier gelandet zu sein.
7: Es gibt wenige Museen, die Flugzeuge aus dieser Zeit ganz einfach ausstellen. Hier passt es sehr gut her, weil das Thema Erster Weltkrieg immer noch sehr stiefmütterlich überall behandelt wird in den Museen, obwohl das eigentlich ein interessantes Thema ist.

0: Auch für das Luftfahrttechnische Museum in Richlin. Denn hier ist die Halberstadt CL4 1918 in der fliegerischen Versuchs- und Lehranstalt erprobt worden. Von dem zweisitzigen Doppeldecker wurden einst etwa 600 Flieger gebaut. Heute gibt es noch drei Originale, eins in den USA, zwei in Deutschland. Mit dem sogenannten Erdkampfflugzeug konnten in niedrigen Höhen Angriffe geflogen werden, um so die Bodentruppen zu unterstützen.
1: Das ist vom Prinzip die damalige Handgranate, die Stierhandgranate, Modell 1915. Mit einem Brennzünder, indem ich hier die Abreißkappe abschraube und ziehe ganz einfach an der Abreißschnur.
0: Über die Schrecken des Ersten Weltkrieges aufzuklären, Wissen weiterzugeben, ist dem Museum wichtig. Die Embleme, wie zum Beispiel den Totenkopf, wählten die Piloten selbst.
2: Dass der Gegner weiß, ich hab's mit dem zu tun, wenn er mal besiegt wurde. Insofern haben die sich dann selbst dran gemacht und haben schnell mal eine Zeichnung gemacht, die unverwechselbar war für die Flugzeuge. Und das hat sich einfach durchgesetzt im Ersten Weltkrieg durch alle Staffeln.
0: Noch fehlen Tragflächen und Teile der Verkleidung. Gemeinsam mit Interessierten wollen sie den Flieger in den nächsten anderthalb Jahren fertig bauen. Die Rühmanns kommen an diesem Wochenende wieder, stellen beim Museumsfest in Rechlin ihr Projekt Halberstadt CL4 vor.
3: Große alte Scheunen prägen ja häufig unsere Ortsbilder. Landwirtschaftlich werden nicht mehr alle von ihnen gebraucht, also können sich da Menschen mit ihren Hobbys drin austoben. Die einen stellen Oldtimer rein oder da werden Dorffeste gefeiert oder man baut sich seinen eigenen Konzertsaal, so wie es ein Klassikfan auf Pöhl getan hat.
4: Für den besonderen Genuss kommt es immer auf Details an. Damit diese kleinen Dinge wirklich gut zur Wirkung kommen, arrangiert sie Hans-Joachim Lembke gern selbst.
5: Dies ist eine, die besonders groß in der Blüte ist und die sehr, sehr gut gewachsen ist in diesem Jahr. Und das macht einfach Spaß, auch wenn man die in der größeren Fläche auf dem Felde draußen sieht. Das ist einfach schön anzugucken.
4: Hans-Joachim Lembke restaurierte diese alte Scheune von Grund auf. Kurz nach der Wende war er auf die Insel Pöhl gekommen, als Manager im Unternehmen seiner Familie. Vor 18 Jahren wurde die Scheune dann von den Musikfestspielen als Aufführungsort entdeckt.
5: Ja, das ist auch schön, ja. Immer wieder. Und ich denke, das ist auch ein Gewinn auch für die Insel und für die Gemeinde. Und hier sind viele schöne Sachen schon entstanden.
4: Der 76-Jährige liebt klassische Musik und bewundert das Können der Künstler. Deshalb können die Festspiele kostenlos auf seinem Anwesen gastieren, der Dirigent und Solist sogar seine Privaträume als Garderobe nutzen.
5: Dort, da können Sie sich ein bisschen erholen, ein bisschen auch lang machen, wenn Sie das möchten. Vielleicht auch schon noch mal eine kleine Übung auf dem Fellow machen.
4: Das Landesjugendorchester Mecklenburg-Vorpommern gastiert seit Jahren auf Pöhl. Die Akustik in der Kulturscheune ist erstaunlich gut. Für Hans-Joachim Lembke ist es eine Ehre, dass die zur Spielstätte auserkoren wurde. Deshalb hört er gern schon bei den Proben zu.
5: Ja, weil ich das finde einfach fantastisch, wunderbar, diese Musik, die in das Land hineingetragen wird, zu Urlaubszeiten ganz besonders. Viele auch Urlaubsgäste aus anderen Bundesländern, die dann hier nach Mecklenburg kommen, um Ferien zu machen.
4: Junge Preisträger voriger Jahre treten immer zusammen mit dem Landesjugendorchester Mecklenburg-Vorpommern auf. Solisten wie der Cellist Benjamin Kreuthoff aus Luxemburg kommen gern wegen der familiären Atmosphäre her.
6: Also ich finde das herrlich. Ich bin eine Person, die sehr gerne auch kurz schläft vor einem Konzert oder sich kurz hinlegt. Also dann irgendwie ein schönes Doppelbett zu haben, ist wirklich Luxus. Also eine Seite nimmt das Cello, die andere Seite nehme ich.
4: Der künstlerische Nachwuchs liegt Hans-Joachim Lembke besonders am Herzen. Deshalb wird das Landesjugendorchester auch nächstes Jahr wieder in seiner Kulturscheune auftreten.
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1: Bis morgen.
2: Viele Menschen in Mecklenburg-Vorpommern haben gestern Abend diesen Mondaufgang bewundert. Das sah man in unserem E-Mail-Fach. Es war voll mit Mondfotos. Wir mussten uns für eins entscheiden und haben das von Marlies Burger genommen, die hier den Mond über den Güstrower Heidbergen fotografiert hat. Einen schönen Abend, heute wahrscheinlich ohne Mond. Es regnet. Bis morgen. Tschüss.
0: Tschüss.
3: Das Wetter für uns in Mecklenburg-Vorpommern.
4: Vielleicht rappelt es bei Ihnen jetzt schon an der Fensterscheibe, vielleicht sieht es aber noch so aus wie hier am Campingplatz am Naturstrand im Norden von Rügen. Das Einfache ist nur, vielleicht in der Ferne grummelt, aber trotzdem sollten Sie jetzt alles sichern. Auch wenn es nicht jeden mit dem Wind gleichermaßen trifft, sind schwere Sturmböen und Orkanböen in den nächsten Stunden immer noch drin. Wie geht's weiter? In der Nacht ziehen diese Schauer und Gewitter auch außerhalb von diesen mit doch kräftigem Windsturm und Orkanböen weiter in Richtung Vorpommern-Rügen. Da reicht es dann vielleicht noch stellenweise für 100-110 km/h und auch ansonsten wird es windig, also da aufpassen. Im Laufe der Nacht lassen die Schauer und Gewitter danach von Westen lockert's auf und die Tiefstwerte dann bei 20 bis 16 Grad. Morgen ist dann ein ganz entspannter Tag eigentlich. Es ziehen zwar mal ein paar dichtere Wolkenfelder durch, meist bleibt es aber sogar trocken. Ganz geringe Schauergewitterneigung und das dann bei Temperaturen von morgen angenehmeren 23 bis 28 Grad beziehungsweise an den Küsten von 20 bis 22 Grad. Der Wind ist morgen kein großes Thema mehr, er weht nur noch schwach aus nördlichen Richtungen. Wer auf Regen hofft, kann das vielleicht ein bisschen in der Nacht zum Sonnabend tun. Am Sonnabend tagsüber, da ziehen die letzten Schauer schon wieder ab und nachmittags wird es dann schon wieder freundlicher. Bei nur mäßiger Wärme, danach Sonne, Wolken, der Sonntag meist trocken, am Montag geringe Gewitterneigung und es wird wieder warm.
3: Das Wetter für uns in Mecklenburg-Vorpommern.
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0: Einen wunderschönen guten Abend. Schwitzen Sie noch oder leben Sie so langsam wieder auf? Ja, das kann man heute am heißesten Tag der Woche wirklich fragen.
1: Ja, das waren heute wirklich tropische Zustände in Hamburg. Und deshalb haben wir jetzt für Sie
0: ultimative Hitzetipps von Menschen, die es wissen müssen. Und wir scheinen gleich live zur Megabaustelle, denn die Sternbrücke wird in wenigen Stunden hoffentlich eingehoben. Und ihn haben wir auch noch für Sie. Elton wird in Hamburg Musicalstar. Boah, ist das heiß heute. Das haben sicher viele gedacht. Wie soll man das bloß aushalten? Für viele von uns ist die starke Hitze ja ein echtes Ausnahmegefühl. Und viele fragen sich, wie sollen wir damit klarkommen? In anderen Ländern sind 40 Grad und mehr im Sommer längst Alltag. Deshalb haben wir mal Leute in Hamburg gefragt, die das kennen und wollten wissen, können wir uns da vielleicht was abgucken?
2: Die Alster zeigt sich heute von ihrer mediterranen Seite. Die Sonne brennt, jeder Schattenplatz ist begehrt und wer kann, sucht Abkühlung im und auf dem Wasser. Salvatore Trapani betreibt eine Eisdiele in Eimsbüttel. Seine Kühltruhe muss heute richtig arbeiten. Damit das Eis nicht schmilzt, wird sie auf minus 14 Grad heruntergekühlt. Sein Tipp?
3: Also prinzipiell geht man bei uns auf Sizilien damit um, dass jeder, wirklich jeder, bei solchen Temperaturen oder über 40 Grad Mittagsschlaf zu machen. Also ich empfehle das jedem. Und wir haben auch vor 2 Wochen zum Beispiel auch fast an die 40 Grad geknackt. Und hier war von 12 bis 16 Uhr circa kein Mensch zu sehen. Und abends kamen die alle raus. Also das war schon ein südländischer Feeling mehr.
2: Auch eine Kugel Eis darf an so einem Sommertag nicht fehlen. Für manche fühlt sich Hamburg heute ein bisschen wie Urlaub an. Lambrini Paschaludi kennt die Hitze aus Kindertagen. Sie kommt aus Nordgriechenland, wo es im Sommer regelmäßig heiß wird. Als Gastronomin weiß sie, was man heute essen sollte.
4: Also meistens leichte Sachen, so wie Salat, Wassermelone, Joghurt, Fisch vielleicht, aber meistens nicht Fleisch.
2: Also leichte Kost, genügend Wasser und möglichst wenig Bewegung in der Mittagshitze. So kommt man besser durch die heißen Tage. Während draußen die Sonne brennt, wird es für Yilmaz hinter der Theke noch heißer.
5: Draußen, das ist 30 Grad, hier 40, 45 so ein bisschen.
6: 45?
5: Ja, ein bisschen, aber geht.
2: Auch seinem Gast Erkan macht die Hitze heute nicht viel aus.
7: Ich komme aus Adana. Das ist die heißeste Stadt in der Türkei, da jetzt gerade 45, 50 Grad ist.
2: Für ihn gibt es sogar noch einen heißen Tee, denn Hitze vertreibt Hitze.
7: Weil der Tee gegen die Hitze definitiv hilft.
2: Heiße Sommertage wie heute kennt man im Süden Europas schon lange. Vielleicht kann man sich ja den einen oder anderen Tipp zum Umgang mit den hohen Temperaturen abgucken.
0: Tja, ein Tipp also, eine längere Pause oder gleich eine Siesta an einem so heißen Tag einlegen, dass Sie darauf überhaupt eine Chance hätten. Das hätten diejenigen, die unsere gigantische neue Sternbrücke an den Platz der Alten bringen sollen, sicher nicht zu hoffen gewagt. Aber beim Transport des extrem schweren, fast 4000 Tonnen Teils heute, lief nicht alles wie geplant. Deshalb hieß es plötzlich, Achtung, jetzt erstmal eine stundenlange Arbeitspause. Aber der Reihe nach.
8: Und auf einmal fährt sie los. 3700 Tonnen setzen sich in Bewegung. Lassen Sie alles stehen und liegen, sagen Sie allen Bescheid. Wir schreiben Geschichte mit Deutschlands größtem Schwerlasttransport.
9: Das ist Wahnsinn. Das ist der Wahnsinn. Deswegen habe ich gesagt, ich muss das gucken.
10: Und ich muss an die Pharaonen denken. Wenn die das gesehen hätten, die würden ja schier umkippen und denken, wir hätten Gotteskräfte.
11: Dieses enorme Ingenieurswerk, das bewundern wir. Und dass das nun offensichtlich alles klappt, so wie es geplant war.
8: Naja, Moment, ganz so war es dann auch nicht. Nach gut 10 Minuten und einer Strecke von etwa 50 Metern kommt der Koloss wieder zum Stehen. Auf das Kommando der niederländischen Transportfirma. Der Grund? Die stählerne Fahrbahndecke über der Max-Brauer-Allee entspricht noch nicht den Erwartungen. Die Bahn muss nachbessern.
12: Wir haben jetzt hier ein Koordinationsthema. Die Firma, die die Platten auslegt, muss noch einmal logistisch da vorne ran, wo die Brücke jetzt steht. Und sobald die ihre Logistik da abgeschlossen haben, geht es weiter.
8: Was am Anfang klingt wie eine Kleinigkeit, stellt den Zeitplan dann aber noch einmal komplett auf den Kopf. Am Mittag dann Strategiewechsel. Zunächst soll die Fahrbahn komplett fertiggestellt sein, bevor es weitergehen kann.
12: Wir wollten den Transport just in time fortführen, sukzessive, aber haben uns jetzt umentschieden, dass wir doch sagen, okay, wir bündeln den Transport, fahren in einem Rutsch durch bis zur Kreuzung und drehen die Brücke dann auch direkt ein.
8: Also wieder zurück zum alten Zeitplan, nachdem die Bauleiterin den Transport noch gestern überraschend vorgezogen hatte. Und weil die Niederländer nun doch bis in die Nacht arbeiten müssen, werden sie am Nachmittag in die gesetzlich vorgeschriebene Pause geschickt. Auch das spielt heute eine Rolle bei einem Projekt mit 14 beteiligten Gewerken. Weitergehen soll es dann um 20 Uhr.
6: 20 Uhr? Das ist Betrug. Ich habe Eintrittskarte bezahlt und ich kann nicht 6 Stunden hier warten.
13: Ich glaube, ich werde auf jeden Fall zurückkommen. Ich habe mich schon verabredet mit Leuten. Wir werden uns ein Bierchen gönnen und haben schon gesagt, Public Viewing bisschen. Ja.
8: Und weil es so schön ist, fassen wir noch einmal für Sie zusammen. Unsere neue Sternbrücke. Hier steht sie, da muss sie hin. Fortsetzung folgt.
0: Tja, irre Geschichte. Und schon seit Tagen verfolgt Peter Kläffmann für uns den Abriss der alten und jetzt eben das geplante Heranrollen der neuen Sternbrücke. Peter, was ist denn aktuell los bei dir?
14: Also es ist ziemlich laut hier, aber wenn man ganz genau hinhört, dann glaube ich zu hören, dass die Motoren schon wieder laufen von den Transportmaschinen. Also es sieht eigentlich ganz gut aus, dass es tatsächlich in einer halben Stunde weitergeht. Und zum Glück, das Gewitter, der Regen scheint vorbeigezogen zu sein, keine Blitze. Denn dann hätte man das nochmal unterbrochen, denn Blitze in so einer Stahlbrücke und dann arbeiten dran, das verträgt sich nicht gut. Vor allen Dingen ist hier Volksfeststimmung. Wir stehen hier tatsächlich mitten im Pulk, die Leute gucken sich das an, viele haben Bierchen in der Hand, da hinten gibt es auch noch sechs auf Eis an so einem kleinen Stand. Also das Ganze ist schon ein Spektakel und man macht sich das hier gemütlich, ist gespannt, dass es tatsächlich losgeht, wenn tatsächlich, muss man ja sagen, die Brücke dann hier erstmal alles dicht macht. Das wird hier dann schon, bevor die Sonne untergeht, erstmal dunkel.
0: Tja, verrückt, Public Brückenviewing. Und wie geht's dann gleich weiter bei dir? Wo wird's nochmal knifflig, wo spannend und wie sicher stehen denn eigentlich die Häuser ganz dicht bei?
14: Also ich schätze mal, das sind jetzt noch so 250 Meter Strecke. Da runter geht's, da wo die alte Sternbrücke drin war. Und da vorne, da wo diese halb abgebröselte Shell-Tankstelle steht, da wird es halt noch mal wirklich knifflig. Denn da ist wirklich rechts und links von der 24 Meter breiten Brücke gerade mal 30 Zentimeter Platz. Da will die Crew hier auf jeden Fall auch noch bei Tageslicht durch. Man muss sich das vorstellen, 30 Zentimeter ist ungefähr so viel. Ja, 3.700 Tonnen. Unten steht jemand mit dem Joystick, der das dirigiert. Da geht dann wahrscheinlich auch ein bisschen langsamer voran. Aber tatsächlich heute Abend, Mitternacht, soll die Brücke in Position sein. Dann wird sie gedreht um 30 Grad. Die muss ja schließlich in die Trassenachse der Gleise rein. Tja, und dann hoffen wir alle, dass heute Nacht vielleicht 3, 4, 5 Uhr die Brücke in Endposition ist.
0: Tja, danke schön, Peter. Knifflige Angelegenheit. Und du verfolgst diese Wiedergeburt der Sternbrücke sozusagen für uns noch eine ganze Zeit heute Nacht. Wir sind gespannt auf morgen. Danke dir. Und es gibt natürlich noch mehr zu berichten aus der Stadt von Eimen.
1: Die Linke in der Bürgerschaft fordert, dass Freibäder an Hitzetagen wie heute länger geöffnet bleiben. Auch der Eintritt soll an solchen Tagen günstiger sein. Während der ersten Hitzewelle in diesem Sommer waren nur 2 Freibäder für jeweils 2 Stunden länger geöffnet. Das ergab eine Anfrage des linken Abgeordneten Stefan Jersch an den Senat. Jersch kritisiert auch, dass mehrere Bäder an einem der Hitzetage Ende Juni den Einlass zeitweise gedrosselt hatten. Nach Angaben des Senats lag das daran, dass sie schon sehr voll waren. Deshalb wurden 1 Stunde lang weniger Gäste in diese Bäder gelassen. In Hamburg ist es im Juli laut Deutschem Wetterdienst, kurz DWD, wärmer gewesen als gewöhnlich. Die vorläufige mittlere Temperatur lag bei 18,8 Grad Celsius. Obwohl es im Vergleich zum restlichen Bundesgebiet ein eher kühler Monat war, überschritten die Temperaturen laut DWD das langjährige Mittel um 1,8 Grad Celsius. In Roterbaum haben sich am Mittag 2 Männer eine Verfolgungsjagd mit der Polizei geliefert. Laut Polizei hatten die beiden zunächst Pakete aus einem Ablagekasten gestohlen. Als Beamte sie anhalten wollten, flüchteten die mutmaßlichen Diebe mit ihrem Transporter. An der Kreuzung Mittelweg-Hallerstraße stoppten die Männer und flüchteten zu Fuß. Bislang konnte die Polizei sie nicht finden. Heute wurde der alljährliche symbolische Erdüberlastungstag erreicht. Zu diesem Anlass hat der BUND Hamburg am Vormittag unter dem Motto Zukunft statt Wachstumswahn auf dem Rathausmarkt ein Zeichen gesetzt. Mit dem heutigen Tag hat die Menschheit rechnerisch mehr natürliche Ressourcen wie etwa Holz, Anbauflächen oder auch Fisch verbraucht, als die Erde nachproduzieren kann. Der Naturschutzverein BUND sprach sich dafür aus, Ökosysteme zu schützen. In Hamburg wird besonders der Bau der A26 Ost kritisiert, gegen den der BUND geklagt hatte. Ab welchem Tag die regenerativen Ressourcen der Erde verbraucht sind, berechnet jedes Jahr die Organisation Global Footprint Network. Anfang der 1970er Jahre lag der Erdüberlastungstag noch Ende Dezember. Die Bergstädter Chaussee wird ab Dienstag saniert. Auf rund 550 Metern erneuert die Stadt die Fahrbahn zwischen Vogtredder und der Landesgrenze zu Schleswig-Holstein. Außerdem werden die Bushaltestellen barrierefrei ausgebaut. Für die Arbeiten ist die Straße abschnittsweise voll gesperrt. Eine ausgewiesene Umleitung für Autofahrer gibt es nicht. Zu Fuß bleiben die Grundstücke aber erreichbar. Die Sanierung soll bis Mai 2027 dauern. Der Bund will den Umbau der Kulturfabrik Kampnagel in Winterhude mit bis zu 60 Millionen Euro fördern. Das bestätigte heute Kulturstaatsminister Wolfram Weimer. Die denkmalgeschützten ehemaligen Maschinenhallen sollen modernisiert werden. Die Gesamtkosten der für 4 Jahre angelegten Sanierung betragen etwa 168 Millionen Euro. Die Baumaßnahmen sollen bei laufendem Spielbetrieb umgesetzt werden.
0: Tja, danke dir. Und auch heute

0: CSD. Auch wenn für Björn die Eindrücke aus Berlin noch frisch sind. Bei dem tödlichen Anschlag vor 5 Tagen war er mit seinen Freunden ganz in der Nähe.
1: Panik tatsächlich. Wir haben uns dann alle, also wir haben eine Lieblingsbar, wo wir uns immer treffen. Wir haben uns dann dort gesammelt, damit wir einen festen Punkt haben, wo wir uns treffen können, in den Arm nehmen können.
0: In der Zentrale der Pride Week auf St. Georg zeigt ein Kondolenzbuch, wie erschüttert die queere Community ist. Jetzt erst recht, tief bewegt, in Trauer, Wut und Verbundenheit. Unterdessen bereitet sich der Veranstalter zusammen mit der Polizei auf die CSD-Großveranstaltungen morgen und am Sonnabend vor. Die Polizei hat die Zahl der Einsatzkräfte erhöht, erhält Unterstützung aus Schleswig-Holstein und Thüringen. Auch das Team vom Café Urlaub in der langen Reihe will den CSD feiern, obwohl oder gerade weil sie regelmäßig bedroht werden.
2: Die jüngste Geschichte, die wir erlebt haben, war ein Telefonanruf, dass jemand gesagt hat, wir sollen unsere bunten Flaggen abhängen, sonst brennen sie. Wir sollen auf unsere Hunde aufpassen, wir sollen auf unsere Scheibe aufpassen. Dann hat jemand unter ein Reel, das ist auch so eine ganz frische Geschichte, was schlimm ist, einfach Bombe rein und gut ist. Also ist ja schon eine richtige Drohung.
0: Das Team meldet alles der Polizei. Auch auf der Straße haben viele den Eindruck, dass Anfeindungen gegen die queere Community zunehmen.
3: Die Lage ist einfach bedrohlicher geworden. Gerade komischerweise, auch wenn man Hand in Hand gehen würde oder sowas, das konnte man früher mal. Das hat sich erledigt.
4: Es fängt an, man sitzt in der S-Bahn, eine Diskussion geht los und plötzlich merkt man das irgendwie. Total die Fremden- und Queerenfeindlichkeit aufkommt, total der Hass. Und dann fragt man sich, wie das plötzlich so eine riesige Gruppendynamik werden kann.
5: Ja, wir sind aus dem fahrenden Auto angeschrien worden als Schwuchteln. Und das macht was mit einem. Aber unterm Strich versucht man das dann zu verarbeiten und sagt, ja, das waren wahrscheinlich Leute, die mit sich selbst nicht im Reinen waren und versucht das dann wegzudrücken.
0: Die Sicherheitslage auf dem CSD betrachten viele, mit denen wir sprechen, mit gemischten Gefühlen. Vom Besuch abhalten lassen will sich aber keiner.
6: Es ist Ferienzeit. Perfekt, um mal zu schauen, was für besondere Schätze sich in der Kunsthalle oder im Museum verstecken. Einige sind neu und andere haben sie vielleicht einfach noch nicht entdeckt. Wir haben ein paar erstaunliche Stücke für Sie aufgetan.
7: Dieses Cembalo in der Musiksammlung des Museums für Kunst und Gewerbe hat ein halbes Jahrtausend auf dem Buckel.
8: Dieses Instrument, wir datieren es ins frühe 16. Jahrhundert, ist tatsächlich eines der 10 ältesten noch überlieferten Cembali, die es überhaupt gibt weltweit.
7: Und nach 500 Jahren klingt es dank guter Pflege und Stimmung noch immer einfach schön.
8: Ein Cembalo ist sozusagen der Vorgänger des Klaviers. Das ist um 1400, also für etwa 600 Jahren, erfunden worden. Und man kann sagen, wenn es kein Cembalo gegeben hätte, gäbe es auch kein Klavier. Der Unterschied ist einfach, beim Cembalo werden die Saiten angezupft, also wie bei einem Zupfinstrument, einer Laute, einer Gitarre, einer Harfe.
7: Zu hören bei musikalischen Führungen im Museum für Kunst und Gewerbe. Besondere Schätze finden sich aber auch in anderen Häusern. Fast um die Ecke, in der Kunsthalle, gibt es zum Beispiel seit April einen echten Brunnen zu bewundern. Dabei war so ein Springbrunnen schon vor 100 Jahren geplant, hier in der Flüsterkuppel mit der ganz besonderen Akustik.
9: Es ist tatsächlich so, dass lange Zeit vergessen war, dass dieser Ort eigentlich für einen Brunnen geplant war. Auf einmal hat es Sinn gemacht, warum man hier diese merkwürdige Akustik geschaffen hat. Weil eben hier tropfendes Wasser zu hören sein sollte.
7: Der Brunnen stammt von der französischen Künstlerin Laure Prouveau.
9: Das Nährende, das Mütterliche ist für sie ganz eng verbunden mit dem Wasser, was herausquillt aus diesen brustähnlichen Formen und was ja, den Ursprung von allem zeigen soll.
7: Am anderen Ende der Kunsthalle hängt seit kurzem ein außergewöhnliches Werk. Gemalt vom holländischen Künstler Lawrence Almer Tadema 1889, eine Weihung an Bacchus. Alles darin sieht fast dreidimensional aus.
10: Man kann es wirklich tatsächlich mit Fotorealismus bezeichnen. Und er schafft es, Materialität, ob das Haare sind, ob das das Tierfell ist oder ob das der Marmor ist, wirklich detailgetreu genauestens zu malen.
7: ein Bild dieses Künstlers in Deutschland einzigartig.

0: Es gibt eigentlich auf der ganzen Welt, auch in USA, in England, ein paar wenige in Frankreich, aber in Deutschland sind wir die Einzigen.
1: Es lohnt sich also richtig, jetzt in der Ferienzeit mal auf Schatzsuche in den Museen zu gehen.
2: Tja, draußen eben viel Sonne am Hamburger Himmel. Passend dazu die erste Meldung jetzt in den weiteren Nachrichten von dir.
3: In Hamburg sind auf den Dächern öffentlicher Gebäude deutlich mehr Solaranlagen gebaut worden. 48 neue PV-Anlagen kamen im vergangenen Jahr hinzu, so der Senat. Dadurch konnte die installierte Stromleistung um fast die Hälfte gesteigert werden. Diese kann den jährlichen Strombedarf von etwa 3.700 Haushalten decken. Die CDU kritisiert, dass der Ausbau viel zu schleppend vorangeht. Etwa 96% der öffentlichen Gebäude wie Schulen seien ohne eine Photovoltaikanlage. Das Hamburger Landgericht hat einen Mann wegen sexuellen Kindesmissbrauchs zu 2 Jahren und 3 Monaten Gefängnis verurteilt. Der 29-Jährige hatte vor einem Jahr im Stadtparksee mehrere Mädchen beim Schwimmen im Intimbereich angefasst. Mit dem Urteil bestätigte das Landgericht die Strafe, die eine andere Kammer bereits im Herbst verhängt hatte. Nach Verbüßung seiner Strafe soll der Verurteilte möglicherweise in sein Heimatland Ägypten abgeschoben werden. Dort hat er Frau und Kind. Im Jobcenter Bramfeld hat heute Morgen ein 35-jähriger Mann 2 Mitarbeiterinnen des Jobcenters körperlich angegriffen. Laut Polizei mit Schlägen und Tritten. Die Polizei nahm den Mann in Gewahrsam, ließ ihn aber später wieder frei. Die Bewohnerinnen und Bewohner des einsturzgefährdeten Hauses in der Holstenstraße in Altona erheben Vorwürfe gegen ihren Vermieter. Das Haus war vergangene Woche geräumt worden. Die Bewohner sagen, sie hätten den Vermieter seit Jahren auf Risse und andere Schäden in dem Haus hingewiesen. Trotzdem sei nicht ausreichend reagiert worden. Sie fordern nun einen festen Zeitplan, eine angemessene Unterbringung und finanzielle Soforthilfe. Das Haus solle so schnell wie möglich gesichert und nach Möglichkeit erhalten werden. Bei der Räumung vergangene Woche hatten die Bewohner nur wenige Minuten Zeit. Seitdem kommen sie nicht an ihre persönlichen Sachen. In Wilhelmsburg hat die Polizei in der vergangenen Nacht eine mutmaßliche Diebesbande festgenommen. Die 7 Männer sollen in eine Lagerhalle in der Drahtelnstraße eingebrochen sein. Dort hatten sie laut Polizei einen Karton mit Schmerzmitteln gestohlen. Allerdings flogen die Männer auf, weil eine Alarmanlage losging. So, es klebt hier ein bisschen. Das Bezirksamt Nord hat in diesem Monat fast 100 wild gelagerte Boote und Paddleboards eingesammelt. Die meisten lagen am Kuhmühlenteich sowie in Grünanlagen auf der Ohlenhorst, in Winterhude, Barmbek und Eppendorf. Weil das wilde Abstellen Pflanzen und Tieren schadet, geht der Bezirk dagegen vor. Wer sein Kanu wiederhaben will, kann es gegen eine Gebühr abholen. Eigentümer müssen einen Nachweis mitbringen.
2: Ja, skurrile Geschichte, dank dir. Und damit ist natürlich klar, was unser erster Freizeittipp ist für alle Bootsbesitzer der alten Kanus. Abholen, schrubben, lospaddeln. Alle anderen können natürlich auch super irgendwo ins Kanu steigen. Aber es gibt natürlich noch so viele andere Ideen für dieses bunte sommerliche Wochenende in der natürlich schönsten Stadt der Welt.

0: Zweimal am Tag um 16 und um 18 Uhr tanzen hier die Fontänen in besonderer Art und Weise über den Parkseen, Planten und Blumen. Und abends wird es dann noch mal richtig romantisch um 22 Uhr, wenn die Fontänen dann mit bunten Lichtern und Musik hier spielen. Die Wasserspiele sind nur eine Feinheit hier im Park und es gibt auch immer wieder ein paar Specials zu entdecken, so wie diesen Sonntag.
1: Für die Lütten baut die Verkehrswacht Hamburg nämlich wieder einen Parcours in den großen Wallanlagen auf, damit sie üben können, wie man sicher durch den Straßenverkehr kommt.
0: Vom Musikpavillon klingt ab 15 Uhr Jazz, Soul oder Latin-Musik im Big Band Sound durch den ganzen Park. Und ebenfalls ab 15 Uhr kann man im Teehaus dann das chinesische Brettspiel Go spielen mit Anleitung und Tipps vom Profi. Die ganzen Veranstaltungen sind kostenfrei und es gibt bestimmt auch noch eine Menge mehr zu entdecken. Da könnte man fast mal einen ganzen Tag hier in Planten und Blumen verbringen.
1: Am Wochenende wird es bunt in der Innenstadt. Die Pride Week feiert ihr großes Finale mit einem Straßenfest rund um den Jungfernstieg und Rathausmarkt ab morgen Mittag und der CSD-Demo am Sonnabend ab 12 Uhr. Kräftig gelacht werden kann am Sonnabend in der Hafen City. Beim Stand-Up-Comedy Open Air stehen mehrere Comedians, ob Profi oder Neuling, auf der Bühne und greifen die Lachmuskeln an, ganz kostenfrei. Sonnabend feiert der HSV den Saisonauftakt und lädt alle Fans zum Volkspark-Festival ein. Mit vielen Aktivitäten und buntem Programm. Und die Profis laufen auch bei zwei Testspielen auf.
0: Wer sich mal so richtig austoben will, der könnte das hier in Lockstedt machen. Im Dschungeljump.
1: 13 Hüpfburgen stehen hier parat zum Klettern, Hüpfen und Rutschen. Und dazu gibt es noch Geschicklichkeitsspiele, die meisten auch im Hüpfburg-Stil.
0: Oh, und wenn es richtig warm wird, dann sollte man seine Badehose hier auch einpacken, denn dann wird die XXL-Wasserrutsche auch freigegeben und dann kann man sogar hier planschen. Montag und Mittwoch bis Freitag wird die Hüpfburganlage hier ab 14 Uhr geöffnet und am Sonnabend und am Sonntag kann man schon ab 11 Uhr hier jumpen.
2: Jumpen. Dankeschön, liebe Britta Jons, fürs wie immer liebevolle Zusammenstellen unserer Tipps. Ja, und jetzt in der Ferien- und auch Urlaubszeit sind nette Nachbarn besonders wertvoll.
3: Hallo, ich bin Bichong. Ich wohne im Stadtteil Blankenese und ich habe liebevolle Nachbarn im nächsten Haus. Die heißen Andreas und Michael. Und immer wenn ich im Urlaub bin und bevor ich zurück oder während Urlaub, ich gieße meine Blumen und stelle noch Blumenstrauß im Wohnzimmer und im Winter noch die Heizung anmachen. Also ich würde die beiden herzlich bedanken, dass sie auch um unsere Wohnung, meine Wohnung so schön kümmern. Und es ist sehr liebevolle Nachbarschaft. Deshalb ist meines Hamburg des Tages.
2: Tja, danke schön. Und alle Infos zu unserer Aktion Hamburger oder Hamburgerin des Tages, die gibt es wie immer unter ndr.de/903 oder natürlich auch telefonisch kostenfrei unter 08000 90 93 3. Viel Spaß dabei. Ja, damit zu einem, bei dem wir nicht wissen, was seine Nachbarn über ihn sagen, ob er nett, nörgelig oder womöglich besonders laut ist. Es geht um Elton, den kennen viele ja noch als den ewigen TV-Praktikanten von Stefan Raab. Ja, jetzt wird er tatsächlich laut in Hamburg, denn Elton hat sozusagen mal wieder ein Praktikum gemacht. Diesmal als Musical-Darsteller in Zurück in die Zukunft. Kann man live erleben im Operettenhaus.
4: Da wischt der Praktikant über die Bühne, Elton. Für zwei Vorstellungen in Zurück in die Zukunft. Der Mann ist im Thema, kann erklären, was der in der Geschichte wichtige Fluxkompensator ist.
5: Der Fluxkompensator funktioniert einfach nur mit 1,1.2 Gigawatt. Da muss ich mal aufpassen, dass es auch die richtige Zahl ist. Wird in der heutigen Zeit mit Plutonium erzeugt, aber bei Zurück in die Zukunft musste es halt ein Blitzschlag sein. Und der sorgt dafür, dass es eine unfassbare Geschwindigkeit gibt in die Vergangenheit oder eben in die Zukunft.
4: Na siehste, solche Quizfragen beantwortet er normalerweise in seinen Shows. Theaterbühne, fast Neuland für ihn.
5: Also Theaterbühne habe ich in der Hinsicht ein bisschen Erfahrung, dass ich einmal als 12-Jähriger im alten Land bei der kleinen Yorker Bühne zweimal im Weihnachtsmärchen mitgespielt habe.
4: Gut eine Stunde vor Vorstellung, gemeinsames Aufwärmen. Es wird klar, der Cast hat einen gewissen Fitnessvorsprung.
6: So, also ich bin warm.
4: In Zurück in die Zukunft spielt Elton den Schuldirektor Strickland. Er singt nicht im Stück, sondern nörgelt in einer Tour.
6: Das Vorspiel ist vorbei, McFly.
5: Der Puls ist echt hoch tatsächlich, was so Abläufe angeht und Textdreher angeht. Vor allen Dingen ist das ja die Hill Valley Schule und ich will immer Bill Haley sagen. Ich habe halt immer Bill Haley im Kopf und ich muss das rauskriegen.
6: Es reicht!
4: Elton bekommt immer wieder Szenenapplaus, auch wenn er den Stinkstiefel spielt. Er hat die Sympathien auf seiner Seite. Eltons Auftritt kommt kurz nach der Bekanntgabe, dass Zurück in die Zukunft nur noch bis März im Operettenhaus gespielt wird. Danach kehrt das Tina Turner Musical Tina zurück. Zukunftsmusik, zurück in die Gegenwart. Elton meistert seinen Auftritt.
5: Ich habe nicht wirklich alles richtig gemacht. Da gibt es bestimmt gleich noch eine Nachbesprechung und mal gucken. Also ich weiß, dass ich zum Beispiel einmal zu spät draufgegangen bin und einmal falsch abgegangen bin. Aber zum Glück ist das Cast ja immer so gut, dass sie mich dann gegriffen haben und dann schnell in die andere Richtung geschoben haben.
4: Im September ist Elton nochmal für ausgewählte Termine zurück bei Zurück in die Zukunft.
2: Tja, und Zurück in die Zukunft heißt es dann ja gewissermaßen heute Nacht wohl auch an der Sternbrücke, wenn die neue eben an den Platz der alten Kultbrücke kommt. Über das Brückenspektakel berichten wir hier natürlich morgen Abend ausführlich.
7: Ja, jetzt geht's aber erst einmal in den Stadtpark, und zwar in den Harburger Stadtpark. Und den gibt es schon ziemlich lange, wie Sie gleich hören werden.
2: Tja, von dort kommen jetzt die Wetteraussichten. Wir sagen schon mal Tschüss und einen wunderschönen Abend. Bis morgen.
7: Tschüss.
2: Tschüss.
8: Und nun das Hamburg-Wetter und die Aussichten für die kommenden Tage.
9: Der Harburger Stadtpark feiert in diesem Jahr seinen 100. Geburtstag. Aber wie gut können 100 Jahre alte Bäume gegen 36 Grad Hitze helfen?
10: Ja, vielleicht zu den anderen großen Volksparks in Altona und auch der Stadtpark Hamburg ist das eigentlich das Schönste hier. Weil er durch Typografie glänzt, durch dieses Miteinander von Natur und Freizeitnutzung. Das ist einfach atemberaubend. Und ich glaube, wir stehen hier auch bei dieser Hitze und es ist super luftig, super angenehm.
9: Der Harburger Stadtpark gehört mit seinen rund 90 Hektar zu den größten Grünanlagen im Süden Hamburgs. Zum Jubiläum gibt es dort in den kommenden Wochen was Besonderes.
10: Viele Bäume werden angestrahlt, wir werden ein weißes Dinner haben am 29. August und wir werden viele Veranstaltungen und Führungen haben, von der Freilichtbühne, aber auch zu ökologischen Themen. Das ist super spannend und wir können nur sagen, kommen Sie gerne nach Harburg.
9: Eigentlich war der Park schon davor geplant. Der Bau verzögerte sich jedoch durch den Ersten Weltkrieg. Ein Besuch lohnt sich morgen bei diesen Wetteraussichten.
11: Morgens bewölkt 16 Grad.
12: Mittags bewölkt 26 Grad.
13: Abends Schauer und Gewitter, 22 Grad.
9: Am Wochenende wird das Wetter wieder trockener. Am Sonntag sonnig, zum Wochenstart wird es dann fast 29 Grad warm.
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0: Bei welcher Temperatur beginnt Metall eigentlich zu schmelzen? Das lässt sich pauschal nicht beantworten. Aber eins können wir sicher sagen, für Metal reichen 32 Grad nicht. Moin und willkommen zum Schleswig-Holstein Magazin an diesem inzwischen nicht mehr ganz so heißen Donnerstag im Norden.
1: Aber 32 Grad, das war heute der Höchstwert beim Wacken Open Air. Aber man muss schon sagen, trotz dieser Hitze haben die Festivalbesucher insgesamt dann doch recht gut durchgezogen.
2: Kein Festivalgelände, aber trotzdem Party. Das Freibad in Wacken am Nachmittag.
3: Also wenn du im Camp sitzt, im Zelt oder im Pavillon, Pavillon, dann ist schon hart.
4: Der Schweiß geht hier in Arschfuhren, wenn es...
2: Die Attraktion heute, das 3-Meter-Brett. Wer textilfrei springt, bekommt einen Schnaps aufs Haus. Gefühlt zieht hier jeder zweite blank.
5: Das haben wir ja irgendwann mal vor ein paar Jahren, da war das mal so ein bisschen, war nicht so eine Stimmung und dann haben wir das mal eingeführt.
6: Das machen ja erstaunlich viele. Macht ihr Minus damit jetzt?
5: Nein, machen wir nicht.
2: Im Freibad also planschen und auf der Wiese liegen. Im Dorf

0: sorgen einige Anwohner für Erfrischung.
1: Backen!
2: Super! Schöne Erfrischung! Backen!
0: Einsätze wegen der Hitze gab es so gut wie keine. Das Deutsche Rote Kreuz hat nach eigenen Angaben bis zum späten Nachmittag nur 2 Patienten behandeln müssen.
3: Die sind friedlich, die machen nichts, die räumen auf, hier liegt kein Müll. Also die sind so in Ordnung, also bestes Publikum.
0: Morgen wird es 10 Grad kühler in Wacken und im Schwimmbad vermutlich etwas leerer.
4: Das ist wirklich schade. Die 35. Ausgabe des Festivals ist bislang also in jeder Hinsicht eine der heißesten.
5: Und übrigens, genauso wie das Wacken Open Air älter geworden ist, sind naturgemäß auch die Fans älter geworden.
4: Und wie sich das bemerkbar macht, darüber sprechen wir nachher nochmal hier in dieser Sendung. Wir bleiben aber erstmal bei dieser Hitze, die ja heute jeden von uns mehr oder weniger beeinflusst hat, sei es, weil wir 3 T-Shirts durchgeschwitzt haben oder weil wir uns im Haus verschanzen mussten.
5: Ja, Temperaturen deutlich über 30 Grad sind einfach krass. Die verlangen Mensch und auch Tier einiges ab. Die Wohlfühltemperatur von Kühen beispielsweise, die liegt bei unter 20 Grad.
4: Und heute war es dann ja doch zwischenzeitlich deutlich heißer. Insofern waren die Kühe froh über jede Abkühlung.
6: Auch ihnen ist heiß. Draußen wird es immer wärmer, schon vormittags 25 Grad. Für Milchkühe ist das zu viel. Eigentlich mögen sie typisch norddeutsches Wetter. Aber was, wenn Hitzewellen auch im Norden zum Normalfall werden? Knut Grell hält in Duvensee bei Ratzeburg rund 600 Milchkühe. Wenn es warm wird, sieht er das den Tieren sofort an.
7: Hitzestress erkenne ich eigentlich ganz normal, dass die Kühe sich nicht mehr so gerne hinlegen. Sie fangen an, dass sie sich vermehrt in den Tränken aufhalten, um mehr Wasser aufzunehmen. Wenn es ganz schlimm ist, fangen sie an zu hecheln.
6: Kühe kommen mit Hitze schlechter klar als Menschen. Sie schwitzen kaum. Verdauung und Milchproduktion erzeugen Wärme. Friederike Voss ist Tierärztin für Rinder. Sie behandelt im Sommer viele Kühe, die unter der Hitze leiden.
8: Hitze trifft die Kuh ganz besonders, weil sie einfach ein völlig anderes Hitzeempfinden hat als wir Menschen. Ab 17 Grad wird es denen schon zu warm und dann je nachdem, wie die Luftfeuchtigkeit ist, schaukelt sich das umso schneller hoch. Also für die fängt der Hitzestress deutlich früher an als für uns.
6: Fressen die Tiere weniger, geben sie auch weniger Milch. Die Gefahr für Infektionen steigt und für Unfruchtbarkeit.
7: Das hat massive wirtschaftliche Folgen. Allein durch den Milchverlust hatte ich mir mal ausgerechnet, dass ich da am Tag mindestens 250 Euro verliere, tendenziell deutlich mehr. Das ist nur der Milchverlust, den ich dann dort berücksichtigt habe.
6: Knut Grells Kühe tragen Sensoren in den Mägen. Die zeigen, während der Hitzewelle Mitte Juni sackten die Vitalwerte ab. Rund 2 Wochen hat es gedauert, bis sich seine Kühe davon erholt haben. Gegen die Hitze hilft genau wie bei Menschen Abkühlung, Sprühnebel, Kuhduschen. Außerdem helfen spezielle Lüftungsanlagen. Ole Hack verbaut diese in ganz Deutschland. Vorher war er selbst Landwirt und kennt die Probleme im Sommer.
9: Das muss man sich vorstellen, als ob jede Kuh jeden Tag eine Tour de France fährt. Und bei den Temperaturen kann man sich das vorstellen, dass das ganz schön anstrengend ist für das Tier. Und mit den Lüftern gewährleisten wir halt eine wirklich schöne Luftbewegung am Tier.
6: In den letzten 4 Jahren verbaute Ole Hack mehr und mehr Lüfter. 2024 waren es bei uns im Land noch 20, dieses Jahr schon knappe 80. Besonders im Sommer melden sich die Landwirte bei ihm.
9: Ich würde sagen, das ist ähnlich wie im Baumarkt. Bei 30 Grad sind alle Klimaanlagen ausverkauft. Natürlich steigt dann die Entscheidungsfreudigkeit immer sehr bei solchen Temperaturen. Nur leider ist dann halt meistens das Lager leer.
6: Knut Grell achtet außerdem auf die Futterauswahl. Ein großer, luftiger Stall und ein isoliertes Dach sollen auch helfen, genau wie viele Tränken für die Tiere. Mittlerweile sind es in Duvensee 36 Grad und zumindest in einem Teil des Stalles läuft die Dusche.
7: Mein Ziel wäre aber, dass wir es in jedem Stall sowas hier anbringen, dass die Tiere sich dann aussuchen können, ob sie nun in den Bewässerungsbereich gehen oder in den Belüftungsbereich.
6: So sollen auch Hitzetage im Norden für seine Kühe erträglich bleiben.
4: Ja, gerade so einen Bewässerungsbereich gibt es ja nicht nur im Kuhstall. Viele Gärten haben ja auch einen. Ne?
5: Und der läuft ja auch gerne jeden Abend, wenn es so heiß ist wie heute. In Schleswig-Holstein geht das auch noch. In Niedersachsen ist das in einigen Orten inzwischen schon verboten. Aber Wassersparen ist ja im Allgemeinen nicht unbedingt so die schlechteste Idee.
4: Und genau das haben sie in Pinneberg geradezu perfektioniert. Wie und wo? Das zeigt uns unsere Reporterin Laura Stuhlmacher.
1: In diesem

0: Garten hier herrscht Schlauchverbot. Und gegossen wird hier nur mit Gießkanne. Das heißt, alles, was hier im Garten gegossen wird, muss mit dieser Gießkanne gegossen werden. Wir müssen Wasser sparen. Das sag nicht ich, das sagen die Trinkwasserverbände bei uns im Land. Und das, obwohl wir eigentlich genug Wasser zu haben scheinen. Wir haben Nordsee, wir haben die Ostsee. Außerdem regnet es ja auch gefühlt ständig. Also, was hat diese Gießkanne hier mit unserem Trinkwasser zu tun? Hier im Kleingartenverein Pinneberg sind Gartenschläuche verboten. Und einer, der das mitentschieden hat, ist Arne Neumann. Warum habt ihr euch dafür entschieden, hier Gartenschläuche zu verbieten?
1: Wir wollen natürlich in erster Linie wirklich Trinkwasser sparen. Und darum haben wir in die Satzung aufgenommen, dass jedes Vereinsmitglied 1000 Liter Regenwasser auffangen muss. Das ist ein 200 Liter Fass. Der nächste Schritt ist dann das Thema mit den Gießkannen, dass das Wasser, was wir auffangen, möglichst effizient angewendet werden soll und mit der Kanne direkt an die einzelne Pflanze gebracht werden und nicht mit dem Gartenschlauch in der Fläche verteilt wird.
2: Die Gründe dafür sind nicht ganz uneigennützig. Genaue Zahlen liegen zwar nicht vor, aber
1: der Auslöser ist eigentlich tatsächlich der Wille zu sparen. Jetzt kommt hier bei uns dazu, wir haben keine Einzelzähler, wir teilen den Gesamtverbrauch auf alle Pächter. So, und da wollen wir natürlich für alle die Kosten drücken und sind dann auch hinterher, dass sparsam gearbeitet wird und zum Beispiel nicht die Schläuche über Nacht liegen oder den Rasen sprengen. Das haben wir deshalb verboten.
2: Einige Parzellenbesitzer haben sogar eine kleine Zisterne, um Regenwasser zu speichern.
0: Was sagen Sie denn dazu, dass Sie hier nur mit Gießkannen gießen dürfen?
3: Finde ich in Ordnung, weil wir haben halt Regentonnen und da ist immer genügend Wasser drin und das klappt hervorragend.
0: Auch in so längeren Trockenphasen?
3: Ja, dann gießen wir manchmal gar nicht, sondern überlassen das der Natur. Weil es ist hier auch sehr feucht nachts und morgens auch und die Pflanzen holen sich schon dann, was sie brauchen.
0: Der Kleingartenverein ist dabei nur ein Beispiel. Denn immer längere Trockenphasen sorgen wie aktuell dafür, dass unser Trinkwasserverbrauch deutlich steigt. Und das sorgt dafür, dass unser Grundwasserpegel sich nur langsam wieder auffüllen kann.
2: Jüngst gab es wieder Überschwemmungen nach Starkregen, zuletzt vor 2 Wochen. Also wir haben einerseits stellenweise wirklich viel Regen, aber Starkregen hilft unserem Grundwasserspiegel kaum. Warum eigentlich? Schauen wir uns das Grundprinzip dahinter einmal an. Bei Regen, diesem klassischen norddeutschen Geplatter über Stunden und Tage hinweg, versickert der Regen idealerweise langsam im Boden. Unser Grundwasserspiegel bleibt erhalten bzw. steigt.
0: Und das ist übrigens total wichtig, denn Schleswig-Holstein ist das einzige Bundesland in ganz Deutschland, das 100% seines Trinkwassers aus dem Grundwasser produziert.
2: Und wenn es jetzt aber über einen längeren Zeitraum nicht regnet und auch noch richtig warm ist, dann sinkt der Grundwasserspiegel. Zusätzlich kann der trockene Boden bei Starkregen wie vor 2 Wochen das Wasser nicht so schnell aufnehmen. Es kommt im schlimmsten Fall zu Überschwemmungen.
0: Was hier aussieht wie ein ganz normaler Spazierweg, ist eigentlich ein total durchdachtes Konzept. Denn die Stadt Wedel hat sich gefragt, was kann ich machen, um dafür zu sorgen, dass bei Starkregenereignissen nicht alle Keller überflutet werden. Deswegen ist beim Bauen dieses Neubauviertels hier direkt diese Regenrückhaltebecken, diese Gräben sind direkt mitgedacht worden. Und die sorgen dafür, dass bei Regen, wie jetzt zum Beispiel vor 2 Wochen, als es wirklich stark geregnet hat, die Keller nicht alle überflutet werden, sondern das Wasser direkt hier versickern kann.
4: Da sind Drainagen tatsächlich gelegt. Das hört man auch, wenn man mit dem Hund da spazieren geht. Dann geht auf einmal so eine Pumpe an und dann hört man Wasser fließen. Und das ist halt tatsächlich, damit das Grundwasser nicht hochdrückt und dort hinten die Häuser überschwemmt. Und das schützt uns natürlich auch vor Hochwasser tatsächlich. Wenn es mal sehr viel regnet, werden wir mit entwässert.
5: Ja, ich finde es mal ganz schön. Hier kann man immer schön mit dem Hund gehen. Ist natürlich immer schön ganz grün. Man hat hier, früher haben wir immer da drin gespielt, in der Feuchtwiese haben wir das immer genannt. Ja, ich finde es eigentlich gar nicht schlecht.
6: Grundsätzlich finde ich es gut, dass sich die Stadt darum bemüht, das Regenwasser aufzufangen und zu schützen. Genau.
2: Im Garten heißt das freie Flächen mulchen. Das speichert die Feuchtigkeit im Boden. Schattenspendende Pflanzen auch nach der Ernte stehen lassen. Viele kleine Maßnahmen helfen am Ende uns allen, unser Wasser zu schützen.
7: Dass Wassersparen gut ist, das hat sich ja selbst schon bis zum Mann im Mond rumgesprochen. Der stellt das ja auch regelmäßig ab, beispielsweise im Husumer Hafen. Dass sie hier mal auf dem Trockenen sitzen bzw. liegen und deshalb nicht immer rausfahren können, weil eben das Wasser fehlt, das sind sie gewohnt. Gerade klappt es aber nicht aus ganz anderen Gründen.

0: Die Klappbrücke der Deutschen Bahn in Husum geht zwar mittlerweile wieder auf, doch das erst seit gestern und auch nur zu Testzwecken. Das haben viele Segler, Sportboot- und Kutterfahrer im Hafen ausgenutzt. Lieber raus als eingesperrt. Denn auch sonst müssen viele Faktoren zum Rausfahren stimmen.
1: Wir haben hier Ebbe und Flut. Das ist reine Natur. Und wir müssen sehen, dass das Wetter stimmt mit dem Wind. Und dann müssen wir auch noch Urlaub haben. Oder die Krabbenfischer müssen raus, weil sie Termine haben. Oder jetzt gerade die Krabben da sind. Oder eben auch die Traditionssegler. Die können nur jetzt Geld verdienen. Im Winter können sie es nicht.
0: Eine defekte Verschraubung an der Hydraulikpumpe im Steuerungshaus sorgt aktuell für Probleme. Die Brücke musste gesperrt werden, mit massiven Auswirkungen im Bahnverkehr. Für Stunden gab es am Wochenende Zugausfälle zwischen Husum und Bredstedt. Viele Bahnreisende saßen in Husum fest, so wie nun zuletzt auch die Schiffer im Hafen. Die Deutsche Bahn sagt:
2: Ältere Modelle können störanfälliger sein. Die Mitarbeitenden der DB Infrago arbeiten in solchen Fällen stets mit hoher Priorität an einer schnellen Entstörung, um Auswirkungen so gering wie möglich zu halten. Wir setzen alles daran, dass die Klappbrücke Husum ab Samstag wieder voll funktionsfähig ist.
0: Die Brücke ist in diesem Jahr bereits zum vierten Mal ausgefallen. Laut Takelmeister Achim Zander schadet das dem maritimen Flair Husums und damit auch dem Tourismus.
1: Die Brücken, die haben 6 Monate im Jahr Zeit. Da werden sie nicht bewegt. Da fahren hier keine Schiffe rein und raus und gar nichts. 6 Monate Zeit, um die Brücken zu warten.
0: Hafenrundfahrten sind übrigens auch weiterhin möglich. Und ab Sonnabend können dann auch alle anderen wieder hier durch.
3: Die Hoffnung auf ein besseres Leben treibt Menschen immer wieder zu uns nach Deutschland. Einige schaffen es hier auch, bei manchen dauert es vielleicht ein bisschen. Und dann gibt es diejenigen, deren Lebenssituation sich hier nochmal dramatisch verschlechtert. Sie werden Opfer von sexueller Ausbeutung, Zwangsarbeit oder werden gezwungen, in der Fußgängerzone zu betteln.
4: Es ist eine schwere Straftat, Menschenhandel. Dabei geht es unter anderem um Arbeitsausbeutung, also Zwangsarbeit. Und die gibt es in vielen Branchen. Die Opfer stammen häufig aus dem Ausland. Ihnen wird versprochen, in Deutschland einen gut bezahlten Job zu bekommen. Einmal hier angekommen, werden sie dann zu regelrechten Sklaven. Einige werden auch sexuell ausgebeutet. Und auch deutsche Frauen sind betroffen. Sogenannte Loverboys bringen sie dazu, sich zu prostituieren. Auch in Schleswig-Holstein gibt es Opfer und Täter.
5: Die Fallzahlen in Schleswig-Holstein bewegen sich seit Jahren tatsächlich im einstelligen Bereich. Aber das ist nicht besonders aussagekräftig, weil Menschenhandel ein klassisches sogenanntes Kontrolldelikt ist. Das heißt, viele Opfer trauen sich gar nicht, Anzeige zu erstatten, aus verschiedenen Gründen. Und wir bekommen oft gar nicht die Kenntnis von solchen Fällen. Insofern haben wir ein hohes Dunkelfeld.
4: Polizei und Beratungsstellen im Land arbeiten eng zusammen. Die Beratungsstelle Contra gehört zur Nordkirche. Hier werden Opfer beraten. Manche kommen nur mit dem, was sie am Leibe tragen, wenn sie aus einer Zwangslage geflohen sind. Bekommen dann hier auch neue Kleidung oder andere Alltagsgegenstände.
6: Zu uns kommen ja auch Menschen, die sich noch mit dem Gedanken tragen, was erlebe ich denn jetzt hier eigentlich? Und wir haben nahezu in jeder Form, Ausbeutungsform des Menschenhandels Beratungen gehabt. Und Menschen, die gefragt haben. Und unsere Zahlen sind natürlich andere, weil Menschen sich trauen dürfen, weil wir einen anonymen Beratungsraum, Beratungssetting anbieten.
4: Sie beraten in ihren eigenen Räumen, legen aber auch jeden Weg in Schleswig-Holstein zurück, wollen Betroffenen dabei helfen, sich vom Zwang zu befreien.
7: Harter Cut. Und was wir jetzt sagen, das ist eigentlich völlig egal. Bei dem Bild haben wir eh keine Chance gegen.
3: Nee, deswegen fassen wir uns mit Informationen, würde ich sagen, auch eher kurz. Heute sind die ersten Heuler der Saison ausgewildert worden. Mit anderen Worten, jetzt gibt es mehr davon.
8: Das ist Hilda. Aber wo ist Benno?
9: 30.
8: Ha, bist der auf. Benno. Hast du auch? Diese beiden Seehundheuler werden heute als erste Jungtiere der Saison ausgewildert. Voraussetzung dafür, sie müssen mindestens 25 Kilo wiegen und selbstständig Fisch fressen können. Tanja Rosenberger leitet die Seehundstation Friedrichskoog. Nur wer nicht mehr bei ihr nach den begehrten Heringen bettelt, ist bereit für die Wildnis. Und dahin sollen sie alle zurück. 200 Heuler hat die Seehundstation seit Mai aufgenommen.

0: Wir haben dieses Jahr eine nicht so erfolgreiche Saison wie in den Vorjahren, aber abgerechnet wird zum Schluss. Und jetzt geht ja der nette Teil los, dass eben die gesunden Tiere in die Freiheit entlassen werden können. Und dann machen die ersten zwei jetzt den Anfang.
1: Ankunft in der Meldorfer Bucht. Bei über 30 Grad muss jetzt alles schnell gehen. Seehunde können nicht schwitzen und der Transport in der Box bedeutet Stress für die Tiere. Tilda kam im Mai als Frühgeburt und als erster Heuler der Saison nach Friedrichskoog. Ihre Überlebenschance lag bei nur 50%.
0: Und deswegen ist es sehr schön, dass sie jetzt auch als Erste mitgehen kann. Und Benno wurde in der klassischen Hauptgeburtenzeit am 23. Juni als Heuler aufgefunden. Und Gründe für die Heulerentstehung können eben halt Tod oder Krankheit der Mutter sein, Störungen durch uns Menschen, aber auch witterungsbedingte Trennung.
1: Und dann ist Benno dran.
0: Die werden sich zunächst mal ein bisschen orientieren. Wir haben noch auflaufendes Wasser. In dieser Bucht sind regelmäßig Tiere unterwegs. Hier ist ein gutes Nahrungsangebot. Deswegen ist dieser Ort halt auch sehr gut geeignet, um ihnen einen guten Start in die Freiheit zu ermöglichen.
1: Jetzt sind Hilda und Benno auf sich allein gestellt. Nur die kleine orangefarbene Marke bleibt ein Erkennungsmerkmal für ihre Zeit in der Seehundstation Friedrichskoog.
2: Ja, und keine Sorge, das waren jetzt nicht die letzten Kulleraugen für heute. Gleich haben wir noch mehr davon und dafür sorgt das Schleswig-Holstein Musikfestival.
3: Das hat in diesem Jahr ja den Städteschwerpunkt Stockholm. Porträtkünstler ist zwar nicht, aber egal. In Heide ist gestern eine andere Kombo mit 4 Mitgliedern aufgetreten. Die heißt Kraja und das wiederum heißt der Ort, nach dem man sich sehnt.
2: Da gibt es also eine ganze Menge musikalische Schwedensehnsucht, wollen wir es mal nennen. Und ganz nebenbei ist das auch der Beweis, dass Skandinavien ganz weit vorne ist bei der Vereinbarkeit von Familie und Beruf.
4: Er ist das jüngste Tourmitglied, Waldemar. Und das ist seine Mama, Eva Lestander. Sie und ihr Partner haben entschieden, der Junge muss mit.
5: Ich muss jetzt allerdings mehr planen, wann geht er schlafen und so weiter. Davor waren wir etwas spontaner.

0: Schon in Norwegen war der Lütte mit. Und wenn er unterwegs unruhig wird, singen die vier Frauen ihm etwas vor.
1: Wir haben ihm schon öfter mal etwas vorgesungen. Als wir zwei neulich etwas gesungen hatten, mochte er das nicht so. Schließlich hat jemand Led Zeppelin gespielt. Das fand er wesentlich besser.
0: Waldemar wird in seinem Leben noch sehr viele Kirchen sehen, denn dort singen die Künstlerinnen von Kraja am liebsten.
2: Sometimes we don't have to have amplification and then
3: manchmal brauchen wir keine Verstärker. Das kann zwar auch etwas schwierig sein, aber das hängt immer von der Kirche ab. Meistens lieben wir das.
1: Wir singen viele alte Volkslieder. Und die passen ja perfekt in so eine Kirche.
0: Led Zeppelin gab es hier in der St. Jürgen-Kirche von Heide nicht zu hören. Dafür Volkslieder aus Schweden, über Männer, die in See stechen, oder über jemanden, der seiner großen Liebe nachtrauert. Fürs jüngste Tourmitglied kein Problem. Beim Konzert war Waldemar eh schon im Bett. Genug Zeit, die Zuschauerinnen und Zuschauer nach Schweden zu entführen. Aber wie würde denn eigentlich Schleswig-Holstein klingen?
1: Vom Sound her müsste das eher leichter und heller klingen als der Süden von Deutschland.
2: Not so like. Mm. No, no. Mm.

0: Yeah, that's the northern part of Germany.
1: Schleswig-Holstein.
2: So, so, der Norden klingt leicht und hell. Erzählen Sie das mal in Wacken, da legen Sie sich direkt mit mehreren Generationen an, würde ich sagen.
3: Der Nachwuchs, der feiert ja auch schon mit, der legt aber wahrscheinlich gerade erst los. Viele andere Wacken-Fans, die kommen dafür ja schon seit Jahren auf das Festival oder auch seit Jahrzehnten.
4: Das Wacken Open Air gilt als echte Institution für Metal-Fans in Deutschland und sogar weltweit. Und das schon seit dem Jahr 1990.
5: Ja, und 36 Jahre später sind natürlich auch die Besucher hier 36 Jahre älter geworden. Viele kommen auch heute noch hierher und dann sieht man hier und da mal ein kleines graues Haar, ein kleines Bäuchlein vielleicht. Wie ist das denn aber, wie muss man dann dieses Festival verbringen? Schläft man da noch im Zelt oder macht der Rücken das langsam gar nicht mehr mit? Da haben wir uns mal umgehört.
6: Ich bin noch viel älter als Wacken. Leider. Leider.
7: Ich hab mein komplettes Bett mit Matratze, mit alles drum und dran, wie es sich gehört. Das sind keine, die 18, 19 sind. Das sind alles teilweise erwachsene, gestandene Männer, und die hier eine Woche Wacken halt genießen und ihren Spaß haben.
8: Jetzt gerade auch, wenn wir auf unserem Platz sind, gell, dann denke ich schon manchmal, da ist ein 90-Jähriger oder so. Ist schon Wahnsinn, ja.
4: Zum Durchschnittsalter äußert sich der Veranstalter nicht. Schriftlich heißt es, jedes Jahr kommen neue, junge Leute dazu, doch verdrängen sie die Älteren ja nicht, sondern ergänzen sie. Das macht das Wacken zu einem Mehrgenerationenfestival, dessen Altersdurchschnitt dem Gesetz der Zahl folgend gestiegen sein mag.
5: Ja, und wie ist das mit dem Komfort? Weil wenn irgendwann so der Rücken nicht mehr so richtig mitmacht, dann ist das mit dem Zelt ganz schön anstrengend. Dafür zahlt man dann aber hier auf Wacken eine vierstellige Summe.
4: Bei knapp 2.500 Euro starten die Preise für eine solche Unterkunft. Dafür gibt's Betten statt Luftmatratzen, was gerade die älteren Besucher schätzen. Wer Glück hat, bekommt sogar noch eine Maniküre dazu.
9: Black is beautiful. Kreuz, Knie, was weiß ich alles. Deswegen Bett. Ganz viele zum Rentenbeginn gönnen sich eine Kreuzfahrt. Scheiße! Wir fahren nach Wacken, das ist unser Rentenbeginn.
10: Es gibt flüssige Nahrung zum Frühstück, es gibt keine feste Nahrung mehr zum Frühstück, es gibt keine feste Nahrung mehr zum Mittag. Und viel laute Musik hören. Ne? Man hört immer schlechter, also muss die Musik lauter werden. Und passt schon. Also. Mit 30 hätte ich mir das noch nicht leisten können. Ja. Also da wäre ich auf den Zeltplatz gegangen.
11: Wir haben lange hier noch gearbeitet und unser letztes Hemd hat keine Taschen.
12: Richtig.
4: Ganz kostenlos gibt es mitten auf dem Gelände dieses Angebot für alle, die nicht so mobil sind. Vorwiegend Ehrenamtliche verleihen und reparieren Rollatoren und Rollstühle.
13: Also wir haben in der Regel so ca. 250, 300 Hilfsmittel unterwegs, je nachdem, was benötigt wird, beziehungsweise wie vielleicht auch die Beeinträchtigung ist.
4: Um Barrieren abzubauen, wurden in diesem Jahr in Wacken außerdem deutlich mehr feste Bodenplatten verlegt. Natürlich für alle Generationen.
14: Wir haben gestern noch eine Dame getroffen, die wird in Kürze 70 mit dem Rollator. Das ist das, was die Atmosphäre hier ausmacht. Ob Rollator, ob Krücken, ob Rollstuhl, es wird überall geholfen, es wird für alle gesorgt. Es ist einfach nur perfekt.
15: Ja. Also es sind schon viele Alte, aber es sind auch viele, sag ich mal, in unserem Alter, oder?
16: Ja. Es ist eine Line-Up-Frage.
4: Das Line-Up, also die Auswahl an Bands, ist in diesem Jahr eine Mischung aus vielen Oldies und einigen Newcomern. Eben ein bisschen wie die Besucher selbst.
3: Die vielleicht größte Mehrgenerationen-WG der Welt, zumindest für ein paar Tage.
2: Und so wie sich die Besucher, hat sich auch das Festival im Laufe der Zeit ganz schön verändert. Also vom Mini-Open-Air zum wohl größten Heavy-Metal-Festival der Welt. 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
2: So, und das ist kein Mythos. In unserem Land gibt es die schönen Sonnenauf- und Untergänge. Und den hier in Hohwacht, also messerscharf kombiniert Sonnenaufgang, hat uns Andreas Schiller aus Rathjensdorf geschickt. Vielen Dank dafür.
3: Ja, die Golden Gate Bridge, würde ich sagen, kann einpacken. Die Sonne, die sehen wir auch morgen wieder, allerdings mit weniger Power. Die Details liefert gleich Doreen. Wir wünschen Ihnen allen einen schönen Abend.
2: Tschüss.

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1: Schon vom Hingucken ist man doch da ein ganz kleines bisschen erfrischt. Und die gute Nachricht ist, auch wenn wir heute schon wieder Spitzenwerte um die 36,8 Grad in Timmendorfer Strand hatten, allmählich frischt der Wind auf und damit wird es auch etwas kühler. Aber es sind auch die ersten Gewitter und Schauer auf dem Anmarsch bzw. auf dem Weg zu uns. Und das gucken wir uns einmal auf dem Wolkenfilm an. Und zwar schiebt sich jetzt so langsam eben dieses Wolkenband hier zu uns. Da bauen sich die Wolken und Gewitterwolken auch noch weiter auf, weil eben die kühlere Luft auf diese warme Luft aus dem Süden trifft. Und das heißt, dass es eben heute Nacht auch durchaus noch mal krachen kann. Vor allen Dingen in der Lübecker Bucht erwarten wir da Gewitter. Und auch im Süden des Landes kann es kräftige Schauer geben. Der Norden und der Westen, die bleiben weitgehend trocken. Die Temperaturen gehen runter auf 16 bis 14 Grad und der morgige Tag, der geht dann auch erst noch mal mit dem ein oder anderen Schauer los. Die Wolken und die Sonne, die wechseln sich ab, aber immerhin, die Sonne, die kann sich auch wieder 5 bis 7 Stunden lang durchsetzen. Das heißt, die UV-Belastung, die bleibt dann morgen so im mittleren Bereich. Der Wind, der dreht auf nördliche Richtung, kommt mäßig zu uns und das heißt, dass die Luft auch so langsam ein bisschen abkühlt und wir dann morgen so maximal 20, 25 Grad erreichen. Das klingt ein bisschen angenehmer als heute. Das Wasser in Nord- und Ostsee hat dann weiterhin auch 19 Grad. Das Wochenende und auch der Montag bleiben weiterhin freundlich, auch wenn es da mal ein paar Wolken gibt. Bei so max 25, 27 Grad ist das doch aber auch ein herrlicher Hochsommer hier bei uns im Norden. In diesem Sinne, kommen Sie gut durch den Abend und wir sehen uns morgen wieder.
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13: Guten und Ihnen!
14: Guten Abend und herzlich willkommen zu Buten und Binnen. Es war der heißeste Tag der Woche. Und auch wenn der Deutsche Wetterdienst für heute und morgen vor Gewittern mit Starkregen warnt, die Konsequenzen der Hitze, die spüren wir mittlerweile in Bremen und Niedersachsen auch. Das sind die Themen. Waldbrände in Südeuropa, Gefahr steigt auch hierzulande. Abschied auf dem Fußballplatz, Benefizspiel für getötetes Ehepaar und teuerste Reinigungsaktion ihrer Art, das Tanklager Pfade. Hunderttausende Urlauber, die in Sicherheit gebracht werden mussten. Kilometerlange Rauchwolken und Feuer, die ganze Landstriche zerstören. Die Bilder aus Spanien und Südfrankreich, die gehen gerade um die Welt. Zwar melden die Einsatzkräfte heute erste leichte Fortschritte im Kampf gegen die Flammen. Entwarnung gibt es aber nicht. Und auch bei uns schauen die Förster und Landwirte inzwischen genauer hin. Die Brandgefahr in Bremen und Niedersachsen, die ist deutlich gestiegen. Martina Falkenberg.
15: Nicht nur im Wald, auch auf trockenen Äckern kann ein Funke ausreichen für einen Flächenbrand. In Langwedel stand deshalb heute eine Ballenpresse in Flammen. 3000 Quadratmeter Feld sind trotz Feuerwehreinsatz abgebrannt. Für Landwirte in Niedersachsen und Bremen ist zurzeit besondere Vorsicht angesagt. Sönke Höhne hat bei der Weizenernte seine Maschinen gut im Blick. Er weiß um die Risiken bei diesen Temperaturen.
16: Wir schneiden die Halme ja mit Messern ab und wenn da ein Stein zwischenkommt, dann kann ein Funkenschlag entstehen oder hinten im Häcksler, wo das Stroh gehäckselt wird, kann es durchaus mal zum Funkenschlag kommen Und dann kann sich gerade bei diesen Temperaturen das Stroh auch entzünden und zum Brand kommen.
15: Der Acker des Bremer Landwirts liegt in der Hemelinger Marsch an der niedersächsischen Grenze. Er ist im Kontakt mit seinen Kollegen aus der Umgebung. Hier in Bremen gilt momentan Warnstufe 3, heißt mittlere Gefahr. Nicht nur heute in Langwedel hat eine Strohpresse gebrannt. In den vergangenen Tagen fingen auch im Raum Oldenburg und bei Wildeshausen Landmaschinen Feuer. Feuerwehr und Behörden rufen aktuell zur Vorsicht auf und warnen, kein Feuer zu machen, Zigaretten nicht wegzuwerfen und keine Unkrautbrenner zu benutzen. Denn immer wieder spielt zum Beispiel bei Waldbränden auch fehlende Vorsicht oder gar Brandstiftung als Ursache eine Rolle. Bei den derzeitigen Bränden in Südeuropa ermitteln die Behörden auch in diese Richtung. Die Einsatzkräfte in Frankreich kämpfen nun seit mehr als einer Woche gegen verheerende Flammen. Es entfachen auch aktuell immer wieder neue Feuer. In Spanien sprechen die Behörden von der größten Feuerkatastrophe seit der Aufzeichnung. In Bremen, in der Hemelinger Marsch, sind es mittags über 30 Grad im Schatten bei 30% Luftfeuchtigkeit, kritische Werte. Sönke Höhne trifft Vorsorge. Bisher verläuft seine Arbeit glimpflich.
16: Grundsätzlich haben wir sehr wenig Steine hier in der Region. Von daher ist die Gefahr eher gering, dass ein Funkenflug entsteht oder sonstiges. Morgens wird der Drescher, das machen wir sowieso jeden Tag, der wird gründlich ausgepustet. Gerade der Motor und überall, wo Staub- und Strohablagerungen sind, die werden runtergepustet. Das ist immer die erste Arbeit, dass möglichst kein großes Risiko davon ausgeht, dass ich noch irgendwas entzünden kann, wenn wir hier zum Feld fahren und dann den ganzen Tag in der Hitze arbeiten.
15: Derzeit kommt es wohl in erster Linie darauf an, vorzubeugen, so gut es geht.
14: Uns zugeschaltet ist jetzt der Waldbrandbeauftragte des Landes Niedersachsen. Moin, Herr Sirks. Wie ernst ist die Lage aktuell bei uns in Bremen und Niedersachsen?
2: Ja, die Lage ist schon ernst. Wir haben eine hohe Waldbrandgefahrenstufe. Ganz Niedersachsen ist mindestens bei einer mittleren Waldbrandgefahrenstufe von 3. In weiten Teilen, vor allem in den Waldbrandhochrisikogebieten, sind wir schon bei Waldbrandstufe 4 und 5. Das treibt uns schon sehr um. Und da sind wir wirklich in Hab-8-Stellung und müssen sehr auf unseren Wald Acht geben.
14: Sie sprechen ja von der 30-30-30-Regel. Warum macht genau diese Kombination Brände so gefährlich?
2: Ja, die 30-30-30-Regel besagt, Temperaturen über 30 Grad, Windgeschwindigkeit 30 Stundenkilometer und mehr und eine relative Luftfeuchte von unter 30% befördern die Waldbrandgefahr. Das heißt, die sind nicht Auslöser, aber wenn der zündende Funke zu uns in den Wald kommt und den tragen wir Menschen leider allzu oft in den Wald, dann kann das bei diesen Bedingungen schnell zu einer Ausbreitung des Brandes kommen und dazu kommen, dass so ein Brand schwer zu beherrschen ist. Und deshalb haben wir diese Bedingungen, die wir jetzt gerade erreicht haben, deshalb sind wir jetzt so ein bisschen besorgt, dass uns da was passieren kann.
14: Herr Sirks, man denkt ja oft, Rauch sieht man doch sofort. Sie sagen aber, einen Entstehungsbrand, den kann man leicht übersehen. Warum ist die Früherkennung so schwierig?
2: Ja, die Früherkennung, Sie müssen sich einfach nur an Ihren letzten Waldspaziergang erinnern. Sie gehen durch den Wald und Sie blicken gegen eine grüne Wand von Bäumen. Sie können 5 Meter an einem Entstehungsbrand vorbeilaufen und sehen den nicht. Wir können aber in der Waldbrandzentrale in Lüneburg aufsteigenden Rauch, der über die Baumwipfel steigt, sofort detektieren, weil wir einen freien Blick haben auf diese Brandereignisse und können das relativ schnell detektieren. Aber als Spaziergänger sehen Sie es im Wald nicht. Wenn Sie in der Freifläche, wenn Sie in der Heide, in der Lüneburger Heide unterwegs sind oder auf großen Acker- und Wiesenflächen, dann würden Sie auf Kilometer Entfernung schon so einen Brand entdecken, aber leider im Wald nicht.
14: Herr Sirks, der Deutsche Wetterdienst, der warnt ja vor Gewittern und Starkregen heute und morgen.

0: das schafft womöglich erstmal Entlastung. Rechnen Sie damit, dass uns die Brandgefahr noch den ganzen Sommer irgendwie begleitet?
1: Ja, also klassischerweise dauert die Waldbrandsaison bis in den September, möglicherweise sogar bis in den Oktober rein. Das hängt natürlich ein bisschen vom Witterungsverlauf ab. Aber ein Gewitter, punktuelle Gewitterereignisse, die bringen keine echte Entspannung. Punktuell ja, aber was wir brauchen, ist ein langanhaltender Landregen. Da bin ich leider so ein bisschen Spielverderber. Wir haben Sommerferien. Alle möchten gerne natürlich die Sonne genießen. Aber wir als Förster, als Forstleute wünschen uns dann ab und zu doch mal einen anhaltenden, ergiebigen Landregen. Der muss ja nicht als kalter Regen kommen.
0: Ganz herzlichen Dank, Herr Sirks.
1: Sehr gerne. Vielen Dank.
0: Und das Gespräch, das haben wir vor der Sendung aufgezeichnet. Das einmal größte unterirdische Tanklager der Welt, das liegt bis heute tief unter der Erde in Bremen-Farge. Die Wehrmacht und später auch die US Army und die Bundeswehr, die haben dort riesige Mengen Treibstoff gelagert. Die militärische Nutzung, die ist längst Geschichte. Was damals aber im Boden zurückgeblieben ist, das beschäftigt Bremen bis heute. Jetzt läuft eine der aufwendigsten und teuersten Altlastensanierungen bundesweit. Lena Lackmann.
2: Schaufel für Schaufel tragen sie die Erde hier ab. Es ist ein mühsames Verfahren, denn der verschmutzte Boden wird abtransportiert und in einer speziellen Anlage gereinigt, bevor er hier am ehemaligen Tanklager Farge wieder eingesetzt wird. Bis zum Grundwasser wollen sich die Bauarbeiter vorarbeiten.
3: Das ist wichtig, weil wir sind hier in einer Trinkwasserschutzzone. Zwar geht dieses Wasser noch nicht direkt in die Trinkwasserfassung, sondern ist das noch ein langer Weg dahin. Und wir haben auch keine Sorge, dass das betroffen ist. Aber wir wollen natürlich das Grundwasser hier auch reinigen. Das Grundwasser an sich ist schützenswert. Der Boden weist eine Verseuchung auf, die da halt nichts zu suchen hat.
2: Jahrzehntelang wurden auf dem Gelände Benzin, Kerosin und Heizöle in riesigen Tanks gelagert. Im größten unterirdischen Tanklager der Welt. Zunächst nutzte es die Wehrmacht, zuletzt die Bundeswehr. Die Folge? Starke Verunreinigung im Boden und im Grundwasser.
3: Wir prüfen jetzt, ob es noch geeignete Maßnahmen gibt, hier aktiv einzugreifen und in engerer Form eine Reinigung des Wassers herbeizuführen. Welche Methode das sein wird, das kann ich Ihnen jetzt noch nicht sagen.
2: Diese Anlage reinigt das abströmende Grundwasser und verhindert so, dass noch mehr verseuchtes Wasser das Gelände verlässt. Ende des nächsten Jahres soll der saubere Boden wieder eingesetzt werden.
0: Fußball verbindet, manchmal weit über den Sport hinaus. Nachdem das Ehepaar Dennis und Sabrina Tansky aus Bremen-Vegesack vor gut einem Monat getötet wurde, zeigt sich genau das. Der mutmaßliche Täter, ein 22-jähriger Nachbar, der ist gefasst. Zurück bleibt die zweijährige Tochter des Paares. Dennis Tansky war tief in der Fußballszene in Bremen-Nord verwurzelt. Und genau dort ist seitdem eine Welle der Solidarität entstanden. Gestern Abend ist bei einem Benefizspiel weiter Geld für das Waisenkind gesammelt worden. Nico Gramatzki-Schleicher war dabei.
4: Nein, bitte nicht. Es läuft Musik, sie blödeln und lachen, so wie früher auch. Freunde und alte Teamkollegen mit einer besonderen Bindung zu Sabrina und Dennis Tansky. Noch einmal laufen sie gemeinsam auf für das getötete Ehepaar. Der Versuch, es wie ein normales Spiel anzugehen, für Kevin Kujawa unmöglich.
5: Es war nichts normal. Es war komplett anders. Man hat es im Hinterkopf gehabt. Der Frust, die Traurigkeit, die war da. Auf einer Seite die Vorfreude, mit den Jungs wieder auf dem Platz zu stehen.
4: Kevin Kujawa kannte Dennis Tansky mehr als 14 Jahre, war sein Trauzeuge. Die Zeremonie vor dem Anpfiff geht ihm besonders nah, als Pastor Jens Florian von der Gemeinde Rönnebeck-Farge einen Dank der Familie vorliest.
6: Dass ihr heute alle hier seid und uns so unterstützt, bedeutet der ganzen Familie unendlich viel.
5: Es ist nicht nur fußballerisch, was uns verbunden hat, sondern auch freundschaftlich. Er war immer für mich da, wenn ich ein offenes Ohr brauchte. Er hat mir immer Ratschläge und Tipps gegeben. Feierei, das war eine kleine Partymaus. Wir haben Spaß gehabt. Ich habe teilweise so viele schöne Erinnerungen mit ihm. Also, da kann mir schon wieder die Tränen kommen. Ne?

0: Unter anderem Marco Bode, Mirko Votava und Thomas Wolter sind da. Ailton mischt sogar mit, erzielt einen Treffer per Elfmeter im Trikot des Blumenthaler SV. Doch die Anzahl der Tore ist an diesem Abend nebensächlich. Kevin Kujawa, selbst Vater einer Tochter, denkt zurück an das befreundete Paar.
1: Als ich meine Kleine bekommen habe, er war immer da. Er hat immer ein kleines Präsent gehabt für sie. Immer gelacht, immer gut gelaunt. Und als nachher Sabrina auch schwanger wurde, das hat sich angefühlt wie so eine Familie. Ne? So eine kleine Familie insgesamt. Es ist keine Freundschaft gewesen, es war mehr. Man kann es einfach nicht glauben, dass die beiden nicht mehr da sind.
0: Und so ist dieses Fußballspiel auch ein Stück weit Trauerbewältigung für Kevin Kujawa und seine Freunde aus diversen Bremen-Norder Clubs.
2: Tanzki war 24-7 fußballverrückt. Also du konntest die ganze Zeit mit ihm darüber reden. Und ich glaube, das ist für uns Fußballer die beste Heilung, sage ich mal.
3: Ich habe lange überlegt, schaffe ich das, mache ich das? Ich habe mich dann überwunden und das war die beste Entscheidung, heute noch mal mit den ganzen Leuten auf dem Spielfeld zu stehen. Und das hat mir sehr viel gegeben und sehr viel Kraft auch für die Zukunft.
1: Ich glaube, mit den Abenden von heute hat man so, glaube ich, so einen kleinen Abschluss.
0: Einen Abschluss, wie ihn sich Dennis Tanzki wohl gewünscht hätte. Mit Bier am Mittelkreis und guter Stimmung.
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5: Der eingestürzte Tribünenblock 53 im Weserstadion, der wird ab sofort erneuert. Anfang Juli, Sie erinnern sich, war bei Bauarbeiten eine tragende Säule beschädigt worden. Die darüberliegende Tribüne abgesagt. Jetzt wird dieser Teil abgetragen. 500 Sitze fallen damit erstmal weg. Ja, die Dauerkarteninhaber, die sollen auf freie Plätze umgesetzt werden. Aber alles läuft wohl nach Plan. Das Training der Profis, das ist davon ohnehin unberührt. Heute mit einem Neuzugang. Alexander Schlager war Österreichs Stammtorhüter bei der Fußball-Weltmeisterschaft. Bei Werder hat er noch nicht die Nase vorn. Wie er seinen Auftakt in Bremen erlebt hat, das zeigt Jagoda Martic.
6: Er will zeigen, was er kann. Torhüter Alexander Schlager ist der Neue bei Werder. Zwischen dem Pfosten hat der 30-Jährige einen vor sich. Will aber durch Leistung überzeugen.
7: Die Situation, die war mir von Anfang an bewusst. Genauso wurde auch mit mir kommuniziert. Und trotzdem, glaube ich, ist diese Rollenbeschäftigung mehr das Thema von euch, mit der ihr euch beschäftigt. Ich selber habe einfach das Gefühl, dass ich bei einem unglaublich coolen Projekt teilnehmen darf.
6: Erst seit wenigen Tagen in Bremen fühlt er sich bei Werder schon wohl. Einen Teil des Teams kennt er aus der österreichischen Nationalmannschaft. Dort ist Schlager die Nummer 1. Und bei der WM mit Österreich erst im 16. Finale gegen Spanien ausgeschieden. Vor der WM hat er zum ersten Mal Kontakt zu Werder, die mit dem estnischen Nationaltorwart Kyle Hein schon gut besetzt waren.
8: Trotz alledem ist es auch bei uns ein Leistungsprinzip. Wir haben auf jeder Position einen Konkurrenzkampf. Wir wollen auch einen Konkurrenzkampf auf jeder Position haben, weil nur so werden wir im Endeffekt auch besser. Und das ist für die, genauso wie das für die Feldposition der Fall ist, so sollte das auch auf der Torwartposition der Fall sein.
6: Zuletzt stand er bei RB Salzburg zwischen den Pfosten, hatte auch lukrative Angebote aus Saudi-Arabien. Werder statt Wüste, auch wenn er hier darum kämpfen muss, Nummer 1 zu werden.
7: Erstmal, weil ich glaube, dass der Club, die Fans, die Werte, die hier gelebt werden, bei dem Club einfach auch perfekt zu dem passen, was ich gesucht habe oder was ich mir wünsche. Zweitens natürlich auch mit der österreichischen Nationalmannschaft ein bisschen Verbindung habe zu den Spielern. Ja, also ich gehe jetzt natürlich in jedes Training und möchte meine beste Leistung bieten. Natürlich möchte mich empfehlen, ich möchte Gas geben.
6: Alexander Schlager, Werders neuer Torhüter. Will am liebsten die Nummer 1 sein.
5: Und wir bleiben bei Werder Bremen. Es geht um einen Rechtsstreit, der weit über Werder hinaus Bedeutung haben könnte. Die Frage ist, wie weit reichen die Rechte von Vereinsmitgliedern und wo beginnt der Datenschutz? Darüber streiten Werder Bremen und ein Fan inzwischen vor Gericht. Worum es geht, das dröselt Yannick Lowin auf.
9: Werder hat sich viele Werte auf die Fahne geschrieben. Beim Thema Mitbestimmung stellt ein Vereinsmitglied den Club seit Monaten auf die Probe. Pascal Tetschet, Kopf einer Faninitiative, will die E-Mail-Adressen aller stimmberechtigten Mitglieder bekommen, ursprünglich um eine außerordentliche Mitgliederversammlung zu erzwingen.
10: Das Ziel dieser Einberufung der außerordentlichen Mitgliederversammlung, wo es gemäß Satzung ein Quorum von 10% der stimmberechtigten Mitglieder

0: benötigt hätte.
1: Über seine Arbeit wollte Tetschett die Mitglieder abstimmen lassen. Clemens Fritz, vergangenen Winter steht der Sportchef in der Kritik, das Team kämpft gegen den Abstieg. 7.800 Menschen unterzeichnen die Online-Petition, Ziel erreicht, aber stecken dahinter wirklich Mitglieder? Werder will richtige Unterschriften sehen. Um die einzusammeln, braucht Tetschett Kontakt zu den Mitgliedern, per Mail. Werder will die Daten schützen, aber nicht nur das.
2: Wenn wir eine solche Tür aufmachen und jede Woche einzelnen Begehren von Mitgliedern begegnen müssen, die mit einer Mannschaftsaufstellung nicht einverstanden sind, denen die Trikotfarbe nicht gehält oder denen die Bratwurstpreise zu hoch sind und sie sagen, wir möchten darüber mit den Mitgliedern kommunizieren, dann kommen wir in eine Situation, die wir so nicht mehr regeln können.
1: Tetschett sucht das Gespräch mit dem Präsidium und will einen Kompromiss finden. Werder soll seinen Aufruf für eine außerordentliche Mitgliederversammlung so verbreiten wie andere Vereinsmitteilungen auch über den internen Mailverteiler. Der Verein lehnt ab, unterbreitet laut Tetschett einen Gegenvorschlag. Werder will einen Treuhänder als Nachrichtenvermittler dazwischen schalten, für den auch Tetschett zahlen soll.
0: Für mich hat sich da vor allem dann auch dieser Widerspruch eingestellt, dass der Verein die eigene Zirkulation des Anliegens immer wieder abgelehnt hat, mit dem Verweis auf Vereinsressourcen, die nicht verschwendet werden sollten. Bei dem Treuhändermodell bat man mir dann allerdings an, dass wir über die Kostenverteilung sprechen könnten.
1: Letztlich klagt der Bankkaufmann aus der Nähe von Köln vor dem Bremer Amtsgericht im Eilverfahren und bekommt Recht. Werder legt Revision ein vor dem Landgericht. Der IT-Rechtsprofessor Daniel Kenji Kipka beschäftigt sich viel mit Datenschutz. Für ihn ist der Rechtsstreit eindeutig.
3: Also erstmal klingt es natürlich überraschend, dass ein Vereinsmitglied die Daten von sämtlichen stimmberechtigten Mitgliedern haben will. Und da fragt sich jeder, ist das überhaupt möglich? Datenschutzrechtlich ist das tatsächlich möglich, weil wir da auch eine gefestigte Rechtsprechung, eine höchstrichterliche Rechtsprechung des Bundesgerichtshofes sogar haben. Der BGH hat nämlich in einem ganz ähnlichen Fall entschieden, Ende Dezember 2025, dass eben soweit ein berechtigtes Interesse eines Vereinsmitglieds bestehen sollte, solche Daten beispielsweise zu Vereinspolitik Zwecken herauszuverlangen, das auch möglich sein sollte.
1: Das Ziel der außerordentlichen Mitgliederversammlung hat Pascal Tetschett verworfen. Schon im November findet die reguläre statt. Dort will er Satzungsänderungen einbringen und über die vorab informieren.
2: Wir müssen auch mögliche zukünftige Ansprüche in dieser Richtung prüfen. Und deswegen brauchen wir eine Rechtssicherheit. Und diese Rechtssicherheit bekommen wir nur, wenn wir den Instanzenweg auch beschreiten, damit man dann weiß, wozu sind wir juristisch verpflichtet und wozu tatsächlich nicht?
1: Morgen verhandelt das Landgericht, ob Werder die Mailadressen herausgeben muss. Ein Urteil ist erst kommende Woche zu erwarten.
4: Sie sind fast gleich alt und trotzdem könnten ihre Leben kaum unterschiedlicher sein. Unsere Wochenserie Generation Jetzt, die zeigt heute, wie Thailan, Olivia und Dennis in Bremen aufwachsen. Mein Kollege Johann Weckenbrock, der begleitet die drei ja schon die ganze Woche. Heute geht's um ihre Träume und Vorstellungen von der Zukunft.
5: Wie würdest du Bremen in drei Wörtern beschreiben?
6: Cool, lustig und hilfsbereit.
7: Rätselhaft, schön und viel Natur.
8: Ich würde sagen, lokal, städtisch und ein bisschen altmodisch.
5: Der Supermarkt ums Eck. Olivia muss noch einkaufen für einen der letzten Grillabende, bevor sie für ein Jahr in die USA aufbricht.
8: Wo haben Sie vegetarische? Ach so, Sie arbeiten hier gar nicht.
5: Olivia legt Wert auf gesunde Lebensmittel.
7: Was kaufst du jetzt dafür ein?
8: Also, ich habe jetzt hier einmal Eistee als Getränk, dann Ketchup, Avocado, Zitrone und hier Salatsachen, also Feta-Käse und Gurke. Ich kaufe gleich noch Baguette ein und ein paar Veggie-Sachen. Ich mache es auch immer für meine Familie zu Hause. Ich bin meistens die, die zu Hause kocht, deswegen bin ich auch meistens die, die einkauft.
5: Wenn Olivia aus den USA zurück in Bremen ist, will sie ihr Abi machen.
8: Tschüss, schönen Tag noch.
5: Und danach vielleicht direkt wieder ins Ausland.
8: Man hört so viel oder die meisten sind ja auch schon oft gereist und dann sieht man so die anderen Länder. Man sieht die Unterschiede, man sieht einfach, wie cool das ist und so. Und dann, wenn man weiß, ja, es gibt so viel, was noch da draußen ist mäßig, dann will man sich nicht an einem Ort festmachen. Aber ich glaube, das ist auch ein großer Grund, warum ich mein Auslandsjahr mache. Einfach mal zu gucken, wie mir das gefällt.
5: Sie glaubt, besser als das altbekannte Schwachhausen.
8: Oh, meine Freunde sind, glaube ich, da.
9: Die Reporter sind gerade da.
8: Dankeschön.
10: Sorry, dass ich so früh bin.
8: Alles gut, guck mal.
11: Wunderschöne Zeit.
8: Dankeschön.
11: Und genieße es in vollen Zügen.
8: Mach ich, danke.
11: Euch einen schönen Tag. Tschüss.
5: Bei Thailand und Theo gibt's Döner. Thailand findet, im Bremer Viertel gibt's die besten Orte zum Essen gehen. Davon gibt's aber nicht viele.
6: Dankeschön. Voll viele Foodspots und so, die öffnen dann halt in anderen Städten, weil es in Bremen einfach extrem schwer ist, sowas groß zu ziehen, weil die Leute hier einfach nicht so viel Lust haben, was Neues auszuprobieren, habe ich das Gefühl. Die sind immer darauf angewiesen, dann vielleicht immer das zu machen, was deren Lebensstandard entspricht und nicht so freudig, dann irgendwas Neues auszuprobieren. Wenn das klappen sollte, dass ich dann irgendwann eine Ausbildung fertig habe und wenn das meinen Beruf erlaubt, dass ich dann vielleicht in eine andere Stadt ziehen kann, dann würde ich das eigentlich gerne machen. Ich glaube, Hamburg oder so wäre schon fürs Erste ganz cool oder Düsseldorf und so weiter. Also ich kann es mir auf jeden Fall vorstellen.
5: Seine Bremer Freunde würden ihm dann aber fehlen.
6: Ohne Spaß, ich finde, Freunde zu haben, ist einer der wichtigsten Dinge im Leben. Ich glaube, Freundschaften können zwar nach einer Zeit auseinandergehen, aber ich glaube, ohne Freunde im Leben, ja, wird es schwer auf jeden Fall.
5: Auch ohne seinen Freund Theo.
0: Bitte mit Karte, oder?
6: Bar.
0: Mit Karte, oder?
6: Mit Bar, bitte.
0: Mit Karte, oder?
6: Bar, bitte.
0: Machst du bitte mit Karte, Bar.
5: Seine Freunde unterstützen ihn. Auch bei seinen DJ-Plänen. Morgen ist Thailands großer Auftritt.
4: Ja, und wie der für Thailand läuft, warum Dennis hofft, nicht zur Bundeswehr zu müssen und wie es sich für Olivia anfühlt, ihre Freundinnen für ein Jahr zu verabschieden, das sehen Sie dann morgen. Es geht aufs Wochenende zu. Das internationale Festival Maritim in Bremen-Vegesack steht an. Es gilt als eines der größten Sea-Music-Events Deutschlands. Dieses Mal haben sich 30 internationale Bands und Gruppen angemeldet, um rund um die maritime Meile für Stimmung zu sorgen. Und mittendrin ein Frauen-Shanty-Chor, dass man das überhaupt hervorheben muss. Annelie Eckert hat die Frauen bei ihrer Probe getroffen.
12: Gehören zusammen. Erkennt man ja schon alleine am Outfit. Die Delme Shanty Singers, ein reiner Frauen-Shanty-Chor. Sie haben sich vor 24 Jahren gegründet, aus Protest.
13: Das waren 7 Frauen, deren Ehemänner hier im Sportverein geturnt haben. Und dann haben die einen Shanty-Verein gegründet und die Frauen wollten mitmachen. Und da haben die Männer gesagt, nein, das wollen wir nicht. Und haben die Frauen dann gesagt, okay, das können wir auch, dann machen wir das. Maritime Musik muss nicht unbedingt für Männer sein.
12: Jede Woche üben sie hier in Delmenhorst im Turnverein mit ihrer Chorleiterin Anke Cordes. Heute für ihren Auftritt am Samstag beim Festival Maritim. Erstmal warm machen, das Kiefergelenk und die Stimmbänder.
14: 3, 4.
12: Irma Miesegas ist schon von Anfang an am Start.
15: Ich habe immer gerne gesungen. Und ich bei uns im Ort wohnte eine, die habe ich zufällig getroffen. Und da sagte sie, komm doch mal mit. Und gedacht, na gut, dann machst du das. Ich wollte etwas singen, was schnell zu lernen ist. Aber ich wurde eines Besseren belehrt, habt ihr heute gesehen. Wir müssen ganz schön ran. Das ist manchmal anstrengend, aber es macht unheimlich viel Spaß.
12: 38 Frauen. Und am Rand, naja, ausnahmsweise 2 Männer. Günther Fanter und Heinz Meier. Aber für die gibt's Regeln. Ja, er will so gerne, aber er darf nicht. Singen ist für beide verboten.
13: Wir dürfen nur Musik machen und sonst nicht so viel. Sie dürfen natürlich an der Gemeinschaft teilnehmen, das ist klar.
12: Na, immerhin. Und den Männern gefällt's hier auch ganz gut.
16: Die Stimmung ist gut, die Frauen sind nett und sind sehr hilfsbereit und verhalten sich völlig anders als die Männer. Völlig anders, sozialer.
17: Dann fühlen Sie sich bei den Frauen fast wohler.
16: Ja.
12: Jetzt aber mal schön weiter üben für Samstag. Na, sitzt schon alles?

0: Da ist immer irgendetwas auszubügeln.
1: Ausgebügelt wird später. Gisela und Barbara hatten Geburtstag. Und da gibt's jetzt erstmal, na klar, ein Ständchen.

0: alles, alles Gute nachträglich.
1: Ja, alles Gute auch von uns. Jetzt ist der Juli auch schon wieder rum. Morgen startet das neue Ausbildungsjahr und wir schauen, wie es um Angebot und Nachfrage steht. Ich wünsche Ihnen jetzt noch einen schönen Abend. Das Wetter, das kommt von André Pfitzner. Tschüss, bis morgen.
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9: Schönen guten Abend Ihnen allen und ganz herzlich willkommen zu Hallo Niedersachsen an diesem wieder richtig heißen Donnerstag, der nicht nur Temperaturen von weit mehr als 30 Grad brachte, sondern mancherorts auch Sturm und Regen. Und da gehen jetzt mal besondere Grüße raus, wie die jungen Leute sagen würden, an alle Zuschauerinnen und Zuschauer, die heute von Gewittern betroffen waren oder noch sein werden. Denn für Gebiete rund um Lüneburg und Uelzen etwa, da gilt nach wie vor eine Warnung vor schwerem Gewitter und Orkanböen. Auch Starkregen ist dort möglich. Und bei Fassberg im Kreis Celle wurde es ziemlich windig. Dazu gleich noch mehr. So kann sich Wetter innerhalb weniger Stunden ändern. Denn tagsüber war es vielerorts vor allem heiß. Beispiel Braunschweig.
10: Eine Stadt kämpft mit der Hitze. Schon am Vormittag herrschen in Braunschweig über 30 Grad. Schwer zu ertragen. Und jeder sucht auf seine Weise Abkühlung. Lösung Nummer 1, Wasserspiele.
11: Wir versuchen, die Kinder kühl zu halten, draußen zu sein, bisschen Schatten, bisschen Sonne. Das passt ja hier ganz gut mit dem Wasser.
10: Wer nicht durch die Fontänen hüpfen möchte, sucht Zuflucht im Dom. Dort ist die Temperatur konstant und es gibt Schatten. Lösung Nummer 2, alte Gemäuer.
12: Wenn man hier rauskommt, dann wird man ja erschlagen. Das ist schon so dick und so. Und in der Kirche ist einmal eine frische Kühle.
10: Erträglicher wird es außerdem mit der richtigen Kleidung. Luftig ist die Devise, Hauptsache sommerlich. Lösung Nummer 3, das passende Outfit.
13: Sonnenhut muss sein, damit man eben gegen die Hitze geschützt ist und eben auch keinen Sonnenbrand bekommt. Das ist schön.
14: Kein Unterhemd und das Hemd aus der Hose.
10: Wer im Dönerladen arbeitet, hat indes keine große Wahl. Da hilft nur Trinken, Trinken, Trinken. Lösung Nummer 4, viel Flüssigkeit.
15: Ich sag mal so, ich trinke 20 Liter Wasser, gefühlt an einem Tag. Da müssen wir halt leider dastehen und schwitzen und die haben da keine Wahl.
10: Und am Ende hilft vielleicht auch die erfrischende Erkenntnis, auch dieser Hitzetag in Braunschweig geht irgendwann einmal zu Ende.
9: Ja, ohne Unterhemd und mit viel Wasser, das ist das Gute. Wer jetzt sagt, naja, heißes Wetter und Sommergewitter, das gab es doch früher auch schon, für den habe ich eine Gradzahl parat. Heute ganz frisch vom Deutschen Wetterdienst. Der Juli in Niedersachsen war im Schnitt 1,9 Grad wärmer als noch der Zeitraum von Anfang der 90er Jahre bis ins Jahr 2020. Heißt, was wir gerade erleben, ist Folge des Klimawandels. Da beißt die Maus keinen Faden ab, inklusive auch erhöhtem Risiko für Extremwetter. Auch für die Region Hannover gab es ja heute Unwetterwarnungen. Deshalb sollte das Maschseefest in der Landeshauptstadt erst später losgehen, nämlich um 20.

0: 20 Uhr. Jannik Wittenberg ist jetzt live vor Ort. Es läuft aber schon wieder, oder?
1: Ja, genau. Seit 18.30 Uhr läuft das Maschseefest wieder früher als erwartet. Ich habe eben mit dem Veranstaltungschef André Lavistus gesprochen und der hat mir gesagt, man stand die ganze Zeit in engem Kontakt mit Meteorologen und als die dann gesagt haben, da kommt jetzt nichts Großes mehr, da hat das Fest dann auch wieder geöffnet und es sind auch schon wieder einige Leute hierher gekommen. Lavistus hat auch gesagt, es war trotzdem richtig, dass man später geöffnet hat, weil man eben bei der Sicherheit der Besucher absolut kein Risiko eingehen wollte. Und die Standbetreiber hätten das, so sagt er, auch verständnisvoll aufgenommen. War auch nicht die einzige Veranstaltung, die vom Unwetter betroffen war in Niedersachsen. Auch die Landesgartenschau in Bad Nenndorf, die hat früher geschlossen. Schon um 15 Uhr war da Schluss. Auch da war die Begründung, man will kein Risiko eingehen, wenn es um die Sicherheit der Gäste geht.
0: Also Vorsicht, das Gebot der Stunde. Wie sieht es denn eigentlich wettertechnisch im Rest von Niedersachsen aus?
1: Ja, das ist teilweise schon ein bisschen heftiger. In Fassberg im Landkreis Celle, du hast es gerade eben ja schon angesprochen, da wurden Windgeschwindigkeiten gemessen von bis zu 148 Stundenkilometern. Das ist eine Ausnahmesituation für die norddeutsche Tiefebene. Da sagen Meteorologen, das kommt einmal alle 10 Jahre vor im Kreis Celle und der Stadt. Da sind auch einige Bäume abgeknickt und die Feuerwehr hat ganz gut zu tun. Glücklicherweise sind keine Menschen bisher zu Schaden gekommen. Es gibt da keine Meldung. Und da hoffen wir natürlich, dass das auch so bleibt und wir dieses Mal dann wirklich glimpflich davonkommen in Niedersachsen.
0: Jannik Wittenberg, vielen Dank an den Maschsee in Hannover für diese Informationen. Ja, vom Regen, vom Gewitter, von Sturmböen gehen wir jetzt mal wieder zur Hitze und sagen, Hitze ist anstrengend. Das steht, glaube ich, fest. Sie kann sogar richtig gefährlich werden, gerade für Ältere oder für Menschen mit einer Vorerkrankung. Just heute hat das Robert-Koch-Institut neue Zahlen veröffentlicht. Bis Ende Juli sind Schätzungen zufolge in Niedersachsen mehr als 400 Menschen an den Folgen von Hitze gestorben. Im selben Zeitraum im Vorjahr waren es nur 20 Menschen. Und der Sommer ist ja noch nicht vorbei. Sind wir ausreichend vorbereitet, um gerade die vulnerablen Gruppen vor der Hitze zu schützen?
2: Warteschlangen schon am Morgen in der Notaufnahme im hannoverschen Siloa. Immerhin ist der Neubau klimatisiert, anders als andere Häuser des Regionsklinikums mit alter Bausubstanz. Wenn es so heiß ist wie heute, dann kommen auf das ohnehin schon belastete Team noch mehr Patienten.
3: Die Taktung ist generell höher als an normalen Tagen und jetzt auch in der letzten Hitzeperiode haben wir teilweise einen Anstieg gehabt von, wenn wir im Schnitt sonst so 120 Patienten haben, bis zu 150 an dem Hitzewochenende.
4: Die letzte Hitzewelle war schon mehr, als wir jemals erlebt haben, auch in den Konsequenzen, weil es ja auch den Nächten einfach überhaupt nicht mehr abgekühlt ist und das geht ja auch dem Personal dann irgendwann an den Kopf bzw. die Nieren. Ist ja uns wahrscheinlich allen so gegangen. Man schläft schlecht, wenn es nachts über 30 Grad im Zimmer sind. Man wacht morgens schon relativ gerädert auf und dann kommt noch ein voller Arbeitstag. Das ist belastend. Die Leute können mit allem kommen, von einem einfachen Sonnenstich bis hin zu einem manifesten Hitzschlag, mit viel Verschlechterung von vorbestehenden Problemen. Und das sind so die Hauptthemen, mit denen wir konfrontiert werden.
2: Hitze kann krank machen und töten. Hitze belastet die Helfer und gefährdet die, die schon geschwächt sind. Wie können Menschen besser vor Hitze geschützt werden?
5: Unsere Forderung ist ganz klar. Es muss eine Klimatisierung in Pflegeheimen, in Krankenhäusern geben für die Menschen, die davon betroffen sind, für die Patienten, aber auch für die Mitarbeitenden dort vor Ort. Und das ist bei weitem nicht überall gegeben.
2: So wie in dieser Pflegeeinrichtung in Hannover. Klimaanlagen durchaus wünschenswert.
6: Grundsätzlich ist die Forderung berechtigt, nur ich sehe tatsächlich das Problem der Finanzierung, weil alle Bestandshäuser auch hier im Umkreis, ich kenne vielleicht ein Haus hier in der Region Hannover, die ein Klimasystem haben, das nachzurüsten würde so extreme Kosten verursachen, die, wenn überhaupt, über Investitionskosten abgerechnet werden könnten, was auf die Bewohner abgewälzt werden müsste, was es unbezahlbar macht.
2: Ein Dilemma. Zugleich fordert das Land alle Einrichtungen auf, Hitzeschutzpläne zu erarbeiten. Hier behelfen sie sich mit dem, was machbar ist.
6: Wir arbeiten mit Ventilatoren. Wir haben draußen in den Bereichen Schattenplätze diverser Art. Angehörige, Bewohner können sich diese Plätze zusammensuchen. Wir sorgen dafür durch Konzepte.

0: was gerade die Hitzewellen jetzt angeht, dass auf Trinkmengen geachtet wird, viel mehr verstärkt geachtet wird.
1: Stefanie Eifert-Brandenburger hofft auf Förderprogramme, die Pflegeeinrichtungen wie ihrer helfen, in Klimaanlagen zu investieren. Szenarien wie bei der letzten Hitzewelle, wo einzelne Heime im Land evakuiert werden mussten, ein Albtraum. Auch die Kommunen sind vom Land aufgefordert, ihre Bewohner vor Hitze zu schützen. Der Städte- und Gemeindebund sagt auf unsere Anfrage, Hitzeschutz und Klimaanpassung seien wichtig. Doch viele Kommunen könnten die Investitionen in grüne Städte nicht aus eigener Kraft finanzieren. Fest steht aber auch, Hitzeperioden wie in diesem Sommer werden absehbar mehr werden. Und wir müssen handeln. So zum Beispiel. In Klimakisten wie dieser in Hannover City können sich Menschen zurückziehen. Schnell gebaut, sehr erholsam und ein Anfang.
2: Das Ausbildungsjahr beginnt in Kürze und damit für viele junge Leute eine spannende neue Lebensphase. Und jetzt kommt auch kein Beitrag mit lauter betrüblichen Zahlen, sondern wir schauen in eine Branche, die auch Positives zu berichten hat. Das Handwerk nämlich.
3: Hier braucht's Präzision. Für den 17-jährigen Julius und den 16-jährigen Robert geht's ab nächster Woche schon ins zweite Ausbildungsjahr. In 2,5 Jahren sind die beiden dann Metallbauer.
4: Früher als Kind wollte ich auch immer raus, mich mit meinem Bruder bewegen und einfach auch irgendwas am Ende des Tages erschaffen haben. Was bauen, Sandburgen bauen, irgendwas schnitzen. Und ich finde, im Handwerk kannst du immer sowas einfach wiederbeleben.
3: Montag startet der neue Ausbildungsjahrgang. Das Unternehmen Burkhardt aus Isernhagen bei Hannover konnte alle 7 Ausbildungsplätze besetzen. Ein ähnlich gutes Signal senden auch andere Betriebe im Land. Etwa 2/3 der Firmen konnten ihre Ausbildungsplätze für 2026 komplett besetzen. 23% der Unternehmen glauben, die offenen Plätze nicht mehr vergeben zu können. 13% sind optimistischer. Ein ähnliches Ergebnis wie im Vorjahr. Die Handwerkskammern sind aber noch nicht zufrieden.
5: Wir haben an sich erwartet, dass sie noch mal weiter ansteigen, die Besetzungsquoten. Aber wir haben einen hohen Bedarf. Wir haben für die Zukunft einen hohen Bedarf. Wir haben Betriebe, die übergeben werden sollen in den nächsten Jahren. Dafür brauchen wir Meister und Meisterinnen. Und da brauchen wir die Fachkräfte und natürlich am Anfang die Auszubildenden.
3: Hoffnung ist in Sicht. Umfragen zufolge wird der Handwerksberuf wieder attraktiver, weil die Jobs als krisensicherer gelten. Der 16-jährige Robert jedenfalls würde seine Ausbildung sofort weiterempfehlen.
4: Weil ich jetzt alles rund ums Haushalt kann nach der Ausbildung und ich kann selber mein Fenster einbauen, selber meine Tür machen, Fassade mit meinen Kollegen von früher irgendwie aufbauen und dann hilft man sich so gegenseitig und das mag ich am Handwerk.
3: Und für Kurzentschlossene ist es nicht zu spät. Bis zum Ende des Jahres kann man in vielen Handwerksbetrieben noch mit einer Ausbildung beginnen.
2: Wie lernen Kriminelle eigentlich ihren Job? Das bleibt wohl eher im Dunkeln. Aber Kriminelle bilden sich, wenn man so will, auch weiter. Sie verlegen ihre Straftaten mittlerweile nämlich oft ins Internet. 84 Mal haben Internetkriminelle im vergangenen Jahr im Schnitt pro Tag in Niedersachsen zugeschlagen. Und das sind nur die bekannten Fälle, die das Land heute vorgestellt hat. Dunkelziffer sicherlich höher. Zur Cyberkriminalität gehören mittlerweile auch Sabotageakte über das Netz. Hier haben wir ein Beispiel von einer Biogasanlage.
6: Durch das Internet gelangten Hacker in diese Biogasanlage im beschaulichen Landkreis Diepholz. Sie sabotierten das Steuerprogramm und setzten die Stromproduktion außer Betrieb. Die Täter stammen höchstwahrscheinlich aus Russland. Im Online-Dienst Telegram feierten die Cyberkriminellen im Anschluss ihren Coup. Auch wenn der Schaden in diesem Fall überschaubar war, die Ermittler sind alarmiert.
7: Wenn man natürlich gezielt nach diesen Sicherheitslücken sucht und gezielt bei erneuerbaren Energien versucht, synchron und zeitgleich so einen Schaden anzurichten, kann ich mir schon vorstellen, dass das Auswirkungen aufs Stromnetz haben könnte.
6: Hackerangriffe wie der im Landkreis Diepholz ereignen sich in Niedersachsen täglich. Die Zahl der Cyberstraftaten ist im vergangenen Jahr mit rund 30.700 Fällen auf einem hohen Niveau geblieben. Die meisten Delikte gab es im Bereich des Computerbetrugs, beispielsweise durch gefälschte Online-Shops. Die Politik ruft dazu auf, wachsam zu sein.
8: Für Bürgerinnen und Bürger ist es wichtig, dass sie vorsichtig agieren, dass sie sich mit dem Thema beschäftigen und dass, wenn was passiert, sie auch das Vertrauen haben, zur Polizei gehen. Denn die Polizei ist dann auch die einzige Stelle, die dann vielleicht noch helfen kann.
6: Die Sicherheitsbehörden in Niedersachsen setzen als Reaktion auf die hohe Zahl an Internetstraftaten auf mehr Personal. Bis zum Jahresende sollen insgesamt 20 zusätzliche Spezialisten anfangen.
2: Es ist Erntezeit in Niedersachsen und das Wetter, da haben wir es wieder, ist ja auch dort ein wichtiger Faktor, weshalb es heute in Ganderkesee hieß, Beeilung, Birgit Stamer-Johans war dabei.
9: Ich habe heute den Logenplatz abgekriegt. Ich sitze hier auf dem Mähdrescher neben Marcel Blankemeier und der drischt gerade Triticale. Das ist eine gar nicht so bekannte Getreideart, wird als Futter verwendet für Tiere. Ja, und genau, der hat heute ein bisschen Stress, weil es ist wieder schlecht Wetter angekündigt und er muss fertig werden. Insgesamt laufen hier 6 Mähdrescher. Ja, die Gerste zum Beispiel, die ist schon abgeerntet. Wie waren denn da die Erträge so? Wie zufrieden seid ihr?
10: Also die Gerste hat mit dem Durchschnitt eigentlich gut gebracht. Da war noch rechtzeitig Wasser vorhanden. Ja, hier eine Triticale sieht schon etwas anders aus, aber im Durchschnitt sieht es auch noch ganz gut aus.
9: Spannend wird es, wenn es an die Weizenernte geht, denn der Weizen, dem ist die Hitze Ende Juni überhaupt nicht gut bekommen. Wenn der Weizen zu viel Hitze kriegt, dann geht der in so eine Art Notreife über und lagert zu wenig Stärke ein in die Körner. Und zu wenig Stärke, klar, das bedeutet gleich schlechte Qualität. Ja, apropos Weizen, die Preise, die machen den Landwirten natürlich wie immer auch zu schaffen oder sie machen sich Gedanken drüber. Im Moment ist nur eine Achterbahnfahrt. Mal steigen die Preise, mal sinken sie. Eigentlich müsste doch im Moment der Preis gut sein, weil ja in Europa, also in Südeuropa, auch die Hitze ist und deswegen wenig auf dem Markt, oder?
10: Ja, der Preis ist etwas höher wie sonstige Jahre. Aber dadurch, dass wir aktuell hohe Kosten hatten für Pflanzenschutzmittel und auch an Spritkosten aktuell, reicht es eigentlich noch nicht aus, dass die Landwirte eigentlich genug dafür kriegen.
9: Ja. Ja, und auch der Krieg in der Ukraine, die Konflikte ums Schwarze Meer herum, die spielen eine Rolle. Denn wenn da Häfen schließen, dann ist kein Weizen mehr oder weniger Weizen auf dem Markt. Dann steigen die Preise. Wenn die Häfen wieder öffnen, dann sinken die Preise. Und manchmal passiert das innerhalb weniger Stunden. Im Moment allerdings ist Marcel Blankemeier vor allem wichtig, dass er seine Ernte trocken reinkriegt. Denn Regen und Getreideernte, das passt ganz schlecht zusammen. Eine Sache habe ich aber noch, das Temperaturmessgerät zeigt 37 Grad draußen an. Wir hier drin haben aber entspanntes Arbeiten, 22 Grad. Es ist nämlich eine klimatisierte Kabine.
2: Ja, glückliche Birgit. Der hier, für den wäre es gar nichts, der Max Warm, der Eichenprozessionsspinner. Er macht aktuell ja wieder Probleme in Niedersachsen. Das kleine Krabbelfiech hängt in dicken Nestern an vielen Eichen im Land. Und seine Brennhaare können Haut- und Atemwege reizen. Umso betrüblicher, wenn wegen knapper Kassen die Nester nicht beseitigt werden können. Wir schauen jetzt in zwei Gemeinden, die das ganz unterschiedlich regeln. Gato bei uns in Niedersachsen muss sparen beim Kampf gegen das Tier. Nebenan in Sachsen-Anhalt, in Seehausen, unterstützt das Land die Kommune finanziell bei der Bekämpfung. Wäre das nicht auch ein Vorbild für uns?
11: Zwei Bürgermeister, eine Herausforderung. Der Kampf gegen den Eichenprozessionsspinner. Christian Jernicke aus Gartow im Landkreis Lüchow-Dannenberg und Björn Schünemann in Seehausen in Sachsen-Anhalt. Beide Kommunen sind in diesem Sommer stark betroffen. Während Schünemann Geld vom Land Sachsen-Anhalt zur Bekämpfung des Tiers bekommt, muss Jernickes Samtgemeinde alles selbst zahlen und wegen Klammerkassen sparen.
12: Wir haben im letzten Jahr noch rund 1500 Nester absaugen lassen. Das hat uns rund 50.000 Euro gekostet. Das gibt der Kommunalhaushalt nicht her. Deswegen haben wir in diesem Jahr nur spritzen lassen. Das Ganze hat 10.000 Euro gekostet.
11: Das Geld muss Jernicke an anderer Stelle einsparen.
12: Wir müssen gucken, wir verhandeln in den Gremien, ob wir im Verein jetzt, sage ich mal, ganz praktisch gesprochen 500 Euro oder 300 Euro Zuschuss geben. An solchen Kleinigkeiten zeigt sich das.
11: Gut 30 Kilometer weiter in Sachsen-Anhalt. Die Verbandsgemeinde Seehausen rechnet dieses Jahr mit rund 15.000 Euro Hilfen vom Land. Das deckt gut die Hälfte ihrer Kosten. Mit dem Geld werden Maßnahmen bezahlt, die sonst nicht möglich wären.
13: Jetzt ein nachträgliches Absaugen der Nester des Eichenprozessionsspinners, der sich jetzt verpuppt hat und die Nester natürlich auch runterfallen können und noch allergische Reaktionen hervorrufen könnten bei Betroffenen, gerade hier in Ortslang.
11: Diese Förderung ist bundesweit einzigartig. Auf Nachfrage, ob auch Niedersachsen das Programm einführen könnte, sagt die Landesregierung, Eine landesseitige finanzielle Unterstützung für Bekämpfungsmaßnahmen gibt es nicht und ist nach derzeitigem Stand nicht geplant. Zurück in Gato. Je weniger Bekämpfung, umso leichter kann sich das Tier ausbreiten. Anwohnerinnen und Anwohner leiden unter den Folgen.
14: Eines Abends sind wir zurückgekommen von der Tour, wo wir auch durch eine Allee mussten, wo auch Eichen, viele Eichen waren. Und da hatte ich schon gemerkt, überall und so, aber das war weiter nicht schlimm. Und nach 2 Tagen war das so schlimm, dass ich zum Doc gehen musste und musste da therapeutisch was machen lassen, um dieses Jucken wieder wegzukriegen.
15: Die Haare fliegen aufs Trampolin. Wenn die Kinder da drauf hüpfen, sitzen sie danach voll. Dann leicht duschen, aber kriegt man ja nicht abgeduscht, so ungefähr. Und dann sind sie am Kratzen und am Jucken.
11: Jernicke fühlt sich von der Regierung alleingelassen. Das Land solle zumindest anteilig die Kosten übernehmen, so der Bürgermeister.
12: Wir haben hier ein flächendeckendes Problem. Und ich glaube, um den Eichenprozessionsspinner überhaupt in den Griff zu bekommen, ist es erforderlich, flächendeckend Wälder befliegen zu lassen. Es bringt mir nichts, wenn ich hier Einzelbäume im Ort behandeln lasse und nebenan der Wald, der außerhalb der Ortslage gehört, voll Eichenprozessionsspinner voll ist und der dann in die Ortslage hineinwandert.
11: Eine Lösung scheint vorerst nicht absehbar. Wegen der steigenden Temperaturen dürfte sich der Eichenprozessionsspinner in Niedersachsen aber noch weiter ausbreiten.
2: Heute ist Tag der Freundschaft. Was ist Ihnen bei Ihren Freunden wichtig? Vertrauen, Offenheit und Ehrlichkeit, sagt die NDR Fragt Community. Rund 9.500 Menschen aus Niedersachsen haben diesmal an der nicht repräsentativen Umfrage teilgenommen. Und wir haben einige Freundinnen getroffen.
16: Was bedeutet Freundschaft und welche Form gibt es in Niedersachsen? 2 Geschichten aus der NDR Fragt Community.
17: Wir sind seit 42 Jahren befreundet.
18: Und haben ganz schön viel mitgemacht. Und ich denke, 42 Jahre, die können wir noch mal toppen, oder? Mindestens 50, wenn nicht gar noch länger.
16: Schick aus, oder? Birgit Becker und Martina Bennett kennen sich seit ihrer Schulzeit und sie vereint ein Hobby, Hannover 96. Schon seit den 80ern fiebern sie bei den Heimspielen mit.
18: Es ist ja jetzt nicht nur der Fußball, der uns so verbindet. Wir haben ja auch über die Familie ganz enge Bande. Also von daher, es gibt immer genug zu quatschen. Also wenn es nicht der Fußball ist, dann die Kinder.
17: Genau.
16: Die beiden pflegen noch andere Freundschaften, aber füreinander sind sie die einzig enge Freundin. Die NDR Fragt Community gibt in unserer Umfrage an, dass 11% keine Freunde haben. 1 bis 2 Freunde haben 44%. Ein Drittel der Teilnehmenden hat bis zu 5 Freunde. Und mehr als 6 Freunde haben nur noch wenige. Ihre Lebenswege haben sich in den 4 Jahrzehnten unterschiedlich entwickelt. Die eine hat Kinder, die andere hat keine Familie und reist viel.
18: Früher war man ja irgendwie gefühlt 24 Stunden am Tag zusammen. Und jetzt, sie wohnt in Hannover, ich wohne in der Wedemark. Und da ist auch so die Distanz. Und manchmal haben wir uns auch ein halbes Jahr nicht gesehen. Ne? Ja. Und dann auf einmal sieht man sich und dann ist es so, wie als wäre man nie getrennt gewesen.
16: Sie müssen sich auch gar nicht oft sehen, denn das Vertrauen ist da. Das ist auch 67% unserer Befragten in Freundschaften wichtig. Weiter zählt für unsere NDR-Community zudem Ehrlichkeit, Verlässlichkeit, Humor und gemeinsamer Spaß und auch man selbst sein zu können.
19: Ich pflege meine Freundschaften, meine realen Freundschaften, aber ich habe tatsächlich auch eine Freundin im Internet gefunden.
16: Neben ihren Freundschaften in der Nachbarschaft hat Kerstin Tritthardt aus Lachendorf auch weit entfernte. Vor 5 Jahren fanden sie sich per App.
19: Ja, guten Tag, meine Liebe. Na? Ich sitze hier gerade mit meiner Freundin Beate heute. Oh, schickes Kleid.
16: In unserer Community hat ein Großteil der Teilnehmenden mit 38% Freunde über gemeinsame Hobbys, Sport oder Vereine kennengelernt. Bei der Arbeit sind um die 30% der Freundschaften entstanden, so wie auch in der Schule. Auf der anderen Seite sind Freundschaften, die im Internet geschlossen worden sind, eher selten. Auch für die 58-Jährige war es eine Überraschung, so eine Gleichgesinnte kennenzulernen.
19: Ich habe gemerkt, dass wir gleiche Hobbys haben und wir haben uns dann ausgetauscht. Und der Kontakt wurde immer enger, sodass wir letztendlich uns in der Realität getroffen haben und sind heute dick befreundet und das macht sehr viel Spaß.
16: Für die beiden Freundinnen sind vor allem Messenger-Dienste das Mittel zum Kommunizieren. So sehen auch 45% der Befragten in Social Media den Vorteil, für Freundschaften in Kontakt zu bleiben. Die Frauen sind glücklich mit ihren Freundschaften, sowie rund 80% der Teilnehmenden unserer Umfrage.
2: Ohne Freunde geht's ja wohl nicht. Für viele Menschen geht's allerdings auch nicht ohne Sport. Kommen wir zum letzten Film heute. Über eine Sportart, die gar nicht mal so bekannt ist. Mounted Games. Dazu gibt's in Luhmühlen im Kreis Harburg aktuell die

0: Einzelweltmeisterschaften. Gute Gelegenheit, um etwas über den Sport zu erfahren und über eins der Nachwuchstalente aus Niedersachsen.
1: Adrenalin, diese Schnelligkeit, diese Präzision und Geschwindigkeit, das finde ich hier besonders toll.
2: Letzte Vorbereitungen für Tomke von Waden. Die 17-Jährige aus Jade im Kreis Wesermarsch lebt für den Reitsport. Immer an ihrer Seite Pony Kalisi und Mutter Friederike.
1: Ich bin schon ein bisschen aufgeregt und ich freue mich auch, dass ich gleich die erste Session hier reiten darf. Mein Ziel ist, ins Semifinale zu kommen. Da reiten die besten 14 Reiter. Genau, und dann erstmal jetzt die erste Session ruhig durchreiten, fehlerfrei, erstmal ein gutes Gefühl bekommen und dann schauen wir weiter.
2: Als nächstes geht's zum Abreitplatz. Kurzes Warm-up für die beiden Sportlerinnen. Wichtig auch, um Verletzungen vorzubeugen.
1: Der Reitsport an sich bedeutet mir viel. Also er hat mir ganz schön viel gebracht und auch mich selber immer über meine eigenen Grenzen weiterentwickeln, immer die Komfortzone verlassen und auch viele neue Freunde kennengelernt und einfach sehr viel Spaß hier mit meinen Mitmenschen.
2: Ihre Mutter Friederike steckt viel Zeit in die gemeinsame Leidenschaft, fährt Tomke zu Trainings und Turnieren, unterstützt sie zu 100%.
3: Ich bin schon echt super stolz auf meine Tochter. Sie ist super zielstrebig, was das Ganze angeht. Und als sie das damals entdeckt hat, war klar, das will sie auf jeden Fall weitermachen. Obwohl sie vorher super gut Dressur geritten ist, schlägt ihr Herz echt dafür. Ja.
2: Noch bis Sonntag laufen in Luhmühlen im Kreis Harburg die Einzelweltmeisterschaften in Mounted Games, also berittenen Spielen. 170 Sportler aus 16 Ländern sind dabei. Bei Mounted Games, ursprünglich ein Teamsport, müssen die Reiter zum Beispiel Flaggen von A nach B bringen oder Ringe vom Boden aufheben und woanders draufstecken.
4: Diese Spiele, die kommen aus einer Zeit, wo man noch zu Pferd Militär war. Und dort haben die britischen Soldaten in Indien so sich überlegt, wie kann man sich auf den Ernstfall gut vorbereiten, spielerisch, wie kann man den Reiter und das Pferd ausbilden für den Ernstfall. Und daraus sind diese Spiele entstanden.
2: Das Wichtigste für ihn bei dem Sport, Reiter und Pferd müssen eine Einheit werden. So wie Tomke und Kalisi bei ihrer ersten Quali. Die Sportler treten in 7 verschiedenen Spielen gegeneinander an und versuchen ohne Fehler als erstes ins Ziel zu reiten. Es gewinnt, wer insgesamt am besten abschneidet.
1: Also am Anfang hatten wir noch nicht ganz den Rhythmus. Sie ist ja auch noch erst zweite Saison, die erste Einzel, deswegen ohne ihre sonst Teamkollegen war es ein bisschen ungewohnt. Aber es wird immer besser, wir haben bessere Linien und Konten. Und ja, ich würde sagen, wir sind gut durchgekommen.
2: Und haben den zweiten Platz erreicht. Auch die anderen beiden Qualis laufen gut. Tomke und ihr Pony haben ihr Ziel erreicht. Sie stehen am Samstag im Halbfinale.
0: Glückwunsch und an der Stelle auch schon mal Dankeschön an unseren Wetterbildfotografen von heute, Manfred Bark. Ich hoffe, Sie schauen zu. Das passt doch perfekt zur aktuellen Mini-Hitzewelle. Ein Spatzenbad im Garten von Herrn Bark in Sieke. Sieht sehr erfrischend aus. 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Und morgen früh übrigens melden sich ab 5 Uhr schon Verena Kortmann und Andreas Kuhnt in Hellwach. Allerdings aus unserem Studio hier im Funkhaus. Und wir vom Fernsehen, wir melden uns natürlich dann morgen Abend wieder. Lena Mosel mit den Nachrichten um 18 Uhr und Hallo Niedersachsen dann wie gewohnt um 7:30. Jetzt sagt uns erstmal Carsten Schwanke, was wettertechnisch auf uns zukommt. Schönen Abend, tschüss.
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6: Einen schönen guten Abend, herzlich willkommen zu den Wetteraussichten für Niedersachsen. An einem Tag, der außergewöhnliche, teilweise extreme Wetterbedingungen zustande brachte in der Lüneburger Heide, gab es sehr schwere Orkanböen. Das Wetter dazu lange Zeit sonnig und sehr heiß, dann kamen die Gewitter- und Regenschauerwolken. Leider ohne die großen Regenmengen, aber in der Lüneburger Heide, und zwar unter dieser Gewitterwolke, da entwickelten sich die höchsten Windgeschwindigkeiten. Zuvor wurden fast mehr als 39 Grad gemessen, 39,1 Grad, ich wollte sagen fast 40 Grad. Dafür hat es nicht gereicht, aber es war sehr heiß und dann gab es die höchsten Windgeschwindigkeiten heute Abend gegen 18 Uhr in Fastberg in der Lüneburger Heide. 148 Kilometer pro Stunde. Ab 118 Kilometer pro Stunde sprechen wir von Orkanböen. Das hier waren heute wirklich extreme Orkanböen. Und damit schauen wir auf die Nacht, in der sich zum Glück die Wettersituation beruhigt. Jetzt in den Abendstunden ziehen letzte Regenschauer und Gewitter nach Nordosten ab. Die Temperaturen liegen morgen früh bei Werten zwischen 14 und 18 Grad. Und morgen Vormittag starten wir erstmal trocken. Mit einem Mix aus Sonne und Wolken, vielleicht am späten Vormittag im Nordwesten erste kurze Regenschauer. Am Nachmittag aber kann es dann doch im Norden häufiger auch stärkere Gewitter und Regenschauer durchaus mit Unwetterpotenzial geben. Die Temperaturen erreichen Werte zwischen 22 und 29 Grad, im Südosten nochmals bis zu 30 Grad. Der Wind weht dazu meistens aus südlichen Richtungen. Die weiteren Aussichten sehen dann folgendermaßen aus. Das Wochenende bleibt trocken bei 25 bis 29 Grad. Am Montag erreicht uns der nächste Hitzeschwall mit Temperaturen vor allem im Süden Niedersachsens bis zu 33 Grad.
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0: Neufundländerhündin Maya steht kurz vor dem C-Diplom, wenn alles gut geht. Auf dem Pferdehof stehen heute Manager in der Reithalle. Was dabei wohl herauskommt. Und ein Rabe macht Radau. Der Filmvogel Korax räumt ab. Bente, Yari, Jenta, Ida, Liska und Tapio heißen die Welpen auf der Husky-Farm in Storbeck-Frankendorf.
1: Zwerge, Zwerge, hier gibt's was. Na Liska, na toll seid ihr, ihr kennt mich schon, das meine ich wohl mein. Wir kennen uns ja schon ein paar Wochen, ne? Das meine ich doch wohl, wo es Leckerlis gibt, das wissen wir doch alle. Oh, wer meckert da? Wer meckert da?
0: Elmar Fußt ist Schlittenhundeführer. 4 seiner 6 Welpen, 3 Mädchen und ein Junge, will er zu Schlittenhunden ausbilden.
1: Wir trainieren das mal, dass es hier Leckerlis gibt, wenn es klappert, ne? Das ist eine ganz einfache Übung. Ich hab doch alles andere besser, ne? Der Yari darf auch was haben. Na, na, ach toll, Ida.
0: Bislang hat sich ausschließlich Mama Teja um ihre Rasselbande gekümmert. Elmar wollte, dass die Kleinen eine ruhige Entwicklung durchlaufen, bevor sie ins große Rudel kommen. Doch heute ist es soweit. Die 3 Monate alten Welpen treffen auf gut 2 Dutzend ausgewachsene Huskies. Doch bevor es zur großen Familienzusammenführung kommt, erkunden die kleinen Racker erst einmal alle Ecken auf dem alten Bauernhof. Wie durch ein Wunder findet sich in jeder Ecke ein Leckerli. Man könnte meinen, man wäre im Schlaraffenland und nicht in Neubrandenburg. Zumal es hier auch noch paradiesisch viel Platz zum Toben gibt. Zu Hause bei Trainer German Alonso und Fox-Terrier Diego.
2: Komm. So, bei Diego, da geht's mir drum, den Leuten klarzumachen, Diego, komm, komm her, wenn die sich einen Hund zulegen, dass man auch mit diesem Tier natürlich entsprechend umgehen muss. Stopp, Sitz, Sitz, Sitz, Sitz, Sitz. Dass ein Hund kein Freund sein, Sitz. Gib mir 5, kann ein Freund sein. Ein Hund dient dir, Sitz, hier mal her, Sitz. Dienen. Da muss ich ja bloß eine Bewegung vormachen. Ja, ja genau. Diego, pff, tot, den Schuss. Pff, pff, pff. Ich sag gleich, was los ist hier. Pff, tot, jetzt. Pff, tot, stopp. Tot, Diego, tot. Richtig tot. Hör auf zu schummeln, nicht die halben Sachen machen, richtig. So, ganz wichtig ist auch, dass ihr jetzt so lange liegen bleibt, bis er das Kommando zum Umdrehen kriegt. Ja? Also ich sag mal ganz übertrieben, es müsste so sein, dass ich jetzt weggehe und weil ich nichts gesagt habe, komme ich wieder und er liegt immer noch da. Wenn mal was nicht klappt, dann gibt es so ein Ding, wo ich ihm beibringen will, dass er sich das schämt. Diego, komm her, und da muss ich noch helfen. Komm her. Diego, komm her, komm her, komm her, komm her. Sitz, Sitz, Pfötchen und dann, da, nein, stopp, nein, so, stopp, so. Dann möchte ich, dass er selber mal diesen macht. So.
0: Naja, wenn's Herrchen ja, unbedingt will.
2: Ja, okay. Und einmal noch. Stopp. Dann schämen wir uns beide. Oh Gott, oh Gott, oh Gott. Hör mal, das kannst du besser, ne? Also nochmal. Stopp. Diego, stopp.
0: Auf dem Reiterhof am Sonnenhang sollen die Pferde heute mit Managern einer Frankfurter Beratungsfirma im sogenannten Viereck trainieren. Pferdecoach Isabel Barnick war selbst im Management einer großen Firma tätig. Die gebürtige Französin weiß, worauf es im Job ankommt. Heute möchte Geschäftsbereichsleiterin Marita Stadtmüller wissen, was die Pferde über ihre 4 Mitarbeiter, allesamt künftige Führungskräfte, verraten. Denn das Verhalten der Tiere sagt viel aus über die Ausstrahlung der Menschen, die mit ihnen arbeiten. Das erste Pferd ist die 10-jährige Friesenstute Lissy.
3: Lissy ist ein sehr selbstbewusstes Pferd. Sie weiß also genau, was sie will und bereitet seiner Reiterin ab und zu auch schon mal, oder ihrer Reiterin auch schon mal, ja, so ein bisschen, zeig mir genau, was du willst, dann könnte ich mir überlegen, mitzumachen, aber ich könnte auch schon mal das stark in Frage stellen. Aber ansonsten total lieb, also verschmust. Sie ist also hier, also als Fohlen, als sechs Monate als Fohlen ist sie hier mit der Tessie, die ist jetzt über 20, stehen die also schon zusammen, also die sind fast wie Mutter und Kind. Und ja, ist also sehr aufmerksam, aber ein Verlasspferd. Aber halt sehr selbstbewusst. Gehen wir mal? Du gehst mal zurück.
0: Friesen sind eine der ältesten Pferderassen Europas und in Umgang mit Menschen gewohnt. Sie sind sehr umgänglich, aber manchmal auch recht stur. Man muss klar zeigen, wer der Chef ist.
4: So, dann würde ich mal sagen, wir legen mal los.
0: Mal sehen, wie Mirko Liebig mit der Stute klarkommt. Lissy ist ihm per Los zugeteilt worden. Das ist Teil des Coaching-Konzepts. Schon 18 Stunden dauert die Geburt der Welpen von Weimaraner Hündin Perle. 7 gesunde Welpen haben bereits das Licht der Welt erblickt. Doch Kerstin Westhoff ist inzwischen überzeugt. Da kommt noch einer.
5: Oh Gott, noch so ein großer. Oh Gott, oh Gott, oh Gott, oh Gott, oh Gott, oh Gott. Oh Gott, oh Gott, oh Gott, oh Gott, oh Gott. Jetzt wissen wir auch, warum die Welpen früher gekommen sind. Weil es so viele sind und weil die so groß sind, ne? Einige. Ja. Oh Gott, oh Gott, oh Gott, oh Gott, oh Gott, oh Gott, oh Gott. Ja. Guten Morgen.
0: Perle hat es geschafft. Der Teewurf von Mecklenburg ist auf der Welt.
5: Erstmal ein schickes Halsband um. So. Fast schick.
0: Totschick. Und jetzt hat auch der Letzte seinen Namen.
5: Hier ist alles super gut gelaufen. 8 Welpen, 6 Rüden, 2 Hündin. Ich hätte es mir gerne umgekehrt gewünscht, aber wir sind trotzdem sehr so zufrieden, weil wir hatten keinen toten Welpen dabei und alle sind gesund. Also das, was man jetzt so einschätzen kann, sind alle gut drauf. Wenn es dann so bleibt, ist es super.
0: Theodor, Traum, Tau, Trüffel, Tamino, Tango und die Mädchen Tanne und Thule. Großartig gemacht, Perle.
5: Ich denke, Perle ist erschöpft, aber zufrieden mit ihren Welpen. Sie ist jetzt gerade das erste Mal in ihrem Leben Mama geworden. Instinktiv weiß sie alles, was sie zu tun hat. Alles super. Ich bin auch zufrieden. Ich bin trotz der frühen Stunde, inzwischen früh gewordenen Stunde, bin ich doch noch relativ munter. Alles gut. Das ist immer das Wichtige, dass es keine Komplikationen gibt, dass die Welpen in Ordnung sind, dass sie nicht krank sind, dass da nicht was fehlt oder was ich, was es alles gibt. Nein, alles gut, alles super.
0: Die Welpen versorgen sich fürs Erste selbst und Perle darf sich endlich erholen. War aber auch eine lange Geburt.

0: Das ist jetzt ein bisschen Geflügelfleisch. Schöne kleine Happen.
1: Und Sinn und Zweck der Übung ist, der soll das jetzt erstmal alles runterschmeißen. Mal gucken, ob es funktioniert. So, ja, wo ist dein Leckerchen? Und hoppa.
2: Gorax lässt sich nicht zweimal bitten. Er ist schließlich Filmstar. In seiner nächsten Rolle soll er das Picknick eines Wanderers plündern. Kein Ding. Sowas macht Korax doch mit links.
1: Ja, das ist sowas. Weiter. Weiter, weiter. Ja, komm, da ist noch ein bisschen was.
2: Ein echter Abräumer. Korax hat schon in zahlreichen Filmen mitgespielt.
1: Ja, komm.
2: Darunter auch in dem Märchen Brüderchen und Schwesterchen.
3: Ich sag's dir. Nochmal hältst du mich nicht vom Trinken ab. Erst ein Tiger, dann ein Bär.
1: Das ist natürlich schon ein absoluter Reiz, mit so Tieren zu arbeiten. Aber das Handling allgemein ist sehr schwierig, gerade wenn man mit den Tieren auch im Freiflug arbeitet, was wir ja auch machen. Das heißt, wenn der komplett frei ist, und er hat keine Lust, dann verarscht er dich. Also zum Training ist eigentlich ein Vogel, der nicht ganz so schlau ist, wesentlich einfacher, als wie jetzt so ein hochintelligenter Vogel wie der Rabe. So, jetzt gehst du jetzt mal wieder rein.
2: Laut Wissenschaftlern stehen Krähenvögel den großen Menschenaffen in Sachen Intelligenz in nichts nach. Sie gehören zu den wenigen Lebewesen, die sich selbst im Spiegel erkennen können.
4: Da kommt!
2: Bisher kennen die 12 Wochen alten Husky-Welpen nur ihre Mutter Thea.
4: Oh, Serge, wir wollen nach hinten. Komm mal her. Da kommt her hier. Kommt. Ja, super. Jetzt geht's raus. Und haben eine kleine Überraschung für euch. Da kommt der.
2: Die Überraschung besteht aus 23 ausgewachsenen Siberian Huskies. Die meisten von ihnen kommen aus Tierheimen oder wurden bei Elmar abgegeben. Huskies leben im Rudel und neue Mitglieder müssen ihren Platz innerhalb des Rudels erst finden. Also los, macht euch bekannt.
4: Das ist das erste Mal, dass wir so dicht rankommen, ne? So viele, komm. Da, komm mit.
2: Komm. Alles total spannend. Man weiß gar nicht, wohin.
4: Die Großen sind natürlich aufgeregt. Ja, finden es natürlich spannend. Wir müssen auch erst mal erkennen, ach, das sind Hunde, keine Beute. Ja, erkennen sie aber ziemlich schnell und finden es einfach spannend. Die würden gerne mit spielen. Eine Hündin haben wir, die ist auch eher genervt von so jungen Hunden. Das kennen wir auch, das wissen wir auch, das darf sie auch. Sie darf ruhig genervt sein. Und das zeigt sie den jungen Hunden auch deutlich. Also von daher lernen sie unsere großen Hunde so peu à peu kennen und auch einfach damit umzugehen. Viele, komm. Na, komm mit. Komm mit. Na, komm mit. Komm mit, Zwerge. Na toll. Hier geht's rein.
2: Husky-Welpen haben alle einen dunklen Ring um die Augen. Dadurch werden die jungen Augen vor zu starker Sonneneinstrahlung geschützt. Das ist besonders wichtig in den schneebedeckten Landschaften Sibiriens und Skandinaviens.
4: Zwerge! Zwerge! Es ist Leben im Rudel, verändert sich immer was. Das heißt, auch die Alpha-Tiere werden ruhiger und gelassener, ziehen sich nachher mal zurück. Und so junge Hunde brauchen deutlich länger. Ist ja vielleicht 1,5, 2 Jahre, bis sie eine kleine Position im Rudel haben.
2: Bis ein neuer Hund seine Position im Rudel gefunden hat, dauert es. Zunächst wird ausgetestet, was überhaupt geht. Dabei wird gerne auch mal gebellt, geknurrt und gerauft.
5: Nicht alle abhauen. Kommt hierher.
4: Hallo, Liska, Liska? Nicht Liska. Bente?
2: Mit 2 Huskies hat vor 20 Jahren alles angefangen. Damals hatte Elmar Fuß noch als Chemiker gearbeitet. Aber vor 7 Jahren hat sich der begeisterte Langlauf-Wintersportler entschlossen, sich ganz seiner Husky-Leidenschaft zu widmen. In der Jugendanstalt Neustrelitz gibt es ein in Deutschland einmaliges Projekt. Jugendliche Straftäter sollen mit Hilfe von Pferden, Schweinen, Ziegen, Hasen und Hunden zurück in die Gesellschaft finden. Die Jugendlichen zwischen 16 und Mitte 20 lernen beim Füttern, Ausmisten und Pflegen der Tiere Zuwendung zu geben und Zuverlässigkeit zu erlernen. Justizvollzugsbeamter Ingo Brassen ist für das Gehege und die gut ein Dutzend Jugendlichen, die tagsüber hier arbeiten, zuständig.
6: Ja, hier sind unsere Hausziegen. Wie ihr sagt, an dem super starken Burenbock kann man erkennen, wo wir hinwollen. Und der kleine

0: der jetzt davor steht. Das ist unser Nachwuchsbock. Und sowas macht natürlich Freude, ne? wenn man sowas sieht. Und wenn du hier mit dem Brotkorb reingehst oder die Gefangenen mit dem Brotkorb reingehen, dann kommen die an, dann springen die an, die fressen die bald aus der Hand. Das ist richtig schön. Und sie ist ja hier eine ganz zahme. Ne? Ja, ich sehe ja.
1: Die Jugendlichen arbeiten sehr gern mit den Tieren. Aus rechtlichen Gründen bleiben sie anonym und dürfen nicht erkannt werden.
0: Es geht ja darum, mit Lebewesen umzugehen. Und das, was sie draußen nicht können oder was sie nicht gelernt haben, das können wir versuchen, hier mit Tieren anzufangen. Wenn ich so ein Lebewesen, so ein Tier, ruhig rankomme, ohne dass es sich wehrt, ohne dass es plötzlich auf einen zukommt und aggressiv wird, ist ja draußen vielleicht anders. Ne? Ich sehe einen, der auf die Schulter klopft, der kann ja anders reagieren. Das kann beim Tier eigentlich nicht passieren. Das kommt immer freudig an, weil es weiß, gibt was zu fressen. Das freut sich. Ist ja draußen nun mal nicht so. Da sieht es ja anders aus. Da gibt es ja meistens gleich, da wo die aus dem Umfeld, die sie kommen, meistens gleich Prügel. Die fühlen sich ja gleich irgendwie angegriffen.
1: Ein besonderes Projekt ist die Arbeit mit Hunden aus Tierheimen. Sie sollen von den Inhaftierten ausgebildet werden und den Gehorsam lernen. Eine Win-Win-Situation, denn die Jugendlichen lernen, Verantwortung zu tragen, haben mit ihren Hunden ein gemeinsames Ziel. Was die Jugendlichen hier tun, haben sie in ihrem bisherigen Leben nie kennengelernt. Mitgefühl zeigen, geduldig sein, aber auch Zuwendung erhalten. Die Tiere haben keine Vorurteile und begegnen den Häftlingen völlig offen. So wie Mischlingsrüde Paul, der in Lars einen neuen Freund finden soll. Eine Prüfung steht noch aus. Dann bekommt die Neufundländerhündin Maya ihr C-Diplom. Sie soll ein treibendes Boot zurück an Land bringen. Solche Aufgaben liegen den Neufundländern im Blut. Schließlich sind sie genau dafür in ihrer kanadischen Heimat vor vielen hundert Jahren gezüchtet worden.
2: Ich versuche mich möglichst zu verstecken, dass der Hund mich nicht sieht. Und das Seil halte ich deshalb, um so ein ganz kleines bisschen Hilfestellung zu geben, falls die Strömung ungünstig ist, dass das Seil so sieht. Aber ich soll nicht zu sehen sein, wenn es irgend geht.
1: Ob Maya den Bootsführer sieht oder nicht, spielt für sie keine große Rolle. Aus Liebe zu Herrchen Michael, der vom Ufer aus Kommandos gibt, zieht sie das Boot an Land. Neufundländer sind beherzte Beschützer des Menschen und ausgesprochen friedfertig. Auch anderen Hunden gegenüber. Wenn es allerdings darauf ankommt, können sie auch sehr wehrhaft sein. Dann entwickeln sie unglaubliche Kräfte. Kein Wunder, schwer wie sie sind.
3: Man sagt im Wasser, glaube ich, bis zum Achtfachen des eigenen Körpergewichtes. Maya wiegt 55 Kilo, das ist schon einiges. Ne? Durch den Gleitvorgang im Wasser ist das natürlich dann auch noch mal ein bisschen besser. Also wir hatten hier schon Hunde, die ein ganzes vollbesetztes Drachenboot gezogen haben. Also ist schon unglaublich, was sie ziehen können.
4: So, kommen wir zur Siegerehrung. Zunächst muss ich sagen, es war eine schöne Veranstaltung. Und den ersten Platz im C-Diplom für Maya. Yeah. Herzlichen Glückwunsch.
5: Dankeschön. Oh, danke
4: schön. In rosa, extra für den Hund.
5: In rosa? Ja, na, super.
1: Ist ja schön und gut, so ein Pokal. Aber satt wird man davon nicht. Hoffentlich legen Frauchen und Herrchen zur Belohnung noch eine extra Portion Fleisch obendrauf. Ist doch das Mindeste. Mirko hat seine Schwierigkeiten mit Lissy. Die Friesenstute ist es gewohnt, dass man ihr zeigt, wer der Chef ist. Aber der Personalberater tut sich mit autoritären Aussagen schwer. Nur mit viel Mühe gelingt es ihm schließlich, Lissy in Bewegung zu setzen.
6: Gehen, gehen, gehen. Das sind Pferde, braucht nur deinen Gang. Jawohl, so ist gut. Du musst nicht stampfen, du musst große Schritte machen, damit die nach außen geht.
1: Chefin Marita Stadtmüller beobachtet die Situation aufmerksam.
6: Okay, bleib mal kurz stehen. Du sagst, die stellt dich, die muss stehen bleiben, wenn du dich bewegst. Ist kein Ponyhof hier.
1: Pferdecoach Isabel Barnick kann aus dem Verhalten ihrer Stute ablesen, wo Mirkos Stärken und Schwächen liegen.
6: Du musst von hinten kommen. Die stellt dich. Die ist der Boss. Ja, du musst schneller nach hinten gehen, dass sie läuft. So.
1: Die Vorgesetzten können ihre Angestellten nach so einem Coaching

0: optimaler einsetzen. Sie sehen den Menschen hinter dem Job.
1: So, ist gut. Ja, du kannst kleinere Kreise machen. Sie soll außen gehen. Geh schon da links, geh schon da links.
2: Wichtig ist, und das ist das, was es auch für mich so wertvoll gemacht hat, ich erlebe es. Ich kann mit jedem Mitarbeiter Mitarbeitergespräche führen, Zielvereinbarungen treffen. Alles gut und schön. Aber es gibt gewisse Verhaltensmuster, die sind einfach da. Aber hier zeigt mir einer sofort hier, Freund, das ist nicht in Ordnung. Und das ist einschneidend.
1: Okay, stehen bleiben.
0: Durch seine Reaktion spiegelt das Pferd die Persönlichkeit. Direkt und ohne Beschönigung.
1: Du hast keine Aggressivität, tolle Ausstrahlung. Als Leitstute, sie ist mit dir überall hingegangen, aber sie machte, was sie wollte.
0: Tja, Pferde sind eben nicht korrumpierbar. Diego hat einen Drehwurm. Der Terrier von Tiertrainer German Alonso liebt die Herausforderung.
3: Das ist die Maus, das ist die Maus. Ja, oh, guck mal, was ist das, die Maus? Oh, zack, jawohl. So, so, gib mal her. So, stopp, warte, stopp. Diego, stopp, jetzt ist er voll aufgeregt, weil das ist natürlich eins seiner, das ist das Highlight hier. Diese Maus ist Highlight. Wir können jetzt gehen, wir gehen einkaufen, sonst was. Und der versucht, die Maus zu kriegen. Weiter, vamos, jetzt. Ich habe natürlich jetzt extrem hochgebunden. Weiter, weiter. Hallo, jetzt, gib dir Mühe. Da los, das ist gar nichts. Richtig. Ja, richtig. Nochmal, jetzt. Ja, und nochmal. Diego, mach richtig mit an und jetzt. Ja. Komm, ich mach's ja ein bisschen einfacher. Aber das geht stundenlang. Und da brauche ich mich. Und der ist platt, der hat sich bewegt und ich muss mich nicht bewegen. Weil ich habe ja. Ich sehe ja ein, dass der Hund sich bewegen muss, aber das muss ich doch nicht. Ich laufe den ganzen Tag im Park rauf und runter. So, komm her, jetzt mache ich es dir einfach. Jetzt hast du eine Chance. So, die kriegst du. Jetzt gib dir mal Mühe. Jetzt. Jetzt. Jetzt. Mit Anlauf. Mit Anlauf. Junge, das ist gar nichts, was du da machst. Jetzt mit Gummi. Ja. Jetzt. Und nochmal. Ja. Jawohl. Super. Ja, fein. Wenn ich keine Tiere hätte, dann würde mir was fehlen. Weil ich es nur mit Tieren kenne. Also es ist wie Nahrung und Luft. Braucht man auch, ohne geht nicht. Stopp!
0: Was für Trainer Alonso die Tiere, ist für Diego die Gummimaus.
3: Guck mal, hast du wieder kaputt gemacht.
0: Also wirklich, Diego, schäm dich. Heute sollen die Lamas und Alpakas vom Krähenhof zeigen, was sie gemeinsam mit den angehenden Tiertherapeuten gelernt haben. Eine Gruppe geistig Behinderter aus der Wohnstätte der Lebenshilfe in Brakel ist zu Besuch gekommen, um mit den Tieren spazieren zu gehen. Die Tiere sollen den Menschen dabei helfen, mehr Mut, Vertrauen und Selbstbewusstsein zu entwickeln, um selbstständiger den Lebensalltag zu meistern.
4: Alpakas und Lamas sind erstmal Tiere, die nicht unbedingt auf die Menschen zustürmen, die ein bisschen zurückhaltender sind. Und gerade für Menschen mit einer Beeinträchtigung, zum Beispiel mit einer geistigen Behinderung, kann das auch ein großer Schutz sein. Die müssen lernen, ein bisschen zu gucken, dass ich nicht jeden Menschen gleich umarme, nicht auf jeden zustürme. Manche sind auch ein bisschen von sich aus, aufgrund ihrer Lebensgeschichte, ein bisschen verhaltener und sind dann ganz froh, wenn die Tiere nicht so direkt auf sie zustürmen. Hunde sind oft sehr freudig und gehen auf den Menschen direkt zu. Und ein Lama ist ein großes Tier, auch ein Alpaka ist für viele Menschen auch schon recht groß. Und da ist es sehr angenehm, dass diese Tiere wirklich dann an der Stelle dann ein bisschen zurückhaltender sind.
0: Lamas und Alpakas sind Fluchttiere. Man muss sich ihnen langsam nähern. Doch wenn das Vertrauen erst einmal gewonnen ist, machen sie geduldig alles mit, was der Mensch von ihnen will. Vor dem Spaziergang machen sich Tier und Mensch also erst einmal miteinander bekannt. Nicht, dass plötzlich gespuckt wird. Peter hat heute zum ersten Mal Kontakt mit den höckerlosen Trampeltieren. Wallach Gummi bleibt ganz gelassen. In den vergangenen Tagen haben die Therapeuten den Umgang mit den Tieren gelernt und dabei erfahren, wie Menschen, zum Beispiel im Rollstuhl, die Tiere erleben.
5: Genau. Super. Es gibt ja ganz viel Selbstbewusstsein, ne? Und so das Selbstwertgefühl wird so gesteigert, indem sie einfach lernen, dass sie das schaffen, mit so einem großen Tier spazieren zu gehen und so ein großes Tier zu streicheln.
0: Peter ist noch ein bisschen ungeduldig, aber Gami nimmt's gelassen. Der Wallach ist quasi ein alter Hase auf dem Krähenhof. Er gerät nicht so leicht aus der Fassung. Und Peter lernt, dass man mit Geduld weiterkommt. Wer sich wie Maja am liebsten im Wasser herumtreibt, trägt auf Dauer einen muffigen Geruch mit sich herum. Deshalb geht's alle 3 Monate zum Hundefriseur in den Hundesalon von Nicole. Außerdem geht's jetzt bald mit Herrchen Michael und Frauchen Maike in den Urlaub. Da will man ja bella figura machen. Darum heißt es heute waschen, schneiden, föhnen. Maja ist nicht begeistert.
6: Also Maja ist schon ein Hund, dem irgendwann mal mitgeteilt wurde, dass Körperpflege was Selbstverständliches ist, wo man weder Angst haben muss, verletzt zu werden, noch irgendwie sich wehren muss. Das ist nicht immer so. In der Natur würde aber dieses Haar dann verfilzen und durch die Bewegung und durch das Laufen und Springen durchs Unterholz und so ausgehen. Also, ich weiß nicht, vielleicht habt ihr so Rehe oder Mufflons vor Augen, die so plackenweise ihre Haare verlieren. So Wildtiere. Und das wäre dann ungebürstet und ohne Wohnungswärme auch der Fall.
0: Nicole entdeckt beim Schneiden geschwollene Milchdrüsen bei Maja. Und Milch fließt auch. Dabei ist Maja gar nicht schwanger. Sie war zwar vor kurzem noch läufig, aber kein Rüde war weit und breit in Sicht. Was ist passiert?
7: Das ist jetzt wegen der Scheinschwangerschaft. Die Zitzen, die werden sehr angeschwollen dadurch. Irgendwann gibt es sogar Milch. Und früher war es so, dass sie dann auch im Quengel war und dann auch Sachen gesammelt hat. Das ist Gott sei Dank raus. Was sie jetzt momentan immer noch macht, ist, sie buddelt natürlich dann Löcher. Die will sich dann die eigene Höhle bauen. Das heißt, gerade wenn Maja auch ja bei uns draußen immer ist, geht die irgendwo ins Wald, ins Wäldchen und sucht sich eine schöne Ecke und buddelt sich dann mal eben ein tiefes Loch, damit die da komplett drin verschwinden kann. Das ist natürlich doof, wenn das dann irgendwie bei den Eltern oder sonst wo im Garten passiert. Deshalb ist es sehr gut, dass wir so ein bisschen raus haben. Aber wenn man die dann nicht im Auge lässt, dann baut die sich da schon eine kleine Höhle dabei.
6: Das sind ja Rudellebewesen. Und im Rudel würde dann wahrscheinlich die älteste Hündin Mutter. Aber die anderen würden miterziehen und im besten Fall ammen werden dadurch. Das ist jetzt nicht so, dass diese Zivilisationshunde völlig hormongestört sind, sondern das hat schon einen Ursprung und einen Sinn.
0: Also alles halb so wild. Und dass Maja jetzt in Ketten gelegt wird, sieht schlimmer aus, als es ist. Sie kennt das schon.
6: Ketten sehen nicht schön aus, sind aber mit Abstand am hygienischsten und am sichersten.
7: Bringt's hier runter? Weg. Ja. Komm, mach ich platt.
0: Naja, das Resultat kann sich bestimmt sehen lassen. Aber erstmal müssen 55 Kilo Pelzknäuel nass werden. Und zwar bis auf die Haut. Einfacher gesagt als getan. In Neustrelitz steht für Häftling Lars und den Mischlingsrüden Paul das erste Training an. Paul stammt aus einem nahegelegenen Tierheim. Sein Herrchen war schon zu alt, um sich um ihn zu kümmern.
8: Das ist ein Hund, der ist nicht von uns, haben wir nicht vom Welpenalter an, das ist aus dem Tierheim. Wer weiß, was dieser Hund erlebt hat, das wissen wir alles nicht. Ob der geprügelt wurde, ob der vernachlässigt wurde, wie auch immer, das zählt für uns alles nicht. Das heißt, wir haben den Hund so zu behandeln, als wenn der irgendwelche schlimmen Sachen erlebt hat. Und da kann ich nicht mit Aggressivität rangehen oder vielleicht noch einen Stachelbürger umbinden, nur weil er es gleich nicht macht. Sondern ich muss ruhig, mit viel, viel, viel Geduld und Liebe mit dem Hund arbeiten. Denn Ziel ist es ja, unsere Hunde so weit auszubilden, dass sie nachher draußen, genau wie die Gefangenen, vernünftig vermittelt werden können.
0: Denn Paul soll in der JVA Neustrelitz von Lars ausgebildet werden und gehorsam lernen. Wenn beide ihre Prüfung bestanden haben, ist Lars zertifizierter Hundeführer. Erste Übung, Paul soll seinen Lieblingsball suchen.
8: Also er ist eingestellt worden auf den Trieb und seine Aufgabe ist es jetzt, seinen speziellen Spielzeug zu finden. Und zwar aber dort zu suchen, wo ich ihn das sage.
0: Der 23-Jährige sitzt zum wiederholten Male wegen Beschaffungskriminalität ein. Vielleicht kriegt er diesmal mit Hilfe von Leiter Ingo und Rüde Paul die Kurve.
9: Zeig.
8: Hier,
9: Paul. Zeig.
8: Zeig. Nee, mach nicht so weit, mach nicht so weit.
3: Zeig.
8: Ja, ja, lass ihn gehen, lass ihn gehen.
3: Zeig.
8: Ja. Fein. Ja, fein. So, ja, fein. Der ist gelobt.

0: Jetzt wird gelobt. Ja, prima. So ist er fein. Ja, jetzt hat er seinen Erfolg. Prima hat er das gemacht, ne?
1: Sein Erfolg vor anderen Leuten noch zu zeigen, dass mein Hund was gelernt hat, der hat was drauf. Dann geht er wieder gleich 2 Meter groß, ne? Der steigt natürlich auch in der Motivation. Und vielleicht ist das der erste Weg, da muss ich sagen, so jetzt holt er sich draußen auch einen Hund und arbeitet mit dem Hund auf dem Hundeplatz, anstatt irgendwo einbrechen zu gehen. Ja. Das ist ja unser Aufgabe, auch Perspektiven zu zeigen, was kann ich draußen machen, um nicht scheiße zu bauen. Und das ist ja mit dem Hund, besser geht das gar nicht. Da wird natürlich auch mit aufgebaut. Genau wie der Hund auch. Und so arbeiten beide zusammen. Das ist ja die Arbeit mit dem Hund, am Hund. Was Schöneres gibt es nicht, sage ich mal, für Menschen. Mit dem Hund zu arbeiten und wenn er auch seine eigenen Erfolge sieht dabei, ne? Das ergeht nicht. Das ist natürlich schön, wenn man sowas sieht, ne?
2: Fein! Ja, fein hat er das gemacht. Fein hat er das gemacht.
3: Der Anfang ist gemacht. Erstes Training für die 6 Siberian Husky-Welpen in Neubrandenburg. Heute wird Anleinen geübt. Wenn sie groß und stark sind, wird Elmar Fust sie bei seinen Schlittenhundetouren in Lappland einsetzen.
4: Sie sind noch sehr jung, sie sollen sich aber auch schon an die Halsbänder gewöhnen. Das heißt, hauptsächlich geht es darum, dass sie sie heile lassen von der ersten Übung und dass sie dann mal lernen, auch an der Leine zu gehen, dass jetzt in Zukunft mal am Hals ein bisschen was zieht.
3: Noch sind Leine und Halsband für die 3 Monate alten Racker eher ein Spielzeug. Doch wenn sie zu Schlittenhunden ausgebildet werden, geht's nicht ohne.
4: Ja, müssen noch ein bisschen reinwachsen, aber zum Üben reicht es schon. Liska, na toll. Liska hat unterschiedliche Augen, ein blaues und ein braunes. Und hat einen ganz kleinen Kopf, ganz zart.
3: Hundeführer Elmar Fust braucht Geduld und Durchsetzungsvermögen. Denn während einer Schlittenfahrt müssen alle Hunde auf sein Kommando reagieren und dürfen nicht wild durcheinander rennen. Davon sind die 6 Welpen allerdings noch weit entfernt.
4: Nein, nicht am Halsband. Das ist nicht gesund. So ist es besser, jawohl. So ist es schöner. Toll, wie du das kannst. So ist es schön. Erstmal nur Ja und Nein lernen. Die einfachsten Kommandos. Ja, so ist schön. Da kann man nicht früh genug mit anfangen. Die brauchen also so viel Informationen, wie immer das aussieht. Das geht los, dass sie sich an Geräusche gewöhnen. Dass sie sich an unterschiedlichste Gerüche gewöhnen. Also nicht abschotten die Welpen vor der Außenwelt, sondern sie sollen so viel wie möglich mitbekommen. Sie müssen ganz viel entdecken. Was sie in den ersten Lebensmonaten abspeichern für sich, das ist das Allerwichtigste.
3: Die Husky-Mama hat ihre Rasselbande gut im Griff. Wenn es mit den Kleinen mal richtig durchgeht, greift sie entschlossen ein.
4: Wenn sie angeknurrt werden, auch das müssen sie natürlich lernen. Lernen sie auch schon untereinander, aber halt mal vom großen Hund angeknurrt werden, ist doch was anderes, als wenn die Schwestern oder Brüder da mal ein bisschen...
3: Elmas Huskies stammen zum Teil aus Tierheimen. Deshalb achtet der Schlittenhundeführer penibel darauf, welcher seiner Hunde mit den Welpen in Kontakt kommt. Es soll ja keine unnötigen Reibereien geben.
4: Wenn sie genervt ist, dann zeigt sie ihn deutlich bis hin und da weiter geht's dann auch nicht. Ja. Dann erschrecken die sich die Kleinen fürchterlich, dann quieken sie auch, ja, dann schreien sie wie Babys. Das dauert auch eine ganze Zeit, bis sie sich beruhigen. Da kannst du schon auf dem Arm haben und streicheln. Ja. Sie müssen einfach ihre, ja, wie bei Menschen, sie müssen ihre Grenzen kennenlernen. Und das ist auch ganz wichtig. Und auch hier zeigt sich Thea mit ihrer Gelassenheit. Aber die kann auch mal klar zeigen, stopp.
3: Huskies haben einen starken Charakter. Sie sind in Gefahrensituationen, in Schnee und Natur der perfekte Begleiter für den Menschen. Sie sind dem Wolf äußerst ähnlich, sind aber sehr sozial und treu ergeben. Ausflug mit den Lamas und Alpakas. Ihr sanftmütiger Charakter ist mit dem von Delfinen vergleichbar und ebenso heilsam für die Seele ihres Gegenüber.
5: Das Wandern mit Alpakas ist im Grunde auch ein bisschen Sport, Peter. Weil ja. Du bist jetzt aufgefordert, auch einen Duck schneller zu gehen.
6: Aha.
5: Ne? Die Tiere passen sich dem Tempo der Menschen an, das ist richtig. Aber er möchte ja ein kleines bisschen schneller gehen. Deswegen müsstest du deine Schrittfrequenz mal erhöhen. Na, jetzt schaut er natürlich auch nach vorne, ob da alles in Ordnung ist.
6: Ja.
3: Viele der Bewohner der Lebenshilfe in Brakel verlassen ihre Einrichtung nur ungerne. Mit den Tieren sollen sie Spaß an Ausflügen erleben. Und sie haben anschließend viel zu erzählen.
5: Ich bin mir ziemlich sicher, dass die Klienten mit nach Hause nehmen, dass ich war richtig gut heute. Ich bin ganz stolz, ich habe ein großes Tier geführt. Das nehmen sie mit nach Hause. Und sie nehmen natürlich

0: auch mit nach Hause, dass sie raus konnten, auch mal aus ihren Einrichtungen.
1: Die Verbindung zwischen Lamas, Alpakas und Menschen hat eine mehrere tausend Jahre alte Geschichte. Schon die Inkas züchteten die Trampeltiere in großen Herden und für die Bewohner in den südamerikanischen Anden gehören sie noch heute zum Leben dazu. Nachdem Nicole Maya von ihrem dicken Fell befreit hat, folgt nun die Vorwäsche.
2: So, das ist die Vorwäsche. Wir befinden uns gerade im Anfangsprozess des Nasswerdens. Wir sind noch weit davon entfernt, nass zu sein, wie man hier sieht. Also so Neufundländer sauber zu kriegen, ist jetzt auch nicht ganz so schnell gemacht wie bei manchen anderen Hunden.
1: Nicole hat sich auf Neufundländer spezialisiert.
2: Also, ich würde sagen, dass die gerne sauber sind. Dass sie gerne gepflegt sind. Das ist ja auch eine gewisse Form von Aufmerksamkeit, die sie dabei bekommen.
1: Nicole kennt ihre Pappenheimer. Die gelernte Tierpsychologin hat selbst zwei Neufundländer.
2: Ach ja. Köpfchen müsste jetzt nicht so unbedingt sein. Na, da könnte man drauf verzichten.
1: Könnte man, macht man aber nicht. Schon wegen dem Ohrencheck. Ist ja noch ganz angenehm, solange es nicht in den Augen brennt. Insgesamt ist so ein Friseurbesuch eine tolle Sache. Man wird massiert, gekämmt, gerubbelt. Und nach 3 Stunden Wellness riecht man auch wieder richtig gut. Damit Mayas natürliches Fell nicht durch die Wäsche zerstört wird, benutzt Nicole ein rückfettendes Shampoo.
2: Also das wird jetzt so sein mit dem Shampoo. Ist genügend Fett im Fell, dass der Hund wieder ohne Bedenken schwimmen kann. Und zwar so ziemlich sofort. Hat seinen normalen Fettschutzmantel ganz schnell wieder aufgebaut, wird aber trotzdem die nächsten Wochen deutlich schneller abtrocknen und deutlich besser riechen.
1: Das ist das Ziel.
2: Die leben im Haus. Das sind keine Hunde, die bei Kälte draußen im Zwinger liegen. Da geht man vielleicht noch ein bisschen anders mit um. Oder die auf Neufundland wild draußen leben oder so. Das sind Zivilisationshunde. Und wenn wir mit denen leben, dann dürfen die auch so gepflegt sein, dass das für alle Beteiligten einfach angenehm ist. So, jetzt müssen wir auch mal das Gesicht ein bisschen machen. Ne?
1: Herrlich. Gerne unterm Kinn. Da kommt man ja selbst so schlecht hin. Könnte ewig so weitergehen. Aber Nicole will auch mal fertig werden. Na gut, einmal schütteln. Alles wieder trocken. Naja, fast.

0: Morax wartet schon auf seinen Vetter Korax. Er ist genervt, weil Korax heute üben durfte und er nicht. Schließlich heißt Trainieren auch immer eine Extraportion Hühnchen.
1: Ja, Koraxe, hallo! Fein? Oh, kannst du wieder fliegen, ja. Was ist los? Nicht zanken hier, gell, Freunde? Toto! Toto! Toto! Ja, fein?
0: Morax und Korax sind die Vorzeigeraben der Filmtierschule Harsch in Berlin. Sie haben schon in vielen Filmen mitgespielt.
1: Also im Prinzip ist es wirklich so, dass man sich wirklich Tage, manchmal sogar Wochen mit den Tieren beschäftigt. Einfach nur, man setzt sich in die Foliere mit rein, guckt sich die an, wie sie untereinander miteinander umgehen. Liest natürlich auch viele Bücher, ist auch ganz klar. Aber im Prinzip ist es wirklich die Beschäftigung. Dann ich hab nichts. So, jetzt fangen die an zu streiten, jetzt sind sie wieder eifersüchtig. Das finde ich jetzt gar nicht so witzig. Macht man nicht, gell? Ja, ja. Na komm.
0: Cho-Cho? Was heißt das denn? Ist das etwa eine Geheimsprache zwischen den dreien?
1: Oh, ist er brav. Ja, Cho-Cho. Das Cho-Cho, das haben sie sich selber. Also das ist kein Kolkrabengeräusch, das ist ein Geräusch, das sie sich selber beigebracht haben. Was machst du da?
2: Ich verdurste.
3: Du verdurstest nicht, das verspreche ich dir.
0: Im Märchen Brüderchen und Schwesterchen spionierte Korax

0: für die böse Hexe. Auch seine Mitbewohnerin Schoko war mit von der Partie. Die 8-jährige Hirschkuh spielte den verzauberten Bruder und lebt seit ihrer Geburt in der Filmtierschule.
1: Ja, also, oh. Du wunderst dich, was hier los ist, ne? Ja, komm.
0: Die Filmtierschule Harsch gleicht einem kleinen Zoo. Gut 500 Tiere, von klein bis groß, allesamt Filmprofis, leben hier friedlich miteinander.
1: Schoko hat schon sehr viel beim Film gearbeitet. Muss man sagen, so zahm wie Schoko, das ist schon sehr selten. Die läuft super an der Leine, steigt auch bei uns ins Auto ohne Probleme ein. Und wir haben gerne genommen, leider oft auch so Sachen wie Autounfälle verursachen, hier bei Tatort und Polizeiruf und so weiter, haben wir das öfter schon machen müssen. Die wollen dann immer, ein Reh steht am Wegesrand, Auto kommt angefahren, Reh kann auch flüchten, Auto an Baum. Das haben wir schon zigmal gemacht. Dann hat sie einen schönen Märchenfilm gemacht, Brüderchen und Schwesterchen. Immer wieder Weihnachten, gerne wiederholt, also auch ein sehr schöner Film. Also die hat in ihrem Leben schon sehr viel gemacht. Auch Showauftritte hat sie schon hinter sich gebracht. Für so ein routiniertes Tier überhaupt kein Problem.
0: Toll, ein richtiger Filmstar.
1: Also Tiere, die bei uns zum Hof gehören, werden meistens akzeptiert. Die kennen sich von klein auf. Und auch die Geparden, wie man sieht, haben da nicht irgendwie Appetit auf das Reh. Ich würde es jetzt nicht unbedingt zusammen in ein Gehege sperren. Komm, komm. Schoko, Schoko, komm. Komm, komm. Komm, komm. Ja, mit dem Leckerchen geht das schon. Hier, komm. Fein, fein.
0: Der ehemalige Tierheimhund genießt die Aufmerksamkeit und Zuwendung, die ihm der 23-jährige Häftling Lars entgegenbringt. Und andersherum ist es ebenso. Genau auf diesem Prinzip baut die Arbeit in der Jugendanstalt Neustrelitz auf. Seit dem Start des Projektes 2002 haben viele Jugendliche durch die Arbeit mit den Tieren eine neue Perspektive bekommen. Justizvollzugsbeamter Ingo Brassen unterstützt die Jungen so oft und so gut er kann. Für ihn ist eine sinnvolle Beschäftigung die beste Voraussetzung für ein geordnetes Leben nach der Haft.
2: Zeig, zeig, zeig. Ja. Zeig. Zeig. Ja, zeig. Warte, zeig. Zeig.
0: Die straffälligen Jugendlichen und ihre Hunde aus dem Tierheim haben eines gemeinsam.
2: Zeig.
0: Bisher haben sie in ihrem Leben keine allzu guten Erfahrungen gemacht. Genau dieses soll sich bei der Zusammenarbeit für beide ändern.
2: Ja, fein macht er das. Ja, fein hat er das gemacht. Ja, fein.
0: Nicht nur die Tiere brauchen Lob. Ingo Brassen muss auch seine Jungs permanent motivieren. Wer hier in Neustrelitz einsitzt, stand schon mehrfach vor dem Jugendrichter.
3: Ja. Bei der Ausbildung an sich ist immer ganz wichtig, gerade bei unseren Hunden, Geduld, Geduld, Geduld, Geduld. Das Loben darf er nicht vergessen, wenn er etwas gut macht. Und er muss konsequent sein bei dem, welche Kommandos er gibt. Das heißt, wenn er Sitz sagt, muss der Hund auch sitzen. Und so lange trainiert das mit ihm. Und dann wird er gelobt. Und wenn ich das 25 Mal zu ihm sage, die Geduld muss ich eben haben.
0: Lob, Geduld, Bestätigung, Anerkennung. Alles Dinge, die Häftlinge wie Lars in ihrem Leben noch nicht allzu oft erfahren haben. Ein erfolgsversprechendes Projekt. Bleibt zu hoffen, dass die Jugendlichen diese Erfahrungen auch mit hinaus in die Freiheit nehmen.
2: Ja, ja, ja.
0: Nach 2 Stunden ist es endlich soweit. Maja kann geföhnt werden. Doch von trocken kann noch lange nicht die Rede sein. Selbst der leistungsstärkste Föhn kann nur einen Teil der Wolle trockenlegen. Durchhalten, Maja. Bald ist es geschafft. Guck mal, wie schön du glänzt. Junge, Junge, da ist aber auch ein Haufen Fell an seinem Neufundländer. Jetzt guckt sich die einer an. Maja ist ja ein echter Plüschhund.
4: Also die ist jetzt schon gut angetrocknet. Aber Neufundländer hier staubtrocken zu machen, würde jetzt noch mal so 1,5 Stündchen dauern. Hier sieht man es eigentlich ganz schön, wie immer noch Wasser rausrinnt, hier an den dunklen Spitzen. Wenn die sich jetzt schütteln würde, wären überall wieder kleine Tröpfchen, die immer noch auf der Haut sind, obwohl das schon der stärkste Föhn ist, der erhältlich ist.
0: Hammer!
1: Sie

0: Die ist natürlich jetzt durch das Trockenföhnen extrem flauschig. Ja, so eine kleine Prinzessin, sage ich immer, das ist jetzt eine kleine Hummel. Keine Biene mehr.
1: Naja, Hummel ist aber auch etwas untertrieben. Eher ein Braunbär. Und der ist jetzt fit für den Urlaub. Den hat Maja sich nach dem Prüfungsstress auch wirklich verdient.
0: Eine ereignisreiche Woche. Viel Training, Prüfung und jetzt auch noch Friseur. Ne? Jetzt müssen wir erstmal Urlaub machen, damit wir den ganzen Stress wieder runterkriegen. Ne? Bisschen Entspannung, aber das kannst du ja am besten.
1: Kein Problem.
0: Ja.
1: Nachdem sich die Husky-Welpen an Halsband und Leine gewöhnt haben, geht's jetzt öfter mal ins Grüne.
2: Das machen wir jetzt schon über eine Woche. Jeder kommt mal kurz dran, weil sie sollen natürlich auch toben. Aber zwischendurch auch schon mal dran gewöhnen, dass sie an der Leine gehen dürfen. Ist bei 1200 natürlich immer ein bisschen schwieriger, dass alle so gut gehorchen. Einen sehr guten Leithund hilft natürlich. Aber ich persönlich fahre lieber mit 8 Hunden. Das finde ich sicherer.
1: Hundeführer Elmar Fußt hat für seine Hunde ein spezielles Leinengeschirr, das es ihm ermöglicht, auch mehrere Hunde am Körper zu führen und dabei die Hände frei zu haben.
2: Kommt alle mit, Zwerge. 1, 2, 3, 4, 5, 6, Zwerge, kommt.
1: Eine Vorstufe zur Schlittenfahrt. Die Kleinen lernen dabei, geordnet miteinander zu laufen. Das geht manchmal schon ganz gut. Manchmal. Aber wehe, wenn sie losgelassen.
2: Weiter, kommt. Du bist die Bente. Und Bente, kannst du schon sitzen? Nein, natürlich noch nicht. Da haben wir ein bisschen geschludert. Das hätten wir sicherlich schon mal üben können. Aber schon nicht im Finger beißen ist schon eine kleine Übung, sondern nur zu schlecken und das Leckerli ganz vorsichtig aus der Hand. Das sieht vielleicht ein bisschen streng aus, aber wenn man sieht, wie die Elterntiere oder die anderen Hunde mit ihnen umgehen, dann ist das hart. Nein, sei vorsichtig. Sie müssen lernen, vorsichtig zu sein. Na toll, das klappt doch schon gut. Das haben wir schon schlechter gesehen. Und wenn sich so brav hinsetzt wie der Tapio, da kriegt natürlich noch mal extra was. Kommt und geh weiter, voran. Ja, super. Und geh weiter, jawohl. Und weiter. So, kommt rein. So, alle dabei? Durchzählen. 1, 2, 3, 4, 5, 6. Reingelegt. So.
1: Alle da, immerhin.
2: Hier lang, Bente, Jari.
1: In der nächsten Folge, Sprengstoffspürhund Rufus hat eine würdige Aufgabe. Er durchschnüffelt die Villa des Bundespräsidenten. Auf dem Kamelhof gibt es Nachwuchs. Das Fohlen ist noch keinen Tag alt und schon sehr fidel unterwegs. Und Rettungshund Alizé geht in die Luft. Zum Glück nicht vor Wut.

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0: Wusstest du, dass ich das ganz großartig von dir finde?
1: Du brauchst das nicht zu betonen. Es war doch meine eigene Idee, dass Oma in mein Zimmer einzieht.
2: Wann kommt sie denn überhaupt?
0: Ich hole sie heute ab von der Klinik. Professor Simoni hat mir eine Woche freigegeben, damit ich mich richtig um sie kümmern kann.
1: Meinst du, dass eine Woche reicht?
0: Ich hoffe's. Wenn nicht, dann muss sie doch einen stationären Entzug machen.
1: Oma ist doch keine Alkoholikerin. Das kam doch nur, weil Opa sie verlassen hat.
0: Wir probieren es erstmal hier. Und mit ein paar klaren Regeln schaffen wir es vielleicht.
1: Das wird schon.

0: Morgen, Dr. Kreuzer.
1: Ach. Morgen, Schwester Yvonne. Das ist ja ein Zufall, dass Sie auch gerade kommen. Da kann ich Ihnen doch gleich sagen, wie wunderbar die letzte Nacht mit Ihnen war.
0: Aber Herr Doktor, das darf doch keiner wissen.
1: Ach, das habe ich ganz vergessen. Und ich vergesse überhaupt so viel in der letzten Zeit. Und schuld daran sind nur Sie. Sie halten mich zum Beispiel seit Tagen vom Einkaufen ab. Jetzt ist mir sogar schon das Rasierwasser ausgegangen.
0: Ach, Sie Ärmste, wenn Sie so unter meiner Anwesenheit leiden, dann sollten wir uns besser nicht mehr sehen.
1: Das wäre aber sehr schade. Ich habe Sie ganz fest eingeplant für heute Abend.
0: Sie erst einmal in meinen Terminkalender.

0: Ach, herrje.
1: Hallo, Dr. Globisch. Ich dachte, Sie haben frei.
2: Das habe ich auch. Ich hole meine Mutter ab.
1: Ich wünsche Ihnen viel Erfolg. Das wird ein schwerer Weg.
2: Und ich weiß nicht mal, ob es der richtige ist. Als Ärztin würde ich Sie stationär weiter behandeln lassen, aber als Tochter bringe ich es nicht übers Herz.
1: Sie kümmern sich um Sie und das ist das Wichtigste.
3: Oberschwester! Vielen Dank für alles. Das ist für die Kaffeekasse. Und grüßen Sie auch alle Schwestern und Pfleger von mir.
1: Danke, Frau Globisch. Das mache ich wirklich gerne.
3: Danke.
2: Wir sehen uns dann nächste Woche.
1: Genießen Sie die Tage ohne uns.
2: Lukas überlässt dir sein Zimmer.
3: Das kann ich nicht annehmen. Ich finde es furchtbar, dass ich euch so viel Umstände mache.
2: Machst du nicht. Wir halten zusammen und du fängst noch mal ganz neu an.
3: Ich dachte immer, ich werde mit deinem Vater alt.
2: Offensichtlich fällt es den Frauen in unserer Familie schwer, ihr Leben mit einem Mann zu teilen. Sieh mich an. Es geht auch ohne.
3: Du hast Lukas.
2: Und du hast jetzt Lukas und mich. Vielleicht machst du ja in Leipzig wieder ein Café auf. Die Leute kennen dich noch und sie mögen dich.
3: Mal sehen.
4: Hallo, Carla und Karl Gerhard, beide 71, Verdacht auf Sprunggelenksfraktur. Bei Herrn Gerhard links und bei Frau Gerhard rechts.
5: Herr Heilmann, das ist Dr. Kreuzer. Wir beide werden Sie beide jetzt übernehmen. Wie ist das denn passiert?
6: Karl ist gestolpert, als wir aus dem Restaurant kamen und hat mich mitgerissen.
7: Schön, wenn ich das noch kann. Ich hatte nur ein Gläschen Sekt getrunken.
6: Dass ich nicht lache. Das war Absicht. Du willst nicht, dass ich die Kreuzfahrt mache.
7: Wenn das meine Absicht gewesen wäre, Schatz, hätte ich mich geschickter angestellt, ohne mir etwas zu tun.
6: Du bist eben auch nicht mehr der Jüngste, mein Liebster.
7: Du kannst hinfahren, wohin du willst. Wir sind ab heute nicht mehr verheiratet. Vorhin haben wir noch darauf angestoßen.
8: Sie haben Ihre Scheidung gefeiert?
7: Dort machen wir immer so. Wenn wir geschieden sind, verstehen wir uns am besten.
6: Sobald wir verheiratet sind, fangen wir an, uns zu streiten.
5: Da haben wir ja Glück. Die Herrschaften sofort zum Röntgen. Paare gibt's, die gibt's gar nicht.
8: Wieso? Ist doch wie bei dir und Pia. Nur ohne Scheidung.
5: Na, dann übernimm du die beiden. Vermutlich wäre ich emotional zu stark involviert.

0: Der Notarzt lag richtig. Sie haben beide eine Sprunggelenksfraktur. Die Brüche sind aber zum Glück nicht kompliziert, sodass wir nicht operieren müssen.
1: Die Oberschwester hat gesagt, dass du mich brauchst.
0: Ich hab bei dich im Vladi Arbeit.
2: Mhm. So, da bin ich.
0: Schwester Yvonne und Pfleger Vladi werden Ihnen jetzt jeweils einen Gips anlegen. Ich würde Sie gerne über Nacht hier behalten, falls Sie noch was aus den Stürzen ergeben sollte.
3: Und was ist mit meiner Kreuzfahrt?
0: Wann soll die stattfinden?
4: In 5 Wochen.
0: Bis dahin sind die Brüche längst verheilt.
4: Ein Glück. Sonst würdest du mir noch jahrelang vorhalten, ich hätte dein Glück verhindert. Sie will ohne mich fahren, um sich einen neuen Mann zu angeln. Aber das ist aussichtslos.
5: Weil keiner so gut ist wie du.
4: Du sagst es.
5: Du bist eingebildet und eifersüchtig, Karl. Das ist eine ganz lächerliche, unattraktive Kombination.
4: So, und warum heiratest du mich dann immer wieder, wenn ich so lächerlich und unattraktiv bin?
5: Wenn ich das nur wüsste.
2: Wie oft haben Sie denn schon geheiratet?
4: 6 Mal.
5: Inklusive 6 Scheidungen.
0: Eine Scheidung ist ja zum Glück kein Beinbruch.
1: Ihre Zimmer liegen nebeneinander.
4: Wie? Wir haben kein gemeinsames Zimmer? Ich bestehe darauf.
2: Das widerspricht der üblichen Praxis. Männer und Frauen liegen bei uns getrennt. Und Sie sind ja auch keine Angehörigen mehr in dem Sinne.
4: In meinem Sinne schon. Ich bleibe nur hier, wenn ich ein Zimmer zusammen mit Carla habe.
5: Ich weiß nicht, was du dir davon versprichst.
4: Lass dich überraschen.
5: Meine Antwort ist nein. Ich werde dich nicht noch mal heiraten.
4: Ich sprich dann von heiraten. Ich will die Nacht zusammen mit dir verbringen. Mehr nicht.
5: Dass ich nicht lache.
6: Kann ich Ihnen behilflich sein?
4: Wenn Sie was zu sagen haben, ja.
1: Das ist Professor Simoni, unser Klinikleiter. Die beiden Herrschaften wollen zusammen in einem Zimmer untergebracht werden.
6: Ja, wo ist das Problem? Ich habe den Eindruck, alle Beteiligten sind über 18 und können ihren Willen frei bekunden.
5: Sie gefallen mir, Herr Professor. Folgt mir aus. Verspricht dir nicht zu viel.
4: Danke.
6: Bitte. Ist alles in Ordnung mit Ihnen? Sie schwitzen stark.
4: Die Aussicht auf eine gemeinsame Nacht mit meiner Ex-Frau macht mich wohl doch etwas nervös.
6: Schwitzen Sie öfter? Neigen Sie zu Kurzatmigkeit, Herzrasen?
4: Manchmal. Meistens, wenn wir uns streiten.
5: Das bin ich schuld. Mein Blutdruck treibt auch ganz schön hoch. Wir haben sowieso immer die gleichen Beschwerden, egal was.
4: Einmal hatten wir sogar gleichzeitig eine Lungenentzündung, obwohl wir hunderte von Kilometern voneinander entfernt waren. Mhm. Ich in Spanien und Sie in Deutschland.
6: Aber das mit dem Herzen sollten wir überprüfen. Yvonne, bringen Sie die Patienten in Ihr Zimmer und machen Sie ein EKG.
1: In Ordnung, Herr Professor.
7: Also, wenn ich noch mehr von deiner Paella esse, platz ich.
8: Ich wollte mich etwas revanchieren, dafür, dass du mir dein Zimmer überlässt.
7: Ist doch okay.
8: Ich möchte, dass wir ein paar Regeln aufstellen für unser Leben zu dritt.
7: Dann lass mal hören, Boss.
8: Wir dürfen nichts verschweigen. Wenn du wieder rückfällig wirst, dann müssen wir das Experiment abbrechen. Es wird keinen Alkohol mehr in diesem Haushalt geben. Alle Vorräte werden weggeschmissen.
9: Du redest, als ob ich seit Jahren trinke. Ich habe kurzfristig die Kontrolle verloren, aber ich bin noch keine Alkoholikerin. Wann begreifst du das endlich?
8: Mutti, ich dachte, das hätten wir geklärt.
7: Dann können wir doch Mamas Regeln einfach befolgen, oder?
9: Ja, natürlich können wir das. Am besten ist... Du nimmst mein Portemonnaie, dann kannst du sicher sein, dass ich mir keinen Alkohol kaufe.
8: Nein, das will ich nicht. Ich vertraue dir.
9: Vertrauen ist gut. Kontrolle ist besser.
7: Einer für alle.
8: Alle für einen.
4: Sie machen das ganz ausgezeichnet, Schwester Yvonne. Haben Sie eigentlich einen Freund?
1: Ich glaube nicht, dass Sie das was angeht, Herr Gerhard.
4: Natürlich. Meine Ex-Frau teilt mir so nebenbei mit, dass sie nichts mehr von mir wissen will. Da muss ich mich neu orientieren. Dabei war ich gerade dabei, mich wieder neu in sie zu verlieben.
5: Hören Sie nicht auf ihn, Schwester. Das ist aus und vorbei. Die Zeit mit dir ist mir zu anstrengend.
4: Können Sie nicht ein gutes Wort für mich einlegen, so von Frau zu Frau? Unter uns gesagt, ich finde Carla immer noch rattenscharf, aber ich sage es ihr lieber nicht.
1: Ich halte mich grundsätzlich aus den Privatangelegenheiten der Patienten raus.
4: Aber Sie können mich doch nicht einfach so im Stich lassen. Finden Sie nicht, dass jeder eine zweite Chance verdient hat?
5: Von mir aus auch 3, aber 7.
2: Aber warum haben Sie ihm bisher überhaupt so viele Chancen gegeben?
5: Das war was Physikalisches. Komm, sind wir geschieden, kann ich nicht anders. Aber ich gebe Ihnen einen Rat. Wärmen Sie alte Geschichten nicht wieder auf. Das hat immer einen schlimmen Beigeschmack. Suchen Sie sich lieber was Neues und fangen von vorne an. Diesmal werde ich mich gegen die Physik wehren.

0: Boah, stinkt das. Und sowas trinkt man freiwillig.
1: Die bitte nicht, die habe ich für die Party bei Olli besorgt.
0: Tut mir leid, Lukas. Wir können keine Ausnahme machen. Der gute Rotwein, den ich von Pia und Roland zum Geburtstag bekommen habe, musst du auch dran glauben.
1: Da ist mein ganzes Taschengeld für draufgegangen. Was soll ich denn bitte am Freitag mitbringen?
2: Lukas, steck ein.
1: Nein, Oma, ist okay.
2: Nimm ihn.
0: Warum steckst du nicht in dein Sparschwein?
1: Okay. Dankeschön.
3: Abgemacht ist abgemacht.

0: Vielen Dank.
1: Ich hoffe, der Duft gefällt dir.
0: Ja, ganz bestimmt. Ja, dann danke, Schwester Yvonne. Ich kümmere mich drum. Bis später.
1: Bis später.
0: Ist irgendwas?
2: Ja, laut Buschfunk soll da was zwischen euch laufen.
0: Ich hasse diesen Trakt. Lassen Sie über was anderes reden.
2: Das müssen wir auch. Das sind die Ergebnisse der Gerhards. Bei Herrn Gerhard haben wir es mit einer ausgewachsenen Herzinsuffizienz zu tun.
3: Und das heißt?
0: Ihr Herz ist nicht mehr in der Lage, ihr Gewebe ausreichend mit Blut zu versorgen. Infolgedessen bekommen ihre Organe nicht mehr ausreichend Sauerstoff.
3: Und warum habe ich das nicht gemerkt?
0: Das ist ein schleichender Prozess. Zuerst denkt man, es geht einem die Puste aus und es gibt sich wieder. Aber das wird stattdessen immer schlimmer.
3: Na ja, manchmal ist mir schon schwarz vor Augen geworden. Das letzte Mal, bevor ich heute die Treppe runterfiel.
4: Und warum sagst du dann nichts? Typisch, man nie zugeben, wenn man was hat. Aber das kriegen Sie doch in den Griff.
0: Also zunächst müssen wir herausfinden, was die Insuffizienz verursacht. Erst dann können wir entscheiden, welche Behandlung sinnvoll ist. Wir brauchen noch eine Herz-Ultraschall-Untersuchung. Ich werde Schwester Yvonne bitten, sie hinzubringen.
3: Danke.
4: Und ich? Sie können mir ruhig die Wahrheit sagen.
0: Bei Ihnen ist alles in Ordnung.
4: Aber wir haben immer das Gleiche.
3: Immer das Gleiche?
0: Also diesmal nicht. Freuen Sie sich.
3: Freuen Sie sich.
0: Und die sollen sich beeilen mit dem Ultraschall.
5: Ich werde mich darum kümmern. Das kann ich doch für dich machen. Ich muss sowieso hin. Danke. Sag mir Bescheid, wenn ich Herrn Gerhard hinbringen kann.
1: Mach ich.
0: Ich wollte ja noch,
5: Guten Tag.
6: Hallo.
0: Ja.
5: Steht der Dienstplan schon?
6: Sie bekommen ihn, sobald er fertig ist.
5: Lassen Sie sich ruhig Zeit damit.
7: Sie Ärmste, Sie haben es ja nicht leicht.
6: Alles in Ordnung mit Ihnen, Frau Markwart?
7: Absolut. Es ist ja kein Wunder, dass Sie immer länger brauchen, wenn immer mehr Pärchen bei der Planung zu berücksichtigen sind.
6: Habe ich da irgendwas verpasst?
7: Also für mich sah es heute Morgen so aus, als ob zwei der hier Anwesenden mehr als nur freundschaftlich miteinander umgegangen sind. Und wir zwei waren es nicht.
0: Kann es sein, dass du eine Brille brauchst? Ich habe zu tun, entschuldigt mich.
7: Tja, da muss ich mich wohl getäuscht haben.
1: Ich kümmere mich doch mal um Herrn Gerhard.
7: Na, dann hätte ich den Plan doch gern heute.
6: Wissen Sie, was wirklich beruhigend an Ihnen ist?
7: Nein.
6: Dass Sie sich nie ändern werden.
8: Du hast doch gehört, was Dr. Kreuzer gesagt hat. Freu dich, dass du gesund bist und zieh nicht immer so ein Gesicht wie drei Tage Regenwetter. Das macht Falten.
7: Ich verstehe nicht, dass du nicht zum Arzt gegangen bist, wenn du schon seit längerem spürst, dass was nicht stimmt.
8: Das wird schon alles nicht so schlimm sein. Diesmal mit Chefarzt? Ist es so ernst? Aber keine Angst. Mich haut so schnell nichts um.
2: Es ist sehr ernst, Herr Gerhard. Wir haben einen Herzklappenfehler bei Ihnen festgestellt.
8: Und das heißt?
2: Wenn wir nichts unternehmen, kann es kritisch werden.
0: Der Klappenfehler beeinträchtigt die Pumpfunktion des Herzens. Wir werden versuchen, das zunächst medikamentös zu beheben.
4: Und wenn das nicht hilft?
0: Es gäbe dann noch die Option einer Operation.
2: Aber wir hoffen, dass das nicht nötig sein wird.
0: Was sollte denn dein lächerlicher Auftritt gerade? Neid ist so ein billiges Gefühl.
7: Auf wen sollte ich denn neidisch sein?
0: Auf alle, die nicht alleine sind, so wie du.
7: Ach, versuchen wir uns jetzt als Hobbypsychologe. Bleib mal lieber bei der Chirurgie, das

0: Kannst du besser.
1: Nur weil wir vor langer Zeit mal kurz zusammen waren, hast du nicht das Recht, dich in mein Leben einzumischen. Lass es bitte einfach.
0: Nichts lieber als das. Mich wundert's nur, dass du plötzlich auf Weibchen mit Familienwunsch stehst.
1: Du kannst es nicht lassen, oder? Du bist auf dem besten Wege, verbittert zu werden. Schade eigentlich.
2: Schönen Feierabend.
3: Danke ebenfalls.
4: Na du? Soll ich dich mit nach Hause nehmen?
5: Kannst du doch einen Moment warten?
4: Was gibt's denn da so Interessantes?
5: Ach, ich möchte nur wissen, auf wen Yvonne wartet.
4: Und was geht dich das an?
5: Naja, die Marquardt hat behauptet, also ich kann mir das gar nicht richtig vorstellen. Jedenfalls hat die behauptet, also doch.
4: Läuft da wieder was? Och, das ist aber schön für die beiden.
5: Achim hätte mir aber schon was sagen können, dass ich das ausgerechnet von der Marquardt erfahren muss. Schließlich habe ich den Jungen großgezogen.
6: Sarah habe ich mir zur Brust genommen. Keine Gerüchte mehr in die Welt setzen. Na, wollen wir noch was zusammen essen gehen?
3: Eigentlich bin ich ziemlich müde und ein Abend zu Hause wäre auch mal wieder ganz schön.
6: Jetzt habe ich aber extra einen Tisch reserviert. Du wirst dir von Sarah nicht den Appetit verderben lassen. Komm mit.
3: Überredet.
7: Schläfst du?
8: Ja.
7: Was würdest du eigentlich machen, wenn ich plötzlich sterben würde?
8: Meine Kreuzfahrt.
7: Ich liebe deinen Humor.
8: Wart's nur ab. Wie ich uns kenne, kann dieser Klappenfehler bei mir nicht lange auf sich warten lassen. Jeden idiotischen Schnupfen habe ich von dir bekommen.
7: Ich von dir?
8: Lächerlich.
7: Ich weiß schon, warum ich mich immer habe von dir scheiden lassen.
8: Du von mir? Das ist ja ganz was Neues.
7: Natürlich.
8: Ich habe deinen Dickschädel nicht ertragen. Kaum waren wir geschieden, da hast du den charmanten Gentleman gespielt, hast mich auf Händen getragen. Aber kaum waren wir verheiratet, da musstest du sagen, wo es lang geht. Warst eifersüchtig, rachsüchtig.
7: Kurz ein Scheißer.
8: Genau.
7: Und warum haben wir es dann immer wieder getan?
8: Ich sagte ja, was Physikalisches. Gute Nacht.
7: Darf ich ein bisschen zu dir rüberkommen?
8: Nein.
7: Gute Nacht.
9: Ihr braucht mit dem Essen nicht auf mich zu warten. Wir proben nach der Schule noch mit der Band. Viel Spaß.
4: Tschüss, Lukas.
9: Tschüss.
10: Mutti, hast du dich damit eingerieben?
11: Nein. Hast du eine Zerrung? Das hilft wirklich gut dagegen. Ich könnte nachher einkaufen gehen und dir eine neue Flasche besorgen. Hast du eine spezielle Marke?
10: Nein, ich könnte schwören, dass da gestern noch was drin war.
11: Willst du damit andeuten, dass ich das Zeug getrunken habe?
10: Nein, ich will nur sicher gehen, dass... Ich meine, immerhin hast du im Krankenhaus alkoholhaltigen Hustensaft gestohlen.
11: Ja, und dafür schäme ich mich bis ans Ende meiner Tage. Aber dein Misstrauen habe ich trotzdem nicht verdient. Du hast gestern selbst gesagt, dass wir uns immer die Wahrheit sagen sollen. Und das tue ich. Ich habe keinen Tropfen getrunken. Soll ich dich anhauchen, damit du mir glaubst?
10: Nein. Ich bitte dich, natürlich nicht.
12: Guten Morgen.
13: Einen wunderschönen guten Morgen, Herr Professor.
12: Große Visite, Herr Professor. Was verschafft uns die Ehre?
14: Meine beiden Kollegen und ich wollen unbedingt wissen, wie Ihre gemeinsame Nacht war.
13: Ja, was soll ich Ihnen sagen, Herr Professor? Erst versprechen einem die Männer alles und dann erfüllen sie nur wenig.
14: Du hast mich ja nicht in dein Bett gelassen.
13: Ich wollte nicht, dass du dich aufregst, Schatz. Hat Dr. Heilmann verboten, nicht wahr, Doktor?
14: Wir hätten es ihm ja nicht zu sagen brauchen.
15: Ich dachte, Sie streiten erst, wenn Sie verheiratet sind.
13: Das ist doch kein Streit.
14: Die sehen bei uns anders aus.
16: Ja, das kann ich mir lieber vorstellen. Ich freue mich jedenfalls, dass Sie eine sehr angenehme Nacht miteinander hatten. Sie, gnädige Frau, können wir heute schon entlassen. Es ist soweit alles in Ordnung. Das Bein kann ambulant weiterversorgt werden.
13: Meinen Sie, der Gips kann bis zu meiner Kreuzfahrt ab?
16: Doktor, was meinen Sie?
15: Ich denke schon.
16: Bei Ihnen sieht das allerdings etwas anders aus, Herr Gerhard. Sie werden noch eine Weile bei uns bleiben müssen.
15: Trotz der Medikamente sind Ihre Werte sehr schlecht.
16: Was schlagen Sie vor, Brentano?
15: Ich würde die Dosis auf 3x2 erhöhen.
14: Ich brauche eben mehr als andere.
13: Das kann ich bestätigen.
14: Da hören Sie es, Herr Professor.
16: Lassen Sie noch mal Blut abnehmen und Spiegel bestimmen.
15: Wird gemacht.

0: Ich glaube, irgendjemand aus der Klinik.
1: Aha. Eine dankbare Patientin?
0: Vielleicht.
1: Oder vielleicht eine Kollegin?
0: Schon möglich.
1: Aber Dr. Kreuzer, Sie wissen doch, Affären am Arbeitsplatz können Risiken und Nebenwirkungen haben.
0: Wirklich?
1: Hm?
0: Das muss ich gleich mal ausprobieren.

0: Entschuldigen Sie die Störung, Herr Professor, aber Oberschwester Ingrid meinte, ich sollte am besten gleich mit Ihnen sprechen.
1: Kommen Sie rein. Kleinen Moment, bitte. Die Oberschwester hat mich angerufen. Es gehe um Leben oder Tod.
0: Geht es nicht immer darum?
1: Nein, zum Glück nicht. Bitte nehmen Sie Platz.
0: Na, vielleicht habe ich auch ein wenig geschwindelt, um einen Termin bei Ihnen zu bekommen. Aber es ist trotzdem sehr wichtig.

0: Ich will Ihnen und Herrn Dr. Heilmann ja nicht zu nahe treten, aber ich glaube, Sie haben bei mir eine Fehldiagnose gestellt. Ich kann auch nicht entlassen werden.
1: Was macht Sie so sicher?
0: Mein Gefühl. Und das drückt mich nie.
1: Aha. Und mit der Tatsache, dass Ihr Ex-Mann noch länger bei uns bleiben muss, hat das nichts zu tun? Die Oberschwester machte da so eine Andeutung?
0: Weiß nicht, wie sie darauf kommt. Das wäre ja kein Grund, mich im Krankenhaus zu behalten. Das dürften Sie auch gar nicht, nicht? Ja, nein, nein, nein, ich habe wirklich etwas. Das müssen Sie mir glauben. Karl, ich weiß, er hat Angst, auch wenn er es nicht zeigt.
1: Ich werde noch mal mit Dr. Heilmann reden. Es ist wirklich unverantwortlich, Sie heute schon zu entlassen.
0: Ich könnte Sie knuddeln.
2: Hast du was dagegen, hier schon auszusteigen?
3: Wieso?
2: Ich habe einfach keine Lust, mich für Charlotte zu rechtfertigen, warum wir zusammenkommen.
3: Die Marquardt hat ihr doch bestimmt schon längst alles erzählt.
2: Ich hasse diesen Tratsch.
3: Du bist ganz sicher, dass es dir nur um den Tratsch geht?
2: Was denn sonst?
3: Wenn du es sagst.
4: Kuss.

0: Hallo Charlotte.
1: Bist du heute allein?
2: Sind wir das am Ende nicht alle?
1: Ach, halt mich nicht für blöd. Komm mir doch nicht so. Läuft da was zwischen dir und Schwester Yvonne?
2: Darf ich dir was anvertrauen?
1: Ja, aber natürlich.
2: Das geht dich nichts an. Und alle anderen auch nicht.
1: Ja, aber ich hab's doch...
3: Hallo?
4: Durchschein. Glas hier. Der hat drei Buchstaben hinter.
1: Dia!
5: Warum packst du eigentlich noch nicht?
4: Bleibe noch.
5: Wie bitte?
4: Professor Simoni will noch ein paar Tests machen. Irgendwas ist noch nicht in Ordnung.
5: Du bleibst meinetwegen, oder?
4: Das könnte dir so passen. Bilde dir nur nichts ein.
5: Mehrere Ärzte auf einmal, das bedeutet immer Ärger. So viel habe ich inzwischen gelernt.
0: Ärger würde ich das nicht nennen.
5: Das heißt, Sie haben gute Nachrichten.
0: Das nun auch wieder nicht. Dr. Heilmann und ich sind uns einig, dass wir medikamentös bei Ihnen nicht weiterkommen.
6: Wir sollten operieren. Sie brauchen eine neue Herzklappe, ansonsten besteht über kurz oder lang

0: Gefahr eines Herzstillstandes.
1: Und wie lange wird es noch ohne gehen?
0: Vermutlich nicht sehr lange.
2: Natürlich müssen Sie operieren, das ist doch keine Frage. Gibt es denn besondere Risiken dabei?
3: Das ist eine häufig ausgeführte Operation. Der Eingriff an sich ist natürlich anstrengend für den Patienten.
0: Deshalb sollten wir so schnell wie möglich operieren. Ich schlage vor, morgen früh.
1: Ich brauche noch etwas Zeit, um das Ganze noch einmal zu überdenken.
2: Was gibt es denn da noch zu überdenken? Natürlich machst du das.
0: Geben Sie Herrn Gerd einen Moment, das Ganze zu verdauen. Hier können Sie alles nachlesen über die Operation. Lassen Sie sich Zeit, wir sehen später noch mal nach Ihnen. Und wenn Sie Fragen haben, wir sind immer für Sie da.

0: möchte ich kurz sprechen.
1: Was flüsterst denn du?
0: Ich will nicht, dass Oma uns hört. Das stand vorher noch nicht da. Hast du es dahingestellt?
1: Nein.
0: Kann das sein, dass Oma sich bedient hat?
1: Guck doch mal nach. Was ist denn los? Lukas sieht aus, als hätte er einen Frosch verschluckt.
2: Nichts, Lukas braucht nur ein bisschen Geld.
1: Wofür denn?
0: Ich wollte heute Abend vielleicht...
1: Ach so, du kannst ruhig nachzählen. Es ist alles noch da, ich habe nichts genommen. Ich wollte es, aber ich habe nicht.
3: Karl? Was ist los?
4: Nichts. Was soll los sein?
3: Das weißt du ganz genau. Warum willst du dich nicht operieren lassen?
4: Das ist meine Sache.
3: Geht mich dein Leben nichts mehr an?
4: Können wir bitte über etwas anderes sprechen?
3: Nein.
4: Und dann viel Spaß bei deinem Selbstgespräch.
3: Sei nicht so stur. Das hat dazu geführt, dass wir uns haben 6-mal scheiden lassen.
4: Also in puncto Sturheit stehst du mir ja wohl in nichts nach.
3: Ja, dann sind wir uns ja wenigstens darüber einig. Ich gehe jetzt in die Cafeteria und hol uns ein Stückchen Kuchen.
4: 2.
3: Und dann reden wir über die Operation.
5: Schwester Yvonne? Alles schön bei Ihnen?
6: Sehr schön.
5: Auch mit Ihnen und Dr. Kreuzer?
6: Ich wüsste nicht, was Sie das angeht.
5: Fürchte einen feindlichen Unterton? Das verstehe ich gar nicht. Ich möchte Sie doch nur vor einem Fehler bewahren. Ich mag Sie.
6: Ich glaube, das beunruhigt mich jetzt eher.
5: Wissen Sie was? Also, ich sehe ja für Sie und Dr. Kreuzer eigentlich keine Zukunft. Sie sind ja sicherlich an einer längeren Beziehung interessiert und suchen einen Vater für Ihre Kinder. Ihre biologische Uhr tickt hörbar. Also ich als Mutter kann das sehr gut verstehen. Aber Dr. Kreuzer, der ist einfach nicht an einer längeren Beziehung interessiert. Sonst würde er doch andere Signale aussenden oder zumindest zu Ihrer Beziehung stehen, oder?
6: Ich glaube, dieses ganze Gerede sagt mehr über Sie aus als über mich. Es muss wirklich hart sein, immer allein zu sein.
5: Ein Kaffee, bitte.
7: Bohnen sind alle.
5: Ach, Bohnen sind alle. Ein Lachsbrötchen.
7: Lachs ist auch alle.
6: Oh, Entschuldigung, Frau Gerhardt.
3: Ist ja nichts passiert. Alles in Ordnung mit Ihnen? Sie sehen etwas mitgenommen aus.
6: Alles in Ordnung.
3: Bei mir können Sie nichts vormachen, Kindchen.
6: Kennen Sie das? Alles ist wunderbar und plötzlich kippt's und man kann nichts gegen machen.
3: Das kenne ich sehr genau. Dem muss man sich stellen.
6: Und wie?
3: Gibt's nur eins. Hören Sie in sich hinein, da kriegen Sie eine Antwort. Aber Vorsicht, es ist oft nicht die, die man sich wünscht. Wo ist denn mein Ex-Mann?
8: Keine Ahnung. Als ich kam, war das Zimmer leer.
3: Merkwürdig.
8: Naja, vielleicht ist er einfach nur raus, ein bisschen Luft schnappen.
3: Ach, hier bist du.
4: Ich weiß nicht, was ich machen soll. Das ist mir noch nie passiert. Ich habe Angst. Angst vor der Operation, dass etwas schief gehen könnte, dass ich ein Pflegefall werde. Angst vor dem Tod. Ich hatte so ein großartiges Leben. Ich hatte so ein großartiges Leben mit dir. Vielleicht sollte ich dankbar sein und nicht versuchen, es künstlich zu verlängern.
9: Du hast sie wohl nicht alle.
4: Sag das nicht. Ich brauche Antwort auf einige Fragen. Was erwartet mich noch? Warum soll ich allein alt werden?
3: Das sollst du doch gar nicht. Du hast mich.
4: Wir sind geschieden.
3: Ich kann mir ein Leben ohne dich gar nicht vorstellen.
4: Das hast du mir noch nie gesagt.
3: Manche Sätze sollte man nicht überbeanspruchen.
4: Wenn es so ist, dann heirate mich und ich lasse mich operieren.
3: Das ist Erpressung. Die Operation hat nichts damit zu tun, ob wir verheiratet sind oder nicht.
4: Für mich schon. Ich will dich noch einmal heiraten. Dann bleiben wir zusammen. Für immer.
3: Für immer.
10: dich bin ich wirklich machtlos.
3: Du Schuft.
2: Ananas und Mangos als Füllung?
1: Vertrau mir. Roland und Pia werden von dem Strudel begeistert sein. Ich habe das Rezept von einem Jamaikaner, der auf Mallorca ein Restaurant hat.
2: Ich habe vorhin mit Pia telefoniert. Und sie hat mich gefragt, warum du nicht mitkommst, wenn du schon den Nachtisch machst. Ich würde mich auch freuen.
1: Ehrlich?
2: Ja, ganz ehrlich.
1: Dann komme ich gern mit.
2: Soll ich Pia bitten, keinen Wein zu servieren?
1: Blödsinn. Ich muss lernen, damit umzugehen, dass andere trinken. Ist eine gute Übung für mich.
2: Dann lass uns zusehen, dass der Strudel was wird.
1: Ja, der wird. Vertraue mir.
11: Oh, Carla will mir noch einmal das Ja-Wort geben. Und danach können Sie mich operieren.
12: Dann herzlichen Glückwunsch, aber ich schlage die umgekehrte Reihenfolge vor. Erst wird operiert, dann geheiratet.
3: Habe ich ihm auch schon gesagt, aber er will nicht. Karl ist ein ziemlicher Sturkopf.
13: Jede Verzögerung der Operation ist riskant. Und so eine Hochzeit ist doch mit einem ziemlichen organisatorischen Aufwand verbunden, der Zeit kostet. Zeit, die wir nicht haben.
11: Mein Entschluss steht fest. Und so lange dauert das ja auch nicht.
3: Ich habe schon versucht, den Standesbeamten zu erreichen, der uns die letzten drei Male getraut hat. Der macht das bestimmt auch außer der Reihe.
11: Ist der nicht in Rente?
3: Weiß ich doch nicht.
11: Der Jüngste war er nicht mehr.
12: Herr Gerd, Sie spielen mit Ihrem Leben. Ist Ihnen das klar?
11: Ja.
12: Herr Gerd, es ist Ihre Entscheidung. Wir werden versuchen, den Amtsschwimmer etwas auf Trab zu bringen. Sprich doch bitte mal mit Schwester Yvonne. Die ist doch tatsächlich überzeugend.
6: Es ist wirklich sehr dringend. Der Patient, Herr Gerhard, kann nicht mehr lange warten. Ja, ich verstehe, Sie haben Ihre Vorschriften. Aber es gibt auch immer mal die eine oder andere Ausnahme. Ich bitte Sie wirklich sehr, sehr eindringlich. Wirklich? Das ist ja fantastisch. Ich schicke Ihnen noch heute die Unterlagen für das Aufgebot. Dankeschön. Vielen Dank. Wiederhören.
8: Das ging aber ganz schön schnell mit dir und Dr. Kreuzer, hm?
2: Es geht um die Hochzeit von Herrn und Frau Gerhard.
8: Oh, das war ja wohl nicht ein Fettnäpfchen, das war ja gleich ein ganzes Fass.
2: Danke, dass Sie sich so eingesetzt haben. Wann können die beiden denn heiraten?
6: Na, alles gut geht nächste Woche.
2: Na, die Ärzte werden nicht sehr begeistert sein.
6: Schneller geht's nicht.
2: Glaube ich Ihnen. Sagen Sie den Gerhards Bescheid?
6: Mach ich. Ja, es geht leider nicht so schnell, wie die Ärzte es für nötig erachten.
11: Die übertreiben doch. Wenn ich nicht wegen des Beinbruchs in der Klinik gelandet wäre, hätte ich gar keine Ahnung von dieser verdammten Insuffizienz. Meine Pumpe macht die paar Tage schon noch mit.
3: Wehe nicht.
11: Wenn ich sterbe, Liebste, dann nicht ohne dich zur Witwe zu machen.
3: Ach, darüber macht man keine Witze.
6: Au! Was haben Sie denn vor, Gerhard?
3: Ach, das Bein zwickt wieder. Das kommt von dem Gips.
6: Ach, lassen Sie mir, kümmern Sie sich nicht um mich. Lassen Sie uns lieber auf ihn aufpassen.
3: Ich habe nämlich nicht vor, so schnell Witwe zu werden.
11: Freut mich, das zu hören. Schwester Yvonne, wir wollten Sie noch was fragen. Möchten Sie nicht unsere Trauzeugin werden?
3: Wir würden uns sehr darüber freuen.
6: Ja, gerne. Aber nur, wenn Sie mir eins verraten. Was ist Ihr Geheimnis? Das können doch nicht die vielen Scheidungen sein.
11: Es mag kitschig klingen, aber Carla ist die einzige Frau, bei der ich in der ersten Nacht wusste, das ist die Frau meines Lebens. Dieses Gefühl.

0: keiner anderen Frau. Und bei allen Aufs und Abs, es ist immer noch da.
1: Oh, was immer das ist, das sieht ja fantastisch aus.
2: Das ist ein Ananas-Mango-Strudel nach einem karibischen Geheimrezept.
3: Moment, es gibt doch die Vanillesoße.
4: Friedrich wird mich hassen, dass ich ihn dafür nicht geweckt habe.
3: Wir lassen ihm was übrig.
0: Oh nee, das ist zu viel. Wenn ich das esse, platze ich.
3: Nehmen Sie den Schnaps dazu, Frau Gauss, dann geht das schon.
4: Ah, lieber nicht.
3: Ja, ich finde das sehr rücksichtsvoll von Ihnen, dass Sie den ganzen Abend nichts getrunken haben. Aber bitte, tun Sie sich keinen Zwang an. Trinken Sie ruhig ein Digestif, wenn Sie möchten. Bitte.
4: Also, wenn Sie wirklich nichts dagegen haben, dann... Sag mal, hast du noch von diesem leckeren Grappa?
5: Wer möchte noch?
3: Ich würde auch.
2: Für mich bitte nicht. Aber nur ein ganz klein.
6: Mmh. Oh, das schmeckt aber köstlich. Das Rezept brauche ich unbedingt.
4: Wenn Achim das gewusst hätte, wäre er sicher auch gekommen. Der mag doch so gern Süßes.
6: Der hat ja jetzt was anderes Süßes.
2: Wie?
6: Achim und Yvonne.
2: Schwester Yvonne?
7: Nein!
5: Ja, aber Achim möchte nicht, dass wir über sein Liebesleben tratschen.
4: Ach, der soll sich nicht so anstellen. Meinen Segen haben Sie. Prost auf das junge Paar.
5: Also, zum Wohl.
3: Prost.
8: Auf die Heiratsvermittlerin.
9: Du übertreibst.
8: Ja, also niemand konnte den Standesbeamten so charmant überzeugen wie du.
7: Was willst du eigentlich von mir?
8: Wie meinst du das?
7: Ja, seit Sibylles Party sehen wir uns jeden Tag. Das muss doch seinen Grund haben.
8: Ja. Weil es uns gefällt. Dir nicht?
7: Ja, doch schon, aber...
8: Also, du bist noch sauer wegen heute Morgen. Also, es tut mir leid, aber wie gesagt, ich hatte einfach keine Lust, mich vor Charlotte zu rechtfertigen.
7: Darum geht's doch gar nicht. Die letzten Tage mit dir waren wunderschön, aber... Wie geht's weiter? Wo führt das alles hin?
8: Keine Ahnung. Lassen wir uns doch einfach überraschen.
7: Hm? Ich glaube, ich kann das nicht. Es soll kein Vorwurf sein. Es ist wahrscheinlich alles einzig und allein mein Problem. Ich glaube, ich gehe heute lieber nach Hause.
8: Ja, aber

0: Ja, bist du fertig?
1: Sofort. Wie geht's, Papa?
0: Gut. Der droht uns in der Klinik zu besuchen.
1: Typisch. Du sag mal, hast du die Grappaflasche mit zu euch nach oben genommen?
0: Das sehe ich aus, als ob ich mir heimlich einen hinter die Binde kippe. Die Flasche steht in dem Schrank, wo ich sie gestern hingestellt habe, an derselben Stelle.
1: Ja, da steht sie eben nicht mehr. Bist du sicher?
0: Ja, ganz sicher.
1: Oha, das habe ich befürchtet. Warte mal einen Moment.

0: Globisch?
1: Hallo Katrin, wie geht's?
2: Pia, schön, dass du anrufst.
0: Ich wollte mich heute auch noch bei dir melden und mich für den wunderschönen Abend gestern bedanken. Auch im Namen meiner Mutter. Ich habe sie schon lange nicht mehr so glücklich gesehen.
3: Ach, das freut mich.
4: Ist Eva denn schon wach?
0: Nein, sie schläft noch. Ich wecke sie gleich. Warum fragst du?
4: Ich weiß auch nicht so genau, ob ich dir das jetzt wirklich sagen soll. Aber eigentlich wäre es schon besser. Ja, vielleicht ist es auch totaler Quatsch.
0: Was meinst du denn? Spuck's aus.
4: Die Grappa-Flasche ist verschwunden.
3: Katrin, bist du noch dran?
0: Ja. Und was meinst du damit?
3: Na ja.
4: Gestern Abend, da war Eva an dem Schrank, wo normalerweise der Grappa steht. Und
3: ja, jetzt ist er weg.
0: Und da glaubst du natürlich als erstes, dass sie genommen hat.
2: Pia, da kann ich dich beruhigen.
0: Ich habe ihr mehrfach misstraut und ich lag immer falsch. Schön, dass du angerufen hast, aber es war völlig unnötig.
4: Tja, gut. Gut, das ist ja schön, wenn du dir da sicher sein kannst. Oh, Katrin, ich wollte ihr wirklich nichts unterstellen. Also dann.
3: Schönen Tag.
0: Ja, wünsche ich dir auch.
4: Oh, weia. So peinlich war mir schon lange nichts mehr.
5: Komm,

0: Tee.
1: Aber Schwester Yvonne hat doch gestern mit Ihnen telefoniert. Geht es nicht auch ohne Unterschrift? In Ordnung, ich komme dann gleich bei Ihnen vorbei. Wiederhören. Dass man in diesem Land ohne Erlaubnis sterben darf, grenzt schon an ein Wunder. Au!
2: Alles in Ordnung, Schatz?
1: Ja, ja, das Bein zwickt mal wieder. Das kommt vom vielen Liegen.
3: Guten Morgen.
4: Morgen.
1: Morgen.
3: Dr. Kreuzer hat mich informiert, dass sich Ihre Werte dramatisch verschlechtert haben. Herr Gerhard, Sie dürfen die Operation nicht länger aufschieben.
4: Wir haben die OP für heute Nachmittag angesetzt.
5: Sie wollen mir doch nur Angst machen.
3: Ganz bestimmt nicht. Aber es ist medizinisch nicht zu verantworten, länger zu warten.
5: Aber Carla wollte gerade das Aufgebot bestellen.
3: Na, Sie haben doch schon 6-mal geheiratet. Dann wissen Sie ja, wie die Zeremonie abläuft.
1: Ja, natürlich.
3: Es geht nur um das Symbolische. Und das können Sie haben. Sie werden sich jetzt hier vor mir das Ja-Wort geben und dann wird operiert.
5: Aber Sie können doch nicht so einfach...
1: Doch, Professor Kahn. Das ist wie der Kapitän auf einem Schiff. Wenn du jetzt nicht mitmachst, dann kannst du eine Hochzeit nach der Operation vergessen. Können wir die Jacken haben, bitte?
3: Ja, nehmen Sie Platz.
1: Dankeschön.
3: Ja, danke.
1: Bitte fangen Sie an.
3: Brentano, Sie machen den Trauzeugen?
4: Bitte? Ja.
3: Nach 6 Trauungen werden Sie den Text ja besser kennen als ich. Frau Gerhard.
1: Entschuldigen Sie bitte, der Mann fängt an.
3: Ach so, ja, gut. Herr Gerhard, wollen Sie die hier anwesende Carla Gerhard zu Ihrer Frau nehmen, Sie ehren und so weiter und so weiter? In guten wie in schlechten Tagen, dann antworten Sie bitte mit Ja.
5: Ja.
1: Ich will.
5: Na, na klar will ich.
1: Na, dann sag's doch. Ja, ich will.
5: Ja, ich will.
1: Na, also.
3: Frau Gerhard, wollen Sie den hier anwesenden Karl Gerhard...
1: Au! Au! Au!
4: Was hat sie? Das rechte Bein ist deutlich geschwollen. Ich vermute Thrombose.
3: Veranlassen Sie die nötige Diagnostik. Frau Gerhard, keine Angst. Das kriegen wir wieder hin.
4: Was ist passiert?
6: Sie hat getrunken und ist hingefallen, unglücklicherweise auf die OP-Wunde. Ich vermute, die Naht ist wieder aufgegangen. Wir müssen sofort operieren.
4: Die OP ist bereit. Dr. Heimer macht sich schon steril.
6: Ich werde zu ihm gehen. Ich will unbedingt dabei sein.
4: Das wird er sicher nicht zulassen.
6: Das werden wir ja sehen.
4: Die Kapsel ist wieder aufgegangen.
6: Sie muss böse gestürzt sein.
4: Auf jeden Fall machen wir danach noch ein Schädel-CT. Klemme. Braucht die Hilfe? Im Moment nicht. Wie geht's Frau Gerhard?
7: Die Emboliegefahr ist gebannt. Sie schläft jetzt.
4: Und ihr Mann?
7: Wird sich erst operieren lassen, wenn sie wieder aufgewacht ist.
8: Konsequent ist er.
4: Was ist passiert?
6: Sie wird Herr Ricard.

0: Danke für eure Hilfe.
1: Das war doch selbstverständlich. Was wirst du denn jetzt machen?
0: Weiß ich nicht. Ich weiß nur, dass ich schuld bin an der ganzen Geschichte.
1: Das ist doch Blödsinn.
0: Ich hätte sie gleich zu einem stationären Entzug bringen sollen.
1: Hinterher ist man immer schlauer. Du hast versucht, eine gute Tochter zu sein.
0: Hat nicht gereicht.
1: Es ist doch nicht zu spät. Yvonne?
2: Ich dachte, du bist noch bei den Gerhards.
1: Der Professor kümmert sich persönlich um die beiden. Schönen Abend.
2: Tschüss, tschüss. Hoffentlich geht alles gut.
1: Es wird schon. Sag mal, hast du heute Abend schon was vor?
2: Ich dachte, ich komme zu dir.
1: Wirklich?
2: Warum sollten wir mit etwas aufhören, was uns beiden Spaß macht?
1: Ja, das hätte von mir sein können.
3: Ja, Frau Marquardt, da hat Ihre ganze Giftspritzerei so gar nichts genützt.
4: Ich weiß überhaupt nicht, wovon Sie

0: reden.
1: Übrigens, die Kaffeebohnen sind wieder eingeflogen. Und den Lachs habe ich auch für Sie frisch gefischt.
2: Würden Sie mich bitte ganz nah an Sie heranschieben, Herr Doktor? Ich möchte bei ihr sein, wenn sie wach wird.
3: Selbstverständlich, Herr Gerhard.

0: geht es, Frau Gerhardt?
1: Sehr gut, Herr Professor.
2: Carla, willst du, dass ich noch vor der Operation einen Herzinfarkt kriege?
1: Untersteh dich. Schön, dass Sie da sind, Herr Professor. Von mir aus können wir weitermachen.
0: Gut. Herr Gerhardt, wollen Sie die hier Anwesende?
2: Von mir aus können wir darauf verzichten, wenn du mir sagst, wie deine Antwort lautet.
1: Ja.
2: Ja, ich will.
1: Klar will ich.
2: Na also, jetzt können Sie mich operieren.
0: Na, da sind wir aber froh.
3: Sie sagen es, Herr Professor.
4: Na, wie fühlst du dich, Mutti?
5: Mein Gott, ich schäme mich so.
4: Ich habe mich überschätzt. Ich dachte wirklich, ich hätte es überwunden. Wir haben uns eben beide geirrt. Lukas kommt dich besuchen, sobald du es willst.
5: Sag ihm ja, dass er wieder in sein Zimmer ziehen kann. Ich komme nicht zu euch zurück.
4: Das müssen wir doch jetzt nicht besprechen.
5: Doch, es ist besser so. Ich möchte anschließend in eine Entzugsklinik. Würdest du das bitte in die Wege leiten?
4: Selbstverständlich. Bist du dir auch ganz sicher?
5: Alles andere bringt nichts.
4: Wir schaffen das.

0: gerade zurück und du brauchst schon Meditation?
1: Du glaubst nicht, wie sehr ich diesen Geruch vermisste.
0: Desinfektionsmittel oder kranke Menschen?
1: Kennst du es nicht? Du kommst zurück an einen Ort und riechst. Und all die Erinnerungen kommen zurück.
2: Herr Zondek?
0: Ja?
2: Halten Sie sich bitte morgen Nachmittag 4 Uhr frei. Wir legen eine Magensonde, ja?
0: Magensonde, klar. Das wird eine großartige Erinnerung für mein Duftalbum. Wer ist der Glückliche?
2: Die Kleine.
0: Frau Dr. Schermes, das ist nicht ernst. Sicher, dass das notwendig ist.
2: Friederike ist vor 2 Tagen operiert worden. Sie hat seitdem keinen einzigen Bissen zu sich genommen. Wir haben wirklich alles probiert.
1: Ist nicht schön. Aber wenn sie hilft.
0: Okay, ich bereite mich vor.
1: Vielleicht kriegt sie vorher noch die Kurve.
0: Oder ich helfe ein bisschen nach.

0: Klappt alles? Mhm.
1: Das war dann die letzte?
0: Wenn alles gut geht, haben Sie gerade Ihre erste Eizelle befruchtet.
1: Das ist so cool. Sie haben Ihr eigenes Kinderwunschzentrum.
0: Das ist vor allem eine Menge Arbeit.
1: Nun haben die Spermien 48 Stunden Zeit, um aus eigener Kraft in die Eizellen einzudringen. Wenn das dann der Fall ist, dann setzen wir 3 befruchtete Eizellen in Frau Steiners Gebärmutter ein.
0: Wie sieht denn Ihr Terminkalender aus? Ich könnte beim Einsetzen eine Assistenz gebrauchen.
1: Gerne.
0: Sehen Sie? Johannisthal-Klinikum, Kinderwunschzentrum.
2: Dr. Berger?
0: Ja?
2: Bitte helfen Sie mir. Ich bin gestürzt.
0: Sind Sie verletzt?
2: Meine Arme.
0: Ich brauche eine

0: Sie weh.
1: So viel Blut.
0: Einen Moment.
2: Was ist passiert?
0: Dr. Berger hat einen Notruf erhalten.
2: Von wo?
0: Wo sind Sie gestürzt?
1: Felswand.
0: Welche Felswand?
1: Ich habe Angst. So viel Blut.
0: Tief durchatmen. Alles wird gut. Wie heißen Sie?
1: Vanessa Nimmrich.
0: Frau Nimmrich. Ich fahre.
2: Okay, wir bereiten alles vor.
0: Ich muss wissen, wo Sie gestürzt sind. In Erfurt?
1: Silvergraben. Steigerwald. Ganz oben.
0: Halten Sie durch, ich komme.
1: Bleiben Sie bei mir?
0: Klar, bis wir bei Ihnen sind.
1: Ich habe Angst.
0: Frau Nimmrich? Frau Nimmrich?
3: So, los geht's.
4: Wollen Sie mich zu Tode erschrecken? Das ist gefährlich.
3: Oh, haben Sie Herzprobleme?
4: Nein.
3: Na gut, dann werden Sie es überstehen. So, rheumatoide Arthritis ist es also, ja? Wann das erste Mal diagnostiziert?
4: Vor 11 Jahren. Es liegt in der Familie.
5: Mit 10.
3: Wann wurde das Knie das letzte Mal geröntgt?
4: Vor ein paar Jahren. Wieso ist es schlimm?
5: Laut Röntgenbild ist Ihr Knie unauffällig.
4: Es tut aber definitiv weh.
3: Und Sie sind sich sicher, dass Sie das Knie nicht irgendwo angestoßen haben?
4: Sicher.
3: Gut, ja, dann muss ich mir das Gelenk von innen angucken. Hm? Also von der Arthritis kommt es definitiv nicht.
4: Sie wollen mein Knie aufschneiden?
3: Was heißt aufschneiden? Nein, so ein witzig kleiner Stich.
4: Die ein bisschen Schmerzen hier, danke.
3: Also wenn Sie die brauchen, dann muss ich es mir angucken.
5: Und da das Röntgenbild nichts hergibt, geht's nur mit einer OP.
4: Kann man das vielleicht auch mit örtlicher Betäubung machen? Narkosen sind nicht so meins.
3: Ja, Spinalanästhesie. Also ist keine große Sache. Dabei schiebe ich eine lange, dünne Nadel zwischen zwei Lendenwirbel vor, durchdringe mehrere Bänder der Wirbelsäule und durchstoße so die harte Rückenmarkshaut. Einfach wie das 1x1. Also doch die Vollnarkose. Gut. Bis später. Ach, sehr gut. Kommen Sie gleich mal hier rüber. Hier abstellen. Vorsichtig, vorsichtig.
6: Oh,
3: keine Kontamination, ja?
6: Unseren Termin mit dem Vorstand haben Sie auf dem Schirm.
3: Ja, nur der Vorstand, allein. Ja? Und hier wird nichts angefasst. Und ich werde mich ganz sicher nicht bei ihr bedanken.
6: Sie sagen am besten gar nichts, das Reden übernehme ich.
3: Von mir aus. Ich brauche aber trotzdem meinen Assistenten.
6: Wozu?
3: Ab zum Bodenwischen, Mülleimer entleeren. Na, zum Forschen. Wofür sonst?
6: Dr. Moreau, wir haben kein Budget mehr für weitere Assistenz.
3: Aber ich brauche keinen Assistenzarzt, ich brauche einen Facharzt.
6: Kommt gar nicht in Frage, die Fachärzte sind alle ausgelassen.
3: Ja, dann stellen Sie einen neuen ein.
6: Aber im Budget...
3: Ja, werden Sie sicherlich berücksichtigt haben, dass so eine Räumlichkeit auch Fachkräfte braucht, oder nicht? Vielleicht sollte ich mich mit dem Vorstand darüber unterhalten.

0: Fentanyl, 0,15 Milligramm. Wird gleich besser. Tut das weh? Oh, leichte Entzündung im rechten Arm. Ich brauche ein Pflaster. Sie machen das super, Frau Nemrich, wie immer. Wir sind Wächter.
1: Drei 0-Negativ-Konserven.
0: Liegen bereit. Offene Humerusfraktur mit arterieller Blutung.
1: Wie tief ist sie gestürzt?
0: Etwa 10 Meter von einer Felswand. Sie ist in einem Baum hängen geblieben, hat sie den Arm aufgeschlitzt.
1: Blutverlust?
0: Zu viel. Sie lag eine Weile, bis wir kamen.
2: Dr. Berger?
0: Ich bin da. Ich kreuze noch 2 extra Blutkonserven.
1: Keine freie Flüssigkeit, direkt ins CT, Traumaspirale.
0: Danke, Elias, ab hier schaffe ich es alleine.
1: 2 sehen mehr.
3: Arterie ist abgeklemmt.
0: Ich mache eine Gefäßnaht. Ladehalter?
3: Notruf auf deinem Diensthandy?
0: Das war die Nummer des Kinderwunschzentrums.
3: Und woher?
0: Sie ist meine Patientin.
3: Beim Schein konnte ich kein Embryo erkennen.
0: Sie ist nicht schwanger. 9 Follikelentnahmen, 3 davon leer, 6 künstliche Befruchtungen, 3 Fehlgeburten. Eine in der 7., eine in der 12., eine in der 18.
3: Uff. Was für ein Leidensweg. Mhm.
0: Sie wollte noch eine 10. Follikelentnahme. Wir hatten sogar schon einen Termin, aber sie und ihr Mann haben sich nicht mehr gemeldet. Fertig. Wieso ruft sie nicht einfach die 112?
3: Versehen?
4: Wie oft bekommen Sie neue OP-Handschuhe geliefert?
5: Habe ich mich noch nie mit befasst. Aber wenn die alten alle sind, würde ich sagen.
4: Würden Sie für mich eine neue Packung anbrechen?
5: Herr Laurin, wir haben sehr hohe Hygienevorschriften. Ich bin mir sicher.
4: Ja, ich weiß, ich weiß. Ich habe keinen gemeldeten Fall von multiresistenten Krankenhauskeimen in den letzten Jahren. Deswegen habe ich mich ja für das Johannisthal-Klinikum entschieden.
5: Dann kann ja nichts mehr schiefgehen.
4: Hoffentlich. Wenn Sie pfuschen, kann ich nicht nach Berlin ziehen.
5: Oh. Für Studium?
4: Ja. Astrophysik. Ich ziehe eine 3er-WG. Separat abschließbar, 3. Stock. Ohne Fahrstuhl.
5: Mit Krücken stelle ich mir das ganz schön anstrengend vor.
4: Ja, schon. Aber die Wohnung ist sonst perfekt. Und die Mitbewohner sind echt top. Frisch saniert, sogar die Elektroleitungen sind neu.
5: Ein Fahrstuhl wäre mir lieber.
4: Die meisten Brände entstehen durch marode Elektrik. Man kann nie vorsichtig genug sein.
5: Doch.
4: Ich weiß, was Sie denken. Durchgedrehter Hypochonder. Aber der Erfolg gibt mir recht. Seit der Diagnose vor 11 Jahren. Keine Krankheiten, keine Unfälle, keine Unglücke.
5: Tito, es ist einfach so.
4: Gehen Sie Varrot über die Straße? Sind Sie deswegen ein Hypochonder?
5: Für Sie werde ich eine neue Packung Handschuhe aufmachen. Versprochen.
0: Die Brille bitte.
6: Ja. Zum Zugang gelegt, Haken.
7: Minimaler Erguss. Schleimhaut etwas gefäßinjiziert. Aber ansonsten eigentlich unauffällig.
5: Wir entfernen gar nichts?
6: Was sollen Sie da entfernen? Da ist gar nichts. Erst recht keine Arthrose, die sich im Kindesalter manifestiert hat.
5: Merkwürdig. Das wäre doch mal eine Aufgabe für unser neues Forschungslabor.
6: Mein Forschungslabor, ja?
5: Ich meine ja nur.
6: Schere.
5: Ventrikuläre Tachykardie. Sein Blutdruck kippt.
8: 150 Milligramm Amiodaron. Schnell.
5: Nichts? Defi, er stimmt uns weg.
8: Antala, immer mit der Ruhe. Der Kerl ist zäh.
5: Was war das?
6: Der Mann kriegt sogar einen vollen Narkosen-Panikattacken. Er war kurz bei Bewusstsein, es wird aber später vergessen haben.
9: Schon schwanger?
10: Was?
9: Die Eizellen.
10: Ach so. Ja, nein, also in 48 Stunden wissen wir mehr. Sorry, ich hatte einen ganz bizarren Morgen.
9: Seine kleine Patientin isst nichts.
11: Ich weiß einfach nicht, was sie hat.
9: Jedenfalls keinen Bock auf dein komisches Müsli.
11: Hey, was soll das denn heißen? Das Obst ist alles frisch geschnitten.
9: Ja, lass mal sehen.
10: Mach dir nichts draus, nicht alle Kinder mögen Obst.
9: Hm. Kannst du öfter machen.
10: Mist, Julia.
9: Hast du sie mal gefragt, was sie mag?
11: Gummibärchen.
12: Okay. Ach, Wolfgang, auf ein Wort.
13: Garin, hast du nicht
12: diesmal
13: letztens
12: bin
13: gesagt?
12: Ich dran. Dir ist schon klar, was du mit Dr. Moreaus Elfenbeinturm angerichtet hast, oder?
13: Renommee fürs JTK und Rettung zahlreicher Menschenleben.
12: Forschung schön und gut. Aber unser Top-Chirurg verbringt jetzt ständig Zeit im Labor. Und rate mal, wer stattdessen ununterbrochen im OP steht.
13: Ach, das gibt sich bestimmt bei
12: dir. Hör auf, dich von Dr. Moreau rumschubsen zu lassen.
13: Wer sagt denn, dass ich mich rumschubsen lasse? Vielleicht habe ich einen Plan.
12: Ich möchte einen neuen Oberarzt. Und das ist alternativlos, Wolfgang.
13: Alternativlos.
0: Frau Nimmrich, wie geht's Ihnen? So einen Anruf bekomme ich nicht jeden Tag.
2: Sorry, ich weiß auch nicht, was mich da geritten hat.
10: Blutdruckhypoton 95:60. Das ist bei dem Blutverlust allerdings nicht ungewöhnlich. Leicht erhöhte Temperatur 38,5.
0: Und der Sturz? Wie konnte das passieren?
2: Ich war joggen und habe nicht aufgepasst. Der Fels war nass und da bin ich ausgerutscht.
0: Und die Wunde auf dem Joggen?
2: Bin an einem Ast hängen geblieben.
0: Die war ganz vereitert. Wir mussten sie im OP ausräumen. Die hat sicher wehgetan.
2: Ich dachte, Creme drauf und Verband drüber, das reicht.
0: Wir bringen Ihnen gleich Ihre Wertsachen. Wollen Sie Ihren Mann selbst anrufen oder sollen wir das für Sie machen?
2: Stefan und ich, wir sind nicht mehr zusammen.
0: Das tut mir leid.
10: Sollen wir vielleicht jemand anders informieren? Ihre Eltern, Geschwister oder eine Freundin?
2: Danke, alles gut.
10: Gut, dann ruhen Sie sich erstmal aus und falls Sie was brauchen, einfach drücken.
2: Okay.
1: Und?
10: Ja, Augen auf beim Joggen gehen.
1: Die Patientin hat echt Glück gehabt.
0: Sie hat Fieber.
1: Erst wurde die Wunde durch den Baum kontaminiert und dann durch den Boden. Ist ein Infekt nicht unwahrscheinlich.
10: Ich mache einen Abstrich.
0: Und testen Sie auf das passende Antibiotikum. Mhm.
1: Hat sie sonst noch irgendwas gesagt?
0: Sie und ihr Mann sind nicht mehr zusammen.
1: Ich meinte eher, warum sie dich angerufen hat.
0: Nee.
1: Dann komm raus mit der Sprache. Irgendwas denkst du?
0: Sie war irgendwie anders.
1: Okay, und wie anders?
0: Ich weiß auch nicht.
1: Naja, also, sie hat so einen langen Leidensweg. Sie hat jetzt einen schlimmen Unfall.
0: Gerade deshalb mache ich mir Sorgen.
1: Natürlich machst du dir Sorgen. Ihr kennt euch so lange. Aber mal den Teufel nicht an die Wand.

0: abnehmen und sofort ins Labor. Röntgen, Thorax, Echo, EKG. Okay. So, wir müssen uns unterhalten. Wann wurde diese angebliche Arthritis diagnostiziert? Mantala? Gut. In einer Stunde habe ich die neue Anamnese.
1: Er stirbt uns weg. Sie haben uns gehört?
0: Haben Sie was gespürt?
1: Nein.
0: Nein, halb so wild.
1: Sie haben noch nichts rausgefunden. Das heißt, die OP war vollkommen nutzlos. Und wegen sowas wäre ich fast gestorben.
0: Nein, wären Sie nicht. Wir hatten alles unter Kontrolle. Eine einfache Arrhythmie.
1: Ich werde Sie verklagen.
0: Ja, gut, machen Sie das. Aber erst, wenn ich rausgefunden habe, was Sie haben.
1: Sie glauben nicht im Ernst, dass ich mich weiter von Ihnen behandeln lasse. Er steht ab sofort auf meiner roten Liste.
0: Sie haben irgendwas. Irgendwas.
1: Ja, ja. Arthritis.
0: Nein, keine Arthritis.
1: Raus. Sofort.
0: Sie sind ein medizinisches Rätsel und ich werde es knacken. Kniegelenkschmerzen. Aber Gelenk ohne Befund. Schonhaltung rechtzeitig.
2: Steifer Nacken vom OP, vermutlich.
0: Irgendwas hat er. Irgendwas, aber was?
2: Vielleicht sollte Professor Patzelt übernehmen oder Dr. Scherbers.
0: Nein, Sie.
2: Ich bin Assistenzarzt.
0: Aus einem nicht erfindlichen Grund mag er Sie, aber jetzt sind Sie ich. Ich muss unbedingt wissen, was hinter seiner angeblichen Arthritis steckt. Ab jetzt sind Sie mein verlängerter Arm und nicht nur das.
2: Und was noch?
0: Meine Augen, meine Ohren, mein Verstand, meine Intuition.
2: Aha. Oder vielleicht sollte doch Professor Patzelt übernehmen.
0: Sagen Sie, haben Sie überhaupt keinen Anspruch? Sie könnten derjenige sein, der die Diagnose findet. Also, als ich natürlich.
2: Das ist jetzt nicht Ihr Ernst.
0: Doch. Sie können das herausfinden. Machen Sie zuerst einen Hörtest.
2: Und wieso?
0: Die Schonhaltung, Rantala. Die Schonhaltung. Jetzt!
3: Die Übung ist 4 Wochen her. Wieso hängst du da so dran? Sie hört uns nicht.
4: Die Assistenzärzte haben Fehler gemacht, klar. Das ist normal. Aber manche Probleme, die hätten sie gar nicht verhindern können. Die Bedingungen waren einfach nicht optimal.
3: Wir reden von unserer NA, ja?
4: Die Abläufe, die Wege, die Entfernungen, die ganze Ausstattung.
3: Alles auf einem hohen Niveau.
4: Ja, schon, aber ich glaube, es geht noch besser.
3: Du hast einen Plan.
5: Dr. Jahn, wie läuft's? Die kommen irgendwie nicht in die Gänge.
3: Gib dir mal ein bisschen Privatsphäre. Ich glaube, die können nicht, wenn du zuguckst.
5: Julia und ich, wir haben gerade eine Patientin, die hat es 9-mal versucht. 9-mal und immer noch kein Kind.
4: Wir haben es leider nicht immer in der Hand.
5: Ja, aber dafür sind wir doch Ärzte, oder? Wer, wenn nicht wir?

0: Menschen hättest. Gramm negative Stäbchen negativ, Staphylokokken negativ.
1: Vielleicht endlich Zeit für ein Fieberzäpfchen. Eine Spritze tut's auch erstmal. Sind Sie und Ihr Mann im Streit auseinandergegangen?
2: Stefan wollte keinen 10. Versuch mehr. Er meint, es reicht. Ich darf mir das nicht mehr länger antun.
1: Sind Sie deshalb damals nicht zum Termin erschienen?
2: Ich wäre gekommen. Aber er hat es nicht verstanden. Mich nicht mehr verstanden. Meinte dann, es wäre besser, wenn wir uns trennen.
1: Puh. Wer weiß, wofür es gut ist.
2: Es gefällt mir so an Ihnen. Sie sind immer so optimistisch.
1: Sie doch auch.
2: Dr. Berger, ich habe was ganz Dummes gemacht.
0: Streptokokken. Ich tausche das Antibiotikum aus.
1: Gut.
2: Gute Nachrichten?
1: Ihre Wunde hat sich beim Sturz infiziert und verursacht nun ihr Fieber.
0: Ja, aber mit dem neuen Antibiotikum sollte das Fieber bis morgen wieder weg sein.
1: Was wollten Sie mir sagen?

0: Dr. Moreau? Dr. Moreau, ich muss noch mal auf Ihren Wunsch zurückkommen.
1: Kein Wunsch, Forderung.
0: Ich kann Ihnen keinen persönlichen Facharzt zur Seite stellen. Das sprengt den Rahmen.
1: Ihren vielleicht?
0: Den finanziellen und den der Vernunft, Dr. Moreau. Sie verstehen sich doch mit Herrn Rantaler. Ich bin mir sicher, wir könnten ihn für die Stelle begeistern.
1: Rantaler.
0: Dann Zondek, Frau Jahn, Frau Krieger. Von mir aus auch alle.
1: Was ist an dem Begriff Facharzt so schwer zu verstehen?
0: Dr. Moreau, ich habe Ihre Spielchen lang genug mitgemacht. Es reicht. Entweder ein Assistenzarzt oder gar keinen.
1: Nein, entweder Sie suchen einen Facharzt oder Sie verlieren einen Oberarzt. Hier in der Nähe gibt es genug Kliniken.
0: Sie blöffen.
1: Unterschätzen Sie mich nicht.
0: Kein Facharzt.
1: Okay.
0: Okay. Sie haben gerade Ihre Vita an die Sachsenklinik geschickt.
1: Oh, da muss ich ran. Ja, was haben wir?
2: Eingeschränkte Hörfunktion links. Woher wussten Sie?
3: Er wendet den Kopf nach rechts, um mit uns zu reden. Ergo hört er links nicht gut. Mitdenken, Rantaler.
1: Was macht das EKG?
2: Müsste gleich da sein.
3: Ja, worauf warten Sie noch? Stellen Sie sich die Frage, was würde Moreau tun? Ja?
2: Sind Sie hier als Patient oder als Einbrecher? Komm, legen Sie das Ding endlich weg.
4: Oh nein.
2: Cool, Sie haben es geschafft.
4: Nee, ganz im Gegenteil. Mit so einem Schloss ist mein WG-Zimmer in Berlin gesichert.
2: Nichts ist zu 100%ig sicher.
3: Fokus, Rantaler. Fragen Sie ihn, ob er in letzter Zeit Fieber hatte.
2: Hatten Sie in letzter Zeit Fieber?
4: Naja, ich war vor einem Monat ziemlich erkältet.
1: Ja, das ist nicht die richtige Antwort. Wie sieht's mit seinem Gewicht aus?
2: Haben Sie abgenommen?
4: Nee, wieso? Sollte ich?
2: Fühlen Sie sich häufiger schwach?
3: Ich stelle hier die Fragen.
4: Schon.
3: Mhm. Ah, der Laborbericht ist da.
1: Moment. Erhöhte Nierenwerte. Und ausgeprägte Hyperkaliämie.
2: Was?
4: Was?
2: Nichts. Ihre Kaliumwerte sind erhöht und die der Niere nach wie vor. Wir geben Ihnen eine Glukoselösung.
4: Das haben Sie gerade vom EKG abgelesen?
2: Ich mache meinen Job und Sie machen Ihren, okay?
4: Wussten Sie, dass Soziopathen auf Ihre Mitmenschen abfärben?
3: Soziopath? Was? Randale habe ich da gerade richtig.
4: Sorry. Sie hatten recht.
2: Was?
4: Man kann nicht jedes Risiko ausschließen. Erst das Aufwachen, jetzt das Schloss. Ich habe viel zu lange meine Zeit verschwendet, oder?
5: Hey, was soll das?
6: Ich komme davon, weil du darum immer so ein Geheimnis machst.
5: Ja, weil es nur eine Idee ist, Ben. Es ist eine Spinnerei.
6: Traumazentrum?
5: Ja. Da tun sich alle Kliniken der Region zusammen und werden so eine Art vernetzte Superklinik. Das ist dann, um schwerstverletzte Patienten schnellstmöglichst notzuversorgen.
6: Und das geht so einfach?
5: Nee, gar nicht. Wir müssten total aufrüsten. Kürzere Wege, dann müssten alle Spezialisten immer anwesend sein, vor Ort, in der NA.
6: Cool. Gute Idee.
5: Hast du eine Ahnung, was das kostet?
6: Vermögen? Ist es doch wert. Wo wären wir denn, wenn alle Träume immer nur träumen würden?
5: In einer Steinzeithöhle.
6: Mit 5 Kindern.
5: Auf gar keinen Fall.
6: Leila. Das ist eine richtig gute Idee. Da würden alle von profitieren.
5: Ja?
6: Ja. Ich seh's. Traumazentrum Erfurt.

0: Julia, kommst du?
1: Gleich.
0: Die Akte deiner Patientin? Will sie doch noch einen neuen Versuch starten?
1: Ich versuche mich an jeden einzelnen Termin zu erinnern. Wie war sie drauf? Was hat sie gesagt? Wie?
0: Es ist spät.
1: Geh ruhig nach Hause.
0: Lass es sein.
1: Elias, irgendwas ist mit ihr.
0: Komm, sie hat 2 Liter Blut verloren. Sie liegt wieder lachend im Bett. Ihr Fieber ist weg. Es geht ihr gut.
1: Du hast sie nicht gehört am Telefon. Sie war verzweifelt.
0: Weil sie einen Unfall hatte.
1: Weil sie mir irgendwas sagen will.
0: Es war ein dummer Unfall und sowas passiert eben.

0: Sind Sie wach?
1: Ja.
0: Frau Nimmrich, wieso haben Sie mich angerufen?
1: Ihre Kontaktdaten sind in meinem Handy eingespeichert.
0: Der Unfall. Sie waren joggen und dann? Sie können mir alles sagen.
1: Hab ich doch. Ich habe nicht aufgepasst. Der Fels war nass und ich bin ausgerutscht.
0: Das stimmt nicht.
1: Doch.
0: Da oben ist ein Zaun. Und ich glaube, dass Sie absichtlich über den Zaun geklettert sind. Das war kein Unfall, oder?

0: So, Blutanalysegerät. Brandneu.
1: Nicht schlecht, Dr. Moreau. Nicht schlecht. Was ist das hier? Deine Kochecke?
0: Das hier ist die Werkbank zur Geräteoptimierung.
1: Herr Berger, wo muss ich meinen Antrag stellen, wenn ich auch sowas haben will?
2: Ah, brauchst du gar nicht. Du kannst den Raum haben, sobald ich an die Sachsenklinik gehe.
1: Du willst was?
3: Ja, er will leider unser Haus verlassen. Sie sind sich also sicher?
2: Sie lassen mir ja keine andere Wahl. Das wird heute leider mein letzter Tag im JTK.
3: Sie haben 3 Monate Kündigungsfrist.
2: Ihnen ist schon klar, wie viele Urlaubstage ich angesammelt habe, oder?
3: Wie dem auch sei. Ich bin mir sicher, Sie werden ein wertvoller Teil des Sachsen-Klinik-Teams. Dr. Hoffmann hat sich gerade bei mir gemeldet. Er freut sich schon auf seinen neuen Assistenten.
2: Ah, ja, und ich mich erst, ne?
3: Ach, und Dr. Scherbers, leider ist Dr. Moreaus Labor schon vergeben.
2: So, an wen?
3: Dr. Lindner braucht noch einen Raum für seine Sprechstunde. Und Ihre Werkbank eignet sich hervorragend zum Meditieren.
1: Hey, viel Spaß in Leipzig. Ach, und das hier machst du auch nur, um ihn zu ärgern, oder?
4: Und wie geht es ihr?
5: Sie schläft endlich. Aber das Fieber ist immer noch nicht runter.
4: Waren Sie die ganze Nacht hier?
5: Ja, nach dem Gespräch mit Dr. Berger dachte ich, das sei besser.
4: Okay.
5: Sie sagt überhaupt nichts mehr. Sie lag nur die ganze Zeit da und hat an die Decke gestarrt. Als wäre sie überhaupt nicht da. Haben Sie noch mal mit Dr. Berger gesprochen?
4: Ja, ich habe sie in die frische Luft geschickt. Sie war doch ziemlich durch den Wind.
5: Ja, verständlich.
4: Also, niemand kann etwas für fehlgeschlagene Befruchtungsversuche. Und auch nicht für das, was Frau Nimmerich getan hat. Julia trifft keine Schuld. Das wird schon wieder. Jetzt machen wir erstmal unseren Job. 40-2.
5: Ja, aber vor einer Stunde waren es noch 39,5.
4: Schauen Sie mal der an. Machen Sie mal bitte den Verband ab. Sieht übel aus.
5: Das knistert?
4: Sofort ins Röntgen. Ich sag der Schwester Bescheid und rufe Julia an.

0: Dir schmeckt es zumindest.
1: Rieke?
0: Sie hat's verschmäht. An ihrer Stelle hätte ich vermutlich auch Hunger auf gar nichts. Außer auf mein bzw. ihr Lieblingsessen. Bananenbrot.
1: Du hängst dich echt rein.
0: Keine Chance.
1: Würde mir zu denken geben. Muss eine heftige OP gewesen sein.
0: Ja.
1: Was hatte sie doch gleich?
0: Ist doch egal.
1: Komm, schau in die Akte.
0: Tonsillektomie. Moment.
1: Und eine seltene Nebenwirkung einer Mandel-OP ist bekanntlich.
0: Geschmacksverlust. Klar. Aber dann ist alles total einfach.
1: Wirklich.
2: Pinseln Sie das EKG von Hand?
3: Die T-Welle war schwierig.
2: Wie schwierig?
3: Anders als sonst. Spitz und überhöht.
4: Jetzt wird's interessant. Hat die Infusion gewirkt?
3: Nein, da sind die Werte von heute Nacht.
4: Ja, Kalium ist unten. Die Nierenwerte sind fast genauso schlimm wie gestern. Irgendwas übersehe ich.
3: Soll ich nochmal zu ihm?
4: Aber diesmal nicht als Billigimitat, ja? Sie hat mir ein bisschen zu viel Spaß daran. Okay. Ist der Patient?
3: Nicht in seinem Zimmer.
4: Ja, das sehe ich.
5: Deshalb ist das Fieber nicht gesunken.
6: Andere Wunde, andere Erreger.
5: Wie sah die Wunde aus?
6: Entzündet. Die Haut war irgendwie zundrig. Wie Seidenpapier hat geknistert. Danke, Röntgenbilder.
5: Darf ich?
6: Klar. Sind das?
5: Luftanschlüsse. Hier und hier. Wie war die Wunde anfangs versorgt?
7: Provisorisch bandagiert.
5: Luftdicht?
7: Der Verband war eingerissen, aber ursprünglich kann sein, ja?
6: Im OP haben wir Eiter entfernt.
7: Frau Nemrich meinte auch, sie hatte irgendeine Creme drauf.
5: Okay, Sie müssen die Wunde säubern, sofort. Das könnte ein Gasbrand sein.
7: Gasbrand?
6: Penicillin G, Clindamycin.
5: Und eine Gewebeprobe. Ich hoffe, Sie können den Arm noch retten.
8: Auf keinen Fall laden Sie ihn zum Bewerbungsgespräch ein. Frau Marquardt, die Bewerbung war nicht ernst gemeint. Nein, wir werden nicht mal sehen. Was?
9: Ich habe gehört, die Dame vom Vorstand hat sich angekündigt. Dann steht meinem Oberarzt nichts mehr im Wege.
8: Willst du nicht ein Käffchen mit dir trinken gehen? Ich brauche sie gut gelaunt.
9: Ich bin nicht deine Assistentin, Wolfgang.
8: Ich habe keine Assistentin, Karin. Im Gegensatz zu dir und Dr. Moreau mache ich alles allein.
9: Das tut mir leid.
8: Heißt das, wir streichen den Oberarzt?
9: Nein.
8: Zwei neue Ärzte, das ist einfach nicht drin. Außer? Ihr bekommt euren Arzt.
9: Dr. Moreau will einen Facharzt und ich brauche einen Oberarzt?
8: Das eine schließt das andere ja nicht aus.
5: Frau Nemrich, Sie haben womöglich eine extrem gefährliche Entzündung. Ich muss einen Abstrich nehmen. Gasbrand entsteht in schlecht belüfteten, ungepflegten Wunden. Ein bakterieller Infekt ist unbehandelt tödlich. Ich muss Sie das jetzt noch mal fragen. Kommt die Wunde wirklich vom Joggen?
10: Stefan ausgezogen, sich

0: Berger, was machen Sie hier? Kommen Sie. Die Probe muss ins Labor.
1: Das war, also die Analyse kostet zu viel Zeit.
0: Ja, ich weiß. Ich habe eine bessere Idee. Kommen Sie.
2: Antala, immer noch allein?
3: Ich habe keine Ahnung, wo er sein kann.
2: Ach, mit den Nierenwerten. Notaufnahme in Pima Daum, 30 Minuten, ja? Da los. Die Uhr tickt.
3: Können Sie mir nicht helfen? Zu zweit geht's schneller.
2: Sehe ich aus wie ein Spürhund?
3: Ja, aber...
2: Ja, was aber? Sie sollten sich die Frage stellen, was würde Dr. Moreau jetzt tun?
3: Hier geblieben! Entweder Sie helfen mir, oder wir schauen, ob Professor patzelt.
2: Bitte was?
3: Dr. Moreau.
2: Wo haben Sie schon überall geguckt?
3: Erst an zweiter Stock, hier im Erdgeschoss, auch die Eingangshalle.
2: Okay, ab in den Keller. Willkommen. Wie konnten Sie ihn nur verlieren? Sie haben noch gesehen, wie schnell er gehen kann. So, genug rumgespielt. Zurück in die Notaufnahme, halten Sie die Augen auf.
4: Dr. Moreau. Hallo? Herr Laurie? Hallo? Herr Laurie? Sind Sie hier drin?
5: Dr. Rantaler? Ich dachte, ich müsste hier drin sterben. Sie haben nichts drin verloren. Ich will mich nicht mehr von meiner Angst beherrschen lassen. Ich wollte raus. Über rote Ampeln gehen, Spaß haben, was man halt so macht.
2: Und dafür kommen Sie hier runter?
5: Die Tür ist zugefallen. Ich habe keine Ahnung, was ich hier unten wollte.
3: Wissen Sie noch, über welche Treppe Sie hier runtergekommen sind?
5: Die da.
6: Oh, das wage ich zu bezweifeln. Das Treppenhaus ist da.
3: Aber dass Sie hier runtergekommen sind, daran erinnern Sie sich?
5: Schon?
0: Nukleinsäureanalytik? Ja. Den Kopf von Dr. Moreau hatte seine Vorteile. Wir müssen uns beeilen. Wenn es Gas brennt, dann zählt jede Minute.

0: Gut, Dr. Jahn.
1: Wir beginnen damit, die Wunde zu säubern und warten auf den Anruf aus dem Labor.
0: Wenn es ein Gasbrand sein sollte?
1: Wenn es Gasbrand ist, dann... Ich habe noch nie eine Amputation durchgeführt.
0: Wir versuchen natürlich alles, das zu verhindern, aber wenn es dazu kommt, leite ich Sie an. Gut, fangen wir an. Noch eine Kompresse, bitte.

0: Und?
1: Da ist Brand.
0: Hatten Sie gestern schon Clostridien im Blut?
1: Ja.
0: Das ist ein gutes Zeichen. Elias? Clostridien.
2: Okay, danke. Clostridien, das ist Gasbrand. Machen wir weiter. Wir gehen bis auf den Knochen. Wenn kein Befall vorliegt, können wir die Amputation verhindern. Sehr gut.
1: Ich hätte sehen müssen.
0: Im RTW? Der Gasbrand ist frisch. Das hätten Sie nicht wissen können. Wir können hier nichts mehr tun.

0: So, Dr. Rieke, ran an den OP-Tisch. Das ist Frau Einhorn und Frau Einhorn liebt Bananen. Gestern hat sie nur so viele davon gegessen, dass sie heute nicht mehr fliegen kann. Daher empfehle ich einen chirurgischen Eingriff mit der Gabel.
1: Danke.
2: Gute Arbeit, Dr. Zondek.
0: Guten Appetit, Dr. Rieke.
3: Und, haben Sie schon einen Täter ermittelt?
4: Antala, ich zähle gleich bis drei.
5: Eins, zwei.
3: Ja, ist ja schon gut. Herr Laurin berichtet, dass er öfter mal was vergisst, hat er von seiner Mutter. Genetik.
4: Langzeitgedächtnis auch?
3: Bisher scheint nur das Ultrakurzzeitgedächtnis betroffen zu sein. Vielleicht entdecken wir eine ganz neue Krankheit.
4: Mandala, ich versuche hier zu arbeiten. Wenn ich nur wüsste, was seinen Kellerspaziergang ausgelöst hat.
3: Der Zufall.
4: Mandala, noch einmal so ein Dazwischengequatsche und ich erweitere den Sperrradius, okay?
3: Nein, im Ernst. Er vertraut nicht mehr auf Sicherheit. Das Aufwachen im OP, das Schloss, das kann er nicht kontrollieren. Alles okay?
4: Die Awareness. Das war gar kein Zufall. Das war ein Symptom.
6: Ich erinnere mich noch, wie ich sie kennengelernt habe. Absolut unkaputtbar. Das war ansteckend. Selbst beim letzten gescheiterten Versuch war sie noch optimistisch. War das nur Fassade?
7: Manchmal ist es am einfachsten, den Schmerz wegzulächeln.
6: Dr. Scherbers, ich hätte es verhindern können.
7: Wie denn?
6: Mal hören. Nachfragen, wie es hier geht.
7: Frau Berger, Sie können doch nicht jedem Ihrer Patienten hinterher telefonieren. Die Zeit haben Sie überhaupt nicht.
6: Ich sollte Zeit haben. Das war doch unsere Idee damals. Niklas und meine für das Kinderwunschzentrum. Ein Ort, wo Paare betreut werden, körperlich und seelisch.
7: Sie haben alles richtig gemacht.
6: Dr. Scherbers.
7: Da bin ich mir ganz sicher. Und wissen Sie warum? Frau Nimrich brauchte Hilfe. Und wen hat sie in dem Moment, in dem sie nicht weiter wusste, angerufen? Sie, Frau Berger, weil Sie ihr das Gefühl gegeben haben, dass sie sich auf Sie verlassen kann. Sie waren ihr damals eine Stütze und Sie sind es heute.
8: Hier seid ihr.

0: Darf ich mich mitfreuen?
1: Wir haben's. Es ist keine Arthritis. Es ist vermutlich das Makovels-Syndrom.
2: Aha. Das ist ein sehr seltener Gendefekt. Also, klassisches Symptom von MWS sind Nierenprobleme, die schweren Gelenkentzündungen, immer wieder auftretende Konzentrationsschwierigkeiten, eingeschränkte Hörfunktionen und auch die Wachheit während der OP.
0: War ein Symptom. Also doch kein Zufall.
2: Nicht, wenn man alle Informationen hat. Aber jetzt ist Schluss mit über rote Ampeln gehen.
0: Das wäre unverantwortlich. Aber ich glaube, Berlin kann ich riskieren.
1: So, haben wir es dann?
2: Ja? Ja, mit einer Antikörpertherapie lässt sich Makovels gut eindämmen.
0: Moment. Genetisch, das heißt, die Arthritis meiner Mutter...
1: Makovels.
0: Das heißt, sie wurde jahrelang falsch behandelt.
1: Aber damit ist jetzt Schluss. Sie machen sich's hier bequem, wir holen Ihre Mutter dazu und dann haben wir zwei auf einen Streich. Ja? Allerdings müssten Sie sich dann auf einen Soziopathen einlassen.
0: Soziopath, wer sagt denn sowas?
1: Ja, wer wohl? Ne? Na, Schwamm drüber.

0: Dr. Moreau, warum waren Sie auf einmal so...
1: Sowas.
0: Nett.
1: Der Patient ist krank und braucht meine Hilfe.
0: Wie viele Menschen auf der Welt gibt es mit Muckle-Wells? 300?
1: 200.
0: Und Sie werden davon vielleicht bald zwei auf dem Tisch haben.
1: Zur Sprechstunde zumindest.
0: Sie werden Medizingeschichte schreiben. Sie und Ihre Augen, Ihre Ohren, Ihre Intuition, Ihr Verstand.
1: Es gibt aber nur ein Original.
2: Dr. Jan war wirklich souverän. Das war haarscharf. Das Gasband war ja fast bis auf den Knochen durchgedrungen. Ein paar Stunden später und...
3: Es ist alles gut gegangen.

0: Frau Nimreich, Sie haben morgen einen Termin bei unserem Psychologen. Sie sind nicht allein. Irgendeinen Ausweg gibt es immer. Sie sind so eine tolle Frau. Mit oder ohne Kinder. Lieben Sie Ihren Mann noch?
1: Ja.
0: Rufen Sie ihn an.
1: Ich weiß nicht, ob ich das kann.
0: Wenn Sie wollen, dann bin ich für Sie da.

Puh, das war ein langer Tag, oder? Heftig, OP. Mhm. Geht's Ihnen gut? Dr. Jahn?

0: Also das mit der Korallenforschung, das kann ich natürlich auch an einem anderen Klinikum machen. Das muss nicht hier.
1: Ach, da ist ja der geschätzte kaufmännische Direktor Herr Berger.
2: Dr. Moreau, Frau Steyer, guten Tag.
1: Die Dame vom Vorstand und ich haben uns gerade über Sie unterhalten.
2: Hat Ihnen Dr. Moreau schon von seinem neuen Assistenten erzählt?
0: Entschuldigen Sie eine Minute. Sie geben nach?
2: Man muss wissen, wann man verloren hat.
0: Ich wusste, dass ich Sie überzeugen kann. Kommen und staunen Sie.
3: Ich nehme an, er hat's gekauft?
2: Dass er sich hier mit dir teilen muss, habe ich ihm noch nicht gesagt. Danke.
3: Und dass sein neuer Assistent mit ihm auf derselben Hierarchiestufe steht?
2: Das wird er schon noch früh genug merken. Anforderungen überfüllt, würde ich mal sagen. Alle glücklich gemacht, was will man mehr?
3: Herr Berger, ganz großes Kompliment für das Forschungszentrum von Dr. Moreau. Sie verstehen es wirklich, das Klinikum nach vorne zu bringen.
2: Jetzt übertreiben Sie mal nicht.
3: Nein, mache ich nicht. Ich bin wirklich ganz bei Ihnen. Ich habe da nämlich auch eine Idee. Sagt Ihnen der Begriff Traumazentrum etwas?
2: Ja.
3: Gut. Ich könnte mir vorstellen.
4: Zondek, Sie werden nicht fürs Rumsitzen bezahlt.
5: Alter, hast du das geübt? Mir wäre fast mein Herz stehen geblieben.
6: Was soll ich sagen? Ich könnte mich glatt dran gewöhnen, Dr. Moreau zu sein.
5: Allwissend anerkannt und ein Ausnahmetalent.
6: Alle rumzukommandieren?
7: Allgegenwärtig.
8: Morgen, Dr. Moreau.
6: Alles klar?
8: 4 von 8, Mikro. 4 von 8.
6: Das heißt?
8: 4 befruchtete Eizellen. Das heißt, ich habe meinen ersten Langzeitpatienten.
5: Hey!
6: So schnell kommst du jetzt hier nicht mehr weg.
8: Hatte ich nie vor.
5: Schönen Feierabend.

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0: Seit 25 Jahren bauen sie Wein an. Rund um den kleinen Ort Rathay in der mecklenburgischen Seenplatte. Dabei haben sie nicht nur steigende Öxle-Werte im Blick, den Zuckergehalt der Most, sondern auch, dass das Weingut wächst und gedeiht. Früher war Weinlese reine Handarbeit. Seit vergangenem Jahr muss der Vollernter mit ran. Ohne den wäre das hier alles nicht mehr zu schaffen. Seit Anfang September läuft die Lese. Dieses Weinjahr hatte es in sich. Nachtfröste im April, viel Regen Ende Juli. Anfang September sommerlich hohe Temperaturen. Weingutleiter Stefan Schmidt ist gespannt, wie das diesmal ausgeht. Noch nie konnte er die Lage so schlecht einschätzen wie jetzt.
1: Die zwei Zeilen, die lässt du unten drinne und der Regent kommt oben rauf.
2: Ja,
1: und wenn der, pass auf, wenn er den Bunker voll hat mit Cortis und mit Regent, dann kommst du gleich nach dem Abbunkern in den Keller, ne?
2: Ja, und den brauchen jetzt nicht mehr.
1: Ja, dann fahren wir in den Keller mit runter.
0: Schmidt ist nicht nur Weingutleiter, er war einer der Ersten, der in den Verein Privatwinzer zu Rathay eingetreten ist.
1: Also okay, ja, ne?
0: Damals hatten sie die verrückte Idee, nur so als Hobby, Wein im Norden anzubauen. Das war 1999.
1: Wenn man sich das anguckt, das ist hervorragend, ja. Also wie aus dem Bilderbuch. Was wünscht sich ein Winzer? Viel Ertrag und gute Qualitäten, aber ich denke, viel Ertrag wird es eher nicht werden. Das muss kein Nachteil sein, weil wir sagen, lieber geringe Menge und gute Qualitäten. Und wir haben das ja jetzt. Wir merken das ja.
0: Hier ernten sie gerade Cabernet Cortis, der später mit Trauben vom Regent zu einem trockenen Rosé vergoren wird. 16 verschiedene Rebsorten gedeihen mittlerweile in Rathay.
3: Ja, wie sagt man heute, die Geister, die ich rief? Was ist hier in Rathay entstanden? Glaubt kein Mensch.
4: Niemals im Leben hätte ich das gedacht. Selbst als wir 99 angefangen haben, als wir 2006 dann schon, ich glaube, 12.000 Reben hatten, hätte ich dieses Ausmaß nicht für möglich gehalten. Das ist natürlich mit dem Eigentümerwechsel gab es dann noch mal einen großen Investitionsschub. Und jetzt ist das natürlich auch ein bisschen Romantik vorhanden, die vorher vorhanden war, die ist jetzt verloren gegangen. Wir sehen den Vollernter, das ist natürlich Technik pur, aber es ist auch interessant auf eine andere Art und Weise.
0: 175.000 Rebstöcke ranken rund um Rathay auf 35 Hektar.
5: Wirklich schön, mal draußen in der Natur und auch ab und zu mal naschen, das schmeckt auch gut.
0: Erntezeit ist Hochsaison für die Vereinsmitglieder. Ohne die kommt Weingutleiter Schmidt jetzt nicht aus. Spaßwinzer hat man sie genannt.
1: Für Glühwein ist es noch zu früh.
0: Als sie damals anfingen, erinnert sich Marion Henschel.
4: 2000 haben wir die erste kleine Lese eingebracht. Das war ein roter, woraus wir ein Rosé gemacht haben. Und das waren, glaube ich, 50 Liter oder sowas. Könnt ihr euch noch erinnern?
6: Natürlich.
4: Ja.
6: Wir haben uns zusammen gekeltert. Und
4: ja, weißt du noch? Genau. In so einer kleinen Kelter gepresst, ja, wie die großen. Und ja, das war natürlich ein ganz besonderer Wein. Auf alle Fälle war nicht so qualitätsvoll wie heute.

0: Leute, muss ich schon sagen. Aber uns hat er super geschmeckt.
1: Ja, wir haben es überlebt.
2: Die Mitglieder im Winzerverein sind ja auch Multiplikator nach außen. Die tragen ja den Mecklenburger Landwein bis nach Österreich, bis in die Schweiz rüber. Und auch was die Handarbeit im Weinberg betrifft, möchte ich auf keinen Fall darauf verzichten. Und für spezielle Technologien, für spezielle Anwendungen ist es schon wichtig, dass man eine schlagkräftige Truppe, auch wenn wir älteren Semesters sind, alle Mann, eine schlagkräftige Truppe haben, die dann bereitsteht und arbeiten kann. Ja. Jetzt kommt der Krachmacher.
3: 15 Helfer können am Tag rund 1000 Kilo Trauben lesen. Die Maschine würde das in einer halben Stunde schaffen. Aber sie rüttelt die Beeren ab. Dabei tritt Saft aus. Doch für einige Weine braucht es unbeschädigte Trauben. Im vergangenen Jahr war der Vollernter zum ersten Mal im Einsatz. Da haben sie rund 80.000 Liter Weinmost gelesen. So viel wie noch nie zuvor in Rathay. Auf so einen Ertrag hoffen sie auch diesmal wieder. Auf dem größten Weingut Norddeutschlands. Etwa 10-mal im Jahr müssen sie an jeden Rebstock ran.
4: Hier ist geschnitten, ne, Hans?
5: Genau, ich dachte die ersten 5, aber irgendwie ist hier auch schon geschnitten.
2: Ich weiß nicht, Mandy, du ziehst raus oder wer? Alles klar. Okay.
3: Es ist Mitte März, Temperaturen um die 5 Grad. Ideales Wetter, um die Reben zu schneiden, in Form zu bringen, für eine hoffentlich erfolgreiche Lese. Diese Rebstöcke gehören zu den ältesten auf dem Weingut. Der Regent wächst hier schon seit 24 Jahren.
2: Also wenn wir uns das hier angucken, es ist so, dass wir das alte Holz wegschneiden müssen. Das heißt, das zweijährige Holz würde jetzt keine Trauben hervorbringen. Wir brauchen einjähriges Holz. Das ist das einjährige Holz vom vorigen Jahr. Das war eine Burgrebe. Die hat ausgedient, die muss weggeschnitten werden. Und alles, was daraus hervorgeht, sind die Fruchtruten vom vergangenen Jahr, die kommen auch weg. Und nur zwei Ruten lassen wir stehen. So, und die werden jetzt hier festgemacht. Und aus diesen beiden Burgreben kommen die Fruchtruten von diesem Jahr raus und da hängen die Trauben dran.
3: 8 Leute arbeiten auf dem Weingut. Dazu gehört auch Franz Lucius. Er ist einer von 2 Kellermeistern.
6: Man befolgt ja schon ganz bestimmte Regeln. Man muss halt immer gucken, welche Regel jetzt überwiegt. Ist da eine Krankheit drin im Holz? Ist der noch richtig aktiv oder stirbt er hier hinten schon langsam ab? Sehen die Augen gut aus? Und ja, je nachdem wägt man dann immer schnell ab. Aber je öfter man das macht, desto schneller geht das auch. Ja. Ich muss gerade alles mit links machen, weil ich eine Sehnenscheidenentzündung vom Schneiden gekriegt habe. Dann sieht das vielleicht ein bisschen komisch aus, aber es geht.
3: Vor 5 Jahren, mit der Versteigerung des Schlosses, stand das Weingut beinahe vor dem Aus. Doch mit einem neuen Investor ist es inzwischen gut aufgestellt. Und der 68-jährige Weingutleiter Schmidt kann so langsam,
2: ich hoffe, dass er mich mal ablöst,
3: an den Ruhestand denken.
2: Nein, er macht ja eine sehr gute Ausbildung, Berufsausbildung mit gleichzeitig im Studium der Önologie. Und ich war 22, da wurde ich reingeschubbt in Neubrandenburg und habe dort die Weinkellerei mit aufgebaut. Da, 1979 habe ich dort angefangen und er schafft das auch, bin ich überzeugt.
6: Es ist hier im Norden kein sehr bekannter Beruf. Ich habe es auch schon, was ich Leuten erzählt habe, die überhaupt keinen Plan hatten, was das bedeutet oder was man macht als Winzer.
3: In 2 Jahren wird Christoph Kaiser mit dem Studium fertig. In Geisenheim, im Rheingau. Auch beim Rebschnitt setzt sich motorisierte Technik durch. Kordonschnitt heißt dieses Verfahren, das sie erst einmal nur ausprobieren. Nach einem Durchgang mit der Maschine müssen Schmidt und seine Helfer nur noch nachschneiden.
2: Wichtig ist, dass wir die Arbeit so gut wie es geht mechanisieren können, dass wir Handarbeit reduzieren. Weil man findet schwer Fachleute, man findet schwer Leute, die überhaupt diese körperlich anstrengende Arbeit machen wollen. Und das sind ja Riesenflächen, die wir haben. Wir haben hier 35 Hektar. Deutschland hat 104.

0: 4000 Hektar. Das ist wirklich eine riesengroße Menge, die dort jedes Jahr geschnitten werden muss. Und ja, bei der Arbeitskräftesituation kann ich mir vorstellen, dass es irgendwann mal dahin geht, dass die Flächen, die man vorschneiden kann, dass die vorgeschnitten werden.
1: Aber auch die Technik hat ihre Tücken.
2: Draht erwischt.
1: Selbst mit der kleinen Panne sparen sie enorm viel Zeit. Allein der Rebschnitt beschäftigt das Weingut-Team bislang 3 Monate.
2: Aber wenn das nicht jeden Tag ist, geht das.
1: Der neue Investor hat in den vergangenen Jahren viel neu gebaut und angeschafft. Im Weinkeller gibt es jetzt auch eine Degorgieranlage für die Sektproduktion.
0: Christoph, du warst ja schon dabei, als wir mit der Anlage gearbeitet haben. Aber Frank, du bist ja noch neu in der Sektanlage, ne? Ja. Also, hast du schon mal Sekt gemacht?
3: Nee, leider nicht.
0: Noch nicht?
3: Nee.
0: Hier seht ihr die Hefe. Und jetzt müssen wir die Hefe dazu bringen, dass sie sich sozusagen unten auf dem Kronenverschluss versammelt. Und das machen wir, indem wir jeden Tag um 1/8 drehen und im Laufe der nächsten 7-8 Tage auch dazu kommen, dass die Flasche am Schluss so im Rüttelpult drin steht.
1: 2500 Buddeln fürs Jubiläum. 25 Jahre Wein in Rattay. Mit dem Drehen per Hand ist aber jetzt Schluss.
0: Wir haben gesagt, wir nehmen das Programm, was am längsten dauert, da ist es am sichersten. Und jetzt brauchen wir bloß nur das Programm starten.
1: In 4 Wochen wollen sie den Sekt, der jetzt schon 12 Monate auf der Hefe liegt, degorgieren, enthefen. Dafür muss die neue Anlage aber erst noch genau eingestellt werden. Um die 25.000 Liter lagern derzeit im Weinkeller. Die stammen aus dem vergangenen Jahr und müssen noch verfeinert werden. Kellermeister Franz und Student Christoph kümmern sich um eine neue Rotweinsorte, Cabernet Cortis.
3: Wie in Frankreich probieren wir das gleich mal in echte Barrique-Fässer reinzulegen. Die sind jetzt noch neu, das heißt, wir dürfen es nicht allzu lange drin liegen lassen. Müssen wir immer schön probieren und ja, wird bestimmt gut. Weil es die Erstbelegung ist, bringt das Geschmack rein. Ja, die sind medium getoastet, also wird recht kräftig vom Geschmack. Mhm. Und falls gleich was überläuft, ist es nicht allzu schlimm. Wir haben den Plan, die Mitte der Fässer noch mit Rotwein einzustreichen, dass es ein bisschen schöner aussieht und man direkt weiß, dass man ein Rotweinfass vor sich hat. Okay. Nicht so wild. Ja, wirklich gut. Also so eine Sorte, die ziemlich so eine Paprika-Aromatik, würzige Aromatik, auch so Richtung Johannisbeere, Cassis geht. Gekreuzt mit Solaris, also einer der bekanntesten weißen Piwi-Rebsorten, die wir haben in Deutschland. Also um eben diese Pilzwiderstandsfähigkeit in die Rebsorte einzukreuzen.
1: Ein knappes Jahr bleibt der Wein jetzt in den Fässern. April auf Schloss Rattay. Wenn der Raps blüht, ist es Zeit, sich um die Knospen vom Regent zu kümmern. Die Reben, die sie im März geschnitten und gebogen haben, werden mit einem Rapsöl-Wasser-Gemisch behandelt. Eine reine Vorsichtsmaßnahme von Weingutleiter Stefan Schmidt. Er will den Wein, vor allem die ersten Blätter, beschützen vor möglichem Kräuselmilbenbefall.
0: Es ist wichtig, dass man einen Blick drauf wirft, wie sich die Lage entwickelt, wie die einzelnen Rebanlagen sich entwickeln und dann haut das hin. Wir haben ja hier auch Rosen gepflanzt. Die Rosen sind nicht dazu da, damit sie schön aussehen, sondern das sind sozusagen Indikator- oder Zeigerpflanzen. Wenn wir einen Befall zum Beispiel von Mehltau haben, die Rose wird als erste Pflanze befallen und erst dann wird es in den Weinstock gehen. Das heißt also, das sind immer Hinweise für die Winzer, damit sie dann schon ein bisschen planen können, was gemacht werden muss in Zukunft.
1: Mit Blick Richtung Zukunft hat der neue Eigentümer rund 25 Millionen Euro investiert. Neben dem historischen Pferdestall sind ein Hotel, ein Weinkeller und eine Brauerei entstanden. Heute ist es soweit. Die Degorgieranlage, die die Hefe aus dem Jubiläumssekt entfernt,

0: soll in Betrieb gehen.
1: Wir sind jetzt dabei, sozusagen das Kühlbad runterzukühlen auf minus 23 Grad. Und dann werden kopfüber vorsichtig die Flaschen, die wir abgerüttelt haben, in das Kühlbad reingesenkt und laufen dann einmal durch das Kühlbad durch und dort hinten werden sie rausgenommen und aufs Band gesetzt. Und in der Zwischenzeit, wenn die Flaschen durchlaufen, dann friert der Hefestopfen ein.
0: Bei der Sektproduktion haben sie sich für die edelste und teuerste Variante entschieden. Traditionelle Flaschengärung. Der Sekt soll auch eine Ergänzung zum Wein sein. Wenn ein Jahr mal weniger Sonne scheint und der Wein säurereich und alkoholarm wird, dann machen sie aus der Lese eben Sekt.
1: Was hat er das noch?
2: Okay. Check. It's the same temperature inside the bath and in the...
1: Okay.
2: You have something to check.
0: Weltweit bauen die Techniker aus Italien und Spanien solche Maschinen auf. Nächste Woche sind sie in England. Aber gerade macht ihnen die Temperatur zu schaffen.
3: But we need to stronger.
0: Das Eis muss noch fester werden. Sie brauchen noch etwas Zeit. Künftig müssen Weingutleiter Schmidt und seine Männer mit der Technik allein klarkommen. Daher lassen sich alle Mitarbeiter einweisen.
3: You put some oil and you make movement.
1: Das ist eine Herausforderung, weil man in einem Jahr relativ viel vergessen kann. Ja, aber wir haben Handbücher, wir haben Telefonnummern, wir können Videokonferenzen machen. Dann werden wir hoffentlich hier unten auch mal WLAN haben. Und dann sehen wir da schon ein bisschen entspannter in die Zukunft.
0: Endlich stimmt die Temperatur. Minus 23 Grad. Die Hefe friert zu einem Pfropfen. Der fliegt jetzt raus. Die Maschine füllt die fehlende Menge mit sogenanntem Versandlikör auf und danach mit Sekt.
4: Check if the level is okay.
1: Maybe it's a little bit too high.
4: Ah, yeah.
1: 5
4: mm less.
1: 5 mm. 5 mm. 5 mm less.
0: Aber jetzt ist zu viel drin in den Flaschen. Das müssen sie noch korrigieren. Fein justieren. Dann läuft sie, die Degorgieranlage. Die schafft in der Stunde 600 Flaschen. Zur Sicherheit kommt der Sekt jetzt einen Monat in die Quarantäne, um sicherzustellen, dass es nicht zu Nachtrübungen kommt. Die Flasche kostet knapp 20 Euro.
1: Das ist der erste echte Mecklenburger Sekt. Hergestellt aus Mecklenburger Landwein und in Sektflaschen vergoren und jetzt degorgiert und verschlossen und mit Agraffen versehen in Mecklenburg. Das ist wirklich eine historische Stunde.
0: Erster Sonntag im Juli. Seit 20 Jahren gibt es das Weinblütenfest auf Schloss Rattay. Mal wieder kommen über 1000 Menschen, um ein leckeres Tröpfchen zu verkosten und mehr über den Weinanbau im Norden zu erfahren. Stefan Schmidt macht Appetit auf die 20 verschiedenen Weine, die sie hier produzieren und bei solchen Anlässen einfach zapfen.
1: Das ist der 153., der da drunter steht.
5: Ja.
1: Der hat ungefähr 4,5 Gramm Zucker. Hier, Christoph und ich, wir haben letztes Jahr total zusammengearbeitet, von um 10 bis 18 Uhr ohne Pause. Wir haben nur leere Flaschen gehabt, wir konnten nicht mehr treten. Das ist doch Blödsinn. Wir haben den Wein, der wird abgefüllt, wir nehmen ihn vom Fass und erledigt.
6: Die Kurve geht immer weiter nach oben. Qualität, gut. Wir kennen noch die ganz ersten Anfänge, die waren schon ein bisschen... Er hieß Lustwein. Aber richtig lustig war er nicht.
7: Jetzt sind überall Weinberge und das sieht so schön aus. Wir haben uns am Grundstück eine Titanic gebaut mit einer Terrasse. Die wird nächste Woche fertig und wenn ich da drauf stehe, dann gucke ich in die Weinberge.
0: Und in die nimmt Stefan Schmidt jetzt Interessierte mit.
1: Das ist der älteste Weinberg, das ist die Sorte Regent. Und wie Sie sehen, die Blüte ist schon durch und... Die

Die Beeren wachsen schon. Wir mussten einige roden und haben dann neue Sorten angebaut. Also zum Beispiel Müller-Thurgau, wir haben hier Spätburgunder gehabt, wir haben hier den blauen Portugieser gehabt. Die sind alle rausgeflogen, weil die hier nicht in unser klimatisches Umfeld passen. Ja, ja. Ich gebe jetzt einfach mal die Gläser so rum. Wir liegen ja hier zwischen den beiden Hochgebirgen Mecklenburgs. Wir haben sowas auch, das sind die Helpterberge und die Brohmer Berge. Und der Helpterberg ist ja der höchste deutsche Berg nördlich von Berlin. Der ist 1794 Dezimeter hoch. Und dadurch, dass wir in dieser Senke liegen, fließt Wasser hier zusammen. So, Thomas, vamos!

0: Mitte August. Sie haben nicht mehr viel Zeit bis zur Lese auf Schloss Rathei. Stefan Schmidt und seine Leute wipfeln gerade und bringen die Blattwand in Form. Der Riesling wächst hier schon seit 5 Jahren. Bis auf die Reben, die der Frost im April kaputt gemacht hat, sieht alles prächtig aus, meint Schmidt. Früher haben sie das Entblättern auch per Hand gemacht. Doch bei 20 Hektar, die sie in diesem Jahr abernten werden, macht den Job nun auch eine Maschine.
1: Wichtig ist, das machen auch viele Kleinwinzer oder Kleingärtner falsch, die Traubenzone, da wo die Trauben hängen, die sollte immer entblättert sein und trocken sein, damit der Wind durchgeht. Wir haben ja Gott sei Dank hier im Norden noch ein bisschen Wind, ne? Jeden Tag. Macht ihr die Bänder an? Alles an? Okay.
0: Die Abfüllanlage ist auch nagelneu. Allein die hat rund 1 Million Euro gekostet. Ein Blütenmuskateller vom vergangenen Jahr kommt heute in die Flaschen.
1: Dass wir jemals so eine Anlage in Rathei haben werden, das hätte ich mir nie vorstellen lassen. Das ist unglaublich, weil wir mit dieser Anlage, die hier steht, können wir anfangen mit Wein, Perlwein, wir können Sekko abfüllen, wir können Weinschorle abfüllen, wir füllen Bier damit ab. Also absolut kurzzeitiges. Hervorragend, unglaublich.
0: 2500 Flaschen pro Stunde rattern durch den Apparat. Der Blütenmuskateller hat erst vor kurzem eine Goldmedaille bekommen vom renommierten Weinmagazin Falstaff. In der Begründung hieß es, die Traubigkeit des Muskatellers mit viel Saft, darunter Ananasnoten, harmonisch abgestimmt, feine Säure, sehr angenehm.
1: Ja, ich bin ja nur auch so ein bisschen älteres Semester. Es ist ein Abenteuer, weil das ist die Technologie, die Internetmöglichkeiten, die wir haben. Also wir können hier Videokonferenzen machen, wir können auf die Maschinen zugreifen aus Italien, können Probleme beheben, wir können zum Beispiel Programme überspielen, wenn wir anders filtrieren wollen. Da braucht keiner mehr kommen. Das ist also fantastisch mit dem, was mechanisch möglich geworden ist.
0: Weinproduktion in ganz neuen Dimensionen. Das spricht sich herum.
1: Treten Sie ein.
0: Jeden Monat macht Schmidt nebenbei mindestens 4 Führungen und kann es irgendwie selbst kaum fassen, was sie hier alles erreicht haben.
1: 175.000 Rebstöcke, das ist eine Entfernung von Rathei bis in Spreewald. Alle Meter ein Rebstock. Die müssen mit der Hand geschnitten und betreut werden. Und da kann man sich vorstellen, was das für ein Aufwand ist. Das ist sozusagen unser Gärkeller. Ich sage das mal einfach, der Gärkeller. Wir können also jeden Tank, da hinten sind 1,5 und 1, wir können jeden Tank extra programmieren, welche Temperatur gehalten werden soll. Trocken, halbtrocken, lieblich, süß.
0: Bei der Gelegenheit erzählt Stefan Schmidt auch immer wieder von der fast 800-jährigen Tradition, die der Weinbau in Mecklenburg hat. Mitte September. Die Lese ist in vollem Gange. Und dabei gibt es so einiges zu beachten.
1: Je länger der Regent mit den Schalen zusammensteht, desto dunkler wird der Wein.

Aus den Beeren wollen sie einen trockenen Roséwein machen. Mit ähnlicher Technik haben sie schon in den vergangenen Jahren gearbeitet. Doch mit dem Neubau ist alles noch viel größer geworden.

0: pressen mal bis 300 Millibar. Und dann gucken wir mal, wie der Saft ist, ob der zu dunkel wird. Also bis hierhin.
1: Du kannst ja auch...
0: Nee, ich weiß. Aber du bist ja bei Z4 schon.
1: Genau.
0: Das ist natürlich hier Hightech. Ja. Da gibt es verschiedene Programme für Weißwein, für Sektgrundwein, für Rotwein, für alles Mögliche. Schwere Rotweine. Und da kann man sozusagen einen Algorithmus abfahren und es gibt die besten Qualitäten. Also jetzt nicht auf einmal viel, sondern ganz langsam steigern. Es dauert 4 Stunden oder 3 Stunden, aber da kommt eine vernünftige Qualität raus.
2: Schmidt hofft auf 80.000 Liter Most in diesem Jahr.
3: Weißt du, wo die Messbecher liegen?
0: Frag mich mal.
2: Viel probieren, immer wieder umdenken. Wein produzieren erfordert Fingerspitzengefühl.
0: Wir pressen jetzt bis Zyklus 4. Und wenn es dann zu dunkel wird, gehen wir auf den Maischetank, wo wir nachher den Kantor hinlegen.
3: Ja, können wir einen Vergleich hinstellen.
0: Ja, ja. Gut. Aber bis jetzt geht's noch. Die Farbe ist okay. Wir haben hier eine Kapazität ungefähr von 300.000 Litern. Das ist ja für unser Fernziel gedacht. Das heißt, wenn wir irgendwann mal alle 35, 40 Hektar unter Ertrag haben, dann könnten das in guten Jahren mal 200.000, vielleicht auch 250.000 Liter werden.
2: Die Rebsorte Phoenix. Noch eine Woche, dann soll auch sie geerntet werden. Der winterliche Kordonschnitt mit der Maschine hat sich bewährt, findet Weingutleiter Schmidt.
0: Und hier sieht man das, wir haben hier damals abgeschnitten und aus diesem ein Auge ist eine Fruchtrute rausgekommen und aus der Fruchtrute kommen dann eben diese Trauben raus. Und das ist erfroren. Und dann haben wir hier aus einem Beiauge wieder neue Fruchtruten rausbekommen. Und die haben diese Trauben hervorgebracht. Und der Phoenix ist eine Sorte, die eine relativ hohe Reproduzierbarkeit hat. Das heißt, wenn alles erfriert, haben wir immer noch 60, 70, 80% von einem normalen Ertrag. Das ist fantastisch.
2: In diesem Jahr dauert die Lese in Rathay von Anfang September bis Mitte Oktober. Der Zuckergehalt im Most ist enorm hoch, sorgt für Spitzenqualität. Doch die Menge lässt zu wünschen übrig. Der Frost im Frühjahr ist schuld. Schmidt und seine Leute fahren nur rund 62.000 Liter ein. 20.000 weniger als erhofft.
0: Wie viel hast du jetzt gewogen?
3: Ja, das habe ich jetzt nicht mehr gewogen. Das war jetzt bei 72%, das ist ungefähr 1,8 Tonnen.
0: Richard und Franz wissen Bescheid und dann machen wir das so. Ja?
3: Ja.
0: Okay, perfekt. Ich freue mich drauf, dass ich das übergeben kann. In gute Hände, das weiß ich. Vor allem, was den Elan angeht, die Ideen angeht und die Innovationsfähigkeit und die Möglichkeiten, die jetzt da sind. Wenn ich mir das überlege, vor 5 Jahren habe ich in einem kleinen Wohnzimmer gestanden mit ein paar Tanks an der Seite und habe da Wein drin gemacht unter Bedingungen, die ich jetzt gar nicht mehr akzeptieren würde. Und jetzt hat man natürlich ein Potenzial, was es gilt auszuschöpfen in der Zukunft und das ist genau die richtige Mannschaft. Und das wird sukzessive übergeben, die machen ihr Ding und ich weiß, das läuft im Keller, die machen das gut und besser geht's da nicht.

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0: Zuallererst habe ich mega Bock aufs Käsen.
1: Das Mobile, unterwegs, beim Landwirt, direkt vor Ort, das ist so das, was mich antreibt. Genau so habe ich mir das vorgestellt. Richtig, richtig gut.
2: Wahnsinn, jetzt probiere ich das erste Mal meinen eigenen Käse aus meiner eigenen Milch. Guck mal, eigene Kühe.
1: Sehr gut.
2: Super.
3: Ja. Und ich merke, gut.
1: Läuft, läuft, läuft.
2: Läuft.

0: Es ist Mitte August im nordfriesischen Nibel. In diesen LKW will Mike Neumann eine mobile Käserei einbauen. Die erste in Schleswig-Holstein.
1: Sieht nicht danach aus, aber das sind tatsächlich 40 Quadratmeter. Ganz am Ende kommt der große Käsefertiger. Aktuell im Plan ist die Abpresskäsewanne hier. Die kommt jetzt aber tatsächlich hier rüber.
0: In 2 Monaten will er schon zu Landwirten fahren und Käse machen. Denn der soll schon für das Weihnachtsgeschäft fertig sein. Bis vor kurzem hatte Mike in dieser Halle noch eine kleine Brauerei. Die ging wegen Corona pleite. Jetzt soll hier das Reifelager für den Käse rein. Heute kommen die Geräte für die Käserei in den LKW.
1: Hat natürlich auch immer alles seinen Preis. Das ist Edelstahl, das ist auch im Moment alles eher ein bisschen schwierig zu bekommen. Alles handgefertigt, extra für mich gebaut worden, nach diversen Berechnungen etc. Normalerweise produzieren die damit Apfelsaft. Ich dachte mir aber, wenn man damit Apfelsaft erhitzen kann, dann kann man auch Milch damit erhitzen. Ob das alles wirklich klappt, sehen wir dann. Aber ich gehe eigentlich davon aus, weil die Temperaturen fast ähnlich sind. Und ja, ich bin gespannt. In Action habe ich es noch nicht gesehen.
2: Ahoi.
0: Mike ist gelernter Molkereimeister. Er gründet die mobile Käserei zusammen mit seinem Vater Gerd.
3: So. So, das war jetzt auch mein Anhänger.
1: Ja.
3: Okay, pass auf, das schaukelt. Ein teures Gerät hier, Mensch.
1: Ja.
3: Oh, oh, oh, oh.
1: So. Warte mal.
0: Gerd hat in die mobile Käserei investiert und kümmert sich um die Finanzen.
3: Stopp! Ich weiß nicht, aber irgendwann muss ja auch mal Geld verdient werden. Ne? Also hier nicht so lange warten, sondern irgendwann müssen die Bauern ja auch akquiriert werden, die Verträge unterschreiben. Und dass dann der Gegenpart, den Invest, den wir gemacht haben, da muss er ja irgendwie auch bezahlen, das Ganze. Ne? Und der muss es ja mal ein bisschen Gas geben hier.

0: Geld braucht es, aber auch Erfahrung. Die holt sich Mike von einem befreundeten Käser auf der nordfriesischen Insel Pellworm. Die Inselkäserei mitten in der Nordsee gibt es seit über 100 Jahren. Mit eigenem Direktverkauf.
1: Gut, Mike. Müssen wir mal kicken?
2: Ja.
1: Das macht ja jeder anders. Ich mache das immer nur so. Da habe ich meine besten Erfahrungen mitgemacht. Ja. Also ich würde sagen, den Käsebruch, den können wir in die Form füllen.
3: Ja, super.

0: Hauke Koll steht noch für echte Käsetradition.
1: Käse möchte das ja immer gerne warm haben.
2: Ja, ich weiß.
0: Aber auch hier übernehmen einige Dinge Maschinen.
1: Ja, Mike, das wird bei dir ja ein bisschen anders sein. Du musst ja mehr mit der Hand machen.
2: Das ist bei mir Handarbeit, genau.
0: Und Handarbeit ist genau das, was Mike will.
1: Wenn du hier was an der Wandung hast, ne, gern kriegst du ein Betten auf morgen.
2: Ja.
0: Als Molkereimeister hat Mike früher in großen Betrieben gearbeitet und vor allem Computer bedient.
2: Zuallererst habe ich mega Bock aufs Käsen. Ich war ja auch schon ein paar Mal hier bei Hauke. Zum anderen ist es natürlich auch für die Landwirte ganz schön sagen zu können, ich habe Mike hier bei mir auf dem Hof gehabt, der hat meine Milch genommen. Ich habe daneben gestanden, habe zugeguckt, wie er meine Milch zu Käse verarbeitet hat, dass nachher letztendlich mein Käse dabei rauskommt. Das war eigentlich schon immer eine Idee von mir. Aber letztendlich das Mobile unterwegs beim Landwirt, direkt vor Ort, das ist so das, was mich antreibt.
0: Mike will, dass die Landwirte wieder ihren eigenen Käse anbieten können. Regionaler Käse ist auch Haukes Geschäft.
3: Also ich sehe das überhaupt nicht als Konkurrenz. Jeder hat ja seinen Markt, den er erobern kann. Und für jeden ist da, denke ich, auch Platz. Zumal die sogenannten kleineren Hersteller ja nicht mehr werden. Sie werden ja eher weniger. Und der Markt fragt ja grundsätzlich regionale Spezialitäten nach.

0: Auf dem Berghof im nordfriesischen Drelsdorf träumt Landwirt Thies Paulsen schon lange vom eigenen Käse.
1: Wir haben viele Bekannte, die immer nachfragen, ob man bei uns auch mal Käse kaufen kann, ob wir auch Käse haben. Und da müssen wir immer nee sagen, das haben wir nicht. Und ist diese Idee vor 2, 3 Jahren ja schon mal entstanden. Aber hier in der Nähe gab es nie einen. Und wir mussten immer, wenn dann, durch den Elbtunnel. Und das war mir immer so ein bisschen zu weit weg. Ja, da haben wir Mike kennengelernt und da habe ich gesagt, da mache ich mit. Ich sage, da kannst du mich mit aufschreiben, das finde ich total klasse.
2: Na?
3: Moin, ich wollte noch mal gucken.
0: Bevor Mike zu Thies zum Käsen kommt, will er sich ein Bild vom Hof machen.
1: Wie ist bei dir die Lage denn?
3: Läuft. Die Anlagen sind alle da. LKW ist soweit fertig geschweißt. Und dann wird das alles fest montiert.
1: Ja, Wasser brauchst du 3/4 Zoll.
3: Genau.
1: Das haben wir hier.
3: Da, genau.
1: Muss noch die Skeka rauf, ne? Hm. Und Milch ist ja da und Strom haben wir auch schon angebaut.
3: Gut.
0: Noch hat Landwirt Thies keinen eigenen Hofladen. Der ist aber schon in Planung.
1: Dann kommen da 2 große Türen rein und noch eine Veranda mit einem Schleppdach davor. Und dort sollen dann noch so ein paar Tische stehen.
3: Und
1: so ist das nun geplant.
3: Wann willst du anfangen damit?
1: Jetzt? Ja, möglichst bald. Hm. Die Ingenieurin hier zeichnet das, hat das oder ist bald zu zeichnen und die Papiere fertig zu machen.
3: Bauamt und so weiter.
1: Und schickt das dann zum Bauamt.
3: Ja. Ja, richtig gut.
1: Ja.
3: Ich kann es mir schon vorstellen. Also ich habe tatsächlich so das Gefühl, dass ich mir um Landwirte tatsächlich keine Gedanken machen muss, die das in Anspruch nehmen wollen. Und die nächste sehr große Hürde, also es gibt halt unwahrscheinlich viele Kriterien zu beachten, Vorgaben, Richtlinien, Verordnungen, Gesetze. Und da bin ich jetzt halt auch gerade drin, sitze in jeder freien Minute irgendwie über diesen Papieren und schreib. Also ich mache mal eben so eine mobile Käserei und kaufe mir einen LKW, stelle dann Käsefertiger rein, das funktioniert leider nicht. Ich habe relativ schwierige Zeiten hinter mir mit meiner Brauerei, Ex-Brauerei mittlerweile. Und also da habe ich natürlich auch immer irgendwie dazugelernt, mittlerweile tief zu stapeln, sich auch dann wirklich mal über Kleinigkeiten zu freuen. Und aber wie gesagt, meine Devise ist, wenn ich wage, dann ich gewinne und niemals den Kopf in den Sand stecken, niemals.
0: Für eine mobile Käserei hat Mike sich auch entschieden, weil sie nur halb so viel kostet wie eine stationäre.
4: Im Prinzip musst du ja jetzt im Oktober, hast du die 20 Landwirte, du musst den vernünftigen Plan machen, dann musst du ein bisschen Gas geben, weil ich denke, alle schreien sie hier, auf einmal wollen sie Käse haben, noch fürs Weihnachtsgeschäft, dann muss der LKW natürlich raus. Ne?
3: Und laufen, ja.
4: Und aber kriegen wir dann auch die schwarze Null am Jahresende hin?
3: Da gehe ich von aus.
4: Naja, Ärmel hochkrempeln und loslegen, ne?
0: Auch die Brauerei haben Vater und Sohn schon zusammen betrieben, bis Corona kam.
4: Mike war der Brauer. Ich bin derjenige Vater, der noch so ein bisschen auf die Zahlen geguckt hat und hier und da mal auch mal Bier ausgeliefert hat. Aber letztendlich hat man ja gesehen, bei einem Start-up-Unternehmen und wenn man die Kurve nicht nach oben behält, dann wird es sehr schwierig. Und die ist ja dann durch die Pandemie abrupt abgefallen, sehr weit abgefallen. Und wenn dann noch ein Großkunde auch noch abspringt, dann hat es, muss man wirklich zusammensitzen und sagen, Reißleine ziehen und dann schauen, dass man aus der Misere da rauskommt.
0: Als nächstes besucht Mike den Landwirt Peter Asmussen in Tastrupfeld, nahe der dänischen Grenze. Auch er möchte Käse produzieren für seinen eigenen Hofladen.
5: Wir haben angefangen mit unseren Milchautomaten, wo wir auch die Rohmilch schon vermarkten. Darüber hinaus halt die Eier von unseren Mobilstallhennen. Wir haben Kartoffeln hier aus der Gegend. Also ich sag mal, alles, was hier im Laden ist, hat einen Radius so von 15 Kilometern. Von weiter weg kommt das nicht. So, das ist so ein bisschen unser Konzept.
3: Wirklich regional.
5: Wirklich regional, ja genau. Regionalität nimmt einfach zu. Also die Nachfrage nach regionalen Produkten steigt. So. Jeder möchte auch wissen, wo sein Essen herkommt, wer steht dahinter. Und ich denke, bei uns kann man das sehr gut sehen und auch erleben, wenn man möchte.
0: Damit Peter seinen Käse selber lagern und aufschneiden darf, braucht er einen offiziellen Kühlraum. Auch hierfür gibt es strenge Auflagen.
5: Ich muss hier noch den Boden aufstemmen und einen Ablauf reinmachen. Installation, Wasser kommt drüben aus der Garage, Strom liegt ja schon drin. Das werden wir jetzt die Wochen angehen.
3: Sehr schön. Ich bin gespannt.
5: Wenn du das erste Mal zum Käsen kommst, habe ich schon die Fliesen ausgesucht.
2: Ja, das ist gut.
0: Anfang Oktober. Der Innenausbau im LKW ist jetzt fast fertig. Auch die amtliche Betriebsgenehmigung hat Mike mittlerweile bekommen.
3: Es fühlt sich sehr gut an, dass ich fast fertig bin. Und bin auch echt froh und kann wieder ein bisschen ruhiger schlafen, obwohl ich auch aufgeregt bin, jetzt vorm ersten Käsen. Aber gucken wir mal. Genau so habe ich mir das vorgestellt.
6: Ja, wunderbar. So soll es doch sein.
3: Richtig, richtig gut. Erst hat man es immer am Computer gesehen, aber so in echt ist natürlich genial. Ist richtig gut. Dann können wir los.
0: Es ist endlich soweit. Der erste Einsatz seiner mobilen Käserei.
3: Jo, danke. Also,
4: du musst auch alles mitnehmen hier, da fliegt schon alles weg.
3: Ja, richtig erschlagen. Nee.
4: Allzeit gute Fahrt.
3: Ich melde mich.
4: Viel Glück, ja. Und dann meldest du dich, wenn du wieder da bist, ne?
3: Ja, alles okay. Klar.
4: Tschüss. Tschüss.

0: Moin Thies.
1: Guten Morgen, Mike.
2: Ich freue mich.
1: Ich mich auch. Ich bin vielleicht aufgeregt. Du.
2: Ja.
1: Endlich geht's los, wa?
2: Sehr gut.
1: Das sieht ja schier aus.
2: Oder?
1: Ja, total toll. Hm?
3: Das sind die Schläuche, Wasser und Abwasser.
1: Die lege ich dann in die Milchkammer

0: Noch nicht aufmachen, ich habe noch nicht angeschlossen.
1: Nee, alles gut. Brauche noch nicht auf. So. Das ist jetzt mehr Schleuse, wo ich mich dann umziehe und auch die Schuhe wechsle. Also ich habe Schuhe für draußen und ich habe die Gummistiefel für da drin. Es gibt strenge Auflagen, ja. Und die müssen natürlich auch eingehalten werden. Und jetzt komme ich den einmal. Das funktioniert. Das ist schon mal gut, Thies. Wärme haben wir.
0: So, ich mach den Milchhahn auf. So.
1: Also die Milch läuft jetzt erstmal einen relativ langen Weg durch den ganzen Erhitzer, wird auf 72 Grad erhitzt und läuft dann durch den Plattenwärmetauscher wieder zurück. Und dann kann ich sie in den Käsefertiger fahren. Da kommt sie. Und rein damit. Jetzt mache ich noch das Rührwerk an und die Heizung.
2: 500 Liter Milch will Mike heute verarbeiten, um klein anzufangen. Später will er bis zu 1200 Liter auf einmal verkäsen.
1: Läuft, läuft, läuft, läuft. Das ist das Lab, das Gerinnungsenzym für die Milch. Und das gebe ich jetzt rein und rühren. So, jetzt ist das, wird das Enzym aktiv. Ich mache gleich das Rührwerk auf, lasse das jetzt noch einmal ein bisschen durchrühren und dann fängt die Milch an, sich dick zu legen. Mit der mobilen Käserei habe ich mir tatsächlich einen Traum erfüllt. Es ist natürlich auch ein Job und ich muss damit Geld verdienen. Also eigentlich ist so ein Zusammenspiel aus beiden. In meinem alten Leben vorher saß ich halt viel am Schreibtisch oder bin mal durch eine große Molkerei gegangen. Ich habe große Käsekessel gesehen, die 15.000, 20.000 Liter Milch fassen, also nicht in diesen Mini-Käsefertiger. Natürlich hat man da auch mal die Milch gesehen, aber letztendlich haben alles Computer gemacht. Und hier ist es halt wirklich Handarbeit.
2: Nebenan ist es Zeit für Thies zu melken. Normalerweise bekommt er pro Liter Milch ca. 40 Cent. Wenn die Milch zu Käse verarbeitet wird, bringt ihm das mehr als das Doppelte. Mikes Arbeit ist dabei schon bezahlt. Bei Mike haben sich aus der Milch flüssige Molke und fester Bruch gebildet. Aus dem wird später der Käse.
1: So, ich kontrolliere jetzt, ob der Bruch fertig ist zum Abfüllen. Und das ist jetzt der Fall. Jetzt können wir den Bruch in die Käseform füllen. Schlauch in Position, dann kann ich jetzt die Pumpe starten. Jetzt kommt Molkebruch. Das ist letztendlich, ja, der Bruch bleibt zurück und die Molke läuft ab. Und wenn man jetzt 100 Liter Milch hat, dann bleiben 10 Kilo Käse und 90 Liter Molke.
0: Na, Mike? Wie läuft's?
1: Gleich haben wir es.
0: Was?
1: Gleich haben wir es.
0: Ah, super.
1: Kannst auch gleich mal probieren. Ich nehme gleich mal was ab. Ja, hier.
0: Das?
1: Ja. Sieht aus wie Rührei.
0: Ja, das sieht aus wie Rührei. Das ist ja Käse?
1: Das
0: ist Käse aus meiner Milch?
1: Aus deiner Milch.
0: Das ist ja cool.
1: Und das muss quietschen zwischen den Zähnen.
0: Aber ohne Geschmack.
1: Der kommt noch.
0: Der kommt noch?
1: Mhm.
0: Beim Reifen? Das ist ja witzig, Wahnsinn. Jetzt probiere ich das erste Mal meinen eigenen Käse aus meiner eigenen Milch. Von meinen eigenen Kühen.
1: Sehr gut.
0: Super.
1: So, ich muss jetzt gleich wenden.
0: Ja.
1: Und dann muss ich sauber machen. Und dann schnacken wir nochmal.
0: Genau, dann schnacken wir nochmal.
1: Das Coole ist ja eigentlich auch so, jeder Hof hat ja seine eigene Milch. Der Käse wird dann halt auch immer wieder ein bisschen anders. Und dann natürlich auch, was die Leute für Wünsche haben, wie der Käse nachher werden soll. Also, und ich versuche das natürlich so gut wie es geht umzusetzen. Und ja. So, der Käse ist jetzt gewendet. Ich mache zwischendurch ein bisschen sauber. Und dann fahre ich mit den Käseladen nach Niebel. Und dann kommt er ins Salzbad. Morgen früh.
0: Mach's gut, schön einfach.
1: Erstmal.
0: Tschüss.
1: Also ich bin sehr erleichtert.

das alles so geklappt hat. Bin aber auch froh, wenn ich gleich wieder in Nibel bin. Ja, werde ich vielleicht heute Abend mit meiner Frau ein bisschen feiern, weil das ja wirklich extrem erfolgreich war für mich. Also es war ein kleiner Sieg heute.

0: Das Käselager in Niebel. Mike muss jetzt regelmäßig den Käse wenden und mit Salzlake bestreichen.
1: Also wenn er austrocknet, ist die Gefahr halt da, dass er dann Risse bekommt. Und das ist natürlich nicht so gut. Also im schlimmsten Fall kann sich da Schimmel drinne bilden oder andere Keime. Und deswegen muss man halt so gut wie täglich die Käsepflege machen. Mit jedem Mal Käsen kommt mir auch irgendwie immer eine Idee, was ich noch verbessern könnte. Aber letztendlich ist es ja das, was ich gelernt habe hier. Und habe also auch festgestellt, dass mir das jetzt durch das Käsen extrem viel Spaß macht.
0: Mike fährt jetzt jeden zweiten Tag zu unterschiedlichen Landwirten. Sein Reifelager füllt sich. Es ist Anfang Dezember und bald Zeit für die erste Käseauslieferung. Mikes Betrieb ist gewachsen und er hat jetzt auch eine Angestellte für die Käsepflege.
1: Die sind für Thies. Mhm. Der bekommt den Käse, den nachher noch aufschneiden, vakuumieren.
2: Ja.
1: Und anhand der Protokolle hattest du ja gesehen,
2: wer alles dran ist.
1: Genau.
2: Ja, mache ich.
1: Ja.
2: Kein Problem.
1: Sehr gut. Ja, ganz aufregend mit Angestellten, neuerdings. Vorher war es ja. Ich hatte in meiner beruflichen Vergangenheit natürlich auch schon mal Personalverantwortung und so weiter. Aber jetzt, da es das eigene Unternehmen ist, ist natürlich schon ist was anderes. Ich habe jetzt Sorge zu tragen, dass dann auch die Gehälter kommen etc. Aber das ist schon echt cool. Also aufregend.
0: 5 Wochen hat der Käse jetzt bei Mike gelagert. Als junger Schnittkäse kann er jetzt ausgeliefert werden.
1: Das ist natürlich viel Arbeit gewesen, viel Käsepflege und natürlich liegen mir die Käse auch ein bisschen am Herzen, klar. Gerade in so einer kleinen Manufakturart. Aber nichtsdestotrotz, es ist ja nicht mein Käse, es ist der Käse von dem Landwirt, bei dem ich dann halt war. Doch, da freue ich mich schon drauf, wenn die Landwirte kommen, wir probieren zum ersten Mal den Käse. Ist ja auch immer ein spannender Moment, schmeckt der nicht. Aber ich gehe davon aus, dass er schmecken wird, weil er sieht da schon sehr gut aus. Und ja, dann kann der Landwirt den Käse verkaufen. Das ist natürlich alles spannend. Ich habe den ja noch nicht aufgeschnitten. Da bin ich echt mal auf seine Reaktion gespannt. Also der Käse sieht super aus und sollte natürlich auch entsprechend gut schmecken. Und dann gucken wir mal, was er sagt. Ob ich da wieder hinfahren darf oder nicht.
0: Als erstes fährt Mike zu Peter nach Tastrupfeld. Der hat inzwischen sein altes Lager zu einem Kühlraum für den Käse umgebaut.
1: Moin Peter.
3: Moin Mike.
1: Dein Käse ist
3: da. Wunderbar. Das sieht doch gut aus.
1: Das ist jetzt der Käse, den wir vor 5 Wochen hier produziert haben.
3: Ja.
1: Ein Teil davon, der andere Teil liegt ja noch in Niebel. Wolltest du ja noch ein bisschen später abholen, also bei mir noch ein bisschen länger reifen lassen.
3: Ja.
1: Und ja, so sieht er aus.
3: Schick, kriege ich direkt Hunger. Oh, riechen tut er gut.
1: Habe ich ja versprochen.
3: Einmal mittig durch.
1: Und dann runter, muss nur schnell sein.
3: Damit er mir nicht auf den Boden fällt hier.
1: Genau.
3: Das üben wir nochmal.
1: Ja.
3: Mensch. Wer möchte probieren?
1: Ja, dann Prost. Den.
3: Ja, guten.
1: Echt gut. Ist tatsächlich für seine 5 Wochen schon recht würzig.
3: Finde ich auch. Ist echt lecker.
0: In seinem Kühlraum kann Peter den Käse weiter reifen lassen. Von Mike bekommt er dafür eine Pflegeanleitung und das Rezept für die Salzlake. Dieser Käse soll aber gleich in den Hofladen.

0: Ich freue mich wirklich, dass wir das haben, dass wir den Käse jetzt hier haben. Das war eine ganze Menge Arbeit, auch nochmal den Raum dafür herzurichten, die Lagermöglichkeiten und dass wir den aufschneiden können und das Ganze. Aber ich finde, es hat sich gelohnt und es ist echt ein toller Tag und ich freue mich einfach, dass wir unseren Hofladen jetzt auch noch mit dem Käse erweitern können.
1: Ja, Mike muss auch gleich kommen mit seinem Käse.
2: Thies in Drelsdorf lädt heute zu einer Käseverkostung ein. Mit dem Bau seines Hofladens beginnt er im Frühjahr. Probieren will er den Käse aber schon heute.
1: Also ich denke, der Käse sollte Berghofkäse heißen als Obernamen. Weil der Berghof, unser Bauernhof, heißt ja Berghof.
3: Genau.
1: Hat Oma ja so benannt. Und dann müssen wir das auch so machen. Mach ihn nochmal voll, damit wir da auch genug haben.
4: Moin, der Käse ist da.
1: Mike!
3: Da ist er.
1: Das sieht ja cool aus. Das ist ja klasse. So, jetzt runterschneiden. So macht ein Käseprofi das. Ich bin ja neu im Geschäft, du.
3: Und der gibt doch extra Messer.
1: Das hast du mir noch nicht geschenkt. Aber es ist bald Weihnachten, Mike. So.
3: Prost.
1: Prost. Prost. Prost. Prost. Ich bin gespannt. Der ist gut.
4: Richtig gut.
1: Aus unserer Milch.
3: Aus unserer Milch.
1: Aus unserer Milch. Wir drei. Ich sag euch das. Den Gras, deine Arbeitskraft und mein Geschnacke. Oh, hallo Ursula, hallo Dirk. Hallo.
5: Moin.
1: Na, das ist Mike. Mike.
6: Moin.
7: Hallo Mike.
1: Käsemeister. Ja, hallo. Mike hat den Käse gemacht.
6: Sehr schön.
1: Hallo Christina, hallo Fleming.
8: Hallo.
1: Hier ist Käse.
9: Okay.
10: Und wie schmeckt der?
9: Gut.
1: Ja, super, ne?
6: Ist der Hammer.
1: Toll, ne?
3: Ja.
6: Den gucke ich jetzt immer.
1: Hier, sofort herkommen, ihr müsst Käse probieren. Echte Drelsdorfer Berghofkäse.
6: Ich weiß, dass er da viel Arbeit mit hat, aber das ist der richtige Weg. In der heutigen Zeit müssen wir zurück zur Regionalität. Und die Leute müssen wieder lernen, einzelne Geschäfte anzulaufen auf dem Land und stolz sein, gute Lebensmittel kaufen zu können. Und dafür sollte der eine oder der andere Euro mehr auch gerne vorhanden sein.
1: Ja. Auf gute Zusammenarbeit!
4: Auf die.
1: Gerd!
4: Prost! An alle.
1: Prost.
2: Auch Mikes Vater ist gekommen, um den ersten Käse zu probieren.
11: Ich glaube, das ist ein neues Standbein für die Landwirte, auch für die Zukunft und für vielen, vielen auch eine langwierige, super Zusammenarbeit findet damit. Da bin ich ganz stolz drauf.
12: Also es war super viel Arbeit, es war mega spannend. Es hat aber alles auch super viel Spaß gemacht, auch wenn es anstrengend war. Es hat sich rentiert und es hat sich auch so bestätigt, wie wir es geplant haben, wenn nicht sogar noch einen Tick besser. Und auch das Käsen an sich auf den Höfen macht super viel Spaß. Und im Endeffekt bin ich sehr froh, dass ich das Projekt umgesetzt habe.
2: Mikes Erwartungen für die erste mobile Käserei in Schleswig-Holstein sind schon jetzt übertroffen. Anfangs hatte er mit 15 Landwirten gerechnet. Jetzt sind es schon 50, die Käse von ihm wollen. Für Mike fängt die Arbeit jetzt erst richtig an.

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1: Ganz genau, 15 Uhr. Guten Tag und willkommen zu NDR Info, die Nachrichten für den Norden. Freut mich, dass Sie dabei sind.

0: Es ist der Meilenstein für das spektakuläre Bahnbauprojekt mitten in Hamburg. Denn das hier, das ist nicht etwa Norddeutschlands neuester Club auf der Reeperbahn. Das ist die neue Sternbrücke, und zwar von unten. Da ist sie nämlich mit tausenden LED-Lichtern ausgestattet. Und die waren vergangene Nacht tatsächlich auch schon eingeschaltet, als die 3700 Tonnen Stahl endlich ihre Position erreicht haben. Heute Vormittag wurde die Sternbrücke eingehoben.
1: Mitten in der Nacht rollt sie an ihren Bestimmungsort. Die 3700 Tonnen schwere Sternbrücke in Hamburg-Altona. Getragen von einer Art Tausendfüßler bewegt sich der Koloss Meter für Meter mitten durch ein Altbauviertel. Bereits seit Tagen begleitet von zahlreichen Schaulustigen. In den Morgenstunden erreicht die 108 Meter lange stützenfreie Konstruktion ihr Ziel und wird Millimeter für Millimeter abgesenkt.
2: Der pünktliche Einbau der Sternbrücke erfüllt hier alle mit Stolz. Die Laune ist richtig gut auf der Baustelle. Die Erleichterung ist da, es hat alles geklappt. Wir haben die Brücke pünktlich an ihren Bestimmungsort geschoben. Sie wurde dann bis in die Morgenstunden abgesenkt, abgesetzt. Alles läuft hier nach Plan.
1: Für die Deutsche Bahn ein Mammutprojekt von erheblicher Bedeutung. Denn bereits Ende August sollen hier wieder 1000 Nah- und Fernverkehrszüge fahren pro Tag. Vereinzelt kam es zu Protesten gegen das 173 Millionen Euro teure Infrastrukturprojekt. Doch die Verkehrsachse sei notwendig, so der Hamburger Senat. Neben der Befestigung der Brücke fehlen nun noch Schienen und Schotter sowie Oberleitungen und Signale. In 4 Wochen soll der Betrieb starten.
0: Schon seit dem Wochenende läuft die Hamburger Pride Week, morgen mit dem Höhepunkt der großen und bunten Demonstration beim Christopher Street Day in der Innenstadt. Und die Veranstalter rechnen dann mit 250.000 Teilnehmenden. Die Vorbereitungen sind in vollem Gange. Solidarisch queer, das ist das offizielle Motto des Hamburger CSD in diesem Jahr. Für viele lautet es aber vor allem jetzt erst recht. Hintergrund ist der Anschlag von Berlin am vergangenen Samstag. Denn da war am Rande des CSD ein Transporter an eine Menschenmenge am Tiergarten gerast. Eine Frau starb, fast 30 Menschen wurden verletzt. Für die Parade und das Straßenfest in Hamburg hat die Polizei deshalb verschärfte Sicherheitsmaßnahmen angekündigt. Konkret heißt das mehr Absperrungen und mehr Beamte im Einsatz. Und über das Thema Sicherheit habe ich kurz vor der Sendung mit unserem ARD-Terrorismusexperten Michael Götschenberg gesprochen. Denn aktuell läuft ja nicht nur der CSD in Hamburg, es gibt auch das Maschseefest in Hannover und weitere Veranstaltungen folgen im Norden. Ich habe ihn deshalb gefragt, ob man aktuell eigentlich Angst haben muss, auf Großveranstaltungen zu gehen.
3: Ich glaube nicht. Man darf nicht vergessen, dass derartige Anschläge Gott sei Dank eine Seltenheit sind und dass die Sicherheitsbehörden natürlich jetzt aktuell noch mal alarmierter sind, noch mal wachsamer sind. Insgesamt würde ich es traurig finden, wenn man zu solchen Veranstaltungen nicht mehr geht, weil die Gefahr, Opfer eines Terroranschlags zu werden, die ist verschwindend gering. Es ist viel gefährlicher, sich im Straßenverkehr zu bewegen. Insofern würde ich immer dafür plädieren, das Risiko auch nicht größer zu machen, als es ist.
0: Jetzt hatten wir es in Berlin ja mit einem bekannten Gefährder zu tun. Wie viele von denen gibt es eigentlich in Norddeutschland?
3: Ja, das ist richtig. Das war jemand, der seit vielen Jahren auf dem Radar der Sicherheitsbehörden gewesen ist. Ein islamistischer Gefährder. Von denen gibt es natürlich auch welche in Norddeutschland. Wir haben nicht für jedes Bundesland die Zahlen. Wir haben sie für Hamburg ganz konkret. Hamburg hat sie jetzt öffentlich gemacht. Und zwar gibt es in Hamburg 19 islamistische Gefährder, von denen allerdings nur 5 auf freiem Fuß sind. Und das ist die Ausgangslage in den meisten Bundesländern, dass Personen auch als Gefährder eingestuft sind, die in Haft sind. Und dass man diejenigen, die frei herumlaufen, sehr genau im Blick hat, aber natürlich nicht nonstop beschatten kann. Das ist das Problem. Und das war natürlich auch das Problem hier in Berlin.
0: Ja, genau, das ist die Frage. Schaffen die Behörden das überhaupt, alle Gefährder im Blick zu behalten? In Berlin hat ja auch eine Kamera im Hauseingang nichts geholfen.
3: Ja, mit wechselnder Intensität. Die Kamera im Hauseingang, die hilft mir, um zu wissen, dass er das Haus verlässt. Und natürlich auch bei der Frage, wer besucht ihn. Aber wenn er eine Stunde vor dem Anschlag das Haus verlässt, sagt mir das erstmal gar nichts, wenn ich nicht weiß, dass er was vorhat. Also das Entscheidende ist, wissen Sicherheitsbehörden, gibt es Hinweise, dass jemand einen Anschlag plant? Dann kann man die Maßnahmen hochfahren. Das tut man dann natürlich auch. Und ansonsten muss man immer wieder neu entscheiden, wen nimmt man genauer ins Visier, wen etwas weniger, damit natürlich die Ressourcen auch optimal eingesetzt werden. Denn eins ist klar,

0: alle rund um die Uhr das ganze Jahr durch beschatten, das geht nicht. Dafür reichen die Ressourcen einfach nicht aus.
1: Dankeschön, Michael Götschenberg, für diese Erklärung. Und wir haben weitere Nachrichten für Sie. Mit 3.007.000 ist die Zahl der Arbeitslosen in Deutschland leicht gestiegen. Damit erhöhte sich auch der Anteil um 0,2 Punkte auf 6,4%. Den gleichen Anstieg verzeichneten auch die norddeutschen Bundesländer. Laut Bundesagentur für Arbeit ist so eine Entwicklung im Juli auch nicht ungewöhnlich, denn zum Ende des Schul- und Ausbildungsjahres melden sich viele junge Leute zunächst mal arbeitslos. Aber auch die schwache Konjunktur ist weiterhin zu spüren. Heute, da ist das sogenannte Recht auf Reparatur in Kraft getreten. Damit sollen technische Geräte häufiger und einfacher repariert werden. Ob Kühlschränke, Geschirrspüler oder auch Smartphones. Hersteller müssen Geräte künftig so bauen, dass sie, wenn sie defekt sind, leichter zu reparieren sind. Und zwar gratis im Rahmen einer angemessenen Zeitspanne oder zu einem angemessenen Preis, wie es in der EU-Vorgabe heißt. Auch Ersatzteile müssen entsprechend länger vorrätig sein. Das neue Gesetz soll Ressourcen schonen und Elektroschrott verringern, denn davon werden allein in Deutschland mehr als 900.000 Tonnen pro Jahr gesammelt. Direkt nach dem Unterricht nach Hause, diese Zeiten, die sind schon lange vorbei. Schon jetzt sind die meisten Grundschulen in Deutschland Ganztagsschulen. Und ab morgen, also ab dem 1. August, gibt es dann auch einen Rechtsanspruch auf Ganztagsbetreuung. Das heißt, 5 Tage die Woche sollen die Kinder nach dem normalen Unterricht kostenlos bis zum Nachmittag betreut werden. Dafür braucht es natürlich auch viel Personal. Wir haben mal geschaut, wie da die Lage in Niedersachsen ist.
2: Im Bundesvergleich stehe Niedersachsen beim Ausbau der Ganztagsschulen gut da, so die Bildungsministerin, und spricht von einem Rekordausbau. Knapp 90% aller Grundschulen können hier inzwischen eigene Ganztagsangebote vorweisen.
3: Es ist ein echtes Mammutprojekt und dafür haben die Schulen vor Ort, aber auch die Schulträger wirklich viel geleistet. Es wird in der Tat am Anfang nicht überall der Goldstandard sein, es wird auch ruckeln, es wird Herausforderungen geben, aber wir werden den Rechtsanspruch erfüllen und darauf haben die Eltern einen Anspruch.
2: Doch gerade aus Elternrichtung kommt Kritik. Die Voraussetzungen seien vielerorts sehr unterschiedlich. Je nach Landkreis unterscheide sich die konkrete Umsetzung des Ganztags. Mancherorts fehlt zum Beispiel noch die Mensa oder eine sinnvolle ÖPNV-Anbindung.
4: Die Kommunen haben meines Erachtens nach zu lange gewartet. Der Ganztagsanspruch vom Bund wurde schon vor vielen Jahren angekündigt. Aber man hat sich halt einfach nicht zusammengesetzt und alle haben es immer auf die lange Bank geschoben.
2: Und bei gutem Ganztag gehe es eben nicht nur um reine Betreuung, warnt der Schulleitungsverband. Die Bildung dürfe nicht auf der Strecke bleiben.
5: Vielfach werden Schulen, um die 5x8 Stunden einzulösen, schlicht Ressourcen aus dem Vormittag rausnehmen, um Kinder zu betreuen. Und statt Matheförderung am Vormittag werden dann einfach nachmittags Mandalas ausgemalt.
2: Morgen fällt der Startschuss. Das Land will nun gemeinsam mit den Kommunen daran arbeiten, das Angebot nach und nach zu verbessern.
1: Und wir begleiten das Thema natürlich weiter. Nach dem heißen Tag gestern gab es gestern Abend ja schon die ersten Unwetter. Und auch für heute warnt der Deutsche Wetterdienst, dass es in Bremen und im Weser-Ems-Gebiet am Nachmittag stellenweise schwere Gewitter und auch Starkregen geben kann. Wir schauen jetzt mal auf das Wetter für den ganzen Norden. In der kommenden Nacht, da zeigen sich ab und zu zumindest mal die Sterne. Es gibt allerdings, wie wir hier sehen, auch Regenschauer. Die Temperaturen, die gehen in der Nacht zurück auf 17 bis 11 Grad. Morgen am Samstag dann mal Sonne, mal Wolken, aber trocken. Und der Wind weht schwach aus nordwestlichen Richtungen. Das Ganze dann morgen bei ziemlich angenehmen 21 bis 27 Grad. Der Sonntag, der wird ähnlich. Bei bis zu 29 Grad Regenschauer gibt es dann erst wieder am Montag. Dann wird es auch wieder deutlich wärmer bei 26 bis 35 Grad. Und das war in der Info für diese Stunde. Hier geht es jetzt weiter mit WAPO Berlin. Und um 16 Uhr sprechen wir dann unter anderem mit einer Verbraucherschützerin über das neue Recht auf Reparatur. Bis dahin.
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0: Rosi! Thomas, guck doch mal bitte, was mit Rosi ist.
1: Mach ich.
0: Was ist denn da los?
1: Ich bin jetzt neben ihr, ich sehe sie.
0: Was ist denn da passiert?
1: Sie ist nicht ansprechbar.

0: Frau Mehling, Sie sind ja jetzt für Ihre Ökofarben prompt zu diesem Umweltpreis nominiert worden.
1: Grüne Perspektiven, ja.
0: Grüne Perspektiven. Was bedeutet Ihnen das?
1: Viel, sehr viel. Unsere Umwelt liegt mir am Herzen. Nicht nur als Unternehmerin. Das ökologische Gleichgewicht
0: sollte... Ihr Vater war eine bedeutende Unternehmerpersönlichkeit. Hoffen Sie so jetzt endlich aus seinen Schatten zu treten?
1: Er war ein großer Unternehmer und ist ein toller Vater. Aber jetzt führe ich die Letusfarben GmbH. Erfolgreich, wie Sie wissen. Oh, da ist was passiert.

0: Karin.
1: Rose Neumann, 48 Jahre.
2: Todesursache?
1: Sieht so aus wie Herz-Kreislauf-Versagen.
2: Das ist aber merkwürdig, oder?
3: Ja, wieso?
2: Das sind Industrietaucher, die müssen topfit sein. Das ist Schwerstarbeiter unten. Können Sie mir vielleicht beschreiben, was hier vorgefallen ist?
4: Rosi war unten und wollte schweißen und dann war es still. Und ich bin dann runter und
2: Die Kommunikationsleitung war okay. Und das Tauchequipment auch?
4: Ja, ist vorher gecheckt.
3: Wissen Sie denn, für wen die Taucher im Einsatz waren?
0: Für mich. Sie sollten die Ufermauer instand setzen.
3: Wie lange liefen der Einsatz schon?
0: Dritter Tag. Das ist nicht halb gut.
2: Ist Ihnen denn irgendwas an Frau Neumann aufgefallen? War sie irgendwie anders? Eine Frau in dem Job ist ja selten.
4: Alle haben zu ihr gesagt, dass sie das vergessen kann, Berufstaucher. Als Frau, aber Rosi hat ihr Ding durchgezogen, wie immer eigentlich.
2: Wie lange hatten Sie denn zusammengearbeitet?
4: 10 Jahre.
3: Ist Ihnen irgendwas an Rosi Neumann aufgefallen?
0: Ich habe sie heute nur kurz gesehen. Sie wirkte nervös.
3: Und haben Sie eine Erklärung dafür?
0: Nein.
3: Kannten Sie sie dann gut?
0: Ich habe sie oft engagiert. Sie hat die Zuleitung für unsere Fabrik gewartet.
2: Wie haben Sie Ihre Arbeiten dokumentiert?
4: Handschriftlich. Jeden Tag. Und Rosi hat auch immer Videos von der Baustelle gemacht, kurz vor Beginn der Bauarbeiten.
2: Okay. Können Sie mir vielleicht noch sagen, wo sich hier die Umkleidekabinen befinden?
4: Im Keller. Am Halle C. Im Keller.
3: Entschuldigung? Können Sie mir sagen, wo Rosi Neumanns Spind ist?
5: Ja.
3: Ja?
5: Nein, im Zweiten.
3: Ja, danke.
2: Wir führen jetzt hier eine polizeiliche Maßnahme durch und möchten Sie deshalb bitten, den Raum zu verlassen, ja?

0: Der ist für ein Schließfach.
1: Da muss ich mal Marlene drum kümmern. Ich suche Videos von der Unterwasserbaustelle. Ein Stick, Datenträger, irgendwie sowas.
0: Wieso kennst du dich so gut mit Industrietauchern aus?
2: Mein Onkel war einer.
0: Aha.
2: Auf einer Rostocker Werft.
1: Aber der ist nur Berufstaucher geworden, um aus der DDR abzuhauen.
0: Und? Hat er es geschafft?
1: Das ist eine lange Geschichte. Naja.
0: Also, das bringt uns hier gar nichts.
1: Ich sehe mir gleich noch mal die Unterlagen von den Tauchern an.

0: Wir wussten immer, dass Rosis Job gefährlich ist, aber dass wirklich mal ein Unfall passiert.
1: Die ermitteln noch. In alle Richtungen.
2: Sollen wir einen Psychologen für ihre Kinder vorbeischicken?
0: Nein. Das sind Ferien, die sind bei einem Freund an der Nordsee. Besser, die bleiben erst mal da, bis ich weiß.
1: Herr Neumann, wie heißt denn dieser Freund?
0: Hubert Nowak.
1: Hatte Ihre Frau gesundheitliche Probleme?
0: Nein.
1: Keine Medikamente, nichts?
0: Das Einzige, was sie immer nahm, war Magnesium und Kalzium gegen die Krämpfe beim Tauchen.
2: Hatte sie mit irgendwem Streit?
0: Nein. Wir sind eine ganz normale Familie.
1: Herr Neumann, Ihre Frau hatte ein Schließfach. Wissen Sie wo?
0: Was hatte sie?
1: Hatte Ihre Frau einen Computer? Oder einen Laptop?
0: Ja.
2: Ist alles okay?
0: Ja, ist okay. Ich sehe nur noch auf einem Auge, aber auch nicht mehr so dolle. Arbeitsunfall vor 6 Jahren. Beim Schweißen.
2: Ach Gott, beim Schweißen?
0: Ja. Einmal nicht aufgepasst und dann gleich lebenslänglich. Ich kann nicht mehr arbeiten.

0: Thomas.
1: Das ist Thomas Schröder, der Tauchpartner von Rosi Neumann.
0: Was ist passiert?
2: Ich weiß es nicht, Klaus.
0: Das war doch ein Unfall.
2: Ja, natürlich, was sonst?
3: Lass mir Zeit. Ich leite die Ermittlungen.
1: Tag.
3: Mein Beileid. Wir melden uns bei Ihnen zeitnah. Danke.
1: Wiedersehen.
0: Sie glauben, dass es vielleicht kein Unfall war?
3: Was geben die Protokolle der Taucher her?
4: Nichts. Der Arbeitsschutz wurde eingehalten.
2: Rosi Neumanns Taucherausrüstung war technisch auch vollkommen okay. Das hat die KTU gerade bestätigt.
3: Wir brauchen Informationen vom Hausarzt. Paula, übernimmst du?
5: Hab ich schon erledigt. War kerngesund.
2: Naja, im Grunde ist es nicht. Berufstaucher werden regelmäßig durchgecheckt.
3: Ja, Wolfs Onkel war Berufstaucher. Ist eine lange Geschichte, erzählt uns später. Also, wir haben eine kerngesunde Taucherin mit Top-Ausrüstung, die ohne Grund ihr Bewusstsein verloren hat. Das spricht also nichts für einen Unfall. Warum braucht denn dieser Dr. Konrad so lang? Marlene, kannst du da mal bitte Druck machen?
5: Ja, mach ich.
4: Hast du irgendwas auf dem Handy oder dem Laptop von Neumann gefunden?
5: Also morgen hätte sie zwei Termine gehabt. Einen bei ihrer Bank und einen bei einer Anwältin für Erb- und Familienrecht.
3: Ich übernehme die Bank.
6: Na, ich den Anwalt.
4: Ich komm mit.
3: Wie ist es denn in dem Schließfach?
5: Ich bin dran. Aber auf Neumanns Laptop ist kein Ordner verschlüsselt, bis auf einen.
3: Ja, dann lass ihn zur KTU schicken. Ich glaube, ich krieg das auch hin. Sicher?
5: Ja?
3: Ich gebe dir 24 Stunden, da sind die Jungs von der KTU dran. Los!
7: Los, Marvin, komm! Klar!
3: Weißt du was? Unsere Polizeipräsidentin, die hatte mir mal was über die Letusfarben GmbH und die Mehling erzählt. Irgendwas über ihren Vater, aber ich komme nicht mehr drauf, verdammt.
8: Die kennt aber auch Gott und die Welt, wa?
4: Die Frau ist ja nicht umsonst ganz an der Spitze.
8: Hey, Anton. Was? Schon wieder zwei Stunden Ausfall?
9: Ja. Mama, es gibt da gerade ein Angebot für eine Monoflosse zum Flossenschwimmen.
8: Schatz, komm mal her. Du, wir hatten das doch schon geklärt. Du kannst nicht jeden Monat ein neues Hobby haben. Das geht auch ums Geld, weißt du?
4: Anton. Sag mal, was ist ein Flossenschwimmen?
9: Naja, das ist die schnellste Art zu schwimmen. Man schwimmt einfach wie ein Delfin. Voll cool.
8: Echt? Ah, aber letzten Monat, weißt du noch, waren Rollerblades voll cool. Jetzt liegen sie in der Ecke. Davor war es Judo, davor war es Hockey.
9: Aber Flossenschwimmen macht noch keiner an der Schule.
8: Hasi, aber Sackhüpfen macht ja auch keiner an der Schule. Das ist ja kein Argument. Ja?
4: Na, schon Rosi Neumanns verschlüsselten Ordner geknackt?
5: Du meinst schon deinen eigenen Kram, ja? Oh, ey, danke, dass du zurückrufst. Ich habe hier einen wirklich stinknormalen Ordner. Ist einfach nur ganz blöd verschlüsselt und ich komme nicht voran. Nee, Blutforce-Attacke klappt auch nicht.
2: Ich bitte Sie, ich brauche den Job wirklich ganz dringend.
1: Sie wissen selbst, ich muss die Arbeiten abbrechen. Es muss erst mal geklärt werden, was mit Rosi passiert ist. Warten Sie. Lassen Sie mich mal machen.
2: Worüber haben Sie sich mit Rosi vor drei Tagen eigentlich gestritten?
1: Grüß dich! Du, ich habe hier einen fantastischen Industrietaucher. Deine Baustelle läuft doch noch, oder? Noch über einen Monat. Grandios!

0: Schön, dass es noch heute geklappt hat, Dr. Konrad.
1: Ja, hatte ich eine Wahl?
0: Natürlich nicht.
2: Ja, also, Rosi Neumann hat vor ihrem Tauchgang Calcium zusammen mit Ramipolol genommen. Dadurch ist der Blutdruck stark gesunken und sie hat wahrscheinlich unter Wasser das Bewusstsein verloren. Letztendlich war dann Herz-Kreislauf-Versagen die Todesursache.
0: Was ist Ramipolol?
2: Ein hochdosierter Blutdrucksenker.
0: Sie hat ihr Calcium immer mit Magnesium eingenommen. Warum diesmal mit Ramipolol? Vielleicht hat sie nicht gewusst, welche Tabletten sie einnimmt.
2: Und aus Versehen die Kapseln vertauscht?
0: Für eine Taucherin. Wann ist es da üblich, Magnesium einzunehmen?
1: Um Krämpfen vorzubeugen, so ziemlich direkt vom Tauchgang.
0: Gut, danke.
1: Ah, bevor ich es vergesse, Ihre Haare liegen heute besonders gut.
0: Ja. Ja.
3: Ich habe gerade mit Rosi Neumanns Ehemann telefoniert. Und er hat ihr immer die Calcium- und Magnesiumkapseln in die Frühstücksbox getan.
0: Aber auf der Frühstücksbox, da gab es nur die Fingerabdrücke von Rosi Neumann. Was ist, wenn ihr jemand die Tabletten untergeschoben hat?
3: Ich habe einen guten Ansatzpunkt. Also, Rosi Neumann hat in den letzten Monaten ihr Konto komplett leergeräumt. Ganze 50.000 Euro. Alle Barabhebungen.
0: Das ist ja interessant.
3: Und dieses Geld sollte die letzte Finanzierungsrate für Neumanns Ökohaus sein. Sollte vor 2 Tagen bei der Bank ankommen, ist aber nicht.
0: Sehr gut. Na dann auf zu Klaus Neumann. Fari und Wolf sollen zu Thomas Schröder und das mit den Tabletten checken.
3: Los geht's.
4: Hallo, Herr Schröder. Das ist mein Kollege Celik.
5: Cooler Wagen. Ganz schön teures Teil.
4: Ja, ich muss den verkaufen. Und deswegen, der Käufer kommt morgen.
6: Warum denn?
5: Frau Neumann hat in den letzten Monaten ihr Konto leergeräumt. Was wissen Sie darüber?
6: Nichts.
5: Herr Schröder, uns können Sie es sagen. Wir kriegen die Informationen sowieso. Haben Sie Geldprobleme? Hat Frau Neumann Ihnen Geld gegeben oder nicht?
4: Ich bin nur ein bisschen klamm, ja. Aber das ist ja nicht strafbar, oder?
7: Das ist nicht strafbar, mich wundert's nur. Ich meine, als Industrietaucher verdienen Sie doch ganz anständig.
4: Tauchkurse, Taucheranzug, das kostet...
5: Hat Frau Neumann Ihnen jetzt Geld gegeben, ja oder nein?
4: Nein.
7: Wer wusste denn, dass Frau Neumann vor jedem Tauchgang Tabletten genommen hat?
6: Viele. Das war ja kein Geheimnis.
7: Wo hat sie die genommen?
6: In der Umkleide, kurz bevor wir in die Taucheranzüge gestiegen sind.
7: Uhrzeit?
6: Wie immer, so gegen 9.
7: Wer war dabei?
6: Ich.
7: Sonst niemand? Auch gestern nicht?
6: Keine Ahnung. Gerlind Mehling, die schwirrte da irgendwo rum.
7: Wo genau?
6: Weiß ich nicht mehr. Warum fragen Sie das alles? Woran ist Rosi jetzt eigentlich gestorben?
7: Herz-Kreislauf-Versagen. Durch einen hochdosierten Blutdrucksenker.
6: Nee.
7: Hatte sie Feinde? Herr Schröder?
6: Feinde. Rosi. Die ging zwar keinem Konflikt aus dem Weg, aber Feinde.
7: Mit wem hatte sie denn Konflikte?
6: Zwischen Gerlind Mehling und Rosi, da kracht es vor ein paar Tagen.
7: Wann genau?
6: Gleich am ersten Tag unseres Einsatzes.
7: Und worum ging das?
6: Das wollte sie mir nicht sagen. Die haben miteinander geredet, dann war es auch wieder gut.
3: Herr Neumann, Ihre Frau hat in den letzten Monaten Geld vom Konto abgehoben. Viel Geld.
8: Nee, das kann nicht sein. Rosi hat unser Geld immer eisern zusammengehalten. Oder hat sie doch?
3: Ich befürchte, es ist weg.
8: Wir verlieren das Haus. Sie wollte unbedingt so ein Ökohaus. Und dann gibt sie das ganze Geld für was anderes aus? Das kann doch nicht sein. Wissen Sie nun, woran sie gestorben ist?
0: Ein Blutdrucksenker.
8: Sie hat einen Blutdrucksenker genommen? Nee. Wo hat sie den denn her?
0: Wo sind das Magnesium und Calcium? Die Kapseln, die Sie Ihrer Frau mal mitgegeben haben, wo sind die?
8: In der Küche.
0: Und den Medizinschrank?
8: Im Bad. Die Tabletten wurden ausgetauscht.
3: Der Tod ihrer Frau war kein Unfall.
8: Rosi ermordet.
0: Alles klar, danke. Rosi Neumanns Termin beim Anwalt bringt uns gar nichts. Keiner weiß, was sie dort wollte. Sag mal, warum darf Anton nicht Flossen schwimmen? Ich finde, du bist ganz schön streng zu ihm.
3: Ach du, der fängt alles an, macht nichts zu Ende. Ich muss dir mal eine Grenze setzen.
0: Also ich hätte mir das als Kind gewünscht.
3: Du kannst ja Antons Rollerblitz haben. Bestimmt lustig.

0: WAPO Berlin-Weber, was kann ich für Sie tun? Was? Rosi Neumanns Schließfach. Ja, ich kümmere mich drum.
1: Wenn Sie das drucken, hau ich Ihnen eine Unterlassungsklage um die Ohren und eine Schadensersatzklage gleich hinterher.

0: nennen Sie investigativen Journalismus? Sie vernichten Arbeitsplätze, das machen Sie! Mist.
1: Ja.
0: Ach, hallo.
2: Tag, Frau Milling.
3: Guten Tag. Jasmin Zeit. Ich leite die Ermittlungen.
0: Ah ja. Nehmen Sie doch bitte Platz.
3: Danke.
0: So, was gibt's?
3: Frau Milling, Sie waren an dem Morgen, als Rosi Neumann starb, in der Umkleide.
0: Nein. Warum?
3: Sie wurden gesehen.
0: Ich habe meiner Pressereferentin die neue Filteranlage gezeigt, die direkt neben der Umkleide liegt. Tee?
3: Nein, danke. Zwischen Ihnen und Rosi Neumann gab es Streit?
0: Es gab keinen Streit. Eher eine Meinungsverschiedenheit. Aber das haben wir geklärt.
3: Worum ging es da?
0: Es hat ihr nicht gepasst, dass ich diesen Umweltpreis Grüne Perspektiven Berlin bekommen könnte.
2: Wieso?
0: Rosi engagierte sich auch im Umweltschutz. Sie kämpfte gegen Plastikmüll in den Meeren.
2: Und warum streitet man da?
0: Sie hat wohl gehofft, dass ihr Verein Aktion Saubere Spree nominiert wird. Hm.
3: Wie hoch ist denn das Preisgeld?
0: 100.000 Euro.
2: Dann hätten wir jetzt gerne mal noch den Namen Ihrer Pressereferentin erfahren.
0: Gern.
4: Na, guck mal, wer da kommt.
5: Bist du jetzt Gassi oder was?
6: Wolf hat mich zu einer Überdosis Sauerstoff verdonnert. Und er hat gesagt, wenn ich nicht 10 Minuten rausgehe, dann zieht er mir den Stecker, als ob sich Neumanns Ordner so von alleine knackt. Egal. Thomas Schröders Dispo ist ausgereizt. Kredite kann er kaum mehr bedienen. Und er versucht gerade alles zu verkaufen, was sich irgendwie zu Geld machen lässt. Außerdem haben wir jetzt das Schließfach. Und das ist echt der Hammer. Da waren mehrere Darlehensverträge zwischen Rosi Neumann und Schröder drin. Insgesamt hat er 50.000 Euro bekommen. Und die Rückzahlung an Rosi Neumann hätte zur gleichen Zeit erfolgen sollen. 2 Tage vor ihrem Tod.
2: Okay, super. Ich gehe, Yassi. Und du gehst hoch.
3: Super, Marlene.

0: Danke für den Rückruf, Frau Polizeipräsidentin.
1: Jasmin, bitte. Wir sind jetzt beim Du.
0: Alexandra. Also, ich habe heute Gerland Mehling befragt.
1: Ah.
2: Endlich hat die Frau mal Glück. Hoffentlich kriegt sie diesen Preis.
0: Wieso?
1: Naja, als
2: Frau in der Branche muss sie ganz schön dicke Bretter bohren, ne? Selbst ihr Vater, dieser freundliche, alte, reaktionäre Sack, hat ihr die Firma erst nach seinem Schlaganfall vor 6 Jahren übertragen.
1: Dann konnte sie die Produktion von der Lackierung von Metallteilen umstellen.
2: Auf die Herstellung von Farben.
0: Und sie benutzt jetzt Ökofarben.
1: Was dem alten, konservativen Mehling sicher ganz schön gegen den Strich gehen wird.
2: Herrlich.
3: Ich denke, dass sie noch ein ganz anderes Problem hat.
4: Wie ist sie bloß an dieses Zeug gekommen?
5: Ich kapier's nicht. Wer macht sowas? Und warum?
4: Es ging euch doch gut. So als Paar, meine ich. Oder?
5: Dachte ich. Rosi hat unser ganzes Geld abgehoben. Wofür auch immer. Das passt überhaupt nicht zu ihr. Ich kann die letzte Rate fürs Haus nicht bezahlen.
4: Wie ist nochmal los?

0: Die duften ja richtig für den. Ja, ne? Mhm.
1: Ich weiß gar nicht, wie die heißen.
0: Margariten. Oder? Mhm. Oh, das ist immer so schöne Blumen. Wofür der Schröder wohl das Geld braucht? Das werden wir hoffentlich morgen bei der Vernehmung erfahren. Irgendwas muss doch in diesem verschlüsselten Ordner sein. Ist Marlene immer noch nicht weitergekommen?
2: Paula!
0: Was?
2: Ungeduld ist meine liebenswerte Eigenschaft. Ja, Schluss jetzt, Feierabend.
1: Eben.
0: Zum Wohl. Hm. Überleg doch mal, als wäre es bei dir so, ja? Mhm. Ta-da-da-da! Die darfst du behalten,
2: wenn du dieses Mal dran bleibst, ja?
3: Klar.
1: Hey, du machst Monoflossen schwimmen?
0: Psst. Bring die mal in Papas Büro, damit Mama den nicht da so weg.
2: Hey, Fadi. Was machst du heute Nacht?
1: Ich habe auf jeden Fall was vor.
2: Ja. Thomas Schröder beschatten. Da bin ich wieder.
1: Nein, Mann, ich kann heute nicht. Nachtschicht. Warte mal. Ciao. Wo waren Sie gestern Nacht?
4: Zu Hause.
1: Dort finden illegale Pokerspiele statt. Und Sie haben Spielschulden.
4: Das muss eine Verwechslung sein.
1: Sie kann man ja wohl schlecht verwechseln.
4: Wieso? Wir Schwarzen sehen doch alle gleich aus, oder?
5: Und ich bin hier der Nazi, oder was? Rosi Neumann hat Ihnen 50.000 Euro gegeben. Wir haben die Darlehensverträge. Sie konnten das Geld nicht zurückzahlen. Wahrscheinlich gab es deswegen Streit. Stimmt?
4: Klaus behält sein Haus. Ich kratze alles zusammen. Ich krieg das hin.
5: Wofür haben Sie das Geld ausgegeben?
4: Meine Schulden bezahlt. Rosi wusste nicht, wofür das Geld ist.
1: Und dann haben Sie weitergespielt. Sie haben Ihre Tauchpartnerin aus dem Weg geräumt, um Ihr Geldproblem zu lösen.
4: Ich bin ein Spieler, aber kein Mörder.
5: Klaus Neumann wusste nicht, dass seine Frau ihm Geld gegeben hat. Sie wären also quasi aus dem Schneider gewesen.
4: Kein Taucher würde einem anderen Taucher sowas antun, niemals.
5: Den Satz haben wir schon tausendmal gehört.
1: Und am besten funktioniert er bei Polizisten.
4: Mit Rosi habe ich die unglaublichsten Sachen erlebt. Wir waren zusammen in Talsperren unterwegs. Kläranlagen, in gefluteten Bergwerken, das verbindet. Wir haben uns absolut vertraut. Finden Sie mal lieber den wahren Täter. Das muss nämlich ein richtig kranker Mensch sein.
5: Vielen Dank für den Hinweis. Wir fangen trotzdem bei Ihnen an.
1: Wir haben einen Durchsuchungsbeschluss für Ihre Wohnung.
6: Frau Falkenbach? Also, so machen wir das. Genau. Check.
0: Man hat mir gesagt, Sie arbeiten hier oben?
6: Wir arbeiten hier rund um die Uhr. Oh. Bitte.
7: Meine Liebe, am Ende zählen nur die schönen Momente. Die soll man sich nie entgehen lassen. Niemals. Hm.
6: Was haben Sie für mich?
7: Jetzt setz dich. Also, die Mehling hat wegen ihrer Nominierung niemanden geschmiert. Wenn sie diesen Umweltpreis kriegt, dann ganz legal. Was nicht heißt, dass sie keinen Dreck am Stecken hat. Hier. Erscheint morgen.
8: Steht die Lettusfarm GmbH?

Ihre Frau hatte eine Affäre. Das ist Hubert Novak, richtig? Der Mann, bei dem Ihre Kinder gerade sind?

0: Ist alles okay?
1: Ja, es geht schon.
0: Ihre Frau hatte einen Termin bei einem Anwalt. Für Familienrecht. Wollte sie die Trennung?
1: Wir waren glücklich.
0: Sie kennen Ihren Ehevertrag? Bei einer Scheidung würden Sie leer ausgehen. Keinen Unterhalt. Jetzt als Witwer bekommen Sie eine solide Rente.
1: Ich wusste doch gar nicht, dass Rosi und dieser Robert Noack, dass die dann... Suchen Sie lieber Rosis Geld, dann haben Sie auch den Mörder.
0: Das Geld hat Ihre Frau Thomas Schröder gegeben.
1: Thomas?
0: Ja, aber das klären Sie besser mit ihm. Können Sie sich denn vorstellen, dass Thomas Schröder was mit dem Tod Ihrer Frau zu tun hat?
1: Nee, niemals. Allerdings hätte ich auch nie gedacht, dass ich wegen dem mal mein Haus verliere. So ein Scheißkerl! Ohne den Mehling könnte ich nicht mal Rosi anständig unter die Erde bringen.
0: Entschuldigung, was hat denn jetzt die Mehling damit zu tun?
1: Die übernimmt die Beerdigungskosten.

0: Sie brauchen das Preisgeld, sonst geht Ihre Firma den Bach runter. Die Umstellung der Produktion hat viel Geld gekostet, zu viel.
1: Glauben Sie alles, was in der Zeitung steht? Dieser Artikel wird nicht erscheinen.
0: Warum übernehmen Sie die Beerdigungskosten von Rosi Neumann?
1: Ich kannte Rosi gut.
0: Ihre Pressereferentin bestätigt, dass Sie am Morgen von Rosi Neumanns Tod bei ihr waren. Allerdings erst um 9.30 Uhr. Zuvor hat man Sie bei den Umkleiden gesehen.
1: Das kann nicht sein.
0: Sie haben kein Alibi.
1: Brauche ich eins?
0: Sollten Sie irgendetwas mit Rosi Neumanns Tod zu tun haben, kriegen wir das raus. Ich drehe jeden Stein in Ihrer Firma um.
2: Hier. Für so ein Brot haben, ich habe keinen Hunger. Klaus! Wie konntest du das tun?
3: Tut mir leid, Kass.
2: Wofür hast du das Geld gebraucht? Wofür?
3: Du bekommst es zurück, Klaus.
2: Ich glaub dir kein Wort mehr. Was ist mit Rosi? Hast du sie umgebracht?
3: Das glaubst du nicht wirklich.

0: Das wird ihr nicht gefallen. Mhm.
1: Wir haben alles immer und immer wieder gecheckt. Und die Mehling hat einfach kein Motiv.
0: Mhm. Aber sie hatte die Gelegenheit.
1: Was ist, wenn die Rosi Neumann etwas gewusst hat, was Mehlings Siegeschancen im Wege stand?
0: Mein Bauch sagt mir, dass wir hier irgendetwas übersehen. Paula, kannst du noch mal alles überprüfen? Die Bilanzen, Geschäftsberichte, all dieses Zeug?
1: Also wir haben weder bei Neumann noch bei Schröder diesen Blutdrucksenker Ramipolol gefunden.

0: Herr Schröder, wie stand's denn um die Ehe der Neumanns?
1: Das war die beste, die ich kannte. Hm.
0: Können Sie mir vielleicht dann freundlicherweise das hier erklären?
1: Nee, das kann ich nicht.
2: Hubert Nowak sagt aus, dass Rosi Neumann zu ihm ziehen wollte. An die Nordsee.
1: Das ist Blödsinn, das hätte sie nie gemacht.
0: Was macht sie denn da so sicher?
1: Ich weiß es einfach.
0: Konnte Klaus Neumann sich auch so sicher sein?
1: Klaus, der wusste, dass das nur eine Affäre war. Hören Sie, Klaus hat mit Rosis Tod nichts zu tun. Das müssen Sie mir glauben. Bitte.
3: Herr Neumann? Sie wussten von der Beziehung Ihrer Frau zu Hubert Nowak? Ja, wir haben Zeugen. Eine Scheidung hätte Sie doch komplett finanziell ruiniert. Herr Neumann, es sieht gerade überhaupt gar nicht gut aus für Sie. Und ich empfehle Ihnen dringend, eine Aussage zu machen.
4: Von wem haben Sie das? Von Thomas? Hören Sie, in 3 Tagen kommen meine Jungs zurück und dann werde ich für Sie da sein. Ich habe Rosi geliebt. Diese Affäre hätten wir überstanden. Wegen der meine Frau umbringen? Nee. Ja gut, vielleicht ist die Welt schlecht. Ich bin's nicht. So, ich will jetzt zum Anwalt.
5: Chefin, du hattest recht. Gernot Mehling hat tatsächlich regelmäßig Ramipolol gekauft. Für ihren Vater, Fritz Mehling.
6: Das ist doch kein Zufall.
7: Und Vater Mehling braucht für seine Metalllackierung Säure. Viel Säure.
6: Ja, und die Tochter setzt auf Ökofarben. Und Säure muss fachgerecht entsorgt werden.
5: Und die Kosten für die Entsorgung tauchen in Mehlings Bilanzen nicht auf.
6: Ist das das dunkle Geheimnis der Mehling? Sie haben Ramipolol gekauft.
8: Mache ich regelmäßig für meinen Vater.
6: An dem Medikament ist Rosi Neumann gestorben.
8: Vielleicht will jemand eine Spur in meine Richtung legen.
6: Warum?
8: In meiner Position hat man viele Neider.
6: Die Säure aus der Produktion Ihres Vaters, was ist daraus geworden? Sie wurde nicht entsorgt. Nirgends tauchen die Kosten dafür auf.
8: Die Entsorgungsrechnung. Wo hab ich? Einen Moment. Hier. Die Entsorgungsrechnung über 18 Kubikmeter Säure muss der Steuerberater übersehen haben.
6: Gut. Das werden wir prüfen.
8: Na so.

0: Hallo, ihr seid bei den Neumanns, aber Rosi und
1: Klaus
0: sind leider nicht da. Hinterlasst eine Nachricht.
1: Klaus, bitte, lass uns doch reden. Mit dem Geld, ja, da habe ich Scheiße gebaut, aber...
2: Dass da draußen irgendwo ein Irrer rumrennt, der Rosi auf dem Gewissen hat, ich krieg's nicht zusammen.
3: Hey, los, gib Leine.
1: Scheiße.
3: Na, mach schon.
2: Ja.
3: Hörst du mich?
2: Ja.

0: Na, kommen Sie erst mal rein.
1: Rosi wollte nie zu Novak ziehen. Im Gegenteil, die wollte die Beziehung mit dem Typen beenden, wenn sie jetzt die Kinder bei ihm abgeholt hat.
0: Ah, und das sagen Sie mir erst jetzt, ja?
1: Ich wollte Klaus nicht in Schwierigkeiten bringen.
0: Ja, hat ja super funktioniert. Selbst wenn ich Ihnen glauben würde, ja? Wer außer Ihnen beiden hat denn sonst noch ein Motiv, ja?
1: An dem Abend vor Rosis Tod, da hat sie zu mir gesagt, ich bräuchte mir wegen dem Geld und wegen Klaus keine Sorgen mehr zu machen. Sie hätte da eine Lösung gefunden.
0: Aha. Also vielleicht eine andere Geldquelle. Eine illegale.
1: Ach, Rosi war immer korrekt, total.
0: Naja, wahrscheinlich stand sie aber auch noch nie so unter Druck, ihr Zuhause zu verlieren, hä?
1: Was soll das sein?
0: Ihre Unterwasserbaustelle. Tönchen.
1: Nee.
0: Du, ich kann leider gerade überhaupt nicht, ja? Bitte, jetzt komm mal doch nicht mit der Monoflosse, mein Schatz. Okay, ich rufe dich nachher nochmal an, ja? Ich liebe dich. Tschüss. Herr Schröder? Herr Schröder! Scheiße. Boah, kann doch nicht sein. Nee?
2: Wir sind bestens vorbereitet. Ich habe alles geprüft. Moment.
3: Das sind die Aufnahmen von Rosi Neumanns Arbeiten zu Beginn. Kenne ich.
0: Ja, das ist aber nicht die Baustelle der Leglosfarben GmbH, sondern das ist der Landwehrkanal. Da haben Neumann und Schröder vor 3 Monaten gearbeitet.
3: Das heißt, sie hat das Video einer alten Baustelle für eine neue ausgegeben?
4: Ich habe alles gecheckt. Rosi Neumann war immer korrekt. Nur in diesem einen Fall hat sie der Mehling ein falsches Video gegeben.
3: Das ist es. Auf dem Originalvideo, da finden wir die Lösung. Und damit hat die Neumann die Mehling erpresst.
0: Die Geldquelle.
3: Ja.
5: So, ich greife mir jetzt diesen Schröder, bevor der irgendwelchen Blödsinn macht.
0: Ja, Entschuldige, war nicht schnell genug.
3: Wo ist das Originalvideo? Vielleicht ist doch noch was im Schließfach.
4: Ich habe wirklich alles rausgeholt, was drin war. Alles. Kannst mir glauben, ja?
6: Mann, denk doch mal an den verschlüsselten Ordner. Sie war wirklich vorsichtig. Vielleicht hat sie ein Versteck im Versteck.
0: Okay.

0: Hören Sie.
1: Guten Morgen.
0: Ich glaube, Sie machen hier alle einen Riesenfehler. Klaus hat nichts mit Rosis Tod zu tun. Das ist ein grundanständiger Kerl.
1: Aha.

0: weiß es nicht.
1: Das war die Entsorgungsfirma.
2: Und? Die Säure aus Mehlings Produktion ist nie dort entsorgt worden. Die Rechnung war eine Fälschung, meine Liebe.
3: Die Säure, die gibt es noch. Aber wo?
2: Naja, in den Mengen in irgendwelchen Fässern.
3: Holla, und das ist auf dem Originalvideo drauf. Komm.
4: Da ist nicht nur Säure drin. Das ist radioaktiv.
5: Das ist bestimmt von der Leuchtfarbe, mit der alte Mehling früher gearbeitet hat.

0: von der Frau. So, das ist auch keine Lösung. Dafür werden Sie verantworten müssen.
1: Halt, stehen bleiben! Frau Mehling, Sie sind vorläufig festgenommen. Hände auf dem Rücken.
2: Ich will meinen Anwalt sprechen.
3: Das ist Ihr gutes Recht. Ich frage mich nur, was Ihr Vater dazu sagen wird.
2: Diese beschissenen Fässer gehen auf sein Konto. Erst durch die Neumann habe ich davon erfahren. Sie hat mich damit erpresst. Wollte 100.000 haben. Woher sollte ich sie nehmen?
3: Apfel. Komm her.

0: Klaus.
1: Ich habe bereits mein Auto und mein Motorrad verkauft. Den Rest kriegst du auch noch. Ich sorge dafür, dass du dein Haus behältst. Versprochen.
0: Klaus, bitte, verzeih mir.
1: Ich bin spielsüchtig, ja, aber ich krieg das in den Griff, bestimmt.
0: Mensch, Klaus, Rosi hat mir nichts von den Fässern erzählt.
2: Du weißt, dass sie dich nie verlassen hätte, oder? Der Termin bei dem Anwalt. Sie wollte ein Testament aufsetzen lassen, jetzt, wo ihr doch das Haus habt.
3: Mach grad Donauwellen. Die Jungs kommen heute zurück. Rosi hat immer. Willst du helfen?
1: Ja, klar. Aber du backst die, oder?
3: Komm.
4: Tut mir leid.
5: Wie?
4: War zu schwer für mich.
5: Aber Anton, am Anfang ist doch alles schwer.
6: Hey Wolf, was war denn jetzt mit deinem Onkel?
7: Mein Onkel, das Genie, hat sich auf ein Schiff geschmuggelt, das nach Otto fahren sollte. Wo haben sie ihn rausgezogen? In Vladivostok. Sowjetunion.
8: Was? Aber da war er doch immer noch im Osten.
7: Ganz genau.
8: Wie denn das?
7: Er hat die Schiffe verwechselt. Ist ihm nicht aufgefallen unter Wasser.
6: Ah, oh, nee. Ah.
8: Wie, Anton? Du willst das nicht? Komm, ich zeig dir mal ein paar Tricks.
6: Ich glaube ja jetzt nicht.
5: Also ehrlich, der Junge, der muss doch mal was bis zum Ende durchziehen.
6: Ja, was du nicht sagst.
5: Ich hab's kapiert. In Erziehungsfragen bist du eindeutig die Chefin. Entschuldigung.
6: Ja, und jetzt?
5: Boah, ich dachte, ich lade dich zum Essen ein. Ich finde, seit wir zusammenarbeiten, sehen wir uns privat viel zu selten.
6: Können wir gerne machen, aber dann lach ich doch nicht.

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14: Uhr, guten Tag und willkommen zu NDR Info Nachrichten für den Norden. Danke fürs Einschalten. Ja, das ist der Meilenstein für das spektakuläre Bahnbauprojekt mitten in Hamburg. Denn das hier neben mir, das ist nicht etwa Norddeutschlands neuester Club auf der Reeperbahn oder so. Das ist die neue Sternbrücke und zwar von unten, denn da ist sie mit tausenden LED-Lichtern ausgestattet. Und diese Lichter waren vergangene Nacht auch schon eingeschaltet, als die 3.700 Tonnen Stahl endlich ihre Position erreicht haben. Heute wurde die Brücke dann offiziell eingehoben.

0: Mitten in der Nacht rollt sie an ihren Bestimmungsort. Die 3700 Tonnen schwere Sternbrücke in Hamburg-Altona. Getragen von einer Art Tausendfüßler bewegt sich der Koloss Meter für Meter mitten durch ein Altbauviertel. Bereits seit Tagen begleitet von zahlreichen Schaulustigen. In den Morgenstunden erreicht die 108 Meter lange stützenfreie Konstruktion ihr Ziel und wird Millimeter für Millimeter abgesenkt.
1: Der pünktliche Einbau der Sternbrücke erfüllt hier alle mit Stolz. Die Laune ist richtig gut auf der Baustelle. Die Erleichterung ist da, es hat alles geklappt. Wir haben die Brücke pünktlich an ihren Bestimmungsort geschoben. Sie wurde dann bis in die Morgenstunden abgesenkt, abgesetzt. Alles läuft hier nach Plan.
0: Für die Deutsche Bahn ein Mammutprojekt von erheblicher Bedeutung. Denn bereits Ende August sollen hier wieder 1000 Nah- und Fernverkehrszüge fahren pro Tag. Vereinzelt kam es zu Protesten gegen das 173 Millionen Euro teure Infrastrukturprojekt. Doch die Verkehrsachse sei notwendig, so der Hamburger Senat. Neben der Befestigung der Brücke fehlen nun noch Schienen und Schotter sowie Oberleitungen und Signale. In 4 Wochen soll der Betrieb starten.
2: Heute schon ist das sogenannte Recht auf Reparatur in Kraft getreten. Damit sollen technische Geräte häufiger und einfacher repariert werden können. Ob Kühlschränke, Geschirrspüler oder auch Smartphones, Hersteller müssen Geräte in Zukunft so bauen, dass sie, wenn sie defekt sind, leichter zu reparieren sind. Und zwar gratis im Rahmen der gesetzlichen Garantiefrist oder danach zu einem angemessenen Preis, wie es in der EU-Vorgabe heißt. Auch Ersatzteile müssen entsprechend länger vorrätig sein. Das neue Gesetz soll Ressourcen schonen und Elektroschrott verringern, denn davon werden allein in Deutschland mehr als 900.000 Tonnen pro Jahr gesammelt. Und darüber spreche ich jetzt mit Julia Rehberg von der Verbraucherzentrale Hamburg. Frau Rehberg, bis wann bekomme ich also in Zukunft mein Handy kostenlos repariert?
3: Also es bleibt dabei, es gilt das Recht der Gewährleistung gegenüber dem Verkäufer die ersten 2 Jahre, nachdem ich die Ware erhalten habe. Hinzu kommt ein Recht auf Reparatur gegenüber dem Hersteller. Und das gilt dann auch nach Ablauf der Gewährleistungsfrist oder auch, wenn ich selber den Schaden verursacht habe. Das Recht auf Reparatur gegenüber dem Hersteller ist aber nicht kostenfrei, sondern er kann einen angemessenen Betrag für die Reparatur verlangen.
2: Und was ist dann der angemessene Betrag?
3: Genau, das wird man sehen. Der angemessene Betrag beinhaltet halt Arbeitszeit und natürlich Ersatzteile und auch einen üblichen Gewinn. Und da wird man natürlich sehen, ob sich das dann für Verbraucher und Verbraucherinnen wirklich lohnt oder ob man das dann eben doch zu teuer findet und man sich dann etwas Neues doch lieber kauft. Das wird man sehen, aber grundsätzlich ist es natürlich gut, dass es die Verpflichtung gibt, weil bisher gab es zwar Ersatzteile, aber eben nicht die Pflicht zur Reparatur. Und wenn man niemanden gefunden hat, der es repariert, war es schwierig. Und insofern, der Hersteller ist jetzt in der Pflicht und das ist ja erstmal gut.
2: Ist das dann aber schon die beste Regelung aus Ihrer Sicht, die zu machen war für uns Verbraucher?
3: Also das Problem ist zum Beispiel auch bei der Gewährleistung ist es so, wenn ich mich für Reparatur entscheide, dann bekomme ich noch ein Jahr hintendran Gewährleistung. Das ist erstmal toll, aber die Beweislasterleichterung, was ja immer das Wichtige ist, die bleibt weiter bei einem Jahr. Also da hätte man die Beweislastumkehr auch noch verlängern müssen. Und natürlich muss das Recht auf Reparatur jetzt auch für weitere Produktgruppen schnell ausgebaut werden. Bisher sind es ja eben weiße Ware und Handys, aber es gibt ja noch viel mehr Produkte und für die sollte es natürlich auch bald kommen.
2: Dankeschön, Julia Rehberg von der Verbraucherzentrale Hamburg.
3: Gerne.
2: Mit 3.007.000 ist die Zahl der Arbeitslosen in Deutschland leicht gestiegen. Damit erhöhte sich der Anteil um 0,2 Punkte auf 6,4%. Laut der Bundesagentur für Arbeit ist so eine Entwicklung im Juli auch nicht ungewöhnlich. Denn zum Ende des Schul- und Ausbildungsjahres melden sich viele junge Leute erstmal arbeitslos. Aber auch die schwache Konjunktur ist weiterhin zu spüren. Ja, und schon seit dem Wochenende läuft die Hamburger Pride Week, morgen mit dem Höhepunkt der großen und bunten Demonstration beim Christopher Street Day in der Innenstadt. Die Veranstalter rechnen dann mit 250.000 Teilnehmenden. Die Vorbereitungen sind in vollem Gange. Solidarisch queer, das ist das offizielle Motto des Hamburger CSD. Für viele lautet das Motto aber vor allem jetzt erst recht. Hintergrund ist der Anschlag von Berlin am vergangenen Samstag. Da war ja am Rande des CSD ein Transporter in eine Menschenmenge am Tiergarten gerast. Eine Frau starb, fast 30 Menschen wurden verletzt. Für die Parade und das Straßenfest in Hamburg hat die Polizei deshalb verschärfte Sicherheitsmaßnahmen angekündigt. Konkret heißt das Absperrungen und mehr Beamte im Einsatz. Und über das Thema Sicherheit habe ich vor der Sendung mit unserem ARD-Terrorismusexperten Michael Götschenberg gesprochen. Denn aktuell läuft ja auch zum Beispiel das Maschseefest, morgen eben der CSD in Hamburg und weitere Folgen noch im Norden. Ich habe ihn deshalb gefragt, ob man aktuell eigentlich Angst haben muss, auf Großveranstaltungen zu gehen.
4: Ich glaube nicht. Man darf nicht vergessen, dass derartige Anschläge Gott sei Dank eine Seltenheit sind und dass die Sicherheitsbehörden natürlich jetzt aktuell noch mal alarmierter sind, noch mal wachsamer sind. Insgesamt würde ich es traurig finden, wenn man zu solchen Veranstaltungen nicht mehr geht, weil die Gefahr, Opfer eines Terroranschlags zu werden, die ist verschwindend gering. Es ist viel gefährlicher, sich im Straßenverkehr zu bewegen. Insofern würde ich immer dafür plädieren, das Risiko auch nicht größer zu machen, als es ist.
2: Jetzt hatten wir es in Berlin ja mit einem bekannten Gefährder zu tun. Wie viele von denen gibt es eigentlich in Norddeutschland?
4: Ja, das ist richtig. Das war jemand, der seit vielen Jahren auf dem Radar der Sicherheitsbehörden gewesen ist. Ein islamistischer Gefährder. Von denen gibt es natürlich auch welche in Norddeutschland. Wir haben nicht für jedes Bundesland die Zahlen. Wir haben sie für Hamburg ganz konkret. Hamburg hat sie jetzt öffentlich gemacht. Und zwar gibt es in Hamburg 19 islamistische Gefährder, von denen allerdings nur 5 auf freiem Fuß sind. Und das ist die Ausgangslage in den meisten Bundesländern, dass Personen auch als Gefährder eingestuft sind, die in Haft sind. Und dass man diejenigen, die frei herumlaufen, sehr genau im Blick hat. Aber natürlich nicht nonstop beschatten kann. Das ist das Problem. Und das war natürlich auch das Problem hier in Berlin.
2: Ja, genau, das ist die Frage. Schaffen die Behörden das überhaupt, alle Gefährder im Blick zu behalten? In Berlin hat ja auch eine Kamera im Hauseingang nichts geholfen.
4: Ja, mit wechselnder Intensität. Die Kamera im Hauseingang, die hilft mir, um zu wissen, dass er das Haus verlässt. Und natürlich auch bei der Frage, wer besucht ihn. Aber wenn er eine Stunde vor dem Anschlag das Haus verlässt, sagt mir das erstmal gar nichts, wenn ich nicht weiß, dass er was vorhat. Also, das Entscheidende ist, wissen Sicherheitsbehörden, gibt es Hinweise, dass jemand einen Anschlag plant? Dann kann man die Maßnahmen hochfahren. Das tut man dann natürlich auch. Und ansonsten muss man immer wieder neu entscheiden, wen nimmt man genauer ins Visier, wen etwas weniger, damit natürlich die Ressourcen auch optimal eingesetzt werden. Denn eins ist klar, alle rund um die Uhr das ganze Jahr durch beschatten, das geht nicht. Dafür reichen die Ressourcen einfach nicht aus.
2: Dankeschön, Michael Götschenberg, für diese Erklärung. Und seit Jahrzehnten werden ja auf CSDs gleiche Rechte für alle Menschen gefordert. Teilweise auch mit Erfolg, dass gleichgeschlechtliche Paare heiraten dürfen, zum Beispiel die sogenannte Ehe für alle. Das war so eine Forderung. Die Ehe für alle gibt es jetzt seit 9 Jahren. Eine quasi Vorstufe davon, die existiert aber schon deutlich länger. Heute, vor 25 Jahren, wurden die ersten eingetragenen Lebenspartnerschaften geschlossen. In Hamburg war sogar die zweite Bürgermeisterin Christa Sager bei einer Art Massenhochzeit mit dabei.
0: Für viele Männer und Frauen der schönste Tag ihres Lebens. Wie hier in Hamburg dürfen sich vor 25 Jahren erstmals gleichgeschlechtliche Paare das Ja-Wort geben. Nach langem Engagement der Community tritt am 1. August 2001 das sogenannte Lebenspartnerschaftsgesetz in Kraft. Ein entscheidender Schritt hin zu mehr Gleichberechtigung homosexueller Paare.
5: Dann haben wir gesagt, wir machen es. Wir müssen es machen, auch als Symbol, weil wir darauf Wert legen, diese Rechte, die uns zustehen, auch entsprechend zu nutzen und umzusetzen.
0: Wolfgang Ulrich und Andreas Borchert aus Hamburg gehören zu den Ersten, die vom neuen Lebenspartnerschaftsgesetz Gebrauch machen. Die beiden sind damals bereits seit 7 Jahren zusammen. Sie wollen endlich auch eine rechtsgültige Verbindung ihrer Liebe. Doch der Weg dorthin war lang. Mit Demonstrationen wie dem Christopher Street Day kämpfen Schwule, Lesben, Bi- und Transsexuelle viele Jahre für ihre Rechte. Gegenüber Heterosexuellen sind sie stark benachteiligt, etwa im Steuerrecht. Aber Vereine sowie besonders auch die Grünen engagieren sich für eine gesetzliche Verbesserung.
6: Viele Paare waren ja schon und lebten schon lange in partnerähnlichen Gemeinschaften zusammen. Und sie hatten überhaupt keine Rechte gegeneinander, sei es im Krankenhaus, sei es im Wohnungsmarkt. Das war Diskriminierung hoch 3.
0: Erst das Lebenspartnerschaftsgesetz bringt rechtliche Absicherung, allerdings mit Ausnahmen im Adoptions-, Erb- und Steuerrecht. Die Weiterentwicklung in Hamburg gefeiert mit einer Massenhochzeit. Klagen führen über die Jahre zu immer mehr rechtlicher Gleichstellung, bis der Bundestag 2017 die Ehe für alle einführt. Auch viele Paare, die bereits verpartnert sind, wie Wolfgang und Andreas, schließen nun noch die offizielle Ehe.
7: Vorher war es immer noch so ein Monstrum, so ein bisschen ja, abwertend. Und jetzt war es wirklich komplett.
2: Direkt nach dem Unterricht nach Hause. Diese Zeiten sind ja lange vorbei. Schon jetzt sind die meisten Grundschulen in Deutschland Ganztagsschulen. Ab morgen, also ab dem 1. August, gibt es dann auch einen Rechtsanspruch auf Ganztagsbetreuung. Das heißt, 5 Tage die Woche sollen die Kinder nach dem normalen Unterricht kostenlos bis zum Nachmittag betreut werden. In der Ganztagsbetreuung sehen viele einen Schlüssel für mehr Bildungsgerechtigkeit und das unabhängig vom Elternhaus.
8: Mittagessen gehört zum Ganztag dazu. Auch in der Grundschule am Welfenplatz in Hannover. Gegessen wird?
9: Das weiß ich nicht.
8: Heute ein Eintopf. Jetzt in den Ferien und auch während der Schulzeit wird Ronja 3-mal in der Woche bis nachmittags vom Turnclub zu Hannover betreut.
9: Da kann man basteln und draußen Freispiel machen und halt auch in Raum 1, das ist ein Raum hier in der Schule, da kann man einfach spielen und malen.
8: Der Raum 1 ist als Multifunktionsraum ein Glücksfall für die Schule. Hier gibt es sogar eine Küche. In der machen die Kinder heute ein Obstpiratenschiff. Rike ist beim Turnclub als Werkstudentin beschäftigt. Die Mitarbeit hier, für sie eine bewusste Entscheidung.
10: Ich finde auch gerade beim Ganztag ist man noch mal sehr, sehr nah am Kind und kriegt sehr viel mit, was zum Beispiel auch zu Hause so los ist oder privat bei den Kindern so abgeht.
8: Mit Piratenschiff und gutem Austausch. Rike gefällt auch, dass ihr die Lehrkräfte auf Augenhöhe begegnen.
10: Ich war auf jeden Fall auch dabei, als es so um Eltern-Kind-Gespräche, die bevorstanden, ging und durfte da auch sagen, wie mein Eindruck zu den unterschiedlichen Kindern ist. Also ich hatte schon das Gefühl, dass das, was ich da sage, auch relevant ist.
8: Bewegter Ganztag, so nennen sie das hier. Sport, soziales Lernen und kreative Angebote für Kinder. Klaas geht auch in der Schulzeit richtig gern in den Ganztag, besucht auch eine Medien-AG.
11: Ich finde sie halt cool, weil die Projekte da so toll sind, dass man auch so viele Auswahl hat von Projekten.
8: Noch mehr Bewegung wünscht sich der Verein dennoch in manchen erwachsenen Köpfen.
12: In der normalen Schule würde ich mir wünschen, dass sowohl die, die nicht Lehrer sind, in den Vormittag wachsen, als auch die, die vormittags da sind, in den Nachmittag wachsen. Und nur das ergibt gemeinschaftlich ein Ganzes, denn eine Schule braucht auch die Zivilgesellschaft und beides muss zusammen da sein.
8: Für den neuen Ganztag braucht es eben ein echtes Team.
2: Nach dem heißen Tag gestern gab es ja gestern Abend schon die ersten Unwetter und auch heute werden noch einige Schauer erwartet, allerdings ab jetzt wohl auch nicht mehr ganz so heftig. Wir schauen auf das Wetter für den ganzen Norden. In der kommenden Nacht zeigen sich ab und zu die Sterne. Es gibt aber auch ein paar Regenschauer. Die Temperaturen, die gehen dann zurück. Und zwar auf Werte zwischen 17 und 11 Grad. Morgen am Samstag dann mal Sonne, mal Wolken und trocken. Der Wind weht nur schwach aus nordwestlichen Richtungen. Und das ganze Wetter dann bei angenehmen 21 bis 27 Grad. Und der Sonntag, der wird ganz ähnlich, bis 29 Grad. Die nächsten Regenschauer dann wohl erst wieder am Montag. Dann allerdings auch wieder deutlich wärmer bei 26 bis 35 Grad. Das war NDR Info für diese Stunde. Hier geht es jetzt weiter mit Wer weiß denn sowas? Und wenn Sie dann fertig sind mit Rätseln, sehen wir uns um 17 Uhr nochmal. Ich wünsche Ihnen einen angenehmen Nachmittag.
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18: einer neuen Ausgabe Weiß denn sowas. Wir werden es heute richtig zusammenkrachen lassen mit unseren Gästen. Thomas Kretschmann ist bei uns. Herzlich willkommen, Thomas. Danke. Schön, dass du mal wieder dabei bist.
7: Vielen Dank. Ja.
18: Und auch, muss man ja auch sagen, auch in dieser Kombi besonders schön. Bei euch ja eine ganze Menge Verbindung. Ihr habt tolle, große Produktionen schon zusammen gemacht. Ja. Was treibst du, wenn du jetzt nicht gerade vor der Kamera stehst als Schauspieler?
19: Dann stehe ich hinter der Kamera. Ich fotografiere ja ganz viel. Weiß ja.
18: Ist das auch eine Art Job, Beruf oder ist es ein Hobby?
19: Na, das mache ich für mich selbst und es wird immer mehr. Ich fotografiere jetzt überall halt, auch beim Drehen. Ich bin ganz stolz bei Indiana Jones. Haben wir uns danach gesehen? Mhm. Bei Indiana Jones, da durfte ich alles fotografieren. Das habe ich durchgeboxt.
18: Oh, wow.
19: Am Set. Da wird einem ja normalerweise sofort der Kopf abgehakt. Mhm. Ja, so
18: und,
19: Sachen.
18: Und was machst du mit diesen ganzen Fotos denn?
19: Irgendwann mein Buch, eine Ausstellung, zwei Ausstellungen hatte ich schon. Und im Rolling Stone immer die letzte Seite.
18: Sehr gut.
19: In jeder Ausgabe. Kombiniere ich immer ein Foto und Lyrics von einem Song. Und das Foto hat eine Geschichte, der Song hat eine Geschichte und dann mache ich eine dritte Geschichte draus und ich darf machen, was ich will.
18: Okay. Der Song, der Titelsong hier zu dieser Sendung, ja, das ist übrigens Saint Motel, My Type.
19: Okay.
18: Und wenn du da ein schönes Foto von uns dreien nachher noch machst, wäre das was von Rolling Stone, finde ich.
19: Okay.
18: Okay. Ja, das Intro dazu. Ja. Also, wir freuen uns sehr, dass du da bist. Thomas Kretschmann im Team mit Bernhard. Ja. Und komm, bei dir muss ich natürlich jetzt bei der Aufzählung der ganzen Erfolge und was du alles schon Tolles gemacht hast, jetzt noch dazu sagen, der wahnsinnige Zeitzonenrechner. Ja, du warst ja vor kurzem bei Klein gegen Groß. Da haben alle schon ganz schön gestaunt, was du da so rausgehauen hast.
20: Ja, die Redaktion hat mir ja vorher gesagt, ich soll mir Mühe geben.
18: Ja, das hast du auch gemacht.
21: Ich heute mal ganz viel Mühe.
18: Ja, das hast du gemacht, du warst top vorbereitet. Na, aber trotzdem, das war schon eine besondere Aufgabe, die du mit Bravour gelöst hast. Na, hast du auch sowas wie das Fotografieren? Oder Ähnliches?
20: Ja, nur fürs Privatalbum. Ich mache gerade Lesungen, viel Synchronen, Hörbücher, solche Geschichten.
18: Okay, ist ja auch gut. Ne? Also. Ja. Ja, auch dein Tag hat nur 24 Stunden. Schön, dass du uns ein bisschen was von dieser Zeit schenkst. Heute im Team mit Elton. Tom Lagier. Und es gibt ja bei uns immer was zum Weitererzählen. Wussten Sie eigentlich, dass in speziellen Regionen der Schweiz der Dialektbegriff für Butter Anke ist?
19: Ach, Anke?
18: Gib mir mal die Anke rüber.
19: Ich kenne nur Danke, Anke.
18: Ja, genau. Ja. Ist im Grunde genommen Danke für die Butter, heißt es. Ja.
19: Danke, Butter.
18: Jetzt wissen wir's. Jetzt gucken wir mal auf die Publikumsverteilung. Hinter Thomas Kretschmann und Bernhard sitzen 61 Zuschauerinnen und Zuschauer. Hinter Tom Vlasia und Elton sitzen 61 Zuschauerinnen und Zuschauer. Das heißt, wir müssen die Münze werfen. Wir müssen gucken, wer heute beginnt. Ist es Bernhard auf der einen oder Elton auf der anderen Seite? Die Entscheidung bringt der Münzwurf. Es ist Bernhard. Bernhard beginnt. Team Bernhard darf die erste Kategorie auswählen. Dann schauen wir jetzt, was heute alles so dabei ist. Hier sind die 12 Kategorien. Hier ist die Wand. 12 Kategorien heute sind Farben, Inseln, wie ticken wir, kurios, was bin ich, Film, Verbraucher, unser Körper, Fußball, Fragezeichen, clever und Raumfahrt. Jede richtige Antwort 500 Euro, beide Teams haben einen Publikumsjoker. Ihr könnt loslegen.
19: Uns beiden gefällt Farben.
7: Farben.
18: Farben ist schön.
19: Weil man da so gar nicht sich vorstellen kann,
18: was jetzt kommt. Die erste Frage der heutigen Sendung ist auch nicht so oft dabei, die Kategorie. Das Schweinfurter Grün entstand 1805 und führte dazu, dass A. Italien die Nationalflagge um eine Farbe erweiterte, B. Grün sich als Ampelfarbe für Gen etabliert hat oder C. ein grelles Hellgrün, heutzutage oft als Giftgrün bezeichnet wird.
19: C.

0: Oder? Alles andere ist doch Quatsch.
1: Ach so, du weißt es nicht.
0: Du
1: musst einfach nur schnell nach Hause, oder ist das...
0: Nein, aber guck mal, also warum sollen die Schweine, die Italiener von Schweinfurt sich das Grün ausleihen? Warum Grün gehen, Schweinfurt? Also, ich kann mir nur C vorstellen, aber...
2: Fotografierst du denn eher in Farbe oder in Schwarz-Weiß?
0: In Grün. Oder? Immer mehr in... Ich mag Grün. Immer mehr in Farbe. Schwarz-Weiß kann jeder fotografieren. Also Schwarz-Weiß ist immer einfacher. Aber trotzdem.
1: Ganz ehrlich, du warst so schnell. Das hat mich verunsichert.
0: Ja?
1: Aber dann nehmen wir das. C.
2: Okay. Ja, dann schauen wir mal, ob es stimmt. Und vielleicht gibt es ja auch noch eine Erklärung dazu.
3: Im Jahr 1805 entwickelte der österreichische Chemiker Ignaz von Mites eine neue Grünfarbe. Das Schweinfurter Grün, benannt nach dem ersten Produktionsort, zeichnete sich durch einen intensiven und leuchtend hellen Ton aus. Die Farbe gewann schnell an Popularität und auch Vincent van Gogh nahm es in seine Farbpalette auf. Mitte des 19. Jahrhunderts erkannten Ärzte allerdings die Giftigkeit des Kupfer-, Arsen- und Essigsäuregemischs und verboten die Verwendung der Farbe ab 1882 in Deutschland. Die Bezeichnung Giftgrün für ein allgemein grelles Hellgrün rührt daher und ist auch heute noch geläufig.
2: Nicht schlecht. Ich bin, die ersten 500 Euro. Ich sag mal, wenn das so weitergeht, müssen wir gucken, ob wir mit den 12 Kategorien hinkommen.
1: Habt ihr ja viel Zeit zum Nachdenken? Wir nehmen die Zeit gerne in Anspruch.
2: Ja. Was nehmen wir?
4: Such dir was aus, ist völlig egal.
2: Gleich das nebenan, Inseln?
5: Nein.
4: Du darfst aussuchen, ich wehr mich nicht. Wenn du Inseln gerne haben möchtest, bitte.
2: Du weißt nichts über Inseln.
4: Natürlich nicht, ich aber deswegen nehmen wir sie. Wir nehmen Inseln, komm.
2: Wer auf der Atlantikinsel Südgeorgien Königspinguine fotografiert, A, muss über 18 Jahre alt sein, B, darf sich dabei nicht hinknien oder den Rucksack abstellen. Oder C, tritt die Nutzungsrechte der Fotos automatisch an Argentinien ab.
4: Eieieiei. So, da darf sicher nicht jeder hin. Das ist irgendwie Naturschutzgebiet schon mal auf jeden Fall.
1: Das kann auch sein,
4: mit dem
1: ja.
4: Hinknien und dem Rucksack abstellen Sinn machen. Aber warum sollte man dann überhaupt sich da hinstellen? Dann,
1: Es sei denn jetzt ganz doof gedacht, du kriegst bei B Schuhschoner.
4: Ja.
1: Die sind steril. Damit darfst du da drauf. Aber hinknien und Rucksack abstellen, die sind natürlich nicht geschützt. Das gibt Ärger.
4: A macht irgendwie keinen Sinn. Also,
1: okay.
4: Was soll das Alter mit dem Fotografieren zu tun haben?
1: Und für mich macht C keinen Sinn. Also das Einzige, was wirklich ist, dass da die Königspinguine, wie zum Beispiel die Schwäne, gehören ja der Queen in England. Da gehören alle Schwäne der Königin. Und vielleicht ist es, wenn du da einen Schwan fotografierst, hat sie halt das Nutzungsrecht. Und vielleicht ist es ja hier so, dass der Königspinguin ein Staatsvogel ist.
4: Nee.
1: Sicher?
4: Nee. Von Argentinien?
1: Ja.
4: Nein.
1: Okay. Dann wollen wir Publikum fragen oder einfach jetzt B nehmen?
4: Wir nehmen B.
1: Wir nehmen B.
2: Wir nehmen B. Einfach
1: wie
2: so.
1: Jetzt kommt Staatsvogel.
3: Neben Seeelefanten ist im britischen Überseegebiet Südgeorgien im Südatlantik auch die weltweit größte Kolonie von über 400.000 Königspinguinen beheimatet. Wer bei teilweise minus 20 Grad Celsius die Tiere fotografieren möchte, muss sich seit September 2023 an neue Verhaltensregeln halten. Hinknien, liegen und sitzen ist in der Nähe der Tiere verboten. Mit diesen Maßnahmen, die durch die US-Antarktis-Programme USAP erlassen wurden und einer anschließenden Desinfizierung des Kamera-Equipments, soll eine Ausbreitung der Vogelgrippe verhindert werden.
2: Vogelgrippe. Ja. Auch hier erste Frage richtig beantwortet, die ersten 500 Euro. Also ich. So, dann mal wieder eine Schnellraterunde.
1: Ja, nimm, du willst es haben, du kannst es haben.
0: Ich muss es haben.
1: Sag es und dann
0: hör ich. Ich blamier mich jetzt mit Film.
2: Okay. So. Bei den Dreharbeiten von Avatar, The Way of Water, gelang es Schauspielerin Kate Winslet, A. Tom Cruise Rekord im Luftanhalten unter Wasser zu brechen, B. jeden Morgen James Camerons Auto heimlich umzuparken oder C. drei Zitate aus dem Film Titanic unterzubringen?
0: A.
2: Weißt du oder machen, weil die anderen beiden keinen Sinn machen?
0: Ich weiß, dass es da die ganze Zeit darum ging, wie lange sie die Luft anhalten kann. Und ich weiß, dass Tom Cruise, bei dem ging es auch die ganze Zeit darum, wie lange er die Luft anhalten kann. Auto umparken, ja, super aufregend. Und drei Zitate aus Titanic, das macht er. Oder, naja, das könnte noch sein, weil die ja beide auch Titanic zusammen gemacht haben. Und dann haben sie es schon. Aber ich glaube, A.
5: Musst du meinen Gast mit deinen Fragen langweilen? A.
2: Kannst du mal so lange die Luft anhalten, solange Thomas hier die Fragen beantwortet?
5: Ja.
3: Im Film Avatar – The Way of Water aus dem Jahr 2022 des Regisseurs James Cameron übernahm Kate Winslet die Rolle der Heilerin Rhone des Metkayina-Stammes. Wie ihre Filmfigur fühlte sich die britische Schauspielerin während der Dreharbeiten im Wasser zu Hause. Am Set gelang es Winslet, ohne Sauerstoffflasche die Luft für 7 Minuten und 14 Sekunden anzuhalten. Somit konnte sie den am Set des 2015 erschienenen Films Mission Impossible – Rogue Nation von Tom Cruise aufgestellten Rekord von über 6 Minuten brechen.
2: Sehr gut. 1000 Euro.
1: Fand ich das ein bisschen komisch, aber gut. Was nehmen wir? Wir haben ja wieder Zeit jetzt.
6: Jetzt darfst du aussuchen.
1: Jetzt darf ich aussuchen. Ja. Clever.
2: Damit Schneidebretter aus Holz Knoblauch oder Zwiebelgeruch nicht so schnell annehmen, sollten sie vor dem Gebrauch A. in Backpapier eingewickelt gelagert werden, B. mit Wasser befeuchtet werden oder C. mit der Krume eines Weizenbrötchens abgerieben werden.
1: Das kommt Zitrone, schade.
6: Also die Krume eines Weizenbrötchens hat man ja immer gleich zur Hand. Das ist ja die Krume eines Weizenbrötchens, also ein Krümel, ja?
1: Ja, also
6: Also warum sollen die in Backpapier gelagert werden? Also was hat man da davon?
1: Ja, dann geht es doch gar nicht raus, ne? Dann bleibt es doch erst recht vielleicht drin. Also Backpapier ist natürlich eine leicht fettige Schicht, also dass nichts anklebt, aber ja.
6: Also es macht ja, also wahrscheinlich zielt das darauf ab, dass Knoblauch oder Zwiebel, wenn man es drauf schneidet, der Saft nicht ins Holz eindringt.
1: Der Geruch vom, ja.
6: So, genau. Also dass der Saft nicht eindringt, wenn man es vielleicht vorher mit Wasser befeuchtet, geht nicht so viel Zwiebel und Knoblauch.
1: Ja, weil dann sind die Löcher schon mit Wasser voll.
6: Genau. Das ist auch das Einfachste. Also ich meine, wer wickelt denn seine Bretter in Backpapier ein?
1: Hier sind auch manchmal Antworten, da ist das Problem der Antwort größer als das Problem der Frage.
6: Und warum soll das jetzt...
1: Hatten wir auch schon öfter mal.
6: Warum soll das mit einem Roggenbrötchen nicht gehen?
0: Unterhaltet euch ruhig.
1: Okay, wir nehmen B.
2: Ja.
6: Wir nehmen jetzt halt immer B.
3: Geruch von Zwiebeln oder Knoblauch kann lange an Holzbrettern haften bleiben, da Holz porös ist und Flüssigkeiten einschließlich geruchsverursachender Verbindungen absorbiert. Um die Geruchsaufnahme zu verringern, kann das Brett vor dem Schneiden leicht befeuchtet werden, um die Poren vorübergehend mit Wasser zu füllen. Nach Gebrauch kaltes Wasser über das Brett laufen lassen, um einen Großteil des Geruchs zu binden und eventuell anhaftende Geruchspartikel abzuwaschen.
2: Ist gar nicht so ein großes Problem. 1000 Euro bei Tom und Elton.
0: Ja.
5: Er nimmt unser Körper.
2: Eine Temperatur von 10 Grad Celsius erscheint uns zu Beginn des Winters kälter als am Ende der Winterperiode, da sich im Laufe der Zeit
0: der Körper hat dran gewöhnt.
2: Die Blutströmungsgeschwindigkeit erhöht, B. mehr braunes Fettgewebe bildet, das den Körper wärmt, oder C. Säure im Muskelgewebe bildet, die als Frostschutzmittel dient.
0: B.
5: B.
0: B.
2: Vielleicht noch einen Satz dazu, dass wir die Sendezeit nicht unterschreiten.
5: Es ist die Rede.
2: Wollt ihr nur wissen.
0: Wir wollen nicht so lange rumreden hier.
2: Du kennst dich da gut aus und so?

0: Na, okay.
1: Wie kann man mit so einer
2: Sicherheit? Weißt es gar nicht.
0: Also Blutströmungsgeschwindigkeit erhöhen, das ist Blödsinn. Ich war ja mal Leistungssportler. Mhm,
2: ich weiß,
0: so,
2: Schwimmer.
0: Da haben wir auch autogenes Training gemacht und so. Und da kann man das die Herzfrequenz nach unten, die Temperatur nach oben, nach unten. Wir sind immer eingeschlafen bei den Wettkämpfen dann. Also, aber Strömungsgeschwindigkeit habe ich noch nie gehört. Säure im Muskelgewebe, das gibt's als Frostschutzmittel. Und das haben aber die im, ich habe so einen Dokumentarfilm gesehen über Fische im Marianagraben oder so, ne? Und die haben so, ja, also kann ich mir auch nicht vorstellen. Und Fettgewebe, braun oder nicht, ist mir das einzig Logische, oder? Was sagst du?
1: Wir haben schon längst eingeloggt.
0: Also genau.
1: Wahrscheinlich ist das Video schon gelaufen.
0: Aber habe ich nicht, oder?
3: Eine Außentemperatur von 10 Grad Celsius erscheint uns in den ersten kalten Herbsttagen deutlich kühler als am Ende des Winters. Das liegt daran, dass der menschliche Körper neben dem weißen Fettgewebe auch braune Fettzellen bildet, um besser mit der Kälte umzugehen. Diese bilden sich im Laufe des Winters um wichtige Blutgefäße im Hals-, Nacken- und Brustbereich, die Wirbelsäule und die Nieren. Bei Kälte kann das braune Fett schnell verbrannt werden und wärmt so die Blutgefäße und damit den Körper. Da wir am Ende des Winters mehr braunes Fettgewebe aufgebaut haben, erscheinen uns 10 Grad Celsius dann wärmer als zu Beginn.
0: Hat er auch gut erklärt.
2: Ja, sehr gut. Ja. Ja, 1.500 Euro.
4: Machen wir das auch, oder? Einfach sofort, wenn es kommt.
2: Nein. Naja, aber Thomas weiß schon, was er sagt. Ne? Das ist ja.
1: Das glaube ich wiederum nicht.
0: Wir haben uns auch auf eure Antworten auf die ersten beiden auch sofort geeinigt.
1: Also wir im Sinne von
4: Verbraucher?
1: Verbraucher ist gut, ja. Verbraucher.
4: Verbraucher.
1: Wir alle, das ist, ja.
2: Die Angabe, welcher Informationen ist für Online-Verkäufer von Lebensmitteln vor Abschluss des Kaufvertrags nicht verpflichtend? A. Mindesthaltbarkeits- und Verbrauchsdatum. B. Informationen über Allergene. Oder C. Angabe des Kaloriengehalts pro 100 Gramm.
5: Fertig.
1: Oder?
0: Ich habe abgeschaltet.
1: Du mal die meditiert. Nee, nicht mitmachen, nicht mitmachen.
4: Also A, glaube ich. Online-Verkäufer von Lebensmitteln.
1: Also A, glaube ich schon. Du musst doch wissen, wie lange das noch haltbar ist.
4: Aber wenn jemand online Lebensmittel verkauft, dann heißt das ja, das sind alles Sachen, die wahrscheinlich, die man lagern kann, die auch mal länger verschickt werden können.
1: Naja, inzwischen, ich weiß ja nicht, fast jeder Supermarkt hat ja einen eigenen Lieferservice. Das ist wahrscheinlich damit auch gemeint. Dass ich da dann mein Fleisch bestellen kann, meine Wurst bestellen kann, mein Gemüse bestellen kann.
4: Also angenommen, wirklich, du gehst online beim Lebensmittelladen rein, muss da bei der Milch stehen, die ist bis übermorgen haltbar? Oder geht man davon aus, dass wenn du sie geschickt bekommst? Und du meinst, Allergene ist jeder selber schuld, wenn du es dann...
1: Naja, ich bin auf jeden Fall, dass auf jeden Fall A verpflichtend ist. Bei B oder C bin ich mir nicht ganz so sicher, aber ich gebe dir vollkommen recht, weil Allergene ist halt wichtig, dass du das wissen musst. Und wie viele Kalorien da drin sind, ist eigentlich relativ Wurst.
4: Ist es?
1: Ja.
4: Bestellst du öfter online?
1: Nein. Also du bist jetzt bei C.
4: Ich bin eigentlich bei A.
1: Hä?
4: Was ist nicht verpflichtend?
1: Ja.
4: Ich bin eigentlich bei A. Weil ich glaube, das mit dem Kaloriengehalt, das ist so in den letzten Jahren, ist das wirklich extrem wichtig geworden, auch so mit dieser Ampel, die da drauf sein muss, dass du weißt, was... Also, oh Gott. Ich habe noch nie online was bestellt.
1: Ich auch nicht. Wir nehmen A.
4: Wir nehmen A.
2: Ja, wenn so eine Milch 4 Wochen im Internet steht, kann ich schon mal sorgen.
3: Die EU-Lebensmittelinformationsverordnung Nummer 1169/2011 gilt auch für Lebensmittel im Onlinehandel. Artikel 14 legt speziell für den Onlinehandel fest, dass ab Dezember 2014 alle verpflichtenden Informationen wie Zutaten, Allergene, Nährwerte und Füllmenge vor dem Kauf vom Anbieter im Internet bereitgestellt werden müssen, mit Ausnahme des Mindesthaltbarkeits- und Verbrauchsdatums, das auf den Verpackungen aufgedruckt ist.
2: Genau so. Weil es bezieht sich ja immer auf ein Produkt, wie auf dem Foto abgebildet. Also es ist ja nicht das Produkt, was du da siehst, das du bekommst.
1: Ja, ja. Aber,
2: also
1: ja.
2: Logisch, das, was Tom sagt, du kriegst natürlich eins, was noch haltbar ist.
1: Ja, gucken wir mal, wenn ich jetzt so einen Handel aufmache.
2: Ja.
1: Bestellt ruhig alle bei mir.
5: Ja. Du machst dann bist du bei den Nachbarn abgegeben.
2: Lebensmittel Second Hand.
1: Lebensmittel Vintage. Ist Vintage, ist gebraucht.
6: Und was bin ich in Fachel drauf?
1: Einmal abgebissene Banane, egal.
0: Weißt du, was war das mit der... Ja, okay.
6: Was?
0: Ich weiß es nicht. Also, was du willst.
1: Raumfahrt.
2: Auf welche besondere Weise wurden die Astronauten der Apollo 11-Mission Anfang der 1970er Jahre geehrt? A. Sie hatten Gastrollen in der dritten Staffel der Serie Star Trek. B. Sie bekamen Festnetzverträge, für die sie 11 Jahre lang nichts zahlten. Oder C. Sie erhielten Monde auf Hollywoods Walk of Fame.
0: C.
2: Nun hast du ja Teile deines Lebens in Los Angeles verbracht und da könnte es eine gewisse Nähe geben.
0: Ich bin mir aber nicht sicher.
2: Es reißt ein.
0: Also, willst du was sagen? Also, dritte Staffel Star Trek, wann waren die? Die in den. Das ist denen zu blöd. Das machen die nicht. Festnetzverträge. Als ob die kein Geld fürs Telefon haben. Das muss C sein.
6: Es muss C sein.
2: Ja, ja.
3: Die Crew der Apollo 11-Mission, bestehend aus den US-Astronauten Neil Armstrong, Edwin Buzz Aldrin und Michael Collins, erreichte 1969 den Mond. Rund 600 Millionen Menschen verfolgten, wie Armstrong als erster Mensch die Mondoberfläche betrat. Für diesen, unter anderem auch für das Fernsehen, einzigartigen Moment erhielten die Astronauten Anfang der 1970er Jahre auf dem Hollywood Walk of Fame mehrere Plaketten in der Form des Mondes.
2: Und das hast du noch nie gesehen. Das hast du noch nie gesehen auf dem...
0: Aber ist doch logisch, oder?
2: Ja, ja, ist total logisch. Thomas, ich fand es auch super logisch.
1: Ja, also total klar.
2: Weiß gar nicht, wer sich die anderen beiden Antwortmöglichkeiten ausgedacht hat.
1: Ob die überhaupt ausgedacht haben.
2: 2000 Euro für euch.
5: Ja. Das ist ja keine Wissensfrage, das ist dann wieder irgendwas Kurioses.
1: Ja, aber komm. Ich bin noch eh dran, ne?
5: Ja, du bist dran.
1: Fußball.
5: Oh.
1: Zumindest einer klatscht. Entschuldigung.
2: Bei Heimspielen des FC Chelsea im Stadion Stamford Bridge A. ist ein Werbebanner für den Fan der Woche reserviert. B. wird vor Anstoß live zur Giraffe Jerry in den London Zoo geschaltet. Oder C. ist das Mitbringen von Sellerie offiziell verboten.
1: Also sag mal so, ich habe ja keine Ahnung.
5: Na nun sag mal.
1: Aber... Am verrücktesten ist natürlich C.
5: Okay.
1: Weil, also, wird vor Anstoß live zur Giraffe Jerry in den London Zoo geschaltet.
5: Das könnte so eine Glücksgiraffe sein, die das Spielergebnis vorhersagt.
1: Ja, und dann sagen die für den Gegner aus und dann spielen die gar nicht erst, oder was?
5: Es ist das Maskottchen vielleicht. Wie der Geißbock und so weiter und...
1: Okay.
5: Wollte ich nur mal zu bedenken geben.
1: Ja, war schon. Ist ein Werbebanner für den Fan der Woche reserviert. Also ein Werbebanner ist ja nicht ein Platz, sondern einfach nur ein Banner, wo drauf steht, hier Tom, Fan der Woche. Ist langweilig, oder?
5: Ist ein bisschen langweilig und es geht halt viel Kohle verloren, weil da eine andere Werbung stehen könnte.
1: Ich finde ja C, das ist irgendeine Tradition und Chelsea ist ja auch ein älterer Club, Stamford Bridge, vielleicht ist das irgendwie eine Tradition oder ist es mal irgendwas passiert?
5: Chelsea.
1: Und das ist offiziell verboten, darfst du keinen Sellerie. Du kannst Pyro mitbringen ohne Ende, aber Sellerie?
5: Ja, nehmen wir.
1: Was ist denn auf Englisch Sellerie? Weißt du das zufällig, was das heißt?
5: Celeriac?
1: Celery.
7: Celery.
1: Wir nehmen einfach mal C, weil die Antwort so geil ist.

0: Larry.
1: Zumindest aus der US-Fußballliga weiß ich, da gibt's ja ein Salary Cap.
2: Im Londoner Stamford Bridge, dem Heimstadion des FC Chelsea, nahmen die Fans des Vereins Zeilen des beliebten Songs Ask Old Brown to Tea, der seit den 1980er Jahren bei Spielen gesungen wird, etwas zu wörtlich. Ask Old Brown to Tea and all his family. They don't come all tingle his bum with a lump of celery. Old Brown soll demnach bei seiner Familie zum Tee eingeladen werden und für den Fall, dass er nicht kommt, soll er mit Sellerie gekitzelt werden. Nachdem ein Fußballspiel wegen der großen Mengen an geworfenem Sellerie auf dem Spielfeld unterbrochen werden musste, ist seit 2007 das Mitbringen von Sellerie in Stadion offiziell verboten und das Werfen gilt als Straftat.
1: Richtige Antwort. Beide Teams weiterhin fehlerfrei. Beide Teams haben 2000 Euro auf dem Konto.
3: Wie ticken wir, würde er nehmen?
1: Ja, das möchte ich. Das würde mich auch interessieren. Das sogenannte Michael-Kohlhaas-Syndrom, das nach einer Figur des Dichters Heinrich von Kleist benannt wurde, beschreibt Menschen, die A. viel lächeln und immer eine positive Stimmung vortäuschen. B. Schwierigkeiten haben, sich zu entscheiden. Oder C. sich übermäßig oft hintergangen fühlen und schnell beschweren.
4: Das kann alles drei sein.
3: Das Schöne ist, wir haben so viel Zeit gespart, wir haben jetzt 30 Minuten.
5: Okay, ja. Also, so, was denkst du?
3: Kennst du Michael Kohlhaas?
4: Ich habe von ihm gehört. Ich kenne ihn nicht. Er ist auch, glaube ich, tot.
3: So, die Frage ist, was hat er gemacht?
1: Die Kleister, die ich rief.
5: Das wäre eine Frage an dich, oder? Das wüsstest du sofort, ne?
6: Ich habe eine Vermutung.
4: Ja.
3: Ganz ehrlich, wir können das Publikum fragen, weil vielleicht hat jemand diesen Roman gelesen.
5: Das ist jemand, der sowas gelesen hat. Ne?
3: Ja, ja. Nein, schon, wenn man
5: nicht
3: weiß.
5: Sowas, eigentlich hätte ich sowas lesen sollen.
3: Also ich habe das Gefühl, müssen. Du hast genug gelesen. Da mache ich mir gar keine Sorgen.
5: Das ist ja Publikum, oder?
3: Ja, was wäre angenommen, es steht keiner auf?
5: Also
3: was sagt
5: für
3: dein
5: mich,
3: Gefühl?
5: Für mich, das kann alles drei sein, wirklich. Ich würde, wenn ich jetzt einfach rate, dann oder schätze oder was ich so, mein Instinkt würde sagen C. Aber das kann genauso A oder B sein, keine Ahnung.
3: Also, wir haben keine Ahnung. Das kommt auch schnell, ne?
1: Bin sehr gespannt. Hallo.
7: Hallo, hallo.
1: Tag.
7: Hallo.
1: Wie heißt du?
7: John Duggan.
1: Hallo, John. Na, hallo. Woher kommst du?
7: Aus Harrisleber, Flensburg.
1: Okay. Mit wem bist du hier, John?
7: Mit meiner bezaubernden Frau.
1: Sehr gut. John, ich gucke ja immer so auf die Person neben den Menschen, die aufstehen. Aber deine Frau war eben so, ja, gut, der John, der macht das. Ne? Oft sind die Frauen so, oh mein Gott, mein Mann wieder.
7: Recht hat sie.
1: Recht hat sie. Ja, was machst du beruflich?
7: Ich bin Lehrer AD.
1: Okay. Sehr
3: welche
1: gut.
3: Fachrichtung?
6: Literatur.
7: Mathe, Physik, Chemie. An einer dänischen Schule in Flensburg.
1: Super. Okay. Gut, John, ja. Dann widmen wir uns mal der Frage, das Michael-Kohlhaas-Syndrom.
7: Ja, also mit Sicherheit wissen tue ich es nicht, aber ich vermute ganz stark, und da gebe ich dir recht, da stimme ich dir zu, C.
6: Ja.
1: John hat gesagt, das ist aus seiner Sicht die richtige Antwort.
2: Die Figur Michael Kohlhaas in Heinrich von Kleists gleichnamiger Novelle von 1810 zeichnet sich durch ihr anormales, starkes Rechtsgefühl aus. Deshalb wird die dem Querulantentum zuzuordnende Störung auch als Michael-Kohlhaas-Syndrom bezeichnet. Charakteristisch dafür ist, dass sich Betroffene übermäßig oft hintergangen oder betrogen fühlen und sich schnell beschweren. Einfühlungsvermögen für andere und eigene Einsicht scheinen nicht vorhanden. Außerdem verfassen Betroffene exzessiv viele Schriftstücke wie Beschwerdebriefe und E-Mails oder Online-Kommentare, um ihren Unmut zu äußern.
1: Sehr gut. John, herzlichen Glückwunsch.
7: Danke dir.
1: Danke. Weiß ich auch, wo das Urvertrauen herkommt.
5: Habe ich ja gleich gesagt.
1: Ja, ja. Ja. Ist ja in Ordnung. 2500 Euro.
5: Nee, aber das war doch Schulstoff, oder, Michael Kohlhaas? Oder nicht?
1: Also wahrscheinlich, wenn man sich in Literatur damit beschäftigt hat, schon. Ja. Wir haben noch kurios, was bin ich und das Fragezeichen.
6: Was bin ich?
1: Eine sogenannte...

0: Power Transfer Unit.
1: Ja, das, also C würde ich erstmal nach ganz nach hinten schieben.
0: Also instinktiv würde ich B sagen. Ich habe es noch nicht bellen gehört. Aber das könnte sowas sein, was Power Transfer, also dass irgendeine Übersetzung stattfindet, um das Ding in die Luft zu kriegen. Hilft dabei, Containerschiffe schneller zu beladen. Power Transfer.
1: Da bin ich ja ein bisschen für.
0: Ja? Warum?
1: Weil es muss ja alles immer besser und immer schneller gehen. Und dass es sowas halt gibt, dass Containerschiffe, dass es da eine spezielle Einheit gibt.
0: Wie ein Gabelstapler.
1: Ja, diese Kräne, dass die genau getimed sind, wie die Containerschiffe schneller beladen und natürlich dann auch entladen. Wir haben eh nur noch dann eine Frage und da wir jetzt bei A und B so ein bisschen
0: dann
1: am Schwanken sind,
0: hoffen wir auf mal einen Piloten im Publikum.
1: Piloten oder Hafenarbeiter.
2: Wäre ja schade.
3: Und auch beide gleichzeitig aufgestanden. Und beide sehr entschieden.
1: Und beide auch sehr entschieden. Aber wen wollen wir nehmen? Ach, da muss nicht so weit laufen. Aber
2: ihr wisst es bestimmt beide. Ja? Hallo.
4: Moin.
2: Moin, wie heißt du?
4: Phil.
2: Kommst du hier aus dem Norden, nehme ich an?
4: Ja, ich komme aus Wattenbeek.
2: Okay. Was machst du beruflich, Phil? Das ist ja jetzt nicht unentscheidend.
4: Finn.
2: Ah, Finn, Entschuldigung.
4: Ich bin Maschinenbauingenieur.
2: Gut, ja. Finn, dann sag mal, was glaubst du denn?
4: Ich glaube, das ist B, weil Flugzeuge müssten ja sehr leicht sein. Und die haben oftmals keine Anlasser, also vor allem auch Transportflugzeuge. Und das ist, haben die eine große Schwungmasse, die wird angekurbelt. Und wenn die eingekuppelt wird, hat man dieses bellende Geräusch bei großen Sternmotoren.
1: Das klingt auf jeden Fall
2: sehr
1: fundiert,
2: sage ich mal. Ne? Ja, also dann schauen wir mal, Finn, ob das dann auch jetzt hier im Film so zu hören und zu sehen ist.
5: Die sogenannte Power Transfer Unit, kurz PTU, ist ein Bauteil in der Luftfahrt, das die hydraulische Leistung von einem der Hydrauliksysteme eines Flugzeugs auf ein anderes übertragen kann, um so beispielsweise Druckunterschiede auszugleichen. Ist die Power Transfer Unit im Einsatz, kann sie beim Starten oder beim Landen mancher Flugzeuge ein Geräusch verursachen, welches Hundebellen ähnelt.
2: Es bleibt ein Kopf-an-Kopf-Rennen. Beide Teams haben 2.500 Euro auf dem Konto. Und es gibt noch jeweils eine Frage für beide
6: Bernhard
2: Teams.
6: Bernhard möchte Fragezeichen.
2: Ja, Fragezeichen. Thomas, jetzt nicht nachlassen.
6: Na, mega. Ach.
2: Bei der sogenannten Subiquity. Analysieren Tier- und Humanmediziner gemeinsam ihre Patientendaten? B. Wird die Auswilderung von Tieren untersucht? Oder C. Wird in Zoos für einen natürlicheren Eindruck auf Zäune verzichtet?
6: Also Zoo?
1: Ja.
6: Und was heißt denn Biquity?
1: Müsste ich eigentlich, sieht nach so einem Kunstwort aus.
6: Biquity.
1: Vielleicht zwei?
6: Wird die Ausbildung von Tieren untersucht, glaube ich nicht, oder? Das hat ja nichts mit Zoo zu, oder?
1: Ja, Zoo ist leider alles
6: aus dem mit Zoo Tieren. Und ja. Was haben die dann anstatt der Zäune?
1: Ja, Wassergräben, Hecken.
6: Mhm. Die Wassergräben machen
1: sie aber auch nicht. Darf sich halt nur nicht vertun, dass man das nach und hinter eine Hecke steckt. Ja, genau. Das wäre blöd dann, aber
6: eigentlich ist das logischste A, oder?
1: Also A finde ich vor allem total interessant. Das fände ich wirklich spannend. Also ich kann mir vorstellen, es gibt vielleicht bestimmte Tiere haben ja genau gleiche Krankheiten, aber heilen besser oder leiden wir. Raucherlunge. Raucherlunge. Arbeitsunfälle. Das Klassische.
6: Also lass uns nicht lange rumreden. Der Bernhard natürlich. Nimmt A. Oder?
1: Der Bernhard nimmt A. Machst du nicht mit? Nimmst du nicht?
6: Einmal musst du doch aus.
1: Einmal muss
2: was,
1: ich.
2: Was mich jetzt ehrlich gesagt ein bisschen beunruhigt ist, das ist die erste Frage, wo Bernhard jetzt so ein bisschen das Heft in der Hand hat.
1: Ja, ja.
6: Hat er ja nicht. Nee.
5: Es gibt zahlreiche Krankheiten, sogenannte Zoonosen, die vermutlich vom Tier auf den Menschen übertragen wurden und viele Viren, die bei Tieren und bei Menschen zu finden sind. Das neue Forschungsgebiet Subiquity hat den Ansatz, diese beiden Bereiche zusammenzudenken. Auf speziellen Kongressen tauschen Tier- und Humanmediziner ihre Erkenntnisse aus.

0: und analysieren gemeinsam ihre Patientendaten. Diese enge Zusammenarbeit bietet Vorteile für Menschen und Tiere in der Diagnostik und Behandlung.
1: Und damit haben Thomas Kretschmann und Bernhard alle Fragen richtig beantwortet. 3.000 Euro.
2: So wird das gemacht.
1: Ich bin mir nicht sicher, also es gab es in den letzten 10 Jahren maximal ein oder zweimal, dass alle Fragen richtig beantwortet wurden.
3: Kein Druck machen.
1: Nee, kein Druck machen, aber es wäre zu schön.
3: Wir nehmen dann Kurios, oder?
4: Ja.
1: Warum befindet sich in der Nähe der französischen Gemeinde Courion, mitten in der Loire, ein mehrstöckiges Haus? A. Es entstand als Kunstprojekt und wurde von der Strömung mitgerissen. B. Der Besitzer wollte die hohen Grundstückspreise umgehen. Oder C. Es handelt sich um ein 1923 eröffnetes Flusskreuzfahrt-Casino.
4: Okay.
3: Also A würde ich ausschließen. Wenn es einmal von der Strömung weggerissen wurde, dann lässt man es da nicht stehen, wo es jetzt steht. Dann steht es auch nicht mitten im Fluss.
4: Ja, guter Punkt. Okay.
3: B finde ich sehr französisch. Als Vorgehensweise. So ein bisschen renitent. Und
4: Besitzer wollte, ich meine, es geht ja um Kurios. Und dann ist, also B ist am kuriosesten, weil A kann natürlich, kann sein. Und C, finde ich, kann auch irgendwie sein. Das ist für mich jetzt nicht kurios.
3: Der Fluss gehört niemandem, oder? Also der Grund und Boden.
4: Ja, das ist halt tatsächlich die Frage, ne? Wem gehört das? Und vielleicht ist der Grundstückspreis wirklich nur landgebunden. Was zählt der Quadratmeter Boden? Hm. Aber der Quadratmeter Fluss wurde nie wirklich berechnet.
3: Ja.
4: Wir nehmen B.
1: Bisher seid ihr ja im Fluss.
0: In der Loire, in der Nähe der Gemeinde Couerau, befindet sich ein halb versunkenes Haus. Das Gebäude wurde 2007 von dem Franzosen Jean-Luc Courcault im Rahmen eines Projekts geschaffen, bei dem Künstler aufgerufen worden waren, möglichst große Objekte in die Landschaft einzufügen. Ursprünglich stand das Haus am Ufer des Flusses, wurde aber kurz nach der Enthüllung von der starken Strömung mitgerissen. Im Jahr 2012 wurde es von einem Transportschiff an seinen aktuellen Standort gezogen und mit Pfählen im Wasser fixiert.
2: Also die Info hatten wir nicht.
1: Die französische Gemeinde Couerau.
4: Ja, das war
1: also,
4: natürlich.
1: Wir müssen, es gibt ja gar keinen Grund, enttäuscht zu sein. Wir haben ein fantastisches Ergebnis hier heute in dieser Sendung, die beide Teams erspielt haben. Thomas Kretschmann und Bernhard haben 3.000 Euro erspielt. Tom, Blasia und Elton 2.500 Euro. Und so geht's jetzt ins Finale. Die Kategorie, aus der die heutige Masterfrage kommt, ist Mode.
5: Das war aber nur 5 Sekunden, oder?
1: Also ihr habt nur 5.
5: Ihr ja.
1: Beide Teams haben gesetzt. Hier ist die heutige Masterfrage. Ein sogenanntes Carmen-Oberteil ist auf jeden Fall A. schulterfrei, B. rückenfrei oder C. bauchfrei. Wow. Ihr habt 20 Sekunden ab jetzt.

0: Beide Teams haben ihre Antworten eingeloggt, haben Geld gesetzt. Thomas und Bernhard haben gesetzt. Alles. Okay. Tom und Elton haben gesetzt. 888. Auf welche Antworten wurde getippt? Team Bernhard tippt auf, Antwort A. Team Elton tippt auf, Antwort A.
1: Wenn es falsch ist, aber ja. Leider.
0: Ein schulterfreies Oberteil, auch Bardot genannt. Ein bauchfreies Oberteil, das weiß man, das ist ein Crop Top.
1: Natürlich weiß man das.
0: Hast du noch nie von einem Crop Top gehört?
1: Nein, leider, ich trage selten bauchfrei, ist auch gut so.
2: Und rückenfrei kann kein Oberteil sein, weil Oberteil und der rückenfrei, dann fällt das ja auseinander. Rückenfrei kann ja nur ein Kleid sein.
0: Ja, da muss ich dich aber leider enttäuschen, weil es gibt rückenfreie Oberteile, sogenannte Backless-Tops.
2: Aber das sind denn keine Kamen-Oberteile.
0: Ja. Ja, also die gibt es auf jeden Fall.
3: Jetzt
0: also,
3: mach doch hin, du ganze Zeit bist du schnell und jetzt hältst du ihn auf.
0: Ein Kamen-Oberteil ist auf jeden Fall schulterfrei. Ja! Herzlichen Glückwunsch. Herzlichen Glückwunsch zu 6.000 Euro, auch euch. Denn 6.000 Euro, das bedeutet für jeden von euch. 6.000 Euro bedeutet für jeden von euch 98,36 €. Also, viel Spaß mit dem Geld. 98,36 € auch für unsere drei Apple-Spielerinnen und Apple-Spieler, die heute gewonnen haben. Auch da herzlichen Glückwunsch, hat sich gelohnt. Vielen Dank für diese sehr unterhaltsame, wissensreiche Sendung. Danke, Tom Blasier. Danke, Thomas Kretschmann. Vielen Dank. Danke, Bernhard Melten. Danke fürs Zuschauen. Schönen Abend noch heute hier im Essen.

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0: Und da ist die Woche doch quasi schon wieder rum. 17 Uhr, willkommen zu NDR Info an diesem Freitag mit den Nachrichten für den Norden. Und es ist der entscheidende Moment für das spektakuläre Bahnbauprojekt mitten in Hamburg. Denn das hier, das ist nicht etwa Norddeutschlands neuester Club irgendwo auf der Reeperbahn. Das ist die neue Sternbrücke und zwar diesmal von unten. Da ist sie nämlich mit tausenden LED-Lichtern ausgestattet. Und die waren mit ihrer coolen Beleuchtung vergangene Nacht dann auch schon eingeschaltet, als die 3700 Tonnen Stahl endlich ihre Position erreicht haben. Heute Morgen, da wurde die Sternbrücke eingehoben.
1: Mitten in der Nacht rollt sie an ihren Bestimmungsort. Die 3700 Tonnen schwere Sternbrücke in Hamburg-Altona. Getragen von einer Art Tausendfüßler bewegt sich der Koloss Meter für Meter mitten durch ein Altbauviertel. Bereits seit Tagen begleitet von zahlreichen Schaulustigen. In den Morgenstunden erreicht die 108 Meter lange stützenfreie Konstruktion ihr Ziel und wird Millimeter für Millimeter abgesenkt.
2: Der pünktliche Einbau der Sternbrücke erfüllt hier alle mit Stolz. Die Laune ist richtig gut auf der Baustelle.

0: Die Erleichterung ist da, es hat alles geklappt. Wir haben die Brücke pünktlich an ihren Bestimmungsort geschoben. Sie wurde dann bis in die Morgenstunden abgesenkt, abgesetzt. Alles läuft hier nach Plan.
1: Für die Deutsche Bahn ein Mammutprojekt von erheblicher Bedeutung. Denn bereits Ende August sollen hier wieder 1000 Nah- und Fernverkehrszüge fahren, pro Tag. Vereinzelt kam es zu Protesten gegen das 173 Millionen Euro teure Infrastrukturprojekt. Doch die Verkehrsachse sei notwendig, so der Hamburger Senat. Neben der Befestigung der Brücke fehlen nun noch Schienen und Schotter sowie Oberleitungen und Signale. In 4 Wochen soll der Betrieb starten.
2: Wir bleiben noch gedanklich in Hamburg, denn schon seit dem Wochenende läuft die Hamburger Pride Week. Morgen dann mit dem großen Höhepunkt der bunten Demonstration beim Christopher Street Day in der Innenstadt. Die Veranstalter rechnen mit 250.000 Teilnehmenden. Die Vorbereitungen sind in vollem Gange und solidarisch queer, das ist das offizielle Motto des Hamburger CSD. Für viele lautet es inoffiziell, aber vor allem jetzt erst recht. Hintergrund ist da der Anschlag von Berlin am vergangenen Samstag. Dort war am Rande des CSD ja ein Transporter in eine Menschenmenge am Tiergarten gerast. Eine Frau starb, fast 30 Menschen wurden verletzt. Für die Veranstaltung in Hamburg hat die Polizei deshalb verschärfte Sicherheitsmaßnahmen angekündigt. Ja, und über das Thema Sicherheit habe ich vor der Sendung mit unserem ARD-Terrorismusexperten Michael Götschenberg gesprochen. Denn aktuell läuft ja zum Beispiel auch das Maschseefest, dann eben der CSD in Hamburg. Weitere Veranstaltungen folgen im Norden. Deshalb habe ich ihn gefragt, kann man eigentlich aktuell ohne Angst auf Großveranstaltungen gehen?
3: Ich glaube nicht. Man darf nicht vergessen, dass derartige Anschläge Gott sei Dank eine Seltenheit sind und dass die Sicherheitsbehörden natürlich jetzt aktuell noch mal alarmierter sind, noch mal wachsamer sind. Insgesamt würde ich es traurig finden, wenn man zu solchen Veranstaltungen nicht mehr geht, weil die Gefahr, Opfer eines Terroranschlags zu werden, die ist verschwindend gering. Es ist viel gefährlicher, sich im Straßenverkehr zu bewegen. Insofern würde ich immer dafür plädieren, das Risiko auch nicht größer zu machen, als es ist.
2: Jetzt hatten wir es in Berlin ja mit einem bekannten Gefährder zu tun. Wie viele von denen gibt es eigentlich in Norddeutschland?
3: Ja, das ist richtig. Das war jemand, der seit vielen Jahren auf dem Radar der Sicherheitsbehörden gewesen ist. Ein islamistischer Gefährder. Von denen gibt es natürlich auch welche in Norddeutschland. Wir haben nicht für jedes Bundesland die Zahlen. Wir haben sie für Hamburg ganz konkret. Hamburg hat sie jetzt öffentlich gemacht. Und zwar gibt es in Hamburg 19 islamistische Gefährder, von denen allerdings nur 5 auf freiem Fuß sind. Und das ist die Ausgangslage in den meisten Bundesländern, dass Personen auch als Gefährder eingestuft sind, die in Haft sind. Und dass man diejenigen, die frei herumlaufen, sehr genau im Blick hat, aber natürlich nicht nonstop beschatten kann. Das ist das Problem. Und das war natürlich auch das Problem hier in Berlin.
2: Ja, genau, das ist die Frage. Schaffen die Behörden das überhaupt, alle Gefährder im Blick zu behalten? In Berlin hat ja auch eine Kamera im Hauseingang nichts geholfen.
3: Ja, mit wechselnder Intensität. Die Kamera im Hauseingang, die hilft mir, um zu wissen, dass er das Haus verlässt. Und natürlich auch bei der Frage, wer besucht ihn. Aber wenn er eine Stunde vor dem Anschlag das Haus verlässt, sagt mir das erstmal gar nichts, wenn ich nicht weiß, dass er was vorhat. Also das Entscheidende ist, wissen Sicherheitsbehörden, gibt es Hinweise, dass jemand einen Anschlag plant? Dann kann man die Maßnahmen hochfahren. Das tut man dann natürlich auch. Und ansonsten muss man immer wieder neu entscheiden, wen nimmt man genauer ins Visier, wen etwas weniger, damit natürlich die Ressourcen auch optimal eingesetzt werden. Denn eins ist klar, alle rund um die Uhr das ganze Jahr durch beschatten, das geht nicht, dafür reichen die Ressourcen einfach nicht aus.
2: Dankeschön, Michael Götschenberg, für diese Erklärung. Und kurze Korrektur, ich habe den Kollegen gefragt, ob man aktuell Angst haben muss, auf Großveranstaltungen zu gehen. Und daraufhin lautete seine Antwort, ich glaube nicht. Das ist, glaube ich, zum Verständnis ganz wichtig. So, heute ist das sogenannte Recht auf Reparatur in Kraft getreten. Damit sollen technische Geräte häufiger und auch einfacher repariert werden können. Ob jetzt Waschmaschinen, Geschirrspüler, Kühlschränke oder eben auch Smartphones. Hersteller müssen Geräte in Zukunft so bauen, dass sie, wenn sie kaputt sind, leichter zu reparieren sind. Und zwar gratis im Rahmen der gesetzlichen Garantiefrist oder danach zu einem angemessenen Preis, wie es in der EU-Vorgabe heißt. Das neue Gesetz soll Ressourcen schonen und auch Elektroschrott verringern. Und darüber habe ich mit Julia Rehberg von der Verbraucherzentrale Hamburg gesprochen. Und ich habe sie gefragt, bis wann bekomme ich denn mein Handy künftig kostenlos repariert?
4: Also es bleibt dabei, es gilt das Recht der Gewährleistung gegenüber dem Verkäufer die ersten 2 Jahre, nachdem ich die Ware erhalten habe. Hinzu kommt ein Recht auf Reparatur gegenüber dem Hersteller. Und das gilt dann auch nach Ablauf der Gewährleistungsfrist oder auch, wenn ich selber den Schaden verursacht habe. Das Recht auf Reparatur gegenüber dem Hersteller ist aber nicht kostenfrei, sondern er kann einen angemessenen Betrag für die Reparatur verlangen.
2: Und was ist dann der angemessene Betrag?
4: Genau, das wird man sehen. Der angemessene Betrag beinhaltet halt Arbeitszeit und natürlich Ersatzteile und auch einen üblichen Gewinn. Und da wird man natürlich sehen, ob sich das dann für Verbraucher und Verbraucherinnen wirklich lohnt oder ob man das dann eben doch zu teuer findet und man sich dann etwas Neues doch lieber kauft. Das wird man sehen. Aber grundsätzlich ist es natürlich gut, dass es die Verpflichtung gibt, weil bisher gab es zwar Ersatzteile, aber eben nicht die Pflicht zur Reparatur. Und wenn man niemanden gefunden hat, der es repariert, war es schwierig. Und insofern, der Hersteller ist jetzt in der Pflicht und das ist ja erstmal gut.
2: Direkt nach dem Unterricht nach Hause. Diese Zeiten sind ja schon lange vorbei. Schon jetzt sind die meisten Grundschulen in Deutschland Ganztagsschulen. Ab morgen, also ab dem 1.8., gibt es dann auch einen Rechtsanspruch auf Ganztagsbetreuung. Heißt, 5 Tage die Woche sollen die Kinder nach dem normalen Unterricht kostenlos bis zum Nachmittag betreut werden. Dafür braucht es aber natürlich auch viel Personal. Wir schauen da mal auf die Lage in Niedersachsen.
5: Im Bundesvergleich stehe Niedersachsen beim Ausbau der Ganztagsschulen gut da, so die Bildungsministerin, und spricht von einem Rekordausbau. Knapp 90% aller Grundschulen können hier inzwischen eigene Ganztagsangebote vorweisen.
6: Es ist ein echtes Mammutprojekt und dafür haben die Schulen vor Ort, aber auch die Schulträger wirklich viel geleistet. Es wird in der Tat am Anfang nicht überall der Goldstandard sein, es wird auch ruckeln, es wird Herausforderungen geben, aber wir werden den Rechtsanspruch erfüllen und darauf haben die Eltern einen Anspruch.
5: Doch gerade aus Elternrichtung kommt Kritik. Die Voraussetzungen seien vielerorts sehr unterschiedlich. Je nach Landkreis unterscheide sich die konkrete Umsetzung des Ganztags. Mancherorts fehlt zum Beispiel noch die Mensa oder eine sinnvolle ÖPNV-Anbindung.
7: Die Kommunen haben meines Erachtens nach zu lange gewartet. Der Ganztagsanspruch vom Bund wurde schon vor vielen Jahren angekündigt. Aber man hat sich halt einfach nicht zusammengesetzt und alle haben es immer auf die lange Bank geschoben.
5: Und bei gutem Ganztag gehe es eben nicht nur um reine Betreuung, warnt der Schulleitungsverband. Die Bildung dürfe nicht auf der Strecke bleiben.
8: Vielfach werden Schulen, um die 5x8 Stunden einzulösen, schlicht Ressourcen aus dem Vormittag rausnehmen, um Kinder zu betreuen. Und statt Matheförderung am Vormittag werden dann einfach nachmittags Mandalas ausgemalt.
5: Morgen fällt der Startschuss. Das Land will nun gemeinsam mit den Kommunen daran arbeiten, das Angebot nach und nach zu verbessern.
2: Die Natur im Norden, die freut sich momentan über jeden Regenschauer. Auch heute Abend werden noch ein paar davon erwartet, allerdings wohl nicht mehr ganz so heftig. Wir schauen jetzt auf das Wetter für den ganzen Norden. In der kommenden Nacht zeigen sich tatsächlich ab und zu die Sterne. Es gibt aber auch ein paar Regenschauer. Die Temperaturen, die gehen dann in der Nacht auf Werte von 17 bis 11 Grad zurück. Morgen am Samstag dann mal Sonne, mal Wolken. Insgesamt bleibt es trocken. Der Wind eher zu vernachlässigen, weht schwach aus nordwestlichen Richtungen. Das Ganze morgen bei angenehmen 21 bis 27 Grad. Der Sonntag wird ganz ähnlich, bis 29 Grad. Regenschauer dann erst wieder am Montag. Dann wird es aber auch wieder deutlich wärmer, 26 bis 35 Grad. Und das war NDR Info. Hier gibt es jetzt Seehund, Puma und Co. Und ich wünsche Ihnen jetzt ein schönes Wochenende.
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0: Heute nächste Ausfahrt Nordsee. Die ersten Heuler dürfen zurück. Neuer Eingang. Barrierefreiheit für die Nasenbären. Und langer Tauchgang. Eisbär-Lloyd entspannt sich endlich. Frühmorgens an der Nordsee in Friedrichskoog. Dieser Heuler wird heute Abschied nehmen von den Aufzuchtbecken. Natürlich weiß Bombur nichts davon. Genauso wenig wie Letizia, Juan Carlos und Felipe. Für sie scheint es wie eine normale Beckenreinigung im Auswilderungsbecken. Tatsächlich sollen die mutterlosen Seehunde, die in der Station aufgepäppelt wurden, heute zurück in die Nordsee.
1: Jetzt werden die Tiere gewogen. Als erstes kommt Bombur, damit wir noch mal ein Ausgangsgewicht von den Tieren haben. Und wir kontrollieren auch noch mal den Transponder, um sicherzugehen, dass unsere Listen mit der Nummer, die das Tier als Chip halt eingepflanzt hat, übereinstimmen.
0: In der Seehundstation wird nichts dem Zufall überlassen. Vor der Auswilderung braucht jedes Tier ein amtsärztliches Zeugnis, wird noch einmal gewogen und die Erkennungsnummer in einem Chip unter der Haut wird kontrolliert.
2: So, ja, dann machen wir das lieber mit der sicheren Version. 276-098-104-513-079. Ja. Passt. Das ist seine Transpondernummer. Kann man hier auch noch mal ganz schön sehen. Jeder, der eine Katze oder einen Hund hat und mit der ins Ausland reist, weiß auch, dass er einen Heimtierausweis braucht. Die haben auch alle so einen Chip. Das ist ein kleiner Mikrochip, der unter die Haut gesetzt wird im Schulterbereich. Und den kann man ablesen. Und jetzt ist der Herr auf der Waage. 25 Kilo reichen und von daher, Zeugnis ist da, Blut ist gut, wird er uns auch heute verlassen und ist wahrscheinlich der kleinste der Truppe, denn die schwersten wiegen locker 5 Kilo mehr mit knapp 30, also die Spannbreite 25 bis 30 Kilo ist auch das, was sie draußen beim Abstillen haben und das sind entsprechend die Gewichte, mit denen wir die Tiere dann auch wieder freilassen.
0: Mit knapp 10 Kilo kamen die Findelkinder vor gut 12 Wochen in die Station. Ausgewachsen wiegen sie bis zu 150 Kilo.
2: Ach, das sieht doch nett aus. Fast 29 Kilo. Wer hätte das gedacht? Auf die Reise. Gut. Sehr schön.
0: Den kurzen Weg zum Kutter dürfen sie später mit dem Auto zurücklegen. Zusammen mit Leguan Rüdiger leben die tropischen Weißgesichtsseidenaffen in einem Gehege. Dort gibt es auch die am Boden lebenden Köhlerschildkröten. Eine Wohngemeinschaft, in der jeder mit jedem gut auskommt. Alle drei Tierarten kommen aus Südamerika. Alle sind Waldbewohner. Im Gehege wuchert es allerdings so sehr, dass kaum noch Tageslicht durchkommt.
1: Ich will das Blätterdach ein bisschen runterschneiden bei den Weißgesichtsseidenaffen, weil da kommt mir zu wenig Sonne durch. Für die Schildis ein bisschen blöd. Und zum Zweiten finden das die Affen total witzig eigentlich. Wenn ich den Bambus auf den Boden lege, dann hüpfen die da immer so schön rein und wieder raus und haben eine Menge Spaß damit. Hallo, na ihr, macht die Siesta da oben.
0: Tierpflegerin Annika Diekmann möchte das Blätterdach stutzen. Sonnenlicht ist schließlich enorm wichtig für die wechselwarmen Schildkröten, die ihre Körpertemperatur der Umgebungstemperatur angleichen.
1: Die Schildis, die wuseln jetzt fleißig wahrscheinlich zwischen meinen Beinen rum und muss gucken, wo ich den Ast hinwerfe. Nicht, dass sie da drunter sitzen. Und ob dann die kleinen Äffchen noch Lust haben zu spielen, wenn die Schildkröten mit da drunter rumwuseln, weiß ich auch noch nicht. Aber das wird man alles dann gleich sehen.
0: Hauptsache, ein paar warme Strahlen erreichen die Panzer. Annika dünnt den Bambus aus. Und wie sie es schon prophezeit hat, kommen die Schildkröten sofort in Fahrt. Die Äffchen bleiben offenbar lieber oben auf ihren Spähposten. Der Sprung ins grüne Schnittwerk, bisher Fehlanzeige.
1: Ich will ja auch nicht zu viel wegnehmen, nicht, dass ich hier gleich Tabula Rasa Kahlschlag gemacht habe. Dann lünscht mich mein Kollege. Ich denke, ein bisschen was von den Großen, den einen oder anderen. Eher nicht.
0: Der ein oder andere Ast könnte zugunsten optimaler Lichtverhältnisse noch weichen. Die Köhlerschildkröten hat Annika dabei auf ihrer Seite. Den Äffchen schadet das auch nicht. Aber aus dem Häuschen sind sie nicht gerade. Im Hafen von Friedrichskoog hat der ehemalige Fischer Axel Rohwedder seinen Kutter Luise direkt vor der Seehundstation festgemacht. Er arbeitet ehrenamtlich für die Station. Damit die Tiere nicht einzeln mit der Schubkarre hierher gebracht werden müssen, erledigt dies der Stationsbus. Die Schubkarre für den Transport zum Schiff wartet aber schon. Für Tanja Rosenberger beginnt ein entspannter Arbeitstag.
2: So. Schönen guten Morgen. Jetzt wird verladen aufs Boot. Dafür steht die Schubkarre schon hier. Uli hat schon eine Hose an. Und genauso Annalena, dass wir die Tiere aus dem Bus in die Schubkarre hier runter an Bord bringen können. Da direkt aufpassen, weil die sind natürlich ein bisschen aufgeregt, dass hier keiner über Bord geht, sondern erst raus, wo wir sie auswildern wollen. Und ja, hier drin rumpelt es auch schon. Man sieht, die Scheiben sind beschlagen. Also die wissen schon, ist was anders als sonst.
0: Maximal 7 Heuler kann die Luise mitnehmen. Heute werden es 6 sein.
2: Ganz zurückschieben. Die haben es ein bisschen eiliger. Jetzt einmal hier gucken für in die Schubkarre und die Tür wieder zu. Und dann geht's Richtung Boot.
0: Bombur ist der Erste.
2: Geht.
0: Das kleine Schiff ist ideal für die Auswilderung. Es hat nicht viel Tiefgang, die Tiere müssen nicht eingesperrt werden und der Weg zurück ins Wasser ist nicht weit. Zum ersten Mal seit über 3 Monaten sehen die Tiere etwas anderes als ihre Aufzuchtbecken. Nervosität scheint sich breit zu machen. Auswildern kann man die Heuler nicht jederzeit. Das geht nur kurz vor Hochwasser und bei möglichst wenig Wind. Als Letzte kommt Anja dazu, einer der ersten Heuler der Saison. Das Seehund-Sextett ist komplett. Bei den Tieren steigt die Aufregung.
2: Jo.
0: Kapitän Axel Rohwedder hat die Leinen gelöst. Es kann losgehen.
2: Aber die beruhigen sich während der Fahrt. Meistens schlafen sie, wenn das nette Tuckern des Motors da ist, das sanfte Schlagen der Wellen hier an die Seiten. Dann entspannen die sich auch, bis wir draußen sind. Aber jetzt ist natürlich gerade alles aus dem Bus raus, hier rauf. Alles sehr, sehr aufregend. Da brauchen die einen Moment, um sich zu sortieren. Es ist alles anders als sonst. Es gab kein Frühstück. Dann wurde man in so einen Bus gebracht, mit einer Schubkarre hier runtergefahren. Liegt in so einem engen Bereich mit den anderen zusammen. Das ist dann eben schon so, dass sie sagen, so, ich kann mich noch nicht so richtig entspannen. Aber wie gesagt, das wird sich hier in den nächsten Minuten schon alles sortieren und dann ruhiger werden.
0: Nächste Station Nordsee. Das weiß hier aber noch keiner. Im Gehege der Weißgesichtsseidenäffchen hat Annika Diekmann den wuchernden Bambus gestutzt. Doch die erhoffte Reaktion der kleinen Affen bleibt aus.
1: Normalerweise springen die von oben immer da rein, also von allen Seiten, von rechts, von links. Dann toben die zusammen, spielen, jagen sich hier, dann springen sie wieder von oben da runter. Haben richtig viel Spaß, normalerweise. Nur nicht heute. Es ist, wie es ist. Nehme ich den Bambus wieder mit und lasse die Tiere mal in Ruhe.
0: Köhlerschildkröten und Seidenäffchen sind offenbar launisch. Zu gerne hätte Annika den 20 cm kleinen Affen eine vernünftige Grundlage zum Toben geboten. Dass sie die Bambuszweige verschmähen, hätte sie nicht gedacht. Aber nun transportiert sie sie ab. Ein Tiergehege ist schließlich kein Komposthaufen. Licht soll hereinfallen in die gute Stube der Seidenäffchen und Köhlerschildkröten. Das ist wichtig, auch wenn Annikas Fazit deutlich ausfällt.
1: Fazit ist, das Blätterdach ist weg, es kommt mehr Sonne durch, aber die Spielstunde für die Affen war es jetzt dieses Mal irgendwie nicht. Und jetzt kommen sie doch alle. Ihr seid Pfeifen.
0: Die Seidenäffchen spielen mit den übrig gebliebenen Bambusblättern. Ist doch auch ganz schön. Nicht immer stimmt halt überein, was Tierpfleger sich für ihre Tiere wünschen und was die Tiere daraus machen.
1: Tja, man bastelt da und ist voller Erwartungen und tut das dann ins Gehege rein und dann wird das mit Nichtachtung bestraft. Das ist schon doof. Heißt nicht, dass ich aufgebe, sondern einfach weitermachen, weitermachen, weitermachen. Irgendwann finde ich schon das Richtige.
0: Das ist die richtige Einstellung. Bloß nicht verzagen. Lieber die Äffchen fragen. Die beste Sicht auf das riesige Doppelgehege der Eisbären haben die Schimpansen im Zoo am Meer. Von ihrem Ausguck aus können sie nicht nur die Wesermündung überblicken, sondern sowohl in das Wohnzimmer von Eisbärenmann Lloyd schauen, als auch in die Kinderstube von Klein Lale und ihrer Mutter Valeska.

0: Damit Lale im Eifer des Gefechts nicht zu Schaden kommt, bleibt das Eisbären-Elternpaar bis auf Weiteres getrennt. Auch wenn die Bären mittlerweile sehr gerne beieinander wären.
1: Lloyd, kommst du? Lloyd, komm mal. Komm mal eben. Riese, komm hier, komm. Lloyd soll zwischendurch mal eben abgelenkt werden, dass er nicht immer so hin und her läuft. Er ist ja verliebt in Valeska und er soll ja eigentlich ein gelassener Bär sein. Und ein bisschen Ablenkung ist dann immer, wenn es ein bisschen was zu essen gibt. Dicker, komm! Er hat wieder seinen Dickkopf. Jetzt will er nicht. Jetzt will er, dass es da läuft, wo er will und nicht, wo ich will.
0: Eisbär Lloyd scheint die Worte seines Tierpflegers ernst zu nehmen.
1: Prima, doch, will er doch. Ja. Hm.
0: Lloyds erste Wahl wäre eigentlich das Nachbargehege mit Eisbären Valeska. Um gegen Lloyds Hormonrausch anzustinken, lenkt Tierpfleger Thomas Grunert immer wieder mit Spielzeug und Futter ab.
1: Ganz bisschen hat sich's beruhigt, aber nur ein ganz, ganz bisschen. Also er rennt immer noch viel, er möchte immer noch zu seiner Freundin. Und es ist hier so ein, ja, er nimmt die Leckerlis gerne mit und er macht auch gerne die Übungen mit, die ich mit ihm mache, dass er mal reinkommen muss, dass er mal auf der Anlage irgendwas machen muss. Aber wenn er damit durch ist, ist er auch sofort wieder dabei und möchte durch den Schieber durch. Riese? Super. Du bist klasse.
0: Thomas möchte Lloyd nicht verbiegen, seine Triebe nicht unterbinden.
1: Also ich bin doch ein bisschen stolz, doch, muss ich sagen. Weil es hat alles funktioniert. Er kann, ne? Du kannst für Nachwuchs sorgen. Mama kann das. Mama hat das gemacht, als hätte sie nie was anderes getan. Also es ist unglaublich. Ich bin hin und weg, jedes Mal wieder aufs Neue. Die machen so viel möglich, die beiden. Das ist richtig klasse.
0: Die kleine Lale gedeiht prächtig. Und auch sie ist Thomas ganzer Stolz.
1: Riese, ist alle. Bis gleich.
0: Und irgendwann darf der Riese auch wieder rüber. Denn es kommt der Tag, an dem die kleine Lale den Zoo verlassen muss, damit ihr nichts passiert. Über den Hafenpriel von Friedrichskoog verlassen heute 6 Heuler die Seehundstation. Gesund und mit einem Gewicht von 25 bis 30 Kilo sollen die Tiere dorthin zurück, wo sie geboren wurden. Auf eine der Sandbänke im Nationalpark Schleswig-Holsteinisches Wattenmeer. Für Tanja Rosenberger ein ganz besonderer Moment.
2: Das sind die schönsten Arbeitstage, wenn wir die Tiere rausbringen können unter so guten Bedingungen. Denn das ist ja immer das Ziel, dass die aufgezogen und dann wieder in die Freiheit entlassen werden. Und deswegen sind Auswilderungsfahrten immer sehr, sehr schöne Momente für uns.
0: Die Tiere beruhigen sich nur langsam. Irgendeiner muss sich immer noch zurechtruckeln. Die Sicht ist klar, die See ruhig. Skipper Axel Rohwedder peilt eine Seehundbank weit vor der Küste an. Nicht nur die Seehunde entspannen sich, auch die Belastung der Mitarbeiter in der Station nimmt langsam ab.
2: Wir arbeiten natürlich in der Sommerzeit in Schichten, denn die erste Fütterung ist ja schon morgens um 6. Da muss man dann, wenn viel vorzubereiten ist, auch gerne mal um 4:30 schon beginnen. Und wenn die letzten Tiere erst um 10:30 ankommen, bis die vermessen, gewogen, erst versorgt sind, ist es ja auch gerne Mitternacht. Und das funktioniert nur, wenn alle eben für die Tiere arbeiten, nicht auf die Uhr gucken und dann eben auch mal eine Doppelschicht machen oder auch wenn sie frei haben, mithelfen. Und da haben wir eine super Truppe, von daher klappt das.
0: Mit steigender Heulerzahl ist auch die Zahl der Mitarbeiter gestiegen.
2: Wir mussten in diesem Jahr einen zweiten großen Tisch in die Küche mitstellen, weil wir sonst zum Frühstücken nicht mehr alle rangepasst hätten. Wir waren jetzt eben schon 23 im Sommer und dann kommen noch die ehemaligen zum Helfen dazu. Wie zum Beispiel auch Uli, die jetzt wieder mit dabei ist. Und wenn jetzt weitere Tiere anfallen, werden wir eben auch mehr Personal dauerhaft brauchen.

0: Die Zwergziegen im Jaderpark sind ein Magnet für Kinder. Man darf sie streicheln. Christoph Thien hat aber ein kleines Problem mit zweien von ihnen.
1: Wir möchten heute zwei Ziegenböcke kastrieren, weil ja, wir wollen gerne eine größere Gruppe hier haben. Und nun sind da zwei männliche Jungtiere bei. Die werden aber so langsam geschlechtsreif. Und natürlich dürfen sie dann auch nicht ihre Mutter oder ihre Geschwister decken. Deswegen kastrieren wir sie und lassen sie dann weiterhin da laufen. Jetzt sind die da gerade in der Bude. Jetzt muss ich da mal schnell hin, um die Tür zu machen. Bei Ziegen ist das so, wenn die das rauskriegen, dass wir irgendwas wollen, dann hauen die ab.
0: Die Bude ist der Stall am Ende des Geheges. Ein weiter Weg für Christoph Thien. Dass er zu dieser ungewöhnlichen Zeit auf der Anlage erscheint, dürfte für die Zwergziegen ein Alarmsignal sein. Einigen gelingt die Flucht nach vorne. Die halbwüchsigen Ziegenböcke scheinen aber nicht dabei zu sein. Die Caissante-Schafe können sich entspannen. Ihnen will man nicht ans Eingemachte.
1: So, jetzt habe ich die eingefangen, aber auch wirklich gerade so, bevor die das gescheckt haben. Das waren, die meisten hatten schon kapiert, dass ich komme und irgendwas will. Das haben die drin, da wissen die. Jetzt hole ich die Lena und die Transportkiste. Und dann werden wir den ersten von den beiden Böcken da reintun und bringen ihn dann zum Behandlungsraum, wo er lange schon wartet mit seinen Skalpellen.
0: Würde man sie nicht kastrieren, könnten die Böckchen nicht in der Gruppe bleiben. Sechs entspannte Heuler auf dem Weg zurück in die Nordsee. Vor einer Stunde waren sie noch in der Seehundstation. In einer Minute wird der erste in der Nordsee schwimmen. Mit vereinter Frauenkraft wird der erste gut 30 Kilo schwere Brocken über die Bordkante gehievt.
2: So, kleiner Mann.
0: Weg ist er. Nicht ganz. Yoshi orientiert sich offenbar noch. Die nächste ist Anja. Kein Beckenrand mehr, wie in der Station zu sehen. Ab jetzt müssen sich die Tiere auf ihre Instinkte verlassen. Was in den Tieren jetzt wohl vorgeht?
2: Das ist schwer zu sagen. Großes Becken, viel Freiheit, kein Service mehr. Wo bin ich? Immer schwer zu sagen, was in so einem kleinen See und Köpfchen vorgeht. Oh, Bombur. Sehr engagiert. Und schwupp.
0: Bombur scheint es kapiert zu haben. Hier kommt die Freiheit.
2: Ja, die zwei kleben jetzt gerade ein bisschen. Die anderen sind ja schon alle komplett verteilt. Und hier mag einer so hoch, bloß nicht loslassen. Auch noch einmal jetzt hier kurz beim Boot gucken. Aber jetzt trennen sich die Wege, einer rechts rum, einer links rum. Da ist der Kandidat, der sich noch nicht so entscheiden kann. Ne? Aber nützt nichts, der Rest des Lebens muss auch alleine gemeistert werden. Das machen sie instinktiv richtig, denn die Mutter zeigt ihnen das ja auch nicht nach dem Säugen. Da werden sie ja abrupt abgestillt, sind dann auf sich alleine gestellt. Wir haben es ja auch öfter, dass Tiere hier schon mit dem Fisch im Maul wieder hochkommen. Denn mit ihren Barthaaren können sie die Bewegungen, die Fische erzeugen, erspüren. Und dann ist es auch schon dieses Zuschnappen und sich dann selber annähern, was Instinkt ist. Und sie haben ja eine Speckschicht mitgekriegt, um das noch ein bisschen üben zu können, wenn das am Anfang noch nicht ganz so erfolgreich ist. Dafür kriegen sie ja die Kilos mit auf die Rippen, die sie auch nach dem Abstillen hätten. Und sie können um die 30% ihres Körpergewichtes verlieren, bis sie gelernt haben, sich selbstständig zu ernähren. Und da haben alle genug mitgekriegt.
0: Fisch ist reichlich vorhanden. Vor allem aber, es bleibt genügend übrig. Denn das Wattenmeer ist der größte Lebensraum für Hering, Scholle und Seezunge. Jetzt scheint es auch der letzte der sechs verstanden zu haben. Von jetzt an müssen sie ohne ihre Pfleger auskommen.
2: Prima. Aber wenn man jetzt sieht, wie sich das so verteilt in alle Himmelsrichtungen. Der eine ist hier mal am Gucken, der andere kommt noch mal wieder kurz näher. Das ist einfach richtig, richtig schön. Wir haben hier einen tiefen Prielbereich, wo wir sie gerade über Bord gelassen haben, sodass sie alle guten Bedingungen hier in diesem Bereich vorfinden. Und mal gucken, wen wir dann mit Flossenmarke auf Helgoland mal wiedersehen bzw. gemeldet bekommen. Hoffentlich eben auch dick rund, gesund. Das ist ja immer das Allerschönste, wenn man auch hinterher noch mal die Rückmeldung bekommt, dass die Tiere sich draußen gut eingelebt haben.
0: Auf ein langes Leben in der Nordsee und vielleicht ein Wiedersehen mit der verlorenen Mutter. Damit diese kleinen Böcke bei ihrer Mutter bleiben dürfen, müssen sie heute leider entmannt werden.
1: Oh, pass auf, die Thüringer ist da, ja.
0: Lena Häuser und Christoph Thien müssen die beiden nur noch einfangen.
1: Tja, Jungs.
0: Wie üblich bei solchen Aktionen ist der Plan glasklar.
1: Ich greife mir den jetzt und setze mir da in die Kiste rein und dann fahren wir damit zum Behandlungsraum. Am besten gebe ich dir einen raus, wa? Und du hältst ihn dann eben fest. Die haben da ja nicht so richtig

0: drauf.
1: Wer wird schon gerne eingefangen? Niemand, offenbar. Christoph Thien ist auf einem Bauernhof mit vielen Tieren groß geworden. Er weiß, wie man Ziegen stressfrei einfängt. Auch diesmal ist er Sieger im Ziegenrodeo.
0: So, jetzt geht's auch so. Kannst du ja auch ruhig reinlassen, wenn sie rein will.
1: Mama darf zurück.
0: Jo. Perfekt. Kann nicht mehr so klappen können.
1: Ziegenböcklein Nummer 1 scheint eingeschüchtert.
0: Er ist ja noch nicht so alt und er ist hier geboren und jetzt auf einmal von der Mutter getrennt und in so eine Kiste und alleine weggetragen. Ist natürlich was ganz Neues für den. Aber da muss er durch.
1: Die Tierpfleger fahren jetzt zur Veterinärstation des Zoos.
0: Ja, perfekt geparkt.
1: Mit dem Elektromobil des Tierarztes. Dort wird ein kleiner Schnitt den Kleinen um seine Zeugungskraft bringen. Auf der Nasenbärenanlage lebt Nasenbär Bärli sein geruhsames Rentnerdasein. Das Gehen fällt ihm schwer, das Klettern auch. Trotzdem, er scheint sich wohl zu fühlen. Um ihm die Kletterei zu erleichtern, plant man einen barrierefreien Zugang zu seinem Stall.
2: Ja, das wird eine kleine Leiter für unseren alten Nasenbärenmann Bärli, der ja nicht mehr so gut zu Fuß unterwegs ist, da er eben schon sehr alt ist. Und damit er sich eben wieder besser bewegen kann und den kompletten Innenraum auch wieder nutzen kann, haben wir ihm jetzt diese Rampen gebaut. Und dann gucken wir mal, was er dazu sagt.
3: Haben wir es? Legst du es kurz vor?
2: Klar. Danke.
1: Sauber machen, füttern, bauen. Ein Tierpfleger muss alles können.
2: Das macht natürlich Spaß, vor allem wenn man dann eben auch weiß, dass es den Tieren dann hoffentlich auch weiterbringt. Ich denke schon, dass er das gut nutzen wird. Er hatte ja vorher nur so eine Wurzel, auf die er hoch und runter konnte. Und ich denke, damit kommt er ganz gut zurecht.
1: Franzi Kuhreich hat Bärli fest in ihr Herz geschlossen. Ob sie wohl die richtige Rampe für ihn gebaut hat?
2: Dann lass uns das mal einbauen.
1: Bärli hat noch etwas Zeit auf dem Freigehege. Zum Rumschnüffeln nach Würmern und Käfern. Diese flinken und quirligen Erdbewohner nennt man Tupayas oder auch Spitzhörnchen. Sie leben meist in lang andauernden harmonischen Paarbeziehungen. Die tagaktiven Tiere ernähren sich von Pflanzen und gelegentlich auch von kleinen Wirbeltieren. Marina Johannhardt hat heute Feinkost für sie.
4: Ich habe ein paar Heimchen für die Tupayas mitgebracht. Die lieben Insekten über alles und Heimchen ganz besonders. Und zwischendurch bringen wir denen die dann als Leckerli einfach mit.
5: Hast du schon gesehen, ne? Hast du schon gesehen?
1: Kaum größer als 20 cm. Sind die aktiven Tiere im Buschwerk kaum zu sehen.
4: Man muss alleine beim Türaufmachen schon aufpassen, dass sie einem nicht entgegengeschossen kommen. Sie sind erstmal ein bisschen ängstlich, vor allen Dingen unser Weibchen ist ein bisschen vorsichtig und ängstlich. Aber wenn man dann eine Zeit hier drin ist, sie gewöhnen sich sehr schnell an einen. Man muss natürlich auch ein bisschen aufpassen. Unser Männchen findet auch manchmal ganz interessant, einem in den Finger zu beißen. Aber so, die sind so schnell und so wuselig und immer in Action. Das macht einfach Spaß, denen zuzugucken.
1: Spitzhörnchen sind dafür bekannt, dass sie ihr überschaubares Revier äußerst aggressiv verteidigen. Der Kampf dauert meist nur wenige Sekunden und führt zu Biss- und Kratzwunden. Mackie und Jack sind sehr friedliche Tiere, haben es aber dennoch faustdick hinter den Ohren.
4: Wir haben es jetzt ein paar Mal erlebt, dass das Männchen nicht ganz ohne ist. Also er hat schon Kollegen in den Finger gebissen. Er klaut auch Werkzeuge und Handschuhe und läuft dann damit weg. Für ihn ist das ein Spiel. Er findet das ganz toll, wenn man ihm dann hinterher rennt und versucht, das wiederzukriegen. Gut, für uns, wir müssen dann halt ein bisschen auf unsere Finger aufpassen, wenn wir ihm versuchen, das wieder abzunehmen. Aber bis jetzt ist noch nichts Schlimmeres passiert. Also er beißt sich nicht fest, aber Das zwickt schon ganz schön, hier sind kleine spitze Zähne.
1: Die Zähnchen sind im Zweifel sogar in der Lage, Eidechsen oder sogar Mäuse zu fangen. Heimchen sind ihnen aber bei weitem am liebsten. Ganz so einfach will Marina Johannhag den Tieren die Heimchenjagd aber nicht mehr machen.
4: So, ihr zwei, ich lasse euch den Rest hier, damit ihr euch auch noch mal ein bisschen bewegen müsst. Achtung! Guten Appetit, ihr zwei. Bis später.
1: In freier Wildbahn kann man die Waldbewohner nur in Asien sehen. Auf Borneo, in Indonesien, Indien und Malaysia. So weit muss man aber gar nicht fliegen. Ein Besuch im Jada-Park reicht, um diese lustigen Tiere zu beobachten. Im Veterinärraum des Zoos soll eine Zwergziege operiert werden.
0: Einfach hier erstmal hin.
6: Oder? Erstmal hier hin und dann müssen wir einmal noch zur Waage mit ihm vorher.
1: Das Wiegen ist elementar.
6: Wichtig ist ja, Narkosemittel werden ja immer nach Gewicht des Tieres dosiert. Und Ziegen, gerade die Zwergziegen, sind so ein bisschen empfindlich. Und deswegen hätte ich es gerne auch praktisch auf die Kommastelle genau. Weil wir ja nicht wollen, dass irgendwie in der Narkose was Schlimmeres passiert. Die sollen auch wieder wach werden.
7: 77,6.
1: Gemeint ist sein Gewicht mit Tierpflegerin. Tierpfleger Christoph Thien leidet etwas.
0: Ich gehe gleich auch raus. Denn ja, man fühlt schon ein bisschen mit, wenn es so an die Kronjuwelen geht. Ne?
6: So, gut.
1: Der Ziegenbock soll zunächst beruhigt werden.
6: Wenn ich sie treffe, dann
7: habe ich Mittagspause.
6: Genau.
1: Ein kurzer Pieks, vorbei.
6: Alles klar, so, das war's schon. Kann erst mal rein, genau.
1: Noch ist die Narkose aber nicht abgeschlossen. Der kleine Zwergziegenbock soll sich erst einmal beruhigen.
6: Also so, dass die Narkosen aus zwei verschiedenen Medikamenten besteht. Das erste haben wir jetzt gegeben, jetzt warten wir noch mal 10 Minuten und das zweite gibt es dann oben drauf und dann schläft sie richtig. Aber jetzt sollte sie auf jeden Fall schon mal ruhiger werden, ein bisschen entspannen und dann kommt praktisch der Rest dazu.
1: Nach der OP wird der Kleine zwar zeugungsunfähig sein, darf aber in seiner Familie bleiben. Nasenbär Bärli ist nicht mehr der Jüngste. Damit er seine alten Knochen auch in Zukunft problemlos im Stall bewegen kann, hat seine Tierpflegerin für ihn einen barrierefreien Zugang gebaut. Der soll jetzt eingebaut werden.
8: Passt doch ganz gut. Hat einen schicken Übergang, sieht gut aus.
2: Jo, sieht gut aus.
8: Und dann ist er drüben. Oh, Entschuldigung.
2: Wäre nett, wenn du mich nicht aufspielst.
8: Ich werde es versuchen.
1: Die erste Rampe zum Futterplatz sitzt.
2: Das war noch nicht drin.
1: Bärli bekommt aber noch einen Zugang direkt zu seiner Lieblingsschlafbox und einen Steg vom Außengehege hinein.
8: Passt doch ganz gut.
2: Natürlich kümmern wir uns auch um alte Tiere. Die haben das ja eben auch verdient. Die haben zum Teil ihr ganzes Leben hier verbracht. Man kennt die sehr genau und da kümmert sich man sich eben besonders drum. Man mag sie ja schließlich auch.
1: Die neuen Gangways sind freigegeben. Nasenbärendame Madonna scheint die erste zu sein, die sich auf den Weg macht. Oma und Bärli scheint das Ganze noch nicht zu interessieren.

0: Die neuen Rampen scheinen selbst die mutige Madonna in Verwirrung zu stürzen.
1: Bisschen irritiert, was hier jetzt neu ist. Sonst war da mal die Wurzel, sonst stehen ja auch nicht so viele Leute rum wie jetzt. Und jetzt gerade ist eines von anderen Weibchen hier, schnüffelt ein bisschen rum, schaut sich das alles an und überlegt sich es doch anders, kommt wahrscheinlich dann später einfach rein. Wird mir vielleicht auch so gehen, wenn ich nach Hause komme, mein ganzes Zimmer umgeräumt wäre.

0: Nasenbären sind Gewohnheitstiere. Und noch lockt das Außengehege. Wenn der Hunger kommt, wird es spannend. Ob Bärli die neuen Gehhilfen annimmt? Finale im Veterinärraum. Ein Zwergziegenbock muss leider seine Mannbarkeit verlieren, denn sonst kann er nicht länger bei seiner Familie bleiben. Tierpfleger Christoph Thien hat sich doch noch entschlossen, erst einmal der Operation beizuwohnen. Gerne sieht er nicht zu. Vor allem, weil die Zwergziege zu hören ist.
1: Das, was man da hört, das ist bei Ziegen leider normal. Das kommt häufiger mal vor. Und man denkt dann immer, die ist noch wach oder kriegt noch alles mit. Das ist aber leider eine Nebenwirkung bei der Narkose, die bei Ziegen immer mal vorkommen kann. Also da darf man dann nicht sich täuschen lassen. Also von da, die Reflexe sind nicht da. Das ist einfach irgendwas, was in der Narkose gerade bei den Zwergziegen immer wieder auftreten kann.
0: Das Böcklein schläft tief und fest.
1: Soweit Routine-Eingriff, soweit halt man sagen kann, dass das irgendwas Routine ist in der Medizin, aber eigentlich auch immer relativ komplikationslos. Auch die Heilung danach, das funktioniert eigentlich alles ganz gut. Also Ziegen sind da hart im Nehmen. Also so vom Alter her ist er jetzt knapp ein Vierteljahr alt und das ist eigentlich so genau jetzt der richtige Zeitpunkt, um zu kastrieren.
0: Da war es wieder, das schlimme Wort für männliche Tierpfleger.
1: Dann müssen wir mal gucken.
0: Christoph Thien hat mittlerweile seine Kollegin Lena Häuser alleine gelassen.
1: So, dann gibt es jetzt noch ein paar Piekser.
0: Die Hoden sind längst entfernt. Jetzt geht es um die Wundversorgung.
1: Das ist jetzt einmal ein Antibiotikum, weil klar, jetzt haben wir diese Öffnung da hinten. Hier ist es nicht, das ist kein steriler OP. Im Stall ist sowieso nicht steril, dass da eindringende Keime keine Chance haben. Zusätzlich noch Tetanusserum. Das ist halt so, dass Ziegen sehr empfindlich sind gegen Tetanus. Und die Tetanuskeime sind auch überall im Boden und in der Erde drin. Dass er sich da nicht noch was einfängt. Und für später, noch hat er ja, aber für später noch mal ein Schmerzmittel, denke ich. Das ist, dass er da nicht die Schmerzen hat nachher. So.
0: Tierarzt Bastian Lange ist zufrieden.
1: Das war jetzt soweit alles routinemäßig. Also die Hoden waren noch gut entwickelt, waren da, wo sie sein sollten. Das ist genau so, wie man sich das vorstellt. Also Kastration der verschiedensten Tiere ist ja ein Routineeingriff für den Tierarzt. Also das kommt eigentlich relativ häufig vor. Und es hat ja auch immer irgendwie einen näheren Zweck. Wir wollen ja, dass er bei uns bleibt und es geht leider dann nicht anders. Und deswegen muss sein.
0: Jetzt traut sich auch Tierpfleger Christoph Thien zurück. Für den Rücktransport der Zwergziege. Sein Mitleid ist hörbar.
2: Wollen wir die wieder so vorsichtig zu zweit anfassen? Oder
3: ja, das ging ganz gut, ne? Po zuerst vielleicht.
0: Vermutlich ist der Eingriff für die zuschauenden Menschen schlimmer als für das Tier selbst. In einer Stunde wird das Böckchen in der Box wieder aufwachen und kann dann zu seiner Familie zurück.
3: Jetzt bringen wir den eben in seinen Stall und dann kann er ganz in Ruhe aufwachen und sich ein bisschen erholen. Dann gucken wir später noch mal nach ihm.
0: Zwergziegenkandidat Nummer 2 wartet noch auf die Operation. Er ist gleich dran. Dann heißt es nach dem Aufwachen der beiden, geteiltes Leid ist halbes Leid. Es gibt einen Neuzugang im Hühnerkindergarten der Seidenhühner. Jede Menge kleine, flauschige Kükenbällchen. Mama Seidenhuhn ist nicht bei allen die Mutter. Sie ist aber eine tolle Amme. Deshalb gibt es Nachschub für den Kükenkindergarten.
4: Da habe ich 2 Küken drin, die sind gestern geschlüpft und die wollte ich jetzt hier zu unserer Adoptivmutti setzen, damit die ein bisschen mütterliche Betreuung bekommt.
0: Die Lütten wurden in der Brutmaschine ausgebrütet.
4: Na ihr Süßen, guck mal. jetzt

0: Aber jetzt kriegt ihr Gesellschaft. Bei Seitenhänden, da funktioniert das. Da kann man auch später dann noch Küken nachsetzen, weil die sind nicht gerade so mit viel Intelligenz gesegnet. Andere Hennen wissen ganz genau, was ihre eigenen Küken sind und wie viele sie hatten. Da kann man also keine Fremden zusetzen. Aber bei Seitenhennen ist das kein Problem. Wir haben ja auch nicht nur Hühnerküken hier, wir haben ja auch noch Fasanenküken damit bei. Das sind die braunen, die damit bei sitzen. Das funktioniert. Die sind dann da und dann ja, werden die auch mit bemuttert. So, jetzt geht das los. So, Achtung. Du zuerst. Okay, ganz vorsichtig. So. Ja, guck erstmal, was los ist. Du auch. Guck. Zack. Mal sehen, was jetzt passiert.
1: Erstmal futtern. Auf der Nasenbärenanlage ist es verdächtig ruhig. Hier wurden heute im Stall kleine Rampen eingebaut, damit die Bären leichter in den Stall kommen können. Nasenbärdame Madonna traut sich erstmals ein paar Schritte vor. Dabei wurden sie hauptsächlich für den alten Bärli gebaut.
2: Die sind jetzt erstmal ein bisschen skeptisch. Ist aber auch normal, das ist ja für die was völlig Neues. Vorher waren da einfach nur Wurzeln und Stämme und jetzt haben die da auf einmal eine Leiter.
1: Auch Oma hat es geschafft. Endlich nähert sich auch Bärli.
2: Normalerweise ist hier ja keiner. Solange wir hier sind, wird er wahrscheinlich auch noch nicht reinkommen. Wir gehen jetzt einfach mal nach vorne an die Scheibe und gucken uns das von da mal an. Dann wird er bestimmt auch mal gucken kommen. Na los, lass uns mal gehen.
1: Früher musste Bärli immer mühsam über einen Baumstumpf klettern, um in den Stall zu kommen. Die Rampe soll es ihm jetzt leichter machen.

0: tatsächlich. Ein kleiner Schritt für den Nasenbären, ein großer Schritt für sein Wohlbefinden.
1: War klar, dass er sich nicht traut, wenn wir da noch sind.
2: Na, ganz gut, er beherrscht ja genauso tapsig wie die anderen, aber es funktioniert.
1: Und vor allem kann er sich jetzt auch wieder richtig bewegen. Er kann wieder überall hin, vernünftig rein und raus.
2: Ja, und sitzt nicht nur oben auf der Rampe, weil er sich nicht runtertraut.
1: Genau.
2: Das ist auch cool.
1: Klar, da freut man sich natürlich drüber. Vor allem geht es ihm ja dadurch auch besser. Umso mehr er sich bewegt, umso besser ist das ja auch für ihn. Das hält ihn ja noch länger fett. Wir wollen ihn ja noch ein paar Jahre behalten.
0: Noch gibt es zwei weitere Leitern zum Futterplatz zu entdecken.
2: Ich glaube, wir können zufrieden sein.
1: Jo, gut gemacht.
0: Leider hat Bärli noch nicht kapiert, dass er sich nicht mehr mühsam den Baum hochquälen muss. Einmal im Sog der Schwerkraft geht es wieder bergab. Das Bergauf über die Rampen wird er aber sicher gleich entdecken. Die Hühnerküken entdecken weiterhin den Futterplatz. Sie mussten ihrer Mutter vor dem Brüten weggenommen werden. Im Hühnerstall ging es drunter und drüber. Seidenhuhn Martha soll ihre Amme spielen und scheint ihre neue Rolle auch anzunehmen.
3: Man sieht, die Henne ist völlig entspannt. Die hat sich dann angeguckt, so, jo, pff, kommen die denn jetzt her? Aber sie hat überhaupt nicht reagiert. Sie ist da bei den anderen Küken geblieben. Die sind jetzt hier vorne, haben sich unter die Wärmelampe gepackt. Aber die werden nachher auch zu ihr gehen und darunter unter ihr sich dann hin platzieren, weil das ja schön warm ist da. Aber sieht man, sie ist überhaupt sowas von tiefenentspannt. Die ist super, also die ist echt prima.
0: Das scheint auch eines der neuen Küken gemerkt zu haben. Das andere löst sich erst langsam aus der Schockstarre. Seidenhühner haben ein sehr ausgeprägtes Sozialverhalten. Es ist nicht verwunderlich, dass Henne Martha sowohl Hühner als auch Fasanenküken wie ihre eigenen Hühner großzieht.
3: Die zeigt denen ja, was sie fressen können, was nicht. Und nachher, wenn sie älter werden, dann fangen sie ja auch an, Grünzeug zu fressen und auch Tiere, die sie finden. Und das zeigt die Mutter denen dann. Ne? Hier, Leute, guck mal, das ist was ganz Tolles, das ist ein Regenwurm, den könnt ihr essen. Oder das ist eine Raupe, nee, lieber nicht.
0: Auch die Küken haben offenbar das sichere Gefühl, dass Martha ihre Mama ist. Das zweite der beiden neuen Küken hat zu ihr gefunden. Alle anderen scheinen sich der Müdigkeit hinzugeben.
3: Wenn sie müde werden, fallen die einfach um. Dann pennen die ein, wo sie stehen und gehen. Ne, das ist natürlich unter Wärmelampe. Aber das kann sein, dass die dann mal irgendwo plötzlich von großer Müdigkeit übermannt werden und dann einfach einschlafen.
0: In der ersten Reihe sitzt und schläft man natürlich in Amme Marthas seidigen Federn. Achtung, festhalten!
3: Nur meine Süßen, ne? Seid schön brav. So, bis nach. Ich guck nachher noch mal nach euch.
0: Seidenhühner sind eine Besonderheit unter den Hühnerrassen. Sie haben nicht vier, sondern fünf Zehen. Ihren Federstrahlen fehlen die Häkchen, deshalb wirken ihre Federn so plüschig. Schon im 13. Jahrhundert berichtete Marco Polo nach seiner Rückkehr aus China von diesen Tieren.

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0: Freitagabend. Schön, dass Sie die Woche mit uns abschließen. Ganz herzlich willkommen. Ja, auch wenn es gestern und heute teilweise heftig geregnet hat, davon darf man sich nicht täuschen lassen. Hitze und Trockenheit sind ein zunehmendes Problem. Ganz eindrücklich sieht man das in diesen Tagen in Frankreich. Aber auch bei uns soll ab kommender Woche die Waldbrandgefahr wieder steigen. Niedersachsen hat in den vergangenen Jahren mehr auf Prävention gesetzt, Wälder umgestaltet, Frühwarnsysteme ausgebaut. Nur, wie gut sind wir aktuell wirklich aufgestellt?
1: Seit Jahren investiert Niedersachsen in den Waldumbau. Reine Nadelwälder werden nach und nach zu Mischwäldern umgebaut. Denn verschiedene Baumarten machen den Wald resistenter gegenüber Schädlingen. Laubbäume brennen zudem deutlich langsamer ab, kommen besser klar mit der Trockenheit. Mit Blick auf die kommende Woche heißt es aus dem Landwirtschaftsministerium: Die Waldbrandgefahr hat in den vergangenen Jahren spürbar zugenommen. Insbesondere längere Trockenperioden und steigende Temperaturen führen zu einer erhöhten Anfälligkeit der Wälder. Das Land mahnt zur Vorsicht und investiert in den Brandschutz mit neuen Fahrzeugen, einem Kamerasystem. Zur Brandbekämpfung standen in Braunschweig außerdem lange zwei Löschflugzeuge zur Verfügung. Doch der Bund streicht die Förderung dafür, weshalb nun spezielle Polizeihubschrauber zur Brandbekämpfung genutzt werden. Für die Organisation At Fire, die international bei Waldbränden ausrückt, reicht das nicht aus.
2: Es ist jetzt nicht die Frage, ob es ein Löschflugzeug ist oder ein Löschhubschrauber ist. Was wir dringend brauchen, ist eine schnelle Verfügbarkeit von Einsatzmitteln aus der Luft. Wenn ich als Einsatzleiter jetzt in Portugal stehen würde und ich habe einen Waldbrand, dann mache ich einen Telefonanruf und ich habe einen Hubschrauber innerhalb von 10 Minuten vor Ort. Wenn ich das hier in Niedersachsen mache und ich habe einen schlechten Tag erwischt, dauert Stunden, bis er da ist.
1: Die Organisation bemängelt zudem, dass Material und Ausbildung in Niedersachsen vor allem auf den klassischen Gebäudebrand ausgelegt sind. Wie schnell es bei uns aber auch in der Fläche brennt, zeigt ein Brand gestern in Bohmte bei Osnabrück. Laut Polizei ist der Ackerbrand bei Mäharbeiten ausgebrochen. Einsatzkräfte konnten Schlimmeres verhindern.
0: Vertiefen wir das Thema hier im Studio mit Olaf Kapke, Präsident des Landesfeuerwehrverbandes. Schön, dass Sie da sind. Herr Kapke, wir haben es im Beitrag gerade gehört, die Feuerwehr ist stärker darauf trainiert, ausgebildet, Häuserbrände zu löschen, nicht so sehr Flächenbrände. Muss man daran?
3: Da haben wir tatsächlich noch einen gewissen Nachholbedarf, aber wir sind auf einem guten Weg dahin. Mit unseren Schulen, aber auch in der Praxisausbildung vor Ort, unterstützt tatsächlich auch durch das Team At Fire.
0: Das heißt, da ändert sich schon was insgesamt auch in der Prävention, dass man sich besser einstellt auf solche Waldbrände?
3: Das auch, denn wir haben beispielsweise mit dem Landwirtschaftsministerium in der Prävention, fangen wir schon tatsächlich in den Kindergärten und in den Schulen an, genau auf solche Dinge die Kameradinnen und die zukünftigen Kameraden dann vorzubereiten.
0: Wie kann ich mir das denn vorstellen? Wie muss ich mich denn anders vorbereiten auf einen solchen Flächenbrand im Vergleich zu einem Häuserbrand?
3: Ja, das fängt alleine schon mit der Ausrüstung an. Wir haben dann andere Schutzbekleidung, die wir tragen, die leichter ist gegenüber den Schutzbekleidung für Häuserbrände. Wir gehen mit anderer Taktik vor an die Brände heran. Und das muss natürlich trainiert werden.
0: Jetzt gibt es ja auch teilweise Kooperationen wirklich auch mit Landwirten. Warum ist das notwendig?
3: Ja, die Landwirte verfügen in der Regel über große Wasserfahrzeuge, Transportfahrzeuge, ne, wo sie die Gülle im Frühjahr mit ausbringen. Die kann man natürlich auch mit Löschwasser befüllen. Die können uns unterstützen, wenn wir Brandschneisen haben, den Boden zu durchfeuchten und solche Dinge.
0: Das heißt aber, die Feuerwehr allein ist da noch nicht gut genug ausgestattet. Da braucht es noch mehr?
3: Doch, die Feuerwehren sind gut ausgestattet. Das Land Niedersachsen hat ja auch wahnsinnig viel investiert in neue Fahrzeuge und Gerätschaften. Aber es ist ein ergänzendes Modul, was letztendlich in Partnerschaft dann unterstützt.
0: Herr Kapke, ganz herzlichen Dank für diese Erläuterung hier bei uns im Studio.
3: Gerne.
0: Ab morgen haben Eltern von Erstklässlern einen Rechtsanspruch auf Ganztagsbetreuung. 8 Stunden Bildung und Betreuung einklagbar. Am Anfang gilt das für die ersten Klassen, künftig dann bis zur 4. Nur können die Schulen das überhaupt leisten? Und wenn ja, auf welchem Niveau? 5 Jahre hatten die Länder Zeit für die Umsetzung. Passiert ist nicht genug.
4: Im Bundesvergleich stehe Niedersachsen beim Ausbau der Ganztagsschulen gut da, so die Bildungsministerin, und spricht von einem Rekordausbau. Knapp 90% aller Grundschulen können hier inzwischen eigene Ganztagsangebote vorweisen.
5: Es ist ein echtes Mammutprojekt und dafür haben die Schulen vor Ort, aber auch die Schulträger wirklich viel geleistet. Es wird in der Tat am Anfang nicht überall der Goldstandard sein, es wird auch ruckeln, es wird Herausforderungen geben, aber wir werden den Rechtsanspruch erfüllen und darauf haben die Eltern einen Anspruch.
4: Doch gerade aus Elternrichtung kommt Kritik. Die Voraussetzungen seien vielerorts sehr unterschiedlich. Je nach Landkreis unterscheide sich die konkrete Umsetzung des Ganztags. Mancherorts fehlt zum Beispiel noch die Mensa oder eine sinnvolle ÖPNV-Anbindung.
6: Die Kommunen haben meines Erachtens nach zu lange gewartet. Der Ganztagsanspruch vom Bund wurde schon vor vielen Jahren angekündigt. Aber man hat sich halt einfach nicht zusammengesetzt und alle haben es immer auf die lange Bank geschoben.
4: Und bei gutem Ganztag gehe es eben nicht nur um reine Betreuung, warnt der Schulleitungsverband. Die Bildung dürfe nicht auf der Strecke bleiben.
7: Vielfach werden Schulen, um die 5x8 Stunden einzulösen, schlicht Ressourcen aus dem Vormittag rausnehmen, um Kinder zu betreuen. Und statt Matheförderung am Vormittag werden dann einfach nachmittags Mandalas ausgemalt.
4: Morgen fällt der Startschuss. Das Land will nun gemeinsam mit den Kommunen daran arbeiten, das Angebot nach und nach zu verbessern.
0: Ja, an manchen Orten ist der Startschuss aber schon gefallen. Da gibt es Ganztagsbetreuung für Grundschulkinder, auch jetzt in den Ferien. Eine Grundschule in Hannover zum Beispiel arbeitet dafür mit dem Turnclub zusammen. Von dem gemeinsamen Ganztagsangebot profitieren dann nicht nur Eltern und Schüler, sondern auch angehende Lehrkräfte.
8: Mittagessen gehört zum Ganztag dazu, auch in der Grundschule am Welfenplatz in Hannover. Gegessen wird?
9: Das weiß ich nicht.
8: Heute ein Eintopf. Jetzt in den Ferien und auch während der Schulzeit wird Ronja dreimal in der Woche bis nachmittags vom Turnclub zu Hannover betreut.
9: Da kann man basteln und draußen Freispiel machen und halt auch im Raum 1, das ist ein Raum hier in der Schule, da kann man einfach spielen und malen.
8: Der Raum 1 ist als Multifunktionsraum ein Glücksfall für die Schule. Hier gibt es sogar eine Küche. In der machen die Kinder heute ein Obstpiratenschiff. Rike ist beim Turnclub als Werkstudentin beschäftigt. Die Mitarbeit hier, für sie eine bewusste Entscheidung.
10: Ich finde auch gerade beim Ganztag ist man noch mal sehr, sehr nah am Kind und kriegt sehr viel mit, was zum Beispiel auch zu Hause so los ist oder privat bei den Kindern so abgeht.
8: Mit Piratenschiff und gutem Austausch. Rike gefällt auch, dass ihr die Lehrkräfte auf Augenhöhe begegnen.
10: Ich war auf jeden Fall auch dabei, als es so um Eltern-Kind-Gespräche, die bevorstanden, ging und durfte da auch sagen, wie mein Eindruck zu den unterschiedlichen Kindern ist. Also ich hatte schon das Gefühl, dass das, was ich da sage, auch relevant ist.
8: Bewegter Ganztag, so nennen sie das hier. Sport, soziales Lernen und kreative Angebote für Kinder. Klaas geht auch in der Schulzeit richtig gern in den Ganztag, besucht auch eine Medien-AG.
11: Ich finde sie halt cool, weil die Projekte da so toll sind, dass man auch so viele Auswahl hat von Projekten.
8: Noch mehr Bewegung wünscht sich der Verein dennoch in manchen erwachsenen Köpfen.
12: In der normalen Schule würde ich mir wünschen, dass sowohl die, die nicht Lehrer sind, in den Vormittag wachsen, als auch die, die vormittags da sind, in den Nachmittag wachsen. Und nur das ergibt gemeinschaftlich ein Ganzes, denn eine Schule braucht auch die Zivilgesellschaft und beides muss zusammen da sein.
8: Für den neuen Ganztag braucht es eben ein echtes Team.
0: Niedersachsens Gefängnisse sind zu voll. 200 bis 300 Plätze fehlen. Die Nationale Stelle zur Verhütung von Folter spricht von menschenunwürdigen Verhältnissen. Zellen, die eigentlich für eine Person gedacht sind, werden teilweise mit zwei Personen belegt. Wie die Gefangenen und die Strafvollzugsbediensteten damit umgehen, das haben wir uns in der JVA Wolfenbüttel angeschaut.
13: Steven und Thomas sitzen gemeinsam in einer Zelle in der JVA Wolfenbüttel. Eigentlich ist in Deutschland die Einzelunterbringung der Regelfall. Da das Gefängnis in Wolfenbüttel aber aktuell überbelegt ist, sind die beiden zu zweit in einer Einzelzelle. 8 Quadratmeter Haftraum plus Badezimmer für zwei erwachsene Männer. Keine einfache Situation.
14: Es ist schon beschissen, weil es echt wenig Platz ist. Man hat keine Privatsphäre. Und wenn man das, so wie bei uns beiden jetzt, da ist es gut verlaufen, weil wir uns das aussuchen konnten. Wir konnten, hatten die glückliche Chance, dass wir sagen können, okay, wir ziehen zusammen. Na, aber wenn du die Chance nicht hast, dir ein Zimmerinsassen auszusuchen, dann liegst du mit jemandem zusammen, mit dem du gar nicht zurechtkommst.
13: Im April lag die Belegungsquote der JVA in Wolfenbüttel bei 103,4%. Im Juni ist sie leicht gesunken auf 98,5%. Dies gehe immer in Wellenbewegungen und betreffe nicht nur Wolfenbüttel, sagt uns der stellvertretende Anstaltsleiter Harald Pilsel.
15: Das Problem der Überbelegung haben ja mehr oder weniger alle Anstalten des Landes Niedersachsen, vielleicht sogar im Bundesgebiet. Und es tun sich hier und da Lücken auf, die dann genutzt werden können durch Verlegungen, Belegungsausgleich, Gefangene von überfüllten Anstalten in etwas weniger überfüllte Anstalten zu überstellen oder auch zu verlegen.
13: Das Land Niedersachsen weiß um die angespannte Situation und reagiert darauf. So sollen im ganzen Land in den kommenden Jahren rund 275 neue Haftplätze entstehen. Für Sascha Wand vom Verband Niedersächsischer Strafvollzugsbediensteter, der selbst in Wolfenbüttel arbeitet, kommt das aber viel zu spät.
16: Seit 2013 appellieren wir an die Regierungen, die haben mehrfach gewechselt, dass die Haftplätze zu wenig sind, dass uns Haftplätze im geschlossenen Vollzug fehlen. Und das spitzt sich von Jahr zu Jahr zu.
13: Steven, Thomas und die anderen Gefangenen in der JVA Wolfenbüttel müssen also auch in der kommenden Zeit näher zusammenrücken. Echte Entlastung wird es wohl erst mit dem Neubau der JVA Hannover geben. Das wird aber wohl nicht vor 2032 sein.
0: Monatelang wurde ermittelt nach Einbrüchen in Banken in Wilhelmshaven. Im Januar ist dabei ein Schaden in Höhe von rund 230.000 Euro entstanden. Jetzt hat die Polizei zwei Verdächtige ermittelt. Mehr dazu in unseren Kurznachrichten.
17: In dieser Sparkassenfiliale im Wilhelmshavener Stadtteil Fedderwarder Groden waren Ende Januar Diebe unbemerkt in den Tresorraum gelangt. Sie hatten dort 18 Schließfächer gewaltsam geöffnet. Ihnen fielen Bargeld, Schmuck und Gold im Wert von fast einer Viertelmillion Euro in die Hände. Nun wurden zwei Tatverdächtige vorläufig festgenommen. Ihnen wird vorgeworfen, Mitte Juni erneut versucht zu haben, in einen Tresorraum in der Stadt einzubrechen. Ob es einen Zusammenhang zu anderen ähnlichen Überfällen wie etwa in Stur im Februar gibt, wird noch überprüft. Die Arbeitslosigkeit ist in Niedersachsen leicht gestiegen, denn viele haben sich nach Schule oder Ausbildung vorübergehend arbeitslos gemeldet. Im Juli waren insgesamt 282.140 Menschen ohne Job. Das entspricht einer Quote von 6,2%. Im Vergleich zum Juni sind es somit rund 11.700 Menschen mehr, die auf Jobsuche sind. Im Vergleich zum Vorjahresmonat Juli stieg die Zahl lediglich um 2.330 an.
0: Noch laufen die Sommerferien und für viele Schülerinnen und Schüler ist das eine Zeit, um einfach mal runterzufahren, zu entspannen. Und das ist auch völlig in Ordnung so. Aber manche wollen die Zeit auch anders nutzen und sich einbringen. Im Harz kommen im Sommer junge Menschen aus der ganzen Welt zusammen, um zu arbeiten für den Naturschutz und für den Tourismus.
18: Die letzten Tage hat Fjodor Pjatakow aus Russland mit an einer Schutzhütte in Hahnklee gewerkelt.
19: Ja, es ist gut, also, dass wir die ganze Hütte gebaut haben oder renoviert haben. Das war sehr belohnend und ja, es gefällt mir.
18: Schon zum dritten Mal nimmt er an einem Workcamp teil. Der 21-Jährige studiert seit 2 Jahren Maschinenbau in Deutschland. In den Ferien nur entspannen ist für ihn keine Option.
19: Ja, das ist ein bisschen langweilig für mich. Also die ganze 3 Monate, wenn es um Sommer geht, einfach rumliegen, ist nichts für mich. Mich mit anderen Leuten verständigen, auch so ein bisschen Teamarbeit, ist immer hilfreich.
18: Organisiert wird das 2-wöchige Camp vom Forstamt Seesen zusammen mit dem Verein Internationale Jugendgemeinschaftsdienste. 11 junge Frauen und Männer, alle zwischen 16 und 22, wohnen und arbeiten gemeinsam in Wiedemann. Auch die 18-jährige Anna Patino aus Spanien.
20: Yeah, it was very hard. But it's worth
18: it. Ja, das war schon harte Arbeit, aber es hat sich gelohnt. Jetzt haben wir eine wunderschöne Bank und die Hütte ein neues Dach für die Wanderer. Das ist gut. Ich liebe es, hier zu sein. Ich lerne neue Freunde kennen, helfe der Umwelt und entdecke Deutschland. Das ist wirklich cool. Eins steht fest, sie nehmen sicher nicht nur Muskelkater wieder mit nach Hause. Für die jungen Menschen ein Aktivurlaub, für den Harz ein wertvoller Naturschutz.
0: Das Wochenende steht vor der Tür und da interessiert der Blick aufs Wetter immer ganz besonders. Wir schauen auf die Aussichten. Hoch Olaf sorgt für ein oft wolkenloses Osteuropa. Für uns relevant ist aber das Nordseehoch Pythagoras. Und das hat es noch nicht geschafft, die Wolken aufzulösen, die andere Tiefausläufer zu uns gebracht haben. In der Nacht ziehen letzte Schauer über die Elbe ab. Es bleibt trocken bei Tiefstwerten von 11 Grad. Morgen überwiegend Sonne und lockere Wolken im Wechsel. Vom Emsland in Richtung Hamburg können auch mal ein paar Schauer dabei sein. Dazu maximal 26 Grad. Am Sonntag und Montag heiter, meist trocken und warm bis heiß. Am Dienstag gehen die Temperaturen weiter nach oben. Die nächste Hitzewelle rollt also an. Allerdings wird die Luft immer schwüler. Daher folgen vielerorts Gewitter. Nächste Woche begrüßt Sie hier an dieser Stelle wieder mein Kollege Johannes Avenarius und wir sehen uns die Woche drauf wieder, wenn Sie mögen. Bis dahin, Ihnen noch einen schönen Abend, schönes Wochenende.
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25: Die Hofgeschichten. Heute? Isa Ex dekoriert ihren neuen Hühnerstall. Und das Federvieh nimmt Reis aus.
26: Oh, jetzt sind noch meine Hühner rausgelaufen. Ach du Schande. Jetzt geht's noch richtig los. Haben wir noch Action heute hier.
25: Elias Reich macht sich mit Sack und Pack und seinem Kalb auf zum Sophienhof.
27: Also Freude und Trauer sozusagen, beides zugleich.
25: Steffen Tuth zeigt Biokontrolleuren den praktischen Tieralltag.
28: Das sind Kühe, die legen sich auf meinen Kuhfladen, dann sind die dreckig und dann heißt es hinterher, ja, die sind zu verschmutzt.
25: Und Maschinenausfall bei der Grünschnitternte auf Hof Hahnenkamp.
29: Wenn eine Häcksler steht, kostet das immer Geld.
30: Scheiße.
25: In Hamburg-Moorburg bekommt der Schuhstall für Isas Hühner heute eine neue Deko. Er grenzt direkt an ihren Hofladen.
26: Ich will hier einmal mein Hühnerkino aufbauen. Ich hatte mir das hier alles hingestellt. Die haben die Mädels mir alles durcheinander gepflückt. Jetzt gebe ich dir erstmal was zu essen und dann kommt mal her.
25: Um es ihren Mädels schöner zu machen, hat Isa Ex viele kreative Ideen. Doch ihre Hühner wissen das wohl nicht zu schätzen.
26: Toll, jetzt haben die das alles dreckig gemacht. Das sieht überhaupt nicht mehr so schick aus. Das ist kaum

0: Lässt du hier irgendwas liegen? Es ist so schlimm mit denen. Ja, die sind frech. Ja, also ich habe jetzt hier, habe ich meine Kinosessel endlich da. Schön bei eBay. Einmal schön eBay durchgestöbert. Auf jeden Fall richtig cool. Die habe ich jetzt da angebohrt. Hat Jürgen sogar mit mir gemacht. Da war ich ganz begeistert. Ja, und jetzt können die Kunden hier sitzen. Bloß, ich fand das so langweilig und kahl.
1: Isa und ihrem Mann Jürgen ist es wichtig, Landwirtschaft transparent zu machen.
0: Hier richtig so schön so ein Barschirm. Kennen wir früher vom Ballermann. So ein Malleschirm hier. Guck mal, jetzt habt ihr wenigstens ein bisschen Angst hier.
1: Zum Alltagsleben der Hühner gehört nun auch ein Hauch von Mallorca.
0: Ist doch richtig wie auf dem Ballermann 6. Aber es geht nicht fest. Das habe ich mir auch besser vorgestellt.
1: Auf Mallorca hat Isa früher oft Urlaub gemacht. Und darüber hat sogar mal ein Boulevardblatt berichtet.
0: Erste Seite auf der Bild-Zeitung. War ich 18, nee, 16 oder 17. Und dann schlägt meine Mutter hier in Hamburg die Bild-Zeitung auf. Und ich dann da auf den Tisch getanzt mit dem Sangrina-Eimer. Also das kam nicht so richtig gut an. Das erzählt sie heute noch von. Hat sich super geschämt bei den Nachbarn. So, ich muss hier mal unter meinen Schirm. So. Und jetzt habe ich mir so vorgestellt, wenn man von da guckt, den Schirm. Jetzt habe ich so einen richtig coolen Sonnenschirm.
1: Isa ist sich gerade nicht sicher, ob die Tür des Außengeheges vielleicht offen ist.
0: Oh, jetzt sind noch meine Hühner rausgelaufen. Ach du Schande. Jetzt geht's noch richtig los. Haben wir noch Action heute hier. Jetzt können wir nur hoffen, dass die Damen gut gelaunt sind und gleich wiederkommen. Oh, nee, das muss nicht. Der soll eigentlich leuchten. Habe ich wieder so einen Spielkram gekauft mit Solar. Hat Jürgen noch gar nicht gesehen. Der sagt dann wieder, Geld für Nippes, ne? Aber ich finde das cool. So, jetzt können wir erstmal hier unsere Hühner einfangen. Absolute Katastrophe. Komm. Ja, komm. Komm.
1: Eigentlich sind ihre Hühner ziemlich verfressen, sagt Isa. Aber nicht alle lassen sich anlocken.
0: Komm. Kann doch wohl nicht wahr sein. So, jetzt ist erstmal guter Rat teuer. Ja, ich muss mir jetzt mal irgendjemanden holen, der mir hilft. Weil das schaffe ich so alleine nicht.
1: Notruf bei der Tochter.
0: Zoe, wir haben ein Problem. Alle meine Hühner sind ausgebüxt. Antonia oder irgendjemand muss kommen, mir helfen. Ja, irgendjemand muss kommen und irgendwas zu essen muss ich denen geben. Ich habe keine Würmer mehr. Für die Hühner. Ich opfer einen Salat, sonst schaffen wir das nicht. Ich hole das schon mal schnell aus dem Laden. Bis gleich, tschüss. Oh Gott, jetzt kommt meine Freundin und die hilft mir jetzt erstmal. Ich hole jetzt erstmal einen Salat. Die müssen wir jetzt opfern, das nützt nichts, sonst sind wir hier morgen noch.
1: Die Ware für die Kundschaft muss nun als Lockmittel herhalten. Der Hofladen lässt sich nur mit QR-Code, EC oder Kreditkarte öffnen.
0: Eigentlich habe ich immer Würmer, die sind aber noch nicht da.
1: Stattdessen möchte sie die Ausbrecherinnen nun mit Römersalat anlocken. Ob die Hühner darauf anspringen? Isa hofft es. Auf dem Sophienhof in Neustrelitz kontrolliert die Auszubildende Helene Blom heute die Rinderherde. Täglich sehen die Mitarbeiterinnen und Mitarbeiter nach den Tieren. Dabei schauen sie auch nach den Zäunen auf der Weide.
2: Auf jeden Fall ist es auch so bei uns, dass eigentlich überall, wo ein Zaun lang geht, haben wir auch Entwässerungsgräben. Und Kühe haben leider manchmal die dumme Angewohnheit, dass sie sich aus Versehen da reinschubsen können, dass die Kälber vielleicht aus Neugier zu dicht da rangehen und dann reinplumpsen. Kälber haben auch gerne mal die Angewohnheit, gerade wenn sie noch relativ jung sind, dass sie sich im höheren Gras verstecken und dann da liegen und schlafen. Ist ja Schutz für die, ist auch ein bisschen schattiger. Und naja, und da muss man dann halt gucken, dass sie von da aus dann nicht runtergerollt sind oder genau. Gerade hier unten am Zaun gehen sie gerne mal durch. Die sind ja nicht so groß, ne? Und hier allein ist ja schon, naja, 1,20 Meter grob geschätzt. Da können die ja so drunter. Aber es sieht jetzt auch nicht so aus, als wenn da irgendwer stecken geblieben ist oder naja.
1: Auf dem Sophienhof ist alles in Ordnung. 400 Kilometer weiter in Husbymühle in Schleswig-Holstein ist Elias Reich etwas nervös. Der 17-Jährige verlässt seine Heimat und zieht nach Neustrelitz. Und er nimmt sein eigenes Kalb mit.
3: Das ist ja eine richtige reine Milchkuh. Und dann haben wir eigentlich vor, so ein bisschen in die Milchindustrie einzusteigen. Also jetzt nicht in dem großen Ziel, was wir jetzt hier machen, aber so mit zwei Kühen oder so mal anfangen. Und dann wollen wir die Milch direkt vermarkten, vielleicht auch zu Käse verarbeiten und halt einfach das Sortiment ein bisschen erweitern für die Kunden.
1: Elias zieht zum ersten Mal um. Zwei Freundinnen helfen ihm dabei. Sein Moped nimmt er auch mit, damit er in Neustrelitz einfacher die Gegend erkunden kann. 2 Jahre wird Elias jetzt auf dem Sophienhof arbeiten und dort bis zum Ende seiner Lehre bleiben. Deshalb müssen auch all seine Klamotten mit und ein paar Möbel. Vielleicht zu viel für den kleinen Tiertransporter und den Kofferraum von Julines Auto.
3: Ich habe es mir ein bisschen leichter vorgestellt, um ehrlich zu sein. Also irgendwie habe ich, glaube ich, doch zu viele Sachen.
4: Was fehlt noch an Sachen? Ist das alles, was hier vorne steht?
3: Und noch 8 Kisten.
4: Was?
3: Ja, okay. Aber ich glaube, 4 Kisten sind nur Klamotten.
1: Die Arbeitssachen können sie notfalls auch aus den Kisten nehmen und irgendwie dazwischen stopfen.
3: Mir fällt gerade ein, ich hätte auch meine Arbeitsklamotten direkt nach Mecklenburg schicken können.
4: Du hättest alles nach Mecklenburg schicken können, Elias.
3: Ja, wird schon. Irgendwie. Ich hole mal eine neue Kiste noch.
1: Und sperrige Sachen wie der Ventilator sollen auch noch mit.
3: So. Oh, die untere Kiste.
1: Im Harzer Vorland besucht Steffen Tut seine Mutterkuhherde. Er ist nicht allein. Im Schlepptau hat er ein 50 Agrarexperten.
5: Das sind Bio- oder Öko-Inspekteure von den Öko-Kontrollstellen. Jeder Biobetrieb in Deutschland, der biozertifiziert sein möchte, muss sich der Kontrolle unterziehen. Das ist nur richtig, weil es muss halt auch kontrolliert sein, dass jeder Verbraucher sich darauf verlassen kann, dass wenn Bio draufsteht, das auch drin ist. Und das ist heute einfach nur eine Schulung für die Inspekteure, um Tierwohl an den Mutterkühen in der Fläche einfach mal zu kontrollieren.
1: Die Bio-Kontrolleure um Teamleiterin Vanessa Westphal sind vorbereitet. Sogar ihr Schuhwerk haben sie angepasst.
6: Es geht vor allen Dingen darum, dass wir ja auf ziemlich vielen Betrieben unterwegs sind. Und natürlich reinigen wir das Schuhwerk auch zwischen denen. Und Rinder sind jetzt nicht die Hochrisikogruppe, was so Ansteckung angeht. Aber wir wollen einfach kein Risiko eingehen, dass wir jetzt hier irgendwas auf die Fläche in den Betrieb tragen, was eventuell irgendwo anders herkommt. Genau. Auf jeden Fall wäre jetzt der nächste Punkt gewesen, auch an Sie zu fragen, ob wir die noch mal näher an den Zaun kriegen. Ne? Ja, genau.
5: Einmal nehmen, dann kommen die alle vorne hin und ich kann die hier einmal in Reihunglied aufstellen lassen. Na, Süße, komm mal her, komm.
1: Die Mutterkuhherde spielt für ein bisschen Futter mit. Steffen unterstützt die Mitarbeiter und Mitarbeiterinnen von der Gesellschaft für Ressourcenschutz freiwillig. Die Biokontrolleure sind theoretisch gut geschult. Was ihnen häufig fehlt, ist die tägliche Praxis auf dem Hof.
5: Naja, das ist heute keine offizielle angekündigte Kontrolle, deswegen bin ich entspannt. Und ich meine, das, was die jetzt vielleicht sehen oder bemängeln, sind ja auch Sachen, die irgendwann bei einer Kontrolle vielleicht auffallen würden. Und dann ist das einfach nur ein Punkt, wo ich mir dachte, ja, die müssen ja irgendwo auch Erfahrung sammeln und das auch am lebenden Tier und sich gemeinschaftlich mal darüber beraten, wie werte ich das denn?
6: Also wir üben das jetzt sozusagen hier mal kurz in der Theorie. Vielleicht, wenn ihr mal ein bisschen hier noch so mit rüberkommt, dass ihr sie so ein bisschen seitlich sehen könnt. Ich gucke mal, ob ich langsam dahinter hinter sie kommen kann, ob sie das zulässt. Oder sie dreht sich, ist auch gut. So, wie gesagt, die Kriterien, die wir uns angucken würden, wenn wir jetzt Tiere hätten, wo wir deren Ernährungszustand genau beurteilen müssten, wäre, wie gesagt, die Sitzbeinhöcker und die Querfortsätze. Ich gucke mal, ob wir irgendein Tier von hinten sehen, wo wir das mal zeigen können. Möchte sich mal jemand drehen von euch?
5: Gehen Sie mal mit rüber. Komm mal hier, was hier kann.
6: Also nur, dass ihr einmal wisst, von was ich rede. Ne? Also hier hinten wären jetzt bei die Sitzbeinhöcker zu sehen. Die sind hier ja deutlich überlagert auch von Fettauflage.
1: Und diese Fettauflage zeugt von einem hervorragenden Ernährungszustand. Nicht immer liegen die Tierwohltatsachen so auf der Hand.
5: Es gab durchaus auch schon Situationen, bei denen ich mit den Beurteilungen

0: ich zufrieden war unserer Tiere, gerade im Winter, es sind Kühe, die legen sich auf meinen Kuhfladen, dann sind die dreckig und dann heißt es hinterher, ja, die sind zu verschmutzt. Und ich mir sage, hey, ich streue die jeden Morgen und jeden Abend ein und das ist eine Kuh. Und die denkt sich, warmer Kuhfladen, da lege ich mich rein. Da kann man halt nichts gegen machen. Und deswegen ist es so wichtig, dass die halt auch, finde ich, dann, ja, einfach zusammen auf den Betrieben sind, sich das angucken und ich denen zeigen kann, wie wir das machen. Und ich hoffe, dass das viele andere Mutterkuhhalter genauso machen, dass es den Tieren gut geht und dann passt das.
1: Wir gucken uns die Hinterhand an. Wir gucken uns diesen Unterbauch und Euter an. Hier diesen Körperbereich mit unterm Bauch. Da würden wir erkennen, wenn den Tieren keine saubere Liegefläche zur Verfügung steht. Ne? Also das ist ja der Indikator, auf den wir über die Verschmutzung schließen wollen. Ne?
0: Nicht alle haben einen landwirtschaftlichen Hintergrund. Ist ja auch gar nicht nötig, aber die Kontrolleure oder Inspekteure sollten schon wissen, worüber sie da sprechen. Ja, genau, der Bulle kommt. Da wäre ich auch an die Seite gegangen. um einfach zu wissen, wie die wirtschaftlichen Betriebe halt auch aussehen, wie das bei den Tieren ist. Und das gehört halt dazu. Und da habe ich kein Problem mit, den Hof zu öffnen und zu sagen, klar, kommt vorbei, macht das hier und schaut euch das an. Kann man ja vielleicht auch noch ein bisschen was lernen. Bye.
2: Am Nachmittag wollen die Biokontrolleure auch noch zu den Hühnern. Steffen muss sich als nächstes um seinen neuen Praktikanten kümmern. Zurück nach Hamburg-Moorburg. Der frische Römersalat aus Isas Hofladen soll die ausgebüxten Hühner anlocken.
3: Oh, so, jetzt hoffen wir mal. Kam! Oh, da Chaos, hier Chaos. Kam!
2: Sie will ihre wilden Hühner endlich wieder im Gehege haben.
3: So, meistens sind sie so verfressen. Kam!
2: Auch ihr vertrauter Ruf soll das Federvieh locken.
3: Kam!
2: Doch ohne Unterstützung wird es nichts, alle Hühner ins Gehege zu bekommen.
3: Oh, danke, dass ihr mir helft.
2: Es sind Isas Freundinnen.
4: Wo sollen die denn hin? Wir
5: sind jetzt kurz spontan hier zum Helfen hergekommen.
3: Aber wieso? Du sitzt uns nur am Schreibtisch. Das ist doch mal eine gute...
5: Ja, ich finde es super.
3: Das ist eine gute Abwechslung.
2: Die hat sich Jana wohl anders vorgestellt.
3: Warte mal. Ja, mach mal die Tür auf, dann kommt die. Warte. Komm. Jedes, was drin ist, ist gut. Eigentlich ist sie auch mal so verfressen. So, und jetzt da vorne. Die haben da vorne schon alles durcheinander gewühlt. Komm. Oh.
2: Obwohl die Hühner gerade machen, was sie wollen, sie sind Isas Ein und Alles.
5: Das ist gerade auch nicht so richtig hier.
3: Oh Mann! Das ist ja, mach da mal zu, wir probieren jetzt da rein.
5: Hier sind noch mehr.
3: Oh, das ist alles voll. Ich habe schon zwei Salate geopfert. Das fressen die schon nicht mehr.
2: Durch diesen unterirdischen Tunnel gelangen die Hühner auf die andere Steilseite.
3: Kommt mal her. Warte. Oh. Das Dicke ist drin, das ist das Wichtigste. So, jetzt, warte, kannst du ruhig ein bisschen doller scheuchen?
2: So allmählich können sie alle 150 Hühner wieder dingfest machen.
6: Es ist drin!
3: Es ist drin?
2: Die Hühner müssen im Stall nächtigen, damit der Fuchs keine Chance hat.
3: Oh ja? Oh, hopp! Na komm, du bist richtig so ein kleiner Teufel, bist du.
6: Geschafft!
3: Oh.
6: Ja!
3: So. So, kommt mal her. Komm.
2: Eine neue Wohlfühloase mit Mallorca-Feeling und die Hühner eingefangen.
3: Nee, Muckis, mehr gibt's jetzt nicht. Reicht.
2: Ihr Federvieh hat Isa heute ganz schön geschlaucht.
3: Puh.
2: Auf Hof Hahnenkamp in Schleswig-Holstein haben sie bis kurz nach Mitternacht 103 Hektar gemäht. Und seit 7 Uhr wird gehäckselt. In einer Kabine fährt der 12-jährige Jonne mit. Und er will alles ganz genau wissen.
7: Boah, was sind denn Sorten?
8: Ja, also jetzt beim Vollmachen vom Wagen achte ich hauptsächlich darauf, dass ich erstmal versuche, hinten mir am Anhänger das voll zu machen, weil ich jetzt erst vorne voll machen würde. Dann würde ich nicht mehr sehen, wie weit der hinten rausragt und wie weit ich da noch komme.
7: Ja, okay.
2: Drei Abfahrer bringen die Ernte zum Hof, damit der Häcksler möglichst nie stillsteht. Der Grünschnitt soll zu einem qualitativ guten Grassilo werden. Jörg Schulz sitzt auf einem der Trecker. Seine Frau Urte nimmt regelmäßig Proben vom grünen Gold.
9: Ich habe jetzt gerade Gras geholt, um einmal die Häcksellänge zu überprüfen. Da sich die Witterung jetzt ja heute über Tag auch ändern wird. Also wir sind jetzt ja noch morgens und ja, je trockener das wird, desto besser müssen wir es anpassen.
2: Wenn das Gras zu trocken wird, müssen sie kürzer häckseln, damit es sich im Silo besser verdichten lässt. Trotz gleicher Häckseleinstellung kann sich auch die gewünschte Mischung aus kurzen und langen Halmen verändern. Alle 2 Stunden muss Urte deshalb Gras schütteln.
9: Hier habe ich jetzt ein Sieb mit verschiedenen Löchern. Also oben sind größere Löcher und dann werden diese Löcher immer kleiner. Und wir wollen oben nicht so viel haben und ganz unten nicht so viel. Am besten ist es, dass wir halt in den beiden mittlersten Sieben das meiste Futter haben. Seitdem wir das engmaschiger kontrollieren, haben wir auch die Milchleistung steigern können, weil die Futteraufnahme bei den Kühen viel höher geworden ist. Weil wenn es zu lang ist, können die Kühe zu viel selektieren auf dem Futtertisch. Wenn es zu klein ist, fressen sie zwar schneller, aber das kann der Pansen nicht so gut verdauen. Deswegen brauchen wir diese, ja, sag ich mal, das optimal klein geschnittene Futter für die, dass sie es am besten aufnehmen können.
2: Das Ergebnis ist gut.
9: Das ist genau das, was wir haben wollen aktuell. Läuft. Also Häckslerfahrer weiterlaufen lassen, nicht stören. Genau.
2: Trotzdem zwischendurch immer wieder ein kritischer Blick aufs Handy.
9: Heute ist die Challenge halt, dass wir pünktlich, sag ich mal, gegen 21, 21.30 Uhr den Siloberg schon dicht haben. Denn dann soll es richtig gewittern und noch mal so 40 Minuten richtig regnen. Und das wäre jetzt richtig blöd, wenn da jetzt noch mal Regen reinkommt.
2: Doch auf dem Acker plötzlich Stillstand beim Häcksler. Nichts geht mehr. Und keiner weiß, warum.
5: Scheiße.
8: Wenn der Häcksler steht, kostet das immer Geld.
2: Und Zeit, denn das Gewitter rückt immer näher. Offenbar ist das Steuergerät kaputt, sagt der eilig herbeigeeilte Servicetechniker. Und das könnte länger dauern. In Husbymühle bei Flensburg schleppt Elias Reich immer noch Kisten. Er zieht nach Neustrelitz. Die nächsten 2 Jahre will er auf dem Sophienhof arbeiten. Der 17-Jährige hat viel mehr Kartons als gedacht. Aber mit Isabels Hilfe und vor allem Julines Packkünsten bekommt er all seine Sachen mit.
10: Ich glaube, wir haben eigentlich soweit alles verladen gekriegt, oder? Erfolgreich das Auto vollgepackt, würde ich mal so sagen. Wir können los.
2: Aber Elias Kalb muss noch auf den Hänger. Also wieder alles umstapeln und Platz schaffen für den Wasserkanister.
10: Sollte halten. Okay.
11: Kriegen wir die Klappe überhaupt noch zu so?
10: Das muss zugehen. Das kriegen wir hin. Wir quetschen.
11: Meine Güte.
10: Das sieht fast aus, als hätten wir was gekonnt.
11: Ja, alles gut.
10: Oh, schön.
2: Elias und sein bisheriger Chef Nils Wölk holen das Kalb. Schnurbo geht erstaunlich schnell auf den Transporter.
10: Soll ich dann so halbwegs zumachen und ihr kommt da von der Seite raus, oder?
11: Ja, ich glaube.
10: Warte, ich hebe die Klappe mal so hoch.
11: Dann gucken wir.
2: Zum Schluss das Schwierigste für Elias, die Verabschiedung. Zuerst von seinem Chef.
11: Dann haben wir es.
8: Alles Gute.
11: Dann vielen, vielen Dank nochmal.
8: Ja.
11: Auch fürs ganze Jahr und dann.
8: Danke auch.
11: Ja.
8: Danke für deinen Einsatz.
11: Sehr gerne. Auf jeden Fall. Und dann, ja. Sonst war es ja mal umgedreht, immer zu Carsten mal für 2 Wochen. Jetzt wird es wahrscheinlich andersrum sein, für mal 2 Wochen hier hochzukommen. Ja, also Freude und Trauer sozusagen, beides zugleich.
2: Er wird seine Eltern jetzt 2, 3 Monate lang nicht sehen.
11: Und dann?
8: Ja, gute Fahrt.
11: Ja, vielen Dank. Und dann, ich melde mich nochmal, wenn ich wieder angekommen bin, aber. Ja, ich muss auf die andere Seite, aber.
12: Tschüss, mein Schatz.
11: Tschüss.
2: Gut 400 Kilometer liegen vor Ihnen. 6, 7 Stunden Fahrt. Denn mit dem Anhänger können Sie nur 80 fahren und müssen regelmäßig Pausen machen, um nach Schnirbo zu schauen. Das erste Mal nach 1,5 Stunden.

0: Schnirbo wurde am 14. Februar geboren und ist deshalb Elias kleine Valentinskuh. In Neustrelitz wird sie ihn immer an zu Hause erinnern. Juline hat extra Reiseproviant mitgenommen. Müsli für Tiere.
1: Beim Kuscheln wollte sie auf einmal irgendwie sich drehen und jetzt steht sie andersrum, aber ich drehe sie noch mal gleich.
2: Ja, alles entspannt. Stand recht ruhig, also ich hatte jetzt nicht das Gefühl, dass der Anhänger doll wackelt und war ruhig entspannt am Fahren. Ab und zu hat sie mal ein bisschen gequakt, aber naja, ist ja auch normal. Sind ja auch Kühe, sind ja auch Tiere, das stimmt schon, passt schon alles.
0: Vier Pausen noch, um Schnirbo und Elias gut in ihr neues Zuhause zu bringen. Bereits den ganzen Vormittag läuft auf den Tuto-Flächen im Harzer Vorland die Grasernte. Jetzt will Steffen seinen neuen Praktikanten auf dem Trecker ablösen. Max ist zum ersten Mal mit großem Mähwerk unterwegs.
3: Na Max, wie läuft's?
4: Alles gut.
3: Sehr schön.
4: Bin ja fast durch.
3: Gut zurechtgekommen mit der Maschine?
4: Sehr gut. Ist auch alles noch heil.
3: Das ist das Wichtigste.
5: Es sind nicht alle Ecken perfekt, aber hin und wieder vielleicht etwas, dafür, dass ich es heute das erste Mal gemacht habe.
3: Ja, mein Gott. Die Ecken sind eh rund und mit den anschließenden Geräten kommen wir auch gar nicht in die Ecken rein. Von daher müssen wir es genauso machen.
0: Das Treckertalent Max ist von Beruf Polizist. Er macht das Praktikum in seinem Urlaub und denkt über einen Jobwechsel nach.
3: Das sieht top aus. Guck mal, ist auch gut gemäht. Schnitttiefe oder Schnitthöhe passt auch, dass wir nicht so viel Dreck ins Futter kriegen, dass das schön sauber bleibt. Ja, hast du gut gemacht.
4: Also ich habe mir die Woche jetzt hier angeguckt, habe so gesagt, ey, ich würde gerne mal ein Praktikum machen, kriegen wir das hin. Klar, gerne, komm vorbei. Wir haben uns kennengelernt, eigentlich ganz gut verstanden. Und jetzt schauen wir mal, wann, wie, wo ich da mein Praktikum, meine Ausbildung machen kann.
3: Ja.
4: Irgendwo. Hat mir auch eigentlich die Woche ja alles gezeigt. Also von Hühner füttern, Kühe umsperren, Wasser fahren, auch im Weinberg waren wir fast 3 Tage, haben da viel geschafft. Ansonsten die tägliche Hofarbeit. Auch Eier eingepackt und in den Markt gefahren, ist ja auch so eine Sache, die dazugehört. Und genau, es hat mir alles ganz gut gefallen, auch wenn die Tage lang sind, aber mir macht Spaß.
3: Wenn man aber schon merkt, da ist jemand, der weiß, alles klar, ich habe da Bock drauf, ich habe eine gute Motivation. Und man merkt schon, der wird pfleglich damit umgehen, da habe ich auch gesagt, komm, setz dich drauf, das sind ein Lenkrad, ein Joystick. Und dann muss man einfach nur ein Verständnis dafür haben, was man da macht und dann läuft das schon. Und also da hat das die Woche auf jeden Fall richtig Bock gemacht, richtig Spaß gemacht. Und wenn Max da Lust zu hat, klar, warum nicht? Passt das. Alles klar, dann würde ich sagen, du Polar, ich nehme den Trecker.
4: Jawohl, ich nehme noch kurz meine Jacke noch mit.
3: Mach das.
4: Mein Pulli.
0: Für Max geht es in die Mittagspause. Heute ist sein letzter Praktikumstag auf dem Tuthof. Aber vielleicht wird Steffen schon bei der nächsten Grasernte von ihm, dem neuen Azubi, unterstützt. Eine Entscheidung fällt in den nächsten Wochen. Bis dahin bleibt die Arbeit mit dem Mähwerk am Tuthof-Chef hängen. Zurück in Wobbenbüll in Schleswig-Holstein. Hier ist mitten in der Grasernte der Häcksler kaputt.
3: Ja, wie die da sitzen, Alter. Das ist unglaublich.
6: Junge, bestes Leben.
3: Das ist leider ein bisschen zu entspannt. Weil Zeit ist Geld, ne? Das ist leider so.
0: Doch dann kommt Bewegung rein. Es läuft noch nicht optimal, sagt der Techniker. Aber zumindest können sie weiterfahren. Mit vollem Anhänger geht's schnell rüber zum Hof. Jetzt dürfen sie sich bloß nicht auf dem Silo festfahren.
6: Arne, fahr. Okay. Gib ihm weiter. Nicht stehen bleiben. Ja, wir haben's geschafft.
0: Ausgerechnet heute ist auch noch Sommerfest in der Kita. Aber Urte und Jörg sind sich einig. Familie ist genauso wichtig wie Silofahren.
7: Also Jonne, bringst noch eine Selta runter zu den Jungs. Bis später.
0: Jetzt muss der Jungbauer den Laden alleine schmeißen. Für Jonne besser als jedes Sommerfest. Große Maschinen bei der Arbeit.
6: Ein großes Geschütz. Knapp 300 PS. Knicklenker. Einfach ganz geil.
0: Jonne steigt beim Walzer ein, für die nächste kleine Lehrstunde.
8: Wenn die fest sind, sind sie fest. Dann brauchst du da auch nicht 100 Mal über wegfahren. Weil dann drückt der Haufen nämlich auch irgendwann auseinander.
6: Ja, einmal reicht.
8: Genau, und die Kanten müssen fest sein, sonst hast du nachher im Winter Schimmel ohne Ende. Und ansonsten immer hin und her.
6: Hin und her. Hin und her.
8: Genau.
6: Den ganzen Tag.
0: 2 Stunden später sind alle wieder da. Public Viewing beim großen Finale. Silo abdecken.
9: Gut, alles klar, dann los. Ist da eigentlich einer zum Abschneiden geblieben?
10: Du kannst ja mal warten, bis ich da bin. Ich habe jetzt schon Körper.
0: Und körperlich geht es weiter. Mit unzähligen Sandsäcken auf allen Seiten. Crossfit auf Nordfriesisch.
10: Also Fitnessstudio brauchen wir heute nicht mehr.
0: Noch ist auch das Gewitter nicht in Sicht.
10: Ja, noch ja. Ich glaube auch, das schaffen wir hoffentlich.
0: Zum Schluss geht's auf das Silo rauf. Dort gibt Urte gleich ihre letzten Reserven beim Flankenweitwurf Olympia, wie sie es nennt.
10: Ah, Scheiße. Sag mal, fahr noch. Wir sind schon bei der Hälfte. Boah, leck mich am Arsch. Wir machen Flankenweitwurf, weil man sieht nicht ganz so aus wie Schwein, weil in den Reifen sammelt sich ja doch immer Regenwasser und so. Und zum anderen sind in den Reifen ja immer noch mal so Drähte oder so, die sich ins Silo bohren können, die wir dann halt wiederfinden im Futter. Und das wollen wir nicht. Deswegen sind wir mal umgestiegen auf Flanken. Das sind LKW-Reifen durchgeschnitten, sozusagen.
0: Und die fordern spürbar ihren Tribut.
10: Ja, der Akku ist jetzt alle. Also eine Seite müssen wir jetzt noch und dann reicht mir das auch für heute. Ich glaube, auf meinem Kopf könnte man oder meinem Gesicht Spiegeleier braten.
0: Doch dank der vielen Helfer kriegen sie alles rechtzeitig abgedeckt.
8: So. Prost, Leute. Vielen Dank. Prost.
0: Dann kann das Gewitter jetzt gerne kommen.
11: Erkennt man eigentlich hier an dieser Aufnahme, erkennt man schon das Talent, das sie später zu einer großen Schauspielerin macht? Julia Koschitz ist heute Abend bei uns auf dem roten Sofa. Ihr neuer Film Nix ist fix regt auf wirklich amüsante Art zum Nachdenken über unsere Werte an. Darüber sprechen wir und außerdem machen wir aus Gründen einen Ausflug an den Starnberger See. Freue mich sehr.
12: Ich freue mich auch.
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11: Es ist Freitagabend. Ganz herzlich willkommen zu Das rote Sofa, natürlich live aus Norddeutschland. Vielleicht geht es Ihnen ja ähnlich. Bei einigen Schauspielerinnen, da schaltet man nicht weg, wenn man zufällig in einen Film mit ihnen gerät. Unser Gast ist so eine. Ist erfolgreich, Kino, Theater, Fernsehen. Im neuen Film Nix ist fix kommt die Frage auf, ob man ein Ferienhaus einfach mal so besetzen können dürfen muss. Kann man hervorragend darüber philosophieren. In Brüssel geboren, als Kind österreichischer Eltern, aus München heute angereist, Julia Koschitz. Liebe Julia, freut mich sehr.
12: Freut mich auch, hallo.
11: Sag mal Julia, war es in den vergangenen Tagen, ich habe jetzt nicht auf die Wetterkarten geguckt, ähnlich wie in Norddeutschland, auch so sehr hitzig und auch mit Unwettern dann?
12: Ja, ich war ganz überrascht, als ich heute hier eingefahren bin, weil es war schon im ICE sehr kühl, Gott sei Dank. Aber ich komme gerade aus einer 35-Grad-Stadt und war hier angenehm überrascht, dass es eher so, weiß ich nicht, 23 Grad waren. Ja, aber ja, um deine Frage zu beantworten. Ja.
11: Jetzt wärst du gestern gekommen, hättest du das Gleiche gehabt. Da ja, waren auch gehört. Hier 35. Ja. Ne? Bist du denn so ein Hitzetyp oder, du hast ja eigentlich schon gesagt, oder mehr so ein frischer Typ?
12: Nee, ich finde das herrlich, den Sommer hier auch zu verbringen mit Sonne. Aber also nachts, muss ich sagen, finde ich es dann doch angenehm, ja, wenn es ein bisschen kühler ist.
11: Ich glaube, das teilst du mit ganz vielen Menschen, ja, dass es nachts dann doch schöner ist, wenn man schlafen kann. Ja. Ne? In diesem Jahr hast du mal so ein paar Angebote abgesagt. Hast gesagt, ich mache mal ein bisschen kürzer, ich will auch mal ein bisschen Freizeit haben.
12: Ja, also ich meine, das sagt man immer so. Das kommt natürlich auch darauf an, wenn jetzt irgendwie die Bombenangebote gekommen wären, dann wäre es vielleicht auch angeboten. Aber es war so, dass ich doch einiges abgesagt habe,

0: Urlaub in dem Sinne geplant und habe mich gefreut, dass ich mal zu Hause sein kann in München. Und dann ist es ja so, dass es dort sehr viele schöne Seen und Bergen in der Nähe gibt. Also das heißt, man kann schon auch gut Urlaub so auch mal am Nachmittag machen in München. Und das mache ich dann.
1: Deswegen werden wir auch gleich noch mal zum Starnberger See ein wenig hinausflüchten.
0: Sehr schön.
1: Machen wir gemeinsam mit Ihnen zu Hause. Jetzt aber die Neuigkeiten des Tages. Ganztagsbetreuung für alle Erstklässler. Damit startet der Nachrichtenüberblick von Dorothea von Foscherau. Darüber spricht der Norden.
2: Nach Unterrichtsschluss Hausaufgaben machen oder einfach spielen. Ab morgen haben alle ErstklässlerInnen bundesweit Recht auf Ganztagsbetreuung. 8 Stunden am Tag zwischen Montag und Freitag. Alle Nordbundesländer fühlen sich gut vorbereitet. In Hamburg etwa gilt das Angebot sowieso schon seit Jahren. In Niedersachsen gibt es den Ganztag bereits an 90% aller Grundschulen.
3: Es ist ein echtes Mammutprojekt und dafür haben die Schulen vor Ort, aber auch die Schulträger wirklich viel geleistet. Es wird Herausforderungen geben, aber wir werden den Rechtsanspruch erfüllen und darauf haben die Eltern einen Anspruch.
2: Die Ganztagsbetreuung ist freiwillig. Sie soll die Vereinbarkeit von Beruf und Familie erleichtern und bis zum Schuljahr 2029/30 allen Grundschulkindern zustehen. Gummistiefel und vollgelaufene Keller. So sah es gestern Nacht in vielen Häusern in Wunstorf bei Hannover aus. Nach der Hitze kam das Unwetter und brachte Gewitter, Sturm und Starkregen in den Norden. Im Landkreis Ludwigslust-Parchim stürzte um ein Haar eine Eiche auf ein Auto. Die Insassen konnten aber weiterfahren. Und auch der Fahrer dieses LKWs hatte südlich von Schwerin Glück im Unglück und wurde nur leicht verletzt, als ein Ast auf sein Führerhaus fiel. Auch heute Abend kann es noch zu teils schweren Gewittern kommen. Mal eben einen Marathon laufen. Für Joyce Hübner, hier in Blau, ist das etwas ganz Alltägliches. Vor 3 Jahren hatte sie schon Joggen Deutschland umrundet. Seit mehr als einem Jahr arbeitet sie nun an ihrem neuen Ziel. Durch alle 2059 deutschen Städte laufen, jeden Tag mindestens 42,5 Kilometer. Heute ging es in Begleitung einer Freundin von Lütjenburg nach Fehmarn.
4: Ich habe mir das vorgenommen, also ziehe ich das durch und ich frage mich nicht, ob ich motiviert bin oder nicht. Von daher ist es eigentlich eher eine Frage der Disziplin und der Gewohnheit und ja, man gewöhnt sich irgendwann daran.
2: Am 8. Oktober will die Sportlerin das Mammutprojekt in Berlin abschließen. Nach 21.000 Kilometern und insgesamt 495 Marathons am Stück.
1: Etwas gemächlicher dagegen rollt eine Brücke durch Hamburg, begleitet von vielen Schaulustigen entlang der Strecke, die auch gerne mal ein Lied dazu anstimmen. Antje Althoff und die neue Sternbrücke auf der Zielgeraden.
5: Handys raus, Kameras an und festhalten den großen Moment. Hamburgs neuer Hingucker ist da. Die Sternbrücke hat ihr Ziel in Altona erreicht. Fraglich allerdings, ob das begehrte Fotomotiv komplett ins Bild passt, bei den Maßen. 108 Meter lang, 21 Meter breit und 25 Meter hoch.
6: Riesig, also als wenn der Maßstab nicht stimmt.
7: Beeindruckend, auf jeden Fall. Und ich habe auch großen Respekt vor der Ingenieursleistung.
8: Ja, ich finde es großartig, was für eine technische Leistung.
9: Dass ich das so mal in live erleben kann. Ich bin jetzt die Tage auch immer hier gewesen. Also das war schon wirklich sehr, sehr beeindruckend.
10: Ich bin absolut geflasht. Ich finde das so ein tolles Bauwerk. Und ich bin begeistert, wie das alles geklappt hat. Und erstaunt, wie es geklappt hat.
5: Kommt ja auch nicht alle Tage vor, dass 3.700 Tonnen Stahl durch eine Stadt rollen. Auf einem Spezialtransporter mit mehr als 1.000 Rädern. Schon gestern schob sich der Koloss durch Hamburgs Wohnviertel. Im Schneckentempo, oft nur wenige Zentimeter an den Häusern vorbei. Am frühen Morgen dann das Finale. Arbeiter schieben die Brücke in die richtige Position, senken sie Millimeter für Millimeter ab und schaffen es. Deutschlands größter Schwertransport geht ohne Probleme über die Bühne. Erleichterung auch bei Jana Wittmeier, die das 173-Millionen-Euro-Projekt 7 Jahre lang vorbereitet hat.
11: Ich glaube, das Wort, was mir in den letzten Wochen am meisten durch den Kopf gegangen ist, ist unglaublich, weil es immer wieder zu realisieren ist, okay, die Brücke ist jetzt fertig, als sie ausgepackt wurde, sie zum ersten Mal auch in Gänze zu sehen, nicht nur in einer Visualisierung und dann zu erleben, wie sie auf die Max-Brauer-Allee verschoben wurde, das ist wirklich faszinierend.
5: Noch ist das Gelände eine große Baustelle. Oberleitungen, Schienen und Signale fehlen und natürlich die endgültige Befestigung der Brücke. Aber schon in

0: 4 Wochen soll alles fertig sein und der Bahnverkehr wieder laufen. Für 1000 Züge jeden Tag.
1: Wir lernen daraus, das schönste Geschenk für Ingenieure, einfach mal eine Brücke auszupacken. Vielleicht auch zu Weihnachten. So, Schauspielerin Julia Koschitz, heute Abend bei uns auf dem roten Sofa. Liebe Julia, es gibt so viele Karrierestationen von dir. Wir haben die ein wenig versucht zu raffen. Ich bin gespannt, was dir am besten daraus gefällt.
2: Okay.
1: Marion Pöning.
3: Sie verleiht jeder Rolle eine ganz besondere Magie. Julia Koschitz gehört zu den erfolgreichsten Schauspielerinnen Deutschlands.
4: Jeder Mensch hat seine Vergangenheit.
3: Ihr Spezialgebiet, Charakterrollen mit Tiefgang.
5: Hab die Sonne zum Aufgehen gebracht.
6: Das kannst du also auch.
7: Da läuft ein Mörder frei herum, in dem Ort, in dem unsere Kinder aufwachsen.
3: Aber es geht auch etwas leichter.
8: Wir brauchen absolute Diskretion in einem sehr delikaten Fall.
3: Die Deutsch-Österreicherin schreibt auch Drehbücher, liebt Wien und geht gern in die Berge.
9: Egal wie gestresst ich bin, das relativiert einfach alles. So unerschütterlich.
3: Und so schön, dass sie da ist, Julia Koschitz.
1: So, die letzten Bilder mal ausgenommen, weil die schon auf den neuen Film hindeuten. Aber was an den Ausschnitten hat dir da so am besten gefallen? Das sind ja auch einige schon wirklich viele Jahre zurück.
9: Ja, darüber reden wir jetzt nicht. ich finde das ein sehr schön. Vielen Dank für diesen schönen Beitrag. Also ja. Manchmal ist man ja auch so, kommt jetzt irgendwas, wofür ich mich schäme. Aber nein, hat mich gefreut. Da waren viele Projekte dabei, die wichtig waren für mich tatsächlich.
1: Ja, hast du, ja.
9: Ja, zum Beispiel Herrhausen war ein ganz wichtiges Projekt für mich.
1: Du hast seine Frau gespielt, Alfred Herrhausen.
9: Genau, und jetzt auch aktuelle Projekte, die bald erst kommen. Also insofern, das war schön.
1: Jetzt gibt es einen neuen Film für dich. Am 10. August im ZDF. Nix ist fix. Mhm. So, also wir müssen uns jetzt der Story mal ein wenig nähern. Es geht um Juliane. Also nicht nur um Juliane, aber Juliane ist so ein bisschen der Ankerpunkt gerade zu Anfang vielleicht. Kann man das so sagen?
9: Ja, ich würde sagen, es ist auf jeden Fall ein Ensemblefilm mit sehr vielen Menschen, 10. Und es geht erstmal um 7 Freunde, die sich für ein Wochenende auf einer Hütte treffen oder auf einem Chalet. Und dieses Chalet gehört Juliane. Also Juliane tatsächlich, die Spiele lädt ein. Und sie werden überrascht.
1: Sag noch nichts, weil der Ausschnitt zeigt es dann gleich. Aber sag uns vielleicht noch ganz kurz zu dieser Person, Juliane, in was für einem privaten Moment befindet die sich?
9: Ich würde sagen, sie ist ein glücklicher Single. Mhm. Und sie hat genügend Geld verdient, um sich dieses Chalet zu leisten und das genießt sie.
1: So,
9: jetzt traue ich mir nichts mehr zu sagen.
1: Nee, hinterlegen wir volles Programm los. Okay. Hinterlegen wir so richtig los. Jetzt sehen wir uns mal diese Situation an. Gemeinsam mit 6 Freunden, also zu 7, gehen sie Richtung Chalet. Nix ist fix.
10: Halt mal.
9: Hey. Da ist ein Gewehr. Verdammt nochmal, was soll das?
11: Hallo Herrschaften. Herzlich willkommen. Ist alles klar bei euch?
9: Ehrlich gesagt ist gar nichts klar. Das ist mein Haus und ich kann mich nicht erinnern, euch eingeladen zu haben. Ich würde jetzt wirklich gerne wissen, was ihr hier macht.
12: Wir wohnen hier schon seit ein paar Monaten.
13: Gut. Aber jetzt sind wir hier und wir wollen, dass ihr eure Sachen packt und verschwindet.
14: Wir haben nicht vor, die Polizei zu rufen.
9: Aber natürlich rufen wir die Polizei, wenn die jetzt nicht...
14: Wollt ihr mitessen? Es gibt Reh.
12: Bitte? Ja, wie viele seid ihr?
14: Die sind zu 7.
12: Gut, dann machen wir einfach noch ein paar Knödel mehr.
1: Warte. Also ich find's... lustig, muss ich ganz ehrlich sagen.
9: Wünscht man sich für sich so, oder?
1: Wünscht man sich für sich. Nun muss man dazu sagen, diese 3, die dieses Chalet besetzt haben, das ist es ja im Endeffekt, sind auch eine Liebesbeziehung, eine Dreiecksliebesbeziehung. Und die Dame des Hauses ist auch schwanger.
9: Ja.
1: Von wem, ist wahrscheinlich unklar, aber das wird sich dann im späteren, ne, wie auch immer.
9: Oder auch nicht. Ja.
1: Was passiert dann sozusagen nach dieser Stelle, die wir gerade

0: gesehen haben. Wie entwickelt sich das Ganze?
1: Also ohne zu viel zu verraten, es entwickelt sich definitiv anders, als die Sieben geplant hatten, als ein entspanntes Wochenende unter Freunden. Es gibt sehr viele Diskussionen plötzlich um sehr andere Themen, nämlich um Besitz, um Anspruch, um was man sich verdient hat durch seine Arbeitsleistung. Mhm. Es geht um Freiheit, es geht um gesellschaftliche Ideale. Und dann irgendwann mal geht es dann auch plötzlich um lauter Geheimnisse, die eigentlich vielleicht lieber unter dem Teppich hätten bleiben sollen, unter den Freunden, die dann irgendwie so ihren Weg nach draußen finden.
0: Es musste auch eine Situation geben, wo du eigentlich gerne in dein Bett möchtest. Also ja. Das ist ja nun dein Chalet, du würdest gerne in dein Bett. Das ist immer belegt von den dreien. Und sie bitten dich, dich doch einfach dazuzulegen.
1: Ja, also es ist so, dass es gibt eine Situation, aber ich will es nicht zuhören, wo ich sage jetzt mal, mich zu den Freunden dazulege und es ist da, schläft sich auch nicht so gut und dann versuche ich mich irgendwie ins Wohnzimmer zu begeben und dort ist dann auch jemand. Also genau, und mal gucken. So, damit man jetzt ein bisschen Spannung auch noch aufrecht hat.
0: Ich glaube, es gibt einfach viel zu lachen. Am 10. August läuft Nix ist fix im ZDF, schon ab 1. August in der ZDF-Mediathek. Wer es nicht abwarten kann, ne, kann dann natürlich noch mal reinschalten, damit wir die Einschaltquoten nicht kaputt machen, logischerweise.
1: Sehr guter Hinweis, danke.
0: Am besten ist es live am 10. sich anzuschauen und hinterher in der Mediathek noch mal. So kann man es eigentlich sagen.
1: Super.
0: Aber es ergeben sich ja nur zwei Fragen aus diesem Film.
1: Ja.
0: Die erste Frage lautet natürlich, wie fix ist Eigentum oder sollte Eigentum sein?
1: Genau.
0: Das ist ja eine philosophische Diskussion. So ein Chalet, das steht jetzt 11,5 Monate leer. Haben die da ein Recht drauf oder ist das Beschneidung des Rechtes des Eigentümers, der Eigentümerin in dem Fall?
1: Genau, das fand ich auch ehrlich gesagt das Spannendste an dieser tragikomischen Kapitalismuskritik, wenn man so will, dass man am Anfang denkt, also bitte, pure Empörung, wenn ich mir vorstellen würde, dass jemand in meinem Haus residiert und dann aber eben durch diese Hinterfragung herauskommt, dass man sich schon die Frage stellen muss, ob das fair ist. So. Also ob man Grund und Boden auch so eigentlich besetzen kann mit nix. Nämlich. Also jetzt nicht die anderen, sondern einfach mit einem Haus und das da so rumsteht.
0: Ja, ist natürlich aber auf der anderen Seite auch das Recht des Eigentümers, damit zu machen, was er will.
1: Klar,
0: natürlich. Ne? Das ist ja, es ist halt einfach so ein gesellschaftliches Thema. Vielleicht kann man sagen, vielleicht kann man Einladung aussprechen. Ja. Das wäre vielleicht so ein Kompromissvorschlag.
1: Also ist ganz klar, es lädt ein, zumindest das zu hinterfragen, was für uns sehr normal geworden ist, würde ich sagen. Mhm. Und das finde ich eigentlich ganz schön.
0: Mhm. Und die zweite Frage, wie fix sind Freundschaften? Auch absolut. Alte Freundschaften.
1: Ja. Es gibt fast nichts Fixeres, würde ich sagen.
0: Ja.
1: Also natürlich hat das ja auch was damit zu tun, ob man irgendwo dann doch so den Wachstum miteinander machen kann. Manchmal trennen sich auch Wege und das ist auch okay. Aber für mich sind Freundschaften wirklich, meine Freunde sind mit mein größter Reichtum in meinem Leben.
0: Können wir gleich noch mal drüber sprechen. Vorher schauen wir uns mal einen Film an von Andreas Moll zum Thema Freundschaften und gemeinsame Unternehmungen. Da haben wir jetzt wirklich wunderbarer Film von Andreas Moll. Und dabei muss man wissen, dass Töwer sind selbstgebaute Erdkühlschränke.
2: Die Leute hier in Damme sind sehr heimatverbunden. Wir haben den Dümmer, wir haben die Dammer Berge. Wir haben einfach eine sehr schöne Gegend hier. Es ist ländlich, aber nicht zu ländlich.
3: Wie das Land, so die Töwer. Erdkühlschränke für Fahrradfahrer und Wanderer im Südkreis Vechta, wie bei Ludger Kreberg in Südfelde bei Damme.
4: Wir haben hier mit den Nachbarn gesessen und haben gesagt, hier müssen immer Getränke da sein.
3: Urlaub vor der eigenen Haustür. Je nach Kondition und Anspruch sind kleine und große Touren möglich. Die meisten dieser Jungs studieren in Münster und Osnabrück. In ihrer Freizeit sind sie am liebsten in den Bauernschaften rund um Damme unterwegs, auf sommerlichen Radtouren. Abkühlung aus dem Boden, Gemeinschaftsgefühl kommt auf.
5: Man trifft eigentlich immer mindestens noch eine Truppe, die wie unterwegs ist. Und auch insbesondere jetzt in unserem Alter wird das schon sehr gut angenommen.
6: Das ist ganz cool, dass man einfach mal ankommt und auch mal andere Gruppen hier trifft, die hier sitzen und auch vielleicht auch gerade mal alt und jung so ein bisschen verbindet.
3: Heiter die Stimmung, traurig der Hintergrund. Seit Corona ersetzen Töver eine Dorfinstitution.
4: Unsere Ortschaft Siedfelde hatte früher 3 Kneipen und jetzt gibt es gar keine mehr. Auch die Nachbarortschaften haben keine mehr. Wo will man sich heutzutage treffen? Die Leute, früher konnte man in Kneipen alles erfahren. Heutzutage kriegt man ja nicht mal mehr mit, wenn einer stirbt oder was, ne, weil keine Treffpunkte mehr da sind.
3: So sind dies die neuen Treffpunkte. Preis pro Getränk 1 Euro auf Vertrauensbasis. Töver sind Erdkühler Marke Eigenbau. Industriemechaniker Ludger Krebeck hat dieses Bierhebewerk entwickelt.
4: Der Pott ist zum Beispiel halb voll mit Styropor und der ist ungefähr voll mit Steine, damit es da so ein bisschen ausgleicht. Und so funktioniert das. Hier packen wir Cola und sowas alles drin, Erdnüsse. Hier sind Kühlpacks, pack ich da im Sommer mit zwischen, dass die Getränke kalt bleiben. Die kommen auch gekühlt da rein, ne? Und die kann man ganz leicht so wieder schließen.
3: Und das ist nur einer von mehr als 60 selbstgebauten Tövern im Südkreis Vechta und Nordkreis Osnabrück. Zwischendurch mal schnell ein Mineralwasser. Auch das gibt ein Töver her. Hier ist Muskelkraft gefragt, bei diesem spartanischen Modell aus der Frühphase der Töverzeit.
6: Ja, ein ganz einfacher. Den kann man eigentlich auch online bestellen, wenn man einen haben möchte. Den buddelt man einfach ein, kommt eine Platte drauf und dann hat man schon ein kaltes Getränk.
3: Weiter in die nächste Bauernschaft, zum nächsten Bierbrunnen. Soweit die E-Bikes fahren. Es geht zur Tövertonne Schullenmoor. Hier sogar elektrisch. Hoch den Töver, hoch die Tassen.
7: Okay.
3: Und hinter all dem steckt
6: Erfindergeist. Das ist aber auch so eine Sache, die sowieso fürs Südoldenburger Münsterland spricht oder für Damme generell.
3: Erfunden hat Jungunternehmer Justus Kuhlmann diese App mit den Standorten und Infos zu allen Tövern vor Ort.
6: Da kann man halt ganz einfach sehen, okay, das sind jetzt 2 Töver, das sind 11 Kilometer und dauert 30 Minuten und kann halt so recht schnell seine eigene Runde planen.
3: Zu allen Attraktionen der Region, inklusive Alpakas. Urlaubsfeeling und Gemeinschaftserlebnis bei den Töver-Touren im Oldenburger Münsterland.
0: Jetzt mal ohne Scherz, wie großartig ist das denn?
1: Sensationell.
0: Töver-Touren finde ich super, oder?
1: Ja, also sofort zum Nachmachen, finde ich gut.
0: Ja.
1: Gibt es nur da oben?
0: Ja, das ist also spezialisiert da und da gibt es auch über 60 und mit dieser interaktiven Karte, also das ist klasse. Wie oft bist du mit Freunden auch mal so unterwegs auf solchen ähnlichen Touren vielleicht? Nicht unbedingt Töver, aber was weiß ich nicht. Schnapstour oder so?
1: Ich bin so eher so ein Zweiermensch.
0: Ah.
1: Also ich mache jetzt das, was die da machen, das mache ich jetzt nicht so oft. Das finde ich schön. Ich finde das wunderschön, dass man im Team arbeitet. Das ist ja bei uns auch immer so mit vielen Leuten. Aber so verreisen bin ich eher so zu zweit.
0: Du erinnerst dich, dass wir beide schon mal verreist sind?
1: Ja.
0: Also
1: mit ähnlichen Gefährten.
0: Wir sind ja, also das muss ich dazu sagen, Julia und ich, wir sind tatsächlich vor einigen Jahren, 2014, draußen hier vor der Studiotür schon mal mit dem Fahrrad. Vielleicht schauen wir uns mal an. Da sind wir schon mal rumgefahren. Fahren Sie doch mal neben mir her, dass wir beide hier so schön paarweise fahren. Das ist doch so ein schönes
8: gut.
0: Bild.
8: Okay. Ne? Das sagen Sie ja nur, damit Sie nicht über die Rampe müssen, oder?
0: Ich habe mich jetzt langsam eingewöhnt. Hier, guck mal.
8: Woher ist denn dieses Fahrrad, das Sie da haben? Ist das, das hat eine interessante...
0: Das ist aus dem Zirkus Belli. Das ist, also für Roncalli hat es nicht gereicht, aber für den Zirkus, das war schon... Damit geht es.
8: Schön.
0: Und soll ich mal fahren? Komm, ich mach mal. Mhm. Soll ich mal über die Rampe?
8: Ja.
0: Mal hier.
8: Oh Gott.
0: Oh. Scheiße! Oh, ja, geht.
8: Sehr gut.
0: Ja, damals haben wir uns noch gesiezt.
1: Ja,
0: hast du gemerkt? Damals haben wir uns noch gesiezt.
1: Also es ist eben viel Zeit vergangen. Ich habe das mit diesem Fahrrad nicht ausprobiert dann danach, oder? Das würde ich jetzt sofort gerne ausprobieren. Naja.
0: Ich meine, du hast es probiert.
1: Ja?
0: Ich meine, du hast es probiert und zwar so off-air sozusagen. es ist nicht so einfach. Wie wichtig ist das Fahrrad in deinem Leben? Welche Rolle spielt es?
1: Ja, es ist tatsächlich, wie man an der... also an der Häufigkeit dieses Themas hier merken kann, ist es anscheinend mir sehr wichtig. Es ist mir wirklich sehr wichtig. Es ist mein Fortbewegungsmittel. Ich liebe es als Ersatz zum Auto und zu öffentlichen Verkehrsmitteln. Wenn man in der Stadt lebt, kann man das natürlich auch leicht sagen. Aber ich liebe es auch als Ausflugsvehikel. Es ist wirklich, ich fahre lieber, als dass ich gehe.
0: Ja, wir müssen das ja auch nicht überhöhen. Also, ne? Logischerweise. Fahrradfahren macht ja auch einfach Spaß. Ja.

0: Ich meine, ist so eine super Geschichte. Zack, setz dich drauf und los geht es. Und du machst auch ohne E-Bike, weil du selber ein bisschen Sport dadurch machen möchtest.
1: Na klar, so ein bisschen muss man. Alibimäßig, ja.
0: Und jetzt sind wir ja hier nun, wie Sie ja sehen können, das ist er, der Starnberger See. Starnberger See.
1: Ja. Wie, neidisch, oder? Bisschen.
0: Ja, muss ich ehrlich sagen, wir haben das Steinhuder Meer in der Nähe von Hannover, wir haben die Alster in Hamburg, wir haben die Nord- und Ostsee. Ihr habt den Starnberger See.
1: Genau.
0: Das ist...
1: Es ist ein Ausgleich.
0: Nein, aber erzähl mal, was fasziniert dich so am Starnberger See? Wie oft fährst du da hin? Was machst du da?
1: Also faszinierend, es ist einfach so, wenn man mal auch an anderen Seen war, auch in anderen Ländern, wunderschön, also ich mach das kurz. Ich finde einfach, dass die Seen um München herum, die sehr nah gelegen sind, tatsächlich wahnsinnig schön sind. Also das ist ein großer, klarer, wunderbarer See, zu dem ich mit dem Fahrrad in 1,5 Stunden hinfahren kann, von meiner Haustür.
0: Und dann guckt ihr nochmal den Blick auf die Berge an.
1: Ne?
0: Ich meine, das ist ja. Das hat man natürlich an der Nordsee nicht.
1: Ja, da hat man andere schöne Sachen. Also insofern würde ich sagen, nee, aber es ist tatsächlich, ich finde, das ist ein schönes Ausflugsziel und sich in der Natur bewegen, ist ja einfach so. Also das ist, vielleicht klingt das jetzt auch schon alles sehr alt, aber mir tut es gut.
0: Du bist in Brüssel geboren, ja. Du bist in Frankfurt noch eine Zeit lang aufgewachsen. Deine Eltern sind Österreicher, du lebst in München. Wo ist für dich Heimat?
1: Da wo meine Freunde sind, würde ich jetzt mal am ehesten sagen. Aber ich fühle mich in München mittlerweile schon heimatlich und Wien ist meine Wahlheimat irgendwann geworden und immer geblieben.
0: Ist das ein Unterschied zwischen Zuhause sein und Heimatgefühle auch zu haben?
1: Ja, also für mich ist Heimat was sehr Emotionales und was vielleicht auch sehr mit einer kulturellen Verbindung. Also an Österreich ist alleine die Sprache durch meine Eltern, die ihr Wienerisch nie abgelegt haben, das ist so eng verbunden, obwohl ich die Pfyffchinesin bin in der Familie, ist es, glaube ich, ist Heimat nochmal, geht nochmal, ja, irgendwie nochmal anders.
0: Geht mal tiefer vielleicht so ein bisschen einfach, ne?
1: Ja.
0: Also das löst auch so ein Gefühl aus, wenn man da hinkommt, dann hat man irgendwie so ein, weil es ist immer ein anderes, leichtes Gefühl, ne? Was brauchst du zum Glücklichsein?
1: Ich glaube mittlerweile, toll, schöne Aufgaben. Mhm. Und das muss jetzt nicht beruflich sein, aber ich glaube, es macht mich glücklich, wenn ich auch immer wieder Neues mache, Neues lerne. Die Menschen, die ich liebe, die machen mich glücklich und Zeit mit ihnen zu verbringen, aber auch Zeit für mich alleine ist was mittlerweile auch ganz wichtig ist.
0: Du bist, meine ich, auch gelesen zu haben, auch minimalistisch veranlagt. Ja, ich meine, gut, weißt du, es gibt Menschen, die sagen, ich brauche ein Haus, Garten, Auto und so weiter. Bei dir ist es das Fahrrad, das ist die Münchner Innenstadt, da sind es Freunde, Aufgaben.
1: Ich glaube nicht, dass ich jemand bin, das soll sich jetzt nicht so wahnsinnig altruistisch anhören, aber ich bin jetzt, glaube ich, nicht jemand, der so sehr nach materiellen Gütern strebt, sondern eigentlich eher nach einer inneren Zufriedenheit. Das klingt jetzt so. Aber ja, es ist tatsächlich, ich glaube, ich bin von was anderem getrieben. Und getrieben sein soll man ja eigentlich auch nicht unbedingt sein. Aber das, ich habe schon einen Drang nach einem inneren Weiterkommen. Aber das ist nicht so sehr an Dingen.
0: Ja, ist ja auch eine Frage, was für Werte man für sich selber irgendwie in den Vordergrund legt. Ne? Smartphone? Könntest du ohne Smartphone glücklich sein?
1: Oh, das ist hart. Also ja, ich hoffe es. Das kommt natürlich alles
0: auf
1: die Welt.
0: Das ist ein schöner Ausdruck, ich hoffe es, ja.
1: Naja, also das ist schon das Ding, das an mir dran klebt, wie bei allen anderen auch. Und es ist ärgerlich, also ja. Wieso?
0: Diese Frage darf man sich tatsächlich stellen. Wir haben jetzt einen Filmbeitrag dazu. Darf man sich ganz einfach mal die Frage stellen, ist ein Leben ohne Handy, ohne Smartphone möglich? Es ist. Steffi Kühne.
2: Mit dem Fahrrad unterwegs und dann verfahren. Wer kennt es nicht? Dörte Schmidt-Reichert schaut erst mal auf ihren Stadtplan.
3: ich bin immer ein bisschen lost. Ich bin recht orientierungslos. Und ich muss auch, wenn ich jetzt geguckt habe, fahre ich ein Stück, was ich mir merken konnte oder wo ich mich auch auskenne. Und dann muss ich es rausholen und noch mal gucken.
2: Sie gehört zu den rund 5% aller Deutschen, die kein Smartphone besitzen.
3: Ich tue mir doch nichts an. Das ist doch schön. Das ist doch haptisch. Ich finde es eher, dass sich Menschen was antun, die gar nicht mehr wissen, die Zusammenhänge. Das sieht man ja auf dem Handy gar nicht. Ein Handy hat ja nur so ein Bildschirm.
2: Dörte hatte noch nie ein Smartphone. Sie hat sich bewusst dagegen entschieden. Dabei ist sie durchaus technikaffin. Beruflich hat sie Websites programmiert.
4: Ich habe nicht immer diesen Druck in mir, du musst jetzt antworten. Und ich glaube, ich bin schon mit dem Rechner, kriege ich schon viel zu viele Informationen, denke ich manchmal. Und das auszuwählen ist ja schwierig auch. Und das muss ja mit dem Smartphone, wenn man WhatsApp hat oder Signal oder so, noch viel krasser sein, dass man überhaupt nicht mehr zur Ruhe kommt. Hallo?
2: Doch kein Smartphone zu haben, bedeutet auch oft, ausgeschlossen zu werden.
4: Wenn ich im Museum bin, da sind häufig QR-Codes. Teilweise ist es, wenn man essen geht, dann gibt es die Speisekarte nur noch als QR-Code. Ob ich jetzt beim Arzt stehe oder Freunden oder in irgendeinem Verein sage, ich habe aber kein Smartphone, dann müssen ja alle Rücksicht auf mich nehmen. Dann muss ich ja extra eine Mail bekommen und so. Und deswegen bin ich häufig in der Situation, mich verteidigen zu müssen.
2: Es gibt Menschen wie Dörte, für die es eine bewusste Entscheidung ist, ohne Smartphone zu leben. Auch weil sie Bedenken wegen des Datenschutzes haben. Aber es gibt auch Menschen, die nicht anders können, aus finanziellen Gründen oder weil sie körperliche Einschränkungen haben. Für all diese hat der Verein Digital Courage eine Petition gestartet.
5: Wir fordern von der Politik ein Grundrecht auf analoge Teilhabe, also der Verzicht auf Digitalzwang, sodass die Menschen eben nicht gezwungen sind, jetzt digitale Geräte zu nutzen und weiterhin die Möglichkeit haben, direkt zu kommunizieren.
2: Schon jetzt ist etwa das Jobticket nur noch mit dem Smartphone abrufbar. Missstände wie diese prangert der Verein an. Im Mai hat Digital Courage mehr als 70.000 Unterschriften an den Bundestag übermittelt.
5: Letztendlich ist es notwendig, dass wir immer noch eine Alternative zu den digitalen Angeboten haben, wenn das Smartphone nicht erreichbar ist, dass man eben trotzdem noch die grundlegenden menschlichen Bedürfnisse befriedigen kann.
2: Aber es gibt auch immer mehr Handybesitzende, die das Smartphone gezielt zur Seite legen. Etwa beim Offline-Club, der in vielen großen Städten, auch in Hamburg, aktiv ist. Statt ins Handy zu gucken, kann man hier miteinander reden, gegen Eintrittsgeld. Dörte ist mit ihrer Entscheidung also ein bisschen Trendsetterin.
4: Also ich schreibe nicht nur Briefe, ich schreibe aber gerne Briefe. Also das ist für mich nicht irgendwie eine Flucht. Das ist eher, ich bin es ja nicht gewöhnt, ein Smartphone zu haben. Es ist für die anderen eher abstrakt, dass ich keins habe.
2: Sie hofft, dass sie ihr smartphonefreies Leben noch lange führen kann und nicht durch etwa bürokratische Zwänge dazu gedrängt wird, sich eins zu besorgen.
0: Ja, das ist natürlich so ein Thema. Und ich kann mir vorstellen, viele von Ihnen sagen jetzt auch, ja, ich ärgere mich darüber. Mit der Bank, alles geht nur noch mit Handy, mit App oder Computer und so weiter. Ich ärgere mich darüber. Überweisung kann man gar nicht mehr ausfüllen. Ne? Wir stecken da tatsächlich in so einer Art Zwickmühle, möchte ich fast sagen.
1: Also, zumindest habe ich das Gefühl, dass ich persönlich in der Zwickmühle bin, weil ich merke, dass ich für manche Dinge langsam zu langsam werde. Und das ist schwierig. Also ich sage mir stetig, man muss da dranbleiben, weil sonst wird es wirklich schwierig.
0: Ja,
1: also
0: ist klar, in dem Fall. Es ist für uns tatsächlich auch sogar ein Unterschied. Es gibt natürlich eine Generation der Jüngeren, die sind nur digital aufgewachsen. Für die war das ganz normal, mit dem Handy in der Hand irgendwie schon als Kind rumzulaufen. Wir haben ja noch telefonieren müssen in der Telefonzelle und solche Geschichten. Ja. Da ist schon ein Bruch in der Gesellschaft. Aber da musst du auch gerade ältere Leute einfach mitnehmen. Das darf man nicht vergessen, finde ich.
1: Ja, auf jeden Fall, klar.
0: Ich habe noch mal was Analoges für dich. Oh. Gucken Sie mal, dieses analoge Bild von Julia Koschitz aus den 80ern. Guck mal.
1: Wo ist es?
0: Da ist es, da ist es. Dir wird gerade das Bein lang gezogen, ne?
1: Ja. Das ist wie war das vorhin mit dem Talent? Da sieht man doch, das wird eine große Bolschoi-Karriere. Ja,
0: wie bist du an Ballett rangekommen? Wieso hast du da Lust zu bekommen?
1: Also ich kann ja nur meine Mutter zitieren, die gesagt hat, ich saß vor der Glotze und habe ein Ballett gesehen. Und dann habe ich danach wohl zu ihr gesagt, das will ich auch. Und dann landete ich dort.
0: Und wenn ich das so sehe, da ist Talent ist ja vorhanden.
1: Absolut.
0: Oder?
1: Ja.
0: Was hat die große Ballettkarriere jetzt verhindert?
1: Ja, das frage ich mich auch. Aber mein Gott, manche Fragen bleiben ungeklärt. Ich habe tatsächlich dann mit 12 Jahren Aufnahmeprüfungen bei Konservatorien gemacht. Und dort wurde mir, also das war dann nicht ganz so, mein Können meine ich jetzt. Und da wurde mir aber gesagt, ganz klar, dass das eine Karriere in der dritten Reihe wird. Und das wollte ich nicht.
0: Das wäre ja jetzt irgendwie auch schade.
1: Nein, es war anders. Es war klar, dass dieser Beruf einem zu viel abverlangt, als dass man das unter diesen Voraussetzungen machen sollte.
0: Du hast dann nach dem Abitur mal Theaterwissenschaften in Wien studiert. Ein Studium, was einen sehr häufig in Cafés abhängen lässt, um es mal so zu sagen.
1: Absolut.
0: Du hast aber jemanden kennengelernt, einen Schauspiellehrer. Was war das für ein besonderer Mensch, vielleicht nicht unbedingt nur fachlich, aber der dich so motiviert hat, dass du dich dann bei der Schauspielschule beworben hast?
1: bei mir ging es so, aber eigentlich war immer klar, es soll die Bühne sein. Mhm. Ich wollte nicht Theaterwissenschaft studieren, sondern ich wollte eigentlich Bühnenbild machen. Und das war so ein Ausweg. Und ich glaube, ganz, ganz heimlich wollte ich Schauspielerin werden. Und dann habe ich eben in dem Institut bei den Theaterwissenschaften einen Aushang gesehen, wo stand, ich bereite vor für die Schauspielprüfung. Und da bin ich dann hingetiert zum Herrn Marx. Und das war eine wirklich besondere Begegnung. Und er hat mich so bestärkt. Er war der Erste, der mich bestärkt hat, das zu probieren.
0: Genau. Ja, ein Freak.
1: Ein Freak.
0: Ein Freak, mit, könnte man sagen. Genau,
1: ein Bücherliebhaber.
0: Es ging 2000, nicht um Techniken.
1: Nein. Also er hatte 2000 Bücher auf seiner Toilette. Also so war der drauf. Der war Wahnsinn. Toller Mensch.
0: Es gibt eine Serie im Herbst, eine Miniserie im Ersten. Das Vergessen heißt die. Genauer Sendetermin steht noch nicht fest. Da spielst du eine schwierige Rolle, wie ich finde. Du spielst eine Kommissarin, bei der Alzheimer diagnostiziert wird, in so einem frühen Stadium, die aber gleichzeitig den Mord an der Nichte, an ihrer eigenen Nichte aufklären muss. Wir schauen mal einen kurzen Ausschnitt an.
6: Polizeiinspektion Engelsberg, Abteilungsinspektorin Kraus.
7: Ihr wisst, warum wir hier sind. Geht langsam, sucht gründlich.
8: Was ich auf jeden Fall sagen kann, ist, dass ein Kind geboren hat.
6: Ich bin auf der Suche nach einem Neugeborenen. Ist hier in den letzten 3 Tagen ein Kind abgegeben worden?
9: Das hat ihm doch meine Kollegin schon gesagt, als sie vorher hier waren.
10: Du wolltest das erzählen? Ich weiß, was das bedeutet.
11: Wie schnell es voranschreitet, das wissen wir nicht. Aber es wird voranschreiten.
12: Scheiß auf den Dienstweg. Was ist, wenn wir zu spät sind? Ich will das Kind meiner Nichterin.
13: Wo ist das Baby?
14: Das wissen wir nicht.
10: Kannst du dir und uns einfach eine kleine Pause?
12: Da läuft ein Mörder frei herum, in dem Ort, in dem unsere Kinder aufwachsen.
0: Ja, wirkt sehr mystisch. Das Vergessen, spurlos im Moor. Miniserie in der ARD, im Herbst kommt das Ganze. Du sprichst Österreichisch, magst du, hast du vorhin schon erzählt. Aber ich finde das ja spannend. Wie schaffst du es, dich da hinein zu versetzen in dieses Vergessen, was ja deine Figur hat? Die fängt ja an zu vergessen. Das ist ja nicht leicht.
1: Da habe ich jetzt keine ganz gute Antwort drauf. Aber ja, es ist wie sich immer wieder zu einem Punkt hinarbeiten und dann plötzlich an diesen Stopper einbauen. Also ich habe natürlich nicht vergessen, ja, aber diese leeren Momente, die ich schon auch mal ab und zu kenne, wenn mir ein Name nicht einfällt oder so, dieser Schreck, den man da hat, das war das, woran ich mich dann immer wieder erinnert habe. Wie muss das sein, wenn man plötzlich nicht mehr weiß, also das Einfachste nicht mehr weiß?
0: Ist ein interessantes Experiment mit einem selber, finde ich.
1: Ja.
0: Interessantes Experiment, weil Demenz, Alzheimer ist ja auch ein großes Thema in unserer Gesellschaft.
1: Leider, ja.
0: Ich habe noch ein schönes Foto von dir, das möchte ich unbedingt zeigen für Sie zu Hause. Guck mal. Ach. Julia Koschitz im Blond.
1: Yeah.
0: Ja, Julia Koschitz im Blond. So sieht eine Supermarktkassiererin aus, die in Namibia nach ihrem Sohn forscht. Das ist ein Projekt, ein Film, der schon gedreht wurde im vergangenen Jahr. Mehr dürfen wir dazu gar nicht sagen.
1: Ja.
0: Große Geheimakte.
1: Ja,
0: dürfen wir nicht sagen. Ne? Aber wir dürfen sagen, ihr habt in Namibia gedreht.
1: Ja.
0: Und du hast da ein paar Fotos geschossen. Ja. Die wollen wir Ihnen ruhig mal zeigen, weil ich habe das Gefühl, du mochtest das da.
1: Ach, es ist ein Traumland.
0: Erzähl, was hat dich da in Namibia so beeindruckt?
1: Ich kann mich erinnern, dass früher Landschaftsfotos, das war immer das Langweiligste, aber es kommen nur Landschaftsfotos. war für mich ein unglaubliches Naturereignis. Das ist die schönsten Farben, die man sich vorstellen kann, die schönsten Himmel, die ich je gesehen habe. Mhm. Das war unser Set. Ein mal abgesehen davon, aber auch ein wirklich spannendes Land, weil es ist ganz, ganz wenig besiedelt. Also es ist, man ist da viel allein auch. Und die Leute sind irgendwie gut drauf. Also ich fand, das ist eigentlich eine Reise wert, muss ich wirklich sagen.
0: Ja, schön. Ja, schön. Ja, schöne Bilder, schöne Erinnerung. Und schön, wenn man das dann natürlich irgendwie mit dem Beruf verbinden kann.
1: Das stimmt.
0: Toll. Ich habe das Gefühl, bei dem, was Sora Klipp jetzt packt, da sagst du zweimal nein. Aber wir gucken dennoch gemeinsam gerne hin. Also ich sowieso. Das schmeckt.
13: Moin und hallo zusammen. Wir machen heute ein süßes Rezept. Es gibt nämlich ein Schokoladenmus. Das besteht natürlich zum einen aus Schokolade und zum anderen eigentlich aus Eiern, Zucker, Sahne. Bei uns gibt es heute aber ein Mousse mit Seidentofu. Das ist diese besondere Zutat hier. Das ist ein Tofu, der extrem weich ist, hat schon fast so eine Pudding-Konsistenz, ist super proteinreich und relativ geschmacksneutral, sorgt aber dafür, dass unser Schokoladenmousse super, super cremig wird. Und es ist ein Blitzrezept. Es ist so schnell gemacht, das werdet ihr jetzt sehen. Wir müssen jetzt erstmal die Schokolade schmelzen. Dafür gebe ich jetzt die Schokolade hier einfach in ein Wasserbad, breche die noch ein bisschen kleiner. Das Wasser darunter hat gekocht, kocht jetzt aber nicht mehr. Das reicht jetzt, wenn wir einfach nur noch den heißen Dampf haben und die Schokolade wird dann ganz einfach schmelzen. Während unsere Schokolade jetzt schmilzt, machen wir schon mal mit dem Rezept weiter. Dafür nehmen wir uns jetzt den Seidentofu und geben den hier in einen Messbecher. Oder wenn ihr einen Standmixer habt, könnt ihr das auch super gut im Standmixer machen. Dazu kommt jetzt Ahornsirup. Gibt noch so einen schönen nussigen Geschmack. Ich gebe noch einen Esslöffel Zucker damit zu. Wie süß ihr das gerne haben möchtet, dürft ihr selber entscheiden. Jetzt kommt noch etwas frische Vanille dazu und eine Prise Salz. Und jetzt können wir schon mal mit dem Pürierstab das Ganze richtig schön glatt pürieren. So, und jetzt kommt ganz einfach die Schokolade, die jetzt geschmolzen ist, zu diesem Tofu und wird vermixt. Ich habe hier jetzt eine Schokolade genommen, die 50% Kakaoanteil enthält. Das gleicht die Süße wieder so ein bisschen aus. Das ist am Ende so eine richtig schöne Balance, weil die Schokolade ja so ein bisschen herb ist. Und genau so wollen wir es haben. So, Leute, fertig ist unser Schokomousse. Wir füllen das jetzt ab und dann muss es kalt stellen und dann ist es richtig schön cremig. Wir machen jetzt noch karamellisierte Cashewkerne. Dazu habe ich hier schon geröstete Cashews und jetzt nehme ich hier eine heiße Pfanne. Da kommt jetzt ein bisschen Zucker rein. Oh, die ist zu heiß. Wir machen jetzt noch karamellisierte Cashewkerne. Und jetzt kommt hier noch ein bisschen, ich muss noch mal anfangen. Und jetzt kommt hier in die Pfanne ein bisschen Zucker, den wir karamellisieren lassen. Sobald das hier jetzt so ein bisschen bernsteinfarben wird, könnt ihr die Cashewkerne dazugeben. Und ich gebe immer noch ganz gerne ein paar grobe Meersalzflocken dazu. Salz und Karamell, wir wissen alle, das schmeckt. Wir haben jetzt herbes Schokoladenmousse. Wir haben süße, salzige, knusprige Cashewkerne. Und jetzt brauchen wir noch so eine kleine Fruchteinlage. Ich habe jetzt hier Himbeeren, Blaubeeren und Kirschen. Und die machen wir jetzt einfach mal so ein bisschen an. Und zu diesem Schokoladenmousse passt richtig toll Olivenöl. Das heißt, wir werden jetzt unsere Beeren hier gleich auch ein bisschen mit Olivenöl anmachen. Trust me, das ist wirklich richtig gut. Ich habe da jetzt noch ein bisschen Minze dazu gegeben und jetzt kommt der Star, der heimliche Star, ein bisschen Olivenöl und etwas frischer Zitronensaft. Dann können wir jetzt unsere Cashewkerne hacken und dann auch schon anrichten. Jetzt guckt euch mal an, wie cremig und luftig dieses Mousse geworden ist. Also das solltet ihr unbedingt mal nachmachen. Das schmeckt. Und jetzt tschüss, bis nächste Woche.
0: Mmh. Mmh. Zora, ich bin immer wieder begeistert. Sehr, sehr. Und das Schöne ist ja, Julia Koschitz ist schwach geworden fast schon.
1: Ja, das muss absolut. Würde ich eine Ausnahme machen.
0: Willst du Ausnahme machen?
1: Ja. Würde ich.
0: In welchem Bereich jetzt? Vegetarische Ernährung mit Schlag vegan oder Zucker?
1: Zucker. Entschuldigung, Zucker. Nee, also Zucker. Ich würde, ja, also das war ja mit Tofu. Warte nochmal. Also insofern wäre das ja auf der veganen Linie. Nee, aber tatsächlich, ich esse keinen Zucker mehr. Und das wäre
0: Wie lange
1: jetzt
0: machst
1: hier
0: du das schon?
1: 4 Jahre.
0: Mhm. Dann haben wir parallel ungefähr damit angefangen. Ich habe das auch mal gemacht.
1: Ja.
0: Ich habe es allerdings dann gelassen vor 1,5 Jahren. Das bekam meinem Körper nicht so gut, muss ich zugeben.
1: Okay.
0: Also das, was ich zuerst abgenommen hatte, kam dann wieder drauf.
1: Ja, aber der Körper gewöhnt sich ja dann dran und dann ist das auch. Also ich habe jetzt da jetzt nicht mehr den positiven Effekt vom Zucker weg. Aber es ist einfach, also es ist meine kleine Maßnahme, ein bisschen gesünder zu sein.
0: Was nimmst du da so als Ersatz, wenn du mal so ein Jippe hast, irgendwie sowas, ein Espresso oder was in der Richtung?
1: Zimt.
0: Zimt, ehrlich jetzt?
1: Ja, Zimt ist süßlich und man darf ja, oh Gott, das klingt so nerdy. Okay. Also dunkle Schokolade ist auch erlaubt.
0: Ja, so.
1: Ja, 80%, 90%.
0: Du klingst überhaupt nicht nerdy. Du klingst, das ist überhaupt nicht nerdy. Es war wieder mal toll mit dir.
1: Es war sehr schön. Vielen Dank für die Einladung.
0: Nix ist fix, heißt der Film. Am 10. August im ZDF. Sollten Sie reinschalten. Wirklich sehr lustig mit Themen, über die man mal ein bisschen philosophieren kann. Dankeschön.
1: Danke.
0: Morgen kommt der Mann am Horn. Felix Klieser kommt nämlich mit seinem Album Senza Parole. Jetzt gibt es die Neuigkeiten aus ihrem Bundesland und wir backen jetzt noch eine Runde. Vegan. Klar. Und ohne Zucker, logisch. Tschüss, schönen Abend, machen Sie es gut. Tschüss.

0: Schönen guten Abend Ihnen allen und willkommen zu Hallo Niedersachsen auf dem Weg ins Wochenende. Da schauen wir heute mal im Harz vorbei und im Weserbergland unter anderem. Zunächst beschäftigen wir uns allerdings mit der Waldbrandgefahr in Niedersachsen, denn dass die steigt, ist ja quasi die logische Folge jeder weiteren Hitzewelle. Zwar hat es ein bisschen abgekühlt nach den gestrigen Gewittern, allerdings könnte schon Anfang kommender Woche das Risiko für Brände wieder deutlich steigen. Was der Landesfeuerwehrverband fordert in Sachen Prävention, hören wir gleich. Zunächst mal die Frage, wie gut ist Niedersachsen aktuell denn eigentlich gerüstet?
1: Seit Jahren investiert Niedersachsen in den Waldumbau. Reine Nadelwälder werden nach und nach zu Mischwäldern umgebaut. Denn verschiedene Baumarten machen den Wald resistenter gegenüber Schädlingen. Laubbäume brennen zudem deutlich langsamer ab, kommen besser klar mit der Trockenheit. Mit Blick auf die kommende Woche heißt es aus dem Landwirtschaftsministerium: Die Waldbrandgefahr hat in den vergangenen Jahren spürbar zugenommen. Insbesondere längere Trockenperioden und steigende Temperaturen führen zu einer erhöhten Anfälligkeit der Wälder. Das Land mahnt zur Vorsicht und investiert in den Brandschutz mit neuen Fahrzeugen, einem Kamerasystem. Zur Brandbekämpfung standen in Braunschweig außerdem lange zwei Löschflugzeuge zur Verfügung. Doch der Bund streicht die Förderung dafür, weshalb nun spezielle Polizeihubschrauber zur Brandbekämpfung genutzt werden. Für die Organisation At Fire, die international bei Waldbränden ausrückt, reicht das nicht aus.
2: Es ist jetzt nicht die Frage, ob es ein Löschflugzeug ist oder ein Löschhubschrauber ist. Was wir dringend brauchen, ist eine schnelle Verfügbarkeit von Einsatzmitteln aus der Luft. Wenn ich als Einsatzleiter jetzt in Portugal stehen würde und ich habe einen Waldbrand, dann mache ich einen Telefonanruf und ich habe einen Hubschrauber innerhalb von 10 Minuten vor Ort. Wenn ich das hier in Niedersachsen mache und ich habe einen schlechten Tag erwischt, dauert Stunden, bis er da ist.
1: Die Organisation bemängelt zudem, dass Material und Ausbildung in Niedersachsen vor allem auf den klassischen Gebäudebrand ausgelegt sind. Wie schnell es bei uns aber auch in der Fläche brennt, zeigt ein Brand gestern in Bohmte bei Osnabrück. Laut Polizei ist der Ackerbrand bei Mäharbeiten ausgebrochen. Einsatzkräfte konnten Schlimmeres verhindern.
0: Ja, und was wir in Niedersachsen noch tun können und vielleicht auch müssen, darüber spreche ich mit dem Präsidenten des Landesfeuerwehrverbandes in Niedersachsen, Olaf Kapke. Herr Kapke, am Ende des Beitrags haben wir gerade gehört, auch die Ausbildung muss sich möglicherweise ändern. Wie sehen Sie das? Muss da was passieren?
3: Ich denke mal, da ist Niedersachsen auf einem guten Weg, denn wir haben eine Online-Plattform bei unseren Landesfeuerwehrschulen. Da gibt es Module, die geschult werden. Und gerade jetzt nach der Erntezeit ist es eigentlich so, dass wir in die praktische Ausbildung vor Ort gehen, in Absprache mit den Landwirten, um dort genau diese Szenarien dann zu trainieren.
0: Eben auch den Waldbrand. Das Land sagt ja, wir sind eigentlich ganz gut aufgestellt in Sachen Brandschutz. Wie sehen Sie das denn?
3: Mehr geht immer. Aber ich denke mal, in den letzten Jahren hat sich gewaltig was getan. Wir haben ja diese vier speziellen Waldbrandzüge aufgebaut. Teile unserer Kräfte sind ja auch auf dem Weg nach Spanien. Darüber hinaus gibt es noch weitere Module, die beschafft worden sind. Und natürlich auch noch mal das Thema Ausbildung ganz nach vorne geschoben. Mhm.
0: Sie sagen Waldbrandzüge, das klingt gut, aber es gibt auch zwei Löschflugzeuge, haben wir im Beitrag auch gesehen. Die waren in Braunschweig stationiert, die gibt es nicht mehr, weil es Geld fehlt. Das ist ja nicht so schön.
3: Nein, aber man hat die Zeit genutzt, gerade hier in Niedersachsen, sich speziell auf diese Hubschrauber zu spezialisieren. Es sind entsprechende Außenlastbehälter beschafft worden in größerer Anzahl. Man hat Verträge mit einem privaten Hubschrauberbetreiber abgeschlossen. Und auch die neu beschafften oder in der Beschaffung stehenden Polizeihubschrauber sind auch entsprechend ausgerüstet, um diese Lastbehälter tragen zu können.
0: Und die sind im Fall der Fälle dann auch rechtzeitig vor Ort? Da gab es ja Zweifel gerade im Beitrag.
3: Ja, da wünschen wir uns natürlich auch, dass es manchmal ein bisschen schneller geht. Das ist die deutsche Bürokratie. Aber da stehen wir mit dem Innenministerium in engem Austausch, dass wir gucken, dass das schneller geht.
0: Gucken wir noch mal eben nach Südeuropa, zu diesen wirklich verheerenden Feuern und Waldbränden, die wir da seit Wochen sehen mittlerweile. Könnte sowas auch in Niedersachsen passieren?
3: Passieren kann das sicherlich, weil wir im Moment noch, wir haben es ja im Beitrag auch gehört, im Umbau der Wälder sind. Nach dem Krieg hat man viel Nadelholz angebaut, weil man Bauholz brauchte. Man musste sich den Bodenverhältnissen ein bisschen anpassen, weil manche Bäume wachsen halt nicht auf diesem sandigen Boden. Aber dennoch hat das Land über viele Jahre unsere Flugzeuge, die wir ja noch haben, zwei Stück davon, und ein Kamerasystem ausgebaut.
0: Kurze Frage zum Schluss. Was können wir alle tun? Eine Antwort.
3: Es kann jeder dazu beitragen, Brände zu verhindern, indem er offene Feuer im Wald, in den Parks verändert, also sein lässt und natürlich auch darauf achten, die Katalysatoren der Fahrzeuge können auch bei der Trockenheit Brände auslösen.
0: Feuer fangen. Alles klar. Olaf Kapke, Präsident des Landesfeuerwehrverbandes, vielen Dank für Ihren Besuch.
3: Gerne.
0: Was lange währt, wird endlich wahr. Nach 5 Jahren Ankündigung vom Bund gilt er ab 1. August in Niedersachsen der Rechtsanspruch auf einen Ganztagsschulplatz für Kinder im Grundschulalter. 80.000 Erstklässlerinnen und Erstklässler haben dann ganz offiziell das Recht auf Ganztagsbetreuung. Und auch hier stellen wir jetzt die Frage, wie ist das Land denn dafür gerüstet?
4: Im Bundesvergleich stehe Niedersachsen beim Ausbau der Ganztagsschulen gut da, so die Bildungsministerin, und spricht von einem Rekordausbau. Knapp 90% aller Grundschulen können hier inzwischen eigene Ganztagsangebote vorweisen.
5: Es ist ein echtes Mammutprojekt und dafür haben die Schulen vor Ort, aber auch die Schulträger wirklich viel geleistet. Es wird in der Tat am Anfang nicht überall der Goldstandard sein, es wird auch ruckeln, es wird Herausforderungen geben, aber wir werden den Rechtsanspruch erfüllen und darauf haben die Eltern einen Anspruch.
4: Doch gerade aus Elternrichtung kommt Kritik. Die Voraussetzungen seien vielerorts sehr unterschiedlich. Je nach Landkreis unterscheide sich die konkrete Umsetzung des Ganztags. Mancherorts fehlt zum Beispiel noch die Mensa oder eine sinnvolle ÖPNV-Anbindung.
6: Die Kommunen haben meines Erachtens nach zu lange gewartet. Der Ganztagsanspruch vom Bund wurde schon vor vielen Jahren angekündigt. Aber man hat sich halt einfach nicht zusammengesetzt und alle haben es immer auf die lange Bank geschoben.
4: Und bei gutem Ganztag gehe es eben nicht nur um reine Betreuung, warnt der Schulleitungsverband. Die Bildung dürfe nicht auf der Strecke bleiben.
7: Vielfach werden Schulen, um die 5x8 Stunden einzulösen, schlicht Ressourcen aus dem Vormittag rausnehmen, um Kinder zu betreuen. Und statt Matheförderung am Vormittag werden dann einfach nachmittags Mandalas ausgemalt.
4: Morgen fällt der Startschuss. Das Land will nun gemeinsam mit den Kommunen daran arbeiten, das Angebot nach und nach zu verbessern.
0: Ja, grundsätzlich ist ja vielleicht gar nichts zu sagen gegen das Ausmalen von Mandalas, wenn es nicht das Einzige ist, was im Ganztag passiert. Ein richtig gutes Beispiel sehen wir jetzt aus einer Grundschule in Hannover, wo es an einigen Tagen schon Ganztagsbetreuung gibt, in Zusammenarbeit mit einem Turnverein. Und was zu futtern gibt's auch.
8: Mittagessen gehört zum Ganztag dazu, auch in der Grundschule am Welfenplatz in Hannover. Gegessen wird?
9: Das weiß ich nicht.
8: Heute ein Eintopf. Jetzt in den Ferien und auch während der Schulzeit wird Ronja dreimal in der Woche bis nachmittags vom Turnclub zu Hannover betreut.
9: Da kann man basteln und draußen Freispiel machen und halt auch im Raum 1, das ist ein Raum hier in der Schule, da kann man einfach spielen und malen.
8: Der Raum 1 ist als Multifunktionsraum ein Glücksfall für die Schule. Hier gibt es sogar eine Küche. In der machen die Kinder heute ein Obstpiratenschiff. Rike ist beim Turnclub als Werkstudentin beschäftigt. Die Mitarbeit hier, für sie eine bewusste Entscheidung.
10: Ich finde auch gerade beim Ganztag ist man noch mal sehr, sehr nah am Kind und kriegt sehr viel mit, was zum Beispiel auch zu Hause so los ist oder privat bei den Kindern so abgeht.
8: Mit Piratenschiff und gutem Austausch. Rike gefällt auch, dass ihr die Lehrkräfte auf Augenhöhe begegnen.
10: Ich war auf jeden Fall auch dabei, als es so um Eltern-Kind-Gespräche, die bevorstanden, ging und durfte da auch sagen, wie mein Eindruck zu den unterschiedlichen Kindern ist. Also ich hatte schon das Gefühl, dass das, was ich da sage, auch relevant ist.
8: Bewegter Ganztag, so nennen sie das hier. Sport, soziales Lernen und kreative Angebote für Kinder. Klaas geht auch in der Schulzeit richtig gerne in den Ganztag, besucht auch eine Medien-AG.
11: Ich finde sie halt cool, weil die Projekte da so toll sind, dass man auch so viele Auswahl hat von Projekten.
8: Noch mehr Bewegung wünscht sich der Verein dennoch in manchen erwachsenen Köpfen.
12: In der normalen Schule würde ich mir wünschen, dass sowohl die, die nicht Lehrer sind, in den Vormittag wachsen, als auch die, die vormittags da sind, in den Nachmittag wachsen. Und nur das ergibt gemeinschaftlich ein Ganzes. Denn eine Schule braucht auch die Zivilgesellschaft. Und beides muss zusammen da sein.
8: Für den neuen Ganztag braucht es eben ein echtes Team.
0: Die Gefängnisse in Niedersachsen sind zu voll. Aber man kann sie ja nicht einfach schließen und draußen ein Schild dranhängen, überfüllt. Denn Straftaten werden trotzdem täglich weiter begangen und die Justiz verurteilt logischerweise auch die Täter zu Haftstrafen. Wie also managt man eine überbelegte Haftanstalt? Wie gehen Gefangene und Strafvollzugsbedienstete mit der Situation um? Jetzt kommt ein seltener Einblick in die JVA Wolfenbüttel.
13: Steven und Thomas sitzen gemeinsam in einer Zelle in der JVA Wolfenbüttel. Eigentlich ist in Deutschland die Einzelunterbringung der Regelfall. Da das Gefängnis in Wolfenbüttel aber aktuell überbelegt ist, sind die beiden zu zweit in einer Einzelzelle. 8 Quadratmeter Haftraum plus Badezimmer für 2 erwachsene Männer. Keine einfache Situation.
14: Es ist schon beschissen, weil es echt wenig Platz ist. Man hat keine Privatsphäre. Und wenn man das, so wie bei uns beiden jetzt, da ist es gut verlaufen, weil wir uns das aussuchen konnten. Wir konnten, hatten die glückliche Chance, dass wir sagen können, okay, wir ziehen zusammen. Na, aber wenn du die Chance nicht hast, dir ein Zimmerinsassen auszusuchen, dann liegst du mit jemandem zusammen, mit dem du gar nicht zurechtkommst. Und im äußersten Fall, Notfall kommt das irgendwann mal zur Schlägerei oder was weiß ich. Ne? Oder es passieren Sachen, die halt nicht passieren sollen.
13: Im April lag die Belegungsquote der JVA in Wolfenbüttel bei 103,4%. Im Juni ist sie leicht gesunken auf 98,5%. Dies gehe immer in Wellenbewegungen, sagt uns der stellvertretende Anstaltsleiter Harald Pilsel. Er und seine Kolleginnen und Kollegen in den anderen Haftanstalten in Niedersachsen müssen die hohen Belegungsquoten managen. Dabei kommt es auf eine gute Zusammenarbeit an, so Pilsel.
15: Das Problem der Überbelegung haben ja mehr oder weniger alle Anstalten des Landes Niedersachsen, vielleicht sogar im Bundesgebiet. Und es tun sich hier und da Lücken auf, die dann genutzt werden können durch Verlegung, Belegungsausgleich, Gefangene von überfüllten Anstalten in etwas weniger überfüllte Anstalten zu überstellen oder auch zu verlegen.
13: Das Land Niedersachsen weiß um die angespannte Situation und reagiert darauf. So sollen im ganzen Land in den kommenden Jahren rund 275 neue Haftplätze entstehen, die ersten bis Ende des Jahres. Für Sascha Wand vom Verband Niedersächsischer Strafvollzugsbediensteter, der selbst in Wolfenbüttel arbeitet, kommt das aber viel zu spät.
16: Seit 2013 appellieren wir an die Regierungen, die haben mehrfach gewechselt, dass die Haftplätze zu wenig sind, dass uns Haftplätze im geschlossenen Vollzug fehlen. Und das spitzt sich von Jahr zu Jahr zu. Und jetzt, dass Wolfenbüttel mal den Punkt erreicht hat und wir diese Hochprozentzahl haben, das ist jetzt unglücklich, weil man natürlich auch in den letzten Jahren ganz klar die Justiz gestärkt hat. Wir haben mehr Richter eingestellt, wir haben mehr Staatsanwälte eingestellt, mehr Polizisten, aber keine Anstalt gebaut. Ist doch ganz klar, es wird mehr ermittelt, es wird mehr verhandelt, es wird mehr verurteilt, aber wo sollen die Leute denn aufgenommen werden?
13: Dennoch versuche die Anstaltsleitung

0: jedem Wunsch nach Einzelunterbringung gerecht zu werden. Es könne aber keinem Gefangenen im Laufe der Haftzeit garantiert werden, sagt uns Harald Pilsel. Und auch die Gefangenen selbst wissen um die Situation und versuchen, sich so gut es geht damit abzufinden.
1: Man würde sich um einen Einzelhaftraum natürlich auch freuen, aber wenn es eben halt gerade nicht anders geht, dann muss man sich mit der Situation abgeben und zurechtfinden.
0: Bei Gerichtsverhandlungen oder Festnahmen spiele es letztlich auch keine Rolle, ob ein Gefängnis überbelegt ist oder nicht. Das bestätigt uns auch Sascha Wandt. Jeder werde aufgenommen und keiner früher entlassen, nur weil Betten fehlen.
2: Also wir können hier keinen wegschicken. Geht nicht. Also wenn die Polizei kommt und einen bringt, einen festnimmt, oder kommt einer mit seinem Koffer und stellt sich und sagt, hier, ich habe einen Stellungsbefehl, ich bin jetzt hier für die nächsten 3 Jahre Gast, dann müssen wir den erstmal aufnehmen. Und dann muss es Lösungen geben. Und im Zweifel müssen wir dann zu den 103% diesen, was weiß ich, 0,1% dazu packen und müssen noch in den Haftraum noch ein Doppelbett reinstellen. Und dann haben wir noch einen weiteren Haftraum mit Doppelbelegung.
0: Steven, Thomas und die anderen Gefangenen in der JVA Wolfenbüttel müssen also auch in der kommenden Zeit näher zusammenrücken. Echte Entlastung wird es wohl erst mit dem Neubau der JVA Hannover geben. Das wird aber wohl nicht vor 2032 sein.
3: In welches Gefängnis die zwei Tatverdächtigen möglicherweise kommen, die in Wilhelmshaven gefasst worden sind, das wissen wir natürlich noch nicht. Aber hoffentlich kann nun aufgeklärt werden, wer Anfang des Jahres Schließfächer in der Stadt aufgebrochen hat. Schaden immerhin 230.000 Euro. Mehr dazu im Nachrichtenüberblick.
4: In dieser Sparkassenfiliale im Wilhelmshavener Stadtteil Fedderwarder-Groden waren Ende Januar Diebe unbemerkt in den Tresorraum gelangt. Sie hatten dort 18 Schließfächer gewaltsam geöffnet. Ihnen fielen Bargeld, Schmuck und Gold im Wert von fast 250.000 Euro in die Hände. Nun wurden zwei Tatverdächtige vorläufig festgenommen. Ihnen wird vorgeworfen, Mitte Juni erneut versucht zu haben, in einen Tresorraum in der Stadt einzubrechen. Ob es einen Zusammenhang zu anderen ähnlichen Überfällen wie etwa in Stur im Februar gibt, wird noch überprüft. Die Arbeitslosigkeit ist in Niedersachsen leicht gestiegen, denn viele haben sich nach Schule oder Ausbildung vorübergehend arbeitslos gemeldet. Im Juli waren insgesamt 282.140 Menschen ohne Job. Das entspricht einer Quote von 6,2%. Im Vergleich zum Juni sind es somit rund 11.700 Menschen mehr, die auf Jobsuche sind. Im Vergleich zum Vorjahresmonat Juli stieg die Zahl lediglich um 2.330 an.
3: Wer aktuell Ferien hat, der hat's gut. Entspannt am Strand liegen, eine Radtour machen oder einfach mal ein Buch lesen. Einige junge Menschen denken aber gar nicht daran, nur zu chillen. Sie arbeiten lieber an einem Projekt, so wie im Harz, wo Menschen aus aller Welt zusammenkommen, um sich für die Natur zu engagieren.
5: Die letzten Tage hat Fjodor Pjatakov aus Russland mit an einer Schutzhütte in Harnklee gewerkelt.
6: Ja, es ist gut. Also, dass wir die ganze Hütte gebaut haben oder renoviert haben, das war sehr belohnend und ja, es gefällt mir.
5: Schon zum dritten Mal nimmt er an einem Workcamp teil. Der 21-Jährige studiert seit 2 Jahren Maschinenbau in Deutschland. In den Ferien nur entspannen ist für ihn keine Option.
7: Ja, das ist ein bisschen langweilig für mich. Also die ganzen 3 Monate, wenn es um Sommer geht, einfach rumliegen, ist nichts für mich. Mich mit anderen Leuten verständigen, auch so ein bisschen Teamarbeit, ist immer hilfreich. Und ja, Naturschutz und auch so ein Gefühl, dass man ein Ziel hat.
5: Organisiert wird das 2-wöchige Camp vom Forstamt Seesen zusammen mit dem Verein Internationale Jugendgemeinschaftsdienste. Förster Silas Tepper liefert die Informationen rund um Naturschutz und die Harzer Wälder. Aber vielmehr geht es auch um den kulturellen Austausch weit weg von zu Hause.
8: Heimweh spielt bei manchen in den ersten Tagen durchaus auch eine Rolle. Aber letztendlich wächst man ja mit seinen Herausforderungen. Und da ist das auch in diesem quasi geschützten Kreis von so einem Workcamp ist das echt eine gute Lernerfahrung für die Freiwilligen.
5: 11 junge Männer und Frauen, alle zwischen 16 und 22, wohnen und arbeiten gemeinsam in Wildemann. Auch die 18-jährige Ana Patino aus Spanien.
9: Yes, it was very hard.
5: Ja, das war schon harte Arbeit, aber es hat sich gelohnt. Jetzt haben wir eine wunderschöne Bank und die Hütte ein neues Dach für die Wanderer. Das ist gut. Ich liebe es, hier zu sein. Ich lerne neue Freunde kennen, helfe der Umwelt und entdecke Deutschland. Das ist wirklich cool. Für alle ist das Workcamp eine Bereicherung.

0: aber ich finde es speziell hier im Wald. Man ist verbunden mit allem, ganz abseits von Menschenmassen. Das ist schön und ich fühle mich hier sicher. Naturschutz, lernen Sie, bedeutet auch Bäume zu entnehmen, wie diese kleinen Fichten.
1: So, yeah, we have also, these ones should be also removed.
0: Zu viele Fichten verdunkeln und übersäuern den Waldboden. Damit haben die wichtigen Laubbäume keine Chance. Studentin Mila Hardonk, 19 Jahre aus den Niederlanden, ist begeistert vom Harz. Ja, wir machen jeden Tag ganz verschiedene Sachen. Das ist sehr gut. Besonders hat mir gefallen, dass wir die Hütte instand gesetzt haben. Es sind 2 Wochen voller Spaß. Eins steht fest, sie nehmen sicher nicht nur Muskelkater wieder mit nach Hause. Für die jungen Menschen ein Aktivurlaub, für den Harz ein wertvoller Naturschutz.
2: Perfekte Kombi, und das gilt auch für unser nächstes Thema. Pflegekräfte, die sich bei krasser Metalmusik vom Job erholen. Kein Widerspruch, sondern Realität bei einem Betriebsausflug der besonderen Art nach Wacken in Schleswig-Holstein.
3: Die Arbeit im Krankenhaus in Winsen kann stressig sein. Wenn Maike und Sarina sich entspannen wollen, dann wird's laut. Für die beiden ist Metalmusik der beste Stressabbau.
4: Je nach Stimmung, je nach Tag suche ich mir dann so mein Genre bzw. meine Band aus. Und dann geht das aufgepowert und mit Singen, Gänsehaut und so einen richtigen Entfruster, Resetter. Oder wenn wir auch einen richtig coolen Tag hatten, auch gerne Musik, die das beibehält.
5: Einmal die Lautstärke ist wichtig, und dann ist einfach ja, so ein Feeling einfach so. Man denkt an gar nichts anderes mehr, man lässt sich einfach so berieseln von der Musik und dann ist man schon entspannt.
3: Ihr Arbeitgeber, die Krankenhäuser Buchholz-Winsen, hat diese Strategie aufgegriffen und kooperiert dieses Jahr mit dem Wacken Open Air, dem Metal-Festival in Deutschland. Unter den Mitarbeitenden wurden Tickets verlost. Gewonnen haben Maike und Sarina. Für sie und ihre Partner ging es diese Woche also nach. Unter den Fans auf dem Holy Ground sind sie mit ihrer Berufswahl wahrscheinlich nicht allein. Überdurchschnittlich viele Menschen aus sozialen Berufen sollen Metal hören. Zahlen gibt's dazu nicht. Maike und Sarina haben aber einen Kollegen getroffen. Bei Meet and Greet mit Teilen der Band Heaven Shall Burn. Deren Sänger ist selbst Intensivpfleger und auch für ihn ist Metal ein Ventil für den Arbeitsalltag.
6: Dann kam aber am Wochenende die Show und da war das dann so richtig, meine Aggression rausschreien und so und wiederum neue Leute auch mit unserem Message und so zu begeistern, zu berühren.
3: Metal als Entspannung, auch wissenschaftlich ist das kein Widerspruch. Musik reguliert Stress. Wichtig sei nur, dass man die Musik mag und dass das Genre zur Situation passt.
7: Also wenn ich ein sehr hohes Arousal, ein Erregungsniveau habe, dann wird es mit einer sehr sanften Mozart-Sonate nicht so ganz gut funktionieren. Es muss ein gewisses Matching geben von der Intensität einerseits des Erregungszustandes und auf der anderen Seite der Musik, mit dem ich das regulieren möchte.
3: Ein weiterer positiver Effekt, die Gemeinschaft unter den Metal-Fans, die zusammenhält.
4: Wir waren auf einem Sabaton-Konzert und meiner Mama ist vorne in der 3. Reihe die Brille runtergefallen während dem ganzen Feiern. Und jemand nebendran hat das gesehen und alle sind auf Seite gegangen, um diese Brille aufzuheben. Und das war ein gigantisches Gefühl.
3: Der Zusammenhalt untereinander, der findet sich auch im Krankenhausalltag wieder.
4: Dieses Gemeinschaftsgefühl ist eben gerade in der Notfallmedizin und hier auf der Intensiv auch.
3: Und wenn es dann doch mal stressig wird, gibt es zum Glück noch die Musik.
2: Tja, macht ganz schön Ausschläge. Beim Anblick von Blumen kann das Herz durchaus langsamer schlagen, also auch Stress reduzieren, nur ein bisschen anders. Wenn man sich allerdings in ein Blumenlabyrinth begibt, dann weiß ich nicht so genau. Tausende schöner Sonnenblumen in Klein-Hillichsfeld bei Hameln, nur wo geht's lang?
8: Guck, hier ist doch auch ein Weg.
9: Nee, da ist eine Sackgasse.
10: Ja, Leni hat eine Sackgasse gefunden. Also doch wieder den anderen Weg. Also doch da lang, wo die Jungs wollten.
11: Ja, irgendwie sieht hier alles gleich aus. Diese Erfahrung macht auch gerade Jens Hermann mit seinen 3 Kindern, Julian, Finn und Leni. Immer wieder die gleiche Frage, wo geht's weiter? Da gibt's schon mal Diskussion.
10: Ach, Sackgasse oder was? Doppelsackgasse. Nee, da würde ich nicht lang. Da kommen wir dann wieder zum Ausgang, würde ich sagen.
8: Wenn wir so gehen, dann wird's da rumgehen. Dann kommen wir irgendwo da.
10: Aber wir kamen ja von der Richtung, meinst du?
8: Ja, meine ich.
10: Okay.
11: Klingt nicht wirklich.

0: wirklich überzeugt. Und tatsächlich geht's hier nicht zum Ziel. Mittlerweile ist die Orientierung völlig futsch. Und auch von wo man eigentlich ursprünglich gekommen ist, schwer zu sagen.
1: Da hinten?
2: Na, was meinst du?
3: Wir sind erstmal geradeaus gelaufen.
2: Genau, wo ist der Eingang, Finn? Was meinst du?
3: Da.
2: Ja? Ich vermute auch so in der Richtung.
3: Nein, wir müssen noch weiter geradeaus.
2: Ist der Eingang auch der Ausgang? Das wäre die Frage.
0: Ja, Fragen über Fragen. Das Labyrinth besteht nicht nur aus tausenden Sonnenblumen. Auch von oben betrachtet ergeben die vielen Gänge eine gigantische Sonnenblume. Fotomotive gibt es reichlich und manchmal wird fürs perfekte Foto auch ein bisschen nachgeholfen.
2: Da?
4: Ja, eine Sonnenblume mit einem Mund.
2: Genau.
0: Das ist so wohl in den sozialen Medien gelandet. Und das war für Landwirt Karl Fuchs und seine Familie auch ein Grund, warum sie sich auf ihrem Feld für Sonnenblumen entschieden haben und nicht für Mais.
5: Die Leute wollen viele Motive machen, Selfies machen, Videos drehen. Und da ist ja sowas gerade mit so einer schönen gelben Blüte natürlich prädestiniert für, denke ich. Und vor allen Dingen ist es so, man kann bei uns ein Souvenir mitnehmen, was man nimmt ja keinen Maiskolben mit nach Hause, ne?
0: Eine Sonnenblume mitnehmen kostet 1 Euro, zusätzlich zum Eintritt von 3 Euro für Erwachsene und 1 Euro pro Kind. Zurück zu Familie Hermann, die nach wie vor den richtigen Weg sucht. Langsam kommen sie der Sache aber näher.
2: Es werden auf jeden Fall mehr Stimmen, als ob wir uns dem Ziel nähern.
1: Ja, wir haben das Ziel.
2: Jawohl.
3: Aber wenn wir da hoch sind.
2: Sehr gut.
3: Aber wir haben es noch geschafft.
2: Der Mittelpunkt.
0: Hier ist endlich mal Zeit zum Durchschnaufen, für einen schönen Ausblick und für die Frage, hat es sich gelohnt?
2: Ja, hat sich auf jeden Fall gelohnt. Wie hat es euch gefallen?
6: Gut.
2: Ja? Ja? Mhm. Das ist super toll angelegt, riesengroß. Wenn man von oben jetzt guckt, sehen wir, in welche Richtung wir eigentlich falsch gegangen wären, wie weit man doch weggehen kann und wie dicht das Ziel eigentlich, der Mittelpunkt, am Start dran ist.
0: Und wie sie da wieder hinkommen, das können die 4 von hier oben direkt mal auskundschaften, um auf dem Rückweg dann vielleicht ein paar weniger Sackgassen zu erwischen.
7: Ob wir uns hier in einer Sackgasse befinden, das kann ich Ihnen gar nicht mal sagen. Sicher ist nur, es wird ebenfalls floral. Blumige Aussichten in einem Schrebergarten bei Abergen im Landkreis Hildesheim in der Nähe von Sarstedt und keine Angst vorm Zaun. Dankeschön, Wolfgang Erdmann, für dieses schöne Wetterbild. Morgen ist bei NDR vor Ort am Maschsee großer Zukunftstag. Unsere Azubis machen dann Programm auf der Bühne und aus unserem mobilen Radiostudio moderieren ab 13 Uhr Martina Gilitzer und Christian Hake den Nachmittag bei NDR 1 Niedersachsen. Ja, und quasi rund um die Uhr, das wissen Sie ja, machen wir beim NDR Programm für Sie.
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7: Ja, und was reimt sich jetzt darauf? Vielleicht Feierabendbier? Das gibt's ja auch ohne Alkohol. In diesem Sinne, schönen Abend für Sie. Immer schön ein Auge aufs Wetter haben. Carsten Schwanke weiß mehr. Tschüss.
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10: Einen schönen guten Abend, herzlich willkommen zu den Wetteraussichten für Niedersachsen. Das Wochenende bringt das richtige Wetter zum Durchlüften und zum Durchatmen. Wir erleben mal ein Wetter mit nicht ganz so hohen Temperaturen. Hier sehr schön auf dem Wettervorschaufilm zu sehen. Kein Dunkelrot, sondern eher gelb bis orange. Und erst zu Wochenbeginn, nämlich am Montag, kommt aus Frankreich die heißere Luft noch einmal, zumindest für 2, 3 Tage, zu uns nach Niedersachsen zurück. Das sehen wir auch sehr schön beim Trend, und zwar beim Trend von Hannover. Jetzt am Samstag geht es erstmal runter auf zum Teil sogar unter 25 Grad. Der Sonntag liegt so ein bisschen dazwischen. Am Montag und Dienstag und eventuell auch am Mittwoch erleben wir aber dann doch noch einmal Temperaturen von über 30 Grad, bevor es im Rest der Woche wieder etwas erfrischender weitergeht. Das Wetter heute Nacht, jetzt in den späteren Abendstunden, ziehen wirklich die letzten zurückgebliebenen Regenschauer nach Osten und nach Nordosten weiter. In der zweiten Nachthälfte ist es überall trocken. Die Temperaturen liegen morgen früh bei Werten zwischen 11 und 16 Grad. Morgen starten wir mit ziemlich viel Sonnenschein in den Sonnabend. Im Südosten kann es etwas dickere Quellwolken geben, aber ansonsten erstmal nur wenige Wolken und auf jeden Fall viel Sonnenschein. Am Nachmittag bilden sich noch mal einzelne kurze Regenschauer vom Emsland bis in den Norden hinein. Aber in den meisten Orten gibt es sonniges und trockenes Wetter. Und das bei angenehmen Temperaturen. Die Höchstwerte erreichen 22 bis 26 Grad. Der Wind weht dazu aus nordwestlichen Richtungen. Die weiteren Aussichten, sonniges, freundliches Wetter erwarten wir auch für den Sonntag. Schon wieder mit etwas höheren Temperaturen, bis zu 28 Grad. Auch der Montag wird ziemlich sonnig, dann schon wieder über 30 Grad, rund 32 Grad. Der Dienstag wird noch etwas heißer, dann folgen allerdings in einer schwülen Luft Schauer und Gewitter.
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8: 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Hier ist das erste deutsche Fernsehen mit der Tagesschau. Heute im Studio Thorsten Schröder.
19: Guten Abend, ich begrüße Sie zur Tagesschau. Chaotische Szenen heute in der spanischen Exklave Ceuta. Bis zu 60.000 Migranten haben seit gestern die Grenze überquert, hauptsächlich junge Männer. Viele von ihnen sind laut Behörden inzwischen aber wieder nach Marokko zurückgekehrt. Bei dem Versuch, das EU-Gebiet über den See- oder Landweg zu erreichen, starben mindestens 57 Menschen. An der Meerenge zwischen Spanien und Marokko liegt eine von zwei spanischen Exklaven auf dem afrikanischen Kontinent. Die meisten Migranten machten sich offenbar von Fnidek aus auf den Weg nach Ceuta.
20: Manche von ihnen kommen in Badekleidung, sind tropfnass. Viele von ihnen junge Männer, aber auch einige Frauen. Kinder, vereinzelt Ältere, sind von Marokko aus zur spanischen Exklave Ceuta geschwommen. Das kann bis zu 4 Stunden dauern. Wir wollen eine bessere Zukunft. In Marokko gibt es nichts. Wir arbeiten hart, werden aber für die Arbeit in Marokko schlecht bezahlt. Unsere Gesundheit leidet unter der Arbeit. Viele Marokkaner sind unter den Ankommenden, aber auch Algerier und Menschen aus anderen afrikanischen Ländern. Dass sie so plötzlich kommen, könnte an einem Beschluss des obersten Gerichts in Madrid liegen. Demnach dürfen Migranten, die beispielsweise über den Seeweg nach Ceuta gelangen, nicht umgehend zurückgeschickt werden. Die meisten von uns waren bei der Arbeit, als sie plötzlich hörten, dass die Grenze geöffnet worden war und es einigen jungen Leuten gelungen war, sie zu überqueren. Und so sind schließlich alle hier gelandet. Regierungschef Pedro Sánchez machte sich vor Ort ein Bild der Lage. Ceuta ist eine spanische Stadt und was gestern geschehen ist, verdient unsere denkbar schärfste Missbilligung und Verurteilung. Spanien steht wegen des massiven Ansturms unter Druck und versucht mit Soldaten und Polizisten die Menschen zur Rückkehr zu drängen. Zudem gibt es vor Ort zu wenig sanitäre Anlagen und Essen. Gestern sind wir auf dem Seeweg nach Ceuta hinübergefahren. Wir haben dort den ganzen Tag verbracht und nichts gefunden. Kein Essen, gar nichts. Nur das Meer und den Weg zurück in den Maghreb. Darauf setzt auch die spanische Regierung. Auf Überwachungsbildern des Innenministeriums ist zu sehen, dass Menschen wieder nach Marokko zurückkehren. Es sollen bereits mehr als die Hälfte sein.
19: Christina Böker berichtet für uns aus Ceuta. Wie ist die Lage zur Stunde?
6: Ja, man sieht es vielleicht hinter mir. Hier ist mittlerweile eine fast schon bizarre Situation eingetreten. Hinter mir, hier kommen immer noch die Menschen, die jungen Männer hauptsächlich aus Marokko, 200 Meter ungefähr von hier entfernt, in Ceuta an der Küste an. Und gleichzeitig laufen die anderen hier zurück über eben jene Grenze nach Marokko zurück. Das sieht man dann auch wieder dort am Zaun. Und währenddessen ist es in der Stadt schon ein bisschen ruhiger geworden. Es ist wirklich eine ganz merkwürdige Stimmung hier in der Stadt. Haben

0: keine Geschäfte auf, gar nichts. Die Leute, die hier wohnen, die hatten einfach Angst vor diesem riesigen Ansturm, von dem sie diese Woche überrascht wurden.
1: Es wird ja viel darüber spekuliert, was zu der aktuellen Situation geführt hat. Was ist darüber bekannt?
0: Ja, zum einen hat sicherlich dieses Urteil, um das es eben auch im Beitrag ja schon ging, so eine gewisse Sogwirkung erzeugt. Das hat sich einfach rasend schnell über Social Media, insbesondere eben unter den jungen Leuten, verbreitet. Und darüber hinaus hat es aber auch womöglich damit zu tun, das wird hier auch vermutet, dass Marokko gar nicht so viel sich dem entgegengestellt hat, dass dieser Ansturm hier in Ceuta gelandet ist. Und das wiederum wird mit dem spanisch-marokkanischen Verhältnis in Zusammenhang gesetzt. Der spanische Ministerpräsident ist neulich nach Algerien gereist und Algerien und Marokko gelten als zerstritten und das wurde wohl als nicht so gut angesehen und Marokko hat immer wieder die Grenzkontrollen auch als Druckmittel gegenüber Spanien eingesetzt. Damit könnte es zusammenhängen.
1: Eindrücke und Informationen von Christina Böker. Vielen Dank. In Europa wird die Lage in Ceuta mit Sorge betrachtet. Bundeskanzler Merz forderte die Regierung in Madrid auf, die Situation schnellstmöglich wieder in den Griff zu bekommen. Mehrere andere Länder sprachen sich für einen vorübergehenden Ausschluss Spaniens aus dem Schengen-Raum aus. Italien will das Abkommen mit Madrid sogar einseitig aussetzen. Der Schengen-Raum regelt unter anderem einen freien Personenverkehr ohne reguläre Grenzkontrollen. Mehr zur Lage in Ceuta, auch in einem Brennpunkt. Gleich im Anschluss an diese Tagesschau. Auch auf unbequeme Fragen müssen deutsche Behörden antworten, egal ob von Medien oder von Privatleuten über Initiativen wie Frag den Staat. Zum Beispiel, wann Berlins regierender Bürgermeister Wegner während des Stromausfalls nun wirklich telefoniert hat. Oder wie viele Corona-Masken Jens Spahn als Gesundheitsminister bestellt hat und zu welchem Preis. Das Informationsfreiheitsgesetz verpflichtet staatliche Institutionen, Dokumente offenzulegen, seit 20 Jahren. Doch jetzt will die Bundesregierung diesen Auskunftsanspruch einschränken.
2: Arne Semsrott leitet das Rechercheportal Frag den Staat. Seine Organisation hat Dokumente über die Maskendeals des damaligen Gesundheitsministers Spahn enthüllt, mit Hilfe des Informationsfreiheitsgesetzes. Doch die Koalitionsspitze will die Akteneinsicht beim Staat generell einschränken, unter dem Schlagwort Bürokratierückbau.
3: Das ist kein Bürokratieabbau, das ist Demokratieabbau. Also hier geht es darum, dass es so schwer gemacht werden soll, noch Infos zu bekommen, dass letztlich keiner mehr Infos bekommt.
2: Statt für Organisationen sollen sich die Auskunftsrechte nur auf einzelne Bürger, natürliche Personen genannt, fokussieren. Und die müssten ein berechtigtes Interesse haben, zum Beispiel persönlich betroffen sein. Die Union verteidigt das auch mit Blick auf die Sicherheit.
4: Stand heute würde das Informationsfreiheitsgesetz jedermann die Möglichkeit geben, Informationen auch über kritische Infrastruktur bei Behörden abfragen zu können. Das geht so nicht.
2: Als Folge der Änderung könnten Portale wie Frag den Staat und auch Medien den wichtigen Anspruch auf die Herausgabe von Behördenakten verlieren. Eine rote Linie für Teile der SPD.
5: Das wird mit der SPD-Bundestagsfraktion so nicht zu machen sein, da wir eben das Informationsrecht von Presse, von Medien, von Forschung, von Zivilgesellschaft als elementar erachten, ebenso wie das von Bürgerinnen und Bürgern.
2: Frag den Staat, ruft zum Protest auf und sammelt Unterschriften. Mehr als 600.000 sind es schon.
6: Auch Linke, Grüne und AfD warnen vor einem Rückbau der Informationsrechte. Wann die Reform ins Parlament kommt, ist offen. Der Widerstand dürfte weiter wachsen, innerhalb der Koalition und außerhalb.
1: Während die Waldbrände in Frankreich und Spanien derzeit einigermaßen unter Kontrolle sind, ist die Lage in der Türkei und in Griechenland weiter angespannt. 60 Kilometer nordwestlich von Athen mussten hunderte Menschen per Boot in Sicherheit gebracht werden. Auch ein Vorort der Hauptstadt wurde vorsorglich evakuiert. Im Westen der Türkei kämpfen Einsatzkräfte seit Tagen gegen Feuer im Hinterland der Ägäisküste. Das Ausmaß der Brände in diesem Jahr führen Wissenschaftler auch auf den vom Menschen verursachten Klimawandel zurück.
7: In Südeuropa brennt es. Carsten Schwanke vom ARD-Wetterkompetenzzentrum beobachtet die Situation. Vor allem die Intensität der Waldbrände hänge unmittelbar mit dem Klimawandel zusammen.
8: Dass die sich so schnell, so rasant ausbreiten, dass die so viel größer werden, die Flächen, die verbrannt werden, neue Dimensionen erreichen, das hat mit dem Klimawandel zu tun, mit der Austrocknung der Vegetation durch hohe Temperaturen und durch fehlenden Regen.
7: In den vergangenen 4 Monaten hat es deutlich weniger geregnet als in anderen Jahren. Doch das ist nur eine Seite der Medaille. Die Regenmenge ist über das Jahr sehr unterschiedlich verteilt. Es gibt Monate mit mehr Niederschlag.
8: Ich habe hier zum Beispiel die Niederschläge der letzten 12 Monate für Frankreich. Und der letzte Sommer, vor allem der Herbst, aber auch die Wintermonate Januar und Februar waren deutlich nasser als normal.
7: Hitzewellen im Mai und im Juni haben den Boden und die Wälder austrocknen lassen. Diese Abfolge, erst feuchter, dann trockener als normal, könnte auch bei uns in Deutschland in Zukunft häufiger vorkommen. Und das ist vielleicht sogar ein Ansatz für eine Lösung.
8: Auf der einen Seite müssen wir schauen, dass wir diesen Winterregen irgendwie speichern können. Wir brauchen das Wasser vor Ort. Auf der anderen Seite sehen wir, was die Feuerwehrleute in Frankreich machen. Sie schaffen Schneisen, damit sich der Waldbrand nicht mehr so weit ausbreiten kann.
7: Eine neue Studie der World Weather Attribution zeigt unter anderem, dass der Klimawandel die Wahrscheinlichkeit für Brände in Südeuropa erheblich erhöht.
8: Das, was wir hier an Klimaerwärmung sehen, was wir an Klimawandel, an globaler Erwärmung sehen, das ist zu 100% menschgemacht. Es wurden sämtliche natürlichen Faktoren untersucht. Die gibt es immer wieder als kleine Schwankungen, darunter als kleine Wellenbewegungen, Sonnenfleckenzyklus oder mal ein größerer Vulkanausbruch. Aber diese Temperaturentwicklung, die wir über die letzten 100 Jahre gesehen haben, ist zurückzuführen auf das Verbrennen von Kohle, Öl und Gas.
7: Auch hier in Deutschland spüren wir die Auswirkungen, etwa durch Niedrigwasser im Rhein. Wir erleben aber auch gerade einen Hitzerekord nach dem anderen.
1: Seit Monaten bemüht sich ein von US-Präsident Trump gegründeter Friedensrat um eine Regelung für den Gazastreifen, bislang mit begrenztem Erfolg. Jetzt hat Trump eine Einigung verkündet. Die radikal-islamische Terrororganisation Hamas habe ihrer Entwaffnung zugestimmt. Vertreter der palästinensischen Hamas erklärten allerdings, erst müsse die israelische Armee mit dem Rückzug beginnen. Doch Israel hatte immer die umgekehrte Reihenfolge gefordert. Erst Entwaffnung, dann Rückzug.
9: Der Gazastreifen. Immer noch ist er zweigeteilt. Hier in Gazastadt herrscht weiterhin die Hamas. Den anderen Teil kontrolliert das israelische Militär. Mittlerweile rund 60% des gesamten Gebiets. Immer wieder fliegt es Luftangriffe. Hier in Gazastadt wurden auch gestern Menschen getötet. Eigentlich gilt seit Oktober eine Waffenruhe. Der sogenannte Friedensplan von US-Präsident Trump hatte längst in eine zweite Phase übergehen sollen. Jetzt soll es einen Durchbruch geben. Trump verkündet gestern via Truth Social, die Hamas und alle bewaffneten Gruppen in Gaza würden nun ihre Waffen abgeben, das israelische Militär, IDF genannt, sich zurückziehen. Ob die Knackpunkte damit gelöst sind, ist fraglich. Ich sehe nicht, dass die derzeitige israelische Regierung akzeptiert, dass sich die IDF zurückzieht und Hamas erst dann entwaffnet wird. Oder dass der Rückzug der IDF gleichzeitig mit der Entwaffnung der Hamas erfolgt. Wir müssen erst sicher sein, dass die Hamas tatsächlich entwaffnet ist. Die Hamas teilt in einem Statement mit, die Abgabe der Waffen sei an den Truppenrückzug geknüpft. Die israelische Regierung hat sich noch nicht geäußert. Bei einer Kabinettssitzung in Camp David wird Trump heute danach gefragt. Wir haben mit Israel eine Einigung erzielt. Israel ist sehr zufrieden damit. Sie haben sich gut verhalten. Laut Trumps sogenanntem Friedensrat sollen innerhalb der nächsten 3 Jahre weitere Schritte umgesetzt werden. Wie oder welche genau, bleibt auch den Menschen im Gazastreifen weiterhin unklar.
1: Der Gegenwind für FIFA-Präsident Infantino wird stärker. Nach dem Europäischen Fußballverband UEFA haben auch die Verbände Asiens und von Nord- und Mittelamerika dessen Investorenpläne abgelehnt. Damit dürfte Infantino unter den 211 Mitgliedsverbänden keine Mehrheit für sein Vorhaben mehr erzielen können. Der FIFA-Boss wollte einen Teil der kommerziellen Rechte an den Turnieren des Weltverbandes verkaufen, also auch an den Weltmeisterschaften. Aus Protest trat auch ein enger Berater Infantinos zurück. Es war ein spektakulärer Schwertransport mitten in Hamburg. Um diese Bahnbrücke an ihr Ziel zu bringen, war Millimeterarbeit gefragt, dicht vorbei an Häusern. Vergangene Nacht gelang die Aktion. Monatelang war die sogenannte Sternbrücke zuvor in einem Wohnviertel zusammengebaut worden. Zuletzt musste das 3.700 Tonnen schwere Bauwerk noch 500 Meter transportiert werden. Freigegeben werden soll die Brücke dann Ende August.
10: Sie ist angekommen an ihrem Bestimmungsort, die neue Riesenbrücke, gebaut direkt vor Ort in Hamburg-Altona. 108 Meter lang, 21 Meter hoch, reingesetzt, direkt in einem dicht bebauten Wohngebiet. Die letzten Schrauben wurden heute Mittag festgezogen. Jahrelange Planung und 14 Monate Bauzeit.

0: gehen zu Ende. Viele Anwohner haben ihren Frieden mit dem Mammutprojekt direkt vor ihrer Haustür gemacht.
1: Ich bin jetzt die Tage auch immer hier gewesen. Also das war schon wirklich sehr, sehr beeindruckend, muss ich ganz ehrlich sagen.
2: Veränderungen müssen wir heutzutage mitmachen, immer. Die Brücke musste ja weg, die alte.
0: Kritik gibt es bis zum Schluss. Jahrelang war der Austausch der alten Brücke gegen eine neue, viel größere umstritten. Bäume mussten weichen, Häuser und Musikclubs wurden extra für die Brücke abgerissen.
3: Riesenaufwand. Aber wenn die Statik sagt, es muss, dann muss das halt so. Aber ich finde sie ein bisschen übertrieben für unser Viertel hier.
0: Gestern ging die neue Brücke auf Transportern mit mehr als 1000 Reifen auf ihre letzte Reise. Der Koloss wurde eingehoben. Dazu blinkten Lichter, Begeisterung und fast Partystimmung begleiteten die stundenlange Fahrt an ihr Ziel.
4: Der pünktliche Einbau der Sternbrücke erfüllt hier alle mit Stolz. Die Laune ist richtig gut auf der Baustelle. Die Erleichterung ist da, es hat alles geklappt. Wir haben die Brücke pünktlich an ihren Bestimmungsort geschoben.
0: Die Brücke ist also da, nun werden die Schienen verlegt. In 4 Wochen sollen wieder 1000 Züge pro Tag darüber fahren.
5: Und nun die Wettervorhersage für morgen, Samstag, den 1. August.
6: Freie Bahn für das Hoch über dem Atlantik. Die Wolken eines Tiefs ziehen morgen in den Südosten. In der Nacht, zunächst vor allem in Sachsen und Ostbayern, Schauer und Gewitter. Einige kräftige Güsse sind dabei, später vom Südwesten bis in die Mitte. Am Tag in der Südosthälfte in schwüler Luftmasse bei Sonne und Wolken, teilweise kräftige Schauer und Gewitter, sonst oft Sonne und vorübergehend etwas kühler. In der Nacht 20 bis 9 Grad, am Tag 20 Grad an der Nordsee, 32 Grad in Niederbayern. Die Aussichten: Am Sonntag ist es sonnig, am Nachmittag und Abend im Süden einzelne Schauer und Gewitter. Die Hitze kehrt von Süden langsam zurück. Am Montag bei Sonne und Wolken bis 37 Grad. Am Dienstag viel Sonne, regional Quellwolken. Meist bleibt es trocken.
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7: Jawohl.
9: Hallo?
10: Je länger so ein Pferd liegt, umso höher ist das Risiko, dass irgendwas passiert.
11: Meter, den Kescher ganz leicht nach links. Ja, so ist gut. Jetzt 2 Schritte ganz langsam vor.
12: Tiere in Not. Ob wild oder zahm. Niedersachsens ehrenamtliche Helfer und professionelle Tierretter sind gefragt.
13: Kleines Mädchen.
12: Voller Einsatz, auch für die, die keiner mehr haben möchte.
13: Schnell gekauft und dann sitzen wir oft auf den Tieren.
14: Hi, was brauchst du denn an Futter? Ist egal, nass, trocken?
15: Guck mal, dann haben wir hier schon mal einen Putenflügel.
12: Die Tafel für Tiere in Hannover kümmert sich um Hunde und auch um deren Frauchen und Herrchen.
15: Dann brauchen wir ein paar Dosen für einen großen Hund.
16: Dankeschön.
15: Ja, gern. Und wie dankbar die Leute sind, weil sie sich sonst selber dann irgendwas nicht leisten würden. Hauptsache, die Tiere bekommen das.
12: In der Storchenpflegestation werden die Jungen aufgepäppelt und verletzte Vögel bekommen eine zweite Chance.
17: Die haben alle ganz schlimme Schicksale hinter sich. Die sind in Stromleitungen geflogen oder in Windkraftanlagen oder vors Auto.
12: Ob groß oder klein, mit Federn oder Fell. Wenn Tiere Hilfe brauchen, sind in Niedersachsen viele Menschen zur Stelle. Der Arbeitstag in der Wildtierhilfe Lüneburger Heide beginnt früh.
18: Hast du Hunger? Schaffst du das? Ja, immer runter damit.
12: Viele hungrige Mäuler und Schnäbel wollen gestopft werden. Bis zu 3000 Tiere leben hier. Auch die 80 Papageien sind in der Obhut von Tierpflegerin Lissy Blum.
19: Guten Morgen.
20: Hallo?
21: Hallo?
20: Hallo?
12: Lissy spricht inzwischen sogar papageiisch.
19: Ist das interessant? Hm?
20: Hallo?
19: Hallo?
20: Hallo?
19: Gesprächige Bande ist das. Wir hatten
13: zwischendurch ein, der hörte sich an wie ein Kriegsradio. Also der hat gebrabbelt und gerauscht. Das war total faszinierend, wie er das mit seinen Stimmbändern hingekriegt hat. Und dann hatten wir einen, der ganz offensichtlich bei einem Ehepaar im Schlafzimmer gewohnt hat. Weil der konnte dann halt auch andere Geräusche nachmachen. Das war dann auch sehr lustig. Glücklicherweise hat das keines der anderen Papageien gelernt und der ist dann weitervermittelt worden.
12: Die Wildtierhilfe ist immer auf der Suche nach einem passenden Zuhause für ihre schrägen Vögel. Die Tier-WG platzt nämlich aus allen Nähten. Viele der Papageien landen hier, weil ihre Besitzer mit ihnen überfordert sind. Was niedlich beginnt, wird schnell zu einer Herausforderung, oft für Jahrzehnte.
13: Die sind so intelligent wie kleine Kinder, so Vierjährige. Die brauchen Beschäftigung, die brauchen Enrichment, die brauchen Menschenkontakt am besten, wenn man sie denn handsam haben will. Ja, aber es sah halt so niedlich aus und ich habe im Film gesehen, dass die mit Menschen sprechen können und so einen wollte ich auch haben. Ja, ist schnell gekauft und dann sitzen wir oft auf den Tieren, weil die Leute sagen, ja, jetzt kann ich mich nicht mehr drum kümmern, der muss woanders hin.
12: Papageien vergessen fast nichts.
1: Hallo?
16: Hallo?
1: Dr. Ron?
13: Nein.
12: In der Lüneburger Heide kümmern sich Lissi und das Tierpflegerteam Jahr für Jahr um alle Arten von tierischen Gästen. Weiter geht's mit der Unterstützung von Kollege Rainer Ärmel. Denn auch für die Waschbärenbande gibt's hier Vollpension.
13: Na, Krummelpummels, na,
12: Die Kleinbären gelten in Deutschland als invasive Art und dürfen deshalb nicht ausgewildert werden.
22: Walnüsse gibt's da vorne.
12: Dauergäste kann sich die Station nicht so viele leisten. Es geht ganz schön ins Geld, alle 22 Waschbären durchzufüttern.
22: Gleich das Ganze nehmen, ne?
23: Irgendwas an Obst, Gemüse, Pilze, was auch immer. Da sind sie, ja. Wählerisch und nicht wählerisch. Es wird alles gefuttert.
13: Feinschmecker.
12: Die Wildtierhilfe finanziert sich durch Spenden. Die Kosten für Personal, Futter und die oft aufwendige Infrastruktur sind enorm.
13: Die kommen aus fast allem raus. Also das Gehege hat sehr hohe Ansprüche. Die können sich rausgraben oder rausklettern. Die brauchen alle die Stromlitze oder ein Meterblech oben drumrum. Ja, und halt Untergrabungsschutz. Die brauchen Wasser täglich frisch und ordentlich ausgeschrubbt, weil die da drin auch fressen, aber sich halt auch die gehen da auch auf Toilette drin, manchmal. Ja, also Hygiene ist ein bisschen schwierig bei denen, aber sie am Leben zu halten ist nicht so schwierig. Also die sterben nicht so schnell an Stress. Wir haben sehr viele Wildtiere, die sehr schnell an Stress sterben.
12: Stress? Bei den Bären eher selten. Sie führen ein Luxusleben unter Kumpels.
22: Gott.
12: Auf Lissi und Rainer dagegen wartet noch jede Menge Arbeit. Das Oldenburger Münsterland im Westen Niedersachsens. Hier dreht sich fast alles um Pferde. In der Tierklinik in Lüsche wird vom ausgedehnten Arbeitspferd bis zum millionenschweren Rennpferd jedes Tier ganz individuell betreut.
24: Man kann einer da in die Box und einer hier in die Box. Versuchen Sie mal.
12: Dr. Tim Steinberg ist hier der leitende Chefarzt und für so ziemlich alles zuständig. Vom einfachen Verband bis hin zur komplizierten OP.
24: Wenn Sie das nicht kennen, dann ist das immer ein bisschen...
12: Geburtshilfe ist normalerweise nicht sein Fachbereich. Ein gesunder Mini-Hengst, eine erschöpfte Stute und zwei überglückliche Pferdebesitzerinnen.
24: Wir hatten die Geburt ja heute. Heute Morgen um 5:30 war das, glaube ich, ging der Melder bei uns. Und das Fohlen kam ganz von alleine raus. Darüber sind wir besonders zufrieden, weil wir eigentlich nicht das so gerne haben, wenn wir da eingreifen müssen.
12: Dieses Pferdebaby ist ein kleines Wunder. Die trächtige Stute war von einem Artgenossen angegriffen worden und wurde dabei schwer verletzt. Es gab kaum noch Hoffnung, bis das Tier in Tims Klinik eingeliefert wurde.
24: Ich würde wirklich behaupten, in den meisten Fällen bedeutet das eigentlich, ehrlich gesagt, fast den klaren Tod. Ne? Weil solche offenen Gelenksverletzungen sind bei Pferden echt schwer wieder zu korrigieren. Aber es hat tatsächlich geklappt. Wir konnten das Gelenk wieder einrenken.
12: Zwischen Erfolg und Scheitern liegt in der Pferdemedizin oft nur ein schmaler Grat.
24: Wir erleben manchmal auch so viel Mist, Entschuldigung, in dem Sinne, wo wir auch immer meinen, wir haben alles richtig gemacht. Und dann geht es dann trotzdem schief. Und in dem Fall, anscheinend haben wir alles richtig gemacht oder alles gut eingeschätzt.
12: Tim hatte sich entgegen der Empfehlung anderer Ärzte für eine Not-OP entschieden.
0: Er heißt Born to Life, weil wir gesagt haben, dass er sonst vielleicht nicht überlebt hätte.
12: Der Name ist Programm, dank des schnellen Eingreifens von Tim und seinem Team.
0: Also andere hätten beide erlöst. Und deswegen heißt er Born to Life, damit er einfach geboren, um zu leben, damit er weiß, Kollege, wie das funktioniert nicht.
12: Hilfe von allen Seiten. Aber so langsam sollte der Nachwuchs auf eigenen Beinen stehen.
24: Ja, lass das mal aufstehen alleine. Ja, das ist ein bisschen gemein hier auf dem glatten Boden.
0: Warte, ich helfe.
24: Guck mal, ganz auch alleine schon.
12: Aller Anfang ist schwer.
24: So, ganz wackelig auf den Beinen.
12: Das Junge muss an die frische Luft. Immerhin ist das Fohlen schon ganze 8 Stunden alt.
24: Komm, ich helfe dir mal bei deinen ersten Schritten.
12: Kleine Wunder auf 4 Beinen bekommen hier die Chefarztbehandlung.
24: Sehr besorgte Mutti.
0: Ja, sehr besorgt.
24: Du machst das super. Du machst das super.
12: Genug gekuschelt. Tim muss täglich mehrere Patienten gleichzeitig versorgen. Infantino, ein teurer Zuchthengst, kommt heute um das Messer. Unter Narkose sind alle Tiere gleich. Der Doktor hat aber seine Vorlieben.
24: Ich kann mit Hengsten fast besser umgehen. Irgendwie sind die, man weiß eigentlich, wie so ein Hengst reagiert. Es hört sich immer so aufregend an. Die schreien laut rum, ja. Aber meistens ist da nicht viel dahinter. Und eine Stute kann vielleicht mal ein bisschen wirklich im wahrsten Sinne des Wortes so stutenmäßig sein, zickiger sein. Aber das ist, da gibt's alles. So, jetzt bekommt er noch sein Schmerzmittel. Und dann geht's los.
12: Von der Box in den OP-Trakt und dort in einen Spezialraum.
24: Ja, den Pferden wird hier extra ein roter Teppich ausgelegt, ne? Ja, ganz wichtig.
12: Gepolsterte Wände und ein besonders weicher Boden.
24: So, das ist jetzt nämlich das eigentliche Narkosemittel. Und jetzt dauert das so ein paar Sekunden. So, jetzt geht das los.
12: 450 Kilo Pferd dürfen nicht einfach unkontrolliert umkippen. Der Übergang ins Tiere-Traumland soll möglichst sanft ablaufen.
24: Sehr gut. Und jetzt einmal auf die Seite ziehen. Gut, dann holen wir den Kran einmal rein.
12: Vom Narkoseraum in den OP geht es per handelsüblichem Lastenkran.
24: Gut.
12: Die Operation sollte eigentlich in 1 bis 2 Stunden erledigt sein.
24: Und ziehen uns um.
12: Infantino hat einen kleinen Knochensplitter im Fesselgelenk. Ein Routineeingriff. Trotzdem ist die Operation bei einem so großen und wertvollen Tier immer mit Herausforderungen verbunden.
24: Ich weiß halt eben, was schiefgehen kann, ne? Also, und was daran hängt an so einem Pferd. Ne? Oder auch gerade von der Besitzerseite her. Ne? Und die Gelenke vom Pferd ist so das Sensibelste, was sehr, sehr anfällig sein kann gegenüber von Infektionen und so weiter. Und da kann eine Menge schiefgehen. Deswegen sind wir alle immer etwas angespannt, gar keine Frage.
12: Letzte Vorbereitungen, bevor Tim zum Skalpell greift. Der Nordwesten Niedersachsens. Geprägt von weiten Feldern, viel Natur und Windkraftanlagen. Ein wichtiger Teil der Energiewende und gleichzeitig ein Risiko für die Tierwelt. Zwischen den mächtigen Rotoren mitten im Landkreis Wesermarsch liegt ein Ort, an dem sich Störche wohl und sicher fühlen. Die Storchenpflegestation Wesermarsch war einmal ein Bauernhof. Heute werden hier verletzte Tiere wieder fit gemacht. Und viele von ihnen kehren Jahr für Jahr zurück. Seit mehr als 3 Jahrzehnten wartet Udo Hilfers jeden Frühling auf seine Stammgäste aus dem Süden. Die meisten Störche kennt er schon sehr lange.
17: Wenn die den Zug nach Afrika oder Spanien, wo sie gerade waren im Winter, wenn sie das alles überlebt haben und gesund und munter wiedergekommen sind, bei einigen wartet man richtig drauf, dass man sagt, Mensch, wo ist der denn jetzt? Der ist immer noch nicht da. Und wenn er dann plötzlich da ist, dann freut man sich doch. Die haben alle ganz schlimme Schicksale hinter sich. Die sind in Stromleitungen geflogen oder in Windkraftanlagen oder vors Auto.
12: Oft sind es auch Jungtiere, die aus dem Nest gefallen sind. Udo peppelt sie wieder auf. Eine knifflige Angelegenheit. Die Kleinen sollen sich nicht zu sehr an das Wohlfühlprogramm gewöhnen.
17: Wir haben auch jedes Jahr Störche, die wurden irgendwo per Hand aufgezogen. Und die kommen dann und laufen ihnen so entgegen und betteln dann, machen dann so mit den Flügeln und wollen was zu fressen haben. Und die sind eigentlich gestört. Und das will man ja nicht. Man will wilde Tiere haben, die auch in der Natur zurechtkommen, auch in anderen Ländern. Und nicht den Leuten hinterherlaufen und dann in der Bratpfanne landen. Ne? Das will man ja nicht.
12: In einigen Regionen der Welt gelten Wildvögel als Delikatesse und werden noch immer gejagt. Auch wenn sie eigentlich geschützt sind. Der nächste Notfall wird eingeliefert. Vom Dachdecker.
17: Hallo.
2: Hallo, Udo. Grüß dich.
17: Na? Hi.
2: Wir haben, ich hatte vorhin angerufen, ja. Wir haben echt einen Problemfall hier. Der ist ja vorhin aus dem Nest gefallen.
17: Gut eingepackt, wa?
2: Ja, man tut, was man kann.
17: Ja.
2: Ich hoffe, der hat sich nicht verletzt, du.
17: Wir nehmen den mal eben mit und dann gucken wir mal, ob alles noch richtig dran ist, ne? Ja, ne.
12: Jetzt muss es schnell gehen.
17: So, warte.
12: Immer den Tierarzt rufen, das kann sich Udo nicht leisten.
17: So.
12: Die Erstuntersuchung macht er einfach selbst.
17: Lass uns mal hier auf den Tisch da gleich hin.
12: Udo ist auf Spenden und Fördermitgliedschaften angewiesen. Und darauf, dass möglichst viele mithelfen.
2: Ja, wir sind gerade auf den Hof gefahren und da hat unser Hund angeschlagen. Und dann bin ich da hingelaufen, dann lag sie da im Heu. Wir haben letztes Jahr hatten wir ein Tier verloren, ist aus dem Nest gefallen. Und in weiser Voraussicht haben wir dieses Jahr rundherum um das Nest haben wir so einen Heuballen auseinandergezupft und da hingelegt. Mhm. Und der scheint wirklich raufgefallen zu sein. Ja.
17: Die haben ja jetzt schon Gewicht. Und wenn die runterfallen,
2: ja,
17: dann kann doch ganz schnell hier, da sind ja die Knochen,
2: ja,
17: die können doch ganz schnell splittern, ab sein. Okay.
12: Angeblich bringen Störche ja unsere Babys. Mit dem eigenen Nachwuchs sind sie nicht sehr zimperlich.
17: Man denkt immer so, oder erzählen ja alle, ja, die Kleinen und Schwachen, die werden dann auch mal aus dem Nest geworfen. Das ist aber bei weitem nicht so. Heutzutage haben ja ganz viele Leute eine Kamera am Nest und können dann sehen, der hat den dicksten über Bord geworfen, den größten Fresser hat er rausgeschmissen. Und die Kleinen hat er gelassen, weil die Kleinen haben ja nur ganz wenig gefressen. Und der Große, der hat dann so richtig zugelangt oder alles den anderen weggefressen. Und da hat er gesagt, der Mann mit dem Dicken weg.
2: Danke,
17: auf, dass es den anderen gut geht.
2: Ja, tschüss.
17: Jo, tschüss.
12: Auf den ersten Blick scheint es dem Kleinen gut zu gehen. Ein hungriger Schnabel mehr, für den Udo ab sofort verantwortlich ist.
17: So. Perfekt.
12: Er und seine Familie bringen viele Opfer, auch finanziell. Aber vor allem investieren sie einen Großteil ihrer Zeit.
17: Wenn andere sagen, wir treffen uns mal kurzfristig so zum Grillen oder irgend sowas, das geht bei uns gar nicht. Weil immer einer da sein muss, einer muss die Tiere versorgen, einer muss ja immer präsent sein, sag ich mal. Und das ist manchmal schon ein bisschen nervig. Oder man muss ganz schnell oder nur ganz kurz zu Besuch, weil nächsten Morgen geht es ganz früh wieder raus. Und da kann man nicht sagen, da bist du eine Puppen, bleib ich auf dem Geburtstag. Hilf aus, hallo.
12: Und wenn gerade mal ein entspannter Abend winkt, kommt garantiert der nächste Anruf.
17: Ja. Ist der verletzt? Mhm. Okay, bis gleich. Jo, tschüss.
12: Und wieder ein Noteinsatz. Die goldene Hochzeit von Udos Schwester muss erst mal warten. Musik. Hannover gilt als hundefreundliche Großstadt mit vielen Auslaufflächen und einer guten Infrastruktur für Hundebesitzer. In der Landeshauptstadt sind rund 15.000 Hunde registriert.

0: Weil im Alltag nicht immer genug Zeit für die Vierbeiner bleibt, gibt es die Hundetagesstätte im Stadtteil List.
1: Na, ihr kleinen Mäuse?
0: Die Chefin Tanja Bahr hat zumeist mit gut betuchten Hundebesitzern zu tun. Aber sie kümmert sich auch um diejenigen, die sich ihr Haustier kaum leisten können.
2: Alles gut? Ist nicht schlimm, es ist gut. So.
0: Die Liebe zum Tier allein reicht nicht aus. Futter, Leine oder Hundedecke müssen auch bezahlt werden. Vor 3 Jahren hatte Tanja die Idee. Zusammen mit ihrer Freundin Natascha Gedecke gründete sie den Verein Tafel für Tiere Hannover e.V.
1: Soll ich noch ein paar Geschirre raussuchen?
3: Ja, hier haben wir gestern auch noch ein paar Spenden gekriegt.
4: Ja, habe ich gerade gesehen.
0: Gespendet wird vor allem Futter, aber auch alles andere rund ums Tier, vom Hundebett bis zur Leine.
4: Sie gehen los und kaufen aktiv ein für uns. Das ist schon auch ein bisschen verrückt. Ja. Oder sammeln halt eben in der Firma über 2, 3 Wochen und dann bringt einer das hierher und so kommen eben solche vollen Autos zustande. Das ist einfach irre. Und das ist, wir strahlen jedes Mal wieder und es ist jedes Mal wieder ein Kopfschütteln, wie viel Menschen geben wollen. Das ist verrückt.
0: Rezeptfreie Medikamente haben sie ebenfalls im Sortiment.
4: Dann würde ich sagen, können wir jetzt hier doch die Futtersachen zusammenstellen, ne?
0: Das gespendete Futter füllt eine ganze Garage. Hundenahrung, längst eine Wissenschaft für sich.
5: Man sieht ja von vorne, dann steht da drauf mit Lamm und dann siehst du hinten, dass da aber 4-5% Lamm ist und der Rest wieder irgendwas anderes an Geflügel. Und dann gibst du das raus, obwohl die gar kein Geflügel vertragen. Weil da muss man echt aufpassen, auch beim Einsortieren, was draufsteht und was wirklich drin ist, dass wir da nichts Falsches rausgeben. Wir haben das wirklich gut sortiert, auch für Nierenkranke oder Spezialfutter.
0: Heute wollen sie die Tiere von Obdachlosen und anderen Bedürftigen versorgen.
4: Das wäre immer ganz schade, wenn man dann da hinkommt und hat dann nach 10 Kunden alles leer, wenn alle mal Futter brauchen. Braucht ja nicht immer jeder Futter. Das wäre blöd. Aber in der Regel nehmen wir zu viel mit.
0: Einmal im Monat fahren die beiden los, um ihre Spenden in Hannovers Innenstadt zu verteilen.

0: vierbeinige Kundschaft wartet schon. Auch die ehrenamtlichen Helfer vom Tierarztmobil Hannover sind schon vor Ort. Sie bieten eine kostenlose medizinische Versorgung. Noch bevor Tanja und Natascha ihren Stand aufbauen, bedienen sie den ersten Stammkunden.
1: Möchtest du ein bisschen Futter haben?
2: Haben wir, aber Nassfutter würde ich gerne mitnehmen.
1: Ja.
2: Trockenfutter haben wir eigentlich.
1: Okay, und Nassfutter, darf er alles essen?
2: Alles, ja.
1: Alles?
2: Ja, ja,
1: okay.
2: Ja.
0: Zum Glück hat Tanja die Kisten vollgepackt.
1: Ein paar Leckerchen?
2: Leckerli, ja, so ein bisschen.
1: Was zum Kauen? Was Härteres zum Kauen?
2: Nee, der hat kaum Zähne.
1: Okay, was Weiches, kein Problem.
0: Auch extra weiches Spezialfutter haben sie dabei.
1: Ja, das musst du mir sagen, ne?
2: Gut, danke.
1: Ja, reicht dir?
2: Ja, danke.
0: Der Hund wird satt und Herrchen hat ein paar Euro gespart.
2: Ja klar, ey, hallo. Durch, das würde alles einen Haufen Geld kosten. Ich finde sowas geil. Genial, danke. Auf jeden Fall. Alles klar, danke.
0: Der große Ansturm kommt erst noch. Die Lüneburger Heide. In der Wildtierstation bemühen sich die Tierpfleger darum, möglichst viele hungrige Mäuler satt zu bekommen.
3: Jungs, lasst mich mal rein hier.
0: Rainer hat in der Heide frische Kräuter gesammelt. Für mehr als 80 Schildkröten, die hier dauerhaft ein neues Zuhause gefunden haben.
3: Für viele ist halt die Endstation, die will halt keiner mehr haben. Weil sie nicht schön sind.
0: Der Panzer zu kantig, die Krallen schief. Das reicht manchmal schon, um in der anonymen Tierklappe der Wildtierstation zu landen.
4: Der Panzer sieht richtig scheiße aus.
3: Der sieht nicht so.
0: Eine europäische Sumpfschildkröte.
5: Kleines Mädchen.
3: Würde ich gar schon. Mädel.
4: Augen sind richtig dick.
3: Die Augen sind ziemlich dick.
5: Ja.
3: So. Gut, alles klar.
4: Jo, dann.
0: Den Tierarzt gönnen sich die Tierpfleger hier nur selten. Was sie können und dürfen, machen Lissi und Rainer einfach selber. Dabei prüfen sie auch, ob das Tier registriert ist.
6: No, du bist nicht gechippt.
4: Ganz viele Leute wissen auch gar nicht, dass man Schildkröten chippen kann und dass, wenn sie gechippt sind, sie auch noch registriert sein müssen. Das wird häufiger, ist aber immer noch nicht gang und gäbe. Und die können wahnsinnig gut ausbrechen. Sind echt überraschend gut im Klettern und können halt natürlich sich aus vielen Sachen rausbuddeln. Und dann kommen da noch dazu, dass Leute manchmal einfach keinen Bock mehr darauf haben und sie rausschmeißen. Und wir kriegen ganz viele, die gefunden wurden.
0: Kein Chip, aber ab sofort in der Fotokartei. Vielleicht meldet sich der Besitzer ja doch noch. Fast jede tierische Leidensgeschichte hier hätte verhindert werden können.
5: Schwupsi.
3: Gut, natürlich macht einen das futzig, sich ein Tier anzuschaffen, ohne irgendwie irgendeine Ahnung zu haben. Das ist irgendwie Quälerei dem Tier gegenüber. Das sollte man niemals machen. So, ab in die Quarantäne.
0: Diese Schildkröte kommt erstmal auf die Quarantänestation, damit sie nicht noch irgendwelche Krankheiten einschleppt. Für viele Tierliebhaber sind auch Exoten faszinierend. Dabei sind sie als Haustiere nur selten geeignet. Bernd, die Schlange, wurde bei einer Zwangsräumung sichergestellt.
3: Tiermessi gibt es leider sehr, sehr viele, die einfach nur Tiere haben wollen. Und dann sich Tiere ansammeln, möglichst viele verschiedene, möglichst irgendwas Besonderes und. Sie, wie gesagt, nicht richtig pflegen können, nicht die richtigen Unterbringungen haben. Und irgendwann ist es halt einfach zu viel.
0: Bernd hat viel durchgemacht. Lissi will ihn mit einer kleinen Wellnessbehandlung etwas aufmuntern. Schließlich soll die Schlange irgendwann wieder einen passenden Halter finden.
7: Damit kann ich jetzt nicht Gassi gehen. Also manche Schlangen kuscheln tatsächlich auch, aber die meisten wollen eigentlich in ihrem Terrarium abhängen oder einen Raum erkunden. Je größer die Platz haben, desto besser natürlich, weil die können auch recht neugierig werden. Die erkunden gerne neue Äste und Klettermöglichkeiten. Aber es ist weniger interaktiv als so eine Katze oder so ein Hund. Nicht für jeden dann halt was.
0: Erstmal darf sich Bernd durch Lissys improvisierte Schlangenwohlfühloase schlängeln.

0: Eine Abteilung der Wildtierstation ist auch ein Tierheim. Hier kommen Hunde und Katzen unter, bis sie ein neues Zuhause finden. Für die Stationsleiterin Diana Erdmann sind das die kleinen Momente, die Freude machen. Zwei Katzen bekommen heute neue Besitzer.
1: Schönen guten Tag.
2: Hallo. Hallo.
1: Ihr wollt eure Katzen abholen?
2: Ja.
1: Dann kommt mal mit. Einmal durchgehen.
2: Jawohl.
1: Bitte schön.
2: Gucke mal, hier sind sie schon.
1: Lass mal auf, dann sehen wir mal zu, dass wir hier einigermaßen alle reinkommen.
0: Für die Katzenadoption gelten klare Regeln. Nicht jeder darf einfach so ein Tier mit nach Hause nehmen. Diese Familie entschied sich nach einigen Terminen zum lockeren Kennenlernen für zwei junge Katzen.
3: Weil sie halt sehr verschmust sind, sehr süß, auch noch sehr jung. Ja, und dann dachten wir, jüngere Katzen und Kater, hört sich gut an, dann nehmen wir die.
2: Es wurde sogar extra Fußballtraining abgesagt, weil er unbedingt nachher die Zeit mit den Katzen verbringen möchte.
4: Wir kontrollieren tatsächlich, rufen immer noch mal an und lassen uns auch immer Fotos schicken. Wir haben draußen auch eine Wand, oder es sind jetzt mehrere, da sind die Fotos von unseren vermittelten Katzen drauf. Also wir halten sehr engen Kontakt zu den neuen Haltern und beraten, wenn es Probleme gibt, und helfen weiter. Aber ich glaube, hier müssen wir nicht viel machen.
2: Das rufe ich.
0: Nur noch den Papierkram erledigen.
4: Übergebe ich noch mal die Verträge für jeweils beide. Bitte schön.
2: Vielen Dank.
1: Gut.
2: Das ist okay.
4: Super. So, geht das?
3: Prima.
2: So, vielen Dank.
4: Tschüss.
2: Tschüss.
0: Für Diana und ihr Team hat sich die Arbeit gelohnt. Auch im Oldenburger Münsterland gibt es Hilfe für Tiere. Nur, dass die hier deutlich größer sind. In der Pferdeklinik in Lüsche wird es jetzt ernst. Der wertvolle Zuchthengst wurde für die OP vorbereitet.
5: Ich verschwinde jetzt unter der Haube.
0: Volle Konzentration.
5: Die heiligen Hallen. Wir müssen immer Gas geben. Die Narkosemittel haben auch immer ein gewisses Risiko, ne? Deswegen, bei aller Routine, müssen wir trotzdem uns beeilen. Also wir machen hier nicht irgendwie, wir gucken und suchen mal ein bisschen, sondern es muss alles fluppen und schnell gehen. Je länger so ein Pferd liegt, umso höher ist das Risiko, dass irgendwas passiert.
0: Diese OP am offenen Pferdebein kostet rund 1000 Euro. Andere Eingriffe können deutlich teurer werden.
5: Kann ich noch mal eine gelbe Kanüle haben?

0: Einmal den Tisch runterfahren.
1: Die Operation war ein Erfolg. Tim konnte den Knochensplitter lokalisieren und entfernen. Doch der erfahrene Arzt hat gelernt, sich nicht zu früh zu freuen.
0: Grundsätzlich zufrieden bin ich erst dann, wenn das Pferd nach Hause geht. Dann weiß ich, dass alles gut gegangen ist. Weil immer noch, wie gesagt, ein Restrisiko besteht jetzt. Infektion, das Pferd frisst nicht, bekommt Fieber. Also letztendlich genau das Gleiche, was wir manche von uns Menschen auch kennen aus Krankenhäusern. Aber deswegen, wenn der nach Hause geht, dann bin ich zufrieden.
1: Per Kran geht es zurück in den gepolsterten Aufwachraum. Dort muss der Hengst es schaffen, alleine aufzustehen. Ohne Hilfe. Sonst ist irgendetwas nicht in Ordnung. Von Augen- bis Zahnheilkunde. Die Pferdeklinik deckt praktisch alle Felder ab. Lahmheit gehört zu den häufigsten Problemen bei Pferden. Oft ist sie mit bloßem Auge zu erkennen. Doch seit einiger Zeit nutzen sie hier auch KI.
0: Sehr gut, genau. So ist es richtig, das Tempo ist gut. Und wenn wir jetzt einmal so wieder auf die Vorderbeine achten und auch auf den Kopf so ein bisschen achten, dann sehen wir das nämlich, wie er jetzt nämlich lahmt. Man nennt ja immer, das Pferd nickt. Damit heißt es, er ist lahm. Gut, das reicht mir schon. Der ist sehr deutlich lahm. Und ich behaupte einfach, dass ich das genauso gut sehen kann wie die KI. Also KI nehmen wir ganz häufig dazu, in den Fällen, wo wir es vielleicht auch genauer schwarz auf weiß irgendwie dokumentieren müssen. Oder wir uns nicht sicher sind, ist es vorne lahm, ist es hinten lahm.
1: Um die KI nutzen zu können, werden dem Pferd Sensoren aufgeklebt. Diese werden von Hochfrequenzkameras an der Decke geortet und liefern den Tierärzten wichtige Daten.
0: Ganz braves Pferd. So, wir traben jetzt erstmal auf der Traden. Einmal hoch und runter und danach geht's an die Longe.
1: Die KI liefert eine zusätzliche Einschätzung, die durch große Datenmengen belegt ist. Diese sagen manchmal mehr aus, als das geschulte Auge des Tiermediziners erkennen kann.
2: Wir haben ja gerade eben eine Messung gemacht auf der Geraden und auf den Kreisen. Dieses Pferd hat aber rein aus den Werten, die wir sehen, definitiv vorne rechts und hinten links ein Problem.
0: Aber mehr vorne rechts, ne? Oder würdest du gar nicht so sagen?
2: Das würde ich nicht so sagen. Also rein von den Messdaten ist es so, dass hinten links und vorne rechts gleichwertig lahm sind.
0: Ja gut, gut zu wissen. Aber gut, dass wir es gemacht haben, weil sonst hätte ich mich wieder nur auf vorne konzentriert.
1: Dank des digitalen Kollegen kann Tim die Therapie jetzt sinnvoll anpassen. Außerdem spart die technische Innovation dem Chefarzt viel Zeit.

0: wird er das alleine so nicht schaffen.
1: Gut, manchmal versieht man sich ja, dass doch jemand gewechselt hat, aber ihr habt ja eine Kamera und da kann man ganz genau sehen, wer da ist und wer nicht da ist. Ne?
2: Da können wir direkt mal reingucken.
3: Solange die Storchenmutter nicht zurückkehrt, kümmert sich Udo um den Nachwuchs. Damit die Altvögel das Nest nicht aufgeben, greift er zu einem kleinen Trick. Hühnereier sollen den Platz der Küken einnehmen.
1: Legt man da rein. Ja, gut. Genau. Also wir wollen die da jetzt reinlegen, damit der vielleicht weiter brütet, falls der andere Storch heute Nacht oder morgen noch mal wiederkommt. Das kann ja angehen, ne? Wäre ja zu wünschen. Dann ist das immer gut, wenn der seinen Bruttrieb weiter gefolgt ist und sich da drauf gesetzt hat. Es kann auch sein, dass er die nimmt und sagt, was machen die hier in meinem Nest? Schmeißt die alle sofort auf den Rasen. Ja. Aber wir probieren das einfach.
3: Futter organisieren, auf die Kleinen aufpassen, Schatten spenden. Der Storchenvater ist heillos überfordert. Die besorgte Familie hat kurzerhand einen Steiger organisiert. Immerhin muss Udo den Storchennachwuchs aus 12 Metern Höhe retten. Dank der extra installierten Überwachungskamera kann die Familie die Rettungsaktion live mitverfolgen.
2: Jetzt werden sie umgelagert.
3: Das ist echt gut. Hühnereier rein in die gute Stube und die kleinen Störche raus aus der Nestwärme. Die Jungtiere sind gerade mal wenige Wochen alt. Ohne mütterliche Fürsorge würden sie es nicht schaffen.
1: Die sind noch ganz flauschig, ne? Willst du mal anfassen? Ist ganz weich. Dieses hier, fass mal hier an. Das ist der Magen, das dicke Ding.
4: Ach, ne? Ganz warm.
1: Ja, und der Magen, da landet alles drin, was der Papa mitbringt. Die Mäuse und alles Mögliche, was er so einsammelt. Und er braucht immer ordentlich was zu trinken. Hier, fass du da mal an. Richtig mit der Hand drunter. So richtig hier. Mehr so. Zack, da runter. So. Merkst du das? Das ist hart. Fest. Und das heißt, dem fehlt jetzt Wasser. Na? Guck mal, da hat er jetzt Dreck drin. Was er gefressen hat, das kann man rausmachen. Da ist noch ein Käfer drin. So, weg damit.
3: Sollte der Storchenmutter etwas zugestoßen sein, werden die Kleinen wohl bei Udo groß werden.
1: So, tschüss und
2: wir kriegen das hin.
1: Genau. Tschüss. Ciao.
2: Tschüss. Dank. Dankeschön.
3: In der Storchenpflegestation leben inzwischen mehrere hundert Störche. Und mit jeder Saison werden es mehr. An Platz mangelt es nicht. Doch die wachsende Zahl der Vögel bringt Udo an seine Grenzen. Die 3 hungrigen Schnäbel mehr muss er aber auch noch irgendwie satt bekommen.
1: Das ist ganz wichtig, dass sie jetzt was für ihren Magen kriegen. Jeder eine Ladung.
3: Ob sich der Einsatz auszahlt, weiß Udo erst im Spätsommer.
1: Wenn man die sehen könnte, wenn die jetzt in, weiß ich nicht, 6 Wochen da oben am Himmel ihre Kreise drehen und die Füße nach oben in der Sonne heben und Turbos machen, dann ja, das ist das schon klasse. Dann hat man alles richtig gemacht. Ne?
3: Wenn alles gut geht, verlassen auch diese 3 in ein paar Monaten ihren Ziehvater, um in Richtung Süden durchzustarten. In Hannover geht das Hundefutter bei der Tafel für Tiere schnell weg. Zum Glück haben Tanja und Natascha ihren Transporter bis oben hin mit Spenden vollgeladen. Da sollte doch für jeden Geschmack etwas dabei sein.
2: So nass oder Trockenfutter?
5: Nass.
2: Nassfutter, okay.
5: Trocken kann sie nicht mehr, sie hat nur noch 6 Zähne.
2: Hast du eine Tüte dabei? Rucksack?
3: Viele kostet es Überwindung, sich hier anzustellen. Deshalb will Natascha auch keinen Nachweis sehen.
5: Ich bedanke mich.
2: Du lernst die ganz schnell einzuschätzen, ob jemand vorbeikommt, der nur etwas haben möchte oder ob die wirklich bedürftig sind. Das merkt man ganz, ganz schnell. Und bei denen, wo wir merken, die sind wirklich bedürftig, da hauen wir so voll, da hat man ganz schnell das im Gefühl.
3: Kleine Rente, Jobverlust oder Obdachlosigkeit. Für viele ist ihr Hund der wichtigste Begleiter.
2: Was hast du denn für einen Hund? Einen großen. Okay, dann gib mir mal die Tüte, dann packen wir ein bisschen was ein. Dann brauchen wir ein paar Dosen für einen großen Hund.
3: Gestiegene Medizin- und Futterkosten machen den Tierbesitzern zu schaffen.

0: extrem gute Sache. Also das, was ich hier bekomme, da komme ich dann den ganzen Monat mit aus.
1: Bei kleineren Problemen wie Zecken darf Natascha helfen und entlastet so die Kolleginnen vom Tierarztmobil.
2: Wie wiegt dein Hund?
0: 40.
2: 40? Dann musst du alle drei tatsächlich.
0: Alle drei?
2: Ja.
0: Danke.
3: Und über den Rücken verteilen gerne. Und dann machst du das Fell an die Seite und machst es schön auf die Haut. Ja. Ne? Einen im Nacken, einen in der Mitte und einen hinten am Rutenansatz.
0: Okay.
3: Und dann hast du 12 Wochen ungefähr Ruhe.
2: Genau, perfekt.
0: Dankeschön.
2: Ja, gerne. Ja,
3: super.
1: Und Futter gibt es natürlich auch.
3: Na? Hast du schon was bekommen? Was braucht ihr?
1: Sogar spezielle Diätwünsche versucht Tanja zu berücksichtigen.
3: Was brauchst du denn?
4: Sie brauchen nur Urinal.
3: Ja, da habe ich diesen einen großen Sack für dich mit, ne? Guck mal, ein großer Sack Nierenfutter. Da.
4: Nein, sie hat es ja nicht mit den Nieren.
3: Mir wurde nur gesagt Nierenfutter.
1: Diese Stammkundin hatte beim letzten Mal nach Spezialfutter gefragt. Aber anscheinend hat Tanja da was falsch verstanden. Die Tierärztin erinnert sich an den Patienten. Der hat's nicht mit den Nieren, sondern Probleme beim Wasserlassen.
5: Ist das für Itchy?
3: Ja.
5: Der hatte Kristalle. Und da haben wir ein spezielles Futter ihr verordnet, was diese Strobit-Kristalle auflöst.
3: Genau.
5: Das ist aber nicht das.
3: Okay.
5: Also da müssen wir, ich spreche noch mal mit ihr.
3: Okay.
1: Dieser Hund benötigt ein ganz besonderes Futter.
3: Ist gut.
5: Das ist eins für einen Senior oder mit einer Niereninsuffizienz, aber Itchy hat ein Problem mit Strobit-Kristallen. Mhm. Und da geht das nicht und das nicht.
3: Okay, ich muss einmal ins Auto krabbeln. Das ist Leber, das ist auch nicht richtig.
6: Was suchst du da?
3: Ich brauche Nierenfutter, aber es darf halt nicht einfach nur für eine Niereninsuffizienz sein, sondern um Strobit-Kristalle zu lösen.
1: So langsam knurrt der Magen. Zum Glück wird Tanja fündig.
3: Genau, und jetzt habe ich das auch mit den Strobitsteinen verstanden. Ja. Fürs nächste Mal. Ja.
1: Das teure Spezialfutter spendiert die Tafel.
3: Hm? Gut, sehr schön.
4: Das andere kaufe ich selber. Ne? Zweimal im Monat. Das sind 60 Euro im Monat. Also da ist es schon okay. Ne? Somit esse ich dann auch weniger und nehme dann auch vielleicht mal ein bisschen herum. Nein, aber sie geht vor.
3: Hab noch einen schönen Tag.
6: Ja, ihr auch, ne?
3: Danke. Tschüss. Sehr, sehr gerne.
2: Schon mal für die Kleinen, das geht doch.
3: Nassfutter auch?
2: Guck mal, ne?
3: Für Hund? Ich feier das. Mir geht's richtig gut. Ich habe ein strahlendes Herzchen gerade.
2: Da macht man gerne schön. Die Tüten richtig rum, ist voll.
3: Ja, genau. Ja.
2: Und wie dankbar die Leute sind. Du merkst, dass manche nehmen das für selbstverständlich, aber viele nehmen das super, super gerne
3: dankbar
2: entgegen und sind einfach total dankbar, weil sie sich sonst selber dann irgendwas nicht leisten würden, Hauptsache die Tiere bekommen das.
1: Ob Hundefutter, Leckerli oder Leine. Mit Hilfe der Tafel für Tiere können sich Bedürftige ihren vierbeinigen Begleiter weiter leisten.
2: Dentasticks?
3: Sehr gut.
2: Gerne. Ciao.
3: Hi, was brauchst du denn? An Futter ist egal, nass, trocken, Gemüse, irgendwas.
1: Im Landkreis Rothenburg stehen Felder und Wiesen in sattem Grün. Für die Landwirte ist es Zeit für den ersten Schnitt. Mit der sogenannten Maat beginnt für viele Wildtiere die gefährlichste Zeit des Jahres. Experten gehen davon aus, dass dann jedes Jahr bundesweit rund 100.000 Rehkitze getötet oder verletzt werden. Eine Zahl, die der Verein Rehkitzretter Sottrum nicht einfach so hinnehmen will. Mit Hightech-Drohnen, GPS-Technik und ganz viel persönlichem Engagement. Teamleiter Thomas Hopp koordiniert den heutigen Einsatz.
7: Aus dem Kuhweide, ne? Hier ist unsere Wiese. Guck dir noch mal eben drauf, bitte. Wir starten hier vorne und dann zieht sie nach da hinten sich rüber dann.
1: Der Landwirt ist schon etwas unruhig. Das Gras muss gemäht sein, bevor der nächste Regen kommt. Aber auf die Rehkitzretter wartet er gerne. Früher, als es noch keine Unterstützung aus der Luft gab, haben die Bauern selbst versucht, die Rehkitze vor dem Mähtod zu schützen.
8: Katastrophe. Wir sind da durchgegangen, haben mit Hund, auch so haben wir gesucht. Wir haben da Fahnen reingemacht. Die haben da Fahnen reingemacht. Also es hat alles nichts funktioniert. Wir haben angemäht einen Tag vorher, hat auch nicht funktioniert. Manchmal beim Anmähen hatten wir schon die ersten Kitze. Und das, also keiner mäht gerne, wenn da keiner durch gewesen ist. Das ist nicht schön.
1: Welche Flächen kontrolliert werden sollen, können die Landwirte per App anmelden.
9: Gucken wir mal, was die Kuhweide sagt. So, geht los jetzt.
1: Die Drohne hat eine Wärmebildkamera, liefert hochauflösende Echtzeitbilder und fliegt die programmierte Flugroute eigenständig ab. So kontrolliert das Sondereinsatzkommando Rehkitzrettung bis zu 60 Hektar Nutzfläche pro Einsatz.
7: Wir haben hier einen Fund, wir gucken uns den mal eben an. Achtung, da ist schon eins. Da haben wir schon eins gefunden dann.
1: Die Stelle wird in der GPS-Karte markiert und die mobile Einsatztruppe zieht los.
7: Macht ihr euch auf den Weg?
1: Die Fängerinnen versuchen möglichst schnell und lautlos, das junge Tier zu lokalisieren.
10: Wir haben unsere Funkgeräte in der Tasche und so einen Knopf im Ohr. Und dann wird der Pilot und der Spotter leitet uns, dirigiert uns direkt dahin. Manchmal kann man das Kids gar nicht sehen, sondern wir sind nur angewiesen, was sie uns erzählen.
1: Pilot, Spotter, Fänger. Jetzt ist Teamarbeit gefragt.
7: Das sah gerade auch schon sehr aktiv aus, das Kids.
1: Zu tief darf die Drohne nicht fliegen. Das Geräusch könnte das junge Tier erschrecken.
7: Seht ihr die Drohne?
11: Ja, ich sehe die Drohne.
1: Ganz junge Kitze haben noch keinen Fluchtreflex. Aber so spät in der Saison sind die Jungtiere schon recht groß und ziemlich wachsam.
7: Jetzt kannst du durchaus einige Schritte noch gehen. Das sind bestimmt noch 20 Meter.
12: Tritt der Kopf von der anderen Seite.
7: Dann Patricia, bitte ein bisschen mehr nach rechts noch. Weiter nach rechts.
1: Die heiße Zone im Wärmebild.
7: Silvia, du müsstest mal ein bisschen mehr nach links gehen, parallel zum Graben, damit du quasi senkrecht auf das Kitz zugehst.
1: Normalerweise wird das Kitz eingekreist. Hier verhindert der Wassergraben diese bewährte Taktik.
7: Kescher, ein bisschen mehr nach rechts, bisschen mehr nach rechts. Ja, jetzt hoch und da ist es weg.
11: Wenn sie uns angucken, dann ist es schon schwierig, sie noch zu kriegen. Meistens ist es besser, sie kriegen uns vielleicht mit, also von der Lautstärke her, von den Geräuschen und so weiter. Dann ducken sie sich eher. Aber ja, das Kitz hat uns schon, die Ohren guckt schon raus aus dem Gras und hatte uns schon genau im Blick. Schon lange wahrscheinlich.
1: Der Liegeplatz wird trotzdem markiert. Hoffentlich kehrt das Jungtier später wieder dorthin zurück. Für die Rehkitzretter heißt es weitersuchen. In der Wildtierhilfe Lüneburger Heide gibt es akut keinen Notruf. Allerdings wird hier lauthals nach Nahrung verlangt. In der Dohlenvoliere herrscht Hochstimmung. Lissi und Rainer sind endlich da. Die jungen Vögel wurden in einem Mülleimer im Wald gefunden und kamen hier in einem erbärmlichen Zustand an. Dank der Tierpfleger haben sie überlebt. Jetzt kann die Rasselbande den Hals nicht voll genug kriegen.
13: Ihr werdet alle satt.
1: Mehlwürmer auf Nassfutter mit Maden garniert. Die Dohlendelikatesse. Allerdings schmerzt die Freude übers Futter in den Ohren.
13: Ich gehe da normalerweise mit Lärmschutzkopfhörern rein. Also, ich gehe hier halt alle 2 Stunden rein, um die so zu füttern, mindestens. Und über den Tag kriegt man davon Tinnitus. Ich höre das nachts noch.
1: Schwächere Stimmbänder, aber mindestens genauso hungrig. Das Mäuse-Bussard-Küken.
13: Hast du Hunger? Komm her. Sehr schön. Wie ein Profi. Wichtig ist halt bei dem, dass der nicht zu Menschen bezogen wird. Man merkt jetzt schon, der bettelt ja mich an. Das müssen wir ganz schnell wieder aus ihm rauskriegen. Das heißt, bald kriegt er nur noch einen Napf hingestellt und dann gehen wir weg. Fliegen lernen die normalerweise relativ gut von alleine. Vor allem, wenn wir dann noch einen Altvogel kriegen aus irgendeinem Grund, kriegen wir eigentlich immer noch irgendwen. Die kann man ganz gut zusammen in eine Voliere setzen und dann bringen die sich das gegenseitig bei.
14: Ja.
1: Ein anderer Vogel hat heute seinen großen Tag. Die Auswilderung steht an. Noch ahnt der erwachsene Fischadler nichts von seinem Flug in die Freiheit.
11: Eigentlich ist er wahrscheinlich panisch genug.
13: Du hast längere Beine als ich.
11: Dass er auf dem Boden sitzen bleibt. Ja.
15: Du sollst mal raus da.
1: Verletzt durch eine Angelleine kam der Fischadler in die Station.
13: Du musst da erstmal von alleine runterkommen. Mäuschen, los komm. Ja, genau. Sehr schön.
1: Wenn es nach dem Vogel ginge, würde er den Kuraufenthalt gerne noch verlängern.
11: Nicht K.O. hauen. Jetzt hin. Los. Hopp.
1: So. Schluss mit Vollpension.
13: Sehr schön.
1: Die Wildtierstation liegt mitten in der Heide. Ein Standortvorteil, wenn es um die Auswilderung von Tieren geht. Nur einen kurzen Fußmarsch entfernt soll der Fischadler zurück in die Natur. Direkt am Teich gibt es eine gute Startbahn.
14: Gleich hat's sich.
13: Ja, genau.
5: So blöd.
1: Der Abflug in die Freiheit ist geglückt.
13: Die war auch ein toller Gast. Die hat man sehr gern gepflegt. Das war, die hat von Anfang an gezeigt, dass es eigentlich schaffen kann. Das sind immer die schönsten, wenn man weiß, ja, die schafft es. Und ja, das war mein erster Adler. Ja, überhaupt.
1: Der liebgewonnene Gast ist weg. Dafür hat die übrige Kundschaft bestimmt schon wieder mächtig Kohldampf. Die Pferdeklinik in Lüsche im Oldenburger Münsterland. Die Boxengasse 1 ist reserviert für Patienten, die sich nach einer OP erholen sollen.
16: Moin. Alles klar? Sieht so aus. Sehr schön.
1: Nachkontrolle. Als Chefarzt übernimmt Tim das bei dem wertvollen Zuchthengst Infantino persönlich.
16: Hältst du den einmal fest?
17: Was ganz Bestimmtes?
16: Ich muss nur sedieren. Also wir wollen ja sehen, wie er jetzt belastet nach der OP. Es ist immer ganz wichtig zu sehen, dass er keine Schmerzen hat.
1: Beine hochlegen und schonen, nicht beim Pferd.
16: So, sehr gut. Tritt gut zu. Jetzt nehmen wir den Verband einmal runter. So. Gerade stehen.
1: Weil Infantino das operierte Bein sofort zu 100% belastet, sind die ersten 48 Stunden nach der OP entscheidend. Entzündet sich die Wunde, bekommt das Pferd Fieber.
16: Schön sieht das aus, ne? Wichtig, dass das Gelenk jetzt nicht geschwollen ist. Trocken. Die Nähte sehen gut aus und dann machen wir ganz schnell wieder einen frischen Tupfer drauf.
1: Infantino ist auf dem Weg der Besserung. Seiner Aufgabe als Zuchthengst steht bald nichts mehr im Weg. Für Tim geht es direkt weiter. Nun ist er als Zahnarzt gefragt. Den nächsten Patienten hat es böse erwischt. Wurzelentzündung im M2, hinterer Mahlzahn.
16: Wir gehen jetzt mal einmal direkt auf die Seite, Unterkiefer links. Um das einmal besser zu lokalisieren, dass wir auch den richtigen Zahn ziehen. Das wäre ganz günstig.
1: Da ist was faul.
16: Wir essen nichts mehr, wir jammern, ne? Wir nehmen Schmerzmittel und rennen sofort zum Zahnarzt. Die Pferde stehen in der Box und fressen weiter. Also das ist häufig dieses Argument, was ich höre, wieso, das Pferd frisst doch gut noch. Ja, machen die, wirklich. Da kann der ganze Zahn zerbrechen. Die fressen trotzdem weiter. Ne? Wenn ein Pferd aufhört zu fressen, dann ist fast zu spät schon. Ne? Dann haben wir was übersehen.
1: Zahnmedizin beim Pferd bedeutet auch schweres Gerät. Und Schraubzwinge wie aus dem Baumarkt.
16: Mal gucken, ob der Zahn sich schon löst. Das ist ein junger Zahn.
1: Pferde fressen bis zu 16 Stunden am Tag.
16: Jetzt kommt er raus.
1: Eine gesunde Kauleiste ist also ziemlich wichtig.
16: Jetzt spülen wir den einmal ab.
1: Ein Pferdezahn so lang wie eine Männerhand. Der untere Teil war schon komplett weggefault.
16: Gut. Das Wichtigste ist, dass wir den Zahn so rechtzeitig gezogen haben. Weil wenn man jetzt noch länger gewartet hätte, dann der nächste leider Schritt ist dann, dass wirklich das nach unten hin aufgeht. Und dann kriegt man eine Fistel, heißt das dann. Dann eitert das wirklich unten raus. Machst du die Tür einmal jetzt ganz auf, sonst knallt er uns so.
1: Geschafft. Auch der Patient.
16: Wir befreien dich mal von dem ganzen. Gibst du mir das?
1: Das Pferd kann sich erst mal erholen. Für Tim dagegen ist noch lange nicht Feierabend. Bei Sottrum ist die Suchmission in vollem Gange. Gefahndet wird nach Rehkitzen, um sie vor den riesigen Mähwerken zu bewahren. Die Drohne hat schon das ein oder andere entdeckt. Nur hatten die ehrenamtlichen Helfer mit dem Einfangen bisher kein Glück. Die Kitzretter haben aufgerüstet. Diese Saison wird alles rund ums Reh digital dokumentiert.
14: Wir sind jetzt tatsächlich dann so weit, dass wir morgens auf dem Feld schon direkt melden können, welches Feld habe ich abgeflogen, welches ist fertig, wo haben wir Kitze drauf. Wir wissen quasi direkt, wo sind die anderen Teams, können wir unterstützen und so weiter. Das hilft uns sehr.
18: Mal gucken, wir sind jetzt schon bei 133 Kitzen diese Saison.
1: Schön, wenn es heute noch ein paar mehr werden. Die Damen sind schon wieder auf der Pirsch.
14: Den Kescher ganz leicht nach links. Ja, so ist gut. Jetzt zwei Schritte ganz langsam vor. Genau so, ehrlich.
1: Zugriff geglückt. Das Kitz bleibt an Ort und Stelle. Der Wäschekorb ist Mittel zum Zweck.
11: Damit das Kitz nicht weglaufen kann. Also manche Rehkitzretter tragen es noch raus. Wir sind dafür, dass das Kitz an Ort und Stelle bleibt, genau da, wo es gelegen hat. Weil da findet auch die Rehkitz das natürlich am ehesten wieder. Und wir bedecken das jetzt noch mit Gras, damit das Kitz ruhiger wird. Na, wenn die nur das Grün sehen, dann bleiben sie eigentlich ruhiger. Oder werden sie wieder ruhiger. Im Moment schreit es ja. Das ist schon eine andere Art und Weise, ein Tier zu töten. Ob es durch einen Knall und es ist vorbei. Oder ob es zerschreddert wird und noch Stunden weiterlebt.
1: Hier bleiben heute alle gesund und munter. Die Markierung signalisiert dem Landwirt, wo auf keinen Fall gemäht werden darf.
11: Du weißt Bescheid, ne? Kitz liegt da vorne, sind vier Sticken drumherum, ist ja so eine Insel. Und dann ist vorne auf der rechten Seite, haben wir ein Sticken hingesetzt, wo ein Kitz abgesprungen ist. Und hier links am Graben liegt auch noch mal ein Kitz, was abgesprungen ist. Da bist du vorsichtig mähen.
8: Ich bin froh, dass es die gibt. Wir haben das ganz schnell gemacht, als die gibt. Also am Anfang gleich. Andere haben ein bisschen belächelt, aber das ist ein ganz anderes Mähen. Man ist viel ruhiger. Man kann nicht 10 Stunden aufpassen. Man sieht die sowieso nicht. Die sind so klein.
1: Ein Wäschekorb und 4 Stöcke als Warnsignal. Und endlich ein entspanntes Arbeiten. Vier Kitze konnten die Rehretter aus Sottrum heute vor dem Mähtod schützen. 4 Leben, die sonst in größter Gefahr gewesen wären. Nun kann nichts mehr passieren. Die Ricke kehrt zurück.
18: Die Mission ist beendet.
1: Voller Einsatz für Tiere, die Hilfe brauchen. Sie sind da. Die ehrenamtlichen Helfer und professionellen Tierretter.

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15: Jolladahüti. Moin und herzlich willkommen aus Furbach. Das ist das südlichste Dorf, wo ich bisher rumgekommen bin. 850 Leute leben hier im ehemaligen deutsch-deutschen Grenzgebiet. Und alle lieben ihr Dörfchen. Und sie sprechen ihr ganz eigenes Plattdeutsch. Ist klar, dass ich mir das mal anhören muss. Oder?
16: Es bleibt natürlich nicht nur beim Anhören. Ich stachse in Eiswasser herum.
17: Oh, das tut richtig weh.
16: Und erfahre, was eine Fuba ist.
15: Ein Fuba, bitte.
18: Einsteigen, bitte.
16: Mit Jürgen klappere ich die alte DDR-Grenze ab.
15: Schon unheimlich.
19: Da oben waren die Schießscharten.
20: Oh, perfekt, perfekt.
16: Bei Franz Josef tauche ich in die Welt der Trüffel ein.
21: Fuba!
16: Außerdem feiere ich. Mit dem ganzen Dorf bis tief in die Nacht. Ich komme im Landkreis Göttingen herum. Furbach ist mein Ziel.
22: Ich bin wieder unterwegs, bin wieder unterwegs.
16: Ein romantisches Dorf im niedersächsischen Eichsfeld. Mit Bergen drumherum, bis zu 340 Meter hoch. Auf 211 Meter über Normal Null liegt der kleine Ort.
15: Also ist ja echt Höhentraining. Das Gute ist, meine Heimat in Ostafrika, Oromia, liegt in 4000 Meter Höhe. Bin ich natürlich die Höhen gewohnt, aber der platte Norden hat mich ein bisschen versaut.
16: Schon im 12. Jahrhundert wird Furbach zum ersten Mal urkundlich erwähnt.
15: Ja, moin.
23: Du bist die coolste Socke.
15: Ich wollte nicht bei der Arbeit stören.
23: Nee, lieber nicht.
15: Ihr seid konzentriert, ne?
23: Können wir ein Selfie machen, schnell?
15: Ein Selfie können wir machen. Und jetzt nimmst du das ganze Team mit hier, ne? Alle, die hinter der Kamera stehen, da darf ich ja nicht drin sein.
23: Nee,
15: richtig.
23: Genau.
15: Und was macht ihr, eine neue Internetleitung?
23: Nee, da war eine Störung auf dem Kabel.
15: Ja.
23: Und die Gussmuffen waren kaputt und die haben wir wieder repariert.
15: Das ist doch eine Doppelmuffe, oder?
23: Nee, Klemmring. Nee, einfach ist das.
15: Leute, weitermachen, ne?
23: So, ja.
15: Ja, tschüss, ja, danke schön.
16: Für mich geht's wieder bergab. Mit einem Tipp von Kabelleger Detlef. Ein Hotspot in Furbach soll das Tretbecken sein. Da kneipen die Einwohner übers ganze Jahr.
15: Ja, moin! Können wir rüber? Sag mal, ich wollte zum Kneippbecken gehen. Wo geht das lang?
23: Ja, das ist schon fast richtig.
15: Kommst du mit?
23: Na klar.
15: Hallo.
24: Hey. Zieh gleich deine Schuhe aus.
15: Wir Schuhe ausziehen, genau. So geht's ja nicht, ne? Moin.
24: Hi,
15: ich bin Jari.
16: Das Wasser aus der Thermalquelle, 10 Grad Maximum.
24: Es macht noch mehr Spaß, wenn das Wetter gut ist und die Sonne scheint.
15: Dieses Wetter ist doch okay.
24: Das Wasser ist wahrscheinlich angenehm von der Temperatur.
15: Du siehst gleich an meiner Körperhaltung, dass ich noch nicht so ganz offen bin dafür.
24: Ich auch noch nicht so ganz, aber ich dachte, wir testen einfach mal mit einem Fuß.
15: Bist du die Kneippbeauftragte hier im Dorf?
24: Nee, tatsächlich nicht. Unser Kneippbecken muss mal gut gepflegt werden und sauber gemacht werden.
15: Du merkst, ich verwickel dich schön lange im Gespräch, damit ich da nicht rein muss.
24: Ich würde sagen, wir probieren das jetzt. Ja. Chris kommt auch mit rein.
16: Lisa Marie kann ganz schön hartnäckig sein.
15: Ich habe jetzt nicht so die richtigen Böcke dazu.
25: Ah, Kenner.
24: Okay, du gehst vor.
15: Ja. Warum mache ich das?
23: Kann das nur mit dem Storchengang nicht.
15: Oh, verdammt, Hacke.
23: Ist doch ganz angenehm, oder?
15: Was denn?
23: Ist doch angenehm.
15: Nee, ist überhaupt nicht angenehm. Oh, das tut richtig weh. Ah. das tut richtig weh. Das tut richtig weh.
4: Das ist nicht schlimm, dafür kriegen wir keine Krampfadern.
15: Ah, oh, ich krieg davon Krampfadern. Oh. Ich würde sagen, das reicht jetzt. Oh. Ich dachte eigentlich, es sind eher die älteren Leute, die hierher kommen. Aber ihr seid ja jetzt nicht so die Ältesten, ne?
4: Also eigentlich kommen hier alle her. Jung und alt. Früher als Kind bin ich hier auf jeden Fall durchgeschwommen, also mit Kopf unter Wasser. Und das machen auch die Kinder heutzutage noch so.
15: Wie alt bist du eigentlich? Julina, ne?
10: Ja, 14.
15: 14?
4: Ja, Julina ist super krass im Ort hier mit dabei. Und wir sind richtig froh, dass wir mittlerweile echt viele Kinder und Jugendliche in den ganzen Vereinen haben, die uns unterstützen, ne?
15: Ist es nicht langweilig auf dem Dorf?
10: Nee.
15: Gar nicht?
10: Nee.
15: Wenn du jetzt die Wahl hättest, würdest du lieber in Hamburg wohnen oder lieber in Furbach bleiben?
10: Ja, in Furbach bleiben.
15: Hamburg hätte keine Chance bei dir?
10: Nee.
4: Also ich bin hier aufgewachsen, wohne hier schon immer und wollte auch nicht weg. Ich habe eben zu Chris gesagt, ob er sich vorstellen könnte, nach Hamburg zu ziehen. Und er meinte auch direkt nee und ich auch so nee.
15: Was ich finde, ist, dass es im Dorf etwas ruhiger ist, etwas langsamer und entspannter.
4: Auf jeden Fall, aber wir können auch anders. Also entspannt und ruhig, definitiv. Aber wir haben es jetzt ja ganz frisch bei unserer 900-Jahr-Feier gesehen. Da war hier wirklich was los.
16: Guckt mal. Hier feiert das kleine Bergdorf sein Jubiläum. Mit eigener Hymne.

0: wir haben da echt viel auf die Beine gestellt, halt als gesamtes Dorf einfach. Jeder hat mitgeholfen und das finde ich eigentlich auch so cool. Also wenn man möchte, ist hier trotzdem was los und je mehr Leute sich mit einbringen, desto mehr ist einfach los.
1: Dann erzähl mal von der Uber-App. Oder Fuber.
0: Ja, genau. Wir haben uns halt irgendwann gedacht, hier auf dem Dorf ist es einfach schwierig mit Taxis, aber es gibt ja die Uber-App.
1: Ja.
0: Und wir haben einfach die Fuber-Gruppe ins Leben gerufen und haben eine WhatsApp-Gruppe gegründet. Und ja, wenn man dann hier im Ort ist und warum auch immer entweder kein Auto mehr fahren darf, weil man vielleicht irgendwie ein Bier zu viel getrunken hat, oder man noch kein Auto fahren darf, weil man noch zu jung ist, so wie Jolina zum Beispiel, dann kann man da reinschreiben. Und in den allermeisten Fällen klappt es und jemand liest es und nimmt einen mit, wohin man halt möchte.
2: Das testen wir jetzt aus. Mitfahrgelegenheit für eine Dorfrunde gesucht. Der Dringlichkeit halber noch ein Foto für die Fuber-Gruppe. Yeah. Keine 10 Minuten später.
3: Hat der Fuber bestellt?
1: Ein Fuber bitte.
3: Sehr gut. Einsteigen bitte.
1: Moin, ich bin Jared.
3: Servus, Ipse.
1: Servus.
2: Ipse ist als DJ in ganz Niedersachsen unterwegs.
0: Wir machen eine OKF.
1: OKF, ja. Geil. Habe ich endlich auch mal verstanden nach 2 Jahren.
2: Für alle Großstädter, OKF heißt Ortskontrollfahrt, sagt man so auf dem Land.
1: So, DJ Ipse. Wo kommt eigentlich der Name her? Weil in meiner Heimat gibt es den Namen Ipsa. Und das ist ein Männername und das heißt Licht.
4: Ipse heißt quasi sind die ersten beiden Buchstaben von meinem Vor- und Nachnamen. Also mein Vater kommt aus Italien, also Iba, und ich heiße Sebastian, also IBSE, Ipse.
5: Das ist auch manchmal auf dem Dorf. Man kennt viele Leute wirklich nur mit dem Spitznamen. Ja. Und wenn dann jemand nach einer Person fragt mit dem normalen Namen, dann muss man erstmal überlegen, bis man drauf kommt, wer das ist.
0: Okay, wir müssen jetzt noch mal Bella Napoli richtig laut hören.
1: Wollen wir mitsingen?
0: Ja.
1: Ja, dann hau raus hier, komm.
6: 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Eines weiß ich.
2: Extra für Lisa Marie legt Ipse den Italo-Schlager auf. Bella Napoli ist ihr aktueller Lieblingssong.
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2: Aber wer braucht schon Neapel, wenn es Furbach gibt? Die Stadt in Süditalien ist stolze 1618 Kilometer weg. Die Pizza mit demselben Namen gibt's dagegen fast nebenan. 8 Kilometer entfernt liegt der nächste Supermarkt. Zur Uni muss man weiterfahren. 44 Kilometer.
0: Hat doch gut funktioniert.
2: Schlagerträllern und Kneipen. Mir knurrt jetzt echt der Magen. Der braucht eine Kneipkur-Kur. Und zwar im Dorfgasthaus. Seit 1875 tischt im Ort
1: Mahlzeit
2: der Kronprinz auf.
1: Schmeckt
7: aber sowas von.
1: Oh, mit Rotkohl, brauner Soße.
7: Ja, ganz klassisch.
1: Und Rouladen gibt es.
7: Also wir kommen jeden Mittag hierher.
8: Nein, das stimmt nicht.
7: Extra von Edigerhausen bei Göttingen.
1: Zum Mittagessen.
7: Zum Mittagessen.
1: Nein. Ihr habt ein Leben dort.
8: Da fahren wir hier zu unseren Freunden Franz Josef und Kerstin.
1: Ach, Franz Josef heißt der?
8: Ja.
2: Oh, ungewöhnlich.
9: Frischer Eichsfelder Trüffel, durchgestrichenes Furbacher. Das klingt so ein bisschen nach Regionalpatriotismus. Hieß der jetzt eigentlich wirklich Franz Josef? Klingt so bayerisch. Ich teste mal.
1: Moin.
10: Moin.
1: Gibt's hier einen Franz Josef?
10: Ja.
1: Wer ist das?
10: Ich bin
1: Lisa. Sie sind Franz Josef?
10: Ja.
1: Ja, ich bin Jared. Hallo, moin.
10: Jared, hi, moin. Grüß dich. Herzlich willkommen.
1: Ja, danke schön. Bist du der Chef hier?
10: Wenn meine Frau nicht da ist, ja.
1: Das ist die Kerstin, oder?
10: Nee, genau.
1: Da kommt sie schon. Kerstin.
11: Hallo.
1: Moin.
11: Moin.
1: Ich bin Jared, hallo.
11: Grüß dich, Jared. Kerstin, hallo.
1: Ja, schön, euch kennenzulernen. Du hast keine bayerischen Wurzeln oder so?
10: Nein, haben wir gar nicht.
1: Nein. Ich könnte jetzt mit allen Klischees kommen. Ne? Also, wir haben ja hier die Berge. Man könnte schon denken, dass wir in Süddeutschland sind. Da heißt du Franz Josef. Jetzt noch die letzte Frage mit Vorurteilen und allem. Bist du katholisch?
10: Streng.
1: Ehrlich jetzt?
10: Ja.
1: Da passt doch alles, oder?
10: Sonst müsste ich katholisch heiraten dürfen.
1: Ah, du bist auch katholisch?
11: Natürlich.
1: Das
11: Im
1: muss
11: Eichsfeld
1: passen.
11: Ist man halt katholisch. Das,
1: ah, okay. Aber bist du Eichsfelderin?
10: Thüringer Eichsfeld, Niedersachsen Eichsfeld.
1: Also grenzübergreifende, über die Mauern hinweg hat die Liebe gewonnen.
11: Funktioniert das?
1: Ach, ist das schön. Ich sage ja immer, das Herz kennt kein Ost und West und Nord und Süd, oder?
10: So ist es. Gibt keine Grenzen.
2: Das Eichsfeld erstreckt sich über drei Bundesländer. Niedersachsen, Thüringen und Hessen teilen sich die Region. Wir sind übrigens im Untereichsfeld. Im Kronprinzen zeigt mir Franz Josef sein Multikulti-Reich. Menschen aus 8 Nationen arbeiten hier.
1: Achtung, Team, der die Baba kommt. Mahlzeit.
12: Mahlzeit.
1: Oh, das sieht gut aus. Also hier würde ich sofort anfangen. Das Team kriegt ja das beste Essen, was man sich vorstellen kann. So, stell mich mal vor.
10: Caroline.
1: Caroline.
10: Juliana.
1: Juliana.
10: Kiran.
1: Kiran.
10: Ich sag mal dazu. Domrep. Nepal. Zimbabwe.
1: Wie heißt du?
12: Michel.
10: Ja. Und Isabel Furbach.
1: Isabel Furbach. Dominikanische Republik.
12: Ja.
1: Aber das ist Espanol.
12: Claro que sí.
1: Ah, vamos a hablar un poco español, ne? Und du kommst aus Nepal?
12: Nepal, ja.
1: Wie sagt man guten Tag auf Nepalesisch?
13: Namaste.
1: Namaste?
13: Ja.
1: Ja, das kenne ich. Lasst euch schmecken.
2: Das Team hat Pause. Ich übernehme.
1: So, lass mal gucken.
10: Ja.
1: Hab schon in verschiedenen Küchen gearbeitet hier im Norden bei uns.
10: Also, Spaghetti, Tagliatelle.
1: Ja.
10: Mit ein bisschen Trüffelrahmsoße. Und du darfst,
1: molto
10: nach,
1: bene.
10: Und du darfst nachher reiben.
1: Ja.
10: Ich zähle nachher, ne? Jedes Mal reiben, 10 Euro, 20, 30 Euro.
1: Das sieht gut aus. Hast du Koch gelernt?
10: Ich habe mal Koch gelernt, ja.
1: So, ich mache jetzt mal hier, ganz wichtig, wenn man in der Küche steht, immer diesen hier.
10: Oh, perfekt, perfekt.
1: Kannst du nicht meckern, ne?
10: Wir können doch Vertrag machen. Ich,
1: ich habe es doch gesagt. Das ist mein Bewerbungsgespräch hier mit dir. Ich kann es jetzt auch mit der Pinzette hier. Aber wie kommt ihr auf Trüffel? Ich hätte jetzt nicht gedacht, dass Trüffel aus dieser Ecke hier kommt.
10: Es hat sich jemand spezialisiert, Trüffel anzubauen. Und die beiden beschäftigen sich so sehr damit, dass sie eine Plantage angelegt haben.
1: Ja.
10: Und diese Plantage, die erntet er. Jetzt nach 6 Jahren hat er die ersten Erträge gehabt.
1: Aber vorne stand ja an der Tür, Eichsfeld durchgestrichen und Trüffel aus Furbach. Wo ist das jetzt? Wo liegt der Trüffel jetzt?
10: Der Trüffel liegt jetzt eigentlich in Bleicherode.
1: Also nicht in Furbach?
10: Nicht in Furbach. Aber es ist ein Furbacher, der den anbaut. Also stehen wir zu dem, der es anbaut.
2: Burgundertrüffel aus dem Eichsfeld. Sensationell. Habe ich hier nicht erwartet.
1: Köstlich. Läuft das gut hier?
10: Ja,
1: bin zufrieden. Habt ihr gut zu tun?
10: Bin zufrieden.
1: Wegen des Teams?
10: Auch wegen des Teams. Und das funktioniert eigentlich auch mit den verschiedenen Nationalitäten hervorragend. Auch gut integriert, im Ort integriert. Der eine geht zum Fußball mit, macht da mit, macht dies, jenes mit.
1: Wie klappt das eigentlich sprachlich?

0: Mit allen?
1: Das klappt. Klappt es mal nicht so, dann klappt das auf Englisch. Mhm. Das sprechen die alle.
0: Kannst du Englisch?
1: Ja, ja. Und ich kann auch ein bisschen Platt sprechen, das kann ich auch noch. Habe ich schon mal, habe ich von meinen Eltern noch mitgelernt.
0: Was schnackst du denn für ein Plattdütsch?
1: Wie spricht es unser Eichsfelder Platt? Ne? Das ist so von Derb to Derb ist es ein bisschen unterschiedlich. Aber wir haben unser eigenes Platt hier.
0: Ja, das kann ich hören. Das klingt ganz anders als das, was wir schnacken dort.
1: Bisschen eckiger und kantiger wahrscheinlich. Ja. Ne? Nicht so ganz rund, aber es ist auch so, jeder Muggel wird mit Obi. Ne? So.
0: Hast du denn schon dein Team auch ein bisschen Plattdeutsch beigebracht?
1: Ich habe es mal versucht, aber mit dem Deutsch ist schon schwierig und dann noch Plattdeutsch, dann wird das ganz komisch.
0: Du kannst ja ein kleines plattdeutsches Wort immer mal ein bisschen beipulen. So.
1: Ja, ich versuch's mal.
0: So drunter mischen. So. Weißt du, wie du es beim Trüffel auch gemacht hast? So ein paar kleine plattdeutsche Trüffelchen drunter.
1: Ich werde mich bessern.
2: Das Dessert hole ich mir woanders. Ab und an kommt die mobile Eisdiele ins Dorf, hat mir Franz Josef verraten.
0: Oh, da ist das Eisauto.
3: Moin. Darf ich hier rauf?
4: Ja, ich denke schon.
3: Ich wollte zum Eiswagen. Ist ja nett hier. Wo bin ich denn hier reingeraten?
2: Vom Gemeindezentrum Partystimmung. Und das mitten in der Ferienzeit.
3: Mmh. So, ich geh mal rein, ne? Tag auch.
5: Tag auch.
3: Hallo, moin. Ich bin Jared.
5: Ich bin Beate. Grüß dich.
3: Hallo, Beate. Was für ein netter Empfang.
5: Ja.
3: Was macht ihr?
5: Wir machen heute Basteln mit Eisstielen.
2: Hier kommt nix weg. Heute machen die Kinder Kunst aus Eisstielen.
3: Na, wer bist du denn?
6: Ich hab Lea.
3: Hallo, Lea. Muss ja wissen, wer neben mir sitzt. Du bist?
6: Lina.
3: Hallo, Lina. Guten Tag. Ich bin Jared. Wie alt bist du?
6: Sechs.
3: Sechs? Dann bist du 50 Jahre jünger als ich. Und was machst du hier im Ort?
5: Oh, was mache ich hier im Ort? Ich bin die Ortsbürgermeisterin.
3: Und wie lange machst du das schon?
5: Oh, ich mache das seit 2011. Also es ist schon die dritte Legislaturperiode.
3: Wie ist das, Bürgermeisterin hier zu sein?
5: Ja, super. Sonst hätte ich es nicht so lange gemacht.
3: Was begeistert dich daran?
5: Die Menschen. Die Menschen, die einfach hier beherzt mit zupacken, wenn wir irgendwas machen, wenn wir was organisieren. Also ich sag mal, du musst die Nuss erstmal knacken, das ist wie mit den Norddeutschen. Ja. Aber wenn du sie geknackt hast, dann hast du Freunde fürs Leben gefunden. Und die stehen dir immer zur Seite, egal in welchen Lebenslagen. Und das ist das Faszinierende eigentlich hier. Ja, ich sag mal, wenn ich so über den Berg nach Furbach fahre, sehe den Harz im Hintergrund und sehe meinen Furbach da unten, dann macht das Herz einfach einen Sprung und es ist so schön, es ist jeden Tag wieder schön, nach Hause zu kommen.
3: Ja. Beste Werbung für den Ort. Dann kannst du mir noch einen Tipp geben, was ich jetzt machen kann.
5: Tatsächlich möchten wir heute Abend die erste Plattsprechstunde eröffnen.
3: Was hast du dir dabei gedacht?
5: Tatsächlich ist das ein Herzenswunsch von mir,
3: ja.
5: Weil ich kann sehr gut Plattdeutsch verstehen,
3: ja.
5: Spreche es aber leider überhaupt nicht fließend, möchte das aber gerne lernen.
3: Dann sehen wir uns dann ja bei der Plattsprechstunde.
5: Prima, da freue ich mich.
3: Und dann lernen wir zusammen Plattdeutsch. Auf Wiedersehen. Tschüss, Beate. Wir sehen uns.
2: Dass so nah an Thüringen Plattdütsch geschnackt wird, finde ich richtig gut. Aber wie lebte es sich früher hier, dicht an der Grenze zur DDR? Ich bin auf dem Weg zu Jürgen Vollmer, der in dritter Generation eine Straßenbaufirma hat.
3: Moin.
7: Moin, grüß dich.
3: Ja, Jared, hallo.
7: Jared, habe ich schon gehört.
3: Ja, guck mal, Franz Josef hat mich geschickt.
7: Ja.
3: Der sagte, den Jürgen findest du da unten, der kann dir ein bisschen was zeigen.
7: Der kann auch was zeigen.
3: Ja. Ist das so?
7: Ja.
2: Jürgen ist hier aufgewachsen.
7: So, dann wollen wir mal.
3: Ich bitte drum.
2: Seine Kindheit und Jugend hat er mit dem eisernen Vorhang direkt vor seiner Haustür verbracht. Bis zur ehemaligen Grenze sind es 6 Kilometer, erzählt er mir auf dem Weg dahin.
7: Das waren die Wege, die damals der Bundesgrenzschutz gebaut hat.
3: Von der Westseite.
7: Von der Westseite.
2: Der alte Todesstreifen ist immer noch eine einzigartige, fast unberührte Naturlandschaft. Das grüne Band erstreckt sich 1400 Kilometer durch Deutschland.
7: Wir stehen jetzt hier unten, da wo die kleine Buschgruppe ist.
3: Ja.
7: Da stehen wir jetzt. Und das war mal, so sah der Streifen mal früher aus. Der Zaun, dann der Todesstreifen hier vorne. Und an diesem Zaun, da waren diese Sägeschussanlagen dran. Ne? Und hier vorne vor waren die Drähte.
2: Jürgen schickt mir im Nachgang noch diese Aufnahmen. Der Todesstreifen teilt nicht nur Deutschland und das Eichsfeld, sondern quetscht das kleine Furbach an den Zonenrand. Wir passieren die ehemalige Grenze.
7: Da vorne ist der Minenstreifen gewesen und da in dem Bereich hat sich außer den Soldaten, Volkspolizisten keiner aufgehalten. Deswegen ist das alles wilde Natur gewesen. Da ist noch ein Relikt aus alten DDR-Zeiten.
2: Bis zum Ende der DDR macht das Regime von seinen Schusswaffen Gebrauch.
3: Schon unheimlich.
7: Hier haben sie alle drin gesessen, bei Wind und Wetter. Da oben waren die Schießscharten mit Blick nach draußen, weil der Wald war ja nicht da damals. Ja.
3: Was sich Menschen einfallen lassen.
0: Unglaublich.
3: Hast du was schon mitgekriegt, dass Menschen mal auf Minen getreten sind oder so?
7: Ja, als ich Kind war, ist eine Mine hochgegangen, hier ganz in der Nähe. Und wir als Kinder haben das gehört, sind dann dahin hinmarschiert. Und dann haben wir dann gesehen, wie gerade zwei Jugendliche über die Grenze gekommen sind. Und einer hat auf die Mine getreten. Und einer, der vor uns gewesen, hat ihn dort unter dem Zaun weggezogen. Aber der hatte den Unterschenkel abgetrennt. Der lag dann auf dem Streifen und auf ein oder zwei Finger von der Hand.
3: Das hast du als Kind mitgekriegt?
7: Ja, 14 war man da.
3: Schrecklich.
7: Ja.
3: Wie war das für dich, als die Grenze geöffnet wurde?
7: Wir waren auch sehr euphorisch. Also für mich war das auch ein großer Moment. Ich hatte das gar nicht mitbekommen. Anderen Morgen jetzt sagte man mir, dass die Trabis sind da. Wir leben ja hier an der Grenze, mit einmal waren wir mitten in Deutschland.
3: Zuerst am Rand und dann auf einmal mittendrin, ne?
7: Mittendrin. Mittendrin in Deutschland.
2: Am nahegelegenen Grenzübergang Duderstadt-Worbis geht am 10. November 1989 der Schlagbaum hoch. Mehr als 6.000 Autos rollen an diesem Tag in die BRD. Der Start für ein gemeinsames Land. Abendstimmung in Furbach. Beate hat mich zum Plattdütsch-Stammtisch eingeladen. Ich soll ein bisschen sabbeln.
3: Ich sehe schon ganz viele Leute. Laut ist es auch. Sag mal, was ist bei euch denn los? Hier geht ja die Post ab. Franz Josef.
6: Hi. Ja?
3: Was macht ihr denn hier? Ich denke, das ist ein kleiner Stammtisch.
6: Ja, so klein sind die Stammtische bei uns.
3: Ja.

0: Herrlich, moin. Da hast du mich aber in was reingeritten. Moin, Tosom.
1: Moin.
0: Geil, Goat. Ich bin ja Ut Ostafrika als Entwicklungshelfer für die plattdeutsche Sprache hier. So, und jetzt kommt gleich irgendwie was Offizielles. Das ist ja eine richtige Gründung heute, oder?
1: Ja, dann holen wir jetzt einfach mal ein Blatt Papier und schreiben was drauf.
0: Was schreiben wir denn drauf?
1: Ja, erste Plattsprechstunde mit Jared. Und,
0: ja.
1: Und Jared ist unser erstes Mitglied.
0: Ach.
2: Kinos, ich bin echt gerührt.
0: Also, Label Plattdeutsche Frön, das ist ja kein offizielle Vereinsgründen. Aber das ist, wie könnt sagen, in verbindlichen Verabreden, ne?
1: Ja.
0: Wir könnt ja sagen, dass zumindest bei jedem Treffen mindestens 20 Lü hier sind.
1: Ja.
0: Zumindest 20 Leute bei einem Stammtischtreffen hier sind.
1: Das klingelt echt.
3: Das klingelt wirklich echt.
2: Daniel will, dass Plattdeutsch wieder jünger wird.
3: Ich habe Plattdeutsch gelernt als Kind von meiner Oma, Toos. Und nun, wie wir jetzt im Plattdeutschen Nachmittag gemokert hätten, da hat man auch ein paar junge Leute, ein paar ältere Leute.
0: Und da müsst ihr euch noch engagieren, ne? Dass ihr irgendwie Kinder und Jugendliche
3: ganz genau.
0: Tut. Das ist
3: ganz
0: total genau. Wichtig.
3: Ja.
0: Das sind ja hier, ich würde mal sagen, bestimmt 60, 80 Leute, die hier sind. Vielleicht irgendwie, haben sie vielleicht Kinder oder Enkelkinder. Wenn sie da schon mal ein bisschen Werbung machen. Sie kennen doch diese Wolldeckenverkäufer, ne? Die dann so. So, und das machen wir einfach mit Plattdeutsch, ne? In so einem Schneeballsystem.
3: Ja.
0: Man sagt dann zwei Leuten, schnackt man mal mit und man bringt ein Kind mit. Und so wird Furbach ein Leuchtturm der plattdeutschen Sprache.
3: Das ist der Plan, ganz genau.
2: Das verankern wir. Das Dorf hat nun einen offiziellen Plattdeutsch-Stammtisch.
0: Das ist ein historischer Moment hier.
1: Es ist besiegelt.
0: Es ist besiegelt.
2: Für mich gibt's noch ein Fanshirt. Aber auch ohne bin ich schon längst Furbach-Fan. Am nächsten Tag. Die Berufspendler sind unterwegs. Und ich pendle noch ein bisschen im Dorf herum. Das seine Menschen auf charmante Weise ehrt.
0: Was ist hier denn los? Silberhochzeit, Andrea und Michael. Och, wie niedlich. Guck mal, kann man mal sehen, wie die vor 25 Jahren aussahen. So, so sehen sie jetzt ungefähr so aus, ne? Och, wie süß. So eine schöne Tradition hier mit den silbernen Schuhen.
2: Ein Schuhgeschäft hat Furbach nicht, aber dafür gibt's die legendäre Stracke.
0: Eichfelder Wurst, direkt vom Bauernhof. Ah, das klingt sehr nachhaltig. Moin. Ist das Ihr Hof?
4: Ja.
0: Tag, ich bin Jared, hallo.
4: Ja.
0: Und Sie sind?
4: Stolze, Frau Stolze.
0: Frau Stolze. Und was machen Sie hier so alles auf dem Hof?
4: Ach ja, alles, was anfällt.
0: Sie verkaufen die Wurst?
4: Ja, das mache ich auch, ja.
0: Was haben Sie für Wurst da?
4: Mein Sohn kann das erzählen.
0: Ihr Sohn macht die Wurst?
4: Ja, die sind da am Wurstmachen.
0: Ach so, wie heißt ja. Ihr Sohn?
4: Matthias. Die sind da mal rein, ist offen.
0: Ja. Oh, hier riecht das schon nach Wurst. Mmh. Matthias! Ha. Oh, ist das nebelig hier.
5: Moin.
0: Ja, moin. Muttern hat mich hier reingeschickt.
5: Ja.
0: Ist das okay, wenn ich reinkomme?
5: Hier rein.
0: Du bist Matthias, ja?
5: Ja, das ist Dieter.
0: Moin, Dieter.
5: Moin.
0: Ist heute richtig am Machen hier?
5: Ja, wir haben gerade Mettwurst gemacht.
0: Ja.
5: Also die Eichsfelder Mettwurst sozusagen.
0: Ich kann wieder gucken.
5: Ja, das kommt durch den Kessel, ne?
2: Matthias zeigt mir seine Schatzkammer.
5: Das sind die Stracken, 70er Kaliber. Und hier haben wir die
0: 70er Kaliber Stracken hier.
5: Das sind die Hammerstiele. Und hier haben wir dann die Blasen. Der Wurstgeschmack ist am allerbesten, wenn die Wurst nicht zu weich ist und auch nicht zu hart. Dann schmeckt sie noch schön nach einer wunderbaren Mettwurst.
0: Was gab's bei dir heute Morgen zum Frühstück?
5: Ich habe heute Morgen Käsebrot gegessen.
0: Nee.
5: Doch. Das ist ja so eine Krankheit der Fleischer. Man mag dann lieber mal so ein Stück Kuchen oder isst doch gerne mal so ein Käsebrot.
2: Prompt werde ich eingespannt. Die Besonderheit der Eichsfelder Wurst, sie wird aus schlachtwarmem Fleisch hergestellt. Der uralten Tradition wegen hat die EU eine Sondergenehmigung erteilt.
0: Dein Vater, der hat dich ja hier eingearbeitet, ne?
5: Der hat mich hier eingearbeitet, ja.
0: War es ein guter Lehrer oder war es ein strenger Lehrer?
5: Mein Vater war eigentlich ein strenger, ja.
0: Ja.
5: Der war auch sehr genau.
0: Ja.
5: Und wenn das nicht so funktioniert hat, dann hat man auch schon mal einen Rüffel bekommen, ne?
0: Das ist die alte Schule gewesen.
5: Ja, das ist so.
0: Und du hast trotzdem Lust gehabt, das hier alles zu übernehmen?
5: Landwirtschaft macht Spaß, Wurst herstellen macht Spaß. Das gehört ja nun alles dazu, dass man da auch Freude am Beruf hat. Ne?
0: Das heißt, du hast eigentlich einen sehr vielseitigen Job.
5: Ja, So, ich glaube, das reicht. So.
0: Ist auch ein bisschen anstrengend.
5: Ja.
0: Geht auch in den Rücken.
5: Fleisch verarbeiten ist kein einfacher Beruf.
0: Nee.
5: Ich helfe dir jetzt, dann geht's ein bisschen schneller.
0: Batz, rein damit. Jetzt geht's um die Wurst, ne?
5: Ja.
0: Jetzt will ich das auch mal ausprobieren.
5: So, einmal draufstülpen auf die Tülle. Bis zum Anschlag.
0: Warum denke ich mal an irgendwelche anderen Sachen?
5: Ja, das kann ich mir jetzt auch nicht denken.
0: Mann, oh Mann, oh Mann.
5: So, jetzt hier festhalten.
0: Ja.
5: Mit der rechten Hand.
0: So?
5: Genau. Und dann da unten.
0: Oh.
5: Ja, man muss den Darm schon ein bisschen durch die Hände flutschen lassen.
0: Ja. Upsala. Also, es macht Spaß.
5: Ja.
0: Es hat irgendwas Entspannendes so an sich.
5: Super.
0: So, Leute. Meine erste selbstgemachte Furbacher Mettwurst.
5: So 8 Stück können wir draufhängen.
0: Wer übernimmt den Hof später, wenn du mal dich zur Ruhe setzt?
5: Ich hoffe, dass mein Sohn das macht.
0: Ja?
5: Ja.
0: Wie alt ist er jetzt?
5: 17.
0: Meinst du, der hat Lust dazu?
5: Das wird sich zeigen. Er fährt gerne Trecker,
0: ja.
5: Er hilft mir auch viel.
0: Aber du würdest dir das schon wünschen?
5: Wäre natürlich schön.
0: Ja.
5: So.
0: Hast gehört, Sohnemann, ne? Wie heißt der?
5: Paul.
0: Paul weiß Bescheid, ne?
2: Der Abschied naht und meine letzte Runde. Nochmal reingucken beim Dartsverein. Der ist seit 2019 im Ort aktiv.
0: Komm mal rein. Moin!
2: Startschuss für unsere lange Partynacht. Dieses Derb ist ein absoluter Volltreffer für mich, auch wenn ich nicht darten kann. Mein Kneipkumpel Chris bringt es stellvertretend für alle auf den Punkt.
6: Ich komme aus Furbach, arbeite in Furbach und war schon immer hier und werde, glaube ich, auch immer hier bleiben.
2: Dann landen wir auf dem Grillplatz. Hier legt extra für uns DJ Ipse auf.
7: Das ist der Klang von Furbach, einem Dorf mit Kultur.
2: Mittendrin in meiner neuen Partyperle Furbach. Danke, ihr Lieben. Ihr wisst, wie man Dorfleben Feste feiert.

0: Dankeschön.
1: Vor der NDR Talkshow gucken wir noch auf das, was im Norden wichtig ist. In Hamburg startet morgen der CSD, diesmal mit noch mehr Sicherheitskräften. Das und mehr jetzt gleich hier bei NDR Info.
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1: . 21:45 Uhr, hier ist zum Start ins Wochenende NDR Info. Schön, dass Sie dabei sind. Aus dem ganzen Norden feiern morgen in Hamburg hunderttausende Menschen den Christopher Street Day. Und das genau eine Woche nach dem islamistischen Anschlag auf den CSD in Berlin, bei dem eine Frau getötet wurde. Die Behörden haben reagiert. Auch wenn es keine konkreten Gefährdungshinweise gäbe, sind an diesem Wochenende doppelt so viele Sicherheitskräfte im Einsatz als ursprünglich geplant.
4: Heute Mittag Hamburger Innenstadt. Mit letzten Handgriffen und großer Entschlossenheit startet die Stadt in den Christopher Street Day. 250.000 Menschen sind bereits zur CSD-Demo morgen angemeldet. Die wichtigste Pride-Demo in der Stadtgeschichte nach dem Anschlag von Berlin.
5: Wir wollen die ganze Stadt draußen sehen, denn das sind die Menschen, die jetzt bestimmen, wie es in unserer Gesellschaft weitergeht. Und dabei geht es ja gar nicht nur um queere Menschen, sondern es geht um die Frage, in welcher Gesellschaft wollen wir in Zukunft eigentlich leben? Und soll das eine Gesellschaft sein, in der alle Menschen friedlich zusammenleben können?
4: Für ein sicheres Zusammenleben sollen an diesem Wochenende tonnenschwere Lkw und Betonpoller sorgen. An allen Zufahrtswegen in die Hamburger Innenstadt. Dazu ist seit heute ein deutlich erhöhtes Polizeiaufgebot vor Ort.
6: Gerade mit Blick auf die große Demo morgen, aber auch mit Blick auf die Veranstaltungen drumherum. Wir rechnen tatsächlich mit einer Verdopplung momentan der Einsatzkräfte.
4: Das hat auch Wirkung auf die CSD-Gäste. Trotz eines anfänglich mulmigen Gefühls sagen viele jetzt erst recht.
7: Durch Berlin schon auch ein bisschen sorgenvoll, aber trotzdem ist es wichtig, da zu sein.
8: Und uns selbst mit unserer eigenen Identität auch zeigen, auch wenn wir Angst haben. Das werden wir immer haben, wahrscheinlich.
4: Seit Jahren engagiert sich Axel Limberg in Hamburg für queere und geflüchtete Muslime. Um mit Menschen ins Gespräch zu kommen, verschenken sie gemeinsam beim CSD bemalte Muscheln.
9: Weil es eigentlich wichtiger denn je ist, dass verschiedene Communities in der Stadt zusammenkommen und solidarisch miteinander sind. Und das ist einfach jetzt noch viel, viel wichtiger.
4: Dafür steht auch das Motto des Hamburger CSD in diesem Jahr. Solidarisch queer, Haltung zeigen für eine Zukunft ohne Angst.
1: Ja, der CSD ist definitiv mehr als eine große Party. Seit Jahrzehnten werden dort gleiche Rechte für alle gefordert, zum Teil mit Erfolg. Dass gleichgeschlechtliche Paare heiraten dürfen, die sogenannte Ehe für alle, war so eine Forderung. Seit 9 Jahren ist das möglich. Schon deutlich früher, nämlich vor 25 Jahren, wurde in Hamburg zum ersten Mal eine eingetragene Lebenspartnerschaft geschlossen. Das war damals ein Riesending.
10: Für viele der schönste Tag des Lebens. Vor 25 Jahren dürfen sich gleichgeschlechtliche Paare erstmals das Ja-Wort geben. Damals tritt das neue Lebenspartnerschaftsgesetz in Kraft. Ein entscheidender Schritt hin zu mehr Gleichberechtigung.
11: Dann haben wir gesagt, wir machen es. Wir müssen es machen, auch als Symbol, weil wir darauf Wert legen, diese Rechte, die uns zustehen, auch entsprechend zu nutzen und umzusetzen.
10: Wolfgang Ulrich und Andreas Borchert aus Hamburg gehören zu den Ersten. Sie sind damals seit 7 Jahren ein Paar und wollen eine rechtsgültige Verbindung. Gegenüber Heterosexuellen sind sie stark benachteiligt, etwa im Steuerrecht. Mit Demonstrationen wie dem Christopher Street Day kämpfen

0: Monstrum, so ein bisschen ja, abwertend. Und jetzt war es wirklich komplett. Jetzt war es komplett.
1: Wir verlassen einmal kurz den Norden. Bilder wie diese von der Grenze der Europäischen Union zu Afrika gehen gerade um die Welt. Rund 60.000 Menschen sind nach Angaben des zuständigen Regionalpräsidenten unkontrolliert von Marokko ins spanische Ceuta geströmt. Viele sind dafür 4 Stunden durch das Meer geschwommen. Mindestens 57 Migranten sind laut spanischer Regierung dabei gestorben. Der Ministerpräsident in Madrid schickte deswegen zum ersten Mal seit 5 Jahren wieder Militär nach Ceuta, um die Grenze zu sichern. Ceuta hat weniger als 85.000 Einwohner und ist in etwa so groß wie die Nordseeinsel Spiekeroog. Die autonome Stadt grenzt an Marokko. Obwohl sie in Nordafrika liegt, gehört sie zu Spanien, aber nicht zum Schengen-Raum, in dem Menschen grundsätzlich ohne Grenzkontrollen in Europa reisen dürfen. Politiker sind nach dem Ansturm trotzdem alarmiert.
2: Wir bezeichnen das, was gestern passiert ist, als einen Angriff, eine Verletzung der territorialen Integrität Spaniens. Ceuta ist eine spanische Stadt und was gestern geschehen ist, verdient unsere denkbar schärfste Missbilligung und Verurteilung.
1: Ja, und heute Abend dann diese Meldung. Nach Angaben der spanischen Regierung sind fast alle Migranten wieder zurückgekehrt nach Marokko. Ja, das war heute wirklich ein Hin und Her bei den ganzen Nachrichten aus Spanien. Damit direkt mal rüber nach Berlin zu Kerstin Dausend. Kerstin, in Berlin, da hat sich heute kein Spitzenpolitiker vor die Kamera gestellt. Liegt das nur an der Urlaubszeit?
3: Nein, vermutlich nicht. Ich denke vielmehr, dass die Bundesregierung dieses Thema nicht größer machen möchte, als es ist. Und Äußerungen vor der Kamera haben immer eine andere, größere Wirkung als bloße schriftliche Statements, die es ja tatsächlich gibt. Bundeskanzler Merz, Innenminister Dobrindt, Außenminister Wadefuhl haben heute alle reagiert. Alle mehr oder weniger in dem Sinne, die spanische Regierung solle die Situation schnellstmöglich wieder in den Griff bekommen, die EU-Außengrenzen besser schützen. Und keiner der Migranten in Ceuta darf nach Kontinentaleuropa gelangen. Also die Bundesregierung hat kein Interesse, dass Ceuta jetzt ein großes Thema wird. Denn allein schon diese Bilder, die wir jetzt sehen, sind sehr verhetzbar im Sinne von, jetzt wird die EU gestürmt.
1: Zeigt das also, wie groß die Nervosität in der Politik ist vor den anstehenden Landtagswahlen, unter anderem in Mecklenburg-Vorpommern?
3: Ja, durchaus, denn das Thema Migration ist so ziemlich das Letzte, was die Koalition in Berlin und eben auch die Wahlkämpfer in den Ländern jetzt brauchen können. Die Migrantenzahlen nach Deutschland gehen ja schon seit mehreren Monaten stark zurück. Aber vor allem die AfD macht sich solche Bilder, wie sie jetzt aus Ceuta kommen, zunutze. Der AfD-Abgeordnete Tatzen aus dem Landtag in Schwerin hat die heute direkt gepostet. Mit Begriffen wie Migrantensturm und Invasionscharakter. Der CDU-Spitzenkandidat Daniel Peters hat allerdings auch etwas gepostet. Man müsse überlegen, Spanien zeitweise aus dem Schengen-Raum auszuschließen. Das haben manche EU-Staaten heute tatsächlich auch gefordert, ist aber trotzdem populistisch. Denn Ceuta gehört zwar zu Spanien, aber nicht zum Schengen-Raum. An den See- und Flughäfen gäbe es noch mal Grenzkontrollen. Also so schnell kommt man da gar nicht weg als Nicht-EU-Bürger. Aber das geht in so einer aufgeregten Debatte schnell unter.
1: Einschätzungen live aus Berlin von Kerstin Dausend. Danke dir. Und in Berlin, da wurde vor 5 Jahren der Rechtsanspruch für Grundschüler auf einen Ganztagsschulplatz beschlossen. Und ab morgen, ab dem 1. August, gilt dieser Anspruch offiziell. Allein in Niedersachsen haben jetzt 80.000 Erstklässler das Recht, auch nach dem Unterricht noch betreut zu werden. Kann das klappen?
4: Im Bundesvergleich stehe Niedersachsen beim Ausbau der Ganztagsschulen gut da, so die Bildungsministerin, und spricht von einem Rekordausbau. Knapp 90% aller Grundschulen können hier inzwischen eigene Ganztagsangebote vorweisen.
5: Es ist ein echtes Mammutprojekt und dafür haben die Schulen vor Ort, aber auch die Schulträger wirklich viel geleistet. Es wird in der Tat am Anfang nicht überall der Goldstandard sein, es wird auch ruckeln, es wird Herausforderungen geben, aber wir werden den Rechtsanspruch erfüllen und darauf haben die Eltern einen Anspruch.
4: Doch gerade aus Elternrichtung kommt Kritik. Die Voraussetzungen seien vielerorts sehr unterschiedlich. Je nach Landkreis unterscheide sich die konkrete Umsetzung des Ganztags. Mancherorts fehlt zum Beispiel noch die Mensa oder eine sinnvolle ÖPNV-Anbindung.
6: Die Kommunen haben meines Erachtens nach zu lange gewartet. Der ganze Anspruch vom Bund kam ja schon, wurde schon vor vielen Jahren angekündigt.

0: Aber man hat sich halt einfach nicht zusammengesetzt und alle haben es immer auf die lange Bank geschoben.
1: Und bei gutem Ganztag gehe es eben nicht nur um reine Betreuung, warnt der Schulleitungsverband. Die Bildung dürfe nicht auf der Strecke bleiben.
2: Vielfach werden Schulen, um die 5x8 Stunden einzulösen, schlicht Ressourcen aus dem Vormittag rausnehmen, um Kinder zu betreuen. Und statt Matheförderung am Vormittag werden dann einfach nachmittags Mandalas ausgemalt.
1: Morgen fällt der Startschuss. Das Land will nun gemeinsam mit den Kommunen daran arbeiten, das Angebot nach und nach zu verbessern.
3: Das war ein spektakulärer Einbruch Anfang des Jahres in Wilhelmshaven. Einbrecher haben da Bankschließfächer aufgebrochen und konnten mit ihrer Beute flüchten. Aber heute konnte die Polizei einen Erfolg melden.
4: Die Einbrecher knackten in dieser Sparkasse 18 Schließfächer, flüchteten mit Bargeld und Gold im Wert von 230.000 Euro. Jetzt hat die Polizei zwei Verdächtige festgenommen. Nach einem weiteren möglichen Mittäter wird weiter gesucht. Wie die Ermittler den Männern auf die Spur kamen, wollte die Polizei nicht verraten. Sie verdächtigt sie aber auch, hinter einem weiteren Einbruchsversuch in eine Bank in Wilhelmshaven im Juni zu stecken. Deutschlands größter Schwertransport hat sein Ziel endgültig erreicht. Die 3.700 Tonnen schwere Sternbrücke in Hamburg ist seit heute Mittag fertig eingesetzt. Hunderte Schaulustige verfolgten die letzte Station des Transportes. Jetzt geht es in die finale Phase des 170 Millionen Euro teuren Bauprojektes. Auf die Brücke müssen noch Schienen, Schotter und Oberleitungen. Denn schon ab Ende August sollen hier wieder Züge rollen, bis zu 1.000 am Tag.
3: So, bei dem, was wir Ihnen jetzt zeigen, ist wohl kein Mitleid angebracht. Die Geschichte zeigt aber, was passiert, wenn man sich als Dieben mit den falschen Leuten einlässt. Vor einigen Jahren hat die Bremerin Yasemin G. einer Geldtransportfirma mehr als 8 Millionen Euro geklaut und sitzt dafür im Gefängnis. Von der Beute ist der Großteil bis heute verschwunden. Möglicherweise wurde ein Teil davon in eine Luxushochzeit investiert, denn die mutmaßlichen Komplizen der Bremerin leben in Freiheit in der Türkei und haben groß geheiratet.
5: Diese Hochzeit ist erklärungsbedürftig. Wir haben mehrere Videos zugespielt bekommen. Sie zeigen ein Brautpaar, das sehr eng mit dem Bremer Millionendiebstahl vor 5 Jahren in Verbindung steht. Kurze Erinnerung. 2021 klaut die Bremerin Yasemin G. als Angestellte eines Geldtransportunternehmens in Walle über 8 Millionen Euro und setzt sich in die Türkei ab. 3 Jahre später stellt sie sich den Behörden. Der Coup sei nicht allein ihre Tat gewesen, sagt sie im Prozess aus.
6: Das Geld soll dann mutmaßlich durch weitere Mittäter nach und nach in die Türkei transferiert worden sein, wo auch die Angeklagte sich die letzten Jahre nach der Tat aufgehalten haben soll.
5: Um diese beiden geht es, Büşra und Yiğit. Beide in Bremen aufgewachsen, laut Yasemin die Köpfe hinter dem Millionendiebstahl. Und angeblich sollen sie Yasemin auch die Millionenbeute abgeknöpft haben. Jedenfalls stellt Yasemin es im Prozess so dar. Unterstützt von ihrem Anwalt.
7: Wir haben eine starke Vermutung, dass Geld geblieben ist, oder sie halt. Nämlich bei dem Hintermann, der es organisiert hat, den Abtransport des Geldes auch. Sie hat so gut wie gar nicht von diesem Diebstahl profitiert.
5: Yiğit. In Teneva aufgewachsen, soll er heute angeblich einer der führenden Köpfe der sogenannten Callcenter-Mafia im türkischen Izmir sein. Schon vor Jahren lässt er in Webvideos wie diesem seine Follower wissen, dass es ihm gut geht in der Türkei.
8: Ja, wir sind hier in der schönen Villa, meine Damen und Herren. Hier Pool. Bisschen Garten, da ist Barbecue-Terrasse, haben wir heute noch schön gegrillt.
5: Seine Verlobte Büşra hier rechts war einst Yasemins beste Freundin und hat den Millionendiebstahl maßgeblich mitgeplant. Sie wird deshalb zu fast 3 Jahren Haft verurteilt wegen Beihilfe. Mit Yiğit habe sie nichts mehr zu tun, sagt sie damals ihrem Umfeld. Videos wie dieses zeigen nun, das war wohl nur die halbe Wahrheit. Am 19. Juli heiraten Yiğit und Büşra in einer der teuersten Hochzeitslocations in Izmir. Wir hätten gerne erfahren, wie die beiden ihre opulente Hochzeit finanziert haben. Doch auf Anfragen reagieren sie nicht. Und während die einen feiern, hat Yasemin G. gerade einmal einen Bruchteil ihrer Haftstrafe abgesessen.
3: Und hier kommt noch das Wetter für uns in Norddeutschland. Morgen Vormittag sind erst einmal viele Wolken unterwegs, aber es gibt auch ein paar sonnige Ecken. Dazu bekommen wir Temperaturen von maximal 21 bis 27 Grad. Morgen Nachmittag hat die Sonne weitgehend freie Bahn. Der Wind weht schwach, teils mäßig aus nordwestlichen Richtungen. Am Sonntag ein Wechsel aus Sonne und Wolken bei maximal 29 Grad und am Montag wird es mit bis zu 35 Grad wieder richtig heiß. Da sind dann auch wieder Schauer möglich. Und das war der Tag im Norden. Hier kommt jetzt die NDR Talkshow. Dabei viel Spaß und wir wünschen Ihnen ein schönes Wochenende.
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14: Ah, ist wieder schön, ne, Steven? Ist
15: immer schön. Stimmung. Immer schön mit dir.
14: Bisschen warm, aber sonst herrlich. Ein herrlicher Freitagabend. Nun zu ihr. Ich sage nur Trotzkopf, ich sage nur die Wicherts von nebenan. Das waren Straßenfeger der 80er Jahre und sie war mittendrin. Auch in den Jahrzehnten danach war sie immer präsent im deutschen Fernsehen. In den letzten Jahren ist es ein kleines bisschen ruhiger geworden. Woran das lag, wird sie uns heute erzählen. Wir freuen uns sehr, dass sie hier ist. Anja Schüte. Ja, zunächst müssen wir mal darüber sprechen, über deine Liebe zu Norddeutschland. Du hast ja schon an einigen Orten Europas gelebt, aber dein Herz schlägt ausgerechnet für Nordfriesland. Wie kommt das eigentlich?
16: Das ist ganz einfach. Meine Wurzeln stammen von Föhr. Das heißt also, mein Vater ist oder war Insulaner. Mein Großvater war dort Arzt. Also wir haben auch eine Geschichte, die damit verbunden ist und auch mit einer Hallig. Da hatte ich Hoge, weil mein Großvater zu seiner Zeit nicht nur Menschen, sondern auch Tieren geholfen hat und nicht nur auf Föhr tätig war, sondern tatsächlich auch mit Booten bei Wind und Wetter die Halligen besucht hat, beziehungsweise dort dann eben Mensch und Tier versorgt hat. Also das hat natürlich für mich dann auch eine besondere Bedeutung. Ich habe einen besonderen Stolz, den ich in mir trage und das geht einfach nicht verloren. Das ist für mich mein Zuhause.
14: Das ist schön. Du hast ja eine Weile auch auf Sylt gelebt, aber es gefällt dir da, wo du jetzt dein Traumhaus baust, in der Nähe von Dagebüll, hier offensichtlich besser.
16: Ja, Sylt war super, das ist gar keine Frage. Das waren 30 wunderschöne Jahre, möchte ich auch nicht missen. Mein Kind ist da zur Schule gegangen und ich habe nach wie vor wirklich tolle Freundschaften und gute Verbindungen auf die Insel. Aber ja, ich mag Veränderungen und ich mag auch dieses typische Friesische. Und das hat man tatsächlich wirklich auch noch dort auf dem Festland viel mehr, finde ich, als auf Sylt.
14: Ist es das, dein Traumhaus, das wir da gerade sehen?
16: Ja, das ist ich bin also tatsächlich Bauherrin dieses Hauses. Und das wurde nach meinen Wünschen, wurde das umgesetzt. Und wir sind noch lange nicht am Ende, aber das Dach ist gedeckt mittlerweile. Und ich hoffe, dass ich in den nächsten vielleicht 2-3 Monaten einziehen kann.
14: Sieht sehr schön aus.
16: Ja, vielen Dank.
14: Bevor wir weiterreden, einen kurzen Blick zurück auf alles, was Anja Schüte so in ihrem Leben schon abgedreht hat.
17: Diese Frau ist seit Jahrzehnten on Tour. Ob mit Auto, Motorrad, Boot, Kutsche, Pferd, Ballon oder Schiff. Die norddeutsche Weltenbummlerin kommt überall gut an und hat Erinnerungen ohne Ende im Gepäck. Nach den zärtlichen Cousinen wird die Serie Der Trotzkopf ein Meilenstein ihrer Karriere.
18: Und sei vernünftig und zieh dich um, mein Kind. Hörst du?
19: Nein, ich zieh mich nicht um.
18: Wie du willst. Dann bleibst du zum Abendbrot auf deinem Zimmer.
17: Eine ihrer erfolgreichsten Stationen nebenan. Mit den Wicherts von nebenan schreibt sie nämlich Fernsehgeschichte. Auch danach ist sie auf Televisionstour. Vom Traumschiff bis zum Forsthaus Falkenau besucht sie sämtliche Örtlichkeiten und produziert das eine oder andere Postkartenmotiv. Schon lange angekommen, aber noch immer unterwegs. Anja Schüte.
14: Also herrlich, diese alten Trotzkopf-Aufnahmen. Wirst du tatsächlich noch heute darauf angesprochen, auf den Trotzkopf?
16: Ja, das kann noch passieren. Allerdings nicht wegen meines Äußeren. Also man verändert sich ja irgendwie doch mit der Zeit.
14: Ja, wäre unheimlich, wenn ich mich nicht verändert hätte.
16: Aber es ist tatsächlich so, wenn ich den Mund aufmache, egal ob das jetzt im Supermarkt ist oder im Fahrstuhl oder, die Leute drehen sich dann um, weil sie meine Stimme erkennen. Das ist eigentlich ganz witzig. Also immer wieder. Und alle sagen, Sie sind doch unser Trotzkopf. Und das ist natürlich herrlich. Das ist nach so, ich weiß gar nicht wie vielen Jahren.
14: Über 40 Jahre, ne, sind
16: das. Ja, mehr.
14: 50. Hier, ja. Katja sagte gerade, Katja, du hast es auch geliebt.
20: Ich habe es geliebt.
16: Ja, also das ist schon.
20: Also man hat auch gesagt, das gäbe so ein bisschen Ähnlichkeit. Jetzt nicht unbedingt wegen des Äußeren, aber wegen des Verhaltens. Kann ich jetzt nicht nachvollziehen, aber ich fand die
16: nicht
20: Serie
16: mehr, die top. Zeiten sind vorbei. Ja, ja.
14: Aber wie war das denn für dich damals? Ich meine, du warst 19. Also, und jeder kannte dich plötzlich. Wie hat das dein Leben denn umgestülpt?
16: Eigentlich ging das ganz schleichend, sage ich mal so, von meiner ersten Rolle mit 14 bei Hamilton bin ich eigentlich reingewachsen in dieses Geschäft und es wurde für mich dadurch eigentlich ein Teil meines Lebens. Das war nicht abrupt, dass ich von heute auf morgen vor der Kamera stand und gesagt habe, boah, jetzt ist alles anders, sondern man hat einfach hier und da ein bisschen angefangen zu arbeiten und dann kamen die Angebote hintereinander weg und ganz automatisch hat man dann so sein Leben und seine Rolle in diesem Beruf auch gefunden und ja, das war für mich, war das klar, dass ich das machen möchte und es fühlte sich gut an. Ja.
14: Und dann kam ja die zweite wirklich legendäre Rolle, die wollen wir heute auch so ein bisschen feiern, weil es ja genau 40 Jahre her ist, die Wicherts von nebenan. Da hast du ja diese Uschi gespielt. Ich weiß nicht, wie lange du es nicht gesehen hast, aber wir haben tatsächlich einen Ausschnitt aus der allerersten Folge, wo du dabei warst, von 1986.
16: Oh, bitte schön.
21: Guten Appetit.
22: Danke, Anne.
21: Danke.
22: Was studieren Sie denn?
21: Architektur.
22: Ah, wirklich?
23: Mein Mann war Jurist.
24: Mahlzeit.
23: Mein Mann wurde als Designer.
24: Mahlzeit.
21: Das ist ja echt super, Andi. Sowas wie dich müsste man als Mann haben.
24: Danke, Andi. Toll.
23: Leben Ihre Eltern auch hier in der Stadt?
21: Nein.
0: Landwirtschaft, Oma.
1: Ach, wie schön. Immer in der frischen Luft.
2: Tja, bei Wind und Wetter.

0: Das wurde ja auf so einem Gutshof in Schleswig-Holstein gedreht. Du hast mal gesagt, das war ein bisschen gewöhnungsbedürftig, ne? da zu drehen.
1: Ja, also wir haben natürlich unterschiedliche Drehorte gehabt. Der Hauptdrehort war dieses Haus, der Wiecherts natürlich. Und insbesondere erinnere ich mich an die Tatsache, dass ich da also gefühlte 5 Jahre immer mit so einem Kissen rumlief, um die schwangere Uschi zu spielen. Und auf dem Gutshof, da gab es irgendwann mal eine Szene, soweit ich das erinnere, gab es einen großen Bottich mit frischem Blut. Und da sollte man also quasi mit diesem Blut und mit irgendwelchen Gummihandschuhen arbeiten. Und also das war für mich irgendwas, was sehr gewöhnungsbedürftig war. Ansonsten muss man natürlich in dem Beruf alles mitmachen und bei Eiseskälte in die Fluten springen und was weiß ich. Oder Bungee springen, weiß ich nicht, wenn man sich das traut. Also es gibt Momente, da muss man über den eigenen Schatten springen, ja.
0: Ja, man macht's mit. Was Steve und mir aufgefallen ist, ne, es gibt ja so viele Parallelen zwischen, oder einige Parallelen.
2: Genau, ich kann jetzt auch mal ganz offen gestehen, ich war ein bisschen in Uschi verknallt damals.
1: Was? Warst du wirklich?
2: Aber es gibt die Parallele, dass Uschi ja in der Serie zeitweise alleinerziehend ist und dann ihr Liebesglück findet.
1: Genau.
2: Und das ist ja bei dir auch so gewesen. Und das Liebesglück heißt ja Petter, mit dem du jetzt seit 9 Jahren zusammen bist. Vielleicht lässt du uns einmal kurz wissen, wie ihr euch kennengelernt habt, weil das ist auch eine sehr schöne Geschichte.
1: Ja, das ist eine süße Geschichte. Wir haben uns tatsächlich hier in Hamburg kennengelernt, am Flughafen, und hatten den gleichen Flug gebucht. Und dieser Flug, das war damals noch Air Berlin, der wurde storniert aus technischen Gründen, fand er nicht statt, und die Passagiere wurden gebeten, sich einen Voucher abzuholen, um dann irgendwo in einem Flughafenhotel zu übernachten, damit man dann am nächsten Tag tatsächlich das eigentliche Reiseziel erreicht. Das war Mallorca. Und ich bin damals nach Mallorca geflogen, weil ich das Gefühl hatte, irgendwas wartet da auf mich. Ich wusste nicht was, aber ich bin so komisch drauf, dass ich so sehr nach meinem Bauch gehe. Und wir haben uns an diesem Abend, nachdem der Flug ausfiel, dort in diesem Restaurant kennengelernt. Und Petter hat mich gebeten, ob ich mit ihm zu Abend essen möchte. Und ja, da ist es dann so langsam passiert, ja.
2: Anja, und du hast da durch ihn jetzt auch deine Liebe zu Norwegen entdeckt. Also das ist ja nicht nur die Liebe zu Nordfriesland, sondern auch die Liebe zu Norwegen. Was begeistert dich denn sozusagen an diesem skandinavischen Land?
1: Also erstmal würde ich ganz gerne was vorweg schicken, was also wirklich auch so typisch ist für mein Leben. Kurz bevor ich meinen Mann kennenlernte, da lebte mein Vater noch, hat mein Vater zu mir gesagt, wenn du mal nach Norwegen gehst, dann komme ich mit. Da habe ich gesagt, Papi, das ist überhaupt nicht auf meiner Agenda, ist nichts geplant. Nur, dass du das weißt, sollte das mal passieren, ich komme mit. Mein Vater verstarb kurz darauf und direkt danach traf ich Petter. Das heißt, da kriege ich Gänsehaut. Mein Vater hat mir meinen Mann geschickt.
0: Verrückt.
1: Ja. Okay.
2: Für mich war. Also die Vorahnung, dass etwas auf dem Weg nach Mallorca passieren würde mit dem sozusagen Segen deines Vaters.
1: Ja, genau. Also da passte eigentlich alles und es passt immer noch. Und es wird auch weiter passen.
2: Und passt in Norwegen auch, nachdem dein Vater zu dir gesagt hat, du solltest da unbedingt mal hinfahren? Was fasziniert dich so?
1: Also erstmal habe ich gedacht, Norwegen ist irgendwie am anderen Ende der Welt. Also für Leute, die noch nicht da waren, ist es so nicht greifbar. Dabei ist es eigentlich um die Ecke sozusagen. Also für uns ist alles um die Ecke, weil wir sehr viel unterwegs sind. Und ich fahre also tatsächlich von Nordfriesland mit dem Auto durch Dänemark hoch nach Hirtshals, gehe dort auf die Fähre und bin dann in Larvik, fahre dann noch mal 1,5 Stunden mit dem Wagen und bin dann in Oslo. Also das ist eine Tagestour, gemütlich. Und insofern ist es also, ist es eben um die Ecke sozusagen. Ja, Norwegen ist noch mal, ist aber trotzdem eine andere Welt. Also nicht vergleichbar mit Deutschland, auch nicht vergleichbar mit uns hier in Norddeutschland. Es gibt wohl ein paar Parallelen. Wir sind ja als Norddeutsche manchmal ein bisschen zurückhaltender. Nicht immer, aber sagt man uns ja auch nach. Der Norweger, der ist also compared to us doch sehr, sehr reservierter. Und ja, viel reservierter und auch schüchterner. Und der Norweger stellt sich immer selber sehr unter den Scheffel. Also niemand möchte auffallen, niemand möchte laut sein, niemand möchte in der ersten Reihe stehen, sondern die Leute gehen also sehr, sehr respektvoll miteinander um. Man ist immer auf Augenhöhe und das ist eine sehr schöne Stimmung.
3: Das ist die europäischen Japaner.
1: Ja, gut, in Japan war ich jetzt noch nicht. Aber das fehlt mir manchmal bei uns. Ja, muss ich ganz ehrlich sagen.
2: Anja, wir haben es eben gerade schon auch gehört von Bettina, dass du dich so ein bisschen aus dem Geschäft rausgezogen hast. Umso mehr freuen wir uns, dass du heute Abend wieder hier bist, weil wir dich sehr, sehr schätzen. Aber das hat ja einen Grund. Du hast eben über den Tod deines Vaters gesprochen, aber vor allen Dingen auch deine Mutter, die an Krebs erkrankt war, stand dir sehr, sehr nah. Und du hast irgendwann gesagt, ich möchte die Zeit haben mit meiner Mutter und hast sie auch intensivst gepflegt. Mhm. Wie ist diese Entscheidung entstanden und wie war das für dich auch?
1: Bevor mein Vater verstarb, habe ich ihm versprochen, dass ich mich um unsere Mutter kümmere. Und da ich von uns beiden, meinem Bruder und mir, diejenige bin, die einfach dann auch eher mal sagt, okay, ich mache das jetzt, ohne zu überlegen, habe ich mein Versprechen eingehalten und habe mich dann immer mehr und mehr intensivst um meine Mutter gekümmert, die für über 40 Jahre mit Krebs lebte. Also das heißt, wir als Familie waren es gewohnt, dass wir immer diese Sorge hatten, ne? Wie geht's weiter und so weiter. Also ich bin damit quasi groß geworden, sozusagen. Und deswegen war das für mich ganz klar, dass ich meine Mutter quasi unter den Arm nehme und sage, ich lass dich nicht alleine, wir machen das. Und das haben wir bis zum Schluss gemeinsam gut geschafft. Und ja.
2: Aber ihr habt auch eine ganz tolle Entscheidung, und das habe ich total bewundert, Anja, ihr habt eine tolle Entscheidung gefällt, dass ihr gesagt habt, wir gehen mit ihr ins Hospiz und ihr lasst sie sozusagen noch mal richtig leben. Also eure Entscheidung war ja auch die, dass ihr gesagt habt als Familie, wenn schon, denn schon. Und das fand ich so inspirierend, dass ihr gesagt habt, wir lassen Champagnerkorken knallen,
1: genau.
2: Wir darfst machen. Und das war ja bestimmt für euch und eure Beziehung, auch für deine Mutter, ein ganz tolles Gefühl.
1: Ja, also ich habe mit meiner Mutter tatsächlich bis zum Schluss sozusagen in Anführungsstrichen das Leben gefeiert. Und sie sagte auch bis zum letzten Tag, ich liebe das Leben, ich will nicht sterben. Deswegen hat sie es wahrscheinlich auch geschafft, über 40 Jahre diese Krankheit zu besiegen. Und es war wirklich überall im ganzen Körper über diese ganzen Jahre. Das war also, die Ärzte haben gesagt, normalerweise müsste man dafür eigentlich eine Medaille bekommen, dass man so durchhält. Aber was so ausschlaggebend war, war der Punkt, dass ich also gesehen habe, dass nach dieser jahrelangen Therapie meine Mutter auch in dieser Schleife war. Und die Krankenhausbesuche und die Tortur, die wurde also mal zu mal immer schlimmer. Und dann bin ich zu unserem Onkologen gegangen und habe gesagt, lieber Herr Doktor, sowieso, können wir meine Mutter morgen aus der Therapie einfach rausnehmen? Und dann hat er gesagt, ja, das kann man machen. Dann habe ich gesagt, dann machen wir das. Und dann habe ich gesagt, Mami, ab sofort wird es dir nur noch gut gehen und du darfst dir jetzt wünschen, was du willst. Und ich habe für dich einen schönen Platz gefunden und bleibe trotzdem bei dir. Und das heißt also, ich war, ohne dass ich jetzt dort geschlafen habe, aber ich war sehr, sehr lange mit im Hospiz bis zum letzten Tag, ja.
2: Toll. Hm? Also bewundernswert und ganz richtig schön. Anja, man hat das ja auch gerade gehört, dass deine Mutter so eine Lust am Leben hatte und dass er auch bis zum letzten Atemzug auch euch gezeigt hat. Und das scheint sie dir auch mitgegeben zu haben, weil du hast ja auch so eine Lust am Leben, am Entdecken, am Machen. Weil du bist jetzt ja auch gerade vor einer Weile im ADAC Fahrsicherheitszentrum gewesen, weil du da etwas ganz Besonderes, Neues machst. Und zwar was?
1: Also mein Spruch ist, the world is not enough. Ich möchte immer so

0: viel von allem im Leben haben und aufsaugen. Und mir wird nie was zu viel. Und ich interessiere mich für alles und habe dann gesagt mit 60, ich habe einen Motorradführerschein, haben wir eben drüber gesprochen kurz, mit 18 gemacht und bin aber nie gefahren. Und mit 60 habe ich gesagt, so.
1: Jetzt geht's los.
0: Jetzt kaufe ich mir ein Motorrad.
1: Aber das ist großartig. Also Anja, wir sind gespannt auf all die Touren, die du auf dem Motorrad noch machen wirst, welche Länder du bereist und vor allen Dingen, wir freuen uns sehr, dich dann auch wieder als Schauspielerin im Fernsehen oder auf der großen Leinwand zu sehen. Ganz toll, dass du hier bist.
0: Danke.
2: Als sie vor 26 Jahren ihren Freunden in München erzählt hat, ich ziehe auf einer Hallig, da haben die sie wahrscheinlich für verrückt erklärt. Mittlerweile ist sie total glücklich da und sie weiß, das ist der Ort, an dem sie auch alt werden will. Und heute hat sie die Hallig mal verlassen für uns. Katja Just ist bei uns. Herzlich willkommen. Gemeinsam mit Anja Schüte, du fährst auch sehr gern Motorrad.
3: Richtig.
2: Ich habe mich natürlich gefragt, auf so einer kleinen Hallig, wie kann man denn da bitte schön diese Leidenschaft ausleben?
3: Nicht wirklich.
2: Ja, wo fährst du, ne?
3: Ja, bei mir ist das im Grunde genommen umgekehrt gewesen. Ich habe auch mit 18 den Motorradführerschein gemacht und bin ständig gefahren, auch im Winter. Und dann bin ich auf die Hallig gezogen und bin nicht mehr so viel gefahren. Allerdings hatte ich dann vor 2 Jahren meinen Rappel bekommen, habe gesagt, so jetzt muss ich doch noch mal los. Und es ist wie Fahrradfahren, man verlernt das nicht. Natürlich ist es sehr sinnvoll, noch mal so einen Sicherheitskurs zu machen, habe ich aber nicht. Ich bin gleich los, habe die erste Strecke aber nicht auf den eigenen 2 Rädern zurückgelegt, sondern mit dem Zug bis nach Innsbruck.
2: Ja.
3: Und dann zurück von Innsbruck, einmal quer durch die Bundesrepublik, wieder gen Norden. Wir waren zu zweit. Das waren leider nur 5 Tage, 6 Tage, also viel zu kurz. Aber ein Erlebnis war Motorradfahren einfach und dann auch gerade durch die schönen Ecken Deutschlands wirklich was Besonderes ist.
2: Ja, solltet ihr beiden Trotzköpfe vielleicht mal zusammen auf Motorrad gehen.
3: Aber dann vielleicht besser in Norwegen und nicht auf der Hallig. Aber auch schön wär's.
2: Wie kam das an dich? Also für die, du schreibst ja tolle Bücher über dein Leben auf der Hallig, mittlerweile das dritte. Wie kam denn das eigentlich, dass du dich als Münchnerin in die Hallig-Hooge verliebt hast?
3: Das ist sehr früh passiert, schon als Kind. Ich hatte das große Glück, Hooge als Urlaubskind kennenzulernen. Die Ursache war jetzt nicht so, hatte nicht so viel mit Glück zu tun, aber letztendlich dann doch, denn der Kinderarzt sagte zu meiner Mutter, das Kind muss an die Luft. Ich war schwach auf der Lunge und da war die Nordsee natürlich die richtige Adresse und dann ging es auf die Hallig und ich war, ich glaube, 6 oder 7 das erste Mal und habe mich damals schon in die Hallig verliebt. Natürlich noch mit einem anderen Blick als Kind. Das war ja ein großer Bauernhof und da war alles toll. Da wurde noch gemolken, gebuttert. Es gab Tiere und Straßen ohne Autos und ganz viel Grün und ganz viel Schön. Und das blieb aber im Herzen. Und wir waren dann ein paar Mal da. Dann 20 Jahre bestimmt nicht. In der Zwischenzeit hat meine Mama noch mal geheiratet und ist mit meinem Stiefvater dann wieder als Urlauber nach Hooge gefahren. Ich kam zu Besuch, es war immer noch schön. Und dann sind meine Eltern über das Haus gestolpert, in dem ich heute lebe. Und so kam es dann. Haus am Landsende, genau, für mich der Beginn meines Lebens. Weil da ging es dann eigentlich so richtig los.
2: Und da bist du hingezogen und bist auch glücklich da. Fühlst du denn in dir trotzdem noch manchmal so ein bisschen die Münchnerin oder bist du einfach schon total Hoogerin durch und durch?
3: Ich bin beides und das ist auch gut so. Denn so ein Perspektivwechsel tut immer mal gut. Und da ist es auch ganz gut, wenn die Münchnerin dann noch mal rauskommt. Oder ich mich auch selbst ermahne, jetzt vielleicht doch mal wieder ein bisschen mehr München und weniger Hallig. Aber die Mischung finde ich schon ganz gut und die lebe ich auch gerne.
2: Wir haben mal eine Karte für die geografisch nicht so firm sind, wo man sieht, wo dieses Hallig-Hooge da. Das sieht ja schon ganz schön ab von Schuss. Du sagst ja auch immer, es ist keine Insel. Ne? Du nennst es ja nicht Insel. Was ist denn der Unterschied zwischen einer Insel und einer Hallig?
3: Der geologische Aufbau ist definitiv ein anderer, aber das führt zu sehr in die Tiefe. Der offensichtliche Unterschied ist der, dass eine Hallig überflutet wird, wenn das Hochwasser die normale Höhe übersteigt. Und das ist meistens in den Wintermonaten, kommt auch inzwischen in den Sommermonaten vor. Aber das ist dann schon sehr auffällig, dass eine Hallig überflutet wird.
2: Und deswegen gibt es ja die Warften, wo man genau. Da lebt, ne? So genau. Leicht erhöht. Und ihr werdet ja ausschließlich übers Wasser versorgt, von der Fähre.
3: Das ist recht. Der Koge ist wirklich nur oder hundertprozentig vom Schiff abhängig. Wir sind nur per Schiff erreichbar. Und das ist schon eine sehr besondere Lage.
2: Wir haben so ein paar schöne Bilder von der Insel. Dann sieht man auch ein bisschen.
3: Na?
2: Oh, siehst du?
3: Ja. Oh, gerade.
2: Von der Hallig. Gerade hast du es noch gesagt. Also, Hallig, wo man ein bisschen sehen kann, auch wie du da lebst. Was würdest du sagen, was ist das für eine Mentalität? Wie sind die Menschen, die da immer schon leben, auf der Hallig?
3: Sehr besonders.
2: Da sieht man dich in deinem Garten.
3: Ja, sehr besonders. Wie soll ich das beschreiben? Weil sie nicht mit einem Wort oder auf den ersten Blick zu beschreiben sind. Anja hatte das eben auch schon auf die Norweger bezogen, gesagt, dass sie doch eher etwas zurückhaltender sind. Vielleicht hat das auch mit dem hohen Norden zu tun. Vielleicht mit der Nähe oder der Intensität, mit der sie der Natur ausgesetzt sind. Also erstmal so ein bisschen abwartend und mal gucken, was da so kommt und wer da vor allem so kommt und was derjenige oder diejenige denn möchte. Aber wenn die Hallig-Leute, vor allem die Alteingesessenen, merken, der Mensch meint es ernst, vor allem mit der Hallig, und bleibt da und setzt sich ein und identifiziert sich mit dem Leben, dann kommt man sehr schnell sehr nah zueinander. Und Hallig-Leute können, obwohl sie auch erstmal sehr reserviert wirken können, können die sehr schnell sehr offen sein. Also wenn man dann sagt, so, ich will was von dir wissen, ich will von der Geschichte wissen, dann öffnen sie sofort die Tür, öffnen sofort das Fotoalbum, sagen, guck mal hier und guck mal da und meine Geschichte und meine Familie. Dann ist man auch ganz schnell mit drin. Und feiern können sie auch.
2: Ja, das ist gut. Das heißt, du hast es auch gemacht, also wahrscheinlich dann. Als du neu hinzukamst, warst du offen und hast Fragen gestellt.
3: Schön wäre es gewesen. Dann hätte ich mir manch Selbstzweifel selbst wirklich erspart. Nein, ich war tatsächlich eher schüchtern und zurückhaltend, dummerweise. Ich hatte aber den großen Vorteil, dass meine Eltern ja noch da waren, als ich auf die Hallig gezogen bin. Und so konnte ich mich immer einklinken. Mein Stiefvater war politisch sehr aktiv. Meine Mutter hat auch ganz viel geleistet, ganz viel gemacht. So konnte ich mich immer einklinken und dann so mitkommen. Aber alleine habe ich mich nicht wirklich getraut. Es lag aber an mir. Das lag nicht an den Hallig-Leuten. Ja, ja. Natürlich waren Skeptiker dabei. Und von München, oha. Also jetzt kommt da wieder jemand, der oder die uns erklären will, wie das Leben auf der Hallig funktioniert. Aber das wollte ich ja gar nicht. Ich brauchte eine Weile, um auch aber bei mir anzukommen. Auf der Hallig war ich sehr schnell angekommen. Aber um bei mir anzukommen und zu verstehen, was ich eigentlich auch leisten muss und dass ich mich auch öffnen muss, den Menschen vor allem auch gegenüber und nicht nur dem Land, das hat ein bisschen gedauert.
2: Ja, also ich fand die Bilder, sieht ja sehr schön aus, sehr idyllisch. Ich kann mir trotzdem nicht vorstellen, auf so einer einsamen Hallig so weit weg vom Festland zu leben. Wir können ja mal fragen, kannst du das vorstellen?
4: Nee, überhaupt nicht, muss ich ehrlich sagen. ich brauche einfach Action, ich brauche richtig Leben, ich brauche viele Menschen um mich herum und zu Besuch. Könnte mir vorstellen. Vielleicht ein paar Wochen, vielleicht einen Monat maximal, aber dann brauche ich wieder
3: mein Leben. You're welcome.
4: Yeah. Oh, thank you.
3: Aber das ist ja das Schöne. Das ist ja das Schöne. Also Hallig hat ja wirklich beides. Also es gibt ja, hat es dann für und wieder die Hauptsaison in den Sommermonaten. Es gibt die Nebensaison, da ist dann weniger los. Und wer Leben und Trubel haben will, der kann das auf Hoge kann er das auf jeden Fall erleben. Das ist die zweitgrößte Hallig, also da ist schon was los. Wir haben auch klassische Konzerte, wir haben auch ein Open-Air-Kino in den Sommermonaten da. Also ist schon was geboten. Wir haben jetzt, ich glaube, am 1. August haben wir das Seglerfest, beziehungsweise vom Segelverein.
2: Also könnt ihr auch mal
3: kommen? Genau, könnt ihr auch mal vorbeikommen.
1: Wir haben
3: ein Fest. Also da ist schon was los, wenn man was los haben will. Und ja. Wenn man halt weniger los haben will, dann entscheidet man sich vielleicht für Langeneß oder für Gröde.
1: Aber wie viele Menschen leben da permanent?
3: rund 100, auf jeden Fall in den Sommermonaten. Das, also jetzt Einheimische, ne? Ja, das ist überschaubar. Genau, wenn dann Saisonarbeitskräfte weg sind, sind wir im Winter wieder ein bisschen weniger.
2: Ja, aber es kommen ja 100.000 pro Jahr Touristen.
3: Ja, ganz so viele haben wir nicht mehr. Nordsee hat gerade eine kleine Flaute, aber wir haben schon sehr viele Tagesgäste, wir haben Übernachtungsgäste und das ist in den Sommermonaten deutlich mehr als in den Winter.
2: Ja, und die haben aber auch Eigenschaften, die ihr nicht mögt, habe ich recherchiert. Und zwar, da gibt es Wildpinkler und Gartenstürmer. Das merkt ihr nicht. Was machen die denn?
3: Die Begriffe sind, glaube ich, jetzt für die Hallig-Leute tatsächlich auch neu. Denn ich traue mich zu sagen, dass ich die erfunden habe.
2: Ach so.
3: Genau, ich habe mal nach einem Namen gesucht für Menschen, die ohne Hemmungen sich an sehr offen oder sehr einsichtbare Stellen setzen, Stellen, wie auch immer, und ihrer...
2: Nur doof verrichten.
3: Danke. Das ja genau. So, das und das so auf flach. Einer Hallig.
5: Da sieht man alles. Da kann man sich gar nicht verstecken.
3: Sie glauben, sie hätten sich vielleicht versteckt, wenn sie hinter einem Zaun stehen. Aber nein, haben sie nicht. Und ja, dann die Gartenstürmer. Das, vielleicht unter Fenstergucker ist das deutlicher, was das noch bedeutet. Also manch einer kommt nicht damit klar, wenn er kein Privatschild sieht oder wenn er keinen Zaun sieht, dass es trotzdem eine Grenze gibt. Also die stürmen dann wirklich in den Garten und sagen, ich wollte ja nur mal gucken. Ja, aber nein, das würde ich auf dem Festland mir nie herausnehmen, dass ich mal einfach in den Garten renne, so, ich wollte doch nur mal gucken. Ja, oder dann auch so an der Fensterscheibe stehen, das macht man nicht. Nee. Es kommt aber vor.
2: Ja.
3: Okay, jetzt haben Sie von mir eben den Titel, Wildpinkler.
2: Ja. Du warst ja auch 5 Jahre Bürgermeisterin auf Hoge. Du hast ja jetzt wieder ein Buch geschrieben, da geht es um Gegenwind. Mhm. Also wie viel Gegenwind hast du denn gespürt, vor allen Dingen auch in der Zeit als Bürgermeisterin?
3: Ja, ich sage ganz gerne, Hallig ist kein Bullerbü. Das glaubt manch einer, das ist ja alles, auch wir sind ja eine große friedliche Familie, wir sind ja alle Freunde, wir halten alle zusammen. Letzteres vertraue ich immer noch darauf, dass das der alte Schlag tut, wenn es wirklich notwendig ist. Aber es ist vor allem in der Politik. Politik ist sowieso kein dolles Geschäft. Ich war nie ein Politikfan, auch wenn man sich gerade heute viel mit Politik auseinandersetzen muss. Aber in der ersten Reihe zu stehen, das ist schon wirklich eine andere Nummer. Das ist anstrengend. Und auch in so einer kleinen Gemeinde. Gar nicht mal, weil die Bürger mit außergewöhnlichen Wünschen und Anliegen kommen, sondern weil es ein Verwaltungsakt ist. Das kann man sich nicht vorstellen. Also es wäre schön, wenn es in erster Linie Bürgeranliegen wäre und wenn und der Bürgermeister sehr nah bei seinen Bürgern sein kann und auch deren Wünsche erfüllen könnte. So ist es aber nicht. Wir müssen uns auch mit der Verwaltung auseinandersetzen. Wir müssen Verträge unterschreiben in Millionenhöhe, ich sage jetzt mal nur Warftverstärkung. Habe ich davon Ahnung? Von der Warftverstärkung? Ich kann sagen, ja, das klingt alles toll, das klingt alles vernünftig. Ach ja, so wird ist der Aufbau einer Auffahrt. Aber ich muss es unterschreiben, ich bin dafür verantwortlich. Oder sprich jetzt natürlich der Bürgermeister, der jetzt der amtierende Bürgermeister ist.
2: Du bist aber immer noch
3: Ich bin die stellvertretende Bürgermeisterin, aber ich muss dafür nicht mehr unterschreiben und nicht mehr in der ersten Reihe stehen. Und ich ziehe wirklich meinen Hut gerade vor ehrenamtlichen Bürgermeistern, die sich dieser Aufgabe heute immer noch freiwillig stellen. Das ist ein Knochenjob. Nebenbei, vielleicht noch nebenbei Familie, nebenbei noch ein Job.
2: Könntest du dich, Roger, ja inspirieren lassen und mal dich als Bürgermeister von Rostock bewerben?
5: Absolut, dann ist die Stadt in einem Jahr zugrunde gerichtet. Das traue ich mir zu. In einem Jahr schaffe ich das.
2: Ja, wir brauchen mehr Unterhaltung in der Politik. Wir brauchen mehr.
5: Darf ich mal eine kleine Zwischenfrage stellen?
2: Ja, bitte.
5: Was macht man denn da den ganzen Tag?
6: Das habe ich mich auch gefragt.
5: Ohne das Böse zu meinen. Meditiert ihr viel?
3: Das wäre vielleicht gar nicht so verkehrt. Nein, diese Frage wird tatsächlich sehr häufig gestellt. Was macht man denn?
5: Also Sommer, da bin ich ja noch bei euch, ne? Da sah es ja auch wunderbar aus. Aber das gleiche noch mal so im November, Dezember.
3: Naja. Menschen, die auch noch nie auf einer Hallig waren und sagen, Mensch, ich muss da unbedingt mal hin. Kann ich denn da jetzt irgendwie, weiß ich nicht, im Februar oder so mal hinfahren? den rate ich auch ganz klar davon ab, nee, fang bitte im Sommer an. Weil wenn du Hallig nicht aushältst, dann kannst du in den Sommermonaten ganz viel erleben und unternehmen, auch mit Tagesausflügen auf die Nachbarinseln, auf Föhr oder nach Amrum. Dann geht das und dann kann man sich beschäftigen. Aber man muss, selbst in den Sommermonaten, muss man mit sich selbst klarkommen. Und im besten Fall muss man ein Auge für die Natur haben. So, wer das Wasser liebt und so wie Gäste, die jetzt gerade bei mir waren, sagen, oh, wir haben heute wieder 3 Stunden die Flut beobachtet. Das ist ein Geschenk. Also wer das Wasser liebt, wer die Vogelwelt liebt, wer sich mit Ebbe und Flut auseinandersetzen will und mit Wind und Wetter auseinandersetzen möchte, der hält das locker auf eine Hallig aus.
2: Und Stichwort Natur, du hast uns ja noch was mitgebracht aus deinem wunderbaren Garten. Wir brauchen deinen Garten ja gar nicht zu stürmen, weil du uns ja was mitgebracht hast. Wächst das? Ist das alles, alles selber herangezogen sozusagen?
3: Ja, mehr oder weniger, genau. Also das ist wirklich kreuz und quer. Das ist also zwar jetzt auf den ersten Blick sehr mediterran, aber das kennen, glaube ich, alle.
2: Rosmarinus.
3: Ja, genau. Also das wächst sehr, sehr gut in der Nordseeluft. Rosen, wir haben ein ganz tolles Rosenjahr auch. Ich habe Kräuter aller Art. Also man kann wunderbar Dessert garnieren, man kann Salate machen. Das ist nur eine kleine Auswahl.
2: Ja, cool. Also kannst du dich auch beschäftigen, Roger. Kannst du Salat machen aus dem eigenen Garten. Genau. Und da
3: hast du noch was
2: mitgebracht. So, ja. Da habe ich mich gefragt, was das ist. Das lag da eben schon.
3: Genau. Ich habe gedacht, auch da können wir doch ein Rätsel draus machen.
2: Was ist das denn?
3: Im entferntesten Sinne hat das was mit Garten zu tun. Was könnte das sein?
2: Das sieht aus wie Schaffell oder sowas.
1: Das ist für die Vögel, dass sie sich ein Nest bauen können.
3: Nicht schlecht. Ersetze Schaf durch Hund. Als ich meinen Hund noch hatte, das ist inzwischen eine ganze Weile her, ich glaube 13 Jahre schon nicht mehr, habe ich ihn regelmäßig gekämmt. Und das ist immer noch Unterwolle. Und diese Unterwolle habe ich in ein Körbchen reingestopft, das eigentlich für Meisenknödel ist. Und da zupfen sich vor allem die Meisen, der Zaunkönig, das Bluthänfling immer mal so ein bisschen raus und weben das ins Nest ein.
2: Schlecht. Oh, super erkannt. Ja,
1: stark.
3: Toll. Ja.
4: Katja, ein schönes. Weil du hast jetzt meine Neugier geweckt.
2: Ja, jetzt kommt er.
4: Jetzt kommt die Frage, wenn man 1-2 Wochen besuchen möchte, ich habe keine Hotels gesehen, ich habe kein, wie ist die Übernachtung?
3: Ja, ein Hotel haben wir tatsächlich leider nicht mehr. Das hat auch umgebaut zu Ferienwohnungen. Also wir haben Ferienwohnungen und wir haben Zimmer. Wir haben eine tolle Internetseite, wo die meisten Gastgeber da verzeichnet sind. Da kann man sich das mal angucken, noch ein paar mehr Informationen holen und dann findest du
2: Zum Beispiel Haus am Landsende, da kannst du auch ein Zimmer
4: machen. Okay, wunderbar.
2: Müsst ihr euch connecten.
4: Vielleicht werden wir uns sehen.
2: Genau. Okay.
6: Vielen, vielen Dank, liebe Katja.
1: Europameister, Weltmeister und Olympiasieger. In seiner Sportart hat er alles erreicht, was man erreichen kann. Es geht ums Gewichtheben. Aber dazu noch ganz viele weitere verborgene Talente. Eins ist auch olympiareif und besser als das Talent von Bettina Tilchen. Welches das ist, das sagt uns jetzt persönlich. Herzlich willkommen, Matthias Steiner. Also, Bettina kann alles und das richtig gut. Mhm. Aber du warst ja gerade mit ihr beim Campen unterwegs. Tietjen campt, eine großartige Show beim NDR. Und du sagst, du bist ein absoluter Profi-Camper.
7: Ich sag das, das wird mir behauptet. Doch.
2: Bist du ja.
1: Doch. Bist du?
2: Spontan.
1: Ja, also bestätigst du das oder ist das?
2: Ja, also Matthias hat es in die Wiege gelegt bekommen.
7: Ja. Ich bin damit aufgewachsen.
1: Ja, erzähl mal.
7: Die ersten 16, 17 Jahre komplett nur Camping. Es war kein anderer Urlaub leistbar. Es waren alte Wohnmobile, wirklich uralte Wohnmobile selbst umgebaut von meinem Vater. Und so sind wir durch Europa getingelt. Ja. Also wirklich auf engstem Raum. Ich musste jetzt echt schmunzeln, als ich deinen Campingwagen gesehen habe. Der ist eigentlich schon riesig im Vergleich zu dem, was wir hatten.
2: Ja.
7: Aber vom Interieur her war ähnlich. Ist ja ähnlich.
2: Ja, und Matthias hat einen LKW-Führerschein. Ich lasse ja wirklich nicht viele Leute an Steuer, ne, weil es ja ein altes Auto. Und Matthias wirklich von der ersten Minute an wusste ich, der kann das.
7: Du warst doch nur müde, du wolltest dann, dass ich fahre zum Schluss.
2: Ja, ich wollte es, ja, sag ich ja. Ich wollte, dass er fährt. Er hat es auch super gemacht.
6: Aber mit der Erfahrung aus deiner Kindheit und mit der bunten Runde, die Bettina eingeladen hat, wie war es denn?
7: Also es ist, ich muss sagen, es ist keine Show.
6: Das ist ein Reality-Check.
7: Ja, aber Upper Class Reality vielleicht, ne?
6: Upper Class Reality.
7: Nein, das ist wirklich Reality. Das ist auch ungescriptet, sondern wir setzen uns ins Auto und fahren los. Ja. Ja, und das ist schon toll. Natürlich es muss vorher ein Campingplatz irgendwo mal in Aussicht gestellt sein, gibt es da Plätze für mehrere Fahrzeuge, aber den Rest organisieren wir uns tatsächlich selber, wir gehen selbst einkaufen, wir machen selber Lagerfeuer vor den Campingbussen, wir geben uns Ratschläge, wie geht man aufs Klo, wenn es regnet draußen und so weiter. Es sind doch Leute dabei, die keine Camping-Erfahrung haben und du kannst ja nicht einfach so wild pinkeln, auch am Campingplatz, nicht? Sollte man nicht unbedingt tun, sonst riecht es da bald.
6: Aber dir hat es auf jeden Fall großen Spaß gemacht. Also liebst du denn Camping trotz der Zeit mit deinen Eltern am Anfang und mit Bettina oder liebst du es gerade deswegen?
7: Also ich hätte es noch gern noch mal eine Woche drangehängt mit einfach noch mal
2: ein bisschen
7: besserem Wetter und noch weniger Stress, weil wir sind wirklich jeden Tag weitergefahren. Es war schön und so kurz und vor allem du merkst, wir sehen an den Bildern, es sind völlig unterschiedliche Charaktere da, aus völlig unterschiedlichen Branchen und wir müssen ganz schnell zueinander finden und miteinander auskommen, weil wir wissen, die nächsten 7 Tage gnadenlos, du kannst dir nicht aus dem Weg gehen.
6: Ja. Mit wem hast du dich am besten verstanden? Also wir haben Sven Martin gesehen, Evelyn Weigert, dann Jochen Schropp. Genau, Regina Heimlich.
7: Ja, ich glaube, da würde ich keinen Namen nennen, das wäre sonst schwer. Aber gut, Regina kannte ich vorher schon ganz gut aus dem Sport. Und Sven war so ein bisschen mein Vater für mich.
2: Ja, das war, die beiden sind, ich fand das schon, dass ihr sehr zusammengewachsen
7: seid. Das ist dann gewachsen, weil, tatsächlich. Also er hat jetzt diese Ruhe eines, erfahrenen Vaters.
2: Genau, und immer Sport zusammen.
6: Hat ja auch viele Kinder.
7: Er hat auch viele Kinder und auch schon Enkelkinder und von daher. Nein, ganz, ganz toll. So ein Ruhepol da gewesen. Aber ach, ansonsten mit allen.
6: Aber du hast es eben gerade angesprochen. Ich glaube, das ist das Schöne auch am Campen, diese Freiheit loszufahren und dann irgendwann anzuhalten. Aber es gab, glaube ich, mal einen Schlafplatz, den ihr euch ausgesucht habt mit der Familie, als ihr jünger wart. Der war ein ganz besonderer, weil ihr habt nachts, seid ihr angekommen, habt dann euer Camping und Zelt alles aufgeschlagen. Am nächsten Morgen wart ihr aber ganz woanders.
7: Nein, nur der Camping. Es war nur der Campingbus.
6: Ja.
7: Frankreich. In Frankreich durfte man früher noch wild campieren. Durfte, weiß ich nicht, wir haben es gemacht. Mein Vater, mein Vater hatte eine Schreckschusspistole und dann Kissen. Heute hätte man wahrscheinlich so ein Tränengas oder sowas, so ein Pfefferspray. Gab es ja damals so nicht. Also es war ziemlich wild. Nächsten Morgen wach geworden, dann waren wir mitten am Marktplatz, aber mitten am Marktstrand waren wir dann. Also wir waren rundherum die Stände aufgebaut und wir kamen zwar raus, aber wir haben dann 20 Kilometer später festgestellt, die Schuhe stehen noch draußen unten am Marktplatz. Durften wir drinnen nicht tragen, da war der Vater sehr penibel. Solche Dinge haben wir nur erlebt. Also das war auch
6: auf der anderen Seite auch sehr charmant, dass euch die Franzosen haben stehen lassen, um euch wegzuschicken. Also die haben einfach gedacht,
7: gut. Naja, es war eine Renault Estafette, das ist ja ein den Bus, den kennt, glaube ich.
8: Die dachten, ihr verkauft wahrscheinlich auch was.
6: Apparat wirst du noch rausreichen.
7: Also, wenn du allein schon mit einem französischen Auto da fährst, glaube ich, bist du schon mal im Ranking höher, das ist kein Problem. Wir wurden mit dem Auto wirklich oft angeblendet, weil es total lustig aussieht. Also eigentlich viel, viel lustiger als ein alter VW-Bulli. Okay. Ich weiß nicht, ob das jemand kennt, aber es ist seitlich nur eine Schiebetür mit einer Kette. Mein Vater ist nur mit offener Tür gefahren dann. Ein ganz schräges Auto. Ja.
6: Aber schön.
2: Ja, und jeden Tag weitergefahren. Da sind wir nichts dagegen. Wir bleiben wenigstens 2-3 Tage an einem Ort.
7: Naja, das Schlimme war, dass ich an den Campingplätzen immer, ich war ein Einzelkind, Freundschaften schnell geknüpft habe tatsächlich. Und am nächsten Tag waren wir schon wieder weg. Da hat meine Mutter ein bisschen gelitten, für mich, aber mein Vater, wir müssen das. Wir müssen 3 Wochen Frankreich, wir müssen alles sehen.
6: Ja. Oh Mensch, aber es ist auch anstrengend dann in der Sekunde. Aber Roger, du bist auch ein Camping-Fan.
5: Leidenschaftlicher.
6: Ja? Du kannst dich jetzt bei Bettina bewerben für die nächste Staffel von Tietjen.
5: Hallo Bettina.
2: Ich denke drüber nach.
6: Also auf jeden Fall hatte die es sehr lustig. Und wir schauen einmal ganz kurz rein, was da alles Schönes passiert ist in der neuen Staffel von Tietjen Camp.
7: Ich stehe hier mitten vor dem legendären Camper von Bettina. Entweder schläft sie noch, muss man leise sein. Ich glaube, sie ist beim Frühstück. Und dahinter sind dann alle anderen. Wir haben hier Lagerfeuer gemacht, hatten es richtig, richtig schön.
6: Und was gibt's hier?
7: Krise.
9: Edama. So, Freunde.
7: Oh, ist das herrlich.
9: Ende der Reise. Wie geht's euch?
7: Damit? Blendend.
3: Supi.
9: Traurig.
3: Das war so schön. Hey.
9: Jetzt wirklich Ende aus und fertig.
1: Behind the scenes Material von dir selbst gefilmt und zur Verfügung gestellt. Vielen Dank, Matthias. Ganz kurz nochmal, ihr wart da beim Karaoke-Singen. Du bist auch zusätzlich noch olympiareifer Karaoke-Sänger.
7: Ich habe mir dummerweise Matthias Reim ausgesucht und der viel zu

0: schnell gesungen.
1: Viel zu schnell.
0: Das war es, ja.
1: Aber hast du die Töne getroffen?
0: Die Töne schon, aber der Einsatz war zu spät.
1: Also. Neben dem Camp bist du aber auch Fan von einer großartigen Comicreihe, die, glaube ich, alle kennen und vor allen Dingen auch das Publikum, das uns jetzt zuschaut, Asterix und Obelix.
0: Ah,
1: wie, also wann hast du dein erstes Asterix und Obelix Comic bekommen und vor allen Dingen von wem? Erinnerst du das noch?
0: Sollte ich das noch wissen, von wem ich das bekommen habe?
1: Du hast es uns zumindest erzählt im Vorwiegend.
0: Gottes Willen.
1: Soll ich dir helfen?
0: Auch. Ja, bitte.
1: Also ich habe gehört, dass dein Vater dir ein Heft gegeben hat, das hat er von einem Kollegen bekommen. Und der hat es aufgesammelt im Müll.
0: Ach so, ja. Aber nicht nur Asterix und Obelix, ja. Auch die Matchbox-Autos.
1: Also stimmt,
0: alles.
1: Die Geschichte, die
0: ich die Geschichten habe. Stimmen alles. Ich hab nie ein neues Spielzeug gehabt, auch kein Lego. Es ist aber auch kein Trauma, sondern es ist... war nachhaltig. Der hatte in Wien gab es dieses Rinderzelt, das ist eine Müllsammelanlage, aber da wurde eben aussortiert, was gut ist. Und die Sachen habe ich bekommen. Das war ein Sportkollege von meinem Vater. Aber ich wusste das als Kind nicht und es war schön. Ich habe alles Mögliche bekommen. Ich habe dann 200 Matchbox-Autos gehabt, aber eben kein einziges neues. Und genauso bei den Asterix und Obelix und Donald Duck und wie sie alle heißen. Also Comic ohne Ende gelesen.
1: Und was hat dich so fasziniert an Asterix und Obelix?
0: Zunächst heute bin ich schockiert, dass es so wenig gab. Ich dachte, es gab viel. Wahrscheinlich habe ich die 5-mal durchgelesen. Bei Donald Duck gab es ja laufend. Was mich fasziniert hat, naja, schon. Erstmal das gallische Dorf. So ein bisschen, eigentlich ist es eine Gruppe, aber Einzelkämpfer. Obelix logischerweise. Ja, mir hat ein bisschen leid getan, dass er nie mehr trinken durfte. Und ich fand Obelix trotzdem, ich hab ein weniger Mitleid gehabt als mit Asterix, weil Asterix war abhängig vom Zaubertrunk. Ja, wenn der nichts hatte, hat er Idefix gebraucht. Oder Miracolix. Und Obelix war immer stark. Und er hat auch immer Hunger gehabt und immer Wildschwein gegessen. Und das kann ich alles nachvollziehen.
1: hat denn Obelix als Name auch, und ich glaube, das war ja auch in der Schulzeit damals so, dass einige dich auch Obelix genannt haben in dem Kontext?
0: Nein, in der Schulzeit nicht, weil ich tatsächlich 20 Jahre meines Lebens so war wie jetzt. So, meine ersten Olympischen
1: Spiele. Also das heißt dann während der Gewichtheberzeit, der professionellen Zeit?
0: Ja, war ich so schwer wie jetzt. Und da bin ich dann Siebter geworden damals, 2004. Und das war der Grund, warum ich in superschwer bin, weil ich einfach nicht mehr hungern konnte. Ich habe dann wirklich Wasser, Hähnchen und wenn noch eine Portion Reis gegessen, wenn überhaupt, um das Gewicht zu halten in der Kategorie und war dann leer auf der Bühne. Also wirklich leer, also entweder aufhören oder weitermachen. Und weitermachen war dann 40 Kilo mehr im superschwer.
1: Aber ist der Wahnsinn, dass du das geschafft hast, 40 Kilo draufzulegen und dann wieder 40 Kilo runter?
0: Ja, das Abnehmen ist nicht das Problem. Da kann
1: Ach so.
0: Ganz, das kann ich ganz leicht erzählen, wie das geht, aber das
2: natürlich
0: ist
2: alles
0: das cool. Ich glaube, das geht in wenigen Sätzen. Das Zunehmen ist das Problem, wenn du musst 40 Kilo zunehmen in 3 Jahren mit 6 Stunden Training pro Tag und 100 Tonnen pro Woche, die du da hebst. Also musst du dann 5.000 bis 8.000 Kalorien essen und trinken, also auch flüssig, Kohlenhydrate und so weiter, weil du ja in einem Training habe ich 4 Kilo verloren. Also vor allem Flüssigkeit, aber der Körper hat nachgebrannt und da musste ich futtern ohne Ende. 3 Teller Pasta war normal und das ist dann widerlich irgendwann. Ja. Aber es war ein Mittel zum Zweck und es hat der Erholung gedient und deswegen war das die schwierige Zeit und die schöne Zeit danach das Abnehmen. Wieder einen Salat essen zu dürfen.
1: Also das, aber was du da alles Großartiges geleistet hast und vor allen Dingen was du geschafft hast, das schauen wir uns kurz mal an.
3: Man könnte zwar meinen, dieser...

0: dran gedacht, aufzuhören mit dem Sport?
1: Nein, das ging sehr schnell. Also nach der Diagnose, im ersten Moment ein halbes Todesurteil, weil du natürlich keine Erfahrung damit hast. Das hat niemand in der Familie, du weißt nicht, was es ist. Aber nach einer Woche, nachdem du alle Untersuchungen durch hast und auch die Augen, du siehst ja nichts am Anfang bei den Untersuchungen und alles Mögliche, also langen Geschichten, habe ich festgestellt am Ergometer, es ist alles wie immer, ich muss halt nur schauen, dass ich einen Traubenzucker dabei habe. So naiv habe ich mir das damals vorgestellt. Es ist schon viel komplizierter. Auch das, was Sascha da macht, er kann es jetzt auch besser mitteilen mittlerweile. Gott sei Dank hat er es auch öffentlich gemacht. Mhm. Ich bin sehr, sehr froh darüber. Wir kennen uns auch ganz gut. Und es ist wirklich eine Meisterleistung, die er da macht. Und wir müssen vielleicht, um es bildlich zu umschreiben, mindestens 50% mehr jeden Tag Gas geben, um 100% leistungsfähig zu sein. Weil wir haben nur den Versuch, den Blutzucker stabil zu halten. Und der schwankt mit Bewegung, der schwankt, wenn du falsch isst. Wenn ich jetzt hier den Teller leer putze, muss ich wieder gucken, passt alles. Und das ist schon eine richtige Herausforderung im Alltag. Aber es lässt sich meistern. Der Vorteil ist aber, ich fahre manuell praktisch, ein manuelles Auto, ihr fahrt alle Automatik. Aber der Vorteil ist, ich kann mit meiner Handschaltung euch zeigen, wie euer Körper funktioniert, euch gesunden Menschen. Und warum dann zu viel Brot, zu viel Cola, zu viel Süßigkeiten einfach auch zu einem Bauch führen. Das hängt alles damit zusammen, da spielt vor allem das Insulin eine große Rolle.
0: Und das hat ja auch jetzt mit deiner unternehmerischen Tätigkeit zu tun.
1: Ja, Tätigkeit, ja? Ist jetzt mein
0: genau, dein Onkel, Job, genau.
1: Mein
0: Job,
1: genau, das gegründet weil ich am Ende des Tages möchte ich mit diesem Unternehmen den Menschen einfach den Alltag ein bisschen erleichtern. Ja, das ist keine Diät und keine Religion, sondern ich sehe, welche Verführungen wir jeden Tag haben, auch hier, ist alles toll. Das sollen wir auch genießen können, aber wir brauchen auch die Werkzeuge, damit wir entspannt durch den Alltag kommen. Und nicht einfach irgendwelche Spritzen nehmen müssen.
0: Mhm. Ja, aber ich finde es toll, auch der Sascha, der öffentlich damit umgeht. Ja. Und du, was für Vorbilder ihr auch dafür seid, dass man das ja am Ende schaffen kann. Also wenn man sich diszipliniert und trotzdem den Fokus nicht verliert.
1: Ja, das einzige Thema, was wirklich ist, und das Glas ist ja bei mir immer halb voll, deswegen bin ich immer gut gelaunt, aber es ist wirklich 24 Stunden. Es ist nicht so, dass ich sagen kann, okay, ich kann meine Tablette absetzen, einen Tag habe ich vergessen, ist nicht so schlimm, habe ich vielleicht wieder ein bisschen Kopfweh, sondern bei uns kann der Stoffwechsel jeden Tag aus dem Ruder laufen. Das müssen wir uns bewusst sein, das ist so ein Grundstress, der da ist, und den muss man akzeptieren. Wenn man den akzeptiert, hat man ein schönes Leben, und vor allem, ich merke ja mittlerweile, wenn ich abends eben keine Pizza mehr esse, dann geht es mir in der Nacht besser, und das geht's dir bestimmt auch. Weil ich glaube, eine Riesenpizza am Abend tut uns nicht so gut, wie wenn wir die vielleicht tagsüber essen und uns bewegen können. Ja, das merkst du als Typ-1-Diabetiker schon besser, was tut dir gut und was tut dir nicht gut, weil du die Quittung sofort, heute schon auf der Uhr, zu sehen bekommst. Ja.
0: Also der Ärger ist vorprogrammiert. Aber wir haben noch etwas Schönes für dich, weil du wirst ja bald 44 am 25. August. Und weil du so ein großartiger und großer Sportler bist und vor allen Dingen ein Asterix- und Obelix-Fan.
1: Ja, das bin ich.
0: Schon oh,
1: das ist echt schön. Dankeschön.
0: Geburtstag. Ein Obelix mit Geburtstagsfeier. Das war ja schön. Und danke für die Inspiration und danke, dass du da bist.
1: Freut mich. Danke.
0: Er ist nicht zum Essen.
2: Aber steht
3: von selbst.
2: Nicht essen.
3: So, wir haben auf einem kleinen Sofa viel großes Talent versammelt. Auf der einen Seite geniale Geigenkunst, auf der anderen Seite begnadete Schauspielkunst. Und die beiden sind auch noch Geschwister. Sabine Tambrea und Alina Armonas Tambrea sind bei uns. Schon häufiger bei uns, deine Schwester hast du uns bisher vorenthalten. Mhm. Umso schöner, dass sie heute dabei ist. Ihr habt so lustige Spitznamen füreinander. Erklärt uns doch mal auf.
4: Alina hat mich, als sie mich das erste Mal gesehen hat, als Neugeborenes, Nuku genannt. Sie hat Sabine, also den Namen, den meine Eltern entschieden hatten, genommen und einfach die Verniedlichungsendung Nuku drangehängt. Sabine Nuku. Und dann fiel das Sabine weg und ich blieb der Nuku.
3: Hat das eine Bedeutung, Nuku?
4: Ich glaube nicht. Ne?
5: Ja, das ist so eine kurze Form auf Rumänisch. Also ja. Das, und ja, meinen Spitznamen habe ich tatsächlich von ihm bekommen.
4: Ich konnte Alina nicht aussprechen, es ja. War AI und Nuku.
5: Dabei
4: und
5: ist es geblieben.
3: Dann. So nennt ihr euch bis heute?
4: Ja.
5: Doch.
3: Ja. Sabine, du bist ja sehr häufig im Fernsehen zu sehen. Viele kennen dich aus Kudamm, aus Babylon Berlin. Du hast Kafka gespielt und vieles mehr. Und jetzt spielst du zum ersten Mal einen Vampir. Ja. Warum hat das so lange gedauert? Weil eigentlich Rumänien, dieser blasse
4: Zahn. Ich war selber, also.
3: Eigentlich passt das doch ideal.
4: Es kam auch zuerst eine Casting-Anfrage rein. Da dachte ich mir, Leute, ernsthaft? Also hier, Rumänien, 41 Jahre musste ich warten. Und ich habe letztes Jahr nicht nur ein

0: Vampir gespielt, sondern auch einen zweiten. Ich habe mit meiner Ehefrau, mit Alice Dwyer, einen Kinofilm gedreht hier in Hamburg. Der heißt noch Schatten und der kommt dann nächstes Jahr irgendwann ins Kino. Und da bin ich halt auch ein Vampir, aber da geht es etwas blutiger zu als in der ARD-Serie Oderbruch. Wobei hier ja auch ein bisschen Blut jetzt zu sehen ist.
1: Ja.
0: Aber das war eine ganz tolle Serie, die ich hoffe, sehr viele Menschen gesehen haben und sehen werden.
1: Alina, guckst du eigentlich alles, was Sabine so spielt?
2: Ich habe viele seiner Filme natürlich gesehen. Also manche habe ich doch bewusst ausgelassen, weil ich nicht zusehen kann, wenn er leidet. Also das, ist, das ertrage ich einfach nicht.
0: Ich leide meistens.
2: Also, ja, kann man ja auch manchmal wegschauen. Aber doch, also ich setze mich schon damit auseinander.
1: Ja, ja, ist ja wirklich auch ein großartiger Schauspieler. Dass ihr beide großartig seid, dafür haben wir jetzt Beweisbilder.
3: Bitte Kameras zücken, jetzt wird's familiär. Diese beiden Geschwister haben zusammen den Bogen raus. Schon als Kinder unzertrennlich sind sie die Tonangeber in der Familie und musizieren mit und füreinander. Die erste Geige spielt er auch in seinem Job als Schauspieler, indem er sich nicht kopflos, aber wandelbar präsentiert.
4: Vor Konkurrenz brauche ich mich nicht zu fürchten.
3: Stimmt, in der zweiten Reihe stand er nie, sondern direkt auf der Bühne fürs Preisesammeln aller Art. Applaus bekommt er für Ludwig II., Nackt unter Wölfen, Babylon Berlin, Narziss und Goldmund und den Kudamm. Auch sie wird als Violinistin und Konzertmeisterin auf sämtlichen Bühnen gefeiert. Von früher bis heute überaus harmonisch. Alina Armonas Tambrea und Sabine Tambrea.
1: Bei den Rumänien geboren, du hast ja auch dieses fantastische Buch Vaterländer geschrieben über deine spannende Familiengeschichte. Welche Erinnerungen hast du noch überhaupt an diese Zeit als kleines Kind in Rumänien?
0: Ich war ja 2 Jahre und 8 Monate, als wir nach Deutschland gekommen sind. Ich habe dann die Erfahrungen gesammelt, nachdem Ceausescu weg war, wie wir die Sommer da verbracht haben. Und dann durch viele Gespräche mit meinen Eltern habe ich mir auch Erinnerungen wieder angeeignet, die ich gar nicht selber gesammelt habe. Aber ich habe so eine kollektive Erinnerung an unsere Heimat, an Rumänien.
1: Mhm. Und Alina, bist ja ein bisschen älter. Ja. Euer Vater ist ja, und das war ja auch sehr prägend, als er 1986 auf Konzertreise im Westen war, nicht zurückgekommen nach Rumänien. Da warst du, glaube ich, 5, ne?
2: Ja,
1: genau. Wie erinnerst du das? Das muss ja auch ein Trauma gewesen sein, dass der Vater plötzlich weg war.
2: Ich meine, ich war natürlich noch sehr klein mit 5 Jahren. Aber ich denke, instinktiv hat man schon gespürt, welche Leiden die Familie und vor allem unsere Mutter, weil sie eben in unserer Nähe war, welche sie durchlebt hat. Also das spürt man als Kind instinktiv.
1: Er hat das ja getan für euch, also ja. für seine Familie. Aber das begreift man ja dann in dem Moment
0: gar nicht.
1: Er konnte
0: auch nicht meiner Mutter sagen, was er vorhat, denn er wollte sie schützen für den Fall, dass sie von der Securitate verhört wird, dass sie da nicht lügen muss, dass sie nichts weiß, weil das hätten die rausgekriegt und dann hätte es Konsequenzen, hätte es Gefängnis gegeben. Die hätten meinen Vater erpresst, sie haben ihn sogar hier in Deutschland kontaktiert und haben gesagt, komm zurück, es sei denn, du willst, dass deiner Familie was passiert. Mhm. Und solche Drohungen haben ihn selbst hier in Deutschland erreicht. Und das ist wirklich viel, was unsere Eltern da ertragen mussten, um uns hier in Deutschland ein besseres Leben zu ermöglichen. Und da bin ich ihnen und wir ihnen auf ewig dankbar.
1: Und er hat aber ja einen Weg gefunden übers Telefon. Er hat doch einen Weg gefunden, trotzdem Kontakt zu eurer Mutter aufzunehmen. Wie hat er das nochmal gemacht?
0: Die Securitate hat immer mitgehört, wenn telefoniert wurde. Und als sie gemerkt haben, dass der Vaterlandsverräter anruft, haben sie die Leitung gekappt. Und für den Fall, dass die Leitung wieder funktioniert, hat mein Vater im Radio mit einem Walkman ein bestimmtes Lied aufgenommen, dass er meiner Mutter zeigen wollte als Zeichen, dass er anruft. Und als die Leitung wieder funktioniert hat, hat er angerufen, den Walkman an den Hörer gehalten und von Stevie Wonder I Just Called to Say I Love You aufgespielt.
1: Und dann wussten sie gleich. Ja. Und als sie dann endlich nachkommen konntet, wie hast du das in Erinnerung, Alina, diese erste Zeit in Deutschland?
2: Oh, es war eine schöne Zeit. Also die erste Zeit, es war alles so bunt, es sah so wunderschön aus. Man konnte alles im Geschäft kaufen, worauf man Lust hatte. Und später kamen natürlich auch unterbewusst Erinnerungen an die düstere Zeit, die dann erstmal verarbeitet werden mussten natürlich. Das bleibt nicht aus, aber zum Glück hatten wir auch eben die Musik, die immer bei uns gewesen ist. Also diese schützende und stützende Konstante, die bei uns gewesen ist, dadurch eben, dass unsere Eltern Berufsmusiker gewesen sind und wir auch Instrumente erlernt haben, machte immer jemand zu Hause Musik. Und das hat uns schon sehr zusammengeschweißt, auch im neuen Land.
1: Ja, welche Rolle hat die Musik also für dich auch gespielt, Sabine? Du bist ja später dann in die andere Richtung gegangen. Alina ist ja dabei geblieben. Also war das auch so ein bisschen Druck von den Eltern, oder vom Vater auch, dass ihr beide auch sehr gut sein musstet? Du hast ja zigmal jugendmusiziert geworden.
0: Wir beide, ja.
1: Beide, ja.
0: Wie soll ich sagen, es war nie ausgesprochen, aber wir wussten, unsere Eltern haben das Land verlassen, um uns eine bessere Zukunft zu ermöglichen. Also sind wir jetzt in der Bringschuld, möglichst gute Musiker zu sein, das zu erfüllen, unsere Eltern stolz zu machen. Es war zwar nie ausgesprochen, aber das war dennoch immer, lag das unter allem, was wir gemacht haben. Und irgendwann kam der Befreiungsschlag, wo man merkt, Moment mal, ich mache das gar nicht für meine Eltern, sondern für mich, weil die Kunst mich bereichert und mir die Möglichkeit gibt, mich auszudrücken und Sachen zu verarbeiten, die man erlebt. Und deshalb finde ich, das wird heutzutage in dieser Gesellschaft sehr unterschätzt, was künstlerische Auseinandersetzung für eine wichtige Bedeutung für Menschen hat, bei allem, was junge Menschen ertragen müssen, politische Entwicklungen. Allein die Tatsache, dass eine Jugend endet, das muss man verarbeiten. Und durch Kunst findet man einen Weg, das zu kanalisieren und zu etwas Gutem zu verarbeiten. Und deshalb, Kunst muss unterstützt werden, Kulturzentren müssen finanziell unterstützt werden und nicht so, wie es gerade passiert, dass die Kulturetats so gekürzt werden.
1: Sehr süße Bilder von euch, musizierenderweise damals. Gucken wir es mal an.

0: Tschüss.
1: Das kennst du doch auch, Ricky. Da gibt es ja ganz eine Menge Parallelen. Ne? Deinem Vater war es auch sehr wichtig, dass ihr musiziert seid.
2: Ja, sehr wichtig. Und ich kann genau spüren, was ihr jetzt gerade sagt, wie wichtig das für euch ist. Und ich muss ehrlich sagen, bei mir war es ein bisschen anders, weil es war mehr Druck, dass wir als Kind das machen müssen. Aber ich bin heute so dankbar für diesen Druck, dass wir wirklich eine halbe Stunde am Klavier sitzen müssen und einfach üben, weil heutzutage, ich bin über 60 Jahre alt und das ist mein Rücksicht. Ich kann zurückgehen und ich kann mich einfach mit Musik entspannen. Und das ist so wichtig.
3: Und das ist auch wichtig zu lernen, durch Disziplin etwas zu erreichen. Dass man nicht sofort etwas geschenkt bekommt, wie es auf Instagram suggeriert wird, dass jeder irgendwie alles kann und sofort alles hat. Man muss sich etwas erarbeiten und das Disziplin ist schon eine wichtige Lektion, die Musik einem vermitteln kann. Ja.
1: Aber hast du denn jetzt auch den Wunsch verspürt von Seiten deines Vaters oder deiner Eltern, Berufsmusiker zu werden? Also war das so ein bisschen so eine Erwartungshaltung?
3: Es war klar, dass der Junge kommt irgendwann in ein Orchester und hat ein sicheres Einkommen und wird dann glücklich alt. Aber das war nicht mein, das war nicht mein Plan.
1: Also, dann ist der Junge...
3: Ich habe halt gemerkt, dass ich ohne Instrument auf einer Bühne viel glücklicher bin als mit einer Geige oder einer Bratsche. Und dann habe ich mich entschieden abzubiegen und bin bei der Schauspielerei gelandet.
1: Da spielt aber ein Brief eine Rolle, habe ich mir sagen lassen. Ja. Ein ganz spezieller Brief, den du geschrieben hast, ne, Alina?
4: Ja.
1: Und habt ihr dabei, ne?
4: Ach Gott.
3: Ich habe ihn immer dabei.
1: Ja, was ist
3: Nein,
1: das?
3: Ich habe ihn heute extra eingepackt. 14 Jahre ist der Jung, steht auf dem Briefumschlag. Und 18.11.98, liebes kleines Bruderherz, alles Liebe zum Geburtstag. Es ist Zeit aufzuwachen. Mache etwas aus deinem Leben. Du hast die Voraussetzungen. Deine Schwester. Und, ich hätte mich auch über ein materielles Geschenk gefreut, aber das hat mir mehr gebracht.
4: Nein, ich fand einfach damals, er hat sich einfach in sehr viele Richtungen weiterentwickelt, also musikalisch auf ganz vielen Ebenen. Also er hat Geige gespielt, Bratsche gespielt, hat auch angefangen zu dirigieren, Klavier gespielt, komponiert und so weiter. Und das ist ihm auch zugute natürlich gekommen in seinem späteren Leben. Aber ich fand einfach von meinem Blickwinkel aus, in dem ich meinen Weg eben schon gefunden habe, den einen Weg, den ich auch weitergehen wollte, wäre es vielleicht doch auch Zeit für ihn, sich für eine Sache zu fokussieren und zumindest zeitweise diesen einen Weg zu gehen. Und, aber danach habe ich mich auch wirklich nie wieder in sein Leben eingemischt. Also nach diesem Brief.
1: Aber es ist schon so, dass sie die große Schwester bleibt,
3: natürlich,
1: oder?
3: Natürlich. Wir sind auch jetzt auf Konzertreise. Wir haben so eine Lesereise mit Vaterländer, haben auch eine Aufnahme produziert, Vaterländer Live. Und da sind wir auf Konzertreisen. Ist sie die große Schwester und ich bin der nervige kleine Bruder, der blöde Witze macht. Und da, ich komme auch nicht raus aus dieser Rolle. Aber das ist auch so Weihnachten, wenn wir uns zu Hause treffen. Da bin ich halt der Nuku.
4: Ach so, das meinst du?
3: Ja.
4: Du meinst, wir machen keine Musik dann an Weihnachten?
3: Nein, Musik? Nee. Musiker machen zu Hause eigentlich keine Musik, wenn sie nicht müssen.
1: Ist das wirklich so?
4: Ja.
3: Ja, die sind froh, wenn sie mal Ruhe haben.
1: Ach so.
3: Ja.
4: Nein, die Instrumente werden rumgelassen an Weihnachten.
1: Okay, aber wir hören ja von euch Musik. Ihr müsst noch kurz was zu diesem Programm sagen. Ja. Das ist ja praktisch eine szenische Aufarbeitung deines Buchs, auch der Familiengeschichte. Dein musikalisches Trio heißt Guadagnini Trio. Was ist das für ein Arm? Wie hat man sich das vorzustellen, was ihr da macht?
3: Ich habe einige Bögen aus dem Roman heraus destilliert und einen zweieinhalbstündigen Abend verfasst mit Musik, mit klassischer Musik, wo man einmal den ganzen emotionalen Bogen des Buchs erlebt. Und da haben wir jetzt die 30. Lesung und sind noch weiter damit unterwegs. Und das ist ganz beglückend, über zwei verschiedene Richtungen der Kunst, über Musik, über Literatur und Schauspiel, wieder zusammen auf einer Bühne zu stehen, obwohl es lange nicht so aussah, als würden wir gemeinsam auf einer Bühne stehen. Und das ist sehr beglückend.
4: Genau,
3: und
4: unser Kindheitstraum ist in Erfüllung gegangen.
1: Ja, wie schön.
4: Und einfach in diesem Zusammenhang, wir finden es immer wahnsinnig schön, wenn sich Musik und Lesung also gegenseitig im Dialog beleuchtet. Also jetzt nicht für uns auf der Bühne, sondern auch die Kommunikation mit dem Publikum ist dann auch ganz anders.
1: Ja.
4: Also das Publikum ist auch ganz wach und wirklich, wirklich mit ganzem Herzen dabei.
3: Ja.
4: Das spüren wir in jedem Konzert.
1: Ja. Das war jetzt eine Herausforderung an unser Publikum, denn wir werden ja jetzt eine Kostprobe von eurem musikalischen Können bekommen. Ich bitte euch schon mal darüber zu gehen.
4: Ja.
1: Und dann sage ich euch mal dazu. Jetzt Vals Trist von Jean Sibelius und Alina ist an der Geige, Alinas Mann Edvardas Amolas ist auch dabei am Cello, der Pianist ist Yannick van de Velde und an der Bratsche sehen wir niemand Geringeren als Sabine Tambrea persönlich. Und jetzt freuen wir uns ganz doll und werden die mit einem großen Applaus nochmal begrüßen.

0: Ja, so viel Talent.
1: Ja.
0: Ich kann, nein.
2: Blockflöte.
0: Blockflöte, 3 Wochen habe ich es gespielt.
2: Ganz toll. Ja, ganz großartig.
0: Die Geschichte unserer nächsten beiden Gäste klingt abenteuerlich. Nach dem Abitur haben sie sich überlegt, wir machen eine Weltreise und zwar mit dem Segelboot. Das ist nicht so ungewöhnlich, vielleicht, wenn man solche Träume hat. Ungewöhnlich ist dann in diesem Fall aber, dass keiner von ihnen Segelerfahrung hatte. Wie es so lief, das erzählen wir uns jetzt. Wir freuen uns sehr über Vincent Gollmann und Tim Hund. Schön, dass ihr da seid. Kommen wir gleich mal zu dem Fakt, dass ihr nicht wusstet, wie man segelt. Aber wie war es denn, als ihr auf eure Eltern zugegangen seid nach dem Abitur und gesagt habt, so, wir legen jetzt mal los, wir gehen auf große Segelweltreise. Wie war die Reaktion?
3: Die war sehr, hatten wir gar nicht so greifbar oder kam gar nicht richtig an, glaube ich. Wir haben uns zum ersten Mal, haben wir es erzählt, da standen wir, wir haben so einen kleinen Reisefilm von uns im Kino gezeigt, im lokalen Kino. Standen wir vorne auf der Bühne und haben gesagt, und jetzt segeln wir um die Welt. Und dann haben die meisten, glaube ich, gelacht. Also das war gar nicht greifbar, dass wir das jetzt wirklich machen wollen.
4: Ich glaube, unsere Eltern haben auch erst mal gar nicht gedacht, dass wir das so ernst meinen oder dass es überhaupt umsetzbar ist. Und als es dann so in Richtung ging, ja, wir würden jetzt mal nach Fehmarn fahren und uns dann ein Boot anschauen, was wir kaufen wollen, was das, okay, Jungs, lass mal quatschen.
0: Ja, aber geht doch noch mal einen Schritt kurz zurück. Wie kommt man denn auf die Idee, ohne segeln zu können, um die Welt segeln zu wollen?
4: War erstmal, wir waren diese Jungsgruppe im letzten Schuljahr und wollten irgendwie eine gemeinsame Reise machen. Wir wollten um die Welt reisen, wir wollten nicht fliegen. Wir haben ans Fahrrad gedacht, wir haben irgendwie daran gedacht, einen Unimog zu kaufen, den auszubauen und damit irgendwie durch die Welt zu tuckern. Und da hatte ich Tim so als erstes mal die Idee mit dem Segelboot eingeworfen. Und irgendwie war das so absurd und so cool, aber auch irgendwie, dass es sehr gezündet hat bei uns allen. Und dann haben wir an dem Abend beschlossen, das wollen wir machen. Und ein halbes Jahr später ging es los.
0: Aber es klingt auch total großartig. Ich würde das auch sehr gerne tun. Ich habe nur ein Riesenproblem. Ich werde leider sehr seekrank. Aber das habt ihr, wusstet ihr das im Vorwege, dass ihr wetter- und segelfest seid?
3: War ich nicht und bin ich auch gar nicht.
0: Ach so.
3: Wenn ich jetzt auf dem, wenn ich, sollte man meinen. Nee, aber wenn ich jetzt auf dem Segelboot gehe, dann wenn es jetzt zur Sache geht, bin ich mir ziemlich sicher, dass ich erstmal seekrank werde. Aber ich weiß auch, wenn ich jetzt irgendwie 3 Tage unterwegs bin, dann ist das auf jeden Fall danach weg.
0: Und die ersten, ja, ihr wart ja 5 Jahre unterwegs, das ist ja...
3: Ich war aber zwischendrin auch immer wieder seekrank. Also immer schon.
4: Timber, der am ehesten, ja, mal seekrank war, aber unser, nicht, ja, ich eigentlich gar nicht, zum Glück. So am Anfang, den ersten Tag auf jeden Fall ein bisschen mulmig, aber wir haben auch die Erfahrung gemacht, bei all den Menschen, die wir irgendwie mitgenommen haben, mal nach 2, 3 Tagen ist eigentlich jeder seefest, so. Man gewöhnt sich dran.
0: Wenn ihr jetzt zurückblickt, also wie gesagt, 40.000 Seemeilen, 5 Jahre, um die Welt zu segeln. Ja, es gibt einen tollen Kinofilm, gucken wir uns gleich einen Ausschnitt daraus an, ein Buch geschrieben. Aber wie naiv war das denn damals, dass ihr gesagt habt, wir machen das einfach? Oder war es gerade vielleicht die Naivität, die auch, sagen wir, den Reiz ausgemacht hat und im Endeffekt vielleicht auch ein Glücksgriff gewesen ist?

0: dass wir so naiv, also wir waren wirklich naiv. Und dass wir so naiv waren, war aber auch irgendwo ein Stück weit schon unsere Stärke, weil wir gar nicht so richtig wussten, auf was wir uns da einlassen und auf, vor was man Angst haben muss. Das war schon, das war schon irgendwo klar, dass wir nicht wissen, was wir machen, aber wir sind auch mit dieser Einstellung da rangegangen. Wir waren so, okay, probieren das jetzt einfach aus.
1: Wir wussten, wir müssen das alles noch lernen und wir wissen auch jetzt noch vieles nicht, was auf uns zukommt. Wir wussten schon, dass es irgendwie ein Brett ist, aber genau das hat uns ja auch dran gereizt. So, wir wollten ein echtes Abenteuer erleben und ich habe mal irgendwie Reinhold Messner, glaube ich, gehört, ein echtes Abenteuer ist das, wo man noch nicht so richtig weiß, wo so weit zukommt. Und das war es dann.
2: Für uns ist jede Sendung ein neues Abenteuer.
3: Also dann habt ihr sozusagen gestanden, eure Eltern und Freunde haben gesagt, was immer die erzählen, mal schauen, was passiert. Und dann seid ihr auf Fehmarn gestartet und losgesegelt. Aber da hattet ihr einen Skipper und ihr wart auch noch zu viert.
1: Ja, das war ein Freund von meinen Eltern, der ein bisschen mitgesegelt ist am Anfang. Ein Skipper würde ich jetzt nicht sagen, aber der hat ein bisschen geholfen. Ja.
0: Auch erst.
1: Der war schon mal segeln.
2: Der war schon mal gesegelt, immerhin.
0: Aber auch erst an Tag 4 kam der an Bord.
3: Ja. Also der kam hast du Tag die ersten 4 Tage?
0: Ja, die ersten Tag.
4: Seid ihr denn aus dem Hafen rausgekommen überhaupt? Also wenn du dich in so ein Segelboot stellst und sagst, Gas. Ich gehe jetzt los, dann stehe ich einfach 3 Stunden im Hafen und sage, vielleicht könnte doch jetzt einer dann vorbeikommen, sonst wird es zu unangenehm. Also
0: das war mein erstes Mal Ablegen mit einem Segelboot. War auch das Ablegen, wo wir da rausgefahren sind.
1: Wir hatten auch keine Zeit für eine Testfahrt mehr, weil wir mussten los und in der Nordsee, also wir wussten mal in der Nordsee, im Herbst, Winter wird es ungemütlich. Und darum hatten wir so September als Abfahrtsdatum und dann 20. September war
3: es Stichtag. Aber nur noch mal, um das zu verstehen, eigentlich darf man doch auch nur segeln mit einem Segelschein.
0: Nein.
3: Nein.
0: Nein. Man braucht einen Motorbootschein, SBFC heißt er. Und diesen muss man machen, wenn man ein Boot hat mit einem Motor drin, mit mehr als 15 PS.
3: Und den hatte einer
0: den
3: von euch?
0: Den habe ich noch gemacht. Oder haben Michi und ich haben den noch schnell gemacht. Michi hat die Prüfung nicht bestanden, leider. Meiner kam noch 2 Tage vorher per Post an. 2 Tage vor Ablegen.
3: Okay, das heißt, du bist dann zum ersten Mal hast du mit einem Segelboot im Hafen abgelegt und dann seid ihr losgeschippert. Ja. Aber das war auch, glaube ich, also und dann habt ihr so Learning by Doing gemacht und habt, wie habt ihr denn Segeln gelernt? Also
0: wir haben uns,
3: ist ja nun auch nicht ungefährlich.
0: Ja, aber es ist auch kein Hexenwerk. Und wir haben uns davor schon so ein bisschen Theorie auf jeden Fall angeeignet und mit vielen erfahrenen Seglern gequatscht und uns da einfach viel guten Input dazu reingeholt und dann auch einfach ausprobiert. Wir haben das Segel hochgezogen und es hat dann da geflattert und kam schon irgendwie voran.
4: Das sind die Geschichten.
1: Ja, man muss schon, also es gehört schon ein bisschen Vorbereitung dazu. Wir haben uns schon informiert, wir haben uns schon mit dem Material auseinandergesetzt. Wir haben das Schiff ja auch vorbereitet für die große Fahrt. Aber klar, wir haben am Anfang ganz viele Sachen falsch gemacht, also auch obviously Sachen falsch gemacht und wir haben das Ganze ja von Anfang an auch geteilt irgendwie auf YouTube und Instagram und oft war die Kommentarsektion voll von wütenden Seglern, die sich da echauffiert haben, was wir da alles machen, aber mit der Zeit wurde es halt immer besser und die Lernkurve war extrem steil, also mit jedem falschen Handgriff und mit jedem Mal, wo man das Segel hochzieht und merkt, oh, es ist viel zu viel Wind irgendwie für die ganze Segelfläche und dann merkt man, ah, man könnte auch reffen, dann hat man wieder was gelernt und so war das in den ersten Wochen und Monaten auf jeden Fall.
3: Aber es gibt ja auch Situationen, wo selbst erfahrene Segler sagen, das wird jetzt ein bisschen brenzlig. Das sind zum Beispiel, wenn du auf offenem Meer bist, Gewitterwolken oder Blitze oder Starkregen. Wie habt ihr denn da auf? Also hattet ihr denn, gab es Momente, wo ihr gesagt habt, oh Gott, jetzt endet vielleicht unsere Reise, die wir angetreten haben? Oder hattet ihr Angst oder gab es das?
5: Also hattet ihr Glück vielleicht, oder?
3: Ja,
5: oder, gab's, oder war das alles souverän?
6: Oder vielleicht endet unser Leben, weil das ist unglaublich gefährlich.
0: Es gab ein paar Momente, wo wir schon auch, also schon auch Todesangst hatten.
6: Ja, klar.
0: Wo man halt nicht aus der Situation rauskommt und nicht weiß, wie es weitergeht. Und dann war es schon auch, war ein blödes Gefühl. Das hört sich jetzt so blöd an, aber du bist.
4: Du kommst halt nicht raus.
0: Du kannst halt dann nichts machen.
1: Du hast ja gerade angesprochen, die Situation im Gewitter. Zum Beispiel, ich habe ein Buch geschrieben über die Reise und ich habe so fängt das Buch an, weil es was war, wo ich mich noch ganz klar daran erinnern konnte. An die Situation, so fängt auch der Film an. Und da waren wir vor der Küste Costa Ricas in wirklich schweren Gewittern, hatten mehrere fast Blitzeinschläge und klar, es ist extrem gruselig und man hatte Angst, aber am Ende bist du halt da

0: draußen und da hilft dir auch niemand und dann musst du halt einfach ja da irgendwie durch und
1: Und gerade bei einem Gewitter kann man nichts machen. So, du steckst da drin und dann.
0: Du hoffst, dass er nicht einschlägt und du segelst weiter und am nächsten Tag geht die Sonne auf und es löst sich alles auf und dann bist du happy, dass du wieder raus bist. Aber ja.
2: Aber ihr habt großartige Sachen erlebt. Also das erste Boot ist ja kaputt gegangen, dann habt ihr euch ein neues gekauft und ihr habt ganz tolle Sachen gesehen und wir schauen uns jetzt mal parallel ein paar Bilder an von den Dingen, die ihr da gemacht habt und vor allen Dingen wart ihr nicht nur segeln, sondern ihr habt ja auch die Inseln erkundet, an denen ihr angelegt habt. Ihr habt euch mit den Menschen unterhalten. Gibt es da so Sachen, an die euch über Schwimmen, ihr wart Tauchen, also ihr habt euch Apnoe-Tauchen beigebracht, ihr wart mit unterschiedlichsten, mit Seelöwen, mit Seehunden, mit Orcawalen tauchen und da gibt es gleich Bilder, vielleicht mal kurz als Warnung, die sind nicht so unbedingt lecker, weil Tim, du hast dich auch zwischendurch bei der einen oder anderen Verletzung als Arzt verdingt und hast dein eigenen Fuß genäht, so ein bisschen wie Sylvester Stallone in Rambo. Erzähl mal ganz kurz, also war das die Konsequenz, weil Vincent nicht konnte und nicht wollte? Oder,
1: Vince hat oben das Segel eingeholt, ist ins Wasser gefallen, weil das ist kaputt gegangen, ist gebrochen und ich bin runtergegangen unter Deck und ich habe einen Erste-Hilfe-Koffer aufgemacht und ich habe sofort angefangen, das zu verarzten und sauber zu machen und zuzumachen und als Wind runterkam, war es schon halb zu.
0: Das ist quasi passiert, weil wir hatten zu viel Wind für ein riesiges Segel, was wir gerade gespannt hatten, beziehungsweise der Wind hat schnell zugenommen und wir haben es nicht mehr runterbekommen. Und als letzte Instanz hat dann Tim quasi die Fall gelöst und dann ist das ganze Segel samt dem Spielbaum, wo das so aufgespannt war, runtergefallen, ins Wasser gefallen. Das ist auch eine gute Möglichkeit, um es runterzuholen. Leider ist dieser Baum gebrochen und dann Tim voll auf den Fuß geknallt. Aber wir waren natürlich noch in Fahrt quasi und während Tim dann runter ist, habe ich draußen irgendwie das Segel reingeholt und ich war auch ganz schön überrascht, als ich unten dann war und er war schon da am Flicken. Und,
2: also eher pragmatisch an die Sache rangehen und eine Lösung finden.
0: Wir waren auch irgendwo...
1: Du hast keine Wahl, du musst das dann verarten. Man könnte es auch offen lassen oder zukleben oder einfach nur zubinden, aber wenn es dann irgendwie 2 oder 3 Tage dauert bis zum nächsten Land oder bis zum nächsten Arzt, dann ist es immer besser, wenn es schon... Also man kann das, glaube ich, eine Wunde kann man in 24 Stunden kann man sie noch zunähen und danach nicht mehr. Und deswegen muss es dann schon verarztet werden.
2: Ihr habt ja ganz tolle Begegnungen mit Tieren gehabt, aber ihr habt sicherlich auch spannende Begegnungen mit Menschen gehabt. Gab es denn da auch vielleicht mal eine Situation, die ein bisschen brenzliger war, dass ihr dachte, vielleicht haben die jetzt nichts Gutes vor, weil die mit einem Boot auf unser Boot zufahren?
1: Also ich glaube, an der Stelle wichtig, wir hatten eigentlich nur positive Sachen mit Menschen und nur nette Leute kennengelernt. Und es gibt diese eine Situation, die ist auch dann natürlich auch präsent im Film, dass wir, hat uns ein Boot verfolgt für eine sehr lange Zeit in der Nacht und da wussten wir nicht, was die wollen. Und da waren wir schon so ein bisschen am Aufpassen, okay, das könnten schon Leute sein, die einem was Böses wollen und die sind uns dann auch sehr nahe gekommen, haben dann rübergebrüllt, dass wir anhalten sollen und waren auch nicht freundlich. Und
0: es war nachts und es war total seltsam. Die haben uns über 2 Stunden lang verfolgt, haben da Vollgas gegeben, um uns irgendwie hinterherzukommen und wollten irgendwie, dass wir stoppen. Und wir waren gerade mitten auf dem Indischen Ozean, also 500 Seemeilen, ungefähr 1000 Kilometer zu jedem Land zwischen Malaysia und Sri Lanka. Das war auf jeden Fall sehr, sehr scary. Und ich weiß noch, als die irgendwann abgedreht sind, wir haben dann auch natürlich geschrien, so ey, fuck off, so. Und als die abgedreht sind, das war sehr, sehr erleichternd. Und
2: aber ihr macht natürlich total Geschmack auf das, was ihr da erlebt habt. Und ihr habt das ganz toll bebildert. Und wie gesagt, es gibt einen Kinofilm, den man sich anschauen kann und anschauen sollte, auf jeden Fall. Und hier kommen ein paar schöne Bilder, um mal einen kleinen Einblick zu geben.
3: Und dann wie immer segelt in die scheiß Welt, Alter.

0: 5 Jahre.
1: Ein perfekter Surfer, eine schöne Surferfrisur, blonde Haare.
2: Ja, lange Haare von der Sonne ausgeglichen.

0: Man muss dazu ja auch sagen, ihr seid sozusagen als frisch gebackene Abiturienten losgefahren. Was würdet ihr sagen, ist die größte Änderung gewesen? Ich meine, 5 Jahre ist eine Wahnsinnszeit, was ihr alles gesehen habt. Wie habt ihr euch verändert?
1: Puh, erstmal, ich hab einen Schnauzer. Nee, aber ja, wir sind natürlich so ein bisschen groß geworden auf dem Boot. Ich war da, bin da gerade 18 geworden, als wir gestartet sind. Und man sieht uns das auf jeden Fall einmal optisch an, dass wir sehr gealtert sind. Aber
2: sehr gealtert würde ich jetzt.
1: Aber wir sind von Kindern irgendwie gestartet, nicht erwachsen, aber halt so ein bisschen mehr in die Richtung erwachsen.
3: Die Pickel sind weg.
1: Ja, genau. Die Pickel sind weg. Aber ja, erstmal diese ganze Beziehung zum Meer ist entstanden. Wir kommen ja aus Bad Hölz in Oberbayern, so hat man im Meer absolut nichts am Hut. Viel in den Bergen unterwegs gewesen, aber das Meer war übertriebenes Neuland für uns. Und durch diese ganze, ja, das Leben auf dem Wasser, durch das Tauchen, Surfen, alles, was irgendwie damit verbunden war mit diesem Leben, haben wir eine große Beziehung zu diesem Element aufgebaut. Und das ist sehr, sehr schön und das bleibt auf jeden Fall auch.
0: Tim und Vincent, ihr seid eine große Inspiration, glaube ich, für ganz viele Menschen. Und man kann das ja in jedem Alter machen. Man muss ja nicht gerade frisch aus der Schule gekommen sein, um vielleicht noch mal ein Motorrad fahren zu wollen segeln. Insofern, ja. Toll. Und ich kann nur noch mal sagen, der Film ist großartig und danke, dass ihr hier seid.
4: Er war einer der Talkmaster Ende der 90er Jahre. Er war sowas wie eine Kultfigur. Im Rampenlicht steht er heute eigentlich gar nicht mehr so oft. Umso mehr freuen wir uns, dass er heute hier bei uns ist. Ricky Harris, herzlich willkommen. Rick, wär das was für dich? Könntest du dir sowas vorstellen?
5: 5 Jahre. Nein, auf keinen Fall. Aber ich muss erst sagen, Hut ab. Ich habe das gesehen, ich muss den Film sehen, weil er hat mich wahnsinnig beeindruckt. Ich habe die im Backstage kennengelernt.
4: Ja,
5: ich habe sowas überhaupt nicht geglaubt. Und wenn ich das sehe, einfach Hut ab. Okay. Nochmal eine Frage.
4: Hut ab. Und es gibt ja eine Parallele zwischen euch, weil die beiden sind gesegelt ohne Segelschein und du warst mal Rettungsschwimmer und konntest gar nicht schwimmen.
5: Nicht nur Marathon, ich meine, ich bin Rettungsschwimmer, können wir dann sagen, weil ich wollte unbedingt in eine Sauna bzw. in eine Wellness Bereich arbeiten. Und ich habe da gesehen, wie toll das ist, als Bademeister da drin zu sein und Aufgüsse zu geben und mit den Leuten zu unterhalten und so weiter und so fort. Aber die einzige Voraussetzung ist, man muss dann einen Rettungsschwimmerschein haben. Und ich könnte nicht schwimmen.
4: Ja.
5: So, ich habe dann, es ist wirklich eine wahre Geschichte, alle meine Geschichten, ich habe so viele Geschichten. Ich habe eine private Lehre genommen. Und ich bin jeden Tag inklusive Samstag und Sonntag 3 Wochen lang mit dieser Lehrer hart trainiert. Ich habe nie gewusst, dass man beim Schwimmen schwitzen kann. Aber es ist eine Tatsache. Und er hat gesagt, Ricky, weil ich habe manchmal gedacht, ich schaffe es nicht. Er hat gesagt, solange dass du deinen Mund zuhältst, dann kannst du noch weiter schwimmen. Und ich bin sehr, sehr, sehr glücklich. Nach 3 Wochen hart arbeiten, aber es war wirklich hart, habe ich diesen Schein doch bekommen. Und ich habe den Job 3 Jahre lang gemacht.
4: Super. Und das war ja nicht der einzige Job, den du gemacht hast. Du hast ja unglaublich viel gemacht im Laufe der Jahre. Was war da noch herausragend?
5: Boah, ich meine, so bunt wie meine Jacke ist mein Leben. Weil ich habe so viele unterschiedliche Jobs gemacht. Auch krankheitbedingt war manche Jobs, was ich gemacht habe, nicht unbedingt das, was ich machen wollte, wie zum Beispiel Taxifahren. Aber ich habe, so wie es ist in meinem Leben, immer das Beste rausgemacht. Und beim Taxifahren, das ist gleich nach einer riesengroßen Operation, was ich gehabt habe mit meiner Nierentransplantation.
4: Genau, da kommen wir noch zu.
5: Habe ich dann angefangen, nachts Taxi zu fahren. Und ich muss ehrlich sagen, das war so eine schöne Zeit, weil ich habe eine Aufgabe gehabt. Und das war alle in die Landsberge-Gegend, wo ich gewohnt habe. Alle, ja, jugendlich, so wie

0: Menschen wieder sicher nach Hause zu bringen. Das war meine Aufgabe, die abzuholen von den Discos, die Bars und alles und nach Hause zu bringen. Und ich war so stolz auf mich, dass ich das machen kann.
1: Aber nicht ohne Führerschein, oder?
0: Ja, Führerschein muss ich machen. Führerschein muss ich machen.
1: Wir gucken mal kurz zurück auf Rickys bunte Karriere.
2: Dieser Mann ist verrückt nach Vespas. Und genau wie jenes Gefährt ist auch er ein echter Kultstar. Wow! Den ersten Gang legt er bereits als Kind in den USA ein. Musikalität und Entertainer-Qualitäten schon in jungen Jahren. Nach dem Umzug nach Deutschland kommt seine Karriere ins Rollen. Mit der eigenen Talkshow Ricky gibt er Vollgas in der Fernsehunterhaltung. Let's talk. Trotz schnellen Ausbremsens steht der Medienmotor auch danach nicht still, inklusive Teilnahme am Dschungelcamp. Heute kuppelt er aber in ganz anderer Richtung, als Betreuer und Unterstützer an Schulen.
0: Okay, jetzt in die Richtung, langsam runter jetzt. Nicht wackeln, in die Richtung. Ja, super.
2: Zwischen Tüfteln, Talent und TV, Ricky Harris.
1: Ganz tolle Doku über dich, die man in der ARD-Mediathek übrigens ansehen kann. Überlebenslustig heißt sie. Ja. Warum passt das so gut zu dir, dieser Titel, Überlebenslustig?
0: Weil ich so viel in meinem Leben erlebt habe. Nicht nur positive, tolle Sachen, aber auch sehr viele negative Sachen. Und ich weiß, mein Opa, ich wollte sagen mein Vater, weil der hat es auch wiederholt, aber mein Opa hat mir immer mitgeteilt, dass ein Glas ist immer halb voll und nicht halb leer. Das heißt, ich habe versucht, immer das Beste rauszumachen, egal was passiert. Und ich muss ehrlich sagen, jetzt, dass ich Lebenslinie gesehen habe, ich habe schon viel erlebt.
1: Ja, also wollte ich gerade fragen, Lebenslinie heißt ja die Reihe, in der das jetzt erschienen ist, die Doku. Wie ist denn das so, 64 Jahre? Ich meine, es geht ja sehr tief rein in dein Leben, das so anzusehen.
0: Ich muss ehrlich sagen, ich meine, die Aufzeichnung hat vom Gefühl 5 Monate gedauert. Über 300 vom Gefühl Stunden waren aufgezeichnet. Und dann ist das alles zusammen geschnitten in 45 Minuten. Und ich habe diese 45 Minuten angeschaut und habe gedacht, hola, es geht richtig tief in mein Leben. Es geht nicht nur in mein Leben, aber auch in mein Privatleben. Ja. Und das ist etwas, das man, wenn man ein bisschen in der Öffentlichkeit arbeitet, dass man ein bisschen schützen möchte. Aber ich bin so stolz auf meine 3 Kinder. Ich bin so stolz auf meine Ex-Frau. Ich bin so stolz auf meine Lebensgefährten jetzt. Ich bin auch stolz auf meinen Enkel, die alle mitgesagt, wir machen mit, wir unterstützen dich und wir sind ein Teil dabei.
1: Ja, du kannst auch stolz auf dich sein.
0: Ja.
1: Und man denkt wirklich, wenn man diese Doku sieht, was für ein geiler Typ dieser Ricky. Warum haben wir von dem so lange nichts gehört? Wir gucken mal rein.
0: Ich bin der, der immer ein bisschen rumfliegt und hier was machen, da was machen. Wir waren die erste schwarze Familie in diesem Haus. Ich habe Briefe und alles mitbekommen von den Nachbarn, dass sie das überhaupt nicht wollte. Und dann habe ich einen Anruf bekommen und das war der Anruf, der mein Leben beendet hat.
3: Ich lebe vegan, das ist mein Thema heute.
0: Rabensniere hat sofort funktioniert. Es war alles etwas zu zelebrieren und zu feiern. Hier lag meine Schwester und da lag ich.
4: Wir wussten, er ist halt einfach so ein Stehaufmännchen.

0: Vicky, über Musik müssen wir sprechen, aber auch noch mal kurz über deine Kindheit damals in Detroit. Das war ja schon nicht immer einfach. Ne? Du hast auch Rassismuserfahrungen damals gemacht.
1: Das war, jetzt als ich zurückblick, ziemlich eine harte Zeit. Während der Zeit habe ich das nicht so gespürt, weil mein Vater, meine Eltern haben uns so geschützt. Aber man muss das als Europäer oder als Deutscher so vorstellen,

0: Schwarzen damals in den 60er Jahren waren nicht sehr gern gemocht. Mhm. Und mein Vater als Musiklehrer, als klassischer Opernsänger, wollte eigentlich das Beste für seine Kinder. Und dafür hat er sein letztes Cent reingesteckt, dass wir eine Privatausbildung bzw. eine Privatschule gehen. Und diese Schulen damals waren nur, leider Gottes, die weißen Schulen. Mhm. So, ich habe als Kind keine schwarze Freunde gehabt. Meine ganze Welt war weiß vom Haut her. Mhm. Und es war ein großer Kampf für meinen Vater, auf diese Ebene uns zu halten. Weil da, wo wir gewohnt haben, in Detroit City, und die Schule, wo wir gegangen sind, das waren wirklich Leute, die sehr, sehr, sehr viel Geld gehabt haben. Und mein Vater als Musiklehrer und als Musikdirektor oder Lehrer in der Schule hat nicht das finanzielle Unterstützung gehabt, so wie die anderen Kinder. Aber der hat richtig gekämpft, dass seine Kinder nicht nur gute Ausbildung haben, aber dass wir klassische Ausbildung haben. Und das ist etwas, das viele Leute nicht wissen über mich. Weil die sehen mich als, was weiß ich, Clown oder als Moderator damals in einer Talkshow oder als ein Mitglied im Dschungel, was ich alles gemacht habe. Aber eigentlich habe ich eine klassische Ausbildung. Und es war wichtig, in die Uni zu gehen. Aber damals in Amerika, wie heute, die Uni kostet unheimlich viel Geld. Mhm. Ich habe noch mal recherchiert, meine Uni, wo ich war, hat $35.000 gekostet pro Was? Semester.
1: Was?
0: Und ich bin sehr stolz, weil ich habe ein Stipendium für 4 Jahre bekommen für Musik und auch für Sport. Mhm. Und das ist etwas, das man wirklich zelebrieren kann, weil das ist nicht sehr, sehr, sehr einfach zu bekommen.
2: Ja. Welche Rolle spielt die Musik denn heute noch in deinem Leben?
0: Musik ist, würde ich sagen, neben Vesper-Schrauben und alte Autoschrauben, vielleicht das alle, nee, schwarze Seite, ist einfach das Allerwichtigste. Ich weiß nicht, was ich machen würde ohne Musik. Und ich bin so, ich habe das ein bisschen vorher mitgeteilt mit meinem Vater, dass er uns gezwungen hat, Musik zu machen. Das ist auch eine interessante Geschichte. Der hat damals gesagt, Kinder, ihr müsst ein Instrument spielen. Das ist für mich ganz wichtig. Ihr könntet die Instrument selber aussuchen, was ihr spielen möchtet. Aber da gibt es eine Voraussetzung. Ihr müsst ein halbes Jahr Klavier, weil Klavier ist die internationale Instrument. Du hast die Treble Clef, du hast die Bass Clef, du kannst alle Noten lesen. Das ist einfach the basics. Und dann war ich mehr oder weniger gezwungen, diese Klavier, die Noten zu lernen und so weiter und so fort, weil ich wollte Schlagzeuger sein. Mhm. Ach so. Damals Detroit, Led Zeppelin, da wollte ich dann einen riesengroßen Schlagzeug haben, bam, bam, bam, bam, bam, bam, überall und so weiter und so fort. Und mein Vater hat nur zugeschaut und hat gesagt, halbes Jahr Klavier. Und wenn ich mit dem Klavier fertig war, habe ich mich, ich habe wirklich wochenlang geträumt über dieses riesengroße Schlagzeug, das ich in mein kleines Schlafzimmer einbauen würde. Und er hat gesagt, Folgendes, du willst weiter Percussionist sein. Nicht Schlagzeuger, Percussionist. Percussionist heißt, du spielst die Klavier weiter, weil das ist ein Hammer-Instrument. Und dann willst du mit Timpani, dann willst du mit allen Instrumenten, dass du dir, so hat er das vorgestellt, in eine Symphony Orchestra die ganze ja, Percussion spielen
2: okay,
0: könnte.
2: Verstehe, ja.
0: Und damals habe ich gesagt, nee, das will ich nicht. Und dann habe ich den Cello geholt.
2: Ricky, viele werden deinen Namen oder dich auch assoziieren mit deinem Sohn, der ja Malik Harris, der ja für Deutschland beim Eurovision Song Contest angetreten ist. Ja. Ganz toller Sänger und Musiker. Und der möchte natürlich oder soll auch in dieser Sendung vorkommen. Der wollte nämlich mal was sagen. Bitteschön.
3: Echt? Hallo zusammen, liebe Grüße in die Runde. Hallo Daddy, hier ist Malik, dein Sohn. Und ich wurde als dein Sohn beauftragt, mal ein kurzes Video zu machen und ein, zwei Fragen zu dir zu beantworten. Die erste Frage ist, welchen deiner Charakterzüge ich besonders schätze und welcher eher nervt. Ich fange mal mit dem Schätzen an. Die Liste ist sehr lang, aber was ich wirklich besonders an dir schätze, ist deine absolute Zuversicht, dass am Ende alles gut wird und dass man es immer selber in der Hand hat und einfach niemals aufgeben darf. Das ist sehr, sehr ansteckend, das liebe ich sehr. Was ein bisschen nervt, keine Sorge, mir ist tatsächlich nur eine Sache eingefallen. Und zwar, du schickst mir viel zu viele Videos.

0: Videos auf Social Media. Immer diese lustigen Videos, die ich mir nicht anschaue. Wir wissen es beide, das muss einfach aufhören. Ich wurde noch gefragt, welchen deiner Charakterzüge ich gerne erben würde. Auch die Liste ist sehr lang, aber ich glaube, auf Nummer 1 für mich steht deine Furchtlosigkeit vorm Anderssein. Das finde ich was super, super Schönes. Ich glaube, ich habe das ein bisschen, aber da kann ich mir auf jeden Fall noch eine Scheibe von dir abschneiden, weil ich finde, es gibt nichts Schöneres, als wenn Menschen irgendwie anders sind. Und ich finde, da bist du ein großartiges Beispiel für und da kann ich noch viel von dir lernen. Ja, genau, das war's von mir. Schönen Abend euch und bis bald. Ciao.
1: Ihr habt mich nicht gewarnt. Ihr habt mich nicht gewarnt, dass
2: nee,
1: diese
2: aber nicht.
1: Kleine Clip kommt. Aber ich muss eins sagen: Ich bin so stolz, nicht nur auf Malik, aber auf meine ganze Familie. Und ich bin. Boah, Entschuldigung. Ich bin so stolz, so tolle Kinder zu haben und eine Familie zu haben, die einfach hinter mir steht. Und ich habe es hier auch gespürt, ich habe es hier auch gespürt mit den Eltern. Ich finde, das Allerwichtigste auf dieser Welt ist eine Familie, die intakt ist, die zusammenhält und egal was, die immer da ist. Durch die Höhen und auch die Tiefen. Und meine Familie ist immer und wird immer für mich da sein. Und
2: das ist schön. Und ganz kurz müssen wir auch noch deine Schwester erwähnen, denn die gehört ja auch zur Familie und die hat dir auch das Leben gerettet, weil sie dir eine Niere gespendet hat.
1: Leute, ihr wird es nicht glauben, aber es ist wirklich in Lebenslinie in dieser Doku zu sehen. Aber es ist tatsächlich so, ich habe eine Nierenerkrankung bekommen. Ich habe Amerika angerufen, ich habe meinen Eltern mitgeteilt. Ich komme auf diese sogenannte Liste, weil ich will dann die ganze Dialyse 7 Jahre lang noch durchhalten müssen. Und am nächsten Tag war meine Schwester da. Mhm. Und sie hat mir ihre Nieren gespendet. Und, Entschuldigung, das ist sowas von Tolles. Ich meine, da gibt es diese fröhliche Seite von mir, aber da gibt es auch diese andere Seite von mir. Und ich glaube, man erlebt es hier in NDR, die andere Seite. Und das finde ich ganz, ganz, ganz wichtig, dass man ein Mensch, der doch ein bisschen in der Öffentlichkeit steht, dass man alle Facetten und alle Seiten sehen könnte. Und ich bin sehr, sehr, sehr dankbar, dass ich heute hier sein kann und bin sehr, sehr, sehr dankbar für diese Sendung.
2: Wir finden alle Seiten von dir toll. Wie schön, dass du hier bist.
1: Danke.
3: Ja, ist der klar. Gute Ricky, ich kenne dich wow. auch schon eine ganze Ecke, seit Ende der 90er Jahre und du warst schon immer ein wirklich großartiger und sehr cooler Typ.
1: Ja.
3: Insofern toll, dass du hier
1: Steven,
3: bist.
1: Steven, ich liebe dich auch, danke.
3: Kommen wir zu einem weiteren richtig coolen Typen. Unser nächster Gast kommt aus dem wunderschönen Mecklenburg-Vorpommern zu uns und hat da viele Jahre als Ergotherapeut gearbeitet, bis ein Video, das er hochgeladen hat, total explodiert ist, viral. Heute folgen ihm mehr als 600.000 Menschen in den sozialen Medien und er ist sehr erfolgreich als Stand-up-Comedian unterwegs. Wir freuen uns sehr über Roger G.
4: Hallo.
3: Roger, wir müssen direkt, glaube ich, am Anfang sagen, das ist dein Künstlername.
4: Ja, das stimmt.
3: Der ist abgewandelt von was? Wie heißt du richtig?
4: Also,
3: darfst du das teilen mit
4: Das uns? Geheimnis kann gelüftet werden, ja, okay. Weil ich erzähle es quasi täglich. Ja. Also Roger G. ist einfach nur mein richtiger Name rückwärts. Ich heiße Gregor. Das bot sich dann relativ naheliegend an. Ja.
3: Und wer darf dich noch, also deine Frau ist dabei. Herzlich willkommen, schön, dass du da bist.
4: Die beste Frau der Welt.
3: Ja, die beste Frau der Welt. Wer nennt dich denn noch Gregor?
4: Also meine Mutti auf jeden Fall,
3: ja.
4: Und tatsächlich meine Familie auch noch. Also wenn meine Kinder mich Roger nennen würden, das wäre ja schräg. Aber ich glaube, in meinem Freundeskreis und Bekanntenkreis wissen viele gar nicht, dass ich Gregor heiße, ehrlich gesagt. Also der Name ist irgendwann mein Name geworden.
3: Und Gregor wird dann in angespannten Situationen gesagt und sonst Roger? Also
4: das Gute ist, wir haben nie Konflikte in unserer Ehe. Das ist eine ganz besondere Fähigkeit, die wir von uns behaupten können. Ab und zu vielleicht wird auch mal Gregor gesagt.
3: Irgendwann zwischendurch. Du lebst in Rostock und hast ganz viele Jahre als Ergotherapeut gearbeitet. Vielleicht erzählst du mal ganz kurz, was du da genau gemacht hast.
4: Ja, wie das Leben so spielt. Also ich habe das große Glück gehabt, ich bin mit meiner Mutti, also mein Vater war viel unterwegs, also für immer. Und ich habe...
3: okay.
4: Und deswegen bin ich mit meiner Mutti alleine groß geworden. Und sie hat mir eigentlich... Also ihre Prämisse war immer, wenn du glücklich wirst, dann bin ich auch glücklich. Und sie hat mir eigentlich jeden Weg eröffnet, den ich hätte gehen wollen. Also ich glaube, hätte ich gesagt, du, ich will mit Löwen jonglieren und das in Unterhose, hätte sie gesagt, probier es gerne mal aus. Aber vielleicht versuchst du auch nochmal eine Ausbildung zu machen. Und ich wusste wirklich bis zum Zivildienst, den es ja damals noch gab, nicht, was ich machen soll.
3: Und wie lange hast du gemacht, Zivildienst?
4: Ein Jahr, genau. Ein Jahr Zivi. Und dort habe ich dann Menschen mit Behinderung gefahren zu ihren Einrichtungen. Was relativ schnell dazu führte, so nach 2 Monaten, dass die Betreuer in den Einrichtungen sagten, wer genau bist du? Die kommen hier alle gut gelaunt an. Ihr seid nur am Singen, weil die Chemie stimmte. Und ich habe gemerkt, okay, das ist etwas, was mir echt liegt offensichtlich.
3: Also Leute zu entertainen.
4: Genau, und auch gerade mit Menschen mit Beeinträchtigung zu arbeiten irgendwie. Und der Draht war sofort da. Und dann habe ich das erste Mal Ergotherapeuten in Einrichtungen für Menschen mit mehrfach Schwerbehinderung getroffen, wo vielleicht manch einer eher zurückweichen würde. Habe ich irgendwie eine Passion entdeckt. Und dann habe ich gesagt, Mutti, ich glaube, ich werde doch nicht mit Löwen jonglieren. Ich glaube, ich probiere das mal aus.
3: Und ist dir aufgefallen, dass durch dein Entertainment, dass du da auch, also haben die Leute dann zum Beispiel gesagt, Gregor oder Roger,
4: ja, du gehörst damals auf die Gregor. Bühne, ja.
3: Damals noch Gregor, also genau. Gab es da schon Ambitionen auch von deiner Seite?
4: Es ist witzig, wenn man mit Kollegen reden würde, also ich habe ja 20 Jahre in der Gerontopsychiatrie mit Schwerdementen gearbeitet und würde man die Kollegen fragen, haben die mein ganzes Leben lang hat mich dieser Satz begleitet, du gehörst hier nicht her. Es ist schön, dass du da bist. Du machst das super. Aber du gehörst irgendwo auf eine Bühne. Was ist hier los? Ne? Aber wie das so ist, wenn keine Tür aufgeht, kann man auch erstmal durch keine durchgehen. Und
3: die Tür war erstmal zu. Aber du hast trotzdem ja schon Videos hochgeladen in
4: genau.
3: den sozialen Medien. Was waren das für Inhalte? Also war das schon Comedy-Content? Oder
4: also ich bin eigentlich Künstler. Also ich zeichne und habe auch davon am Anfang immer nebenbei so ein bisschen mein Einkommen generiert. Und habe meine Drucke verkauft nebenbei. Und habe dann immer festgestellt, ja, okay, Instagram, das war 2018. Das wäre noch eine gute Plattform, kostet nichts, kann man seine Bilder zeigen. Und ich habe die natürlich nicht einfach nur hingelegt, sondern immer ein bisschen dazu gequatscht und habe die gezeigt. Und Stück für Stück kristallisierte sich neben der Kunst raus, dass das gut funktioniert hat. Also mein Gott, es hat noch mal 5 Jahre fast gedauert. Man taucht ja immer erst auf dem Radar der Menschen auf, wenn man erfolgreich ist. Also so der Satz, du hast ja angefangen mit Instagram und dann gleich so steil gegangen. Ich so, naja, davor waren schon noch 5 Jahre.
3: Aber das war eine gute Schule vielleicht.
4: Auch. Absolut.
3: Aber dann kam ja dieser berühmt-berüchtigte Abend, glaube ich, oder du bist zumindest in die Kaufhalle gegangen und hast da ein Produkt entdeckt, was ja. deine Aufmerksamkeit erregt hat. Also was war das für ein Produkt?
4: Ja, ich finde es immer so schön, ihr habt alle so bewegende Geschichten und familiäre Erlebnisse. Dinge beginnen mit einem Drama, es bauen sich Dinge auf. Also meine Geschichte beginnt mit grünem Senf.
3: Und du hast den grünen Senf gesehen und hast dann direkt ein Video gemacht und das gucken wir uns mal an. Und dann verstehen, glaube ich, auch alle, warum das dann so explodiert ist viral.
5: Ich habe euch was mitgebracht.
6: Ein iPhone?
5: Ja, ein iPhone, Ole. Ich habe dir ein iPhone mitgebracht, du Eimer. Ich habe euch Kindersenf gekauft. Grünen Kindersenf.
6: Ich mag gar keinen Senf.
5: Nora, das entscheidest du nicht, ob du Senf magst. Das entscheidet die Industrie. Ja? In anderen Ländern, da würden sie sich freuen, wenn sie grünen Kindersenf essen dürften.
6: In welchen Ländern?
5: Hm?
6: In welchen Ländern?
5: Brandenburg. Sag mir eine grüne Sache und ich wette, die schmeckt.
6: Gras.
5: Bitte?
6: Gras.
5: Der kostet 1 Euro. Weißt du, was man sich von 1 Euro alles kaufen kann? 2,50 Cent Stücke zum Beispiel. So, nehmt euch eine Wurst. Nein. Auf 3, pass mal ab. Schmeckt mega.
3: Ja, also lecker sah das definitiv nicht aus. Ja. Erinnerst du noch, wonach das geschmeckt hat?
4: Also ich sag mal, es ist ja so, wenn man traumatische Erlebnisse hat,
3: ja, das war
4: da schwimmen ja die Erinnerungen rückwirkend ein bisschen. Also ich sag mal, es sah aus wie Wandfarbe und ich glaube, es war auch recht nah dran. Ich möchte aber den Altenburgern auch nicht zu nahe treten. Es ist ein Kunsthandwerk, das ich sehr schätze, aber dieser Senf, naja.
3: Kann man machen. Du hast das Video abends hochgeladen.
4: Ja.
3: Und am nächsten Morgen ist was passiert.
4: Ja, also es gab schon vorher mal so ein bisschen Bewegung im Kanal. Es gab schon so ein paar Videos, die so rausschlugen. Und wir haben es gedreht. Und am nächsten Tag, ja, stand dann irgendwie, ja, das haben sich jetzt erstmal so 2 Millionen Leute angeguckt. Da habe ich schon gedacht, okay, alles klar, na warum denn nicht? Ne? Und dann wurden dann irgendwann 4, 5, 6 Millionen draus. Und ja, ich sag mal, ein virales Video heißt ja erstmal noch nichts. Das führt ja eigentlich normalerweise nicht zu irgendwas. Aber irgendwie war es bei mir anders, weil die Menschen sind dann auf meinem Profil gelandet und dann sind quasi parallel meine Followerzahlen explodiert. Also ich stand da mit der Familie, ich habe gesagt, sag mal, was ist denn nun los? Ne? Und dann stand da nicht mehr 5.000, die ich irgendwie 6 Jahre lang hatte, wo meine Freunde immer schon gesagt haben, ach, machst du immer noch Instagram? Ist ja niedlich. Hauptsache, das macht dir Spaß. Toi, toi, toi.

0: dann dich in irgendeiner Art und Weise vielleicht auch ein bisschen zurückhalten und hast gesagt, ich weiß nicht, ob das das Richtige ist. Also wie kommt man darauf?
1: Es ist ja natürlich so, dass wenn du mit Comedy anfängst, also gerade ich habe in Hamburg auf Open Mics dann angefangen zu spielen und man muss ehrlicherweise sagen, ist gar nicht böse gemeint, wir sind mittlerweile alle Kollegen, wenn du auf so eine Veranstaltung kommst, in einen kleinen Club in Hamburg und die Leute wissen, ach, das ist der Typ aus dem Internet, ist jetzt nicht, dass die Comedians, die das seit 10 Jahren machen, sagen, ach schön, willkommen in unserer Runde, komm doch zu uns, das ist schon eher so, komm. Ne? Eintagsfliege, auf Wiedersehen.
0: Wie oft hat denn deine Frau Gregor gesagt in der Sekunde, als du ihr das Programm vorgestellt hast, im Negativen?
1: Tja, musst du beantworten.
0: Gar nicht so oft, ne? Also, aber du hast es auch innerhalb der Familie und im Freundeskreis sozusagen vorgeführt oder hast du gesagt, nee, das ist so. Jetzt der Weg, den ich
1: alleine. Also ich glaube, genau, als ich dann angefangen habe, wirklich auch zu testen, zu probieren, bin ich immer zu Veranstaltungen gegangen, wo ich auch nie gepostet habe, wo ich bin, weil ich dachte, wenn es irgendwann mal, also wenn es vor Fremden, wo ich keinen Bonus habe, funktioniert mit der Comedy, dann wird es natürlich wahrscheinlich auch von den Menschen funktionieren, die mich eh schon mögen und die meinen Humor mögen. Und ich sag mal so, ich habe 20 Jahre mit Dementen gearbeitet. Ich habe schon immer ganz gut entertained. Das Gute war, du hast ja immer unendlich Versuche. Und am nächsten Tag wissen die ja meistens gar nicht mehr, was du am Vortag für einen Joke gemacht hast.
0: Okay. Das spürt man ja schon, dass du keine Hemmungen hast, Dinge anzusprechen. Wie würdest du denn deinen Humor oder deine Art von Humor beschreiben? Und vor allen Dingen, in welche Richtung geht dein Bühnenprogramm, mit dem du ja auch unterwegs bist?
1: Also es ist schon ein derber Humor. Der aber schon, also ich habe meinen Humor immer gerne mit einer Simpsons-Folge früher verglichen, weil ich habe sehr gerne die Simpsons geguckt. Die kannst du einfach auf einer ersten Ebene gucken, dann ist es einfach ein ziemlich unterhaltsames, für einen 10-12-Jährigen bodenloses, teilweise harthumoriges Schauspiel. Aber man kann vielleicht auch ein bisschen darunter eine Ebene entdecken, die vielleicht auch ein bisschen eine Weltanschauung offenbart und vielleicht auch mal ein paar Probleme, die es so gibt, mit etwas mit Holzhammer hinten durch die Hintertür anspricht.
0: Ja, vor allen Dingen, die Simpsons sind ja so spannend, dass sie so viele Dinge vorausgesagt haben, die dann wirklich eingetreten sind. Ne? Mhm. Also, wenn man sich mal Donald Trump.
1: Ja, mal sehen, was von meinen Sachen so eintritt.
0: Ja, genau. Also,
2: ja, genau. Hat sich der grüne Senf durchgesetzt?
1: Nein. Oh Gott, nein.
0: Auf keinen Fall. Das war der Start. Ja.
1: Altenburg ist jetzt geschlossen nach dem Senf. Nein. Also, ich weiß gar nicht, was aus dem Senf geworden ist. Ich glaube, das war so ein Saisonprodukt.
0: Zum Glück, ja. Muss man dazu ja sagen. Nachdem du dann sozusagen das erste Mal auf der Bühne gestanden hast, hast du gemerkt, das ist jetzt der Traum, den ich mir verwirklichen kann, weil das genau das ist, was ich auch machen möchte? Oder warst du eher, auch vor allen Dingen nach der Erfahrung in den Open-Mic-Clubs, wo ja auch eher so ein bisschen die Leute zurückhaltend waren, vor allen Dingen Kolleginnen und Kollegen?
1: Also es ist natürlich so, also erstmal denkt man natürlich, es ist von sehr großem Vorteil, wenn du mit vielen Followern sowas anfängst, aber du erzeugst natürlich sofort eine Fallhöhe. Also es wurde immer gesagt so, ja guck mal, also wenn das jetzt scheitert und ich sag mal so, ich finde dich jetzt nicht so witzig, dann wird das ja richtig böse enden, wo ich dann auch gesagt habe, hast du mich jetzt zum Kaffeetrinken eingeladen, um mir das zu sagen, Mutti, oder was soll das hier? Ne? Also nein, man hat schon Respekt davor. Und wenn du das erste Mal dort stehst, es kann scheitern, na klar, man kann böse krachen. Ich hatte natürlich das größere Glück, dass ich meinen Job eigentlich geliebt habe. Ich habe immer gesagt, ey, wenn es nicht klappt, dann gehe ich wieder zurück. Ich war jetzt nie ein unglücklicher Mensch mit dem, was ich vorher gemacht habe. Aber als ich da oben stand und die Locations größer wurden und die Hallen größer wurden, habe ich gemerkt, okay, das ist schon etwas, was ich sehr, sehr liebe. Und jetzt wäre ich doch ein bisschen traurig, wenn es immer wieder vorbei wäre, ehrlich gesagt.
0: Aber du machst das ja auch großartig. Und glaubst du, dass vielleicht auch ein kleiner Vorteil daran liegt, dass du so viele Venues auch bespielen darfst, dass du aus Mecklenburg-Vorpommern kommst? Ist das vielleicht auch in der Art und Weise, wie gebucht wird an so einem Abend? Hast du, glaube ich, auch mal was zu erzählen?
1: Ja, na gut, also ich sag mal, also grundsätzlich kann man natürlich sagen, wer Comedy in Mecklenburg-Vorpommern anfängt, das ist jetzt kein Selbstläufer, sag ich mal. Also, ne? Also der Norddeutsche gilt ja schon eher als ein bisschen grummelig und zurückhaltend. Und unter den Norddeutschen sind wir Mecklenburger schon noch mal die Ultras. Ne? Also, ne? Die verstehen schon Spaß, die sagen halt nur ihrem Gesicht halt nicht Bescheid. Das ist immer so ein bisschen das Problem. Bei uns wird eher schriftlich gelacht. Und das kann man so sagen. Und ich glaube schon, dass meine Herkunft eine Rolle gespielt hat. Zumindest habe ich das Gefühl gehabt, also vermehrt, so eben größer das wurde auch, dass es eine Rolle gespielt hat, dass ich zum Beispiel eben auch aus dem Osten kam, muss man einfach immer ehrlicherweise sagen. Aber ja, im Grunde genommen glaube ich, wenn du wirklich Energie investierst und auch ein bisschen Glück hast und auch wirklich bereit bist, nicht dich auf irgendwas auszuholen, sondern ackerst, dann kann das, glaube ich, auch überall gut funktionieren. Das ist jetzt, glaube ich, der Punkt, der mittlerweile eingetreten ist. Also ich war vor 3 Monaten hier in Hamburg, da habe ich meine größte Show gespielt im Schauspielhaus, ausverkaufte Hütte. das ist, also wenn du da stehst und denkst, ich habe hier vor anderthalb Jahren habe ich noch im Pflegeheim gestanden. Das ist unfassbar. Ne? Ich bin mit den Stunden immer ein bisschen runtergegangen. Das ist natürlich, also wer da sagt, dass man da nicht auch ein bisschen steife Nippel hat, der lügt wahrscheinlich, ja.
0: Ja, aber das

0: Das ist ja auch toll. Also erstmal Glückwunsch, dass du da aufgetreten bist. Vielleicht, weil du gerne lachst. Es kam jetzt ja gerade wieder der Glücksatlas raus, wo nach der allgemeinen Lebenszufriedenheit in deutschen Städten gefragt wurde. Und ja, auf Platz 1 liegt Erfurt und auf dem letzten Platz, die rote Laterne, geht an deine Heimat Rostock.
1: Korrekt. Na gut. Man muss jetzt ehrlicherweise sagen, die Umfrage wird ja jährlich, glaube ich, gemacht.
0: Ja, genau.
1: Ich bin ja seit einem Jahr auch sehr intensiv auf Tour, also ja, viel weg aus Rostock.
0: Also deswegen ist das so. Aber du siehst das selbstverständlich ganz anders.
1: Also ich kann natürlich nicht für ganz Rostock sprechen, ich kann nur für mein Leben dort sprechen. Rostock ist eine wunderschöne Stadt. Alle Menschen, die ich dort treffe, erlebe ich eigentlich als sehr glücklich mit dem, was sie haben. Rostock hat die perfekte Größe mit 220.000 Einwohnern. Also du kannst irgendwie alles noch ein bisschen mit dem Fahrrad erreichen, wenn du ein bisschen unterwegs bist. Aber es ist auch ein bisschen was los. Du hast das Meer, du hast also Wasser.
0: Aber da gehst du ja nie hin.
1: Ja,
0: nie mehr. Du gehst nie an die Ostsee.
1: Ach, was soll das? Ostsee ist
0: aber du sagst gerade, ihr habt das Meer in der Nähe.
1: Ja, wir haben auch sehr viele Seen. Das muss man auch. An See findest du mich öfter, weil wir haben ja so viele Seen dort. Also wenn jemand wirklich mal eine Leiche verschwinden lassen müsste, ruft mich an, ich könnte da vielleicht helfen, weil es ist wirklich, MacPom ist halt, da ist nichts. Ne? Also es gibt dort einfach, ich glaube, wir haben 2.500 Seen über 10 Hektar nach aktueller Zählung, wo du sitzen kannst und du würdest einfach 3 Wochen nie einen Menschen treffen. Ne?
0: Und nie einen finden.
1: Und nie einfinden.
2: Er ist übrigens Camper, ne? Kämpft ja auch am See dann?
1: Ich glaube tatsächlich, als Mecklenburger ist das verpflichtend, dass man Camper ist. Ich glaube, da muss man am Anfang gleich so einen Schein unterschreiben. nee, also ja, leidenschaftliche Camper und ich glaube auch mit in einem der besten Bundesländer fürs Campen sind wir da auch gleich
2: angekommen. Das finde ich auch.
1: Ja,
2: find ich auch.
1: Muss ich sagen.
0: Und dazu hast du auch ein Video gemacht zum Thema Campen.
1: Ja, das
0: gucken wir uns mal an.
1: Ich sag mal Camping, ja, das ist ja wirklich die zur Kunst erklärte Verwahrlosung. Wir leben in unserem eigenen Dreck, ja. Hier geht keiner mehr duschen oder so. Warum auch? Warum soll man auch duschen? Für wen denn? Hier sind doch eh nur irgendwelche komischen, weiß ich nicht, Greifvögel. Und die interessieren sich nicht dafür, dass mein Unterleib nach Schafskäse von vor 2 Wochen riecht. Ich mag nicht mal Bier, aber hier endet jeder Satz mit Bierchen. Was machst du heute noch? Ja, wir wollen noch ein bisschen los. Bierchen? Ja, warum denn nicht? Ich muss das Bier nehmen, klar. Mir trübt sich die Linse ein von der Scheiße, aber das ist egal. Weil auf dem Campingplatz gehört der Deutsche noch sich selbst. Und das finde ich schön. Hier, wo das Niveau der Unterhaltung wirklich ganz kurz und da hart, aber herzlich ist, da sind wir zufrieden. So, ich muss weiter. Klaus hat den Grill angemacht. Klaus, hast du Grill an? Was? Bierchen? Aber hallo. Das kannst du mal glauben, mein Freund.
0: Und weil du das Campen so liebst, fährst du auch mal mit dem Campervan zu allen Auftritten und campst da meist?
1: Ja, tatsächlich
0: so?
1: Ja.
0: Heute auch?
1: Heute auch, ja, wirklich.
0: Ja, wirklich. Ihr steht auf dem NDR-Parkplatz.
1: Wir stehen auf dem NDR-Parkplatz. Ne? Legt uns mal nachher noch eine Stromleitung bitte, damit ich mir morgens einen Kaffee kochen kann. ich liebe das wirklich. Also,
0: was liebst du daran?
1: Also erstmal kann man sich die Ecken aussuchen, wo man ist. Und ich wache sehr gern am Wasser auf. Das hat dann vielleicht doch dieses Mecklenburger so ein bisschen in mich hineingefräst. Und du bist einfach flexibel. Ich liebe das, wenn ich irgendwo hinfahren kann, mir eine schöne Ecke und dann wachst du auf, gerade jetzt, wenn es warm ist natürlich im Sommer, und guckst einfach in die Natur und nicht auf das nächste Haus. Das ist echt ein Segen. Also ich liebe das wirklich sehr. Ja.
2: Matthias, unser Mann. Unser Mann. Ne?
0: Auf jeden Fall.
1: Ja.
0: Und bist du dabei.
1: Genau. Ja. Oder ein Segeltrip halt. Ne?
0: Genau, das kannst du auch noch mal. Aber du bist noch auf Tour? Also das heißt, man
1: Im Herbst geht's weiter. Wir sind jetzt Sommerpause, haben noch ein bisschen was zwischendurch gedreht für Comedy-Formate. Genau, richtig. Und im Herbst geht's weiter.
0: Super. Wir drücken dir die Daumen für all das, was da kommt.
1: Danke.
0: Roger, vielen Dank, danke, dass du hier gewesen bist. Tolle Sendung heute Abend wieder. Ganz tolle Gäste. Vielen Dank für all die schönen Geschichten.
2: Ja, danke so schön, hier TV. Hier geht's jetzt weiter. Bloß nicht abschalten. Jetzt kommt Me, Myself, Mallorca. Ob da ums Campen geht, weiß ich nicht. Aber darum geht's ab 28. August. Danke fürs Zuschauen.
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0: Hallo.
1: Mein Name ist Rosita Hantelmann. Ich bin tatsächlich 50, auch wenn ich wesentlich jünger geschätzt werde, und zwar eigentlich immer. Mein Ziel ist es, die beste Luxusmaklerin auf Mallorca zu werden und zu sein. Ich bin an sich schon von meiner ganzen Persönlichkeit anders als die meisten Immobilienmakler hier. Ich behaupte mal, es gibt keinen einzigen Immobilienmakler mit Doppel-Hochschulstudiumabschluss, beides mit Prädikat abgeschlossen in Betriebswirtschaft und in Jura. Also das ist schon mal besonders.
2: Hallihallo, Rosita, ich grüße dich. Herzlich willkommen.
1: Wow.
2: Schön, dass es geklappt hat.
1: Ja, danke.
2: Hi, na du?
1: Und ich bin die einzige Frau, die mit ihren beiden Kindern sich selbstständig gemacht hat hier auf Mallorca.
3: Hallo Marco.
2: Grüß dich.
3: Hi.
2: Come on.
1: Was ist das für ein Haus, Marco? Wow.
3: Wunderschön.

0: Esposita. Das ist die Immobilie, die ich dir heute vorstellen möchte. Und du sollst sie verkaufen.
1: Ja.
0: Dann wäre mein Vorschlag, ich zeige euch die Immobilie. Ihr schaut euch das in Ruhe an. Und im Anschluss gehen wir in die Details.
1: Legen wir los. Es ist ein sehr stark umkämpfter Markt. Du musst nach außen zu etwas machen, damit überhaupt Kunden aufmerksam auf dich werden. Aber Christopher und natürlich Amelie haben beide gesagt, Mama, YouTube. So, meine Damen und Herren, hier startet unsere heutige Immobilientour. Spektakuläre Blicke in der Natur und aufs Meer bis nach Ibiza heraus. Lilienteich mit goldenen Fischen. Eine gigantische Pferderanch. Zwei großzügige Schiebetüren. Und YouTube ist sehr aufwendig und sehr schwierig, heute von null anzufangen. Und wir haben, muss ich ehrlich sagen, in der kürzesten Zeit über 50 Videos gedreht von superschönen Immobilien. Und wir haben heute über 2000 Abonnenten, und zwar organisch gewonnen. Und das finde ich schon ein großer Erfolg. Ich bin stolz für diese Meilensteine, die wir setzen. Genau, wir haben das komplette Equipment dabei.
0: Magst du abstellen? Kannst du gerne.
1: Genau, wir machen danach das Video wie immer.
0: Ja.
1: Genau, das machst du, Amelie, und du machst das bitte, ich ziehe mich dann um. Aber lass uns erstmal mal schauen, was du Schönes hast.
0: Würde ich vorschlagen, genau.
1: Okay, perfekt. Natürlich muss man ehrlich sagen, 8,4 Millionen, und das ist nicht alles. Wir haben auch sehr hohe Kaufnebenkosten. Das heißt, wir liegen bei so einer Immobilie bei weit über 9 Millionen für den Käufer.
0: Also hier, wie ihr seht, ist ja schon mal das Wohnzimmer. Mit anschließender Lounge und einem zweiten Wohnzimmer. Wichtig war uns hier, dass wir Transparenz darstellen. Ne?
1: Ja.
0: Also alle Elemente, die ihr hier vorne seht, die sind flexibel. Die kannst du so drehen, öffnen, schließen.
1: Die Immobilie in Sonnwiede ist eine außergewöhnliche Villa. Neubau-Erstbezug, da hat noch kein anderer Eigentümer gewohnt.
0: Wir haben insgesamt hier über 400 Quadratmeter Außenfläche, Terrassen.
1: Wahnsinn, ist so großzügig.
0: Wir haben dann den schönen Pool.
1: Auch richtig lang, wie viel Meter ist
0: das? Das sind 16 Meter.
1: Gut zum Schwimmen, ne? Und guck mal, hier auch mit so einem Bereich, hier Liegebereich, ne?
0: Genau. Schauen wir mal in die Küche, ganz kurz.
1: Vom Feinsten. Und ist das Onyx?
0: Das ist Onyx, genau. Du kennst dich aus, man sieht's.
1: Super schön.
0: Das ist ein spezieller Stein, wie du weißt, und sehr hochwertiger Stein.
1: Ja, total. Ich liebe den. Die Immobilie ist absolut gut verkäuflich, aber 9 Millionen muss man erstmal auch haben und ausgeben wollen. Es ist nicht leicht, Kunden für so eine Villa zu finden. Das muss man einfach ganz klar sagen, weil wenn es leicht wäre, würde es ja jeder machen. Aber wenn man mich kennenlernt, dann gibt es eigentlich kein Nein mehr.

0: Hallo, schön euch wiederzusehen.
1: Wie geht's dir?
0: Gut.
1: Wie geht's dir?
0: Ja, sehr gut. Schön, dass ihr da seid.
2: Na klar, ja. Freuen wir uns. Ja. Wo sollen wir sonst sein? Die Schwierigkeit ist ja, ich habe ja fast alle Kleider von dir.
0: Das stimmt.
2: Das habe ich auf jeden Fall. Das habe ich auch. Eigentlich wäre ja das nicht so schlecht, oder? Ich glaube, das
0: ist sehr, sehr schönes Kleid.
2: Das würde ich auf jeden Fall mal anprobieren.
0: Ich nehme dir das mal.
2: Absolut, absolut. So, das habe ich auch schon. Nee, das ist mir zu brauthaft. Auch wenn es schön ist, aber. Mhm. Muss ein bisschen mehr glitzern.
0: Glitzern.
2: In Weiß.
0: Super.
2: Oder wir machen was ganz anderes. Und einmal richtig bunt mit Pink. Ich liebe ja Pink. Ich brauche immer Pink. Guck mal, was ist mit dem auf der Puppe da?
0: Der ist schön.
2: Das will ich unbedingt mal probieren. Ich bin schon gerne sexy, auf jeden Fall. Ich bin Künstlerin, ich kann auffallen, ich muss nicht die Kleine in Grau sein. Und das liebe ich auch natürlich, das zu zeigen. Ich heiße Nathalie Bernsteiner, bin 39 Jahre alt, lebe auf der wunderschönen Insel Mallorca. Girls, girls, girls. Ich bin heute mit meiner besten Freundin Jalina unterwegs. Auf unser erstes gemeinsames Event. Morgen haben wir unser erstes gemeinsames Event, was wir auf die Beine gestellt haben. Jalina war ja schon hier und hat sich schon was Tolles ausgesucht. Das musst du gleich mal zeigen, weil das wäre echt schön, wenn es irgendwie so ein bisschen matcht. Obwohl ich ja eigentlich wirklich eher auf Farben stehe tatsächlich und Jalina eher so weiß.
3: Ich stehe auf weiß, genau.
0: Dann gehe ich mal nach hinten.
3: Willst du mal das Outfit?
0: Ja, gerne.
2: Unser Konzept ist eigentlich eine Kitchen-Party. Locker, Flying Buffet, Champagner.
3: Da sind wir doch Profis drin.
2: Tolle Musik, wir haben Paul Janke als DJ.
3: Cheers!
2: Cheers!
3: Cheers! Cheers. Oh, herrlich, jetzt wird langsam.
2: Ja, ach komisch. Ja. Es glitzert. Ja. Hätte ich mir gar nicht gedacht bei dir.
3: Du weißt, ich liebe Glitzer.
2: Das wird echt eine Herausforderung, das Passende für mich zu finden. Aber ich muss trotzdem was Farbiges auch anprobieren. Aber ich glaube,
0: wir finden schon was.
2: Wir finden schon
3: wir
2: was.
3: Wir probieren einfach ein bisschen. Ja?
2: Okay. Ja, wir trinken noch was und dann geht's los.
3: Also ich finde Weiß ehrlich gesagt sehr glamorous. Weiß kann man auch wunderbar sexy inszenieren und man kann den Glitzer oben drauf setzen. Also.
2: Okay, ich würde sagen, Jane, wo sind die weißen Kleider?
0: Da drüben.
2: Da drüben, dann gehen wir mal da drüben. So, das ist ja schon mal mit Silber, ne? Du bist ja silberweiß, aber schon sehr nackt, ne? Also ich glaube, dann habe ich gleich wieder ganz viel Freunde, die ich jetzt nicht haben will. So, schön. Das ist auch mega schön, aber ist mir zu 50s. Aber die Federn finde ich ja gut.
0: Ja.
2: Die Federn finde ich schon wieder.
3: Ne? Ich finde es super schön. Ich finde das. Also mir gefällt
2: silber-weiß.
3: Silber, es ist weiß. Es hat ein bisschen was Spezielles. Angezogen, glaube ich, sieht das fantastisch aus.
0: Das mal anprobieren.
2: Ich probiere das auf jeden Fall.
0: Sehr, sehr schön.
2: Das probieren wir an. Dadurch, dass wir das erste Mal ein Event machen, wo die Leute auch bezahlen müssen vorher, also das Ticket kostet 100 Euro, kann man da schon ganz gut aussortieren, dass die ganzen Schnorrer der Insel nicht da sind, die nur Häppchen und Champagner wollen, sondern wirklich gute Leute, gute Kunden. Das ist eine ganz andere Liga heute Abend als normalerweise bei so einem Event.
3: So. Schön bunt, oder? Nee, das ist too much. Also.
2: Nee, ist mir auch
3: spannend. Ich finde es too much. Es sind Rüschen, es sind Perlen, es ist Glitzer, es ist bunt, es ist irgendwie von allem.
2: Wunderschön, aber nicht
3: viel.
2: Passend zu dir.
3: Es ist nicht passend zum Event.
2: So, guck mal. Das ist doch schon wieder
3: Mrs. Manali.
2: Mrs. Manali.
3: Wie wir sie kennen und lieben. Aber Nathalie, du wolltest ja auch mal ein Zeichen setzen, dass du auch mal anders kannst.
2: Aber ich liebe das doch.
3: Ich weiß, dass du es liebst.
2: Aber das Kleid nehme ich sowieso.
3: Das nimmst du sowieso. Du wirst eine Gelegenheit finden, um dieses Kleid zu präsentieren.
2: Um Barbie zu sein.
3: Das ist wirklich wunderschön.
2: So, in weiß.
3: Wow. Wow.
2: Aber nicht nur weiß, sondern auch weiß.
3: Ich finde, es steht dir so toll. du kannst dich zeigen, Nathalie. Du hast schöne Beine. Ich finde es sehr stilvoll.
4: Perfect Match mit dir, glaube ich.
3: Perfect Match.
4: Oder? Dann nehmen wir das.
3: Ja, finde ich super.
0: Super. Einmal für dich.
3: Danke.
0: Vielen lieben Dank. Und einmal für dich.
3: Vielen Dank, liebe Jane.
0: Danke. Vielen Dank. Schön, dass ihr da war.
3: Wir sehen uns.
0: Und dann trinken wir zusammen.
3: Unbedingt.
5: Wir haben ja die Outfits jetzt gefunden und freuen uns einfach aufs Event. Die Erwartung ist natürlich immer groß, weil wenn Mrs. Manali ein Event macht, dann erwarten die Leute auch schon, dass da richtig was abgeht. Das kennen die halt von uns.

0: Sexy bitch.
1: Du kriegst jetzt gleich wieder einen Schlag, wenn du den Koffer siehst. Ich hab wieder traumhaft gepackt.
2: Mein Gott.
1: Geil, oder?
3: Mein Name ist Marlene Brown, ich bin 34 Jahre alt, komme aus Düsseldorf und bin Partyschlagersängerin. Ich habe jetzt einen Auftritt um 15 Uhr im Bierkönig. Ich habe mit Partyschlager angefangen 2020 und mache das jetzt seit 3 Jahren quasi aktiv.
2: Packst du ihn zu Hause nicht?
1: Doch, der ist sauber, ordentlich, wenn ich zu Hause losfahre.
2: Ja, und dann im Flieger geht er einfach?
1: Nein, das Problem ist dadurch, dass ich jetzt irgendwie 3 Tage lang Sachen rausgerupft habe. Sieht der dann halt irgendwann aus und ich habe halt morgens um 4 Uhr keine Lust, die Sachen zu falten, weißt du?
3: Es ist viel Leben aus dem Koffer, viel unterwegs und auch hier, klar, auf Mallorca, wir haben jetzt hier unser Zuhause, aber weil es halt auch eine WG ist, gibt man sich jetzt auch nicht sonderlich Mühe, die Wohnung hier schön einzurichten. Man darf ja auch nicht vergessen, wir sind von April bis Oktober immer mal zwischendurch hier und dann hat man niemals so das Zuhause, wie man das jetzt zu Hause in Deutschland hat.
1: Die Frage ist jetzt, ob ich jetzt heute das anziehe,
2: ja.
1: Röckchen. Du sagst jetzt einfach ja. Ich hätte jetzt auch irgendwas hochhalten, oder? Orange. Was sagst du dazu?
2: Dann würde ich das Orange nehmen.
3: Hm. Mir ist es natürlich sehr wichtig, dass Tim dabei ist, weil Tim ist natürlich meine größte Bezugsperson. Ich habe in dem Moment mein Zuhause, meinen Partner an meiner Seite. Der kennt mich gut und der kennt das Programm gut. Und ich glaube, das ist sehr wichtig, dass man sowas hat.
1: Vielen Dank für deine Zielberatung. Ich finde es auch so geil, dass ich hier wirklich auch mit einem Koffer ankomme und einen ganzen Kleiderschrank Klamotten hier habe.
2: Du nimmst aber jedes Mal einen ganzen
1: Koffer. Ich nehme jedes Mal Klamotten mit, obwohl der ganze Schrank voll ist. Macht gar keinen Sinn. Den machen wir jetzt genauso wieder zu. Und dann ziehe ich mich um. Und dann können wir los.
2: Bitte. Gell?
1: Es muss halt sexy sein. Es ist so Sex-Sells und es gehört dazu, dass man auch ein bisschen sexy aussieht und und dass es auffällig ist. Ne? Also jetzt einfach irgendwie mit den Jeans-Shorts und einem weißen Oberteil, das wäre mir jetzt zu langweilig zum Beispiel.
3: Ich finde, man muss irgendwie was hermachen, wenn man auf der Bühne steht. Die Leute sollen einen ja auch so ein bisschen begehren.
1: Ich glaube, du würdest auch lieber haben, dass ich eine Jogginghose anziehe, als, keine Ahnung, ein Kleidchen oder so.
2: Ja.
1: Ja, ne? Ich mache ja zum Beispiel auch gar kein Make-up oder so drauf. Kein Puder, nur ein bisschen Rouge, ein bisschen die Augen und das war's. Gerade bei dem Wetter, stell dir mal vor, ab 35 Grad läuft dir die Suppe runter. Nee, das können wir nicht. Meine Oma würde jetzt sagen, ach ja, Marlene, du bist ja natürlich auch eine natürliche Schönheit, ne? Sag ich, Oma, komm, hör auf jetzt. Aber ein bisschen recht hat sie ja schon.
3: Also der Zeitpunkt wäre wahrscheinlich vor 10 Jahren schon gewesen. Ich würde mir wünschen, dass ich nirgendwo mehr den Newcomer-Stempel auf der Stirn habe. Ich denke, als Frau bin ich auch schon eher älter. Weil, wenn man mal so durchgeht, die Frauen, die sind jung, die sind knackig. Aber es ist halt einfach jetzt passiert. Ich hatte vorher noch keine Ambitionen, sowas zu machen. Ja, deswegen muss ich das jetzt alles schnell mitnehmen, bevor ich 40 bin und sich keiner mehr für mich interessiert. Ja, wo will ich jetzt sein? Bekannt.

0: Ich würde auch gleich die Drohne starten. Mhm.
1: Ich würde einmal von hier nach da laufen wollen. Und das machen wir wie immer, dass genau. Du so das Haus ziehen.
0: Lass uns hier das Intro drehen,
1: ja?
0: Okay. Auf der Terrasse.
1: Wir werden jetzt gleich ein Video fürs YouTube drehen. Das heißt, wir machen eine YouTube-Videotour. Das machen wir bei so besonderen und hochwertigen Immobilien eigentlich immer.
2: Ich habe mich relativ spät selbstständig gemacht, weil vorher natürlich die Familie im Vordergrund stand. Ich habe zwei inzwischen erwachsene Kinder, Amelie und Christopher. Ich habe ganz klar gesagt, ich mache mich selbstständig und jeder, der mitmachen möchte, ist herzlich willkommen mitzumachen.
3: Ich mache einfach ein bisschen Background, behind the scenes, ein paar Insta-Stories.
1: Genau, so dass du nicht im Blick bist vielleicht. Das ja, ist aber genau. Genau.
3: Und dann können wir schon mal unser Video ankündigen.
1: Genau.
3: Und mache ich ein bisschen hinterher.
1: Ja, genau, du sagst coming soon und so eine Story auf jeden Fall. Du musst aufpassen mit den Pinien, ne? Also die haben da rechts ein bisschen und so, ne?
0: Ja.
2: Wir machen so ein Personal Branding mit meinem Gesicht natürlich in der Kamera. Und viele von unseren Followern, die möchten einfach mich sehen, wie ich die Immobilie präsentiere.
1: Christi, du sagst zu mir Go, ne? Immer, wenn du das hast.
0: Genau.
1: Du sagst zu mir Go.
0: Wenn man für seine Mutter etwas arbeitet, weiß man auch, wofür man das wirklich macht. Und ich denke, es ist auch in der Jugend wichtig, dass einem ein bisschen geleitet wird. Dass man weiß, also eine erwachsene Person wird eigentlich wissen, was für ein Gut ist. Und wenn sich am Ende sogar herausstellt, dass es gut war, ist es umso besser. Du kannst loslegen.
1: Hallo und herzlich willkommen heute auch schon wieder mit einer ganz besonderen Immobilientour. Ich bin Rosita Hantelmann und freue mich, euch eine spektakuläre Immobilie heute vorzustellen. Kommt mit!
3: Ich würde meine Mama als sehr inspirierende Persönlichkeit beschreiben. Sie ist sehr ambitioniert, sehr zielstrebig. Sie ist eine Frau, die weiß, was sie möchte. Was möchtest du auf der Insta-Story haben? Möchtest du vor allem den Blick haben? Und ich würde auch sagen, ich mache von oben ein paar Shots.
1: Genau, genau.
3: Du guckst auch gut aus. Behind the scenes
1: auf jeden Fall auch Christopher, also working day to day, yeah. New property, new listing, sowas
3: okay,
1: in dem
3: cool.
1: Dreh. Ne?
3: Super.
1: Okay. Und das ist hier der angrenzende Außenbereich für den Spa. Ne? Und ich finde das ganz besonders schön. Im Moment ist es hier für den zukünftigen Erwerber alles der Kreativität freien Raum gelassen worden. Und dann kann man hier vielleicht so zwei Liegen hinstellen. Wir als Immobilienmakler gehen sehr stark in die Vorleistung. So ein YouTube-Video kostet zwischen 2.000 und 5.000 Euro. Wenn ich für jede Villa so ein YouTube-Video machen würde, extern, das kann man sich ja einfach mal zusammen zählen bei 50 Videos, wie viel Geld ich schon alleine für die Videos investiert hätte. Geld gibt es erst beim Notar.

0: Na, ich hab schon, nimm mal bitte ein.
1: Ja.
0: Bringen wir schon mal rein?
1: Ja.
2: Janina hat auch so große Events noch nicht gemacht. Das ist natürlich dann für alle eine Herausforderung. Und deswegen sind wir natürlich aufgeregt. Meine Kunst ist speziell. Sie ist sehr positiv, farbenfroh und grell und schrill auf jeden Fall auch. Jetzt für das Event habe ich die Yachtkollektion gemacht. Alles Motive mit Yachten einbezogen.
1: Achtung! Wow!
0: Cool!
1: Mega! Ja?
0: Oder?
1: Sensational! Richtig schön! Passt perfekt hier rein, oder?
0: Ist mega super geworden. Ja, ohne Rahmen noch, aber
1: super schön.
0: Immerhin ist es noch fertig geworden.
1: Das stellen wir jetzt, würde ich sagen,
0: stellen
1: hier im Schaufenster, gell?
0: Sobald die Staffeleien da sind, stellen wir es hin.
1: Okay.
0: Noch habe ich keine.
1: Dann würde ich sagen, gegen die Stühle vielleicht.
0: Ja.
1: Damit nichts passiert.
0: Ja.
1: Ja.
0: Warte.
1: Richtig schön.
2: Natürlich ist immer auch das Konzept, dass man natürlich seine Kunst präsentiert, die neue Kollektion zeigt, dass man sich zeigt, dass man wieder präsent als Künstlerin ist, natürlich, klar. Das gehört immer dazu.
1: Deine Bilder wollten wir ja eigentlich draußen aufbauen.
0: Eigentlich schon, ja. Also teils, teils. Wir müssen jetzt mal gucken, wie windig es ist, ne? Weil die Staffeleien.
1: Momentan, heute haben wir ja leider ein bisschen windigen Tag erwischt. Ja.
2: Wir haben heute Sturmwarnung und das ist natürlich eine absolute Katastrophe, wenn wir schlechtes Wetter haben. Weil die Hauptlocation ist die Terrasse im Hafen.
0: Es ist leider so windig, dass ich Angst habe, dass die Bilder runterfallen. Die Staffeleien sind super stabil, aber ich brauche ja nur eine Windböe kommen und dann. Das wäre natürlich katastrophal.
2: 30 Minuten habe ich nur da gestanden und habe die Bilder festgehalten. Und dann habe ich die Idee gehabt mit Gaffer-Tape.
0: Nur einer kurz helfen? Einfach das Bild halten.
3: Wirklich Bild halten?
0: Ja. Okay. Dann kann ich nämlich hier mit ihr das schon mal festkleben. Tape as much as you can in the end.
3: Okay.
0: Ja.
2: No, but you need to put it direct on it.

0: much better. Okay, I will put it back. Good, next. Check it out now. Presto. Presto. Die Vorbereitungen sind doch ein bisschen mehr als gedacht. Ihr seht ja, es ist eine kleine Showküche. Wir haben vier kleine Herdfelder. Das ist schon Herausforderung. 90 Leute sind erwartet, zu bewirtschaften.
1: Richtig viel Zeit haben wir eigentlich, ne?
0: Bis 18 Uhr.
1: Ja, wir müssen ja noch mal nach Hause.

0: Wie lange haben wir denn jetzt noch?
1: Ich glaube, wir haben jetzt 14 Uhr. Ne? Hey, mit Empfangskomitee.
2: Yes.
1: Alles gut? Du alles selber? Gut?
3: Ja, logisch, klar.
2: Hallo.
1: Toll.
2: Grüß dich.
1: Top. Keiner da? Alle weg?
0: Keiner zu Hause.
1: Keiner da. Oh, erstmal schön was zu trinken, ne?
2: Wasser auf der Bühne.
1: Wasser auf der Bühne, genau.
2: Kalt, kalt war.
1: Ich stelle mal zwei raus. Dann sind die nicht ganz so kalt. Genau. Oh ja. Also ich denke mal auch, dass die Leute denken, so, boah geil, du bist immer unterwegs, du bist auf Mallorca, wo andere Urlaub machen. Aber von 20 Malen, die ich hier bin, bin ich 20 Mal nicht am Strand. Dazu kommt natürlich auch, dass man privat Abstriche macht, weil ich bin auf keinen Geburtstagen von Freunden, weil ich samstags nicht zu Hause bin. Ich könnte jetzt nicht 5 Minuten vorher kommen, direkt auf die Bühne. Das könnte ich nicht, dafür bin ich zu nervös. Ich brauche mindestens wirklich meine halbe Stunde, wo ich noch mal so mich drauf einstelle, gleich auftritt und so. Und deswegen ist es ganz gut, dass man hier unten noch sitzen kann, dass man so ein bisschen sich darauf vorbereiten kann. Ich unterschreibe das T-Shirt, weil ich das gleich in die Menge werfe. Ja, ich denke, es ist ganz cool, wenn man dann eine Unterschrift mit drauf hat. Wie so ein Autogramm halt. Da freut sich jemand über das T-Shirt.
0: Vamos.
1: Ja. Ich bin mittlerweile da, dass die Leute mich auch kennen, dass sie auch die Lieder mitsingen können. Es funktioniert das ganz gut, ich kann davon leben. Aber ich möchte natürlich weder stagnieren noch schlechter werden. Ich möchte natürlich weiter hoch. Ich bin immer nervös. Und das geht so weit, dass ich teilweise denke, ich kipp gleich um. Ich habe jetzt einen Auftritt um 15 Uhr. Ich würde nicht behaupten, dass es der beste Slot ist. Das weiß man auch. Logisch, dass zur besten Uhrzeit der steht, der den bekanntesten Hit hat. Und derjenige dann nicht um 12 Uhr mittags da steht und die Leute da einheizen muss. Im Endeffekt weißt du nicht, haben die jetzt überhaupt Bock, mich zu sehen?
4: So, Ladies and Gentlemen, meine sehr verehrten Damen und Herren,
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0: Für uns Künstler ist natürlich immer schöner Ekstase. Die Leute stehen auf den Stühlen, die feiern. Das hat man einfach um die Uhrzeit noch nicht. Da muss man so ein bisschen dafür kämpfen, um die Leute mitzureißen.
1: Alter Schwede, ey, ohne Witz, ich weiß, 15 Uhr ist schwer, ne? Der Kater von gestern, er war scheißegal, wir starten eine Runde ab in den Süden. Hey, hey, hey! Okay, Freunde, ich will euch hören! Ich sag ab, geht Party und die Party geht ab!
0: Also, mir ist es natürlich sehr wichtig, dass Tim dabei ist, weil bei manchen Auftritten, wo ich selber denke, so, boah, die gehen jetzt noch nicht so mit, wie ich das gerne hätte, und dann drehe ich mich manchmal um und guck so.
1: Und ich sag...

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1: Ich versuche dann mit meinen Blicken ihr irgendwie ein Feedback zu geben, okay, es ist doch gut oder es ist gar nicht so schlecht. Und meistens hilft es dann auch, dass sie dann eine gewisse Sicherheit hat.
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2: nur... Okay, Freunde, der Text ist einfach! Die Hände, alle!
0: 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Wenn ich nur blau bin.
3: Ich glaube, man muss schon auch authentisch rüberbringen, dass man das, was man macht, auch liebt. Und dass man dabei auch Spaß hat, weil dann kannst du die Leute auch mitreißen.
2: Wer am lautesten singt, bekommt das verkackte T-Shirt abfahrt!
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2: Okay, Leute, ich kann nicht anders, aber guckt mal bitte nach da oben auf dem Balkon. Da sitzen so zwei süße Mädels, die haben die ganze Zeit mitgefeiert. Ey, sollen die zwei süßen Mädels da oben das T-Shirt bekommen? Ihr singt, ich lauf schnell hoch. Ladi, ladi, ladi, ladi, oh.
3: Ich habe vieles noch nicht erreicht. Ich habe noch nicht die beste Stage-Time überall. Ich habe noch nicht den Hit.
2: Leute, ich hab's geschafft. Ich bin angekommen. Ey, aber ihr müsst euch das T-Shirt jetzt zu zwei teilen, ne? Kommt ihr beim nächsten Mal wieder, bringt die Mutti noch ein T-Shirt mit, okay?
3: Mein Ziel ist es, dass die Leute wissen, wer ist Marlene Brown und dass die Leute meine Lieder kennen und dass die Leute zu meinen Auftritten kommen, weil die nur für mich kommen.
2: Ich liebe euch! Dankeschön!
3: Da müssen wir noch hin.

Ich habe mir das Weiße gekauft, aber eigentlich nur, weil Janina halt weiß wollte. Und ich bin halt überhaupt kein Weiß-Fan. Ich fühle mich da drin wie ein sterbender Schwan. Es ist vielleicht ein anderer Tag, wo es mir besser gefällt, aber für heute Abend nicht mein Kleid. Am liebsten würde ich das Pinke anziehen, weil es einfach, ich bin halt pink immer, meistens in der Galerie auch. Aber ich glitze auch immer, deswegen habe ich meine Top-Lieblings-Kleidchen hier liegen. Das ist halt echt extrem. Das ist

super durchsichtig, es ist super auffällig. Und ich glaube, das hier für den Anfang ist so ein guter Kompromiss. Man kennt mich einfach als Mrs. Manali, dass sie immer irgendwie ein bisschen extrem ist. Privat bin ich das tatsächlich gar nicht so. Da bin ich auch gerne mal in Jogginghose oder einfach nur mit einer coolen Jeans. Aber für so ein Event, da schmeiße ich mich einfach in mein Kostüm sozusagen. Also es ist schon eine Verkleidung, natürlich. Ich habe mit meinem Mann damals zusammen angefangen, die Kunst zu designen sozusagen. Mein Mann ist von einem Tag auf den anderen krank geworden. Da wurde bei ihm ein Hirntumor diagnostiziert, Glioblastom. Das ist der schlimmste Tumor, den man haben kann. It makes me feel nervous. You have that look in your eye. Oh, what takes over? Mein Mann ist im Oktober verstorben.

Ich habe natürlich immer Druck, dass ich meine Bilder verkaufe, weil ich bin halt alleine. Ich bin Mama, ich habe 3 Kinder. Ich muss das alles irgendwie finanzieren und wuppen. Das ist auf jeden Fall mega anstrengend und stressig, klar. Oh.

0: Die Arbeit dominiert wirklich unser Alltag, muss ich sagen, seitdem wir selbstständig sind, weil wir arbeiten 7 Tage die Woche. Das muss man einfach wissen. Das Gute ist, wir machen es gerne. Also ich mache das auf jeden Fall sehr gerne. Amelie ist natürlich nicht so viel dabei, aber Christopher denke ich auch. Das heißt, es fühlt sich nicht immer wie Arbeit an. Manchmal mehr, manchmal weniger. So, und natürlich nehmen wir uns aber auch die Zeit für andere Sachen. Beispielsweise haben wir Termine irgendwo und dann mittags gehen wir aber schön essen. Und dann belohnen wir uns mit einem schönen Mittagessen. Und dann geht es weiterhin zu den Terminen und zu der Arbeit.
1: Enjoy.
2: Yeah. Thank you. Ich bin gerade vor 2 Wochen aus Miami zurückgekommen, habe dort mein LLM absolviert im General Business Segment und bin jetzt hier erstmal auf Mallorca, unterstütze tatkräftig die Firma.
3: Wo wir dich wirklich gut einplanen wollen, ist absolut auch bei Videos drehen, Social Media, das wäre wichtig.
2: Was waren denn in der Vergangenheit?
3: Vielleicht notierst du dir das auch mal, ja, bitte. Also ich würde ganz gerne, wir haben ja unsere To-Do-List. Wie viele YouTube-Videos sagen wir, drehen wir noch?
4: Mein Ziel würde sein, gut 8 Videos noch.
3: Bis zum Ende des Jahres?
4: Ja.
3: Ich würde auf 10 einfach gehen wollen.
4: Ich finde schon, dass die Erwartungen hoch sind. Einmal stellt sich meine Mutter die Erwartungen auch hoch für sich selbst. Aber also ich merke es ja auch an mir, sie stellt schon hohe Erwartungen. Macht aber auch Sinn, weil die Ergebnisse einfach dann sehr viel besser sind.
3: Ich glaube, ich würde heute Penne Arrabbiata con Burrata nehmen. Das mag ich ganz gerne. Und Christopher, du?
4: Ich würde es auch nehmen.
3: Ja?
4: Ja.
2: Was ist jetzt noch unser Plan für den Rest des Tages? Habt ihr jetzt noch Termine oder was steht bei euch an?
3: Das ist so eine typische Amelie-Frage, oder? Du hast wahrscheinlich andere Pläne, außer zu arbeiten, oder? Also ich meine, oder?
4: Immer wenn ich
3: diese Frage höre, dann weiß ich ganz genau, da hast du irgendwas. Mit wem möchtest du dich treffen? Ich sag's mal einfach mal so, was möchtest du tun?
2: Ich würde gerne Abend ausgehen, zum Abendessen.
3: Ja, das ist leider jetzt nicht drin. Du bist gerade angekommen, gerade fangen wir an, wieder zusammen zu arbeiten. Ich meine, mit Christopher, wir ziehen die ganze Zeit.
4: Ich meine, ich habe zu Hause mit einem YouTube-Video zu tun, ich habe die Datenbankpflege, mit der, also meine Liste ist voll.
3: Aber Christoph, vielleicht musst du dir mal erklären, wie wir hier arbeiten die ganze Zeit.
4: Also ich würde auch gerne aus einer Position wie du kommen und sagen, ich möchte gerne mich noch mit meinem Freund treffen. Aber da ist jemand im Weg, der sagt, nee. Ich finde, es ist schon unterschiedlich, wie ich Anweisungen oder wie meine Schwester Anweisungen annimmt von unserer Mutter. Ich beuge mich, ich stimme dabei zu, ich mache sie auch. Ich glaube, bei dir ist es ein bisschen anders.
2: Ich wehre mich gerne gegen Anweisungen. Okay, wir haben jetzt noch gut 3 Stunden, würde ich sagen, oder?
3: Ja, aber das reicht doch nicht. Also 3 Stunden,
2: ja,
3: was ist denn
2: da? Ja, dann setze ich mich doch heute Abend wieder ran und morgen früh stehe ich
3: aber
2: immer ganz früh auf.
3: Aber kannst du mich jetzt irgendwie vielleicht übermorgen treffen und wir ziehen das durch, weil wir haben jetzt...
2: Nee.

0: Ich habe einen sehr ähnlichen Charakter wie meine Mama. Sehr, sehr ähnlich. Mit dem einzigen Unterschied, dass ich ein paar Jahre jünger bin als sie und sie ein paar Jahre mehr Lebenserfahrung mitbringt.
1: Nur um dich mal einzuweihen. Ich kümmere mich auch ums Private. Ich bringe die Hunde raus morgens, ich bringe die Hunde raus abends. Ich
2: genau, habe also was wir mitnehmen die Hunde.
3: Aber ja. Wo nimmst du die Hunde mit? Wann nimmst du sie mit?
0: Beim Ausgehen. Dann gehe ich ein bisschen spazieren vorher. Dann esse ich etwas, komme wieder zurück und dann können wir wieder arbeiten.
3: Okay. Wieder so die ganze Zeit argumentiert.
1: Ich finde, wenn Amelie erstmal ankommt, wird sie sich wieder erden und dann.
3: Erkläre, wie das, die Erdung funktioniert.
1: Das wirst du schon machen.
3: Ja, genau.
1: Ich würde meine Mutter als eine Person beschreiben, die ich eigentlich nicht im gegnerischen Team haben möchte, weil sie eigentlich so eine ehrgeizige Powerfrau ist. Und wenn ich sage, ich muss eigentlich gegen sie antreten, habe ich schlechte Karten.
4: Ich finde schon, in jedem Unternehmen, wie auch in jeder Familie, am Ende des Tages hat meistens einer das Sagen. Das ist auch in der Tierwelt so, das ist im Rudel so, das ist überall so. Am Ende des Tages, zwei Bosses ist einer zu viel. Ja? Ob es richtig oder falsch die Entscheidung ist, sei es mal dahingestellt. Aber wo würden denn alle wissen, wo es lang geht, wenn einer sagt rechts, der andere links, sondern weißt du nicht, auf wen höre ich. Das heißt, eine Leader-Funktion ist sehr wichtig, überall und auch in unserem kleinen Familienunternehmen.

0: Jetzt wird's richtig ernst und wir werden eine richtig schöne Show hinlegen heute. Hallo! Hey. Hallo!
1: Natalie!
0: Hallo! Hallo! Mach mal so. Komm gleich! Hallo!
2: Ja. Bist du auch endlich da? Huh?
0: Ja, endlich!
2: Sehr gut, sehr gut!
0: Ja, geht schon ab hier, oder?
2: Ja, schon. Sieht doch nicht schlecht aus, oder?
0: Jetzt schon Full House.
2: Sehr schön.
0: Dann rocken wir das. Komm gleich.
3: Hallo.
0: Hallo,
3: Natalie. Okay. Das ist noch mal was anderes.
0: Oder?
3: Ja.
0: Außerdem passt es mega.
3: Ja.
0: Und? Alles gut?
3: Alles perfekt. Alles perfekt. Die ersten zwei Runden gehen schon raus.
0: Mega.
3: Gäste sind happy soweit.
0: Ist ja schon voll, Mensch.
3: Okay.
0: Manali ist auf jeden Fall eine Kunstfigur, definitiv. Ich schlüpfe in mein Kostüm rein, ich schlüpfe in meine Rolle rein. Hallo! Herzlich willkommen, Natalie!
2: Hi!
0: Das ist für mich auch ein kleiner Schutz. Also es ist nicht nur ein Kostüm, sondern es ist auch in dem Moment bin ich halt auch Schauspielerin.
4: Hallo, ich bin
0: Natalie.
4: Hi!
0: Ja, schön! Man entertaint die Leute, man ist da, man ist präsent. So wie meine Kunst halt auch ist, auffällig und glitzert. Heute sind natürlich auch Promis anwesend, unter anderem die Gitta Sachs. Das ist das Playmate des Jahrhunderts. Der Bachelor, Paul Janke, der unser DJ ist. Thomas Rath ist da, ein Designer, den ich wirklich sehr lange nicht gesehen habe und habe mich super gefreut, dass er da ist.
5: Hi Schatzi, wie geht es Ihnen?
6: Ich habe euch schon lange nicht gesehen.
0: Ewig nicht.
5: Ja, hör mal, freue ich mich. Gut siehst du aus,
0: danke.
5: Wie immer.
0: Es sind ja nicht nur Promis, sondern man kennt sich so lange und man ist auch befreundet, tatsächlich.
7: Ja, danke schön. Danke für die Einladung.
0: Für mich ist es super besonders, dass halt auch meine engen Freunde da sind an dem Abend, die mich einfach schon jahrelang auch begleiten und auch in der schweren Zeit begleitet haben. Und natürlich meine Stammkunden. Ich habe wirklich Kunden, die seit 5 Jahren regelmäßig immer wieder Bilder kaufen, wo ich sage, ihr habt ja gar keine Wand mehr frei. Ja? Wie viele Bilder hast du?
8: 9 oder 10. Es hängen ziemlich in allen Wohnungen hängen Bilder von dir.

0: Stimmung ist super, die Getränke laufen. Das Essen ist top. Alle sind einfach nur glücklich und haben eine richtig tolle Zeit.
1: Ich bin so erleichtert. Ey, es ist so geil. Es ist eine geile Location. Und
2: bist du happy?
1: Alle sind happy.
2: Ja.
1: Bist du happy?
2: Ich bin sprachlos, um ehrlich zu sein.
1: Fürs erste Event?
2: Speechless. Ich bin so überglücklich.
0: Ich habe 3 Bilder verkauft. Aber das ist jetzt nicht der Haupt.

0: Hauptpart, ob ich das verkaufe oder nicht, sondern ich möchte einfach eine schöne Zeit haben mit meinen Kunden und Freunden und Janina unterstützen auch, dass ihr Laden populär wird.
1: Ich liebe dich.
2: Ja.
0: Auf jeden Fall wird es noch eine Kitchen Party geben und mit Sicherheit wird es auch eine kleine Partyreihe auf der Insel, wo jeder kommen möchte. 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
1: Es ist keiner mehr da, Tim ist weg, meine Mitbewohner sind nicht da. Es ist ruhig und es ist teilweise auch einsam. Ja, du hast niemanden, mit dem du dich so austauschen kannst. Du hast diesen Anker nicht mehr. Ich sitze hier und habe viel zu viel Zeit nachzudenken. Und dann ist die Sehnsucht natürlich auch noch mal größer. So zwischen alleine sein und von hunderten Leuten umgeben zu sein, ist schon ein großer Spagat. Weil im Grunde genommen sitze ich jetzt hier meine Zeit ab. Und wenn ich jetzt den Auftritt heute nicht hätte, dann wäre ich auch nicht mehr hier. In spätestens 2 Jahren möchte ich schon das geschafft haben, dass ich größer geworden bin, bekannter bin, Lieder habe, die man kennt. Also ich sage jetzt, ich habe jetzt nicht noch irgendwie 10 Jahre Zeit, dass ich sage, und wenn es in 10 Jahren noch nicht passiert ist, dann ist es halt so. Adrian, du bist im Urlaub.
2: Ich bin on the holiday.
1: Okay, dann möchte ich dich...
2: Aber kein Problem.
1: Dann möchte ich dich ungern stören, ich tue es aber trotzdem.
2: Ich freue mich.
1: Ich rufe mein Management an, weil ich mich einfach mit ihm noch mal da kurz schließen möchte. Wie ist der Stand, wie sieht's aus, wie viel 15 Uhr Auftritte haben wir noch? Ich war ja gestern um 15 Uhr dran und ich denke, es war ganz okay. Aber natürlich musste man wieder ein bisschen was dafür tun, dass die Leute warm werden beim Auftritt.
2: Ich weiß, dass ihr alle gerne auf den größten Festivals spielen würdet und auf den größten Bühnen. Schlussendlich dauert das aber alles immer seine Zeit.
1: Selbstzweifel habe ich eigentlich regelmäßig, dass ich dann sitze und mir denke, so, macht das alles noch Sinn? Es beschäftigt mich, dass ich noch nicht da bin, wo ich gerne wäre. Lass uns spekulieren, wann kommt mein Durchbruch?
2: Das ist jetzt erst ein drittes Jahr und das ist noch gar nichts. 3 Jahre, guck mal, wie lange die anderen gebraucht haben. Ecke Hüftroll 15 Jahre, Easy Glück 8 Jahre.
1: Scheiße.
2: Du kannst das nicht kalkulieren. Das Einzige, was du machen kannst, du kannst immer nur abreißen und das Beste geben. Und Erfolg kommt dann von alleine, aber zeitbestimmt kannst du nicht.
1: Zwischendurch ist man auch genervt, dass man halt immer noch so kämpfen muss, als andere, die es schon geschafft haben.
2: Der Punkt ist, dass du noch nicht jeden Tag in der Bildzeitung stehst.
1: Ja.
2: So.
1: Der Druck ist das größte Problem und die Ungeduld. Und es wäre besser, wenn ich daran arbeiten würde, für mich selber, dass ich einfach mal so ein bisschen entspannter bin.
2: Du lebst das Leben, was jeder leben will.
1: Aber ich mache es jetzt seit 3 Jahren und es hat sich in den 3 Jahren nichts daran verändert. Es ist immer so geblieben und ich will, dass ich das Gefühl wieder habe, okay, es geht weiter. Da müssen wir noch hin.
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6: Amelie, bist du gespannt?
7: Ja.
8: Hier rechts, war schon aus. Guck mal, gucken wir rechts schon. Das rechts ist
6: das große Haus?
8: Ja.
9: Schau dir das mal an.
6: Well.
8: Weißt du, aber du kannst hier reinfahren. Warte noch eine Sekunde, du musst ein bisschen anderen Bogen, glaube ich, nehmen.
9: Ich komme gut rein.
8: Chris, ich würde mich hier hinstellen auf dem Vorplatz.
9: Ja.
8: Und musst du nicht in die Garage? Ich habe zwar auch die Garage aufgebaut.
9: Gute Idee.
8: Und warum so schräg? Ist es schön so?
9: Sag du es, jetzt habe ich mehr Zeit zu überlegen.
10: Mit unserer Mutter zusammenzuarbeiten ist einerseits sehr schön, da wir zusammen groß geworden sind. Sie ist meine Mama letztendlich. Andererseits ist es natürlich auch so, dass unterschiedliche Charaktere aufeinandertreffen. Wow.
4: Was sagst du?
10: I like.
4: Schön, oder?
10: Wow. Nicht zu viel versprochen,
9: noch
10: oder?
9: Noch keine Fugen.
10: Nee.
9: Also es ist alles Stein auf Stein.
4: Ja, genau. Das ist alles Handarbeit, ne? Also wow. Keine Fugen, kein Zement, kein nichts. Das ist
10: ach,
4: richtig.
10: Und der Blick.
4: So kann man nach Hause kommen, oder? Heute ist ein wichtiger Termin für mich, weil ich in einer ganz besonderen Immobilie bin, wo ich eine Architektin auch noch treffe und alles vorbereite für einen Kunden, der sich sehr stark für diese Immobilie interessiert. Und ich möchte ein bisschen Feinschliff noch ihm anbieten. Guck mal hier.
10: Nicht schlecht.
4: Hast einen tollen Blick, oder?
10: Ja.
4: Komm, ich mach mal auf.
10: Wow.
4: Schau mal. Schau mal, Kinder.
9: Was für eine Deckenhöhe.
10: Ja.
4: Ja. Christopher liebt auch dieses Haus, ne? Oder?
9: Das ist einer meiner absoluten Lieblingshäuser.
10: Wir befinden uns jetzt in der ersten Ebene oder wie ist das Haus aufgebaut?
4: Wir haben tatsächlich hier vier Ebenen inklusive Dachterrasse.
10: Okay. Okay.
4: Wir befinden uns hier in einem absoluten Luxussegment. Wir befinden uns in Port Andrasch. Das ist eine sehr exklusive Villengegend. Die Grundstückspreise sind sehr teuer. Die Immobilie hat einen Wert von 14 Millionen 200.000. Das ist jetzt schon mal ein Preis, den nicht sehr viele Menschen bezahlen können. Das ist Fakt. Also das ist wirklich eine Immobilie, die ganz besonders ist. Wir haben eine Fläche von über 700 Quadratmetern mit Top-Baumaterialien. Angefangen von den Materialien vom Fußboden, über Küche, über Wände, über die ganzen Glasdetails, die verbaut sind, Deckenhöhlen und, und. Also da ist an keinster Ecke irgendwo was erspart geblieben. Überall hast du so ein Panorama, auch mit dem Olivenbaum hier, wie toll das gemacht ist.
10: Total.
4: So, komm, ich zeig dir hier noch mal hinten, gibt es so einen Lounge-Raum.
10: Ja.
4: Also kann eine Bibliothek sein, kann natürlich irgendwas anderes sein. Ich bin ja auch gleich gespannt, was Alexandra sagt, weil der Kunde ist ernsthaft interessiert und wir brauchen da noch ein bisschen Ideen. Es gibt so eine ungeschriebene Regel, dass Häuser ab 10 Millionen Verkaufswert tatsächlich nur erst nach Bonitätsnachweis des Kunden auch zum Anschauen sind. Diese Häuser werden dafür auch vorbereitet, es werden die Kisten rausgelegt, es wird vielleicht nochmal Reinigungspersonal geschickt, der Gärtner. Und wenn man das tagtäglich macht, für jeder, der gerade mal auf Mallorca Urlaub macht und sich mal ein paar schöne Häuser anschauen möchte, wie die Schönen und Reichen vielleicht wohnen, das ist nicht Sinn und Zweck der Sache. Der Kunde, also der fand das toll, aber der braucht irgendwo ein Office. Und da müssen wir mit Alexandra besprechen, sollte das komplett umgebaut werden als Office oder wir verzichten auf ein Schlafzimmer.
9: Genau. Aber hier hat man natürlich keinen Mehrblick. Also wenn man jetzt eben nach oben gehen möchte, könnte man ein Schlafzimmer mit Mehrblick als Office umdesignen.
4: Absolut gut, super. Ja. So, also ganz wichtig, ich kümmere mich um Alexandra und ihr macht jetzt ein paar Social Media Beiträge. Ne? Also ihr macht ein paar Videoaufnahmen, du hilfst dabei und schaut, dass ihr ein bisschen unterstützt. Ja?
10: Ich muss mal wieder sagen, meine Mama hat eine Creme de la Creme Immobilie ausgesucht. Ich bin total begeistert.

0: Film mir schon?
1: Ja, es läuft die ganze Zeit.
0: Weißt du. Mein Name ist Alexandra Zindel und ich bin Architektin und wohne in Stuttgart und auf der Insel, also auf Mallorca.
2: Hey, hallo, na, herzlich willkommen.
0: Hallo, ich bin so froh, hier zu sein.
2: Ich bin begeistert, komm rein.
0: Schau mal ganz kurz, schau mal.
2: Ja, ist schön.
0: Sie hat sehr gut.

Dieser Auftrag für mich ist schon sehr wichtig, weil wir befinden uns natürlich absolut in einem High-Segment. 14,2 Millionen Angebotspreis ist schon eine sehr gehobene Immobilie, das muss ich einfach so sagen. Also die Maklerquotage ist in der Regel zwischen 4 und 5% von dem notariell beurkundeten Kaufpreis der Immobilie.

0: Verena! Ich hab was für dich. Guck mal.
1: Oh.
0: Gefällt der dir?
1: Total. Oha.
0: Schau mal. Warte, ich kann ihn auch mal einmal rausnehmen. Das Papier machen wir natürlich nachher alles ab.
1: Ja.
0: Wichtig ist, wenn du den nachher hältst, dass du den so ein bisschen auf Bauchhöhe hältst, weil viele sind so nervös, die halten ihn dann ganz weit oben und dann sieht man nichts mehr vom Kleid.
1: Ja.
0: Und solange können wir ihn da unten reinstellen, dass er noch mit Wasser versorgt ist.
1: Perfekt.
0: Guck nur, wenn du den nachher rausnimmst, dass du den einmal abtropfen, weil sonst hast du Wasserflecken auf deinem Kleid. Okay, perfekt.
2: Danke. Ich bin Annika, ich habe Mode- und Designmanagement studiert. Und ja, nach einigen Jahren in der Modebranche bin ich per Zufall Haushaltsplanerin geworden.
0: Verena,
1: ja.
0: Auf euch und Mallorca.
1: Ja. Zum Wohl.
0: Zum Wohl. So, cheers, Mädels.
1: Cheers.

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1: Wir sind heute hier auf der Finca Santa Lucia.
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1: Hier findet heute die Hochzeit von Verena und Johannes statt. Ich würde ihn jetzt festmachen, ja, weil ich bin da ein bisschen geübter, den auf die richtige Stelle zu setzen und haben ihn direkt richtig. Die beiden sind letztes Jahr im Frühjahr zu mir gekommen und das hat zwischenmenschlich super gepasst. Ich habe den Angebot gemacht und dann haben wir auch direkt mit der Planung begonnen. Bride and groom, they will sit here. The speaker will be here in the middle. And then they will sit here. And later the chairs we will bring to the table. 58 Gäste haben wir heute. Also eine kleine Hochzeit, sehr überschaubar. Ich finde aber, die perfekte Größe ist wirklich so zwischen 50 und 80 Personen. Alles, was dann jenseits der 100 ist, ist schon echt viel. Ne? Wenn man überlegt, man will als Brautpaar mit jedem Gast 3 Minuten sprechen und rechnet sich das mal hoch, wird es dann schon fast unrealistisch. Ne? Con el nudo, aquí el menú y la servilleta un poco por la derecha, vale?
2: Vale.
1: Okay, muy bien. So. Ja, jetzt haben wir nochmal geguckt. Also ich mache natürlich bei jedem Probetisch, den wir machen, ein Foto, wie die Serviette sein soll und alles, dass man es nochmal nachgucken kann. Und jetzt machen wir es halt so, dass man ein bisschen von der Menükarte sieht und die Serviette oben drauf, weil wir haben ja hier draußen auch immer Wind, sonst fliegt das Ganze weg. Und so ist es dann gesichert.

0: Die Blumen alles insgesamt haben, glaube ich, irgendwie sowas 5.500, 6.000 Euro gekostet. Klar, es ist immer viel Geld und gerade die Männer fallen dann immer erstmal ohnmächtig um. Aber es macht halt auch schon sehr viel Atmosphäre, Stimmung, Ambiente. Wenn du dann halt nur so zwei Röschen auf dem Tisch stehen hast und Teelicht, ist auch nicht so cool.
1: Unter einem Budget von 50.000, 60.000 Euro wird es halt sehr, sehr schwierig und unrealistisch. Und das sage ich den Brautpaaren dann auch so direkt und ehrlich. Nach oben hin ist natürlich alles offen. Und viele Hochzeiten, die ich mache, die sind bei Budgets von 100.000 Euro und mehr.
2: Oh ja, angenehme 45 Grad. Christian, Hitzeschlag.
3: Dann fahren wir Richtung Wegkönig.
2: Dass Tim dann nach Mallorca kommt und mich so ein bisschen dabei unterstützt, wenn ich auch irgendwie was für Social Media mache. Klar, ich brauche natürlich jemanden, der auch filmt. Ist natürlich komplett hilfreich.
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0: so muss das sein.
1: Und da er ja auch nicht jedes Mal dabei sein kann auf Mallorca, freut es mich natürlich sehr, wenn er sich die Zeit nimmt und dann noch nachkommt oder mit mir fliegt. Ist wichtig und richtig so.
2: Schatz, du fährst bitte im ersten Gang langsam diesen Berg hoch.
1: Es kommt dann immer so blöd, man trifft sich und ist dann irgendwie nur mit dem Handy dran. Aber es muss ja sein, wir müssen die Zeit nutzen, um Content zu machen. Bei TikTok habe ich 1 Million Follower und bei Instagram habe ich 50.000 Follower. Und damit diese Follower was zu sehen bekommen, müssen wir Content drehen. Klar macht das Druck, wenn du jetzt immer irgendwie daran denkst, boah, du hast heute noch kein Video gemacht. Und klar ist es nervig, weil wer hat Bock, ständig irgendwelche Videos zu machen und ständig das Handy in der Hand zu haben und ständig irgendwo bei Social Media unterwegs zu sein. Aber es gehört dazu und ja, es geht nicht ohne.
3: Kannst du das nochmal ein Navi eingeben? Ich bin
4: mach
3: so
4: den
3: selten,
4: Linker aus.
3: So selten mit dem Auto hier gefahren. Ja, ich sag gut. So oft fahre ich ja auch kein Auto. Vor allem dieser Berg im ersten Gang.
1: Ja,
3: Ich kann nicht im ersten Gang fahren. Ich muss am zweiten fahren.
1: Tim ist für mich auf jeden Fall wichtig. Er ist einfach so ein bodenständiger Typ, der sympathisch ist, offen, locker, lustig, der versteht den Humor. Mit dem kann man Spaß haben.
3: Na gut, ich fahre so, wie wir es in Deutschland gelernt haben. Ich warte lieber einmal mehr, bevor
1: besser
3: jemand
1: nicht
3: reinfährt.
1: Dann kommt man nämlich nicht mehr an.
5: Sie ist die allerbeste Frau der Welt. Ich sag das aus freien Stücken.
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1: Kannst du das auch mal so singen wie ich?
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5: Und?
0: Ich hau mir einen rein.
5: Sollte Sänger werden, glaube ich. Ich werde meine Karriere noch mal überdenken.
1: Ja.
5: Vom Hausmeister zum
1: werden.
5: Und Fahrer und Techniker zum Musiker.
1: Ja.
3: Ich würde hier parken, sollte so
1: sein. Nein.
3: Okay, dann fahren wir weiter. Da ist ein Parkplatz frei.
5: Alles klar.
1: Ne? Zwei sogar, super. Drei sogar. Ich mag es mittlerweile eigentlich gar nicht mehr, ohne den irgendwie irgendwo aufzutreten. Und Tim ist diese eine Bezugsperson, die ich brauche, um in diesem Job zu funktionieren und um auch vor allem auch glücklich zu sein.
2: Bist du bereit für die Schinkenstraße?
5: Ja. Liebe Schinken.
1: Die Straße des Grauens. Oh,
5: Oder des Glückes.
2: Je nachdem, wie lange man auch

Wir sind hier in meinen heiligen Hallen sozusagen, in meinem Atelier. Und hier produziere ich die tollen Kunstwerke. Im Hintergrund sehen wir die alten Fotografien von meinem verstorbenen Mann. Die hat er alle selber fotografiert, die Schauspieler damals. Und deswegen fand ich das ganz schön, wenn die hier jetzt so hängen, in meiner Galerie sozusagen. Natürlich kann man die auch kaufen, aber ich verkaufe die eigentlich eher ungerne. Das sind halt meine Erinnerungen. Das Atelier ist mein Heiligtum. Das ist mein Ort, wo ich mich zurückziehe, wo ich einfach für mich bin. Das hat eine ganz bestimmte Energie für mich. Hier ist mein Lager für die Kunstwerke. Und hier haben wir dieses Mainstream, was ich jetzt nicht mehr so mache. So dieses Donald Duck und Dollar. Und das ist noch zum Beispiel ein Bild von früher. Aus der alten Kollektion. Was auch cool ist, aber ich habe halt meinen Stil einfach verändert. Dieses Protzige gibt es in meiner Kunst nicht mehr so wirklich, weil es einfach mich nie identifiziert hat. Es war eher mein Mann. Mein Mann war so der Aufreißer bei uns, der Entertainer. Ja, wenn er in den Raum betreten hat, er war 1,96 groß. War schon auf jeden Fall eine Erscheinung und war immer lustig und hat immer seine Show gemacht, Entertainment gemacht. Und ich war halt wirklich nicht sichtbar. Viele haben nicht gewusst, dass ich die Kunst mache, ja, sondern haben immer gedacht, nur er ist der Künstler. Und es war schon echt, manchmal echt hart.

hart für mich, weil ich habe wirklich geackert und wollte aber auch Harmonie haben zu Hause und habe halt einfach gesagt, okay, dann akzeptiere ich das halt, wie es ist. Das ist eins von meinen neuen Bildern, was einfach mega niedlich, lustig, positiv ist. Sie ist einfach eine glamouröse, coole Lady mit ihren Hunden, die gerne einkaufen geht. Bei dem Bild liegen wir jetzt bei 6.900 Euro. Ich würde dann mal dieses wunderschöne Bild hier mit nach unten nehmen. Das ist von meiner neuen Flower Collection und wird veredelt mit großen Blüten und Epoxidharz und Diamantstaub. Ich bin heute dabei, die Vernissage vorzubereiten für eine große Ausstellung in einer bekannten deutschen Galerie. Ich habe mir halt was ganz Besonderes überlegt. Ich werde halt wirklich eine Live-Performance bieten. Nicht, dass ich jetzt singe oder tanze, sondern dass ich ein Kunstwerk fertigstelle. Bin mega nervös. Also wenn ich daran denke, dass ich da vorne stehe, das ist schon echt ein bisschen spooky. Das macht mir riesigen großen Spaß. Also es ist einfach eine Leidenschaft. Und es ist halt nicht mal eben, ich nehme jetzt ein paar Blümchen und setze sie hin, sondern man muss schon einfach ein Gefühl dafür haben, dass das Ganze auch letztendlich dann wirkt und einfach zu einem wird, ja, dass es ineinander überfließt. Und das ist einfach die Kunst. Natürlich ist es so, dass ich meine Energie, die ich jetzt gerade spüre und wie ich mich fühle, einfach auch in meine Kunst übertrage. Ob es jetzt leidenschaftlich ist, ob es jetzt Party ist, ob es einfach Wohlfühlen ist, je nachdem, in welche Richtung meine Bilder gehen, hat das immer ein Stückchen was auch mit mir zu tun. Und jetzt wird das Ganze gegossen mit Epoxidharz und Diamantstaub, damit es richtig schön funkelt.

Das ist immer eine Herausforderung und es kann auch immer schief gehen, weil gerade wenn man mit Epoxidharz arbeitet, man weiß nie, wie es ihm heute geht, ob die Temperatur gut ist, ob der vielleicht doch schon ein bisschen länger gestanden hat. Und dann kann es sein, dass das ganze Bild einfach mal kaputt ist. Es passiert schon alle 6 Bilder mal tatsächlich. Das weiß man aber auch erst am nächsten Tag, ob es geklappt hat oder nicht. Ich habe ja jahrelang gebraucht mit meinem Mann, bis wir wirklich die Materialien gefunden haben, die genau so wirken, wie es jetzt wirkt, ob es der Diamantstaub ist. Ja? Ich meine, wenn du einen Glitzer reinmischen würdest, das würde aussehen wie billiger China-Glitzer. Das ist so ein Riesenunterschied, wenn du das Licht drauf hältst, wie es funkelt. Oder auch mit den Swarovski-Splittern. Es wirkt einfach nur, wenn es echte Glassplitter sind und nicht irgendein No-Name-Produkt. Und deswegen unterscheide ich mich auch von vielen anderen, weil einfach die Qualität eine ganz, ganz andere ist. Aber ich muss auf jeden Fall morgen noch eine Schicht drüber machen. Das sieht man schon, die Ränder, die laufen schon ein bisschen nicht so aus, wie ich das möchte. So, jetzt müssen wir hier den Raum zumachen, damit kein Staub reinkommt. Und das Bild über Nacht trocknen kann. Ich habe noch nie vor Publikum ein Kunstwerk fertiggestellt und zitter schon, wenn ich dran denke, weil ich eigentlich nicht so die Person bin, die gerne im Mittelpunkt steht. Und da ist ja wirklich, mehr Mittelpunkt geht ja nicht. Ich bin dann halt wirklich on stage mit dem ganzen Publikum. Natürlich ist die Herausforderung, dass ich die Kunst designe, die auch ein großes Publikum anspricht. Weil natürlich geht es um Verkauf, immer. Wenn ich schon die Chance habe, mit so einer großen Galerie zusammenzuarbeiten, dass es dann auch richtig knallt.

0: komm, wir laufen nach oben. Es gibt hier übrigens einen mega Aufzug, zeige ich dir nachher, wie es verkleidet ist. Das ist aber lass uns nach oben gehen auf dieser Privatebene und dann brauche ich deine Idee. Ich bin gespannt, welches Zimmer du als Office oder Büro favorisieren wirst. So, komm rein. Hier ist jetzt das eine Schlafzimmer. Einfach genau nachdenken, könnte das vielleicht ein Office sein, das erste von der Treppe. Aber guck dir erstmal alles an. Wir schauen uns die alle hintereinander mal. Schau mal, das ist das nächste Schlafzimmer hier. Spiegelverkehrt von einem anderen im Vergleich.
1: Also wenn du mich fragst, ja, wenn ich die beiden miteinander vergleiche, ja, das hat ja viel mehr Licht vom Büro. Also natürliches
0: Licht. Was du siehst.
1: Ja, das musst du noch mal anschauen, wenn du drüben bist. Ja. Und hier ist ein Riesenunterschied.
2: Amelie, du kannst loslegen.
0: So, jetzt befinden wir uns im unteren Erdgeschoss.
2: Amelie, komm, let's go.
0: Jetzt befinden wir uns im Kino und im Untergeschoss. Das Kino ist aufgebaut, wir haben ein Sofa und einen großen Fernseher. Und er ist direkt im Anschluss an dem Gym. Kommt mit, ich zeige euch mal das Gym. Die meisten Kunden, die auf Instagram sind, sind eigentlich keine echten Kunden, sondern nur die, die sich gerne Immobilien anschauen und davon träumen, eines Tages sich so eine Immobilie leisten zu können. Und direkt nebenan ist die Massageliege.
3: Du musst nach außen präsent sein, du musst etwas machen, damit überhaupt Kunden aufmerksam auf dich werden.
0: Wollen wir Cinematic von dem Teil drehen?
3: Genau. Das ist tatsächlich ein Part, wo ich ganz stark auf Amelie und Christopher vertraue, weil es nicht mein Schwerpunkt ist. So, und hier am Ende das
1: Master.
3: Ja, ist Master. Und du hast natürlich mehr Blick da, mehr Blick da und mehr Blick da.
1: Was ich ein bisschen schade finde, für ein Master Bedroom würde ich mir echt ein großes Bett vorstellen.
3: Noch breiteres, noch
1: einfach breiter, länger, ja, groß.
0: Und das müsste aber so Platz bisschen, wäre ja, ne?
1: Ja, das ist mega Platz. Schau Platz mal, du hast ja die ganze Wand. Ich würde eher auf diesen Stuhl verzichten, weil den brauchst du hier nicht.
0: Ja.
1: Ich würde das mittig stellen und ein großes Bett und schöne große Sideboards dazu.
0: Super.
1: Gibt es noch ein Schlafzimmer auf der anderen Seite?
0: Ja.
1: Können wir uns das nochmal anschauen?
0: Ja, der Blick ist natürlich aber schon ein bisschen anders. Komm, ich zeig dir.
1: Mein erstes Gefühl?
0: Büro.
1: Das ist es.
0: Auf jeden Fall.
1: Weil? Erstens, weil es abgetrennt ist. Zweitens hat es vom Grundriss ja eine ganz andere Aussage.
0: Ja.
1: Also wenn ich hier arbeiten würde, würde ich dieses Zimmer wählen.
0: Und keiner läuft hier durch die privaten Räume, hast ja die Tür zu und du kannst hier auch Videokonferenzen, Telefonate, alles führen.
1: Das ist ein ideales Büro.
0: Super.
1: Das ist perfekt.
0: Toll, finde ich.
1: Schau mal,
0: super,
1: auf dem Eingangsbereich her, ja, das ist einfach ideal. Also wenn ich das Haus konzipiert hätte, wäre das so.
0: Perfekt. Toll. Und jetzt haben wir noch das Dachgeschoss, also oben die Dachterrasse.
1: Wow.
0: Okay.

0: So, first look.
1: Genau, sie geht rein, Johannes stellt sich dahin.
0: Ja, okay, wir machen mal das, ja. Okay. Also wir machen das jetzt so, Johannes steht dann hier, Verena kommt hier raus, dann tippt sie ihn von hinten an und er dreht sich um und sie sehen sich das erste Mal. Okay.
2: Bei der Hochzeit haben wir einen First Look, so nennen wir das halt, wo das Brautpaar sich das erste Mal sieht. Ich mache das seit vielen Jahren eigentlich sehr, sehr gerne, weil das halt die einzige Möglichkeit ist, wo das Brautpaar, bevor alles losgeht und die Gäste da sind, ganz in Ruhe sich das erste Mal sehen kann.
3: Zu deiner Info, dein Papa würde ich gerne vorher sehen und er holt jetzt schon.
0: Also, er steht schon bereit. Ja, dann machen wir das so. Dann kann sie ja hier stehen bleiben und der Papa kommt raus. Ne? Und dann würde ich sagen, sie bleibt hier stehen im Schatten und der Vater kommt hier raus und dann tauschen wir. Dann haben wir das, okay?
2: Wir machen den First Look natürlich auch vorher zwischen Braut und ihrem Vater, weil das natürlich auch oft dann für die Väter ein super emotionaler Moment ist, wenn die dann so ihre kleine Tochter im Brautkleid sehen.
0: Das kann ich gar nicht sehen, da fange ich auch an, leicht zu weinen. Okay. Okay, so, sind wir alle ready? Ready, ready? Okay, dann, Papa, du darfst kommen.
4: Ah, ist das schön, oder? Ah. Voller Emotionen.
2: Und das ist halt auch was, wo ich immer super emotional dann auch bin.
0: Okay, dann würde ich dich bitten, Verena, geh eben rein, weil dann kann Johannes hier von außen kommen. Der steht dann mit dem Rücken zu dir und dann gehst du, tippst ihn an und dann dreht er sich um.
4: Wir geben das Kommando.
0: Ja, okay.
4: Prima.
0: Gut.
4: Oh.
0: Ah, süß.
4: Schlimm, oder?
0: Der ist dann erst so gefallen, der Papa gerade.
4: Ja, das kommt mir auch.
0: Ja.

0: Welches Eis nehmen wir? Vanille? Ich glaube, ich nehme Kirsche. Boah. Ich habe 3 Kinder, Selina, Lara und Leon. Die sind 18, 17 und 9 Jahre alt.
1: Hola! Muy buenas. Muy bien. Una boya de vanilla. For me, cherry, please. Cup.
0: Wir haben auf Mallorca 3 Monate Sommerferien. Und dann sind die Kinder, die großen Mädels, meistens in Berlin bei meinem Ex-Mann.
1: Gracias.
2: Ciao.
0: Leon ist von meinem verstorbenen Mann, von Markus. Guck mal, wie schön hier.
1: Ja?
0: So ein schöner Blick. Mein Mann ist krank geworden und dann wurde bei ihm ein Hirntumor diagnostiziert. Und als die Diagnose kam, habe ich mir einen Kinderpsychologen dazu gezogen. Und Leon war regelmäßig bei dem in Therapiesitzung, während der Krankheit schon, um ihn einfach darauf vorzubereiten, was passieren wird. Und es war wirklich gut, dass ich das gemacht habe. Nächste Woche gehen wir dann noch mal ins Fußballcamp oder was machen wir?
3: Chillen.
0: Chillen? Du kannst nicht wieder chillen. Du musst auch mal ein bisschen was machen. Das ist für jede Mutter, glaube ich, einfach schlimm, wenn man sieht, wie die Kinder leiden. Und Leon ist halt auch nicht so der offenste Mensch und hat halt echt natürlich dran geknabbert oder knabbert immer noch daran, an dem Tod von seinem Vater. Und natürlich macht das was mit einem als Mutter. Also man möchte einfach, dass die Kinder glücklich sind, dass es denen gut geht. Und ich versuche einfach, ihn so gut zu motivieren, wie ich kann, mit Boxtraining, mit wir gehen viel, wir verreisen viel, wir unternehmen viel, gehen essen. Ich versuche ihn einfach überall mitzunehmen.
4: Und Kino wollten wir. Wie heißt der Film?
3: Nein.
4: Doch, Spider-Man?
3: Nein.
4: Superman?
3: Nein.
4: Hm?
0: Leon muss man halt immer ein bisschen zwingen dazu, dass er dann irgendwas unternimmt. Aber wenn er es dann macht, dann hat er auch richtig Lust.
4: Lecker, so eine Eissuppe, oder? Guck mal.

0: Ich gehe auf die Schinkenstraße, weil ich halt genau weiß, dass das genau dieses Publikum ist, was wir brauchen.
1: Hallo!
2: Ja, was ist es geil? Komm her, hier.
1: War richtig stark. Perfekt, danke. Dankeschön.
2: Bis bald, Leute.
1: Ja, klar.
3: Alles, danke.
1: Perfekt, danke auch. 3, 2, 1, Jubel!
0: Das sind die Leute, die trinken und feiern. Und wo ich weiß, dass die auf jeden Fall vor die Kamera treten und da was Lustiges bei rauskommt, wenn ich da irgendwie Fragen stelle.
1: Eine Frage. Also, pass auf. Was würdet ihr auf Mallorca gerne mal weghauen? Abgesehen von der Pizza.
4: Wodka, Kusch. Aber du bist doch, du bist meine Sängerin.
1: Richtig. Und ich würde jetzt zum Beispiel gerne ein Bier weghauen. Und du sagst, Wodka, ja, Kirsch. Aber Hauptsache irgendwas weghauen, oder?
4: Ja, bring halt los.
1: Also das ist ja schon wieder kackendreist. Ihr müsst mich doch einladen, Jungs. Also bitte.
0: Ich bin ja kein Influencer und ich bin ja auch kein Content Creator, sondern ich bin ja eigentlich, ich bin ja Ballermann-Sängerin. Machst halt auch Dinge mit, die du vielleicht sonst nicht so machen würdest.
1: Ja. 1, 2, du bist dabei.
4: Ich bin dabei.
1: Ich habe eine Frage an dich.
4: Ja.
1: Ey, wir sind uns so nah, wir kennen uns seit 3 Sekunden.
4: Ist egal.
1: Das ist geil, das ist krass, oder?
4: Ist geil.
0: Aber für mich gibt es auch Grenzen und wenn zum Beispiel mich jetzt Person XY irgendwie im Schwitzkasten hat, todesbesoffen, dann ist es halt auch zu viel. Das muss auch nicht sein.
1: Eine ganz simple Frage. Was würdest du auf Mallorca gerne mal weghauen?
4: Ich hau gleich erstmal eine Säule im Megapark weg.
1: Okay.
4: Und wenn das erledigt ist, dann...
1: Dann haust du dir einen Liter irgendwas im Bierkönig weg.
4: So sieht's aus.
1: Oder?
4: Da gehen wir hin.
1: Ja.
4: Da gehen wir hin mit den Jungs.
1: Da gehen wir rein.
4: Da gehen wir rein.
5: Dass dann viele Männer oder auch viele Leute dann auch gerne gucken und dass dann mit Sicherheit auch unter den Leuten viele Leute sind, die dann sagen, oh, das ist aber eine attraktive Frau, kann ich auch verstehen. Schmeichelt mich dann aber eher, als dass ich sage, okay, ich bin da jetzt eifersüchtig.
1: Und was würdest du heute noch so weghauen?
4: Ich?
1: Ja. Hast du, ich? Mich? Hat er jetzt nicht gesagt. Hat er jetzt nicht, das machen wir, komm. Aber genau auf die Antwort habe ich gewartet.
4: Ja.
1: Ey, viel Spaß, wir sehen uns später. Danke, dass du mitgemacht hast.
0: Social Media, TikTok, Instagram hat insofern eigentlich den höchsten Stellenwert, weil kein Mensch würde erfahren, dass es diesen Song gibt ohne Social Media.
1: Hau mich weg! Hau mich weg! Irgendwas.
0: Ich verbringe eigentlich mehr Zeit damit, Songs zu promoten, als dass ich aktiv von der Zeit her wahrscheinlich singe.
5: Also zwei, drei sind davon
1: bei gewesen.
5: Die drei,
1: vier oder was, die können wir auf jeden Fall nehmen, ein bisschen schneiden.
5: Ja, hat sich gelohnt.
1: Ja, aber noch mal in Ruhe an zu Hause.
5: Dann kannst du schneiden und dann haben wir es hoch.
1: Schneid das, lad das hoch.
5: Tipptopp. Und jetzt
1: oder dann haben wir es. Aber es hat sich schon gelohnt.
4: Na gut.
1: Da waren schon welche da für die Uhrzeit und alles?
5: Ja, es war mehr los, als ich gedacht hätte.

0: Der Ausblick, oder? Was sagst du?
1: Genial.
0: Du weißt gar nicht, wo du zuerst hinschauen sollst. So schön ist das, ne? Du
1: kannst 360 Grad.
0: 360 Grad, schau mal, was das ist, ne?
2: Ja, auf keinen Fall verkaufe ich nur ein Haus. Also auf jeden Fall verkaufe ich Träume, weil genau am Ende einer beruflichen Karriere oder mittendrin bei großen Erfolgen haben Menschen auch das Bedürfnis, sich etwas erfüllen zu können.
0: Was der Kunde sich so von der Idee wünscht, wäre etwas natürlich mit Lounge-Möbel. Etwas so in diese Richtung wie, ich habe hier so meinen Private Beach Club.
1: Ich habe mich nicht unbedingt darauf spezialisiert, aber ich bewege mich in dieser Luxuswelt schon immer. Die Dachterrassen per se sind immer sehr schwierig zu bespielen. Hier würde ich die Lounge sehen. Du sitzt mit dem Rücken zu allem, bist hier der Chef. Eine große Couch, Teppich und es muss einfach gemütlich aussehen. Hier ist die Lounge. Hier machen wir eine Einbauküche und hier Dächle drauf. Mhm.
0: Wenn du
1: im
0: grillst oder so.
1: Deckel. Aber edel. Hier gegenüber die Grillstation. Und hier würde ich eine Hochtheke machen. Und jetzt bist du hier und hast diesen Blick.
2: Und wo machen wir den DJ-Pult?
1: Den DJ-Pult können wir hier platzieren. Aber es wird sich anbieten. Guck mal, jetzt hast du schon die Fläche definiert zwischen Lounge und Essbereich.
2: Mega.
1: Tanzfläche.
2: Mega.
1: Tanzfläche.
2: Mega.
0: Ich habe schon einen ganz bestimmten, konkreten Kunden für diese Immobilie im Blick. Sie kommen nächste Woche nach Mallorca mit seiner Frau zusammen und schauen sich seit einiger Zeit sehr, sehr schöne Villen an zum Kauf.
1: Ich freue mich, ich freue mich. Das wird toll.
2: Das wird toll.
1: Das
2: wäre auf jeden Fall ein Meilenstein für mich, weil seit den guten 2,5 Jahren, seitdem wir diese Firma haben, haben wir wirklich sehr hochpreisig verkauft. Aber das wäre halt das Hochpreisigste von allen. Meine Einschätzung ist, dass der Deal auf jeden Fall klappen könnte.

0: Okay, Schatz, kannst du schon mal das Hühnchen bitte rausholen und die Zwiebeln und Knoblauch, dann können wir das schon mal anbraten.
1: Jetzt?
0: Und schneiden natürlich. Hm. Möchtest du das Hühnchen schneiden?
1: Nein, das kannst du machen. Ich bin Lara Sophie Bernsteiner.
0: Okay. Hier. Danke. Mhm. Das ist lieb von dir.
1: Ich weiß. Ich bin 17 Jahre alt und ich liebe es, Mama zu nerven.
0: Super Messer haben wir hier auch übrigens.
1: Dann nur noch einfach ein anderes. Das ist auch ein Scheißmesser, das du nimmst. Du musst das hier nehmen.
0: Normalerweise schneidest du ja das Hühnchen.
1: Ja. Hm? Warum wohl?
0: Süß. Ich liebe meine süßen Teenager. Lara und ich sind uns sehr ähnlich. Ja, tatsächlich schon.
1: Mama liebt Feiern, ich liebe Feiern.
0: Sie ist genauso verrückt wie ich.
1: Das soziale Leben liebe ich, Mama liebt das auch.
0: Sehr kreativ.
1: Mama liebt das Shoppen, ich liebe das Shoppen.
0: Wir haben schon Ähnlichkeiten, deswegen haben wir natürlich auch ab und zu so unsere kleinen Neckereien untereinander.
1: Schau mal, das ist ein bisschen groß.
0: Das ist doch nicht groß,
1: doch.
0: Möchtest du das Hühnchen schneiden?
1: Nein.
0: Also ich könnte bestimmt kochen, aber ich mag es einfach nicht. Ich habe einfach keine Zeit dafür. Ich habe meine Haushälterin zum Glück. Und der sage ich dann, bereite bitte das Essen vor oder geht das einkaufen. Die macht die Wäsche, die macht den Haushalt, die macht alles tippitoppi, wenn ich nach Hause komme. Und das ist für mich wirklich mein größter Luxus tatsächlich.
1: Es sind nur wir drei mit Leon. Oder kommt noch wer anders?
0: Ich weiß nicht, ob Timo noch zum Essen kommt heute.
1: Sicher?
0: Ich weiß nicht, ob dein Freund kommt oder nicht. Das weißt ja du besser.
1: Hm. Mal schauen.
0: Gabi kommt auf jeden Fall auch noch zum Essen.
1: Meine Familie, sie ist auf jeden Fall anders als alle anderen Familien. Ich habe selber vier Geschwister. Selina, meine größere Schwester, ist in London.
0: Selina hat geschrieben, Schatz.
1: Was denn?
0: Nein, nicht.
2: Der Rest der Woche sind die Tubes am Streiken.
0: Oh, Selina ist jetzt nach London gegangen, um da zu studieren. Sie hat es einfach geschafft, dass sie auf einer der bekanntesten, größten, besten Unis angenommen wurde.
3: Und du wolltest eh ein Fahrrad dir holen, dann besorg doch ein Fahrrad, Schatzi.
0: Hat sie sich total verdient, weil sie trotz allem, was passiert ist, ein 1er-Abi geschrieben hat.
1: Oh, meine Mama hat halt mehrere Männer schon gehabt.
0: Drei Kinder, drei Männer ist jetzt auch nicht so der Standard, aber es ist halt, wie es ist. Hat man sich nicht ausgesucht damals, als man jung war. Aber ich will es gar nicht missen, weil jede Erfahrung hat mich einfach auch zu dem gemacht, was ich heute bin. Und hat mir das Beste geschenkt, was ich habe im Leben. Das sind meine Kinder.
4: Hallo. Hi, Gabi.
5: Hallim, Palim.
0: Gabi ist eine Freundin aus Berlin. Sie ist immer positiv und fröhlich und hat mir auch wirklich sehr geholfen, in der Zeit jetzt mich zu sortieren oder sich auch mal um die Kinder zu kümmern. Also es ist wirklich ein Engel.
5: Ich bin gestern erst nachts gelandet um 23:50.
4: Echt?
5: Mama?
6: Ja.
4: Was denn? Die sind schön.
7: Hallo.
4: Schön groß. Ah, hi, Timo.
5: Hallo, Tino.
4: Ich hab gekocht.
7: Hallo. Hallo.
4: Hi. Wo magst du sitzen, Schatz?
0: Der ist offen. Meine Kinder bedeuten mir alles. Also die geben mir ganz viel Stärke und immer wieder einfach die Kraft, weiterzumachen und durchzuhalten. Und Don't Stop, das ist mein Motor, die mich antreiben tatsächlich.
1: Ist auch ganz cool, ne?
0: Guck mal, wir haben Chicken Wings, wir haben Lasagne, wir haben Wraps, Chicken Wraps. Das ist Lasagne, war klar. Erstmal stoßen wir an.
7: Stimmt.
8: Auf unser Wiedersehen.
0: Auf unser Wiedersehen, auf die süße Lari.
8: Und neue Schule.
0: Und auf Timo.
8: Zum Wohl für uns alle.
0: Es ist eine extreme Herausforderung, Working Mom zu sein und dann auch noch alleine zu sein. Also ich bin ja nicht nur Working Mom, sondern ich bin ja nun mal auch Alleinverdiener, alleinerziehend. Hab nicht viel Zeit für mein Privatleben.
4: Deine Mama und ich sind jetzt auch hier auf Instagram vernetzt.
7: Ja, echt? Mhm.

0: Ja, perfekt. Super, das läuft auch. Na, noch schnell ein Eis vorher. ¿Qué tienes? Limón, Vanilla?
1: Vanilla y Sandía.
0: Y Sandía. Ah ja, es gibt Melone, Zitrone und Vanilleeis. Es ist jetzt kurz nach 4. Die Gäste sollten ab 4 Uhr kommen und haben jetzt alle Zeit, in Ruhe anzukommen, vielleicht nochmal auf die Toilette zu gehen und ihre Plätze einzunehmen, damit wir gleich um 17 Uhr mit der Trauung beginnen können. Der Job ist extrem stressig, extrem fordernd, weil im Prinzip ist man wie die Fee im Disney-Film mit dem Zauberstab. Man muss alles möglich machen. Man muss gucken, wie geht's dem Brautpaar, wie geht's den Gästen.
2: Da vorne gibt's Eis, ne?
0: Wie geht's den Dienstleistern? Du hast so für jeden, der geht 3 Minuten, ne? Ungefähr. Und immer wieder Entscheidungen treffen. Am Ende bin ich für alles verantwortlich.
2: Wir treffen uns dann da hinten an dem Punkt, dass ich euch dann die Blumen geben kann, ne? Euch beiden. Okay, gut.
0: Am Ende sagen alle, wo ist der Wedding Planner? Where is the wedding planning? Wo ist die Wedding Planning? Wo ist die Frau Wedding?
2: Sehr schön. Ich mache hier noch mal einmal so, dass die Schleife so ein bisschen nach unten geht. Genau.
0: Annika, Annika, Annika, Annika, Annika, Annika. Ich klar. Am Ende Annika.
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6: wieder schön, ne, Steven?
13: Immer schön. Immer schön mit dir.
6: Bisschen warm, aber sonst herrlich. Ein herrlicher Freitagabend. Nun zu ihr. Ich sag nur Trotzkopf. Ich sage nur die Wicherts von nebenan. Das waren Straßenfeger der 80er Jahre. Und sie war mittendrin. Auch in den Jahrzehnten danach war sie immer präsent im deutschen Fernsehen. In den letzten Jahren ist es ein kleines bisschen ruhiger geworden. Woran das lag, wird sie uns heute erzählen. Wir freuen uns sehr, dass sie hier ist. Anja Schüte. Anja, zunächst müssen wir mal darüber sprechen, über deine Liebe zu Norddeutschland. Du hast ja schon an einigen Orten Europas gelebt, aber dein Herz schlägt ausgerechnet für Nordfriesland. Wie kommt das eigentlich?
20: Das ist ganz einfach. Meine Wurzeln stammen von Föhr. Das heißt also, mein Vater ist oder war Insulaner. Mein Großvater war dort Arzt. Also wir haben auch eine Geschichte, die damit verbunden ist und auch mit einer Hallig. Da halte ich Hoge, weil mein Großvater zu seiner Zeit nicht nur Menschen, sondern auch Tieren geholfen hat und nicht nur auf Föhr tätig war, sondern tatsächlich auch mit Booten bei Wind und Wetter die Halligen besucht hat, beziehungsweise dort dann eben Mensch und Tier versorgt hat. Also das hat natürlich für mich dann auch eine besondere Bedeutung. Ich habe einen besonderen Stolz, den ich in mir trage und das geht einfach nicht verloren. Das ist für mich mein Zuhause.
6: Das ist schön. Du hast ja eine Weile auch auf Sylt gelebt, aber es gefällt dir da, wo du jetzt dein Traumhaus baust, in der Nähe von Dagebüll, hier offensichtlich besser.
20: Ja, Sylt war super, das ist gar keine Frage. Das waren 30 wunderschöne Jahre, möchte ich auch nicht missen. Mein Kind ist da zur Schule gegangen und ich habe nach wie vor wirklich tolle Freundschaften und gute Verbindungen auf die Insel. Aber ich mag Veränderungen und ich mag auch dieses typische Friesische. Und das hat man tatsächlich wirklich auch noch dort auf dem Festland viel mehr, finde ich, als auf Sylt.
6: Ist es das, dein Traumhaus, das wir da gerade sehen?
20: Ja, das ist ich bin also tatsächlich Bauherrin dieses Hauses. Und das wurde nach meinen Wünschen wurde das umgesetzt. Und wir sind noch lange nicht am Ende, aber das Dach ist gedeckt mittlerweile. Und ich hoffe, dass ich in den nächsten vielleicht 2-3 Monaten einziehen kann.
6: Sieht sehr schön aus.
20: Ja, vielen Dank.
6: Bevor wir weiterreden, kurzen Blick zurück auf alles, was Anja Schüte so in ihrem Leben schon abgedreht hat.
3: Diese Frau ist seit Jahrzehnten on Tour. Ob mit Auto, Motorrad, Boot, Kutsche, Pferd, Ballon oder Schiff. Die norddeutsche Weltenbummlerin kommt überall gut an und hat Erinnerungen ohne Ende im Gepäck. Nach den zärtlichen Cousinen wird die Serie Der Trotzkopf ein Meilenstein ihrer Karriere.
21: Sei vernünftig und zieh dich um, mein Kind. Hörst du?
22: Nein, ich zieh mich nicht um.
21: Wie du willst. Dann bleibst du zum Abendbrot auf deinem Zimmer.
3: Eine ihrer erfolgreichsten Stationen nebenan. Mit den Wicherts von nebenan schreibt sie nämlich Fernsehgeschichte. Auch danach ist sie auf Televisionstour. Vom Traumschiff bis zum Forsthaus Falkenau besucht sie sämtliche Örtlichkeiten und produziert das eine oder andere Postkartenmotiv. Schon lange angekommen, aber noch immer unterwegs, Anja Schüte.
6: Also herrlich, diese alten Trotzkopf-Aufnahmen. Wirst du tatsächlich noch heute darauf angesprochen, auf den Trotzkopf?
20: Ja, das kann noch passieren. Allerdings nicht wegen meines Äußeren. Also man verändert sich ja irgendwie doch mit der Zeit.
6: Ja, wäre unheimlich, wenn ich es nicht verändert hätte.
20: Aber es ist tatsächlich so, wenn ich den Mund aufmache, egal ob das jetzt im Supermarkt ist oder im Fahrstuhl oder, die Leute drehen sich dann um, weil sie meine Stimme erkennen. Das ist eigentlich ganz witzig. Also immer wieder. Und alle sagen, Sie sind doch unser Trotzkopf. Und das ist natürlich herrlich, dass es nach so ich weiß gar nicht, wie vielen Jahren.
6: Über 40 Jahre, ne?
20: Sind das. Ja, mehr.
6: 50. Die ja. Katja sagte gerade, Katja, du hast es auch geliebt.
0: Ich habe es geliebt.
20: Ja, also das ist schon.
0: Also man hat auch gesagt, das gäbe so ein bisschen Ähnlichkeit. Jetzt nicht unbedingt wegen des Äußeren, aber wegen des Verhaltens. Kann ich jetzt nicht nachvollziehen, aber ich fand die
20: nicht
0: Serie
20: mehr, die top. Zeiten sind vorbei. Ja, ja.
6: Aber wie war, wie war das denn für dich damals? Ich meine, du warst 19, also und jeder kannte dich plötzlich. Wie hat das dein Leben denn umgestülpt?
20: Eigentlich ging das ganz schleichend, sage ich mal so, von meiner ersten Rolle mit 14 bei Hamilton bin ich eigentlich reingewachsen in dieses Geschäft und es wurde für mich dadurch eigentlich ein Teil meines Lebens. Das war nicht abrupt, dass ich von heute auf morgen vor der Kamera stand und gesagt habe, boah, jetzt ist alles anders, sondern man hat einfach hier und da ein bisschen angefangen zu arbeiten und dann kamen die Angebote hintereinander weg und ganz automatisch hat man dann so sein Leben und seine Rolle in diesem Beruf auch gefunden und ja, das war für mich, war das klar, dass ich das machen möchte und es fühlte sich gut an.
6: Ja. Und dann kam ja die zweite wirklich legendäre Rolle, die wollen wir heute auch so ein bisschen feiern, weil es ja genau 40 Jahre her ist, die Wicherts von nebenan. Da hast du ja diese Uschi gespielt. Ich weiß nicht, wie lange du es nicht gesehen hast, aber wir haben tatsächlich einen Ausschnitt aus der allerersten Folge, wo du dabei warst, von 1986.
20: Oh, bitte schön.
1: Guten Appetit.
2: Danke.
23: Danke. Danke.
2: Was studieren Sie denn?
1: Architektur.
2: Ah, wirklich?
24: Mein Mann war Jurist.
25: Mahlzeit.
24: Mein Mann wurde als Designer.
25: Mahlzeit.
1: Das ist ja echt super, Andi. So was wie dich müsste man als Mann haben.
25: Danke, Andi. Toll.
24: Leben Ihre Eltern auch hier in der Stadt?
1: Nein.
26: Landwirtschaft, Oma.
24: Ach, wie schön. Immer in der frischen Luft.
1: Tja, bei Wind und Wetter.
6: Das wurde ja auf so einem Gutshof in Schleswig-Holstein gedreht. Du hast mal gesagt, das war ein bisschen gewöhnungsbedürftig, ne? da zu drehen.
20: Ja, also wir haben natürlich unterschiedliche Drehorte gehabt. Der Hauptdrehort war dieses Haus, der Wicherts natürlich. Und insbesondere erinnere ich mich an die Tatsache, dass ich da also gefühlte 5 Jahre immer mit so einem Kissen rumlief, um die schwangere Uschi zu spielen. Und ja, auf dem Gutshof, da gab es irgendwann mal eine Szene, soweit ich das erinnere, gab es einen großen Bottich mit frischem Blut. Und da sollte man also quasi mit diesem Blut und mit irgendwelchen Gummihandschuhen arbeiten. Und also das war für mich irgendwas, was sehr gewöhnungsbedürftig war. Ansonsten muss man natürlich in dem Beruf alles mitmachen und bei Eiseskälte in die Fluten springen und was weiß ich. Oder Bungee springen, weiß ich nicht, wenn man sich das traut. Also es gibt Momente, da muss man über den eigenen Schatten springen, ja.
6: Ja, man macht's mit. Was dir und mir aufgefallen ist, ne, es gibt ja so viele Parallelen zwischen, oder einige Parallelen.
13: Genau, ich kann jetzt ja auch mal ganz offen gestehen, ich war ein bisschen in Uschi verknallt damals.
6: Was? Warst du wirklich? Ja.
13: Aber es gibt die Parallele, dass Uschi ja in der Serie zeitweise alleinerziehend ist und dann ihr Liebesglück findet.
20: Genau.
13: Und das ist ja bei dir auch so gewesen. Und das Liebesglück heißt ja Petter, mit dem du jetzt seit 9 Jahren zusammen bist. Vielleicht lässt du uns einmal kurz wissen, wie ihr euch kennengelernt habt, weil das ist auch eine sehr schöne Geschichte.
20: Ja, das ist eine süße Geschichte. Wir haben uns tatsächlich hier in Hamburg kennengelernt, am Flughafen, und hatten den gleichen Flug gebucht. Dieser Flug, das war damals noch Air Berlin, der wurde storniert aus technischen Gründen, fand er nicht statt, und die Passagiere wurden gebeten, sich einen Voucher abzuholen, um dann irgendwo an einem Flughafenhotel zu übernachten, damit man dann am nächsten Tag tatsächlich das eigentliche Reiseziel erreicht. Das war Mallorca. Und ich bin damals nach Mallorca geflogen, weil ich das Gefühl hatte, irgendwas wartet da auf mich. Ich wusste nicht was, aber ich bin so komisch drauf, dass ich so sehr nach meinem Bauch gehe. Und wir haben uns an diesem Abend, nachdem der Flug ausfiel, dort in diesem Restaurant kennengelernt. Und Petter hat mich gebeten, ob ich mit ihm zu Abend essen möchte. Und ja, da ist es dann so langsam passiert, ja.
13: Wunderschön.

0: Anja, und du hast da durch ihn jetzt auch deine Liebe zu Norwegen entdeckt. Also das ist ja nicht nur die Liebe zu Nordfriesland, sondern auch die Liebe zu Norwegen. Was begeistert dich denn sozusagen an diesem skandinavischen Land?
1: Also erstmal würde ich ganz gerne was vorwegschicken, was also wirklich auch so typisch ist für mein Leben. Kurz bevor ich meinen Mann kennenlernte, da lebte mein Vater noch, hat mein Vater zu mir gesagt, wenn du mal nach Norwegen gehst, dann komme ich mit. Da habe ich gesagt, Papi, es ist überhaupt nicht auf meiner Agenda, ist nichts geplant. Nur, dass du das weißt, sollte das mal passieren, ich komme mit. Mein Vater verstarb kurz darauf und direkt danach traf ich Petter. Das heißt, da kriege ich Gänsehaut. Mein Vater hat mir meinen Mann geschickt.
2: Verrückt.
1: Ja. Okay. Für mich war.
0: Also die Vorahnung, dass etwas auf dem Weg nach Mallorca passieren würde mit dem sozusagen Segen deines Vaters.
1: Ja, genau. Also da passte eigentlich alles und es passt immer noch. Und es wird auch weiter passen.
0: Und passt in Norwegen auch, nachdem dein Vater zu dir gesagt hat, du solltest da unbedingt mal hinfahren? Was fasziniert dich so?
1: Also erstmal habe ich gedacht, Norwegen ist irgendwie am anderen Ende der Welt. Also für Leute, die noch nicht da waren, ist es so nicht greifbar. Dabei ist es eigentlich um die Ecke sozusagen. Also für uns ist alles um die Ecke, weil wir sehr viel unterwegs sind. Und ich fahre also tatsächlich von Nordfriesland mit dem Auto durch Dänemark hoch nach Hirtshals, gehe dort auf die Fähre und bin dann in Larvik, fahre dann noch mal anderthalb Stunden mit dem Wagen und bin dann in Oslo. Also das ist eine Tagestour, gemütlich. Und insofern ist es also ist es eben um die Ecke sozusagen. Ja, Norwegen ist noch mal, ist aber trotzdem eine andere Welt. Also nicht vergleichbar mit Deutschland, auch nicht vergleichbar mit uns hier in Norddeutschland. Es gibt wohl ein paar Parallelen. Wir sind ja als Norddeutsche manchmal ein bisschen zurückhaltender, nicht immer, aber sagt man uns ja auch nach. Der Norweger, der ist also compared to us doch sehr, sehr reservierter. Und viel reservierter und auch schüchterner. Und der Norweger stellt sich immer selber sehr unter den Scheffel. Also niemand möchte auffallen, niemand möchte laut sein, niemand möchte in der ersten Reihe stehen, sondern die Leute gehen also sehr, sehr respektvoll miteinander um. Man ist immer auf Augenhöhe und das ist eine sehr schöne Stimmung.
3: Das ist die europäischen Japaner.
1: Ja, gut, in Japan war ich jetzt noch nicht. Aber das fehlt mir manchmal bei uns, muss ich ganz ehrlich sagen.
0: Anja, wir haben es eben gerade schon auch gehört von Bettina, dass du dich so ein bisschen aus dem Geschäft rausgezogen hast. Umso mehr freuen wir uns, dass du heute Abend wieder hier bist, weil wir dich sehr, sehr schätzen. Aber das hat ja einen Grund. Du hast eben über den Tod deines Vaters gesprochen, aber vor allen Dingen auch deine Mutter, die an Krebs erkrankt war, stand dir sehr, sehr nah. Und du hast irgendwann gesagt, ich möchte die Zeit haben mit meiner Mutter und hast sie auch intensivst gepflegt. Mhm. Wie ist diese Entscheidung entstanden und wie war das für dich auch?
1: Bevor mein Vater verstarb, habe ich ihm versprochen, dass ich mich um unsere Mutter kümmere. Und da ich von uns beiden, meinem Bruder und mir, diejenige bin, die einfach dann auch eher mal sagt, okay, ich mache das jetzt, ohne zu überlegen, habe ich mein Versprechen eingehalten und habe mich dann immer mehr und mehr intensivst um meine Mutter gekümmert, die für über 40 Jahre mit Krebs lebte. Also das heißt, wir als Familie waren es gewohnt, dass wir immer diese Sorge hatten, ne? Wie geht's weiter und so weiter. Also ich bin damit quasi groß geworden, so, sozusagen. Und deswegen war das für mich ganz klar, dass ich meine Mutter quasi unter den Arm nehme und sage, ich lass dich nicht alleine, wir machen das. Und das haben wir bis zum Schluss gemeinsam gut geschafft. Und ja.
0: Aber ihr habt auch eine ganz tolle Entscheidung, und das habe ich total bewundert, Anja, ihr habt eine tolle Entscheidung gefällt, dass ihr gesagt habt, wir gehen mit ihr ins Hospiz und ihr lasst sie sozusagen noch mal richtig leben. Also eure Entscheidung war ja auch die, dass ihr gesagt habt als Familie, wenn schon, denn schon. Und das fand ich so inspirierend, dass ihr gesagt habt, wir lassen Champagnerkorken knallen.
1: Genau.
0: Wie darfst du machen? Und das war ja bestimmt für euch und eure Beziehung, auch für deine Mutter, ein ganz tolles Gefühl.
1: Ja, also ich habe mit meiner Mutter tatsächlich bis zum Schluss

0: sozusagen in Anführungsstrichen das Leben gefeiert. Und sie sagte auch bis zum letzten Tag, ich liebe das Leben, ich will nicht sterben. Deswegen hat sie es wahrscheinlich auch geschafft, über 40 Jahre diese Krankheit zu besiegen. Und es war wirklich überall im ganzen Körper über diese ganzen Jahre. Das war, also die Ärzte haben gesagt, normalerweise müsste man dafür eigentlich eine Medaille bekommen, dass man so durchhält. Aber was so ausschlaggebend war, war der Punkt, dass ich also gesehen habe, dass nach dieser jahrelangen Therapie meine Mutter auch in dieser Schleife war. Und die Krankenhausbesuche und die Tortur, die wurde also mal zu mal immer schlimmer. Und dann bin ich zu unserem Onkologen gegangen und habe gesagt, lieber Herr Doktor, sowieso, können wir meine Mutter morgen aus der Therapie einfach rausnehmen? Und dann hat er gesagt, ja, das kann man machen. Dann habe ich gesagt, dann machen wir das. Und dann habe ich gesagt, Mami, ab sofort wird es dir nur noch gut gehen und du darfst dir jetzt wünschen, was du willst. Und ich habe für dich einen schönen Platz gefunden und bleibe trotzdem bei dir. Und das heißt also, ich war, ohne dass ich jetzt dort geschlafen habe, aber ich war sehr, sehr lange mit im Hospiz bis zum letzten Tag, ja.
1: Toll. Hm? Also bewundernswert und ganz richtig schön. Anja, man hat das ja auch gerade gehört, dass deine Mutter so eine Lust am Leben hatte und dass er auch bis zum letzten Atemzug auch euch gezeigt hat. Und das scheint sie dir auch mitgegeben zu haben, weil du hast ja auch so eine Lust am Leben, am Entdecken, am Machen. Weil du bist jetzt ja auch gerade vor einer Weile im ADAC-Fahrsicherheitszentrum gewesen, weil du da etwas ganz Besonderes, Neues machst. Und zwar was?
0: Mein Spruch ist, the world is not enough. Ich möchte immer so viel von allem im Leben haben und aufsaugen. Und mir wird nie was zu viel. Und ich interessiere mich für alles. Und habe dann gesagt mit 60, ich habe einen Motorradführerschein, haben wir eben drüber gesprochen kurz, mit 18 gemacht und bin aber nie gefahren. Und mit 60 habe ich gesagt, so.
1: Jetzt geht's los.
0: Jetzt kaufe ich mir ein Motorrad.
1: Aber das ist großartig. Also Anja, wir sind gespannt auf all die Touren, die du auf dem Motorrad noch machen wirst, welche Länder du bereist und vor allen Dingen, wir freuen uns sehr, dich dann auch wieder als Schauspielerin im Fernsehen oder auf der großen Leinwand zu sehen. Ganz toll, dass du hier bist.
0: Danke.
2: Als sie vor 26 Jahren ihren Freunden in München erzählt hat, ich ziehe auf einer Hallig, da haben die sie wahrscheinlich für verrückt erklärt. Mittlerweile ist sie total glücklich da und sie weiß, das ist der Ort, an dem sie auch alt werden will. Und heute hat sie die Hallig mal verlassen für uns. Katja Just ist bei uns. Herzlich willkommen. Gemeinsam mit Anja Schüte, du fährst auch sehr gern Motorrad.
3: Richtig.
2: Ich habe mich natürlich gefragt, auf so einer kleinen Hallig, wie kann man denn da bitte schön diese Leidenschaft ausleben?
3: Nicht wirklich.
2: Ja, wo fährst du, ne?
3: Ja, bei mir ist das im Grunde genommen umgekehrt gewesen. Ich habe auch mit 18 den Motorradführerschein gemacht und bin ständig gefahren, auch im Winter. Und dann bin ich auf die Hallig gezogen und bin nicht mehr so viel gefahren. Allerdings hatte ich dann vor 2 Jahren meinen Rappel bekommen, habe gesagt, so jetzt muss ich doch noch mal los. Und es ist wie Fahrradfahren, man verlernt das nicht. Natürlich ist es sehr sinnvoll, noch mal so einen Sicherheitskurs zu machen, habe ich aber nicht. Ich bin gleich los, habe die erste Strecke aber nicht auf den eigenen 2 Rädern zurückgelegt, sondern mit dem Zug bis nach Innsbruck.
2: Ja.
3: Und dann zurück von Innsbruck einmal quer durch die Bundesrepublik wieder gen Norden. Wir waren zu zweit. Das waren leider nur 5 Tage, 6 Tage, also viel zu kurz. Aber ein Erlebnis war Motorradfahren einfach und dann auch gerade durch die schönen Ecken Deutschlands wirklich was Besonderes ist.
2: Ja, solltet ihr beiden Trotzköpfe vielleicht mal zusammen auf Motorrad
3: gehen. Ja. Aber dann vielleicht besser in Norwegen und nicht auf der Hallig. Aber auch schön wär's.
2: Wie kam das an dich? Also für du schreibst ja tolle Bücher über dein Leben auf der Hallig, mittlerweile das dritte. Wie kam denn das eigentlich, dass du dich als

0: Da wurde noch gemolken, gebuttert. Es gab Tiere und Straßen ohne Autos und ganz viel Grün und ganz viel Schön. Und das blieb aber im Herzen. Und wir waren dann ein paar Mal da. Dann 20 Jahre bestimmt nicht. In der Zwischenzeit hat meine Mama noch mal geheiratet und ist mit meinem Stiefvater dann wieder als Urlauber nach Hoge gefahren. Ich kam zu Besuch, es war immer noch schön. Und dann sind meine Eltern über das Haus gestolpert, in dem ich heute lebe. Und so kam es dann. Haus am Landsende, genau, für mich der Beginn meines Lebens. Weil da ging es dann eigentlich so richtig los.
1: Und da bist du hingezogen und bist auch glücklich da. Fühlst du denn in dir trotzdem noch manchmal so ein bisschen die Münchnerin oder bist du einfach schon total Hogerin durch und durch?
0: Ich bin beides und das ist auch gut so. Denn so ein Perspektivwechsel tut immer mal gut. Und da ist es auch ganz gut, wenn die Münchnerin dann noch mal rauskommt. Oder ich mich auch selbst ermahne, jetzt vielleicht doch mal wieder ein bisschen mehr München und weniger Hallig. Aber die Mischung finde ich schon ganz gut und die lebe ich auch gerne.
1: Wir haben mal eine Karte für die, die geografisch nicht so firm sind, wo man sieht, wo dieses Hallig-Hoge da. Das sieht ja schon ganz schön ab von Schuss. Du sagst ja auch immer, es ist keine Insel. Ne? Du nennst es ja nicht Insel. Was ist denn der Unterschied zwischen einer Insel und einer Hallig?
0: Der geologische Aufbau ist definitiv ein anderer, aber das führt zu sehr in die Tiefe. Der offensichtliche Unterschied ist der, dass eine Hallig überflutet wird, wenn das Hochwasser die normale Höhe übersteigt. Und das ist meistens in den Wintermonaten, kommt auch inzwischen in den Sommermonaten vor. Aber das ist dann schon sehr auffällig, dass eine Hallig überflutet wird.
1: Und deswegen gibt es ja die Warften, wo man da lebt, ne? So leicht erhöht. Und ihr werdet ja ausschließlich übers Wasser versorgt, von der Fähre.
0: Das ist recht. Der Hoge ist wirklich nur oder hundertprozentig vom Schiff abhängig. Wir sind nur per Schiff erreichbar. Und das ist schon eine sehr besondere Lage.
1: Wir haben so ein paar schöne Bilder von der Insel. Dann sieht man auch ein bisschen.
0: Na?
1: Oh, siehst du?
0: Ja. Oh, gerade.
1: Von der Hallig. Gerade hast du es noch gesagt. Also, das war sehr schön. Der Hallig, wo man ein bisschen sehen kann, auch wie du da lebst. Was würdest du sagen, was ist das für eine Mentalität? Wie sind die Menschen, die da immer schon leben, auf der Hallig?
0: Sehr besonders.
1: Da sieht man dich in deinem Garten.
0: Ja, sehr besonders. Wie soll ich das beschreiben? Weil sie nicht mit einem Wort oder auf den ersten Blick zu beschreiben sind. Anja hatte das eben auch schon auf die Norweger bezogen, gesagt, dass sie doch eher etwas zurückhaltender sind. Vielleicht hat das auch mit dem hohen Norden zu tun. Vielleicht mit der Nähe oder der Intensität, mit der sie der Natur ausgesetzt sind. Also erstmal so ein bisschen abwartend und mal gucken, was da so kommt und wer da vor allem so kommt und was derjenige oder diejenige denn möchte. Aber wenn die Hallig-Leute, vor allem die Alteingesessenen, merken, der Mensch meint es ernst, vor allem mit der Hallig, und bleibt da und setzt sich ein und identifiziert sich mit dem Leben, dann kommt man sehr schnell sehr nah zueinander. Und Hallig-Leute können, obwohl sie auch erstmal sehr reserviert wirken können, können die sehr schnell sehr offen sein. Also wenn man dann sagt, so, ich will was von dir wissen, ich will von der Geschichte wissen, dann öffnen sie sofort die Tür, öffnen sofort das Fotoalbum, sagen, guck mal hier und guck mal da und meine Geschichte und meine Familie. Dann ist man auch ganz schnell mit drin. Und feiern können sie auch.
1: Ja, das ist gut. Das heißt, du hast es auch gemacht, also wahrscheinlich dann. Als du neu hinzukamst, warst du offen und hast Fragen gestellt.
0: Schön wäre es gewesen. Dann hätte ich mir manch Selbstzweifel selbst wirklich erspart. Nein, ich war tatsächlich eher schüchtern und zurückhaltend, dummerweise. Ich hatte aber den großen Vorteil, dass meine Eltern ja noch da waren, als ich auf die Hallig gezogen bin. Und so konnte ich mich immer einklinken. Mein Stiefvater war politisch sehr aktiv. Meine Mutter hat auch ganz viel geleistet, ganz viel gemacht. So konnte ich mich immer einklinken und dann so mitkommen. Aber alleine habe ich mich nicht wirklich getraut. Es lag aber an mir. Das lag nicht an den Hallig-Leuten. Natürlich waren Skeptiker dabei. Und von München, oha. Also jetzt kommt da wieder jemand, der oder die uns erklären will, wie das Leben auf der Hallig funktioniert. Aber das wollte ich ja gar nicht. Ich brauchte eine Weile, um auch aber bei mir anzukommen. Auf der Hallig war ich sehr schnell angekommen. Aber um bei mir anzukommen und zu verstehen, was ich eigentlich auch leisten muss und dass ich mich auch öffnen muss, den Menschen vor allem auch gegenüber und nicht nur dem Land, das hat ein bisschen gedauert.

0: Ja, also ich fand die Bilder, es sieht ja sehr schön aus, sehr idyllisch. Ich kann mir trotzdem nicht vorstellen, auf so einer einsamen Hallig so weit weg vom Festland zu leben. Wir können ja mal fragen, kannst du das vorstellen?
1: Nee, überhaupt nicht, muss ich ehrlich sagen. ja, ich brauche einfach Action, ich brauche richtig Leben, ich brauche viele Menschen um mich herum. Und zu Besuch könnte ich mir vorstellen, vielleicht ein paar Wochen, vielleicht einen Monat maximal, aber dann brauche ich wieder
2: mein Leben.
1: Ja. Oh, thank you.
2: Aber das ist ja das Schöne. Das ist ja das Schöne. Also Hallig hat ja wirklich beides. Also es gibt ja, hat es dann für und wieder die Hauptsaison in den Sommermonaten. Es gibt die Nebensaison, da ist dann weniger los. Und wer Leben und Trubel haben will, der kann das auf Hoge kann er das auf jeden Fall erleben. Das ist die zweitgrößte Hallig, also da ist schon was los. Wir haben auch klassische Konzerte, wir haben auch ein Open-Air-Kino in den Sommermonaten da. Also ist schon was geboten. Wir haben jetzt, ich glaube, am 1. August haben wir das Seglerfest, beziehungsweise vom Segelverein.
0: Könnt ihr auch noch
2: kommen? Genau, könnt ihr auch noch vorbeikommen. Schleudenfest. Also da ist schon was los, wenn man was los haben will. Und wenn man halt weniger los haben will, dann entscheidet man sich vielleicht für Langeneß oder für Gröde.
3: Aber wie viele Menschen leben da permanent?
2: Rund 100, auf jeden Fall in den Sommermonaten. Einheimische, ne?
3: Ja,
2: das ist überschaubar. Genau, wenn dann Saisonarbeitskräfte weg sind, sind wir im Winter wieder ein bisschen weniger.
0: Ja, aber es kommen ja 100.000 pro Jahr Touristen.
2: Ja, ganz so viele haben wir nicht mehr. Nordsee hat gerade eine kleine Flaute. Aber wir haben schon sehr viele Tagesgäste. Wir haben Übernachtungsgäste. Und das ist in den Sommermonaten deutlich mehr als in den Wintermonaten.
0: Ja, und die haben aber auch Eigenschaften, die ihr nicht mögt, habe ich recherchiert. Und zwar, da gibt es Wildpinkler und Garzenstürmer. Das mögt ihr nicht. Was machen die denn?
2: Die Begriffe sind, glaube ich, jetzt für die Hallig-Leute tatsächlich auch neu. Denn ich traue mich zu sagen, dass ich die erfunden habe.
0: Ach so.
2: genau, ich habe mal nach einem Namen gesucht für Menschen, die ohne Hemmungen sich an sehr offen oder sehr einsichtbare Stellen setzen, Stellen, wie auch immer, und ihrer
0: Notdurft verrichten.
2: Danke.
4: Aber das ist ja
2: genau.
4: Auch so,
2: das ist und das so auf flach. Einer Hallig.
4: Da sieht man alles. Da kann man sich gar nicht verstecken.
2: Sie glauben, sie hätten sich vielleicht versteckt, wenn sie hinter einem Zaun stehen. Aber nein, haben sie nicht. Und ja, dann die Gartenstürmer. Das vielleicht unter Fenstergucker ist das deutlicher, was das noch bedeutet. Also manch einer kommt nicht damit klar, wenn er kein Privatschild sieht oder wenn er keinen Zaun sieht, dass es trotzdem eine Grenze gibt. Also die stürmen dann wirklich in den Garten und sagen, ich wollte ja nur mal gucken. Ja, aber nein, das würde ich am Festland mir nie herausnehmen, dass ich mal einfach in den Garten renne, so, ich wollte doch nur mal gucken.
0: Ja,
2: oder dann auch so an der Fensterscheibe stehen, das macht man nicht. Nee. Es kommt aber vor.
0: Ja.
2: Okay, und jetzt haben Sie von mir eben den Titel Wildpinkler.
0: Du warst ja auch 5 Jahre Bürgermeisterin auf Hoge. Du hast ja jetzt wieder ein Buch geschrieben. Da geht es um Gegenwind. Mhm. Also wie viel Gegenwind hast du denn gespürt? Vor allen Dingen auch in der Zeit als Bürgermeisterin.
2: Ja, ich sag ganz gerne, Hallig ist kein Bullerbü. Das glaubt manch einer. Das ist ja alles. Ach, wir sind ja eine große friedliche Familie. Wir sind ja alle Freunde. Wir halten alle zusammen. Letzteres vertraue ich immer noch darauf, dass das der alte Schlag tut, wenn es wirklich notwendig ist. Aber es ist vor allem in der Politik. Politik ist sowieso kein dolles Geschäft. Ich war nie ein Politikfan, auch wenn man sich gerade heute viel mit Politik auseinandersetzen muss. Aber in der ersten Reihe zu stehen, das ist schon wirklich eine andere Nummer. Das ist anstrengend. Und auch in so einer kleinen Gemeinde. Gar nicht mal, weil die Bürger mit außergewöhnlichen Wünschen und Anliegen kommen, sondern weil es ein Verwaltungsakt ist. Das kann man sich nicht vorstellen. Also es wäre schön, wenn es in erster Linie Bürgeranliegen wäre und wenn und der Bürgermeister sehr nah bei seinen Bürgern sein kann und auch deren Wünsche erfüllen könnte. So ist es aber nicht. Wir müssen uns auch mit der Verwaltung auseinandersetzen. Wir müssen Verträge unterschreiben in Millionenhöhe, ich sage jetzt mal nur Warftverstärkung, habe ich davon Ahnung? Von der Warftverstärkung? Ich kann sagen, ja, das klingt alles toll, das klingt alles vernünftig. Ach ja, so wird ist der Aufbau einer Auffahrt. Aber ich muss es unterschreiben, ich bin dafür verantwortlich. Oder sprich jetzt natürlich der Bürgermeister, der jetzt der amtierende Bürgermeister ist.
0: Du bist aber immer noch stellvertretend.
2: Ich bin die stellvertretende.